0: Kinderstuhl. So, und hier sind wir im Wohnzimmer. Mit Durchreicher. Hier haben wir Kinderwagen schon. Haben wir schon geholt. Das ist Zeit. Mhm. Hier haben wir einen schönen Federstrauß in der Ecke. Ah, nein, kommt gerade Mutti. Ja, die war einkaufen. So. Hier lese ich immer gerne viel. So, hier habe ich hier eine Armee-Rundschau. Wir wollen noch mal heiraten dann. Das ist unsere Vorstellung. Und hier, das ist meine Beste. Roni Fischer. Da habe ich auch schon ein Konzert gesehen. Naja.
1: Ja, nachdem wir Robert heil privat erleben konnten, werden wir ihn jetzt mal im Kasernenalltag auf die Finger schauen.

0: Wie Schätze aus dem Orient huldigten die Offiziere die Losungen vom Affenbruder, die Heldentaten natürlich vom Affenbruder und selbstverständlich auch die Affen vom Affenbruder. Mitten in der Schießübung gab der aufsichtsführende Offizier dem Soldaten Pasch eine russisch-deutsche Zielansprache. Das war ein absolutes Novum. Der Befehl hatte etwa folgenden Wortlaut: Genosse Soldat! Auf vor uns liegendes Ziel im G-Nest, halb links Orientierungspunkt 51, halb rechts 80, Kurgan, kurze Feuerstöße, Feuer! Pasch verstand Bahnhof und fragte: Genosse Oberleutnant, was bedeutet das Wort Kurgan? Der Offizier belehrte ihn wie folgt: Kurgan ist der russische Begriff für den Hügel vor uns, Genosse Soldat. Der allseits geschulte Vorgesetzte erklärte, dass man in Zukunft russische Vokabeln in den Übungsalltag einflechten werde, um bei Manövern besser mit dem Affenbruder kommunizieren zu können. Das war ein wahrer Schritt zur Völkerverständigung und weit weg vom aufrechten Gang, mitten hinein in den Urwald.
1: Und in der folgenden Lektion macht uns Robert mit der gelben Diva im Regiment bekannt.
2: So, wir befinden uns hier auf dem Gelände der Ostalgie-Kantine in Oschersleben. Und heute werde ich mal was aus dem Karl-Marx-Städter Telefonbuch vorlesen. Ostergruß. Nun ist ja Ostern ein Fest der Auferstehung. Sonntagabend war Robert von der Koje auferstanden, um mit Sira zu telefonieren und um ihrer Familie ein frohes Osterfest zu wünschen. Eingebettet zwischen MHO, Post und MHB versah die gelbe Diva ihren Dienst. Jeder, der sie schon einmal von innen besucht hatte, verfluchte sie. Es handelte sich um die Regimentstelefonzelle. Ein Quadratmeter Grundfläche und 2 Kubikmeter Rauminhalt für über 3000 Soldaten. Auf den grauen Gehwegplatten rings um die Zelle riss die Warteschlange nach Dienstschluss nie ab. Ständig standen um die 30 Leute an. Mit den Angehörigen vereinbarte Rufzeiten waren durch das Schlangenstehen kaum zu halten. Jedes Mal stellte sich die Frage, ob am anderen Ende überhaupt jemand da wäre. Außerhalb der Zelle herrschte ein Kommen und Gehen. Anstellen, Fluchen, Schimpfen und Abtreten. In ein Herzen sehnen, jauchzen, trauern und flehen. Von Anmache bis Zwiespalt bot sich dem Zuschauer die gesamte Palette der menschlichen Gefühlswelt. Gewöhnungsbedarf hatte das Zellenklima der Klause. Ausdünstungen von Schweißgeruch, kalten Zigarettenqualm und echten Grauens muchelten streng vor sich hin. Selbst Wolken von Deo und ähnlichen Männerduftwässern erzeugten kein Wohlfühlaroma. Hinzu kam, dass die Scheiben dauerbeschlagen waren und die Sprechmuschel nach dem Speichel des jeweiligen Vorgängers roch. Mitten im Gespräch traten Bekloppte vor die Tür und tröteten von draußen: Spring, Schwein, fertig werden, du arme Sau! Das alles nur, um 2-3 Minuten zu telefonieren. Ja, ich hätte gern ein Ehrgespräch. Ja, ich warte. Oh, was klickt denn hier? Hat sich wieder einer eingeklinkt. Im Hörer klackte es, rauschte und knisterte es. Die Geräusche waren schwer zu unterscheiden. Dem Knacken der Leitung schrieb man verschiedene Ursachen zu. Gängige Praxis war es, dass sich die Langohren vom Stab in die Gespräche einklinkten. War das Gehörte für das dritte Ohr verwertbar, ließ es ein Tonband mitlaufen. Nach Gutdünken hatte der langohrige Spitzel jederzeit die Ohnmacht, das Telefonat zu beenden. Na dann, frohe Ostern! Deinen zu lang gewachsenen Löffel mögen dir noch im Nachhinein abfallen.
1: Ja, das war Robert Pasch mit den ersten 4 von 20 Lektionen rund um den Kasernenalltag. Regelmäßig wird Robert weitere Lektionen absetzen lassen.

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1: Das kann ich aber leider noch nicht feststellen.
2: So, und deshalb ist A² plus B² immer C². 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Und
0: deine Lehrer können dir alles beibringen, nur nicht den Umgang mit Technik.
2: Hier für den Polylux ist für eine Folie vorbereitet. Geht jetzt nicht, oder was? Preisteil jedes Mal!
3: Genau so, das war's. Ja, ja, genau. Ja.
0: Du hast die ganze Nacht auf Streife geschaut.
4: Ja, was soll denn das hier?
0: Und jetzt ist deine linke Gehirnhälfte abgestürzt. Du hast das Gefühl, dass die Gesellschaft in der Evolution den Rückwärtsgang eingelegt hat. Dein Lüfter ist lauter als ein startender Airbus A380.
5: Neun von zehn Ärztinnen empfehlen die Jugendredaktion. Bei einer Anwendung pro Woche, donnerstags von 16 bis 18 Uhr, entfaltet sie ihren perfekten Wirkungsgrad.
0: Wir meinten natürlich montags. 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

0: Hallo und herzlich willkommen zu der heutigen Ausgabe von Campus Fernsehen, 30 Jahre KMP zwischen Chaos und Konzept. Ich bin Bo Stobbe und ich moderiere heute durch die Sendung. Wir schauen uns heute zwei verschiedene künstlerische Kompetenzen in unserem Studiengang ein bisschen genauer an. Dafür werden wir zuerst unsere KollegInnen im Bandraum besuchen und uns einmal den Bandworkshop genauer angucken und schauen, was sie da gerade so produzieren, was sie da so machen. Und danach schauen wir uns einen kurzen Trickfilm an, der von KommilitonInnen, von mir, von uns geschaffen wurde. Und dann haben wir das Glück, ein kurzes Interview führen zu dürfen mit Jojo, die heute als Gast da ist. Da freue ich mich sehr drauf. Dann würde ich sagen, schalten wir jetzt zu unserer Außenstelle, zu unserem Korrespondenten Max. Hallo Max.
1: Hi Bo, schön, dass ich hier sein darf.
0: Ja, cool, dass du uns einmal den Bandraum zeigst. Ich sehe, ihr seid schon auf Position.
1: Genau, wir haben uns hier ein bisschen davor platziert, weil ihr wollt ja auch ein bisschen was hören. So. Deswegen, wir begrüßen heute unsere, beziehungsweise beobachten heute mal unsere Kommilitonen aus dem Bandworkshop, so, was die so machen, während wir unser Fernsehen produzieren, was die denn so produzieren, würde ich sagen. Aber ich würde auch gar nicht so lange um den heißen Brei reden wollen. Lass uns doch einfach mal reingehen, oder? Habt ihr Bock? Es wird schon lauter, ihr hört's.

0: So, wow, ich hoffe, euch hat die gleiche Vorstellung gefallen. Also ich muss sagen, das war ja wirklich musikalisch auf, würde ich sagen, eigentlich fast unbeschreibbar. Also den Song kenne ich leider selber gar nicht, ich kenne nur die Künstlerin Aurora, aber ich hoffe mal, es hat euch ein bisschen gefallen, oder? Das konnte man doch gut was, so einen guten Eindruck bekommen, oder?
1: Ja, voll. Hörst du mich?
0: Ja, klar, ich höre dich, Bro.
1: Ja, danke dir, dass du da warst und uns diesen kurzen Einblick gewährt hast. Ich finde, das hat großen Spaß gemacht. Dankeschön, Max.
0: Gerne, gerne.
1: Okay, dann würde ich jetzt gleich überleiten zu unserem heutigen Gast. Jojo, freut mich, dass du da bist. Dankeschön.
2: Hallo.
1: Danke, dass du dir die Zeit genommen hast.
2: Gerne.
1: Für dieses kurze Interview. Ich würde sagen, du kannst uns gerne einmal ganz kurz erzählen, was du gemacht hast, was wir uns hier gleich zusammen anschauen.
2: Mhm.
1: Dann schauen wir es uns an und dann gehen wir ins Interview.
2: Super. Also ich habe mit zwei weiteren Kommilitoninnen einen Trickfilm gemacht im Trickfilmseminar. Und da haben wir quasi aus verschiedenen Materialien, so Knete und Papier, uns eine kleine Story ausgedacht, die sehr interessant ist.
1: Okay. Ja, da bin ich gespannt. Dann würde ich sagen, schauen wir uns den Trickfilm doch jetzt einfach zusammen einmal an. Ja.

Mm.

0: Das war ja wirklich extrem süß. Jojo, magst du einmal sagen, wie ihr drauf gekommen seid, so einen Trickfilm in dieser Art zu gestalten, so ein bisschen abgespaced, ein bisschen dreamy?
1: Ja, es war eigentlich von vornherein klar, dass es so übernatürlich werden soll, so ein bisschen. Wir wollten keine normale, langweilige Story haben. Und dann hat Lotte, mit der ich auch den Trickfilm gemacht habe, sich einen total coolen Charakter ausgedacht. Und da war dann irgendwie klar, wir wollen irgendwas mit Weltraum und das soll abgefahren sein. Und dass wir auch so ganz viele verschiedene Materialien nehmen können. Ja, und dann. Es ist diese Story geworden. Hat sich so ein bisschen ergeben.
0: Okay,
1: Ja.
0: also jetzt weniger durch bestimmte Inspirationen, sondern mehr so
1: Nee.
0: durch einfach
1: Einfach
0: machen.
1: Brainstorming und
0: Einfach
1: random
0: brainstormen.
1: Worte einwerfen.
0: Okay, dann vielleicht noch kurz, magst du einmal abreißen, wie das so technisch ablief, für Leute, die vielleicht gar keine Ahnung haben, wie so ein Trickfilm überhaupt gemacht wird?
1: Boah, ja, kann ich gerne machen. Also zuerst macht man eigentlich ein Storyboard. Wo man die verschiedenen wichtigen Szenen einzeichnet. Und dann macht man natürlich die Figuren und die ganzen Hintergründe. Und dann geht man zu so einem Lichtkasten und legt da quasi jede einzelne Bewegung und macht von jeder einzelnen Bewegung ein Foto. Und diese einzelnen Fotos, also Frames, werden dann am Ende halt hintereinander abgespielt. Es ist also total aufwendig und man musste. Unsere Hauptfigur hatten wir ja einmal auch in 3D und die sah am Ende so zerquetscht aus. Also man musste die so oft bewegen und dran rumbiegen. Es war sehr anstrengend, aber es hat total viel Spaß gemacht.
0: Schön. Ja, es klingt nach sehr viel, aber ich finde, es hat sich gelohnt.
1: Ja.
0: Dann war es das jetzt schon auch mit dem Interview. Ich würde dich einmal freundlich herausbitten.
1: Klaro.
0: Danke, dass
1: Danke.
0: du da warst.
1: Dankeschön.
0: Dann war es das auch schon mit der dieswöchigen Ausgabe von Campus Fernsehen. Wir konnten einen kurzen Einblick in zwei von den ganz vielen Werkstätten, die wir hier in diesem Studiengang haben, gewinnen. Und es ist schon cool, wie viele Möglichkeiten wir haben, Sachen auszuprobieren. Andere Werkstätten, die es sich auf jeden Fall auch lohnt oder auch gelohnt hätten, reinzuschauen, sind zum Beispiel das Chroma-Studio, Audiodesign, Rhythmus und Percussion, Radio, Bewegungsimprovisation, performatives Theater, Zirkuspädagogik.

29.06.26, das ist das Datum. Genau, da sollte ich noch einmal kurz darauf hinweisen. 30 Jahre KMP. Dann würde ich sagen, war es das für heute. Ich bedanke mich fürs Zuschauen und bis dahin.

Freut mich, dass ich heute hier sein kann. Mein Name ist Heinz-Jürgen Voss von der Hochschule Merseburg, dort im Moment in der Funktion Prorektorin für Studium und Lehre und entsprechend in der Hochschulleitung und andererseits mit der Professur für Sexualwissenschaft und sexuelle Bildung am Fachbereich Soziale Arbeit, Medien, Kultur. Und ich bin technisch nicht so versiert und greife deshalb immer gern auf die Expertise von Studierenden oder hier auch Freiwilligen, die dann da freundlicherweise dann unterstützen. Zum Beispiel einzelne Veranstaltungen sind sehr im Gedächtnis geblieben oder eben auch für die Konferenzen, die dann an der Hochschule stattgefunden haben, aber die dort aufgezeichnet wurden und dann hier im OK mitgesendet wurden und ähnliche Dinge. Also tatsächlich vielfältige Dinge und das läuft und wird auch weiterlaufen. Ich finde, man muss eine Komplexität in verständlicher Weise ausdrücken und da finde ich unterschiedliche Medien jeweils einen guten Ansatz. Also, dass es Dinge gibt für Bürgerbeteiligung über verschiedene Treffpunkte einmal, aber durchaus auch für Mediengestaltung. Und da finde ich deshalb das Wirken von OK durchaus sehr wichtig. Und das finde ich dabei ganz interessant und dass es immer irgendwelche Konflikte, kleine Probleme gibt, aber dass man die auch miteinander gut lösen kann, weil wir im Moment ohnehin eine gesellschaftlich aufgeladene Situation haben, wo viele, viele Fragen haben, Diskussionen geführt werden, manchmal nicht so viel bekannt ist, viele sehr bei sich und der eigenen Meinung bleiben und weniger sich öffnen für andere Positionen und da den Weg zu eröffnen, dass Personen mehr zueinander finden können und irgendwie, auch wenn sie mal diametral unterschiedliche Haltungen haben, dann auch miteinander im Gespräch sein können. Im Vergleich zu anderen Medienanstalten ist es eben gerade das Freie, also dass tatsächlich konkretes BürgerInnenfernsehen dann stattfinden kann. Ich habe im Verlauf sicherlich die Hemmschwelle verloren, mich hier an den OK zu wenden. Am Anfang ist man jeweils immer ganz ehrfurchtsvoll, darf ich da anfragen? Ich mache ja den Leuten Arbeit und ich habe selber von Technik keine Ahnung und wie kann man das denn machen? Uns hat sich aber immer irgendeine Lösung gefunden. Ich kann etwas erreichen, ich kann etwas verändern. Also nicht jeweils nur die ganzen Belastungen einer Gesellschaft zu sehen, sondern was ist eigentlich meine Handlungsmacht? Das kann wichtig sein und da kann gerade solche Medien und medienpädagogischen Erfahrungen sehr hilfreich sein.

zwischen Halle und Magdeburg. Ich möchte heute ein schönes Video für euch aufnehmen. Ich hoffe, dass mein Video so bald euch gefallen hat.

0: Illusionsstammtisch, habe ich also mit der Kamera 1, das ist die Hauptkamera, gefilmt. Also mit 93 Jahren bin ich der Älteste hier.
1: Ich engagiere mich hier, weil das gefällt und weil man eine relativ große Freiheit hat in der Themenauswahl.
2: Also wir sind eine tolle Truppe, wie man so schön sagt. Wir ergänzen uns wunderbar. Jeder bringt Ideen mit und jeder lebt auch von den Ideen des anderen.
1: Mir gefällt eigentlich das Klima hier eigentlich ganz gut.
2: Wir kommen aus den verschiedensten Berufen. Und wir haben nur einen dabei, der hat mal für das Fernsehen der DDR gearbeitet. Und es ist erstaunlich, wie die einzelnen Berufe sozusagen hier aufeinandertreffen und sich in einer gemeinsamen Arbeit finden. Also ich bin durchaus der Meinung, das ist der Antrieb für mich, dass ich hier arbeite, mitarbeite. Wir sind ein Kollektiv, glaube ich, das nicht ein zweites Mal hier in der Gegend zu finden ist.

Ich glaube, dass es zu den etablierten Medien einfach ein Gegengewicht geben muss. Und ich denke, der offene Kanal und oder unsere Produktionsgruppe Merseburg Report ist da ein gutes Beispiel, weil es ja im Prinzip keine permanente regionale Berichterstattung in den etablierten Massenmedien gibt. Und die können natürlich nicht überall sein. Und ich denke, es gehört sich schon, dass man im kommunalen Bereich wie in Merseburg oder Bad Dürnberg einfach den Bürgern zeigt, was in ihrer eigenen Stadt los ist. Ich fühle mich auch ein bisschen gebraucht. In meinem Alter ist das nicht ganz unwichtig. Und ich fühle mich gefordert. Das ist vielleicht sogar 51% dessen, was ich tue oder warum ich es tue. Also ich glaube, unser Team besteht nur aus aktiven Menschen, die mit ihrer Zeit etwas Sinnvolles anfangen wollen und als Nebeneffekt natürlich fit im Kopf bleiben wollen. Und wir waren damals, ich glaube vor 23 Jahren, waren wir auch, glaube ich, die allerersten im Sachsen-Anhalt, die überhaupt Stadtratssitzungen übertragen hatten. Wir waren also weit vorne. Wo wir waren, wo der offene Kanal Merseburg war, da war vorne.

0: RTL 2 direkt nach den Geissens laufen. Die sind so unterhaltsam, diese Familie.
1: Mesdames et Messieurs, werte Damen, Herren, Misch- und Nichtgeschlechter, willkommen zur Dachbodenrevue. Und jetzt Vorhang auf für Mitch und Maurice.
2: Jetzt fangen wir an. Herzlich willkommen zu dieser neuen fantastischen Folge der Dachbodenrevue mit mir und meinem mir angetrauten Ehemann Maurice.
3: Hallo Mitch.
2: Sehr gut.
3: Ich wollte gerade noch gucken, ob du dich nennst, ob du dich denn nennst.
2: Nee, das war ja genau so geplant.
3: Okay.
2: So, heiß ist in Deutschland.
3: Oh, es ist, aber ganz ehrlich, ist ein alter Schuh, brauchen wir euch nicht erzählen, ihr schwitzt wahrscheinlich auch.
2: Wieso ist denn das ein alter Schuh?
3: Na, weil es jetzt schon seit Mitte letzter Woche heiß ist und
2: aber
3: überall.
2: Wir können doch darüber reden, was letzte Woche war.
3: Ja, das können wir machen. Das machen wir eh in diesem Podcast.
2: Ich wusste gar nicht, dass du bestimmst, über was für ein Wetter ich hier reden darf.
3: Du darfst über jedes Wetter reden.
2: Wie viele tolle Sachen reden wir denn heute sonst so?
3: Über wie viele tolle Sachen? Also, ich war letzte Woche auf einem ganz exklusiven Event. Ja, davon möchte ich erzählen. Mhm. Und zwar der Premiere der Lukas Podolski-Dokumentation auf Netflix.
2: Einer von uns. Und was habe ich in der Zeit gemacht?
3: Den Hund gehütet.
2: Weil du ja so ein großer Fußballfan bist und dich mit Köln so toll assoziieren kannst.
3: Ja, das Schöne ist ja, dass
2: identifizieren kannst. Deswegen bist du natürlich zu dieser Köln pro Köln Veranstaltung gegangen mit Lukas Podolski.
3: Also, du bist die Person, die mir hier letztens irgendwelche Hooligans, die durch Trier gerannt sind, gezeigt haben.
2: Ja, eben.
3: Trier in der zweiten
2: Liga. Das sind keine Hooligans, wenn waren das Ultras.
3: In der Regionalliga irgendwie.
2: In Trier gibt's keine Hooligans.
3: Irgendwie, was habt ihr da? Ihr habt den Regionalpott geholt oder so.
2: Den Rheinland-Pfalz-Pokal hat Trier gewonnen. Herzlichen Glückwunsch auch von mir aus Köln.
3: Ja.
2: Für diese fantastische Leistung.
3: Aus dem Exil.
2: Trier stand Kopf, hat meine Mama mir auch erzählt.
3: Ja.
2: War ganz schön was los.
3: Das ist doch toll. Also, das ist natürlich nicht unser einziges Thema. Ich bin ein bisschen sauer. Ich war nicht eingeladen zum Deutschen Filmpreis. Ich war nicht eingeladen zum New Faces Award. Ja. Was ist los da draußen? Stattdessen zu Podolski. Aber es war ganz witzig. Aber darüber reden wir gleich. Darüber erzählen wir gleich.
2: Ja, und was war noch die Woche? Das war das fantastische Finale von Germany's Next Top Model.
3: Ja.
2: War auch,
3: können wir auch kurz drüber reden. Ja. Wobei es ja Quatsch ist, weil war ja schon im Februar. Ja, es wurde halt nur ausgestrahlt
2: in
3: dieser Woche.
2: Für uns normale Menschen, wir wussten das ja erst, haben das ja erst diese Woche gesehen.
3: Aber wir wussten es trotzdem einen Tag vorher, wer gewinnt.
2: Ja, komisch. Da reden wir gleich drüber. Ja, und was noch? Wir gucken mal, was noch so passiert.
3: Du hast ein Gewinnspiel vorbereitet.
2: Naja, wir reden mal über ein Gewinnspiel, ja.
3: Ja. So, jetzt kannst du sagen, wollen wir anfangen mit unserer Tradition oder wollen wir erstmal den Boomer-Kalender 2026?
2: Natürlich wollen wir alle, weil wir die ganze Woche schon auf diesen Boomer-Kalender warten, was uns unser super kreativer Wandkalender für diese Woche so mitgibt.
3: Ja.
2: Rufe Zeit mitgibt, wie man es auch immer sehen will. Letzte Woche hatten wir eine To-Do-Liste. Ich habe gesagt, die meiste habe ich abgehakt davon. Eigentlich alles.
3: So, weiter geht's. Ich bin schon wieder. Oh Gott, es geht.
2: Also, ja, sag's einfach.
3: Warte, ich muss einmal hier, es ist so kompliziert.
2: Wir hängen ihn noch eh nicht auf.
3: So. Ich bin schon wieder unterpommest.
2: Ja. Ja. Da schreiben wir jetzt alle mal eine Abhandlung drüber, was uns dieser Spruch denn da genau sagen will für
3: also
2: diese Woche.
3: Die Schenkerin dieses Kalenders hat mal zu mir gemeint, und darum sagst du das ja gerade, diese Sprüche in diesem Kalender, sie regen zum Nachdenken an. So, was regt mich das an? Ich bin schon wieder total unterpommest.
2: Ich krieg Hunger.
3: Aber das Ding ist, dieser Kalender, der hat nur drei Themen. Essen, Schlafen, Diät. Das ist wirklich so.
2: Ja. Ja. Essen, Schlafen, Diät.
3: Ja.
2: Sachen, bei denen man scheitert.
3: Ja,
2: Sachen,
3: genau.
2: Die man nicht gemacht hat. Also, der Kalender macht einem durchgehend ein schlechtes Gewissen auch so ein bisschen.
3: Es ist wie so eine Sarah Kay, nur als Kalender. Ja.
2: Warum? Was hast
3: Weil
2: du
3: die
2: jetzt
3: auch,
2: gegen Sarah Kay?
3: Ich hab gar nichts gegen Sarah Kay. Ich liebe Sarah Kay.
2: Ja,
3: aber
2: die
3: Sarah
2: ist schon
3: Kay,
2: 42. Die ist
3: Sarah
2: mit einem
3: Kay
2: Bein im Grab, die alte
3: genau,
2: Frau.
3: Genau. Die Frau macht aber genau das in letzter Zeit immer zum Thema.
2: Die arme Frau. Ich bin auch, dieses Jahr werde ich auch noch 32. Die ist auch mit einem Bein im Grab.
3: Du wirst dieses Jahr noch 32? Da hast du aber
2: 42. Hast du 32 gesagt?
3: Ja.
2: Das war Wunschdenken.
3: Hast du aber was vergessen, wollte ich gerade sagen.
2: Wunschdenken.
3: Ja, genau. Ach komm, fangen wir doch einfach an mit dem Snack der Woche. Auf den freuen sich ja immer alle so sehr. Habe ich erfahren.
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2: Oh, jetzt weiß ich, was ich vergessen habe.
3: Was hast du denn vergessen?
2: Den Snack der Woche.
3: Wie?
2: Ich habe vergessen, dass ich dran bin.
3: Stimmt nicht.
2: Warum nicht?
3: Weil vorhin, kurz bevor wir auf den Dachboden gegangen

0: gegangen sind, ich aus dem Bad kam. Und dann kann man, wenn man bei uns aus dem Bad kommt,
1: ach, das wird schon zu kompliziert für die Zuhörenden,
0: kann man durch so einen kleinen Schlitz nach unten ins Wohnzimmer schauen und da saßt du an einer Kommode und hast gemeint, guck hier nicht so, guck hier nicht so, guck hier nicht so. Und ich nehme an, da ist dein Snack der Woche versteckt. Und du wolltest nicht, dass ich es dort entdecke und sehe?
1: Ja, hier in unserer fantastischen Leopardösen-Tüte, die ich hier in die Kamera halte, denn wir sind ja auch ein Videopodcast. Nimm die Pfoten weg da.
0: Wieso hast du sie jetzt mir nicht einfach gegeben?
1: Weil ich das erst ankündigen möchte. Wir sind ja auch ein Videopodcast für alle Zuhörer. Für alle, die zuhören, die können auch zusehen, falls man das nicht weiß mit dem Video. Wir sind überall zu sehen, bei Join, bei Twitch, bei Satu, bei YouTube und auch bei Spotify. Und die Leopardüse-Tüte habe ich gefüllt mit dem Snack der Woche für dich, mein lieber Schatz.
0: Sour Patches. Geil. So, Sour Patches, das sind
1: sie direkt weg, die
0: amerikanische
1: ja.
0: Gummibärchen.
1: Weingummi.
0: Ja, aber sauer halt. Aber witzig ist, die heißen ja Sour Patches. Und dann steht rechts oben in der Ecke schon, aber nicht so sauer. Not so sour.
1: Ja, weil sie auch für Kids sind.
0: Ach, deshalb darf ich sie ja essen. So. Sour than sweet. Okay, gut. Also es sind
1: Erdbeeren. Sie sind vegan.
0: Sie sind vegan.
1: Ja,
0: also,
1: achte ich ja immer sehr drauf.
0: Hätte ich das mal gewusst, als ich auf Tour war.
1: Ich dachte, wenn die so aussehen wie diese Figur, dann ist das wunderschön.
0: Also die Figur darauf sollte man vielleicht ganz kurz erklären. Das ist so ein kleines, so ein blobbiges Männchen mit ringförmigen Augen.
1: Das soll ein Erdbeerkopf sein.
0: Ach so. Übrigens, Fun Fact, habe ich das, bevor ich das jetzt öffne.
1: Darfst du auch in die Kamera halten, weil...
0: gibt's in Deutschland nicht.
1: Nee.
0: Sour Patches. Ich halte sie in die Kamera. was wollte ich gerade sagen? Ich wollte sagen, dass ich in den USA Goldbeeren, Haribo Goldbeeren entdeckt habe, die es in Deutschland auch nicht gibt. Darum kann ich darüber ja hier ohne Werbung.
1: Na, Haribo Goldbeeren gibt's schon, aber
0: ja, true.
1: Sorte.
0: Es gibt auch andere tolle Gummitierhersteller.
1: Natürlich.
0: Aber
1: Katjes,
0: und
1: Trolls und so weiter.
0: Das war's eigentlich nicht.
1: Ja.
0: Hitchies.
1: Für Sponsoring sind wir sehr offen.
0: So, jetzt aber jetzt mal. Also und zwar gab es dort Goldbeeren mit Erdbeergeschmack. Welche Farbe haben die?
1: Erdbeeren sind grün.
0: Das sagst du jetzt mit Absicht, um mich zu ärgern, weil ich dir damals geschickt habe. Wieso ist Erdbeer grün?
1: Ist in Deutschland auch so.
0: Aber warum?
1: Weiß ich doch nicht.
0: Es ist doch voll bekloppt.
1: Na, weil Rot schon vergeben war in mehreren Farben.
0: Ja, aber...
1: in mehreren Nuancen.
0: Da muss man halt das ändern. So, egal.
1: Jetzt hast du es schon wieder mit den Händen. So macht man doch keine Tüte auf. Ich weiß nicht, ob du das machst, um mich zu ärgern oder ob du das... Ach du... Ja, jetzt musst du sie ganz essen.
0: Michael, ja, nimm auch eine.
1: Nee, ich möchte keine.
0: Also, es leuchtet natürlich nicht so wie auf der Packung, ja. Es ist grün, rot, 50-50. Es riecht gut. Riecht ein bisschen erdbeerig.
1: Wie eine Erdbeere halt aussieht, ne?
0: Lecker. Ja.
1: Ach, ist das alles?
0: Lecker.
1: Also, wenn ich jetzt an deiner Stelle da wäre, dann würdest du jetzt schon wieder, du musst den Zuhörlingen auch hier was bieten und du musst hier mehr erklären.
0: Also,
1: und
0: die Konsistenz ist zwischen Schlümpfen und Gummibären in der Mitte. Es ist nicht ganz so klatschig wie ein Schlumpf.
1: Schlümpfen und Klummibären. Gummibären in der Mitte.
0: Es ist nicht so klatschig wie ein Schlumpf, die ich ja sehr mag. Mhm. Es ist aber auch nicht so gallertartig wie ein Haribo-Goldbär zum Beispiel.
1: Wow. Schwieriges Wort.
0: Dann ist es überhaupt nicht sauer. Es ist nicht nur not so sour, it is absolutely not sour.
1: Es ist für Kinder.
0: Na, probier doch jetzt auch mal ein.
1: Nee, möchte ich nicht.
0: Schmeckt erdbeerig, schmeckt gut, ich mag's, aber weiß, außer dass es aus den USA kommt, jetzt nicht so speziell, ehrlich gesagt, ist, kriegt es von mir, aber trotzdem, weil es lecker ist, eine 8 von 10.
1: Ja, damit kann ich leben. Nee, ich muss ein bisschen vorsichtig sein mit so viel Zucker. Ich will ein bisschen noch in Shape kommen,
0: wenn es jetzt
1: so in die heiße Phase geht, langsam des Sommers.
0: Was ist denn, ja, gut, war ja auch heiß diese Woche.
1: Dürfen wir nicht drüber reden.
0: Wir dürfen darüber reden. Also dir war es besonders heiß am Freitag. Letzte Woche. Da ist
1: mir
0: ein Sonnenstich.
1: Mir ist es grundsätzlich heiß, aber ich mag ja trotzdem das heiße Wetter lieber als Kälte.
0: Aber was machst du denn als jemand, der den ganzen Tag draußen arbeitet?
1: Ja, wenn man dann 9 Stunden, also 8 bis 9 Stunden nur draußen ist, bei so einem Wetter, ist es schon anstrengend auf Dauer.
0: Aber wie hältst du dich denn hydriert?
1: Haben wir schon mal drüber gesprochen, glaube ich. Viel trinken.
0: Ja, das ist 100 Folgen her.
1: Viel trinken, eine Kopfbedeckung tragen und ja. Ja, viel
0: trinken. Was trägst du da für eine Kopfbedeckung? Ist das so ein Basthut?
1: Nee,
0: so,
1: ich trage einen Cap.
0: Aber das ist ja eigentlich gar nicht so gut, weil das wirft ja nur vorne auf die Stirnschatten, aber dein ganzer Nacken und dein ganzer Schulterbereich ist ja trotzdem der Sonne ausgesetzt.
1: Ich habe sie den halben Tag nach vorne getragen und den halben Tag nach hinten gezogen.
0: Du brauchst so einen Basthut wie die Zuckerrohrbauern und auf den Plantagen auf Puerto Rico.
1: Ja, brauche ich. So.
0: Wieso wirkst du das denn ab?
1: Wie kommst du denn mit der Hitze klar?
0: Ja, gar nicht. Ich versteck mich.
1: Bei runtergelassenen Jalousien, Rollos.
0: Ich habe in dieser Woche unserem Hund die Kältedecke geklaut oder die Kühldecke.
1: Muss man jetzt dazu sagen, wir haben unserem kleinen Pepe zwei Kühldecken gekauft, weil hier in unserer Dachgeschosswohnung ist es schon knusprig warm, wie sagt man, mollig warm im Sommer und da muss man schon versuchen, ihm so ein bisschen Unterstützung da zu bieten.
0: Er muss allerdings auch verstehen, dass man sich da drauflegen kann.
1: Und dann hat der Maurice gedacht, ach, dem Hund wird es schon gut gehen, ich nehme mir die Decke selbst.
0: Ich habe die nachts genommen. Es gibt ja zwei. Eine für oben, eine für unten. Also so eine Decke, man mag vielleicht denken, dass die Decke ein zum Zudecken ist.
1: Das ich weiß gar nicht, wo ist er eigentlich?
0: Er wandert hier rum. Auf jeden Fall, die Decke ist zum Zudecken. Das ist natürlich nicht der Fall, sondern es ist so eine Decke, die drunter gelegt wird.
1: Also eine Matte.
0: Das ist im Prinzip eine Matte. Genau, eine Kühlmatte. Und die ist mit so einem Gel gefüllt, dass wenn man sich als Hund da drauflegt, aufgrund des Drucks wird dann, gibt's einen, kann ich nicht erklären, chemisch-physikalischen Prozess, der passiert. Und dann wird quasi kühler ausgestrahlt.
1: Und du, Hund, hast dir gedacht, ich nehme mir mal die Decke für die Nacht.
0: War auch die erste Stunde richtig gut?
1: Ja, ich kann mir vorstellen, dass das nicht so gesund ist. Du hast es dir in den Rücken gelegt. Das ist vor allem, glaube ich, nicht so gesund.
0: Warum nicht?
1: Naja, weil wenn du kontinuierlich auf so einer Kälte liegst.
0: Das ist ja nicht, als ob du das Tiefkühlfach öffnest und da kommt diese frostige Kälte raus. Das ist halt so, ich sag mal so, 10 Grad oder, nee, nicht mal. Das 12, ist 15. Kalt. Das ist jetzt nicht, ist es nicht kalt.
1: Trotzdem wäre ich vorsichtig damit.
0: Auf jeden Fall bin ich mitten in der Nacht dann aufgewacht und mir war wahnsinnig heiß. Also richtig warm, heiß, schwitzig. Und dann habe ich dieses Ding angefasst und das war halt wirklich sehr warm.
1: Ja, du liegst natürlich, irgendwann lässt diese Wirkung nach und du liegst natürlich auf Plastik.
0: Und auch auf einem Gel, das natürlich die Temperatur gut annimmt. Und dann habe ich auch nachgelesen, quasi kehrt sich dieser physikalische Prozess auch irgendwann ab einem bestimmten Punkt um. Und es ist nicht so, dass es sich erhitzt, dass man verbrennt. Nee,
1: es nimmt aber die Wärme an, die du selber auch hast.
0: Genau, es nimmt die Körperwärme an und speichert die dann auch. Und es war, also dieser Hack, den ich letzte Woche noch als genial empfunden habe, funktioniert leider nur temporär, nämlich vielleicht eine halbe Stunde. Ui, jetzt habe ich Schluck auf. Eine halbe Stunde. Ich
1: hatte wirklich von den Erdbeeren.
0: Ich hatte Schluck auf. Ja. Denkt jemand an mich? Jemand von euch, liebe Zuhörlinge?
1: Nee, jetzt wirklich oder ist das jetzt gespielt?
0: Nein.
1: Ist jetzt wirklich so? Da müssen wir ja hier mal unterbrechen, oder?
0: Nein, es geht Nein, schon, es geht das, wieder zurück.
1: Das macht mich aber nervös, wenn du das da. Ich bin da ja sehr empfindlich. Luft Alles anhalten. Gut. Was hilft gegen Schluck auf?
0: Erbrechen.
1: Wow. Das, okay. Weiß ich jetzt nicht, ob Erbrechen das so. Ich hätte jetzt eher an so Sachen gedacht wie ein Glas Wasser trinken.
0: Ja, du hast ja eins, aber es ist schon weg.
1: Erschrecken.
0: Die Person, die an mich gedacht hat, hat nur kurz an mich offensichtlich gedacht.
1: Ich habe mal gehört, man muss beim Schluck auf die Zunge an den Gaumen drücken, also vorne gehört. Gegen die Zähne irgendwie so. So an den Gaumen, Zähne vorne. Und dann würde es irgendwann aufhören. Ich glaube, das ist eine psychische Sache, dass du einfach dann nicht mehr dran denkst und es da durchs Unterdrücken, unbewusste Unterdrücken, hört es dann irgendwann auf.
0: Exakt.
1: Ach, ich wäre besser Arzt geworden, ich sag's
0: Nein.
1: ja immer.
0: Okay, wo waren wir davor, bevor ich diesen Schluck auf hatte?
1: Ich hab's vergessen.
0: Ist auch nicht so schlimm. Willkommen in eurem Archibase-Podcast.
1: Ich werde ja auch schon 42, dann darf man auch mal Sachen vergessen.
0: Wow. In dieser Woche hat sich die Redaktion oder ja, kann man schon so sagen, von Germany's Next Topmodel /ProSieben als Sender, glaube ich, etwas vertan.
1: Haben die sich vertan?
2: Ups, ein Fauxpas. Na, das ging mächtig schief.
0: Ich glaube schon, dass sie sich vertan haben, weil die haben die Entscheidung getroffen, das GNTM-Finale einfach schon im Februar schon vorzuproduzieren. Das 3 Monate her.

0: dicht zu halten. Also
1: Hölle.
0: Das muss ja wirklich, jeder würde einen ja drauf ansprechen und immer musst du sagen, nee, darf ich nicht drüber reden.
1: Ist furchtbar.
0: Das ist furchtbar. Schrecklich. Und das dann 3 Monate.
1: Aber ich glaube, es ist noch schlimmer, wenn du Bachelorette oder Bachelor bist. Und
0: dich dann verstecken musst.
1: Genau, und dich dann verstecken
0: musst. Aber ich denke mir halt so, dann stehst du bei Germany's Next Topmodel im Finale und...
1: Darfst dich nicht freuen.
0: Erstmal darfst du dich nicht freuen und wenn dann feststeht, wer ist im Finale, darfst du auch nicht sagen, ob du gewonnen hast oder nicht.
1: Nee.
0: Und so bitter das ja für viele ist, da muss man ja auch noch schauspielern. Da muss man wirklich so, also stimmt, manche können das ja nicht. Also es gibt Kandidaten, habe ich gesehen, Godfrey ist so einer, dem hat man es im Gesicht angesehen, wie zerstört. Ich weiß nicht, ob er nur traurig war oder auch ein bisschen sauer, angepisst. Also das ist ja nicht so der.
1: Also wir haben ja so ein paar Folgen dieses Jahr gesehen.
0: Ja, wir haben nicht alles geguckt.
1: Der wirkte die ganze Zeit angepisst.
0: Ja, der war immer nicht so der sympathischste Null. Charakter, den es da gab.
1: Null. Aber um darauf zurückzukommen, warum haben sie sich ein bisschen verschätzt? Zum einen ist es natürlich schwierig, ganz generell, so etwas über so lange Zeit geheim zu halten.
0: Ja.
1: Da ist...
0: gibt es sehr viele schwache Glieder in einer Kette, genau. die reißen können, ja.
1: So, das ist schon mal nicht gelungen, weil tatsächlich so vor... ich sag mal, einen Monat etc. in der Influencer-Bubble, das schon geleakt war, wer gewonnen hat und wer nicht. Jetzt ist es aber so, dass die Mehrheit der Bevölkerung jetzt vielleicht nicht in dieser Influencer-Bubble unterwegs ist, haben es nicht mitbekommen. Aber spätestens ein Tag vorm Finale hat es jeder mitbekommen, der es mitbekommen wollte, denn sie haben es selber geleakt aus Versehen. Das muss man ja sagen. Sie haben es im Prinzip selber geleakt.
0: Naja, ich glaube, das war ein Kommunikationsfehler.
1: Nein.
0: Mit Harper's Bazaar, der Zeitschrift, auf der man dann da zu sehen ist.
1: Naja, das Problem
0: ist... als gewinnende Person.
1: Ja, das Problem ist gewesen, dass die Harper's Bazaar an einem Donnerstag erscheint.
0: Ja.
1: So, die wird natürlich nicht am Abend des Donnerstags ausgeliefert. Sondern es gibt sie noch, diese Menschen, die ein Abo haben. Es soll sie noch geben. Sowohl ein Print-Abo wie auch für die Digitalausgabe. Und der Benefit eines Abos ist in der Regel, dass man die Zeitschrift einen Tag vorher erhält.
0: Das war nicht eingerechnet.
1: Und der Gewinner oder die Gewinnerin von Germany's Next Topmodel kommt ja auf das Cover der Harper's Bazaar. Und dementsprechend hatten alle AbonnentInnen schon am Tag vorher das Cover mit den Gewinnerinnen.
0: Jetzt muss man dazu sagen, auch wieder nicht jeder Zuschauende hat ein Abo auf diese Zeitschrift. Also ich würde da ja nicht drauf achten.
1: Du
0: also
1: hast
0: ich
1: kein Harper's Bazaar Abo?
0: Nee, habe ich nicht.
1: Doch voll die Zielgruppe.
0: Kann ich mich outen? Nee, aber ich habe, also mir wäre es ja auch noch nicht mal aufgefallen, wenn das Ding im Laden steht. Weil wie oft geht man in einen Zeitungsladen? Machen wir uns mal nichts vor. Also wie viele von uns sind noch in so einem Lottoladen, in so einem Zeitungsladen da? Kommt ja selten vor. Vielleicht mal in einem Kiosk, aber ob es da die Harper's Bazaar gibt, ist auch noch so eine Sache.
1: Harper's Bazaar ist ein klassisches Bahnhofsmagazin.
0: Ein Bahnhof oder schon ein gut sortierter Lottoladen,
1: Flughafen.
0: Kiosk, Lottoladen, Gedönse. Auf jeden Fall wäre es mir dann auch nicht aufgefallen, aber durch diese Social Media Aufschrei von wegen, wir wissen schon, wer gewonnen hat, und da haben ja diverse Online-Magazine drüber berichtet. So eine Okay-Magazin und diese ganzen Sachen. Dadurch ist halt natürlich gespreadert.
1: Und interessant ist die Reaktion gewesen von ProSieben, die dann gesagt haben,
0: vielleicht ist es gar nicht so.
1: Genau.
0: Haben sie gesagt?
1: Ja, sie haben gesagt, man verfolge verschiedene Strategien, das Finale bis zum letzten Moment spannend zu halten. Und ich glaube nicht, dass die Strategie ist, irgendwie 40.000, 50.000 Harper's Bazaar Magazine mit einem falschen Cover zu drucken, was sehr teuer wäre.
0: Hat halt jemand versucht, das Ding noch zu retten.
1: Liebe Grüße an Christoph Körfer an dieser Stelle.
0: War das die Person, die das retten wollte? Okay.
1: Genau, das war die Person, die das versucht hat, so
0: Grüße
1: zu retten.
0: Gehen raus.
1: De facto am Ende, es waren genau die Personen, die auf dem Cover waren, haben gewonnen. Das Finale halt 3 Monate aufgezeichnet vorher. Ich habe das mir auch angeguckt in Teilen. Das war nicht gut.
0: Das ist jetzt das nächste Thema, ne? Also dann nach dem Finale habe ich ja auch sehr viel gelesen in der Süddeutschen. Die Süddeutsche Zeitung hat gepostet.
1: Hat sich mit dem GLTM-Finale beschäftigt.
0: Ja, lauter so eine Nachrichtenseiten auf Instagram haben das Finale quasi zerrissen. Was für eine schlechte Show das war. Sehr einstudiert und das hat der Zuschauer, die Zuschauerin, die haben das gemerkt. Und es ist auch das Wort Verarsche gefallen, also dass man sich als Zuschauer

0: je länger man geguckt hat, umso mehr kam man sich verarscht vor.
1: Aber das Interessante ist, die Sendung selber war super erfolgreich in der TV-Quote. Mal
0: das
1: wieder.
0: Ist ja oft so. Aber also, ganz ehrlich, ich sag nur, die Passion auf RTL war auch damals sehr erfolgreich. Warum? Das war nicht, weil es so eine krasse, also es ja, war schon eine krasse Show, aber die war ja nicht gut. Aber und das war auch nur so ein Autounfall.
1: Wie, es war nicht gut, als Alexander Klaas in Kassel auf dem Dach oben
0: gesungen hat, ich bin Jesus.
1: Ich bin Jesus. Also, oder als Jimmy Blue Ochsenknecht im Bahnhof in der Ecke als Verräter.
0: Oder als Jenny Elvers als Blinde, deren künstliche Wimpern einfach nur zusammengeklebt waren, oder wie?
1: Ja, das war ganz
0: so sah es aus. Ich kann wieder sehen.
1: Aber
0: das hatte auch gute Quoten.
1: Ja, stimmt. Ja. Ach, Jimmy Blue Ochsenknecht hat ja damals am Herkules in Kassel performt, so war's. Aber was ich eigentlich sagen wollte, war, man gewinnt langsam das Gefühl, dass einfach alles scheißegal ist. Weißt du? Es ist alles so scheißegal. Gewinner werden geleakt vorher. Die Sendung, die kann ultra kacke sein. Trotzdem, es ist alles scheißegal. Die Leute schlucken es, nehmen es, gucken es. Es ist alles so egal geworden.
0: Ja. Ja. Naja. Ach so, du meinst jetzt wegen den Quoten?
1: Ja.
0: Ja gut, das, ja. Ja, vielleicht hat die Berichterstattung vorher ja auch schon so ein bisschen die Neugier geweckt. Also für den... Ich muss jetzt nochmal sagen, für den Otto-Normal-Fernsehzuschauer ist dir ganz oft gar nicht klar, wie weit so eine Sendung voraufgezeichnet ist. Und ich bin mir sicher, es gab unter den Zuschauenden auch Leute, die eventuell sogar dachten, es wäre live, wenn es nicht noch erwähnt worden wäre.
1: Ich weiß gar nicht, ob es erwähnt wurde.
0: Das weiß ich eben auch nicht. Aber ja. Weißt du, also weil es ja sonst immer live war, kann ich mir vorstellen, die einen oder anderen haben das gar nicht mitbekommen und gehen davon aus, dass die Show live ist. Und die wollen dann natürlich sehen, wie es umgesetzt ist, wie wird damit umgegangen und pipapo. Ich kann mir vorstellen, dass deswegen auch die Quoten ganz gut waren. Waren die denn höher als sonst oder waren die so für das Finale, für die Finalshow normal?
1: Oh. Boah, das weiß ich jetzt nicht. Ich glaube, sie waren... Auf jeden Fall waren sie die besten Quoten der Staffel.
0: Jetzt sind wir schon sehr im Medienbusiness hier drin.
1: Ist auch scheißegal. Also, pass auf. Es gab auch mega cringe Szenen. Zum Beispiel fragte Heidi Klum nach ihr, also wie Thomas Hajo, der neben ihr saß.
0: Der, warum eigentlich immer der?
1: Weil der mal vor 50 Jahren war der mal Mitjuror dort. Ja, seitdem. Und er lebt halt in Hollywood und deshalb ist es günstig, den zu holen. Weil es wurde, falls ihr es nicht wisst, es wurde in Los Angeles aufgezeichnet, weshalb man auf eine andere... tatsächlich auf eine andere Auswahl an großen Promis zurückgreifen konnte. Die Eröffnungsmoderation hat Sharon Stone gemacht zum Beispiel.
0: Ja, das ist natürlich
1: das war
0: eine
1: cool.
0: Nummer. Ne?
1: Das war wirklich cool.
0: Und Elvis?
1: Double.
0: Lass doch mal. Elvis, wie wir wissen, der lebt ja in Hollywood. der hat Preise verliehen da. Ne?
1: Wobei, seitdem er ProSieben diese KI-generierte Double-Show gemacht
0: lebt
1: hat,
0: Elvis.
1: Wissen wir nicht, ist das Elvis oder ein KI-Elvis?
0: Ich habe dir ja auch das Bild geschickt von Michael Jackson im Bus.
1: Ja, stimmt.
0: Der ist auch nicht tot.
1: Das ist jetzt hier wirklich ein ADHS-Podcast. Wir springen von Thema zu Thema, uns kann niemand mehr folgen, Mitch. Lass uns bitte mal ganz kurz nochmal zurück zu Heidi Klums GNTM-Finale.
0: Warum? Wir hatten hier noch nie eine Struktur. Wir haben immer geredet, wie uns der Schnabel wächst.
1: Ja, ich möchte nur ganz kurz, der cringeste Moment von allen war.
0: Ja, bitte.
1: Heidi sitzt mit ihrem Kleid auf dem Sofa. Thomas Hajo neben ihr. Sie fragt, wie er ihr Outfit fände. Mhm. Und er guckt ihr ununterbrochen auf die Brüste. Er starrt regelrecht und redet über das Kleid und dann sagt sie zu ihm, Thomas, hier sind meine Augen.
0: Ja, das überrascht mich jetzt nicht. Also, das überrascht mich nicht, den schätze ich auch so ein.
1: Der Thomas Hajo war sehr mit Hans und Franz auf jeden Fall beschäftigt zu diesem Zeitpunkt.
0: Ja, muss man sich dann aber auch nicht wundern, wenn sie ja immer so...
1: ausführt.
0: So ausführt, die beiden.
1: Ja,
0: also, sie darf das natürlich, das klingt schon wieder so falsch. Natürlich darf sie anziehen, was sie will, aber sie nennt sie in der Öffentlichkeit auch Hans und Franz und dass dann die Leute drauf gucken, ist ja auch irgendwo nachvollziehbar. Das meine ich jetzt, ne? Also, das ist ja, als würde ich eine Leuchtreklame machen mit großen Pfeilen und dann da drauf zeigen und dann mich wundern, wenn Leute drauf gucken.
1: Ja.
0: Ist das falsch?
1: Nein.
0: Du guckst so.
1: Hm.
0: Ich finde das nicht verwerflich. Wie gesagt, sie darf anziehen, was sie möchte. Und wenn sie babusig darum läuft, ist mir.
1: Babusig?
0: Babusig. Das wäre mir auch egal. Das wäre zwar ein Skandal wahrscheinlich, aber es wäre mir egal. Aber man darf sich nicht dann wundern, wenn man sie so propagiert, dass dann Leute drauf gucken.
1: Heidi hat es ja auch nicht einfach. Die musste letzte Woche nach Köln fliegen. ja, und musste hier in so einer Strandbar, in so einer publigen Strandbar mit einem...
0: In Köln oder Düsseldorf?
1: Das war in Köln.
0: Warst du in Köln?
1: Das war, glaube ich, hier in Köln. Ja, nee, nicht nur glaube ich, sondern es war hier in Köln.
0: War auch nicht eingeladen.
1: Nee, es ist, wir werden einfach nicht mehr eingeladen. Ladet uns ein, Leute. Wir kommen zu allem. Autohauseröffnung, oh Privatfeier, wir kommen.
0: Wie
1: verzweifelt.
0: Ich hatte mir so verzweifelt.
1: Stimmt, Autohauseröffnung machen wir nicht.
0: Wir haben auch genug zu tun.
1: Wir eröffnen nur die neuen Taco Bell-Filialen. Das würde ich schon machen.
0: Taco Bell.
1: Was ich aber jetzt eigentlich sagen wollte, ist, Heidi, die hat es auch nicht einfach. Die musste diese Woche nach Köln kommen und dann musste die sich mit allen Gästinnen und Gästen, die da eingeladen wurden, bei diesem
0: fotografieren lassen.
1: Und wie so eine Fotooption bei einer Premiere, weißt du?
0: Und ich habe ein paar Bilder gesehen und ein paar Videos gesehen und es sah halt so aus, als würde sie jede Person, die da kam, persönlich kennen und,
1: ja, klar.
0: Und alle haben sie angetatscht, als würden sie sich 100 Jahre kennen.
1: Natürlich.
0: Die ein oder anderen kennt sie ja wahrscheinlich auch oder kannte sie wahrscheinlich auch, aber es sah schon so aus, als wäre jeder hier Besties mit ihr.
1: Ja.
0: Und ja, ich hätte es aber auch gemacht.
1: Natürlich, natürlich.
0: Alles für die Klicks.
1: Aber da war auch Thomas Hayo übrigens dabei, der sich das ein oder andere Foto auch so reingeschlichen hat, auch ein bisschen awkward wirkte das bei den einen oder anderen. Aber und manche wussten sogar gar nicht genau, wer das ist, der sich da ins Foto mit reinstellt. Gibt's auch so ein paar lustige Szenen. Aber genau, ich wollte nur sagen, Heidi hat's nicht einfach, das Finale ist durch. Ich hoffe, dass man es nächstes Jahr wieder anders macht. Ich glaube, der Hauptgrund, warum das so war, ist, weil Heidi einfach keinen Bock hatte, nochmal 3 Monate später nach Deutschland dafür zu kommen. Weil wenn eh schon einmal alle dort sind, die Kandidatinnen und Kandidaten, ja, dann kann man es auch da machen. Und ich glaube, es war auch ein bisschen eine Geldfrage.
0: Naja, das ist ja mit der Öffentlichkeit, ist das ja immer so ein Ding. Aber ich habe noch eine Geschichte, die kennen wir eigentlich alle zu Genüge, aber sie will einfach kein Ende finden.
1: Das bin ich gespannt, ich weiß nicht, welche Geschichte du meinst.
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0: Ich spreche von unserem alten Freund, der eventuell doch vielleicht doch ein Mädchen ist, wo sich auch drüber pikiert wurde. Auf jeden Fall ist er aus den Medien nicht mehr wegzudenken.
1: Timmy.
0: Wahl Timmy. Oh Gott, dieser arme Wahl hat noch nicht mal im Tod seine Ruhe. Ist das nicht ein trauriges Ding? Also es ist wirklich absurd. Es gibt Menschen, die klettern auf diesen Wal, weil sie sagen, wann habe ich nochmal die Chance, auf einem Wal zu stehen?
1: Was ist das denn für eine Quatsch-Idee?
0: Es ist ja hochgefährlich, weil der Kadaver ja explodieren könnte durch Gase, Fäulnisgase, was weiß ich.
1: Da habe ich so viele Gedanken
0: und
1: zu.
0: Da krabbelt dann so ein alter Mann, krabbelt dann da drauf und sagt, er ist doch tot, er ist doch nicht heilig. Wann habe ich nochmal die Chance, auf so einem Wal zu stehen für ein Foto? Dann gab es diese Woche kuriose Bilder von dem Kadaver, der mittlerweile sehr nah, also der lag da schon sehr nah am Strand. Da haben dann ein paar Männer, die sind da mit einem Quad rumgefahren und haben da was vermessen.
1: Das habe ich gesehen.
0: Aber keiner weiß bis jetzt... Naja, gut, wir zeichnen jetzt Samstag auf, vielleicht Montag, wusste man vielleicht schon.
1: Vielleicht ist Montag schon explodiert.
0: Vielleicht, nee, warte mal, so weit sind wir ja gar nicht. Was da passiert ist, auf jeden Fall weiß man gar nicht so recht, was die da gemacht haben. Die sind dann wieder gefahren, von dannen geritten. Ja, mittlerweile, dann wollte man den Wal an Land ziehen. Ich habe heute gelesen, er ist auch an Land gezogen worden.
1: Warum?
0: Ja, weiß ich nicht, weil er von allein nicht verschwindet. Er will einfach nicht explodieren. Keine Ahnung.
1: Kann man den nicht einfach anschießen?
0: Es gibt einen Livestream, wo man quasi live zugucken kann und darauf warten kann, dass dieser Leichnam explodiert.
1: Aber jetzt mal ganz ehrlich, kann man da nicht einfach mit einem Gewehr
0: ein Loch reinschießen?
1: Ja, damit sich das dann wie so ein Luftballon, der sich dann so
0: Maurice, ich weiß nicht, ob man das so...
1: Oder ist das ethisch-moralisch verwerflich?
0: Ja, ich finde das nicht so... Ich weiß ja auch nicht, ob ich ihn an Land gezogen hätte. Ich hätte ihn eher aufs Meer gezogen, dass er da untergeht. Und weißt du, wie
1: untergehen
0: viele,
1: tut er gerade nicht.
0: Naja, gerade nicht. Dann hätte man mal reinpieksen können, dass er untergeht. Aber
1: reinpieksen ist okay, aber reinschießen vom Land...
0: Du weißt aber, was ich meine, dass er da noch Nahrung für andere Meeresbewohner bieten könnte oder irgendwie so, ne? Also, aber warum man ihn jetzt an Land ziehen muss, ich weiß auch noch gar nicht so richtig, was man jetzt da vorhat, auf jeden Fall.
1: Ich bin ja gespannt, ich habe ja von diesen ganzen Schwurblern, von diesen ganzen Hope und Timmy der Wahlschwurblern, hat man ja seitdem der Wahl tot ist und in Dänemark angeschwemmt worden, ist ja nichts mehr gehört. Ja, Da ist ja
0: nichts mehr gehört?
1: Nicht so richtig.
0: Hä, ich höre hier ständig, jeden Tag lese ich was Neues darüber.
1: Nein, von den Schwurblern.
0: Ach so, von den Schwurblern, ja, die haben aufgehört zu schwurbeln.
1: Ja, und von denen würde ich ja das echt gerne mal wissen, wie die das jetzt eigentlich so sehen, das Ignorieren der Wissenschaft
0: Da gibt es jetzt leider andere Richtungsgeschwurbel, so von wegen, dass es, da gibt es jetzt ganz schlimme KI-Videos.
1: Von was?
0: Ja, von Wahl-Timmy gibt es da so KI-Videos, wie dann diese Partei, die wir nicht wählen wollen, mit den blauen Buchstaben.
1: Die FDP.
0: Die Woche hat jemand gesagt, ich wähle die Partei mit den drei Buchstaben.
1: Ah!
0: Und ich muss erst mal überlegen, welche könnte er meinen? Also, es war dann schnell klar, welche er meint. Na, auf jeden Fall gibt es da jetzt KI-Videos, wie ein Helikopter dieser Partei quasi den Wal aufs Meer hinaus fliegt. Also er hebt er an und fliegt mit dem Wal aufs Meer hinaus und da steht dann drüber, eine Partie hätte den Wal retten können. Ich frage mich nicht, warum da Partie steht.
1: Ja, weil es Englisch ist Party. Als Wort auf Englisch Partei ist Party. Und wenn es ja, KI generiert ist, dann ist wahrscheinlich
0: so, dann ist das dieser KI-Fehler gewesen.
1: Genau.
0: Das ist natürlich möglich, aber es weiß nicht, oder? Es hat jemand so reingeschrieben.
1: Ja, kann ja auch sein.
0: Ich meine, ja, mein Gott, man kann ja auch mal, ne? Ein Zahlendreher ist ja genauso wie ein Buchstabendreher. Aber auf jeden Fall gibt's da ganz kuriose, auch wo der Wal oben im Himmel mit Flügeln und dann kommen diese KI-generierten Parteimitglieder, die dann den Wal umarmen und also ganz weirde Sachen.
1: Aber das ist ja cool, wenn sie den umarmen noch, und der gleichzeitig explodiert, haben wir ein paar Probleme weniger.
0: Es wird immer noch propagiert damit, mit dem Wal. Das finde ich so, der findet einfach keine Ruhe.
1: Ja gut, wir reden auch gerade drüber. Wir machen es nicht besser.
0: Nö, aber ja. Also,
1: aber
0: ich reiß mich ja nicht darum. Ich fahre nicht hin und mache ein Foto und Selfie mit dem Wal. Also
1: ich finde es eigentlich mal, ich finde es eigentlich eine schöne Zäsur, dass all die Schwurbler mal kapieren sollten, dass es vielleicht doch sinnhaft ist, studierten Wissenschaftlerinnen und Wissenschaftlern zu vertrauen, Meeresbiologinnen und Biologen, wenn die sagen, dieser Wal wird sterben.
0: Ja.
1: Und wenn dann reiche Menschen kommen und sagen, egal, wir geben jetzt so knapp 2 Millionen Euro aus, um das sterbende Tier für eine Woche nochmal richtig zu nerven und zu quälen.
0: Zu traktieren
1: und zu stressen und fahren den irgendwo hin und dann stirbt er halt. Also es ist so.
0: Stell dir mal vor, diese Partie hätte.
1: Ich will nicht über diese Party
0: reden. Hätte den Wal dann wirklich mit einem Helikopter noch aufs Meer was ist das, eine Scharpazen?
1: Es wäre toll, wenn er dann explodieren würde. Dann würde nämlich der Rübel-Helikopter auch explodieren.
0: Haben wir jetzt alle verstanden.
1: Ja. Also
0: sowas wünscht man aber niemandem.
1: Nein, natürlich.
0: So,
1: ich wünsche dem Wal echt, dass er explodiert, dann ist endlich Ruhe in dieser Nummer.
0: Das schon. Aber dann war auch noch eine Meldung die Woche, und das ist jetzt das Letzte, was ich darüber sage, Timmy wäre plötzlich weiblich. Und das war dann auch ein Skandal. Ich habe keine Ahnung, wieso. Lass das arme Tier doch einfach in Ruhe. Das ist mein Appell an alle, die da irgendwelche KI-Videos, es macht's nicht besser.
1: Nee. Das stimmt. Ich habe in dieser Woche überhaupt, muss man an der Stelle sagen, diese ganzen KI-Videos, die überall sind, dieser Slop, ja, nur weil jetzt irgendwie Gertrude und Thorsten lernen, wie man eine KI-App bedient, muss man den Scheiß ja auch nicht, aber ich sehe inzwischen so, ich bin so müde davon.
0: Naja, es ist ja egal, so was es ist, ob es Songs sind, ob es Figuren sind mit
1: sprechendes Gemüse.
0: Mit Erdbeerköpfen, genau, ja. Sprechendes Gemüse, ob es generierte Fitnessmodels sind.
1: Letztens hatte ich einen Pickel, so einen KI-generierter Pickel.
0: Ja.
1: Drück mich nicht aus!
0: Damit ich mich nicht weiter entzünde.
1: Das Schlimme ist, du öffnest das und denkst dir so, Scheiße, warum verschwende ich mein Leben mit diesem Rotz?
0: Er hat sich das nicht ausgesucht.
1: Genau. Das ist einfach wirklich schlimm. Und das Schlimmste an dieser ganzen Sache ist ja nicht nur, dass ich vielleicht 10 Sekunden meines Lebens verschwende mit drück mich nicht aus, sonst entzünde ich mich, sondern dass es irgendwo eine ganz, ganz große Fabrik, in Anführungsstrichen, ein ganz, ganz großes, wie nennt man das, Rechenzentrum gibt, das extrem viel Energie verbraucht.
0: Stimmt, ja, das auch.
1: Um noch diese ganze Scheiße zu generieren. Und
0: es gibt Menschen, die mit so einer Scheiße Geld verdienen.
1: In den USA werden gerade, also nur mal ganz kurz, Meta, der Verein, nicht der Verein,
0: der Verein,
1: die Firma,
0: die Sekte, ja, Meta,
1: die Firma, denen Instagram, Facebook und Co. gehört, die bauen, beziehungsweise die haben ein Atomkraftwerk gekauft, ja, ein altes Atomkraftwerk, um ihr Rechenzentrum, ihr KI-Rechenzentrum mit Energie zu versorgen. Nur dafür. Mhm. In Texas, neben der neben dem Rechenzentrum im Umkreis von ein paar Kilometern, haben die Menschen inzwischen verschmutztes Trinkwasser. Das Rechenzentrum von, in dem Fall X, für deren KI, XAI, die haben sich nämlich dort Gasturbinen hingestellt, weil es dort nicht genügend Energie gibt, haben die Gasturbinen

0: die man eigentlich als Notstromaggregate irgendwie in großen Massen hinstellt, haben die sich als dauerhafte Lösung gekauft und verpesten da die Umwelt und im Umkreis davon ist das ganze Wasser verschmutzt. Also, und alles nur, damit wir hier
1: Erdbeeren generieren.
0: Sprechende Erdbeeren generieren können, die irgendwelche sexistischen Vorurteile deduplizieren.
1: Dann lieber saure Erdbeeren, die gar nicht sauer schmecken.
0: Ja, genau. Wenigstens echte Erdbeeren.
1: Naja, weil wie viel da echt ist, weiß ich noch nicht.
0: Ja, auf jeden Fall, das muss man an der Stelle mal gesagt haben. Stellt euch mal vor, für jeden KI-Prompt, den ihr raushaut, stirbt eine Sonnenblume. So, wollt ihr das?
1: Weißt du auch, was mich diese Woche und auch, ich glaube, schon fast zwei Wochen jetzt auch beschäftigt, immer wieder über Social Media? Die Moor-Sekte.
0: Die Moor-Sekte, ach so. Also, ist mir alles auch egal.
1: Ja, aber ich werde da so zugemüllt mit so einem Kram. Ich weiß gar nicht, wo es herkommt. Aber was macht auch jeder Werbung für diese Moor-Sekte? Das ist wirklich, die sind ja... Also
0: jetzt mal ganz kurz. Wir müssen klarstellen, das ist keine wirkliche Sekte. Ja, es handelt sich lediglich um eine Nahrungsergänzungsmittelfirma eines Influencers. Und die sind sehr gut darin, Social-Media-Arbeit zu machen, sodass es überall auftaucht.
1: Sehr gut darin, ja, so kann man sagen.
0: Kannst du jetzt nicht sagen, es ist eine Sekte, das ist ja eine Anschuldigung.
1: Nee, das
0: ist ja kein Glaube.
1: Nee, ist kein Glaube. Aber man nennt es so, die haben ja auch einen eigenen Song mittlerweile. Lass mich, ich weiß nicht, wie man ihn singt. Ich würde ihn singen, aber nein. So tief drin bin ich da noch nicht.
0: Also die Mitarbeitenden von Moor haben einen eigenen...
1: Nee, InfluencerInnen, die jetzt da Werbung machen. Es gibt einen Song, den kannst du bei Instagram, TikTok und so, der ist da verfügbar. Und den legen die sich jetzt alle über ihre Videos.
0: Er hat sich das nicht ausgesucht.
1: Ja, passt auch ein bisschen dazu. Auf jeden Fall ist das ja eine richtige Sucht mittlerweile. Die haben ja da schränkeweise diesen teuren Scheiß dahinter sich stehen. Also...
0: Ich bin großer Christian Wolf-Fan.
1: Naja.
0: Ich finde Christian...
1: Ja, da hätte man ein Streitthema.
0: Also nein, also ich bin, wie gesagt, mir ist das total klar. Ich war am Ende, ganz ehrlich, es ist ja nicht so, dass du in den Supermarkt gehst und gezwungen wirst, es zu kaufen. Es ist immer noch eine freie Entscheidung.
1: Nein, es ist eine freie Entscheidung. Aber wie manipulativ diese Werbung ist, die da gemacht wird, von ihm selbst und auch von seinen Anhängern.
0: Werbung ist immer manipulativ.
1: Ja, aber das ist schon gefährliches...
0: Warum?
1: Ja, weiß ich nicht.
0: Leute, schaltet einfach euren Kopf ein.
1: Also wenn ich einen Ketchup ohne Zucker verkaufe, ja, der 7 Euro kostet für 300 Milliliter oder wie viel da drin sind, keine Ahnung, und die Leute kaufen das, dann kann das schon nicht mit gesundem Menschenverstand zusammenhängen.
0: Ja, aber das ist ja nicht das Problem der Firma. Die Firma,
1: nein, also, natürlich nicht.
0: Die Firma denkt sich so, geil, wir haben den Leuten jetzt einen Ketchup angedreht für 7 Euro. Geil. So, ja. Aber das ist ja... mit vielen Dingen so, die gekauft werden, die es nicht wert sind eigentlich. Und am Ende müssen die Leute selber entscheiden, wofür sie ihr Geld verbrennen.
1: Aber dann braucht mir auch niemand mehr zu meckern, ich habe kein Geld für irgendwas.
0: Nö, das
1: braucht mir niemand
0: jeder
1: mehr
0: Mensch,
1: zu sagen.
0: Der raucht.
1: Ja, das auch, klar.
0: Darf
1: auch
0: das
1: als
0: schon
1: Beispiel
0: nicht sagen.
1: Nehmen.
0: Da fängt es ja schon an. Ja, also darum, aber ja, sollen sie machen. Ich finde es nur faszinierend, dass interessant ist ja, Christian Wolf hat ja jetzt angefangen mit seinem Social Media Team am Tag bis zu 100 Videos zu posten auf TikTok und Co. Also richtig die Welt zu überschwemmen mit Inhalt, wovon vieles maximal irrelevant ist. Und das Interessante ist aber, dass jetzt ganz viele andere Medien schreiben, so nach dem Motto, ist das die neue Social Media Strategie? Ganz, ganz viel, also 100
1: Masse.
0: Videos, Masse, nee, Masse,
1: ist das
0: Masse.
1: Ist das schon immer so?
0: Nee, eigentlich früher war es andersrum. Da hat man immer gesagt, poste nicht zu viel, sondern nur qualitativ. Das finde ich ganz interessant, dass man da so blind dann einfach glaubt, nur weil Christian Wolf das macht, heißt das ja nicht, dass das funktioniert.
1: Ja, ich lasse ja auch jedem den Erfolg. Ne? Also das hat ja nichts mit Neid zu tun. Also mir ist das ja wurscht. Ich kaufe das Zeug ja auch nicht. Also ich lasse mich da jetzt nicht so influenzen davon.
0: Bei uns liegen zwei Moor-Sirups im Kühlschrank. Wassermelone.
1: Die habe ich geschenkt bekommen, tatsächlich. Okay. Die habe ich nicht gekauft, weil ich tatsächlich...
0: Du hast dir das nicht ausgesucht.
1: Ich habe mir das nicht ausgesucht. Nein, das ist mir zu teuer, das Zeug einfach. Deswegen kaufe ich es nicht, weil es gibt durchaus günstigere Alternativen, die mindestens genauso gut sind.
0: Ja.
1: Für mich zumindest. Mhm. Aber das ist ja schon immer so. Es gibt auch Menschen, die Cola trinken, die auch die bekannteste Marke Cola trinken und sagen, andere Cola schmeckt nicht. Aber das ist nur ein...
0: Das stimmt, aber...
1: Nee, das ist ein Gedanke, weil wer sagt denn, dass Cola so schmecken muss wie die...

0: anderen Nuss-Nougat-Brotaufstrichen ist.
1: Ist er das?
0: Naja, wenn...
1: wenn wieder weg gerade. Was gibt's denn noch? Bionella gibt's.
0: Ja, und was ja. sagt man dann?
1: Und was ist jetzt, wenn man hier von Centis das Zeug schmiert?
0: Ja, das ist eine Nougat-Creme. Das ist
1: die hat da auch einen Namen. Wie heißt denn die nochmal?
0: Soll man das sagen?
1: Ja, jetzt können wir es auch sagen.
0: Nusspli.
1: Nusspli. Das hat nichts dafür. Nutella, Nusspli.
0: Ja, aber Bionella, wenn jetzt jemand sagt, da sagt ja niemand, bring mal einen Nuss-Nougat-Aufstrich mit, sondern die sagen alle, bring mal Nutella mit. Am Ende ist dann
1: Haselnuss-Schokocreme.
0: So muss es eigentlich heißen. Und am Ende sagen sie, bring mal Nutella mit. Egal, ob man dann das günstige, die
1: aber
0: günstige Version...
1: Aber du sagst ja auch Tempos und nicht Taschentücher.
0: Genau, oder? Ist auch ein gutes Beispiel. Genau das Gleiche.
1: Und Tesa statt Klebeband.
0: Genau das Gleiche. So, aber du kannst nicht an der Cola jetzt festmachen, nur weil sie nicht schmeckt wie das vermeintliche Original.
1: Es ist das Original, da ist kein vermeintliches. Es ist
0: wie das Original heißt nicht, dass alle anderen schlechter schmecken, nee. Sondern sie schmecken dir vielleicht nicht.
1: Also die Konkurrenz mit dem Yin und Yang Logo... Die finde ich zum Beispiel besser schmeckend als das Original.
0: Ah, ja. Ja. Jetzt hat ein bisschen gedauert. Ja, weil, also...
1: Die halt auch Chips herstellen.
0: Es gibt Menschen, die sagen, ich kann keine andere Cola trinken. Ich muss nur die Original-Cola trinken. Alle anderen schmecken mir nicht.
1: Kate Melan.
0: Das
1: ist so.
0: Ding ist aber, die anderen schmecken. Die schmecken anders.
1: Nein,
0: und man
1: es gibt
0: muss
1: welche,
0: sich dran gewöhnen.
1: Nicht. Nein, ich bin da auch konsequent. Es gibt zum Beispiel die aus einem bekannten großen deutschen Discount, die so ähnlich heißt wie einen Highway. Die, finde ich, ist nicht gut schmeckend. Denkst du jetzt immer noch nach, wie die heißt?
0: Nee, ich weiß, welche du meinst.
1: So, die schmeckt nicht so gut. Dann gibt es eine andere aus einem anderen deutschen Discounter. Ja,
2: wie nennst du die jetzt?
1: Die so ähnlich heißt wie ein Fluss auf Englisch. Ja, die finde ich ist okay.
0: Ja.
1: So, dann gibt es zum Beispiel eine aus Hamburg.
0: Aber du sagst nicht, ich kann nur die Originale trinken, weil ja, nur die mir schmeckt.
1: Nee, aber
0: so,
1: weißt
0: du, und wenn du jetzt aber davon ausgehst, dass die Originale, die ursprüngliche, die ist, die auch am teuersten ist.
1: Weiß ich nicht, ob das so ist. Keine Ahnung.
0: Weiß ich nicht.
1: Aber ich verstehe jetzt diese Diskussion nicht. Komm, lass uns diese Diskussion beenden, weil
0: ich bin halt der Meinung, es gibt günstigere Alternativen für verschiedene Dinge, die durchaus auch schmecken, aber man muss sich einfach nur mal drauf einlassen. Ist so.
1: Vita-Cola.
0: Also ich kann nicht sagen, ich trinke jetzt nur diesen Sirup von Christian Wolf, weil er mir so fantastisch viel besser schmeckt als alle anderen, wenn man noch keine anderen probiert hat. Da muss man ein bisschen ausprobieren. Da gibt's welche, die kosten nur die Hälfte. Die sind am Ende genauso gut, wenn man ehrlich zu sich ist. Ich muss keinen Ketchup für 7 Euro kaufen. Es gibt von diversen Discountern schon Ketchup mit Zucker reduziert. Wie viel Ketchup? Du trinkst ja nicht so eine ganze Flasche. Zu jeder Mahlzeit isst du so einen Klecks Ketchup. Wie groß ist dann das Ding mit dem Zucker?
1: Also ich finde, Tomatenmark eh besser als Ketchup.
0: Ja,
1: tatsächlich.
0: Ja, davon mal abgesehen. Aber ja.
1: Ja.
0: Aber du weißt, was ich meine.
1: Ich weiß, was
0: also,
1: du meinst.
0: Also du musst da kein...
1: Nicht ärgern, nur wundern.
0: Ja, das tue ich mich ja. Ich wundere mich jeden
1: nicht
0: Tag.
1: Nicht ärgern,
0: aber am Ende
1: wundern.
0: Musst du keinen Ketchup kaufen für 7 Euro. Meiner Meinung nach. Weil,
1: also manchmal warum? Ist das ja auch genial, was die machen, ja?
0: Natürlich.
1: Also
0: aus deren Sicht ist das so
1: diese Firma,
0: ein Geschäft. Also.
1: Diese Firma von besagtem Christian hat mal ein Diätöl rausgebracht. Und das war wirklich genial.
0: Super Beispiel.
1: Und da haben sie nichts anderes gemacht, als Olivenöl in eine Sprühflasche füllen und aufgrund des Sprühens kommt da wesentlich weniger raus. Und dann haben sie
0: kommt
1: halt...
0: Kommt drauf an, wie oft man sprüht, aber ja.
1: Genau, und dann haben sie quasi in der Vermarktung das in etwa so, das ist aus meinem Gedanken, gell? Weil es schon ein paar Jahre her ist, aber sie haben es etwa so vermarktet, nach dem Motto, pro Mahlzeit weniger Kalorien oder so. Weil man natürlich überhaupt nicht hinterherkommt, so viel Öl zu sprühen, wie man sonst vielleicht aus einer Flasche tröpfeln würde. Und das war eigentlich ziemlich genial. Da drin war einfach normales Olivenöl und verkauft haben sie es natürlich für das Dreifache.
0: Also die Dosis macht das Gift. Wenn man jetzt einen zuckerfreien Ketchup haben will, für den komplett auszutrinken, dann sollte man natürlich einen 7-Euro-Ketchup vorziehen, dem normalen. Wenn ich aber einen normalen Ketchup-Verbrauch habe, dann reicht auch ein zuckerreduzierter.
1: Hela.
0: Oder der Hela. Hauptsache es schmeckt, mein
1: Dosis,
0: Gott.
1: Die Dosis macht
0: am
1: das
0: Ende
1: Geld.
0: Ist es mir auch wurscht. Das soll jeder machen, wie er will, wie er oder sie will. Und Fällt mir nur auf, dass da alle so auf diesem Hype gerade sind. Und dann weiß ich nicht, ob dieser Hype sogar

0: rechtfertigt.
1: Ich glaube, es gibt genauso viele Hater wie Leute, die auf dem Hype sind.
0: Ja, ja, die werden mir auch angezeigt.
1: Der arme Christian Wolf, der hat das gar nicht verdient, so gehatet zu werden.
0: Ich glaube, mit seinem Kontostand kommt er da gut mit klar.
1: Ja, natürlich, ja. Würde ich auch. Wäre mir auch alles egal am Ende. Also ich finde es auch, ich glaube, ihm ist das auch am Ende alles egal.
0: Ja, natürlich.
1: Hauptsache, die Leute reden drüber.
0: Mir ist auch egal, ob wir jetzt darüber reden.
1: Natürlich,
0: also,
1: ist total egal. Er würde sich vielleicht freuen, aber egal ist ihm das.
0: Das war alles jetzt keine Werbung für besagte Produkte.
1: Gibt auch andere Hersteller
0: für gleichartige Produkte. Gibt wunderbare andere Hersteller, die wesentlich...
1: Außer die, die so ähnlich heißen wie ein Highway. die finde ich wirklich, die schmeckt wirklich scheiße.
0: Mag sein, weiß ich jetzt nicht. Habe ich jetzt nicht im Kopf.
1: Die schmeckt halt wie so eine Cola, weißt du, wie dieses Cola-Wassereis, das man früher so hatte.
0: Mhm. Aber das als Wassereis magst du es. Also als Wassereis nehmen es die Leute auch zu sich. Egal. Reden wir von anderen Menschen mit sehr viel Geld.
1: Gute Überleitung. Gute Überleitung.
0: Also ich meine nicht mich.
2: Primetime, Baby.
1: Ich war in dieser Woche bei der Premiere von Einer von uns. Die Lukas Podolski-Doku auf Netflix.
0: Einer von uns. Also wen meint er dann mit uns?
1: Dich und mich und alle.
0: Die Kölner. Meinst du die Kölner?
1: Also dieses nervige Gekölsche überall in der Region Köln.
0: Gekölsche? Ein Dialekt nennst du Gekölsche? Dialekte gibt es in ganz Deutschland.
1: Das ist ja nicht mein
0: Lass uns mal
1: Dialekt.
0: Zu deinen Eltern fahren.
1: Das ist kein Dialekt. Ein Dialekt ist ja im Prinzip, also das müsste man mal...
0: Wieso denn? Das ist doch ein Dialekt auch.
1: Also es gibt einen Unterschied zwischen...
0: Oh, jetzt geht's los, jetzt gibt's hier...
1: Also wahrscheinlich ist Kölsch ein Dialekt,
0: Sprachlehre.
1: Da müsste man mal gucken, aber dort, wo ich herkomme, das ist kein Dialekt. Dafür ist es zu klein. Also dafür ist es nicht zu... Also so ein Dialekt ist ja im Prinzip wie eine... Zwar basierend auf der Herkunftssprache, aber trotzdem schon sehr eigen. Und das, wo ich herkomme, ist nicht eigen genug, als dass das ein eigener Dialekt ist.
0: Ich höre es aber raus. Wenn jemand so spricht, weiß ich, wo die Person herkommt.
1: Spezielle Semantik.
0: Mhm.
1: So, aber darum geht's gar nicht.
0: Also bist du neidisch, dass ihr keinen Dialekt hattet, sondern die KölnerInnen einen fantastischen Dialekt haben.
1: Was ja überhaupt gar nicht so ist.
0: Ich hab die Woche auch ein wunderbares Video von Per M. Krause und Annette Frier gesehen. Ich habe es mir dreimal angeguckt, weil ich es so wunderschön finde.
1: Also,
0: sie sind durch Köln gefahren und haben da einen älteren Herrn angesprochen und haben so ein bisschen rumgekölscht, wie du es genannt hast. Und es war wunderschön. Das war wirklich
1: das
0: schön.
1: Das Ding ist
0: witzig.
1: Mit diesem Kölsch ist ja, dass es ja eigentlich keiner hier spricht. Das wird ja nur rausgeholt an Karneval oder in Serien,
0: nee.
1: Die in Köln, die oder in Annette Frier-Serien, die kölschig
0: Mein
1: sind.
0: Freund, der Kölner Dialekt ist durchaus noch gängig hier. Der ist nur etwas weniger geworden, weil natürlich sehr viele Zugezogene hier in Köln leben.
1: Ach, jetzt kommt die Ausländerkeule. Die ganzen aus Berlin und Hannover und Frankfurt und Düsseldorf.
0: Aus Trier.
1: Ja. Die ja alle reingekommen sind nach Köln.
0: Wir sind alle reingekommen. Ich bin auch kein Kölner. Ich bin auch reingekommen. Aber ich nehme es an, wenn's gesprochen wird.
1: Es wird halt kaum gesprochen.
0: Ja, weil man, geh mal in die richtigen Etablissements hier in Köln, da wird das dann auch noch so
1: weißt
0: gesprochen.
1: Weißt du, dann kommen sie immer alle mit, it küt wie it küt, ja. Das sind so die drei Sätze, die sie können.
0: Das sind die drei Sätze, die du kannst.
1: Weißt du, warum sie können? Weil sie, wenn man in Köln am Flughafen landet, überall auf irgendwelchen Plakaten stehen.
0: Ja, damit man direkt eingebürgert wird hier.
1: Und ist schon immer jut jange. Und fahr nicht so flott. Aber komm wieder oder irgendwie sowas. Das wissen die Leute nur, weil es, wenn du in Köln mit dem Auto reinfährst, an der Autobahn so große Werbeanzeigen gibt, wo steht, einer liebt dich. Komm wieder, aber fahr nicht so flott oder irgendwie so ein Scheiß.
0: Da geht der Maurice hoch wie ein Dampfkessel hier.
1: Sag das doch mal auf Kölsch, da geht der Maurice hoch wie ein Dampfkessel.
0: Ja, ich bin kein Kölner. Also,
1: du hast es doch angenommen.
0: Kölner.
1: Hast du
0: Nein,
1: angenommen.
0: Ich beschwere mich aber nicht darüber.
1: Ich mich auch nicht. Ich will über Lukas Podolski reden.
0: Ach so.
1: Da waren wir.
0: Ja, so. Hat er Kölsch gesprochen?
1: Nein.
0: Na sicher.
1: Also es gibt eine Doku von Netflix über Lukas Podolski. Und ich bin da hingegangen. Ja, und ich bin da hingegangen und dachte so, oh, Fußball interessiert mich überhaupt nicht. Und ich finde, Lukas Podolski ist nice, but nothing more. So, und dann habe ich aber im Vorhinein zu allen gesagt, ich hoffe, dass diese Doku sich nicht um Fußball dreht.
0: Und?
1: So war's. Also natürlich geht's um Fußball, aber nicht... Es ist nicht.
0: Es geht um sein Leben.
1: Genau. Es geht nicht um die klassische, typische Sportler-Doku. Weißt du, wo du, die Sportler setzen sich hin, dann reden alle früheren Kollegen.

0: Kollegen, nette Worte, dann kommen ein paar schöne Ausschnitte von damals.
1: Also sieht
0: und wie
1: man,
0: das war
1: wo,
0: und so.
1: Wo ist er aufgewachsen, wie ja, ist er groß geworden.
0: Und super sympathisch, weil am meisten, also nicht Lukas Podolski spricht am meisten in der Doku, sondern seine Mutter, seine zwei Tanten, seine Schwester, sein Vater. Und das ist, die sind wirklich so sympathisch. Diese Familie, die könnte eigentlich bei RTL 2 direkt nach den Geissens laufen. Die sind so unterhaltsam, diese Familie. Die waren wirklich gut. Und ich fand das echt unterhaltsam. Es ging natürlich auch so ein bisschen darum, dass er in Polen den Verein, den er dort jetzt inzwischen mitgekauft hat und mitführt und so. Darum, es geht natürlich schon um Fußball, aber es geht halt nicht darum, das war der Lukas mit seinen großen Erfolgen und damals irgendwie
1: hat
0: 2000
1: er denn auch krass erzählt, dass ich sein Gärtner bin?
0: Das ist aber schon lange her, das Haus hat er ja gar nicht.
1: Das ist ja schon ein bisschen länger her.
0: Sein Gärtner warst.
1: War ich dann eben.
0: Hat er natürlich erzählt.
1: Hat er erzählt, ne?
0: Hat er ganz hat er groß erzählt.
1: Ja,
0: in einem Paralleluniversum hat er das erzählt.
1: Was heißt denn hier in einem Paralleluniversum? Also, es sind Tatsachenberichte.
0: Nee, es sind Tatsachen. Bericht ist.
1: Jetzt ich
0: ist
1: berichte Bericht. Von Tatsachen, ja. Also, willst du mir das jetzt absprechen?
0: Nö.
1: Und ich kann nochmal sagen, er hat kein Trinkgeld gegeben.
0: Glaube ich auch. Also es ist schon ganz interessant. Also natürlich ist das eine große Marketing- und Image-Kampagne, wie all diese Dokus, diese Netflix-Dokus. Mhm. Man hört halt von links und rechts dann auch nochmal ein paar andere Geschichten, die nicht in der Doku gelandet sind. Aber grundsätzlich war es nicht nur unterhaltsam, ich fand es auch tatsächlich informativ und wirklich sehr, sehr gut gemacht. Und ich kann diese Doku tatsächlich empfehlen zu schauen.
1: Ist es nicht wie die typische Netflix-Doku zum Beispiel über Shirin David, die ja sehr zerrissen wurde.
0: Nee, es ist nicht ganz so inszeniert, es ist nicht so ganz Hochglanz und es ist auch, man sieht auch, dass Lukas Podolski nicht so einen Einfluss drauf hatte, wie Shirin David es hatte. Ja.
1: Woran und, liegt das?
0: Weil er kaum redet.
1: Hat er zu wenig Geld beigesteuert?
0: Da steuert niemand Geld bei, ist ja umgedreht. Die kriegen alle einen Haufen Geld dafür, dass sie das machen.
1: Ja, aber warum durfte er dann weniger mitnehmen?
0: Nee, weil er das nicht wollte, weil er es gesagt hat von Anfang an. Er wollte das so nicht. Okay. Er wollte das nicht und er wollte auch nicht, dass es die ganze Zeit um Fußball geht. Er hat gesagt, ja, und am Ende hat er in dem Interview, was er vor Ort auf der Premiere gegeben hat, erzählt. Und das ist auch so tatsächlich, diese Momente, für die Lukas Podolski besonders bekannt ist, die sind alle nur im Abspann.
1: Hast du ihm einen schönen Gruß von seinem Gärtner?
0: Habe ich natürlich. In dem Paralleluniversum habe ich natürlich
1: was
0: ihm.
1: Was denn mit dem Paralleluniversum?
0: Habe ich ihm. Lässt er dir auch noch schöne Grüße ausrichten und er fragt, warum der Rasen in letzter Zeit so
1: gelb
0: ist.
1: Wann ich denn wieder komme?
0: Richtig. Das wollte ich nur erzählen. Das fand ich sehr schön. Ja. Und dann gab es. Das Ganze fand nämlich statt im Stadion des ersten FC Köln, dem Rhein-Energie-Stadion. War sehr spät, weil es war eine Open-Air-Veranstaltung und die Sonne geht ja nun auch nicht vor 9:30 unter. Also wir saßen da gut bis fast 0 Uhr. Und dann gab es einen Überflug, so ein ungeplant, wie beim Super Bowl, bloß ein bisschen zu spät. Während des Films, so echt so ab der Hälfte, kamen so drei richtig schwere, laute Militärhubschrauber.
1: Ja, die fliegen in letzter Zeit öfter.
0: Ja,
1: die habe ich gestern,
0: ne?
1: Gestern habe ich auch so eine Kolonne.
0: Das war so laut, du hast den Film nicht mehr verstanden.
1: Das macht einem direkt ein bisschen Angst.
0: Ja, es war wie ein Überflug beim Super Bowl, bloß eigentlich kommt der ja, bevor das Spiel losgeht.
1: Wo kommen
0: die in dem Fall
1: her? Wenn jemand weiß, wo die herkommen, bitte kommentieren.
0: Es gibt doch hier X-Military-Basen.
1: Ja, aber warum sieht man die so oft und dann auch in Kolonnen in letzter Zeit?
0: In letzter Zeit sieht man auch sehr viele so Jets.
1: Letzte Mal auch so eine Fahrzeugkolonne gesehen, wie so PolitikerInnen, die dann durch die Gegend, ich weiß nicht, wer drin saß, aber so eine schwarze Limousinen vorne und hinten,
0: Hendrik
1: schwarze
0: Wüst
1: Autos.
0: Übrigens war auch anwesend, der Kanzlertauschkandidat, der war auch anwesend und hat ein paar warme Worte über Lukas Podolski gefunden und hat erzählt, dass ja er von damals in den Anfangsjahren noch so ein Original Podolski FCK-Shirt hat.
1: Oh, spannend.
0: Und dieses trägt jetzt aber die Tochter von irgendjemandem.
1: Als Crop Top.
0: Als Crop Top. Genau so hat er es erzählt. Ja. Als Crop Top. So.
1: Und jetzt stelle ich dir mal noch eine Frage, die alle hier brennend interessiert.
0: Weiß ich nicht, ob das
1: brennend interessiert. Gab es vegane Würstchen?
0: Ja.
1: Es gab eine vegane Speise.
0: Hotdog, ja.
1: Das ist doch cool.
0: Aber Fun Fact.
1: Du beschwerst dich ja immer sehr oft, dass es die nicht gibt.
0: Fun Fact. Im Stadion, im Kölner Stadion gibt es einen Dönerpartner, einen offiziellen Dönerpartner. Jetzt wissen ja vielleicht einige von euch das nicht, aber Lukas Podolski besitzt ja eine Dönerkette mit inzwischen echt richtig vielen Filialen. Ich glaube 60 Filialen oder so.
1: Das wissen schon viele.
0: Wissen viele.
1: Da steht ja groß sein Name dran.
0: Ja, so. Und das Interessante ist, diese Dönerkette ist aber nicht der offizielle Dönerpartner des ersten FC Köln. Findest du das nicht lustig?
1: Nö.
0: Gut. Nächste Kategorie, nächste Rubrik.
1: Ja, also bist du, warst du mit dem Essen zufrieden?
0: Ich war zufrieden.
1: Mich wundert, dass du das nicht von selbst erzählt hast.
0: Nächste Rubrik.
1: Nächste Rubrik?
2: Die Karte. Und es ist kein Kartenspiel.
1: Dann mach du mal die Formalitäten und ich mische unsere Karten, auf denen eine Frage steht, die wir uns jetzt gegenseitig beantworten werden. Mhm. Und los.
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1: Den wir hier für euch und für uns natürlich auch veranstalten. So, dann ziehen wir hier schnell eine Karte.
0: Ich nehme diese.
1: Eigentlich war ich dran mitziehen, glaube ich, aber ist egal. Wir beantworten sie ja eh zusammen.
0: Ah! Wir nehmen die nächste Karte.
1: Ist das so?
0: Die war mir zu spicy für diese Sendezeit.
1: Was? Für die Sendezeit? Ja, okay. Müssen wir im Nachtprogramm.
0: Kannst ja natürlich jetzt sagen, würdest du dich selbst als sexuell aufgeschlossen einschätzen? Habe ich keine Lust drüber zu reden hier. So.
1: So. Ja.
0: Mach jeweils 3 wahre Aussagen, die das Wort wir beinhalten. Das finde ich gut.
1: Hä? Okay, ja, dann leg mal los.
0: Wir wandern gerne.
1: Aber warum denn wir? Also wir beide?
0: Es steht
1: oder?
0: Auf der Karte ja. Okay. Also jetzt kannst du
1: siehst das jetzt auf uns beide mit dem wir.
0: Das ist für eine Frage ja.
1: Okay, ja, frage ich ja nur. Auch den Pepe? Der wandert nämlich nicht mehr so gerne.
0: Ja, ein alter Mann. Jetzt let me
1: gar nicht so einfach.
0: Ja, ist gar nicht so einfach.
1: Aber da kann man ja, soll ich mal weitermachen?
0: Ja.
1: Wir gehen gerne ins Kino.
0: Das stimmt. Wir reisen gern. Oh, das ist richtig langweilig.
1: Wir freuen uns über eine gute Bewertung.
0: Ja. Wir reisen gern.
1: Ja, ist irgendwie eine Quatschkarte.
0: Aber die gefällt mir auch nicht, die Karte.
1: Ja, aber dann lass uns doch die Karte jetzt sein lassen und damit gut sein lassen und lass uns mal über das Gewinnspiel reden.
0: Ja, dann mach mal. Ich bin ein bisschen enttäuscht, dass die Karte, weil jeder liebt diese Rubrik, dass diese Karte so ein Flop war. Wir machen ein Gewinnspiel.
1: Wir machen ein Gewinnspiel. Ja, wir machen ein Gewinnspiel. Ich dachte, wir geben euch mal was zurück als Dankeschön für eure Treue
0: ja.
1: Und eure gar nicht so oft erscheinenden Kommentare.
0: Boah, ey, das ist wirklich, wir lieben euch, aber eigentlich machen wir ja auch einen spitzen Kommentar. So klingt das jetzt gerade.
1: Nein, wir wollen euch was zurückgeben und ich habe ein bisschen Merch gemacht.
0: Ja, dann leg doch mal los, stell doch mal den Merch hier vor und erzähl uns mal ein bisschen, so ein bisschen wie bei der Preis ist heiß früher.
1: Es gibt
0: oder
1: diverse,
0: bei Home Shopping Europe.
1: Diversen Merch. Ich habe zum Beispiel Tassen machen lassen mit wunderbaren Motiven. Auch mit wir beide sind da drauf.
0: Eine Tasse mit unheimlich raffinierten Features, wie zum Beispiel einem
1: Henkel.
0: Einem Hitzeschutzhenkel.
1: Einem Hitzeschutzhenkel. Da kann man sie anfassen, ohne sich die Finger zu verbrennen. Ist das fantastisch?
0: Sie hat sogar einen Boden.
1: Sowas, eine Tasse mit Boden.
0: Damit man...
1: Damit nichts rausläuft.
0: Richtig, es ist keine bodenlose Frechheit, diese
1: Keine
0: Tasse.
1: Bodenlose Frechheit. Nee, jetzt mal Spaß beiseite. Ihr könnt so eine Tasse gewinnen, wenn ihr wollt.
0: Okay.
1: Und ich hoffe, ihr wollt. Eine Tasse von uns für euch und was müssen die Leute dafür tun?
0: Das frage ich dich gerade, weil das haben wir jetzt noch nicht festgelegt eigentlich.
1: Nee, haben wir noch gar nicht festgelegt.
0: Du hast vorhin gesagt, wir machen
1: eine ganz spontane Kiste jetzt hier. Wir sind ja real.
0: Was müssen die Leute dafür tun?
1: Auf jeden Fall mal teilen. Teilen, diesen Podcast teilen ist immer gut.
0: Wie teilt man denn diesen Podcast?
1: Auf Instagram. Überall, wo es Podcasts gibt. Nee, auf Instagram. Facebook kann man teilen.
0: Ich finde es viel witziger. Schreibt uns einen Kommentar.
1: Mhm.
0: Also bei Spotify.
1: Witzig, ja.
0: Einen witzigen Kommentar. Und zwar, wer glaubt...
1: Tasse.
0: Kommentiere jetzt mit Tasse.
1: Die Hitzeschutztasse.
0: Nein, wer glaubt ihr, hat am wenigsten Tassen im Schrank?
1: Von uns beiden?
0: Ja. Ist gut. Dann wird man keine anderen Leute beleidigen oder so.
1: Aber ihr müsst dazu vielleicht noch 3 Leute verlinken, die unbedingt mal...
0: Kannst du bei Spotify in den Kommentaren nicht. Du kannst
1: nicht bei
0: verlinken.
1: Spotify, bei Instagram. Aber man kann ja überall...
0: Instagram-Post?
1: Nicht, es gibt ja Leute, die hören uns nicht nur bei Spotify, die hören uns auch bei YouTube.
0: Okay,
1: die hören
0: aber
1: uns
0: unter welchem Instagram-Post muss man das jetzt machen, damit man weiß, wo man...
1: Das ist egal, wir sehen es doch bei allen. Bei also den letzten, unter dieser Folge quasi.
0: Unter dieser Folge
1: kommt ja immer auch ein Instagram-Post zu.
0: Genau, und da kommentiert ihr, wer von

0: uns beiden...
1: Das ist schon so kompliziert.
0: ...nicht mehr eine Tasse im Schrank hat.
1: Und dann verlinkt ihr noch dazu drei Personen, die unbedingt mal in diesen Podcast reinhören müssen.
0: Niemand wird das machen. Das ist viel zu kompliziert. Aber wenn es jemand von euch macht, dann
1: ist... Der kriegt eine Tasse.
0: Wollte ich gerade sagen, der kriegt eine Tasse. Also...
1: Und wenn es mehrere Leute sind, müssen wir leider auslosen.
0: Ja, dann müssen
1: wir... Aber ich habe ja noch mehr Merch und vielleicht gibt es dann nächste Woche was anderes zu gewinnen noch.
0: Also, wer die Boden...
1: Lose?
0: Nee, sie ist ja nicht bodenlos. Ach, nee, sie ist... Wer die bodenbesitzende Tasse mit dem raffinierten Hitzeschutzhenkel gewinnen möchte.
1: Und einem lustigen Motiv von uns beiden. Und
0: einem lustig kreativen Motiv.
1: Ist richtig. Wirklich cool. Ich das Lust, schon selbst behalten.
0: Das Lust auf mehr macht. Dann kommentiert ihr mit einem Kommentar bei Instagram, wer von uns eher nicht mehr eine Tasse im Schrank hat und verlinkt auch noch drei Freunde. Tut mir richtig leid, die drei Freunde.
1: Wieso?
0: Hast du gerade eben gesagt, dass man jemanden verlinken
1: soll? Aber die müssen einem ja nicht leid tun.
0: Ne, doch, weil die so random verlinkt werden.
1: Aber ist doch cool. Ich freue mich immer, wenn ich verlinkt werde.
0: Echt? Hast du schon mal verlinkt in so komische Gruppen, wo du gemerkt hast, nee, hier gehöre ich eigentlich nicht
1: rein? Ja, Gruppen ist nicht so geil.
0: So, also bitte nicht.
1: Aber Gewinnspiele, mein Gott.
0: So, das war jetzt sehr wirr.
1: Kann man doch machen.
0: Aber beweist uns, dass ihr durch diese Wirrnis gestiegen seid und es verstanden habt. Und dann hören wir uns nächste Woche wieder.
1: Ich hoffe, wir wissen das noch nächste Woche, was wir hier erzählt haben.
0: Ah, doch, doch.
1: Okay.
0: Okay, ihr Lieben, das wär's für diese Woche.
1: Ja, kommt gut durch die Woche. Es wird ja jetzt nicht mehr so heiß, wie es letzte Woche war. Es soll auch viel regnen. Ja, gucken wir mal, wie es wird.
0: Wie es wird.
2: 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Ihr, das Publikum, wart wieder wundervoll. Hört wieder rein, denn etwas Revue muss sein. Neue Folgen immer montags.

eine Flasche Bronchipret getrunken und einige Hustentabletten genommen. Irgendwann hatten sie eine Art Plan. Noch etwas später war Dirk wieder in der Lage gewesen, davon zu humpeln. Und Heinz hatte mit zitternder Stimme die Polizei angerufen. Gertruds Lebensversicherung zahlte.

0: brauchen 2,5-mal mehr Ressourcen, als die Erde hergeben kann, bei der Menschenanzahl, die wir haben. Das hat der Club auf Rom schon vor 30 Jahren gesagt. Aber da hat keiner drauf gehört.
1: Also im Seniorenstammtisch habe ich also mit der Kamera 1, das ist die Hauptkamera, gefilmt. Also mit 93 Jahren bin ich der Älteste hier.
2: Ich engagiere mich hier, weil mir das gefällt, weil man eine relativ große Freiheit hat in der Themenauswahl.
0: Also wir sind eine tolle Truppe, wie man so schön sagt. Wir ergänzen uns wunderbar. Jeder bringt Ideen mit und jeder lebt auch von den Ideen des anderen.
2: Mir gefällt eigentlich das Klima hier eigentlich ganz gut.
0: Wir kommen aus den verschiedensten Berufen. Und wir haben nur einen dabei, der hat mal für das Fernsehen der DDR gearbeitet. Und es ist erstaunlich, wie die einzelnen Berufe sozusagen hier aufeinandertreffen und sich in einer gemeinsamen Arbeit finden. Also ich bin durchaus der Meinung, das ist der Antrieb für mich, dass ich hier arbeite, mitarbeite. Wir sind ein Kollektiv, glaube ich, das nicht ein zweites Mal hier in der Gegend zu finden ist.

0: Herzlich willkommen zum diesjährigen Kurz und Gut im Kurzfilmwettbewerb.
1: Herzlich willkommen zu Kurz und Gut.
0: Schön, dass ihr alle da seid. Wir freuen uns, dass ihr alle hier im OK euch eingefunden habt.
2: Ich bin Mila und ich mache die Moderation dieses Jahr bei Kurz und Gut. Wir sind gerade dabei, unsere Moderationstexte zu schreiben und ein bisschen Zeitdruck haben wir, aber ich denke, wir schaffen das. Ich hoffe, die Stimmung wird so gemütlich sein und dass man einfach einen schönen Abend zusammen hat.
3: Wir haben heute den Tag über alles überleitet. Es hat sich herausgestellt, dass du noch sehr viel dran machen musst. Aber es hat sich sehr gelohnt. Und die Sendung selber und die Veranstaltung selbst war dann extrem entspannt. Es hat alles funktioniert.

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0: Wernigerode, dem CSD Harz. Wir sind hier direkt auf dem Marktplatz. Wir sehen ja das Rathaus hinter uns so leicht verdeckt. Da wird nämlich gebaut, aber es ist nicht schlimm. Schaut euch mal um, wie viele Menschen hier heute bei dem CSD in Wernigerode mit dabei sind. Es sind, glaube ich, mehrere hundert. Vielleicht können wir mal die Kamera so ein bisschen zeigen. Einmal so die Menschen hier auf dem Markt. Der vierte CSD startet. Mein Name ist Julian und ich mache heute ja den Livestream nicht alleine, sondern an meiner Seite ist Erik.
1: Und der Erik, der ist auch dabei.
0: Genau, wir sind gerade frisch von der Podiumsdiskussion, von der Bühne runter und direkt jetzt hier live im Rundfunk und auf YouTube und überall.
1: Ja, das waren auch schon sehr, sehr verrückte Fragen, die wir auf der Bühne gestellt haben, aber die natürlich auch richtig gute Antworten hatten, richtig?
0: Definitiv. Also

0: Also ich fand es mega gut. Wir hatten den stellvertretenden Ministerpräsidenten hier gehabt. Wir hatten den Oberbürgermeister der Stadt Wernigerode hier gehabt. Wir hatten die stellvertretende Landrätin auf der Bühne gehabt und den Rektor der Hochschule Harz. Also ich würde sagen, politisch gesehen, die Crème de la Crème.
1: Das auf jeden Fall. Und man muss ja auch sagen, die Antworten, die halt gegeben wurden, waren ja auch sehr, sehr vielversprechend, einfach auch zukunftsorientiert. Und ich hoffe einfach, dass man die ein oder andere Wählerschaft eben auch noch zur Besinnung bringen kann.
0: Auf jeden Fall. In den nächsten 2 Stunden werden wir euch die Demo hier durch Wernigerode zeigen, werden Interviews machen und werden euch einfach die Stimmung so ein bisschen mit ins Bild nehmen, weil vielleicht könnt ihr heute nicht hier sein, weil der Weg zu weit ist oder das Wetter zu schlecht bei euch oder was weiß ich, das Bein umgeknickt, wie ich beim Festival. Aber ich kann wieder gut laufen, funktioniert alles wieder. Deswegen senden wir für euch hier live auf YouTube und in den offenen Kanälen.
1: Ja, du hast mich halt einfach nicht zum Festival mitgenommen und ich glaube, das ist der Grund, warum du dir so vieles getan hast.
0: Das stimmt, ey, du musst das nächste Mal mitbekommen.
1: Ja.
0: Ich brauche manchmal ein bisschen so einen Daddy, der auf mich aufpasst.
1: Daddy?
0: So, kommt gerne mal mit. Hier sehen wir den Truck. So.
1: Ach so, ja. wir gehen jetzt einfach mal auf den Truck rauf und schauen, was da so los ist. Da oben zum Beispiel schon mal DJ Nicky. Der ist halt auf sehr, sehr vielen Christopher Street Days dabei. Und ja, wir schauen einfach mal, was hier so los ist. Es sind schon einige Menschen, die sich hier angesammelt haben tatsächlich. Man sieht auch die enorme Sicherheit, die halt hier auch wieder gewährleistet ist, dass alle CSD-Teilnehmer wohl und gut behütet wieder nach Hause kommen. Das ist hier unser Truck tatsächlich. Und da gehen wir jetzt einfach mal rauf, würde ich sagen. Ja, hier ist noch ein bisschen Platz zu tanzen. Ich denke mal, hier werden gleich noch ganz viele weitere Leute mit auf den Truck kommen. Und ja, DJ Nicky, der wird jetzt gleich hier richtig die Party einheizen. Jetzt hole ich mir erstmal den Julian wieder her, weil der ist hier schon wieder am Rumshakern. Julian, was hast du da schon wieder Backstage gemacht?
0: Ich wollte was zu trinken holen für uns, ein Wasser.
1: Und wo ist das Wasser?
0: Ja, du hast es ja wieder hergeholt.
1: Naja, du warst doch jetzt schon 20 Minuten unterwegs.
0: Ja, so lange war es auch nicht. Aber schaut mal, wollen wir mal den Blick zeigen, so von hier unten?
1: Ja, gerne.
0: So, beim CSD ist natürlich auch immer wichtig, dass wir nicht einfach losfahren können, wenn wir das wollen, sondern die Polizei muss ihre Freigabe erteilen. Also die Straßen müssen gesichert sein, die letzten Autos müssen von den Straßen runter sein. Und dann geht es quasi los.
1: Ja, und ihr seht ganz, ganz viele Menschen hier in Wernigerode unterwegs. Wir sind mal gespannt, was hier so passiert. Und ich hoffe, euch geht es soweit gut, auch an alle diejenigen, die jetzt gerade nicht bei diesem Spektakel dabei sein können. Entweder ja, viel Spaß auf Arbeit oder gute Genesung. Es gibt ja immer unterschiedliche Gründe, wieso man nicht bei einem CSD dabei sein kann. Wichtig ist aber gerade in der jetzigen Zeit, so viele auch kleine CSDs wie möglich zu supporten und zu unterstützen. Ja, weil wo kommen wir sonst hin?
0: Jetzt geht's los. Die vierte CSD-Demo 2026 in Wernigerode am Harz. Jetzt sehen wir noch ein paar Zelte, aber ist nicht weiter schlimm. Wir haben mal die Chiniki im Bild. Es ist aber auch sehr eng alles, ja? Oh, meine Sonnenbrille.
1: Ja, hier sind die ganzen Infostände der Parteien, die auf jeden Fall für Demokratie stehen. Hier kann man sich auch Informationen holen, kleine Giveaways mitnehmen und hat einfach die Möglichkeit, hier Rede und Antwort zu stehen oder stehen zu lassen.
2: Hallo? Was soll ich jetzt sagen? Ja? Jetzt haben wir noch stille 5 Minuten.
1: Das ist Niki, DJ Niki.
2: Hallo? Hallo?
1: Oh! Musik geht los!
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1: So call me maybe.

0: Da sieht man zum Beispiel die Puppies. Die kommen auch gleich noch mit. Ja, und hier sehen wir einmal die ganze riesengroße Crowd hinter dem Truck. Und ihr seht, wie viele Menschen es einfach gibt. So unglaublich toll. Hunderte Menschen feiern hier beim 4. Christopher Street Day in Wernigerode Frieden, Freiheit, Vielfalt und Toleranz. Und sicherlich habe ich noch ganz viele weitere Wörter vergessen, aber ich denke, das sind die wichtigen. Und ich hoffe einfach in der Zukunft, dass solche CSDs weiterhin stattfinden dürfen, dass es mehr Präsenz bekommt und dass es einfach besser wird in den nächsten Jahren. Ich bin sehr gespannt auf die Wahlen und hoffe, dass die Menschen sich für Vielfalt aussprechen.
1: Hallo und einen schönen guten Mittag, Happy Pride Wernigerode! Komm mal, die Hände, die Hände!
0: Jetzt geht's einmal durch die Innenstadt von Wernigerode. Ganz enge Straßen und Altstadt. Das gibt's bei euch in Berlin nicht so, nein?
2: Enge Straßen oder was?
0: Ob es bei uns enge Straßen gibt?
2: Ja, natürlich hat Berlin auch enge Straßen.
0: Aber nicht so eine schöne Altstadt.
2: Ja, also die Altstadt hier in Wernigerode ist wirklich schon sehr, sehr schön. Und ja, einfach die bunteste und schönste Stadt im Harz. Muss ich schon sagen, ich glaube, ich werde hier auf jeden Fall mal Urlaub machen. Die Frage ist ja, Julian, wenn ich hier in Wernigerode Urlaub machen möchte, was kann man denn hier so erleben?
0: Das Schloss, die Innenstadt, das Rathaus, den CSD, die Brockenbahn, den Brocken, sehr viel. Du bist das erste Mal hier, ja?
2: Ja, tatsächlich habe ich nur von dieser Schmalspurbahn gehört, dass die wohl sehr schön sein soll, aber ich bin tatsächlich noch nie hier gewesen.
0: Ja. Wir werden auch uns gleich mal ins Getümmel stürzen bei den Leuten und werden die mal interviewen.
2: Ja, ich würde sagen, Julian, wir gehen gleich mal runter und interviewen die ein oder andere Person. Sicherlich gibt es einige interessante Storys zu erzählen.
0: Mit Sicherheit.

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0: zwar, wenn ihr gewohnt seid, ihr da? Ich hab nichts verstanden. Das heißt, es ist Samstagmittag, es ist warm, schönes Wetter. Wenn ihr gewohnt seid, ihr da?
1: So, wir sind jetzt einfach mal runtergegangen. Hier ist auch die Luft ein bisschen besser. Und dann gucken wir mal, woran es liegt. So, kommt mal mit. So, dann können wir euch auch nochmal das Banner zeigen, das heutige Motto. So, hier ist das Motto. Unsere Alternative, wähle Liebe. Und das finde ich ja auch richtig süß. Wenn wir mal schauen können, ob man da ranzoomen kann, was die Polizei da oben drauf hat, CSD 2026.
2: Ja, das ist wirklich sehr süß gemacht, muss man sagen. Habe ich so jetzt noch nicht so oft gesehen.
3: Nein.
2: Also ein ganz großes Dankeschön.
3: Ja.
2: Und auch noch so bunt.
3: Ja.
2: Ich wusste gar nicht, dass man solche Displays auch bunt gestalten kann.
3: Ja.
2: Nicht schlecht.
1: So. Was haben wir denn jetzt? So, wir gucken mal. Füll mal die Menschen, geh da mal hinter.

0: Wir haben anscheinend hier einen Zwischenfall mit einem Störer. Aber es ist ja nicht schlimm, man sonnt sich ja auch hier in der Sonne.
1: Ja, also wir sind ja immer noch in der Innenstadt. Und jetzt haben wir natürlich ein bisschen Zeit, uns hier mal umzuschauen. Und guck dir mal diese ganzen alten Häuser an hier. Schon erstaunlich.
0: Wollen wir schon mal ein paar Leute interviewen?
1: Ja, wollen wir einfach hier anfangen?
0: Ah, es geht weiter. Jetzt fahren wir wieder.
1: So.

0: Ja, oh! Hallo, ich komme mal zu dir.
1: Hey!
0: Wer bist du?
1: Ich bin Daniel.
0: Daniel, du hast mir gerade eine Brille gegeben, das kann ich jetzt gerade nicht sehen. Vielleicht kommt die Kamera ja gleich mal zu uns. Wo kommst du denn her?
1: Aus Leipzig.
0: Und bist du zum ersten Mal hier in Wernigerode?
1: Ja, ich war vorher schon auf viele vorher in Dresden und Leipzig, aber heute Wernigerode ist das erste Mal.
0: Und wie gefällt's dir?
1: Schön, richtig schön. Richtig schöne Stimmung, es gefällt mir sehr.
0: Und warum möchtest du die Brille jetzt nicht mehr haben?
1: Ich finde, total, das passt. Und vor allen Dingen gerade 2026, das neue, das ist ja für uns jetzt.
0: Das stimmt. Pass auf, wir machen jetzt mal was.
1: Nein, das ist deine.
0: Ja, gut. Die kriegst du auch gleich, die nehme ich auch gleich wieder weg. So, nur für das Bild. Okay. So. Und was sagst du?
1: Sieht cool aus.
0: Ja, bei mir auch. Schicke Brille hast du.
1: Danke, schön, du auch.
0: Danke. So, einmal Wechsel. Und dann gebe ich wieder ab.
1: Happy Brides hier.
0: Ja, Happy Pride. Und ich gebe mein Mikro mal zu Erik. Der hat bestimmt auch ganz spannende Personen bei sich. Erik.
2: Ja, ich habe da gerade einer netten älteren Dame zugewunken, aber sie hat nur mit dem Kopf geschüttelt.
0: Oh.
2: Ja, in manchen Generationen wird es wahrscheinlich nie ankommen, dass das Leben bunt und vielfältig ist. Was sagst du dazu?
0: Ja, das ist leider die Realität, aber ich meine, wir können ja nur ein Zeichen setzen, indem wir auch uns sichtbar zeigen und einfach mit dabei sind. Und ja, wie wir vorhin auf der Bühne schon gesagt haben, Aufklärungsarbeit leisten. Ich glaube, Bildung ist das Wichtigste, was es gibt, weil wenn man keine Bildung hat, hat man Angst vor Dingen.
2: Das stimmt. Und weißt du, was ich noch interessant finde? Dass die Dame ja doch durchs Fenster geschaut hat, weil sie muss es ja schon interessiert haben, was hier passiert.
0: Ja.
2: Und dann aber mit dem Kopf zu schütteln, ja, schwierig, ne, in der Kombination.
0: Das finde ich auch immer ganz interessant, dass Leute, die ja Hass verbreiten, sich ja trotzdem immer Beiträge anschauen, sich unsere Videos anschauen, also immer schon mit dabei sind, denke ich mir so, weiß ich, guck mir doch auch keine Sachen an von der AfD zum Beispiel, weil es mich halt nicht interessiert. Also warum gucken die das an und kommentieren auch noch? Also ich finde das spannend.
2: Also man muss natürlich sagen, dass man auf jeden Fall CSDs nicht mit der AfD in irgendeiner Form in Verbindung bringen sollte. Wichtig ist aber natürlich zu sagen, natürlich, dass es viele Hetze gibt, viele Menschen, die einfach wirklich versuchen, uns alle zu spalten, auch innerhalb einer Gesellschaft. Ich muss auch sagen, ich finde es halt sehr schwierig. Es geht ja egal, ob du links, grün, oben, unten, vorne, hinten bist. Ich finde, wir sind eine Gesellschaft und als diese sollten wir auch mal wieder miteinander und zueinander arbeiten und nicht diese ganzen kleinen Grüppchen bilden, die schlussendlich nur dafür sorgen, dass wir einfach nicht mehr gesellschaftsfähig sind.
0: Definitiv, da stimme ich dir vollkommen zu. Oh nein, jetzt haben wir keine Musik mehr. Erich würde sagen, von Marianne Rosenberg, wollen wir ein bisschen singen?
2: Er, achso, jetzt geht's.
0: Er gehört zu mir.
2: Ich konnte diesen ganzen, ich konnte wirklich das gesamte Lied nicht so richtig, außer den Refrain.
0: Ich weiß nicht. Wir müssen dazu sagen, für die Leute, die jetzt live sind, wir haben vorhin die Podiumsdiskussion moderiert und haben zwischenzeitlich ein Lied gesungen, und zwar Er gehört zu mir. Das Problem an der ganzen Sache war, wir konnten den Text beide nicht.
2: Also man muss dazu sagen, es ist schon ein etwas einfaches Lied. Das ist also vom Songtext her nicht sehr aufwendig gestaltet. Aber ich wusste ja auch erst 20 Sekunden vorher, was für einen Song wir spielen. Ich hätte mich natürlich besser vorbereitet, hätte ich die Möglichkeit.
0: Meinst du genauso vorbereitet, wie du die Moderationskarten dabei hattest?
2: Ich hatte die Moderationskarten auf der Bühne leider vergessen. Das stimmt, da sage ich einfach mal ja. Aber meine Fragen, die waren on point. Und da kannst du nichts gegen sagen.
0: Ich würde sowieso nie irgendwas gegen dich sagen. Mein Lieblings-Erik.
2: Kennst du auch noch andere Eriks?
0: Nein.
2: Ja, okay, habe ich mir schon gedacht. Naja, also auf jeden Fall haben wir jetzt hier gerade so ein bisschen das Problem, dass die Musik streikt. Ich denke mal, irgendwie ist der Aggregat ausgefallen. Oder DJ Niki hat irgendwie Mist gebaut, aber ich glaube nicht, dass er schuld ist.
0: Ich würde sagen, wir stimmen jetzt mal an Ausziehen.
2: Also wer denn?
0: Ist
2: du, dich? Ja, also es ist eine frische Brise hier, Aber ich denke, mit so 22, 24 Grad und Sonnenschein ist es, glaube ich, gar nicht so verkehrt, hier zu sein. Oh, das hat sich fast schon gereimt. Ja.
0: Wir können ja mal einfach mal, guck mal, wir gehen ja einfach mal rüber. So, ich gehe einfach mal rüber, so. Hallo, ich komme einfach mal hier zu dir.
3: Hallo.
0: Wer bist du?
3: Ich bin Luke.
0: Hallo Luke, aus Halberstadt. Hier in Wernigerode, zum ersten Mal beim CSD dabei?
3: Nee, das dritte Jahr jetzt, glaube ich.
0: Und wie gefällt es dir immer?
3: Es ist super Stimmung, super Wetter. Besser kann man sich nicht vorstellen.
0: Wie erlebst du denn so die queere Community im Harz? Halberstadt liegt ja auch im Harz, ist ja die Hauptstadt, die Kreisstadt vom Harz. Wie ist das so?
3: Ja, also es gibt viel auf jeden Fall. Es gibt viele Möglichkeiten, sich zu engagieren und sich einfach wohlzufühlen. Aber es gibt auch viel Anfeindungen, würde ich sagen. Es ist so ein zweischneidiges
0: Schwert. Sagt ihr immer so, Halberstadt ist so das Schattenland? Hast du das schon mal gehört?
3: Das habe ich schon mal gehört.
0: Aber das sagen die hier in Wernigerode immer. Ich habe das nicht verstanden, was das ist. Und die wollten mir auch nie erklären, was das bedeutet.
3: Ja, das ist so ein dummes Sprichwort. Ich finde das sehr unnötig, weil auch in Halberstadt gibt es schöne Ecken.
0: Liegt das wirklich an die Stadt, ja? Oder also?
3: Das geht an die Stadt. Die haben irgendwie ein Problem mit uns. Keine Ahnung, weil wir Kreisstadt sind oder so. Aber es gibt schöne Ecken. Grüße gehen raus an die Zora in Halberstadt.
0: Ja. Weißt du, was ich da einfach noch raushöre bei denen hier in Wernigerode? Neid.
3: Genau, das ist Neid, dass wir so schöne Menschen haben. So schaut ich mich nicht als Beispiel.
0: So schaut's aus. Ach naja, ich glaube, es gibt schlimmere Menschen, von daher. Schön, dass du dabei bist. Und ich gehe mal weiter. Soll ich mal zu dir kommen? Hallo.
4: Hallo. Ja, ich komme eigentlich aus Sachsen-Anhalt, aus Oschersee. Aber ich wohne nicht hier. Ich fahre jetzt nach Magdeburg und nach Wernigerode zu der CSD. Und bin aber Single und stehe auf Männern. Bin 50 und ja, das gefällt mir hier.

0: aus sich rauskommen, ja, und zeigen können, dass sie auch akzeptiert werden.
1: Definitiv. Ich danke dir.
0: Danke.
1: Und ich würde mal das Mikrofon einfach mal jetzt zu Erik geben, denn der hat bestimmt auch spannende Menschen.
2: Ja, dann schauen wir mal weiter. Ich habe jetzt gerade mal eine kleine Pause gemacht. Jetzt ist Julian dran mit einer Pause. Ich gehe mal hierher und schau mal. Hallo, möchtest du ein kurzes Interview führen?
3: Ja, ich kann ja zu Werden.
2: Nein, natürlich nicht. Du kommst aus der Umgebung oder aus Wernigerode direkt?
3: Nein, ich komme aus Sachsen.
2: Aus Sachsen, okay. Das heißt, du bist den weiten Weg hierher gefahren, um auf diesen CSD zu unterstützen und dabei zu sein.
3: Genau. Ich bin heute aus Leipzig angereist und ich werde dann Richtung Görlitz wieder abreisen.
2: Okay, das ist ja sehr erstaunlich. Warum bist du bei den kleineren CSDs dabei, wenn doch in Leipzig eigentlich auch ein großer CSD stattfindet?
3: Also der Leipziger CSD überlagert sich ja nicht. Das heißt, man kann zeitgleich auch noch die kleineren CSDs unterstützen, ne? Und aber auch zu den großen auch gehen, wenn man die Zeit hat. Und die habe ich glücklicherweise.
2: Warum sind gerade die kleinen CSDs wichtig zu supporten und zu unterstützen?
3: Ja, weil wir auch auf dem Land für die Sichtbarkeit demonstrieren müssen, ne? Und zeigen, dass es nicht nur in den Städten queere Menschen gibt, sondern überall auch auf dem Land.
2: Ich hatte das ja auf der Bühne schon einmal angesprochen, dass gerade in den ländlichen und dörflichen Regionen häufig die Problematik besteht, dass die Vielfalt eben nicht sonderlich gut gelebt wird. Und das führt halt dazu, dass viele junge Menschen und auch viele queere Menschen in die Großstädten auch teilweise flüchten. Und es wäre doch schön, ein buntes Land zu behalten, in dem man eben auch in den ländlichen Regionen einfach queere Hilfsmittel anbietet.
3: Ja, genau.
2: Wenn du an den heutigen Tag gedacht hattest, bist du mit einem mulmigen Gefühl hierher gekommen oder hast du dich völlig sicher gefühlt?
3: Also dadurch, dass ich nicht so gut queer erkennbar bin, ich bin unter anderem halt noch mit einem Instrument unterwegs, deswegen fühle ich mich relativ sicher, weil ich auch relativ viel Bahn fahre, aber man das halt mich nicht sofort als queer lesen würde. Deswegen habe ich mich schon relativ sicher gefühlt bei der Herreise. Aber wenn ich jetzt halt wie andere Leute sichtbar queer angereist wäre, dann hätte ich, glaube ich, schon ein mulmigeres Gefühl gehabt, weil ich im Vorhinein auch gehört habe, dass es Anfeindungen gegeben hat. Und da war ich dann sehr froh, dass ich auf dem Marktplatz komplett unbehelligt hingekommen bin und die lange Zugfahrt auch eigentlich relativ gut verlaufen ist, wobei ich mir nicht wirklich gedacht hätte, dass ich irgendwelche Schwierigkeiten hätte.
2: Ja, es wird ja immer versucht, unter verschiedenen Mitteln und Möglichkeiten uns von CSDs fernzuhalten, ob eben über die Verwaltung der Städte oder Personen, die im Internet oder in anderen sozialen Plattformen schreiben, oh, ich will den CSD angreifen, uns zu hindern daran, wir zu sein und hier zu sein. Und ich finde es umso schöner, laut zu sein, bunt zu sein und zu sagen, nein, wir sind hier und wir gehören hier zu dieser Gesellschaft, genauso wie du und ich.
3: Ja.
2: Was steht bei dir heute noch an? Du bist ja jetzt hier auf der Demonstration unterwegs. Hast du noch etwas anderes geplant danach oder wirst du denn direkt wieder nach Hause fahren?
3: Also ich werde gucken, wann wir wieder am Marktplatz sind und werde mich da wahrscheinlich auch noch ein bisschen aufhalten und dann gucken, wann mein Zug fährt und dann die 5 Stunden nach Hause fahren.
2: 5 Stunden, das ist schon eine sehr lange Zeit. Ja, da sind sehr, sehr viele interessante Parteien, die sich dort ausgestellt haben, die Rede und Antwort stehen. Also falls es da politische Fragen und Interessen gibt, dann ist das auf dem Marktplatz natürlich die beste Idee. Und ich bedanke mich erstmal ganz herzlich und wir schauen mal, was hier noch so passiert.
1: Hallo Erik, ich bin wieder da und ich habe dir was mitgebracht. Und zwar ein Aufkleber. Möchtest du den haben?
4: Ja.
1: Guck mal. Übrigens, wenn ihr uns gern was mitteilen wollt, dann schreibt gerne den Livestream in die Kommentare. Dann lesen wir das vor und dann machen wir das so ein bisschen wie, wo ist denn das? Gibt es so Kommentare vorlesen? Bei irgendeiner Sendung gibt es das, glaube ich, im Fernsehen, wo man so Kommentare vorlesen kann. So, bei Hart aber fair gab es das damals mal.
4: Hart aber fair.
1: Ja, genau. So.
2: Ich muss mal überlegen, wir müssen eigentlich auch da mal eine Sendung, also wir können ja hart und fair, klingt ein bisschen komisch in der queeren Community, vielleicht irgendwie was anderes. Haben wir eine Idee, wie wir das nennen können?
1: Schlaff und unfair?
2: Schlaff und unfair.
1: Also ich finde hart aber fair schon ganz nice.
2: Ja, aber ich glaube, die haben bestimmt so Rechte drauf oder so. Rechte dran. Naja, auf jeden Fall sind wir jetzt hier noch am Laufen.
1: Hast du den Dino schon interviewt?
4: Nee.
1: Ich will mal zu dem Dino gehen. Hallo Dino!
5: Hi!
1: Aus welchem

0: Welchem Urgestein bist du denn rausgeschlüpft?
1: Irgendwo aus dem tiefsten Osten.
0: Ah, und wo ist der tiefste Osten?
1: In Dresden.
0: Das ist aber schön. Ab der nächste Woche CSD, weißt du das?
1: Das weiß ich, bin ich auch dabei.
0: Weißt du schon?
1: Na klar.
0: Nächste Woche CSD Dresden auf dem Altmarkt. Von Donnerstag bis Samstag.
1: Genau. Genau,
0: Samstag große Demo. Wir sind natürlich auch mit dabei. So ein kleiner Teaser an dieser Stelle. Wie kommst du, dass du nach Wernigerode gekommen bist?
1: Das ist jetzt das dritte Mal, dass ich hier bin und ich finde es schön hier.
0: Was ist so der Reiz für dich an Wernigerode, an diesem CSD? Ich meine, wenn du schon dreimal hier warst, musst dich ja irgendwie das gefesselt haben, dass du wiederkommst.
1: Die Stadt ist schön, sehr viele schöne Menschen.
0: Ja, wunderbar. Dann vielen Dank.
2: Also ich möchte mir jetzt gerne ein Wasser holen tatsächlich.
0: Da bin ich auch mit dabei. Wir können ja wieder mal nach oben gehen.
2: Genau.
0: So ein bisschen, wir haben jetzt schließlich auch schon lang genug.
2: Ja. Nee, warte mal, bevor du mir jetzt hier das Mikro wegreißt, wollte ich dich noch mal was fragen.
0: Oh,
2: warum gibt es denn auf den CSD-Trucks gar keinen Alkohol mehr?
0: Weil wir eine Demo sind und auf einer Demo finde ich Alkohol unpassend, weil wir ja mit klaren Gedanken ja auch ich habe nichts getrunken, demonstrieren müssen und wollen natürlich.
2: Ja, sehr gut. Also, dann schauen wir mal, ob wir ein Wasser finden und ich würde sagen, der Truck ist dort vorne, gehen wir dort mal direkt hin.
0: Und euch zeigen wir jetzt ein paar Eindrücke hier von der Demo. Bis gleich! Lass mal hier so lang gehen.

0: gerade eine Akkubox. Dass wenigstens ein bisschen Musik läuft da.
1: Besser so.
2: Ist er gerade läuft, ja. Wenn wir zu viel leisten, musst du wahrscheinlich ziehen. Deswegen ja. Schaltet er ab.
3: Ich muss ein Wunsch müssen.
1: Ich
0: glaube, ich schwitze unter denen ja auch.
1: Ja.

0: natürlich.
1: So.
0: Oh, was soll ich denn so arbeiten? Aha. Aha.
2: Aha, that's my shit.
0: All the girls want to pee like me. Want to pee like me.
2: Want to pee like this?
0: Nein, die wollen genauso pissen wie ich.
1: Wir sind wieder da. Oh Mann. Gönniger Hohle, wenigstens sehe ich ein paar schöne Menschen. So, jetzt beten wir, dass es jetzt das letzte Mal war. Ich glaube, wir fahren auch gleich wieder weiter. Ich weiß jetzt nicht, wie die Situation gerade ist, aber ich mache einfach mal ein Lied an, wir gucken, was passiert. Wenn wir gleich wieder weg sind, dann kommen wir auch wieder. Wernigerode, seid ihr noch da?

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0: es liebt Technik. Oh, jetzt wird's hallig.
1: Jetzt sind wir im Wenigeröder Tunnel. Hier fahren wir auch immer jedes Jahr durch. Ist immer so ein kleines Highlight, weil hier schallt's immer, wenn die Musik läuft. Where is my husband?
2: I don't know.
1: I don't know. Du? Wie viele Busse da stehen.

0: Also wir haben eine Frage, warum so viele Hundemasken tragen, ist eine Frage.
1: Warum so viele Hundemasken tragen? Also ich glaube, dass... Ich glaube einfach, das hat gar keine Relevanz, wie viele Leute was tragen, weil das ist ja gerade die Idee von queer sein und frei und bunt sein, dass jeder tragen kann, was er möchte und dass wir hier nicht in Zahlen oder Nummern denken. Vergleichbar jetzt mit der gesamten Crowd ist es einfach eine ganz normale Anzahl an Menschen, die einfach Maske tragen.
0: Genau. Danke für die Frage. Schreibt gerne weiter Fragen, wenn ihr habt. Das mit dem Blaulicht sieht auch wild aus, ja?

0: 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Wir haben mal drei Lieder getan. Da kann man applaudieren.
1: Wir nehmen die Technik.
0: So, Männer, Samstagmittag, wo seid ihr? Wo sind die Hände? Happy Pride!

Schön.

0: Gleich kommt die erste Kundgebung. Auch immer wichtig, gerade bei CSDs, nicht nur laute Musik und durch die Stadt ziehen, sondern eben auch politische Forderungen auf die Straße bringen.
1: Ja klar, wir sind ja immer noch bei einer Demonstration und bei keiner Party. Ich finde aber schon, dass Demonstrationen und einfach ein bisschen glücklichen Zeit, glaube ich, schon viel bringen. Ich meine, für viele ist das ein Wochenende und die gehen am Wochenende auf die Straßen zum Demonstrieren, um zu zeigen, wir sind laut, wir sind hier. Und ich finde, dann kann man auch mal ein bisschen Party machen und ein bisschen tanzen.
0: Definitiv. Und für viele ist dieser Tag halt auch der einzige Tag im Jahr, wo man in seiner Heimatstadt auch sich so bewegen kann, wie man das gerne möchte, ohne dumm angeguckt zu werden, ohne irgendwie mit Übergriffen rechnen zu müssen, weil wir einfach eine sehr große Crowd sind, die uns auch gegenseitig unterstützen und auch viele aus außerhalb gekommen sind. Nicht nur in Wernigerode, sondern eben auch, wir haben gehört, in Dresden, Halberstadt sind welche gekommen, aus Magdeburg oder wie bei dir aus Berlin.
1: Richtig, und ich finde es ja wunderbar. Also ich habe hier schon Interviews geführt mit Menschen, die seit 5-6 Stunden mit dem Zug unterwegs sind, um hierher zu kommen, 6 Uhr, 5 Uhr aufgestanden sind und hier dabei zu sein in Wernigerode. Und Wernigerode ist halt, wie gesagt, keine besonders riesige Stadt jetzt im Vergleich zu den anderen Großstädten und Berlin. Aber ich finde es halt klasse, wie viele unterschiedliche Menschen sich hier einfach zusammengefunden haben und zusammen Party machen und feiern. Ich finde das wirklich sehr toll.
0: Jetzt ist aus. Aber das ist gar nicht schlimm. Wir können die Zeit nutzen und gehen mal wieder runter, oder Erik? So, dann kommen wir hier mal durch. Kommen wir mal durch. Oh, ist aber auch... Dieses Auf- und Absteigen, Erik, das ist bei unserem Alter gar nicht mehr so einfach. Und vor allen Dingen noch beim Fahren. So. So. Wir machen einfach unsere eigene Musik.
1: Okay, was wollen wir denn singen?
0: Weiß ich nicht. Was kannst du denn?
1: Weiß ich nicht. Erzähl, also alle meine Entchen. Komm, mach mal.
0: Alle meine Entchen.
1: Schwimmen auf dem See.
0: Schwimmen auf dem See.
1: Köpfchen in das Wasser. Nein. Und jetzt piepen wir das bitte weg, weil wir, ne?
0: Schwänzchen.
1: Schwänzchen. In die Höhe. Jetzt muss ich sogar zweimal wegpiepen. Na toll. Naja, schauen wir mal.
0: Das geht bei live schlecht.
1: Ja, das stimmt natürlich. Naja, auf jeden Fall gehen wir mal ein Stückchen wieder rein in die Menge, würde ich sagen. Und wir suchen noch jemanden, wo bist du denn? Ach, da. Und wir suchen noch eine Person, die vielleicht Lust hat. Vorsicht, hier liegt ein Kabel. Ein Interview zu führen.
0: Komm mal mit, Erik. Wir fragen jetzt mal einen der Organisatoren zum CSD. So. Und da sind wir zum Beispiel, wir können ja mal zeigen, das ist zum Beispiel Marvin. Marvin ist gerade in Gesprächen mit Ordnungsamt. Nicht zeigen, Marvin zeigen. Da, wo ich ihn zeige. Da ist Marvin, geradezu. Da ist Marvin, da. So, da gehen wir jetzt hinterher. So, na, so, durch, einfach. Moment. So. Ja? Zu Marvin, weil Marvin ist einer, der hier quasi das ganze Ding hier mit organisiert. So, Marvin. So sieht es aus, wenn Absprachen getroffen werden. Schau dich das mal an. Ich komme mal hier zu dir, Marvin.
2: Ja, zu mir.
0: Ja, wo bist du denn? Ah, hier. Ah, Mensch.
2: Ich bin hier.
0: Marvin. Du bist ja ein Organisator hier vom CSD Harz. Erzähl mal, wie läuft es bis jetzt?
2: Also bisher läuft super. Ich bin echt begeistert. Wir haben ja auch viele helfende Hände tatsächlich, nicht nur aus Wernigerode und hier der Umgebung aus dem Harz, sondern die kommen überall her, Magdeburg, Halberstadt, Quedlinburg. Ich habe mir auch sagen lassen, aus Köthen sind auch welche da, auch wenn wir nur komische Menschen hören.
0: Und eigentlich? Ich kann mir nicht vorstellen, wenn du meinst.
2: Nee, aber ich bin echt dankbar dafür, dass das hier so gut klappt, auch mit den HelferInnen, die aus aller Welt kommen, gefühlt. Weil alleine würden wir das, glaube ich, nicht hinkriegen. Aber ich glaube, das ist bei jedem CSD so, egal ob das Köthen ist, ob das Dessau ist, ob das Schönebeck ist, ob das Wernigerode ist oder Magdeburg. Es geht nur gemeinsam.
0: Gab es denn Zwischenfälle bisher?
2: Es gab wie immer ein, zwei kleinere Vorfälle.

0: Jetzt die meisten davon fanden tatsächlich online statt und wo unter Kommentaren von Posts von uns zu Aktionswochen zum Beispiel gepostet wurde. Uns wurde auch schon wieder eine sehr nette private Nachricht geschrieben mit einer Drohung, die dann direkt an den Stadtschutz auch gegangen ist.
1: Jetzt du wurdest bedroht?
0: Nicht ich alleine, aber der CSD hat es als Ganzes und unsere Veranstaltung. Und deswegen haben wir gesagt, natürlich, das können wir nicht so stehen lassen, das müssen wir an die Ordnungsbehörden weiterleiten, egal wie ernst die Person das meint oder ob die das einfach nur aus Hass geschrieben hat und das nie in die Tat umsetzen würde. Aber einfach, um die Sicherheit unserer Teilnehmer und von uns allen zu gewährleisten, haben wir das natürlich direkt an die Behörden weitergeleitet.
1: Sehr gut, dass ihr da auch so proaktiv auch agiert, weil Hass ist keine Meinung, vor allen Dingen Bedrohungen müssen angezeigt werden, auch für euch zu Hause, wenn ihr ja Hassnachrichten, Bedrohungen bekommt, zeigt das wirklich an, das ist wichtig, auch allein für die Statistik. Vieles wird auch nicht nachverfolgt, weil dann irgendwie die Beweise fehlen, aber trotzdem ist es wichtig, das sichtbar zu machen.
0: Definitiv, ja. Und ich möchte mich auch nochmal bedanken, weil wie gesagt, ich hatte es tatsächlich noch nie, dass die Zusammenarbeit mit den Ordnungsbehörden so smooth, wie man früher gesagt hätte.
1: Es war alles so schön geglitten, ja, so. Ja,
0: also unser Kooperationsgespräch beim Landkreis, also wenn wir nicht noch ein paar Endrunden gehabt hätten, wären wir gefühlt nach 5 Minuten wieder draußen gewesen, weil die gesagt haben, jo, es läuft alles, ihr habt grünes Licht, ihr könnt alles so machen, wir geben das Go.
1: Geil, so muss es eigentlich sein. Marvin, ich danke dir, du bist bestimmt auch ein bisschen so im Stress, du rennst immer so hin und her. Heute Abend möchte ich gerne wissen, wie viele Schritte du gemacht hast.
0: Bitte?
1: Heute Abend möchte ich gerne wissen, wie viele Schritte du gemacht hast.
0: Wie viele Schritte ich? Ja.
1: Wie sieht's jetzt aus?
0: Ich kann das noch gar nicht sehen. Aber es sind, also ich weiß zum Beispiel, in Dessau waren es irgendwie 13.000 oder so.
1: Aber da war es denn heute mehr?
0: Da war ich ja nicht mehr Organisator, da hatte ich zwischenzeitlich auch ein paar Pausen. Ich denke auch, dass wir, vielleicht knacke ich die 20.000 ja heute. Mal sehen, wir werden sehen.
1: Ich bin gespannt, ich werde es später erfahren, ihr bestimmt auch. Marvin, vielen Dank und dann wieder fleißig weiterarbeiten. Erik, Mensch.
2: Ja, ich hab mal geguckt, was hier so los ist. Ist schon gute Stimmung da. Nee, tatsächlich nicht. Ich wusste nicht, wo ich hier pullern kann. Funktioniert nicht. Schwierig. Auf jeden Fall schauen wir mal, was der Tag uns noch so bringt. Was steht denn eigentlich heute noch so an nach dieser Demonstration?
1: Sehr viel. Wir haben bis 22 Uhr tatsächlich noch Bühnenprogramm, das wir gemeinsam führen. Wir haben noch Diskussionen, also Gesprächsrunden, wir haben ganz viel Musik, wir haben Tanz, wir haben Drag-Performances, eine bunte Mischung. Und heute Abend ab 20 Uhr wird es noch ein großes Highlight auf der CSD Wernigeröder Bühne geben.
2: Du ziehst dich aus oder was?
1: Nein, ich werde eine weitere Sache machen, die ich nicht kann, aber ich sie trotzdem machen würde.
2: Okay, das klingt ja sehr interessant. Was muss ich mir ungefähr darunter vorstellen?
1: Naja, ich habe da so zwei Dinger und so Hebel und da drücke ich irgendwas und dann kommt da irgendwie Musik raus.
2: Aha, okay. Ja, ich bin gespannt. Wir werden es ja sicherlich nachher auch sehen, was da los ist.
1: Vor allen Dingen aber hören.
2: Hören, okay. Also geht es um ein Instrument?
1: Ja.
2: Okay, bin gespannt. Ja, naja, schauen wir mal, wie es wird. Ja. Naja, du bist aber auch noch nicht so richtig wach. Du hast gestern ganz schön lange gemacht noch, oder?
1: Ich war gestern beim Karaoke, ich habe ein bisschen gezwitschert und getrellert. Und dann bin ich vorbildlich ins Bett gegangen und heute Morgen dann aufgestanden, mich frisch gemacht und direkt zum Markt. Ab 10 war ich da und habe die Lage gecheckt und noch Bänke geschleppt und Tische und aufgebaut und ich meine, man macht ja alles so, weißt du? Weißt ja, wie es ist.
2: Ja, also natürlich. Aber soweit ich das gesehen habe, wo wir vorhin noch geschrieben hatten, das war schon nach 0 Uhr.
1: Es war 0 Uhr durch, ja, tatsächlich, in der Tat.
2: Aber sehr in der Tat.
1: Aber nichtsdestotrotz, weißt du ja, abends werden die Faulen fleißig. Ich hatte noch einiges zu tun.
2: Ja, auch nicht schlecht. Okay, naja, dann gucken wir mal, was es hier noch so zu entdecken gibt, würde ich sagen.
1: Sehr gerne.
2: Das ZDF ist auch da, habe ich gesehen. Die berichten hier auch. Jetzt ist die Musik leider auch wieder aus, das finde ich auch sehr schade.
1: Ich würde sagen, wir kehren kurz ein ins Gasthaus Harzland für einen Drink.
2: Dann gehen wir da mal rein. Aber es sieht so sehr geschlossen aus. Naja.
1: Vielleicht haben wir noch mal ganz kurz von der Regie das Handy, wo wir mal die Kommentare noch mal nachlesen können.
3: Produktionsleiter, das Telefon für die Kommentare.
4: Jetzt mal gucken, warte, una Momente.
3: So, oder kam tatsächlich was? Denkt bitte daran, viel zu trinken bei der Wärme. Definitiv, wir trinken Wasser, natürlich vom Harz, Harzquellwasser. Dann haben wir weiteres, fahrt ihr auch durch Stadtfeld.
2: Wo liegt Stadtfeld?
3: Stadtfeld ist, glaube ich, in diese Richtung. Also ich weiß nicht, ob wir da durchfahren. Fahren wir durch Stadtfeld? Gut, Redaktion sagt nein. Und natürlich gehört das auch mit dazu. Wir brauchen Hilfe.
2: Wir brauchen Hilfe?
3: Wir brauchen psychische Hilfe, aber das ist nicht schlimm.
2: Wer, wir?
3: Ja, ja, wir.
2: Warum?
3: Weiß ich nicht, wahrscheinlich wirken wir so das zu zerstört.
2: Okay, ja, schwierig. Also, was stand denn da? Sag mal.
3: Braucht alle Hilfe.
2: Okay, naja, wenn er der Meinung
3: aber
2: ist.
3: Aber auch liebe Grüße.
2: Also Hilfe und Grüße.
3: Ja, das waren zwei verschiedene.
2: Ach so, okay.
3: Aber das ist ja nicht schlimm. Also ich sag mal so, wir helfen uns ja gegenseitig so auch. Wir sind ja so Paartherapie.
2: Richtig, und man darf ja auch nicht vergessen, also gerade gesellschaftlich gesehen, nehmen ja die Erkrankungen einfach eben auch zu. Depression beispielsweise, gerade wenn man zum Beispiel auch ausgegrenzt wird aus der Gesellschaft.
3: Ja.
2: Und dafür stehen wir ja auch heute hier, damit sowas halt eben präventiv auch ein bisschen bearbeitet werden kann.
3: Genau. Jetzt laufen wir zwar, aber trotzdem stehen und laufen wir dafür ein.
2: Hä? Ja, naja, ich wollte hier gerade so ein paar große Reden schwingen und du erzählst da irgendwie Müll.
3: Ja. Wir kriegen gerade von der Regie gesagt, wir gehen doch durch Stadtfeld.
2: Ist Stadtfeld denn sehenswert? Was kann man in Stadtfeld so erleben?
3: Die Regie sagt, es ist ein tolles Stadtfeld.
2: Ein tolles Stadtfeld. Ja, wir schauen mal.
3: Also wie gesagt, wenn ihr Fragen, Anregungen, Wünsche habt, Kritikpunkte, schreibt uns gerne, wir sind für alles offen. Also für alle Nachrichten natürlich.
2: Ja, du bist für alles andere auch offen. Tu mal nicht so.
3: So, wir haben jetzt wieder im Hintergrund Musik zu hören.
2: Hört ihr die auch? Ich bin mir nicht sicher.
3: Doch, wir hören die. Ja, Erik, du bist das erste Mal hier in Wernigerode. Was sagst du so? Du hast jetzt schon ein bisschen was gesehen.
2: Von Wernigerode oder vom CSD?
3: Beides. Hau raus.
2: Also ich hatte ja schon gesagt, dass ich Wernigerode so noch nicht kannte. Und ich muss sagen, es ist eine schöne Stadt. Mir glaube ich ein bisschen zu urig an manchen Stellen. Aber ich glaube, das ist ja auch immer Geschmackssache. Ich muss aber sagen, ich denke mal so mit Familie sich hier niederzusetzen, das wäre vielleicht eine ganz nette Idee. Planst du denn eigentlich Familie zu gründen oder nicht?
3: Was will ich hier gründen?
2: Familie, nicht hier, generell.
3: Ach so, tatsächlich bin ich ein Freund von Familie. Ich kann mir auch schon vorstellen, vielleicht irgendwann mal ein Kind zu adoptieren. Aber dazu fehlt es A, an den richtigen Mann. B, an das nötige Geld, was man dafür braucht. Und vor allen Dingen, glaube ich, das ganz, ganz Wichtige an der Sache ist die nötige Reife. Und da ich alle drei Dinge nicht besitze, wird es aktuell schwer.
2: Ja. Naja, Kinder bedeutet ja auch Verantwortung übernehmen. Da muss man natürlich, und das finde ich auch sehr gut, drüber nachdenken, passt das oder passt das nicht. Ich kann euch auf jeden Fall nur sagen, dass ich auf jeden Fall irgendwann eine Familie gründen möchte. Das ist meine Idee. Aber Deutschland ist natürlich auch sehr, sehr kompliziert, was das angeht, was auch richtig ist, aber eben auch kompliziert. Und ich habe zum Beispiel auch einige Freundschaften, die tatsächlich schon sehr, sehr lange in einer Beziehung sind, auch schon verheiratet sind. Und das finde ich sehr toll, dass sie dann halt sagen, Familie, Kinder, warum nicht?
3: Wir kriegen gerade die Nachricht, die Musik wird gehört. Also schön, also man hört sie.
2: Sehr gut. Ja, wir sind jetzt hier gerade in irgendeiner Seitenstraße unterwegs.
3: Erik, kannst du da vorne kannst du Stadtfeld erahnen?
2: Ah ja.
3: Den Polizeifahrzeugen.
2: Okay, ja. So sieht Stadtfeld aus? Ja. Ah ja, okay.
3: Ah ja. Wir haben ja auch Menschen, die auch hier an der Seite sind und winken.
2: Hallo.
3: Und das ist ja auch schön so, ja, wenn Menschen einfach so als Allies unterwegs sind, uns unterstützen und einfach auch den Vibe mitnehmen.
2: Allies sind ja besonders wichtig, auch in der heutigen Zeit. Es geht ja nicht darum, dass nur wir aus der queeren Community die Vielfalt und Offenheit halten, sondern auch alle Personen, die der Meinung sind,

0: und das ist das Richtige. Und davon gibt es zum Glück die überwiegende Anzahl, wo ich sehr happy drüber bin, aber man erlebt es häufiger, dass zum Beispiel irgendwelche Jugendlichen homophobe Sprüche sprechen über jemanden und dann sind da irgendwelche, weiß ich nicht, Freundinnen oder besten Freundinnen dabei, die dann nicht mal sagen, stopp.
1: Ja, definitiv, das stimmt. Ich würde sagen, Erik, wollen wir mal wieder uns ein bisschen ins Getümmel stürzen?
0: Machen wir.
1: So, dann gebe ich mal ganz kurz das Handy der Regie wieder. Und wir gehen jetzt mal hier, wo ist er denn jetzt schon wieder hin, der Kleine? Ich sehe ihn gar nicht.
2: Mal gucken, ob ihr so ein Taktgefühl habt.
1: So.
2: Wir alle klatschen gemeinsam.
1: So, klatschen. Ah, da ist er ja. So, schaut mal. Wir gehen mal rein. So, einfach mal hier so rein. Also ich muss sagen, wenn man so den Blick vielleicht mal von hinten nach vorne macht, so auf den Truck, vielleicht können wir das mal zeigen. Hört mich nicht, ist auch nicht schlimm. So, guck mal, da haben wir... Ich komme ja hier zu dir. Hallo!
3: Nein, ich bin nicht gekommen!
1: Hallo! Da bist du!
3: Askania!
1: Kommst du aus Wernigerode?
3: Ich komme aus Hamburg.
1: Das liegt bei Wernigerode?
3: Ja.
1: Wie wichtig sind so ein CSDs, gerade auch hier so im Harz, im ländlichen Raum?
3: Ich finde es generell sehr wichtig, für seine Rechte zu kämpfen. Ja.
1: Gehst du öfter auf CSDs oder nur hier im Harz?
3: Das ist jetzt mein zweites Mal hier im Harz. Ansonsten gar nicht.
1: Und wie ist so in Hamburg die queere Bubble? Gibt's die überhaupt? Wo gehst du, wenn du irgendwie auch queere Leute kennenlernen willst?
3: Naja, ich habe halt meine Freunde und das war's.
1: Sind auch mit dabei?
3: Ja.
1: Die, ja, das sind deine... Ihr seid die Freunde?
3: Ja, wir sind die Freunde. Wir hier.
1: Oh, schön. Und ihr habt Spaß hier?
3: Ja, wenigstens. Das zweite Mal schon hier.
1: Wollen wir alle zusammen mal so ganz laut Happy Pride rufen?
3: Ja, was rufen wir denn?
1: Happy Pride, so ganz laut. Die Kamera ein Stück zurück. Achtung, warte, kommt alle mal so ran.
4: 1, 2, 3, Happy Pride!
1: Wow, ihr habt ja richtig, also krass. Gut, dankeschön.
3: Gut, danke.
1: So, dann haben wir den Schrei Happy Pride auch abgehakt. Auf unserer Liste so, check. Aber es ist wirklich sehr warm hier im Harz. Obwohl es auf den Bergen liegt. Hier haben wir noch jemanden, der tanzt. Ich komme mal hier zu euch. Hallo.
5: Hi.
1: Wer seid ihr?
5: Aiden. Ich bin Elijah.
1: Und du hältst ihn heute an die kurzen Leine?
5: Ja, ganz genau.
1: Warum hört er nicht?
5: Weiß er nicht.
6: Einfach so. Warum nicht, ne?
1: Hat das einen Sinn oder so einen Grund irgendwie? Oder?
6: Naja, vielleicht laufe ich ihn ja weg.
1: Bist du so einer, der schnell wegläuft?
6: Bei CSD ist es immer so eine Frage, ob ich vorne bin, hinten bin, Mitte oder sonstiges so.
1: Und du hast keinen Bock, ihn zu suchen, deswegen erstmal Leine dran.
5: Ja.
1: Läuft er auch manchmal weg und du musst nur zurückziehen?
5: Ist tatsächlich sehr brav, muss ich sagen. Also
6: heute ja.
1: Heute ja? Und sonst?
5: Gemischt. Gemischt, aber größtenteils ist er brav, ja.
1: Kommt ihr aus Wernigerode?
5: Aus Goslar.
1: Und wie gefällt es euch hier?
6: Wie bitte?
1: Wie gefällt es euch hier?
6: Oh, sehr gut bis jetzt. Das ist echt schön.
1: Warum ist für euch wichtig, auf CSDs zu gehen?
5: Ich finde es wichtig, einfach zu zeigen, dass wir da sind. Den ganzen Rechten zu zeigen, dass sie keine Chance haben. Ja.
1: Seid ihr, also wir haben jetzt, wird nochmal zu das Thema zurückkommen, habt ihr jetzt, sage ich mal, auf CSDs, dass ihr so ein bisschen die Leine hält? Macht ihr das auch in einer Freizeit, wenn ihr nicht auf CSDs seid?
5: Tatsächlich nur auf CSDs.
1: Ja. Weil euch das vielleicht zu unsicher ist, so in der Öffentlichkeit, weil Leute vielleicht dumm gucken könnten, oder?
5: Ja, die Blicke halt, aber wir fühlen uns auch einfach sicherer auf CSDs, weil wir wissen, dass wir von Gleichgesinnten umgeben sind. Ja.
1: Ja, cool, dann wünsche ich euch ganz viel Spaß. Und jetzt habe ich etwas entdeckt, da muss ich mal ganz kurz rüber. Ich switch mal kurz hier rüber, ich komme mal zu dir. wir haben uns ja auch schon öfters gesehen. Und wer zu Beginn des Streams geschaut hat, er hat jetzt das T-Shirt an, was ich vorhin anhatte. Nee, du hast natürlich ein eigenes davon. Gefällt's dir?
7: Gefällt mir, ja.
1: Warst du schon mal öfters hier in Wernigerode?
7: Das ist jetzt mein zweites Mal in Wernigerode.
1: Und warum sagst du, so kleine CSDs, die muss ich auch unterstützen?
7: Sag mal so, weil auf den Dörfern hier, sagen wir mal so, sind auch viele mehr auf der rechten Seite und die müssen mal aufgewacht werden, sagen wir mal so.
1: Machst du dann auch außerhalb des CSDs so einen Weckruf für die Rechten oder bist du nur hier so und zeigst Gesicht?
7: Ich bin nur hier und zeig Gesicht, ja.
1: Ja, mal auch gerne mal so, weil so Nazis klingeln, weißt du? So einfach mal so Ding Dong, Huhu, hier bin ich, guckt mich an und dann aber schnell wegrennen, weil ich glaube, das wäre sonst gefährlich.
7: Ja.
1: Okay, machen wir nicht, ne?
7: Machen wir ja nicht.
1: Ne, machen wir nicht, okay, gut. Machen wir nicht. So, dann gehen wir mal weiter. So, dann laufen wir jetzt mal hier einfach den CSD entlang. Wir sind ja tatsächlich jetzt fast am Ende. Aber es ist ja auch immer spannend, so hin und her zu laufen, weil da sieht man die Menschen noch 3 oder 4 Mal, ist auch nicht schlecht. Ja, wir haben ja natürlich auch viele Flaggen, vielleicht können wir mal die Flaggen zeigen. Also wir haben sowohl die normale Pride Flag, wir haben die CSD Sachsen-Anhalt Flagge, wir haben Menschen, die zum Beispiel die Gay Flag tragen oder die Trans Flagge. Dann haben wir dort vorne eine, die blaue. Also diese hell, dunkel, blaue, weiße. Das weiß ich allerdings gerade nicht, was das für eine Flagge ist. Vielleicht könnt ihr mir da im Stream einfach mal kurz in den Kommentaren schreiben, was das für eine Flagge ist. Das weiß ich ja gerade nicht, aber ich denke mal, einer von euch weiß das. Gerne mal in die Kommentare packen. Genau. So, dann gehen wir jetzt einfach mal nach vorne wieder und genießen noch ein bisschen die Stimmung. Ja, da. Schön.

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0: Das ist übrigens das Stadtfeld.
1: Lieber Erik,

Deine Karone, die Hände gehen erhoben. 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

0: Also, bei mir ist jetzt Schwester Sora. Hallo.
1: Oh, hallo.
0: Man sieht uns nicht, aber man hört uns, ist ja egal.
1: Ach, ja, hi. Liebe Grüße.
0: Sag mal, wie ist es so?
1: Also, es ist heute wirklich sehr bunt, es ist sehr schön. Ich habe, glaube ich, selten so eine motivierte Crowd gesehen. Trotz technischer Störung ist die Stimmung gut und es ist super durchmischt, was ich auch sehr beeindruckend finde.
0: Da hast du irgendwas von Zwischenfällen mitbekommen oder war alles brav und friedlich?
1: Also ich habe gesehen, dass vorhin Nägel auf dem Fahrweg lagen, die natürlich unser Fahrzeug beschädigen sollten. Ansonsten waren ja ein paar Hi-O-Pies da auf der Brücke, haben ein bisschen da 12 Leute rumgestanden. Aber Großzwischenfälle ansonsten habe ich bisher noch nicht mitbekommen.
0: Also alles ganz entspannt. Was wird heute noch passieren auf dem CSD?
1: Also, wir haben ein wunderbares Bühnenprogramm mit ganz, ganz tollen Künstlern aus Sachsen-Anhalt, der Region, überall.

0: könnt euch bei ganz vielen Ständen informieren, Sachen mitnehmen, Spenden dalassen für die Organisation eures Vertrauens. Also, für jeden was zu haben.
1: Definitiv. Danke, Sora. Bis später. So.

0: Liebe Grüße zurück nach Wien. Da ist ja auch in 3 Wochen der CSD, die Vienna Pride.
1: Wir waren heute schon mal lauter. Wernigerode, seid ihr da? Happy Pride, trotz der technischen Störungen. Mein Name ist Dieter.

Es war sehr schön bei euch. Edgeport, Freunde, wir geben nochmal Vollgas.

Mann, oh, Mann, oh, Mann, Werner Gerode, was macht denn ihr mit mir hier? Sei ja wenigstens tolle Menschen, wa?

Bitte, lass die Musik jetzt so laufen. Finale, komm an, werdige Hunde!

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0: der Herr mal ein bisschen streicheln?
1: Ja, mach ich gerne. Der blonde Schiener, der immer mehr viele streicheln.
0: Gleich kommt die zweite Kundgebung, wa?
1: Schätzchen, das war ein kleines Stück.
0: Kreisverkehr? Ist er?
1: Nee, Nico auf dem Bus vom Ziel.

0: Ja, wie Pride bei der Garode!
1: Am wenigsten sind noch die Menschen da.
0: Könnt ihr noch? Könnt ihr noch?
2: It's 9 p.m. on a fucking Friday. 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

0: Julian, wir fahren jetzt hier an so einer Burg oder so einem Schloss vorbei. Was ist das denn?
1: Ja, wir sind noch nicht königlich genug. Ach so, ich hab verstanden, wir fahren mit einem Burg am Schloss vorbei. Ja, oben ist das Schloss Wernigerode, liegt auf dem Berg. Allerdings kann ich dazu jetzt auch nicht so viel dazu sagen. I love it.

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So, ein bisschen Stille ist ja auch gar nicht so verkehrt. Aber jetzt geht's wieder weiter. Ja,

Hörnecker Rode, wir sind hier, wir sind laut, wir sind bunt. Wenn ich eins sagen darf, Liebe stärker als Hass, Jungs. Und Mädels. Also Happy Pride bei Hörnecker Rode!

Christopher Street Day, hallo Wernigerode! Happy Pride! Wernigerode bei Bund und Zauber, heute sagt er nie!

Julian steht schon hier neben meiner Person und ist schon etwas aufgeregt, weil er die zweite Rede halten soll. Ich hoffe, er hat sich gut vorbereitet. Ich bin mir da ein bisschen unsicher. Aber wir werden es ja auf jeden Fall gleich hören. Ich denke mal, wir sind noch ungefähr 20 Minuten unterwegs. Ein bisschen mehr, ein bisschen weniger. Und ich hoffe einfach, dass alle hier bisher einen schönen Tag hatten, dass es nicht so viele Übergriffe gab. Bisher konnte ich auch hier vom Truck aus nichts Großes entdecken. An den Seitenrändern standen einige Menschen mit Deutschlandflaggen, aber Pride Flag und Deutschlandflagge passt ja auch zusammen. Ich bin gespannt, wie der nächste CSD Wernigerode werden soll.

Grüße. Jetzt kommt die zweite Kundgebung hier auf dem Nikolaiplatz. Schön, dass ihr so weit durchgehalten habt. Erstmal einen großen Applaus für euch. Danke, dass ihr alle da seid. Ja, ihr Lieben, heute stehen wir hier in Wernigerode mitten im Harz. Und allein die Tatsache, dass wir heute hier stehen können, ist nicht selbstverständlich. Denn wir stehen hier, weil Generationen vor uns gekämpft haben, weil Menschen ausgegrenzt, beleidigt, verfolgt oder kriminalisiert wurden. Weil sie sich nicht versteckt haben, weil sie laut geworden sind. Und genau deshalb ist ein Christopher Street Day niemals eine Party. Es ist ein Protest, es ist Widerstand und vor allen Dingen, es ist Hoffnung. Wir sind heute hier...

weil wir alle sichtbar sein wollen, weil wir nicht länger gefragt werden wollen, ob wir existieren dürfen, weil wir nicht länger diskutieren wollen, ob unsere Liebe gleichwertig ist und weil wir nicht länger erklären wollen, warum wir Respekt verdienen. Denn Menschenrechte sind nicht verhandelbar. Wir stehen hier für den schwulen Mann, der auf der Straße beleidigt wird. Wir stehen hier für Transmenschen, deren Identität jeden Tag in Frage gestellt wird. Wir stehen hier für alle queere Menschen, die sich jemals einsam gefühlt haben. Und wir stehen für die hier, die leider heute nicht mehr hier sein können. Für diejenigen, die sich noch verstecken müssen, für diejenigen, die Angst haben müssen und vor allen Dingen für diejenigen, die glauben, sie seien allein. Und ich kann euch eins sagen, wenn ihr heute das hier seht in Wernigerode, ihr seid definitiv nicht allein. Schaut euch einfach um, wie viele Menschen hier mit dabei sind, wie die Gesichter, wie ihr euch freut, wie ihr strahlt. Denn das hier ist Gemeinschaft, das hier ist Zusammenhalt und vor allen Dingen, das ist Liebe. Und genau deshalb macht Sichtbarkeit einen Unterschied. Denn Sichtbarkeit rettet Leben. Wenn ein junges, queeres Kind heute durch Wernigerode läuft und uns sieht, dann sieht dieses Kind vielleicht zum ersten Mal, dass es einen Platz in dieser Welt hat. Dass es nicht falsch ist, nicht krank, nicht allein. Denn es das geliebt werden darf. Doch während wir heute hier feiern, dürfen wir die Realität nicht vergessen. Queerfeindliche Angriffe nehmen zu, Menschen werden bedroht, beleidigt und angegriffen. Viele erleben Diskriminierung im Alltag, in Schulen, am Arbeitsplatz oder sogar in Behörden. Und deshalb sagen wir heute hier klar, wir werden nicht leiser. Nicht im Harz, nicht in Sachsen-Anhalt und auch nicht in Deutschland. Wir werden sichtbar bleiben. Wir fordern Schutz statt Hass. Wir fordern Respekt statt Ausgrenzung. Und wir fordern gleiche Rechte statt leere Versprechen. Und vor allen Dingen, und das ist ganz wichtig, gerade in diesen Zeiten, verteidigen wir unsere Demokratie. Denn Demokratie bedeutet, dass jede Person frei leben darf. Demokratie bedeutet Vielfalt, sie bedeutet Menschenwürde. Und sie bedeutet, dass niemand Angst haben muss, weil er liebt, wen er liebt oder weil sie ist, wie sie ist. Liebe Menschen, der Harz ist bunt, Wernigerode ist bunt. Und man mag es vielleicht nicht glauben, Sachsen-Anhalt ist bunt. Und wir werden nicht zulassen, dass dieser Hass lauter wird als unsere Menschlichkeit. Und deswegen lasst uns heute laut sein, lasst uns sichtbar sein, lasst uns füreinander einstehen, nehmt gern mal den Menschen neben euch in den Arm. Denn Liebe ist stärker als Hass, Vielfalt ist stärker als Ausgrenzung und Hoffnung ist stärker als Angst. In diesem Sinne, Happy Pride und vergesst niemals, wir sind hier, wir sind sichtbar, wir sind viele und vor allen Dingen, wir bleiben hier, auch nach den 6.9. Dankeschön.

Leute, seid ihr noch da? Die Hände gehen nach oben.

Schöttingen-Hode, ein letztes Mal, alle Hände gehen nach oben. Ich sag happy, ihr sagt Pride. Happy, happy. Happy, happy, happy. Okay, die Hände, wenn ihr gerodet, das ist unser Ziel.

eine Flasche Bronchipret getrunken und einige Hustentabletten genommen. Irgendwann hatten sie eine Art Plan. Noch etwas später war Dirk wieder in der Lage gewesen, davon zu humpeln. Und Heinz hatte mit zitternder Stimme die Polizei angerufen. Gertruds Lebensversicherung zahlte.

Goldstoppwerk, eine Band, ja eigentlich eine Schülerband aus Schkeuditz, Sachsen. Ein Mädchen und drei Jungs zwischen 13 und 16 Jahren. Sie spielen wie die Großen, ohne Berührungsängste oder Hemmungen, frischen deutschsprachigen Funrock für Jung und Alt.

0: Wir trafen die Goldstadtwerker in Landsberg auf der Freilichtbühne. Hier rockten die jungen Musiker als Support vor den Pudis. Wir sind in Landsberg und Landsberg ist ja eine Freilichtbühne, wo immer etwas los ist. Und wir haben eine ganz junge Band, die war noch nie in Landsberg. Das ist eine Schülerband, die eigentlich aber keine Schülerband sind. Warum nicht, erfahren wir gleich. Ich begrüße ganz herzlich von der Band Goldstaubwerk den Butsche. Hallo Butsche.
1: Hi.
0: Das ist der Frontmann und der hat ein ganz großes Mundwerk, muss man dazu sagen. Der bringt hier die Leute in Wallung. So ist es doch geplant.
1: Ja, auf jeden Fall.
0: Was gibt's heute zu hören? Guck mal da ein bisschen rein, da vorne.
1: Einiges. Eigene Titel, gecoverte Titel, sehr bekannte gecoverte Titel. Also jede Menge Spaß.
0: Und hier sitzt natürlich auch ein Mädchen. Es ist also keine Männerband, ein Mädchen. Hallo.
2: Hallo.
0: Das Mädchen ist noch nicht also lange dabei. Deswegen gibt's die bei euch auch noch nicht auf den Internetseiten groß zu sehen, habe ich gesehen.
1: Ja.
0: Ja? Was sagst du denn zu ihr?
1: Also sie ist erstmal nett. Am Anfang war sie noch schüchtern, aber jetzt steigert sie sich richtig in uns rein. Sie wird praktisch einer von uns und sie wird immer lustiger und immer offener. Also ist prima.
0: Und jetzt fragen wir ihn hier da hinten, wo kommt Goldstaubwerk her?
3: Eigentlich an sich aus Schkeuditz, aber Lena, die ist eben aus Delitzsch.
0: Also Sachsen?
3: Wir sagen Nordsachsen, Schülerrock aus Nordsachsen und ja.
0: Was machst du für ein Instrument?
3: Ich spiele Schlagzeug.
0: Schlagzeug. Ja. Hier haben wir den nächsten. Der hat dünne Arme. Was spielt er denn?
4: Bass.
0: Oh, da brauchen wir ja nicht so viel Kraft, glaube ich.
4: Eigentlich, na geht. Man muss eine Gitarre halten können und spielen.
0: Alles klar, da freuen wir uns auf Goldstaubwerk. Und warum heißt hier Goldstaubwerk? Das weiß die Lena noch nicht.
1: Also ursprünglich hatten wir gedacht, dass wir keinen so richtigen Namen nehmen, der so diszipliniert ist. Wir wollten auch mal so einen lustigen Namen wie zum Beispiel Silbermond. Das macht genauso wenig Sinn wie unser Name. Und da hatten wir zuerst an Goldstaub gedacht und das hatten wir nicht so als gut empfunden und deshalb hatten wir uns dann auf Goldstaubwerk geeinigt.
0: Ja. Und ihr seid also noch nicht ganz so alt, wie ich gerade so sehe. Wie alt seid ihr im Schnitt?
1: Also die beiden, die sind jetzt 16.
0: Die beiden, nochmal, sind 16?
1: Max und Markus, die sind beide 16. Lena ist noch 15 und ich bin 13.
0: Naja, also da dürfte es ja nun bald 14 werden in dem Fall. Wenn der Film ausgestrahlt wird, ist der vielleicht 17. Also, wir bedanken uns ganz herzlich bei Goldstaubwerk und wünschen viel Spaß bei den Bildern.

Die Band gibt es schon seit 2009. Lena, das einzige Mädchen, kam 2013 dazu und ist eine echte Bereicherung der Band. In Landsberg spielen die vier das erste Mal vor ca. 2000 Fans der Pudis. Eine tolle neue Erfahrung. Das Publikum ging super mit und so haben die Goldstaubberger einige neue Fans dazu gewonnen. Lena, Butsche, Markus und Max stehen erst am Anfang ihrer Musikerkarriere. Schule und Beruf stehen noch im Vordergrund. Sie sind gut, arbeiten weiter an sich, Daumen hoch. Da kann man doch noch einiges erwarten. Frischer Wind auf Deutschlands Bühnen. Übrigens, die Mamas und Papas sind mit auf Tour und halten der Band den Rücken frei und kümmern sich um alles, wie Technik, Support, Promo, Termine und manchmal vielleicht auch um die Hausaufgaben. Wir wünschen Goldstaubberg alles Gute und viel Erfolg weiterhin.

Ja, herzlich willkommen, meine Damen und Herren. Ich freue mich sehr, dass Sie so zahlreich hier erschienen sind. Ich meine, Sie müssen wissen, bei dieser Art Konzerte erwartet man nicht immer so ein großes Publikum. Das ist ja heutzutage bei sehr intellektuellen Programmen leider so. Aber was wollen Sie? Manche Leute verwechseln eben Niveau mit einer Hautcreme. Da kann man nichts machen. Umso mehr freut es mich, dass hier in Salzwedel, einem ja der sicherlich imposantesten Werke der Klavierliteratur, so ein reges Interesse entgegengebracht wird. Ich muss sagen, das spricht sehr für die Salzwedler. Bravo! Und jetzt freuen Sie sich mit mir auf

Bass ist einfach von allen der Größte. Er wird ja auch als der fünfte Evangelist bezeichnet. Kennt sie eigentlich die anderen vier? Also mein Mann, der merkt sie sich immer so. Lukas Podolski, Markus Babitz, Johannes Bekerner und Lothar Matthäus.

und entkompliziert. Ein Bach-Referent sagte mal, Bach gibt nicht nur der verwirrten Seele Halt, Bach ist auch als Entrümpelungshilfe ideal. Denn wird im Radio Bach gespielt, dann kriegen die Hausfrauen plötzlich Lust, ihre Schubladen aufzuräumen. Ich möchte Sie aber bitten, meine Damen, jetzt nicht anzufangen, Ihre Handtaschen zu kramen. Bitte warten Sie doch auf die Schubladen zu Hause. Dankeschön.

0: für eine Überraschung. Was willst du denn hier?
1: Na, ich komm spielen. Die Leute sind gekommen, um mich zu hören.
0: Nicht dein Ernst? In diesem Kleid? Ich meine, schau dir doch mal diese Farbe an. Die macht dich etwas blass. Aber entspann dich, denn du wirst hier gar nicht spielen. Weißt du, das ist jetzt mein Konzert und du stehst gerade vor meinem Publikum.
1: Kaum zu glauben, Isabel, dass du so viel Publikum anziehen kannst.
0: Ja, weißt du, wenn ich Solo spiele, dann ist es immer ausverkauft. Die Leute stehen dann sogar noch in den Gängen.
1: Das ist ja noch gar nichts. Wenn ich Solo spiele, dann muss ich sogar selber stehen. Und womit langweilst du die Leute heute? Ich meine, besonders beglückt sehen die jetzt nicht gerade aus.
0: Ich spiele das gesamte wohltemperierte Klavier von Johann Sebastian Bach.
1: Auch mehr als wohltemperiert musst du die Leute damit auch nicht kriegen, Isabel. Was die brauchen, ist Leidenschaft, Ekstase, so wie in der romantischen Musik.
0: Ach, du willst jetzt hier mit Leidenschaft Geige spielen, ja? Ach so. Wusstest du, dass Einstein auch mit Leidenschaft Geige gespielt hat?
1: Nein.
0: Und als er eines Tages seinem Komponistenfreund Arnold Schönberg vorspielte, da wollte er von diesem wissen, wie er denn sein Geigenspiel findet. Und weißt du, was Schönberg ihm sagte?
1: Nein.
0: Relativ gut.
1: Okay, Isabel, mach dir mal keine Sorgen. Mein Spiel ist ultimativ gut. Und nun, meine Damen und Herren, freuen Sie sich mit mir auf einen wunderschönen Abend mit einigen der bekanntesten Werke der Violinliteratur. Wir beginnen nun mit dem ungarischen Tanz Nummer 5 von Johannes Brahms.
0: Meine Damen und Herren, lassen Sie sich doch jetzt nicht verwirren durch meine Kollegin. Ich bitte Sie, wir machen selbstverständlich weiter mit den Präludien und Fugen von Johann Sebastian Bach.

0: war ja wirklich äußerst raffiniert von dir. Und irgendwie scheint Brahms ja auch gut anzukommen.
1: Tja, Isabel, dann kann dein Johann Sebastian wohl den Bach runtergehen.
0: Keinesfalls. Denn jetzt lässt du mich meinen Bach bitte alleine weiterspielen.
1: Oh, Jesus Maria, du mit deinem Bach. Aber, ach so, apropos Maria. Wie wär's, wenn wir das Ave Maria von Gounod spielen würden? Dann kannst du dein Bach-Präludium spielen und ich meine romantische Melodie.
0: Tatsache! Mensch, ich wusste gar nicht, dass du dich in der Klavierliteratur so auskennst. Kennen Sie das Ave Maria von Gounod? Ja, da hat sich Gounod während seiner Studienjahre den kleinen Scherz erlaubt, eine nette kleine Melodie auf einem der schönsten Präludien von Johann Sebastian Bach zu schreiben. Naja, kann man spielen, muss man nicht. Aber wir wollen ja meiner Kollegin eine Freude machen. Also, ich denke mal, du brauchst Noten.
1: Ja. Ja, Isabel, mach uns den Notenboten. Ich versetze mich derweil schon mal in eine romantische Stimmung.

0: Wissen Sie, meine Damen und Herren, normalerweise bringe ich zu meinen Konzerten natürlich meine eigene hochqualifizierte Klavierbegleitung mit. Ich meine, Sie sehen ja die Bescherung, man weiß nie, was man da vorgesetzt bekommt.
1: Sag mal, Sarah, du hier und auch in meine Ohren. Mensch, weißt du, was ich noch gelesen habe in meinem Horoskop heute? Eine verwandte Seele wird sich Ihnen zu erkennen geben.
2: Na, dann haben wir es ja.
1: Sag mal, ist eigentlich das ganze Orchester in der Farbe gekleidet? Wo ist denn das Orchester?
2: Welches Orchester?
1: Na, die Cuxhavener VHS-Philharmoniker.
2: Die Cuxhavener VHS-Philharmoniker.
1: Ja.
2: Das führende D-Orchester vom anderen Ende der Elbe?
1: Nee, soll ich hier sagen? Ja, ich habe ein Solokonzert mit denen heute.
2: Nein, das kann nicht sein. Heute ist mein Solokonzert angesagt.
1: Nee, guck mal, hier steht's. 1. November 2021, Kunsthaus Salzwedel, Konzert mit den Cuxhavener VHS-Philharmonikern.
2: Ella, du bist deiner Zeit ein bisschen voraus.
1: Heute ist schon den ganzen Tag lang Oktober. Oh,
2: du sagst es.
1: Und jetzt?
2: Ja.
1: Ach, wir kommen, wenn wir schon so harmonieren, könnten wir doch den Maple Leaf Rag von Scott Joplin spielen. Den hätte ich sonst mit Orchester gespielt.
2: Ja, gut, deswegen ist es.
1: Aber hallo,

0: Noten gefunden. Ella,
1: sag mal, wie viele Leute willst du eigentlich noch mitbringen heute?
0: Was machst du denn hier, Ella?
1: Ich dachte, ich hätte ein Solo-Konzert.
0: Solo-Konzert? Ich bitte euch. Also, ein Solo-Konzert ist ein Konzert mit einem einzelnen Instrument. Und überhaupt, ihr spielt ja auch nur Saiteninstrumente. Also, tretet ihr jetzt beiseite. Na bitte, geht das. Meine Damen und Herren, freuen Sie sich jetzt auf das Präludium von Johann Sebastian Bach in C-Dur.

0: Wir spielen nun das Ave Maria von Gounod.
1: Und ich spiele das Prolog von Johann Sebastian.

0: war das nicht schön? Ich liebe Mozart.
1: Das war Maro.
0: Ist ja auch egal. Ich arbeite jedenfalls zurzeit an einer wunderschönen Melodie, die Mozart für mein wunderbares Instrument komponiert hat.
1: Steigender und fallender Richtung. Und da sich Musik immer in der Zeit eignet, wird eine Folge von Tönen auch erst dann zur Melodie, wenn sie nicht nur der Höhe nach, sondern auch in zeitlichen Dauern angeordnet ist. Also eine rhythmische Struktur aufweisen kann.
2: Boah, hast du denn die Klugscheißerei her?
1: Die habe ich für Wikipedia geschrieben.
0: Aha. Und das hier, ist das etwa auch keine Melodie?
1: Ja, Ella, das ist Beethoven. Das ist natürlich was anderes.
0: Hä? Verstehe ich nicht. Nur weil es von Beethoven ist, ist es eine Melodie. Und Mozart hat dann wohl keine Melodien geschrieben, oder was?
2: Na doch, hat er. Aber für mein Instrument, nicht für deins.
0: Aha. Und woher habe ich nämlich diese wunderschöne Melodie, die ich vorhin gespielt habe? Aus einer kleinen Nachtmusik von Wolfgang Amadeus Mozart. Und ich habe auch dazu die Noten mitgebracht. Bitte schön, eine Klavierstimme, einmal die Violinstimme.
2: Ella, deine ganzen Basslinien klingen das sowieso immer alle gleich. Und dann wirklich unterschreiben kann man die Musik sowieso nur an meinen Melodien
1: und an meinen Harmonien.
0: Na, das werden wir gleich mal sehen. Und ihr bitte nicht so laut, ich habe hier die Hauptstimme.

0: ja jetzt endlich eine Oper spielen und ich singe die Hauptrolle.
1: Ach nö, Anna, ich finde, jetzt hast du genug gesungen.
0: Wie soll das gehen? Eine Oper ohne Gesang habe ich noch nie gehört.
1: Oh, doch, eine Oper ohne Worte. Na, eine Oper ohne Worte.
2: Du meinst wie die von Mendelssohn?
1: Ja, Mendelssohn. Ja, genau, Lieder ohne Worte.
0: Von mir aus? Hauptsache, ich habe die weibliche Hauptrolle. Dafür ist mein Cello nämlich prädestiniert. Okay. Komm, Sarah, wir gehen uns verkleiden, ja?
1: Okay. Vergesst aber nicht, die Tür zu schließen. Es zieht.
0: Meine Damen und Herren, ich weiß nicht, was das jetzt wieder soll mit dem Verkleiden. Ich meine, wir befinden uns doch hier in einem seriösen Konzert, oder nicht? Aber was soll das denn jetzt? Also wirklich, so als würde ich diese Perücke aufsetzen. Ich bitte Sie, Sie sind ja nicht gekommen, um mich in dieser Perücke zu sehen. Wer war das? Wie viel Eintritt haben Sie gezahlt? Das reicht nicht. Alle Ermäßigten bitte raus. Na gut, also für die anderen und zu diesen besonderen Zeiten, diesen besonderen Anlass. Also nicht, dass Sie denken, ich sei keine Freundin von Opern. Ganz im Gegenteil, also ich liebe Opern. Vor allem die von Mozart. Don Giovanni, Entführung aus dem Serail. Das ist doch wunderbare Musik. Wussten Sie allerdings, dass Mozart zeitlebens an einer Krankheit litt? Ja, das wissen nicht viele, aber sein Körper ging nur bis hier. Es gibt ganz viele Abbildungen davon. Ich habe ihn mal eingebracht. Wissen Sie, diese Büste, die habe ich in einem Klavierladen erstanden. Ja, die standen da im Schaufenster, da war eine ganze Auswahl an Komponisten. Schumann, Brahms, Telemann habe ich gesehen. Und da dachte ich, das macht sich eigentlich doch ganz schick auf so einem Flügel. Naja, also bin ich gleich rein und ich weiß ja nicht, ob Sie schon mal in so einem Klavierladen waren, aber also wissen Sie, Sie kommen da rein und dann begrüßt Sie erstmal so eine ganze Galerie an Flügeln. Es ist der Traum. Ich habe sie auch gleich alle ausprobiert. Na gut, also sagen wir mal, ich kam nur bis zum vierten. Ja, da kam dann dieser Verkäufer auf mich zu und der sah etwas ungehalten aus. Habe ich ihm gleich gesagt, naja, wissen Sie, ich bin doch gar nicht hier, um einen Flügel zu kaufen. Ich habe doch schon einen. Da sah er noch böser aus. Aber Ihre Büsten im Schaufenster, die finde ich wunderschön. Sie haben ja nun wirklich eine riesige Auswahl. Da kann man sich ja gar nicht entscheiden. Sagen Sie mal, was meinen Sie, welcher dieser Komponisten würde sich am besten auf meinen Flügel machen? Wissen Sie, was er sagte? Nehmen Sie Beethoven, der war taub. Also, Sie müssen wissen, ich sammle jetzt auch richtig kostbare Musikantiquitäten. Ja, also das ist jetzt hier nur so eine Spielerei mit der Büste, aber ich habe richtige Originale. Ja, so habe ich zum Beispiel von Händel eine Originallocke aus seiner Perücke. Und von Beethoven habe ich in seiner Sammlung den goldenen Knauf seines Spazierstockes. Dann habe ich noch, das wird jetzt interessant. Von Rossini habe ich nämlich noch etwas. Und jetzt werden wir gleich sehen, wer von Ihnen ein wirklicher Musikkenner ist. Von Rossini habe ich nämlich seinen Kochlöffel. Ha! Jetzt wird die eine Hälfte denken, ja, was hat ein Kochlöffel in einer Musiksammlung zu tun? Und die anderen schmunzeln nur und sagen sich, naja, wir wissen ja, dass Rossini nicht nur ein unglaublicher Komponist war, sondern auch ein ganz fantastischer Koch. Ja, naja. Dann habe ich, Ella hat mir noch zum Geburtstag da sowas geschenkt. Sie sagte, das sei für meine Musikantiquitätensammlung. Ich fand es jetzt nicht so lustig. Ein Loch aus der Zauberflöte von

Fahrt. Aber wir spielen ja jetzt Don Giovanni. Also, hören Sie jetzt eine Oper in 4 Akten ohne Worte.

0: Isabel, wie hat dir eigentlich meine Duft-, Licht- und Klanginstallation gefallen?
1: Ja, ich muss zugeben, es hat mir zu einer Assoziation verholfen während des Stücks.
0: Wie schön, weißt du mir auch. Ich fühle mich dabei wie eine Priesterin in tiefer Versenkung.
1: Aha, also ich mehr wie Jeanne d'Arc in ihren letzten Momenten. Aber Spaß beiseite, ich meine, soll das jetzt hier den ganzen Tag auf meinen Flügeln noch stehen bleiben?
0: Oder? Ja, es stärkt nämlich meine Aura.
1: Aha. Du weißt aber schon, ne? Die Steigerung von erleuchtet ist überbelichtet.
0: Meine Damen und Herren, wie Sie soeben gehört haben, ist das Cello ein überaus sinnliches Instrument. Es gibt kein Instrument, mit dem man beim Spielen so inniglich verbunden ist. Cello-Spielen ist wie eine kosmische Umarmung. Und der Klang ist so verführerisch wie das Schnurren einer Katze. Im Übrigen werden dabei die gleichen Chakren stimuliert, wie wenn einem eine schnurrende Katze auf dem Schoß sitzt. Solarplexus-Chakra und Sakralchakra, förderlich für Ausgeglichenheit, Kreativität und Lebensfreude.
1: Ha! Dann kannst du mir jetzt in genau dieser Lebensfreude mein nächstes Stück blättern. Und bitte mach gleich den Flügel zurecht. Dankeschön. Meine Damen und Herren, es wird Sie nicht weiter verwundern zu hören, dass das Klavier das beliebteste Instrument von allen ist. Ja, das ist statistisch bewiesen. Außerdem wurden ganze Lieder darüber geschrieben. Man müsste Klavier spielen können. Oder kennen Sie etwa ein Lied, man müsste Cello spielen können? Man müsste Geige spielen können? Ich bitte Sie. So ein Lied müsste man meinen Kolleginnen überhaupt erstmal widmen.
2: Das muss wohl an Ihrem Instrument liegen, dass Pianisten immer so eine große Klappe haben.
1: Das Klavier ist das kompletteste Instrument. Ich meine, es hat dieselben dynamischen und harmonischen Möglichkeiten wie ein ganzes Orchester. Ja, kein Wunder also, dass alle großen Komponisten so viel am Klavier und für das Klavier geschrieben haben. Und einer dieser ganz großen Komponisten, der hat sogar fast ausschließlich für das Klavier geschrieben. Und das war Frédéric Chopin. Seine Salonstücke sind legendär, seine Préludes, Nocturnes, Impromptus, Walzer. Und sie erfordern vom Klavierspieler die höchste Professionalität. Hören Sie nun von Frédéric Chopin den Walzer in Astur.
2: Ella, was machst du denn da? Du hast natürlich plötzlich, während ich spiele.

Stelle. Also du kannst es wirklich nicht, oder? Komm, geh du mal weg, deinen Yogi-Tee trinken oder was du immer so machst. Ich mach das jetzt hier alleine weiter. Ich glaube, nur Gott allein weiß, wozu er Cellistinnen überhaupt erfunden hat.

0: beiden scheinen sich ja regelrecht verausgabt zu haben. Und dabei war das ja nicht mehr wirklich virtuos. Aber das liegt natürlich daran, dass die Geige das Virtuoseninstrument schlechthin ist. Die Königin unter den Instrumenten.
1: Ich dachte immer, sie wäre die Jungfrau unter den Instrumenten. Mit ihrem ewigen Kampf um die Reinheit.
0: Ich verstehe auch gar nicht, warum man immer noch einen Dirigenten vor ein Orchester stellt. Ich meine, verstehen Sie das? Das ganze Orchester guckt auf jeden Fall auf den Konzertmeister, den ersten Geiger. Fallen Sie darauf noch herein?
2: Richtig.
0: Und alle wirklich großen Komponisten haben auch Geige gespielt.
3: Wieniawski, Sarasate, Paganini, Kreisler.
1: Kennen Sie einen von denen?
0: Ich möchte nun auch nicht länger warten lassen. Ich spiele nun für Sie mein virtuosestes Stück, den Frühlingsstimmenwalzer von Johann Strauss in einer Bearbeitung von Simon Fischer.
4: Isabel, ich spiele jetzt den Frühlingsstimmenwalzer.
1: Ja, das habe ich gehört. Freue mich schon drauf.
4: Isabel, würdest du bitte ein Vorspiel spielen?
1: Ach, du brauchst ein Vorspiel.
0: Isabel, würdest du bitte auch weiter spielen?
1: Also ich dachte, du wolltest jetzt hier virtuos glänzen, hast du doch gerade gesagt. Aber ich verstehe schon, du kannst gar nicht ohne mich.

meine Damen und Herren, Sie wissen ja noch gar nicht, dass ich bereits als Kind ein Star am Broadway war. Das hängt sicherlich damit zusammen, dass ich in meiner vorigen Inkarnation Judy Garland war. Ich spielte nicht wie die anderen Kinder auf der Straße, nein, als meine Eltern bemerkten, wie talentiert ich war, zogen sie mit mir nach New York und dort entdeckte man mich für die Bühne. Außerdem spielte ich die Hauptrolle in dem Film A Star is Born. Und jetzt singe ich für Sie als Erinnerung an alte Zeiten und als Hommage an Judy, meinen Hit von damals. Swanee von George Gershwin.

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jetzt, wo meine Kolleginnen fort sind, jetzt möchte ich doch die Zeit nutzen, um Ihnen ein wunderbares, leidenschaftliches Klavierstück zu spielen. Ja, Sie sollen ja nicht glauben, dass das Klavier nicht so sinnlich sein könnte wie das Cello oder so leidenschaftlich wie die Geige. Nein, nein. Ich meine, natürlich bedarf es ein bisschen mehr Intellekt, Klavier zu spielen, als diese einstimmigen Instrumente. Dennoch müssen Sie wissen, verbirgt sich unter dieser kühlen Oberfläche eine explosive Leidenschaft.

Meine Damen und Herren, ich weiß ja, dass Sie gekommen sind, um ein Cello-Solo-Konzert zu hören. Ihre Geduld hat sich gelohnt. Sie sollen jetzt belohnt werden mit Cello pur.

eine Flasche Bronchipret getrunken und einige Hustentabletten genommen. Irgendwann hatten sie eine Art Plan. Noch etwas später war Dirk wieder in der Lage gewesen, davon zu humpeln. Und Heinz hatte mit zitternder Stimme die Polizei angerufen. Gertruds Lebensversicherung...

0: brauchen 2,5 Mal mehr Ressourcen, als die Erde hergeben kann, bei der Menschenanzahl, die wir haben. Das hat der Club of Rome schon vor 30 Jahren gesagt. Aber da hat keiner drauf gehört.
1: Also im Visionsstammtisch habe ich also mit der Kamera 1, das ist die Hauptkamera, gefilmt. Also mit 93 Jahren bin ich der Älteste hier.
2: Ich engagiere mich hier, weil mir das gefällt, weil man eine relativ große Freiheit hat in der Themenauswahl.
0: Also wir sind eine tolle Truppe, wie man so schön sagt. Wir ergänzen uns wunderbar. Jeder bringt Ideen mit und jeder lebt auch von den Ideen des anderen.
2: Mir gefällt eigentlich das Klima hier eigentlich ganz gut.
0: Wir kommen aus den verschiedensten Berufen. Und wir haben nur einen dabei, der hat mal für das Fernsehen der DDR gearbeitet. Und es ist erstaunlich, wie die einzelnen Berufe sozusagen hier aufeinandertreffen und sich in einer gemeinsamen Arbeit finden. Also ich bin durchaus der Meinung, das ist der Antrieb für mich, dass ich hier arbeite, mitarbeite. Wir sind ein Kollektiv, glaube ich, das nicht ein zweites Mal hier in der Gegend zu finden ist.

0: Herzlich willkommen zum diesjährigen Kurz und Gut im Kurzfilmwettbewerb.
1: Herzlich willkommen zu Kurz und Gut.
0: Schön, dass ihr alle da seid. Wir freuen uns, dass ihr alle hier im OK euch eingefunden habt.
2: Ich bin Mila und ich mache die Moderation dieses Jahr bei Kurz und Gut. Wir sind gerade dabei, unsere Moderationstexte zu schreiben und ein bisschen Zeitdruck haben wir, aber ich denke, wir schaffen das. Ich hoffe, die Stimmung wird so gemütlich sein und dass man einfach einen schönen Abend zusammen hat.
3: Wir haben heute den Tag über alles vorbereitet. Für uns hat sich herausgestellt, dass wir noch viel zu tun machen müssen. Aber es hat sich sehr gelohnt. Und die Sendung selber und die Veranstaltung selbst war dann extrem entspannt. Es hat alles funktioniert.

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0: deine Lehrer können dir alles beibringen, nur nicht den Umgang mit Technik.
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Ich glaube, dass es zu den etablierten Medien einfach ein Gegengewicht geben muss. Und ich denke, der offene Kanal und/oder unsere Produktionsgruppe Merseburg Report ist da ein gutes Beispiel, weil es ja im Prinzip keine permanente regionale Berichterstattung in den etablierten Massenmedien gibt. Und die können natürlich nicht überall sein. Und ich denke, es gehört sich schon, dass man im kommunalen Bereich wie in Merseburg oder Bad Dürmberg einfach den Bürgern zeigt, was in ihrer eigenen Stadt los ist. Ich fühle mich auch ein bisschen gebraucht. In meinem Alter ist das nicht ganz unwichtig. Und ich fühle mich gefordert. Das ist vielleicht sogar 51% dessen, was ich tue oder warum ich es tue. Also ich glaube, unser Team besteht nur aus aktiven Menschen, die mit ihrer Zeit etwas Sinnvolles anfangen wollen und als Nebeneffekt natürlich fit im Kopf bleiben wollen. Und wir waren damals, ich glaube vor 23 Jahren, waren wir auch, glaube ich, die allerersten im Sachsen-Anhalt, die überhaupt Stadtratssitzungen übertragen hatten. Wir waren also weit vorne. Wo wir waren, wo der offene Kanal Merseburg war, da war vorne.

0: Wäre ich Schulleitung, würde ich keine Hausaufgaben mehr aufgeben, damit wir nach der Schule mehr Freizeit haben.
1: Wäre ich Schulleitung, würde ich in jede Klasse eine Elektrotafel hinbauen, weil es gibt nur im Englischraum und in einer Klasse eine Elektrotafel. Und als zweites würde ich noch den alten Spielplatz hinbauen, weil auf dem Schulhof, weil wir dort jetzt nur so einen Balancierspielplatz haben und da kann man sich nicht richtig austoben.
2: Wenn ich Schulleiter wäre, würde ich die Hofpausen verlängern wegen mehr Freizeit.
3: Wenn ich Schulleiter wäre, hätte ich den alten Fußballplatz verändert, weil da gibt es viele Steine und man kann sich hart verletzen.
4: Wenn ich Schulleiter wäre, werde ich eine große Rutsche von oben der Schule bis unten bauen, dass alle Spaß kriegen.
5: Wenn ich Schulleiter wäre, mache ich ein Aquarium bei Klassenraum, dass das schöner wird.
6: Wenn ich Schulleitung wäre, würde ich 8.15 Uhr erst die Schule beginnen lassen, weil wir dann länger ausschlafen können. Und Projekttage und Wandertage würden öfters vorkommen, weil es Spaß macht für die Kinder.
7: Wenn ich Schulleitungin wäre, dann mache ich so, dass die Schule schnell beendet wird, weil wir haben viel Zeit für mit Familie bleiben und mehr Freizeit.
8: Wenn ich Schulleiter wäre, hatte ich eine neue Schaukel geholt und noch eine neue Rutsche für die kleinen Kinder geholt und die neue Fußballfeld weggemacht und wegen die Netze und noch ein neues Netz geholt.
9: Wenn ich Schulleiter wäre, ich hätte einen neuen Fußballplatz geholt, weil im alten Fußballplatz da sind Steine und die Wiese kann man nicht Bälle schießen. Und ich hätte gern noch neue Bälle geholt.
10: Wenn ich Schulleiter werde, dann werde ich einen Garten bauen und einen großen Spielplatz. Den Garten könnte man gebrauchen, wenn man Gemüse so anbaut, könnte man gebrauchen für Kochen, für die Schule, damit die Kinder essen können. Und den Spielplatz könnte man gebrauchen für die Kinder, damit die Spaß haben.
11: Und wenn ich Schulleiterin wäre, hätte ich die Pause verlängert und im Sommer mehr Hitze freigegeben, weil im Sommer anstrengend ist zu lernen und in Pausen mehr zu spielen.
12: Wenn ich Schulleiterin wäre, hätte ich die Turnhalle vergrößert, weil wenn wir ringen oder Sport machen, gibt es keinen Platz. Und dass wir keine Klassenarbeit können, keinen Test haben, weil es anstrengend ist.
13: Wenn ich Schulleiterin werde, dann würde ich die Pausen verlängern, damit die Kinder draußen mehr spielen können.
14: Wenn ich Schulleiter wäre, hätte ich mehr Klassenfahrt verlängert, weil die Kinder Spaß haben und spielen können und übernachten.
15: Wenn ich Schulleiter wäre, werde ich mehrere Klassenfahrt mit Übernachtungen machen, weil die Kinder können Spaß haben.
16: Wenn ich Schulleiterin wäre, dann hätte ich Snackautomat und Getränkeautomat in die Schule gebracht, und kostenlos, weil es kann sein, dass ein Kind kein Essen hat und auch kein Geld, dann kann er kostenlos Essen und Trinken für sich nehmen.
17: Wenn ich Schulleiterin wäre, hätte ich anstatt Mathe Handys geteilt, damit die Kinder ein bisschen Spaß haben.
18: Wenn ich die Schulleiter wäre, hätte ich ein McDonald's in der Schule gebaut, weil die Burger halt dort schmecken und die Kinder werden sich auch darüber freuen.
19: Wenn ich Schulleiter wäre, ich werde zwei große Fußballplätze machen und weil die Kinder werden Spaß haben und zwei große Basketballplätze machen, weil die Kinder werden noch Spaß haben.
20: Wenn ich Schulleiter wäre, hätte ich KFC in die Schule geholt, weil Chicken schmeckt lecker.
21: Wenn ich Schulleiter wäre, hätte ich keine Klassenarbeit geschrieben, nur Test, weil das besser ist, dass du die so schreiben musst.
22: Wenn ich Schulleiter bin, will in den Unterricht essen, weil Hunger.
23: Wenn ich Schulleiter wäre, ich hätte den Schulanfang von 7.30 Uhr zum 8.30 Uhr gemacht, weil es ist besser so und wir können mehr schlafen.
8: Wäre ich Schulleiter, würde ich mich um einen Schulhund kümmern, weil ein Schulhund ist süß.
0: Wenn ich Schulleiterin wäre, würde ich die Schule kürzer machen, damit Kinder sich erholen können und so mehr Freizeit haben.
1: Wenn ich Schulleitung wäre, würde ich statt Heften Tablets benutzen, weil dann weniger Bäume gefällt werden.
2: Wenn ich Schulleiterin werde, würde ich für jeden Schüler einen Spind anschaffen, damit die Sachen nicht so einfach geklaut werden.
3: Wenn ich Schulleiter wäre, hätte ich ein Schwimmbad. Wenn es warm wäre, können die Kinder schwimmen gehen.
24: Wenn ich Schulleiter wäre, hätte ich einen kleinen Dönerladen gemacht, damit manche Kinder haben Hunger und das Döner ist gratis.
25: Wenn ich Schulleiter wäre, hätte ich die Schultage weniger gemacht, weil wir dann mehr Freizeit hätten.
26: Wenn ich Schulleiter wäre, ich hätte einen Schaukelbaum, weil die Kinder freuen sich, wenn es einen Schaukel gibt.
27: Wenn ich Schulleiter wäre, hätte ich die Schultage weniger gemacht, weil wir dann mehr Freizeit hätten.
28: Wenn ich Schulleiter wäre, ich hätte so Schaukelbaum, damit die Kinder sich freuen.
29: Wenn ich Schulleiter bin, dann habe ich den Tag verlängert, dass ich mehr schlafen kann.
30: Wenn ich Schulleiterin wäre, dann würde ich einen Schulgarten anbauen lassen, damit unser Schulhof ein bisschen mehr Farbe bekommt.
31: Wenn ich Schulleiter wäre, würde ich die Tests und Klassenarbeiten aufhören lassen, weil die Tests und Klassenarbeiten sind anstrengend.
32: Wenn ich die Schulleiterin wäre, ich hätte die Lehrern gesagt, dass sie zu manchen Kindern nett sein sollen, zu allen Kindern nett sein sollen, weil manche Kinder fühlen sich nicht gut, wenn die Lehrer auf andere aufpassen und helfen und die anderen ignorieren und nicht helfen und sagen, macht, was ihr wollt. Dann die Kinder mögen die Schule und werden in die Schule jeden Tag kommen und dann, ja, Spaß haben.
33: Wenn ich Schullehrerin bin, dann werde ich die Pausen länger machen, damit die Kinder mehr spielen können.
34: Wenn ich Schulleiter bin, ich gebe ihnen Ferien, weil sie haben Spaß und draußen gehen.
35: Wenn ich Schullehrer bin, dann lasse ich die Kinder ein bisschen lesen und schreiben, weil die sollen ein bisschen lernen und Spaß haben.
36: Wenn ich eine Schullehrerin werde, ich würde manche Sachen zur Schule lassen und manche in den Rucksack. Und weil wird der Rucksack richtig schwer und die Leute haben manchmal keinen Bock für das.
37: Wenn ich Schulleiter wäre, ich mache einen riesigen Fußballplatz, weil das gibt viele Kinder, die Fußball spielen und das gibt bei unserer Schule einen kurzen und das gibt kein genug Platz.
38: Wenn ich Schulleiter wäre, hätte ich die Unterricht kürzer gemacht, weil die Kinder spielen wollen.
39: Wenn ich Schulleiter wäre, bekommen alle Kinder ein Namensschild, damit die neuen Lehrer die Kinder kennenlernen.
40: Wenn ich Schulleiterin wäre, dann hätte ich alle 3. Klassen und 4. Klassen im Klassenrat geschickt, weil es Spaß macht.
41: Wenn ich die Schulleiterin wäre, dann hätte ich die Hausaufgaben verkürzt, weil die Kinder brauchen Freizeit und mehr Spielen.
42: Kommt wahrscheinlich gleich die Ansage. Ihr sagt ja, wenn ihr fertig, wenn ihr ready seid und dann geht's los.
43: Seid ihr bereit?
44: Ja.
45: Ja.
43: 3, 2, 1.
46: Wenn ich Schulleiterin wäre, würde ich das so machen, dass keiner an Ranzen gar nichts mitbringen muss. Was ist zum Beispiel, es gibt ein Stifterautomat, Trinkautomat, alles halt, was man braucht. Auch Hefteautomat und ja.
47: Wenn ich Schulleiter wäre, dann hätte ich weniger Stunden gesagt, dass die Kinder mehr Freizeit für sich haben.
48: Wenn ich Schulleiter wäre, dann würde nur bei mir Sportstunden geben, weil die anderen Stunden langweilig sind.
49: Schulleiter wäre, dann würde ich die Schule später beginnen lassen, damit die Kinder mehr schlafen können.
50: Wenn ich Schulleiter werde, dann lasse ich die Hausaufgaben einfach weg und dann lasse die Kinder draußen spielen lassen.
51: Wenn ich die Schulleistung sage, ich mache die Tests weg und dann Kinder
38: und machen Pause, spielen. So.

Wir sind hier beim Sommerfest in der Grovesmühle. Ich bin Anne, war hier selber Schülerin, bin jetzt Mama und Angestellte hier und lade alle herzlich ein, immer wieder herzukommen, weil es wunderschön ist.

Seedballs. Das sind sozusagen Samenbomben. Die werden hergestellt aus torffreier Blumenerde. Die wird fein gesiebt. Dann haben wir die Sommerblütensamen. Die haben wir online bestellt. Und dann kommt noch Betonit rein. Der muss auch fein gemahlen werden. Das haben wir zu Hause vorbereitet. Das wird dann in einem bestimmten Mischungsverhältnis gemixt. Und dann kommt noch ein bisschen Wasser dazu, dass das eine schöne Masse ergibt, wie man hier so sehen kann. Und das formen wir dann zu so kleinen Kügelchen. Also das sollte eigentlich dieses Jahr noch blühen. Also es wird einfach ausgeworfen im Garten, Wasser drüber, und dann blüht das diesen Sommer noch.

Wir schleudern hier gerade den Honig aus. Ja, da drehen wir hier und dann geht der Honig raus und dann wird er dann in Gläser abgefüllt. Ja, wir müssen immer kontrollieren, dass es den Bienen gut geht, dass da keine Milben drin sind. Ja, und dann müssen wir natürlich hier ernten den Honig und jetzt aus.

0: Ja, hi, ich bin Marie und heute mit unseren Ziegen da, mit Naseweiß und ihren beiden Lämmern. Die habt ihr auch auf Instagram schon mal gehabt, und zwar Nils und Nora. Wie ihr seht, geht's denen prächtig. Und wir genießen natürlich wie immer das wunderschöne Wetter und freuen uns, wie jedes Jahr dabei zu sein. Also wir haben hier bei uns auf der Grobesmühle eine wunderbare Bauernhofgilde. Ich versuche den Kindern das nahe zu bringen, was mit den Tieren zusammenhängt. Also wir sind dabei, die Herden zusammenzustellen. Wir kümmern uns um die Tiere und das machen wir jede Woche.
1: Also wir haben hier ein ferngesteuertes Boot selber gebaut aus einem alten ferngesteuerten Auto. Und das Holz, also wir haben uns die Aufgaben aufgeteilt. Rocco hat das Holzboot unten gebaut.
2: Ja, also ich habe es ausgehöhlt und gesägt. Und ja, Jonathan hat sich um die ganze Technik gekümmert halt.
1: Ja, also das mit dem Verkabeln. Und dann ist uns auch nochmal, da haben wir noch einen Zettel gebastelt, der liegt da hinten. Da ist uns dann einmal kurz vorm heutigen Sommerfest nochmal der Servo durchgebrannt, der Empfänger durchgebrannt. Da mussten wir alles wechseln und dann noch einen neuen Servo holen, weil der hat dann nicht zum alten Empfänger gepasst.

0: Ja, ich freue mich wieder beim Sommerfest dabei zu sein. Und der Förderverein verkauft wie fast jedes Jahr Zuckerwatte und Getränke. Und der Wettergott spielt auch wieder mit, so dass alles wunderschön wird.
1: Hallo, ich bin Erik. Ich bin hier beim Schulsanitätsdienst am Landschulheim Großmühle. Und ja, wir haben hier unseren Schulsanitätsdienstraum, den man hier im Hintergrund ganz gut sehen kann. Und wir werden eigentlich immer alarmiert, wenn Schüler sich irgendwie verletzt haben oder irgendwelche anderen Beschwerden haben, die medizinischer Art sind. Das können Unfälle sein, zum Beispiel Stürze im Sportunterricht oder einfach beim Toben in der Pause. Also alles Mögliche ist hier vorhanden. Wir sind auch materialtechnisch eigentlich ganz gut ausgestattet. Wir haben hier zwei Liegen mit diversem Material in unseren Schränken. Wir haben auch einen Notfallrucksack und eine Notfalltasche und wir werden vom Sekretariat alarmiert über so kleine Walkie-Talkies, die wir dann immer dabei haben, und es gibt immer einen Diensthabenden, der den Schlüssel bei sich führt, um diesen Raum dann auch aufschließen zu können.

0: wir alle vielleicht dann doch auch diesen Kampf in den besseren Richtung, wie das eine System gewinnen können gegen David Roberts, können wir vielleicht auf den wiederkehrenden Tagen in Dresden lernen, die vom 11. bis zum 17. Dezember, wenn es nicht alljährlich, 2018, wenn ich das richtig, wenn ich da richtig informiert bin. Und es gibt bereits ein
1: sehr ausführliches. Wir wollen aber unsere Lieblingsserie gucken.
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Hallo, liebe Zuschauer. Heute begrüßen wir Sie aus dem Luftkurort Stadt Stolberg im Harz. Wir möchten Ihnen die Stadt sowie einige Ausflugsziele rund um Stolberg vorstellen. Die Stadt Stolberg ist ein Ortsteil der Gemeinde Südharz im Landkreis Mansfeld-Südharz in Sachsen-Anhalt. Der etwa 1400 Einwohner zählende Ort im Harz besaß bis zu seiner Eingemeindung 2010 das Stadtrecht und ist heute bekannt als Luftkurort sowie historische Europastadt. Markenzeichen sind die vielen Fachwerkhäuser im Renaissance-Stil. Die Stadt liegt auf einer Höhe von 296 Meter über Null, hat eine Fläche von rund 68 Quadratkilometer und wurde am 1. September 2010 eingemeindet. Nun zur Geschichte der Stadt. Der Ort entstand um das Jahr 1000 als Bergmannssiedlung, wobei bereits 794 in der Gegend Bergbau nachweisbar ist. Schon in alten Zeiten wurde hier Eisen, Kupfer, Silber, Zinn und Gold gefördert. Die erste urkundliche Erwähnung stammt aus dem Jahr 1210 im Zusammenhang mit der hier ansässigen Grafenfamilie, Graf Stolberg. Vor 1300 wurde Stolberg das Stadtrecht verliehen. Die Stadt war von Anfang an Residenz der Grafen von Stolberg. Unter dem hier geborenen Bauernführer Thomas Münzer war Stolberg im deutschen Bauernkrieg Stätte mehrerer Kämpfe. Am 2. Mai 1525 drangen aufständische Bauern in die Stadt ein und zwangen den regierenden Graf Botho zu Stolberg zur Annahme ihrer Forderungen, der sie

sächsische Stadt an das 1816 in der Provinz Sachsen des Königreichs Preußen umgewandelten Herzogtum Sachsen.

Hier ein paar Berühmtheiten von Stolberg. Thomas Müntzer, Revolutionär, Theologe und Bauernführer. Telemann Planta, Superintendent und erster evangelischer Pfarrer Stolbergs. Gräfin Anna zu Stolberg, 28. Äbtissin des Reichsstifts Quedlinburg. Gräfin Julia zu Stolberg, Mutter von Wilhelm von Oranien. Graf Heinrich zu Stolberg, regierender Graf über Stolberg und Wernigerode und so weiter und so weiter.

mit der Eisenbahn war Stolberg bis Dezember 2011 über die Bahnstrecke Berga-Kelbra-Stolberg mit der Hauptbahn Halle-Kassel verknüpft, wo im Bahnhof Berga-Kelbra gute Umsteigmöglichkeiten bestanden. Wochentags erfolgte der Verkehr von dort durch Busse, am Wochenende durch die Burgenlandbahn. Ferner gab es im Sommer durchgehende Züge von Leipzig und Magdeburg über Sangerhausen direkt nach Stolberg. Diese Ausflugsziele-Züge verkehrten am Wochenende einmal vormittags nach Stolberg und einmal nachmittags zurück in Richtung Leipzig bzw. Magdeburg. Der planmäßige Zugverkehr nach Stolberg wurde durch das Nahverkehrssystem Sachsen-Anhalt zum Dezember 2011 abgestellt, begründet durch die geringe Auslastung der Züge. Heute verkehrt hier zweimal die Buslinie.

die Talsperre Kelpra, hinter der sich auch Hochwasserrückhaltebecken Kelpra genannte Stausee Kelpra befindet, ist eine von 1962 bis 1966 errichtete Talsperre an der Helme in Sachsen-Anhalt, Landkreis Mansfeld-Süderhaus. Mit Kleinteilen auch in Thüringen, Landkreis Nordhausen und Kyffhäuserkreis gelegene Stausee ist etwa 6 Quadratkilometer groß. Der Stausee befindet sich zwischen Nordhausen, Sangerhausen und Goldene Aue. Der Staudamm staut das Wasser der Helme auf, die im Nordwesten in den Stausee einfließt und ihn im Norden verlässt. Das Hochwasserrückhaltebecken und die Talsperre Kelpra werden gemeinsam und kooperativ von der Thüringer Fernwasserversorgung und dem Talsperrenbetrieb von Sachsen-Anhalt gesteuert. Der Hauptdamm der Talsperre Kelpra befindet sich in Sachsen-Anhalt, südlich von Berga und westlich von Kelpra. Und der Nebendamm östlich von Auleben und südwestlich von Berga. Auf dem Stausee, der weitgehend für touristische Zwecke nutzbar ist, gibt es Möglichkeiten zum Segeln und Windsurfen, einen Textil- und FKK-Badestrand, Campingplatz, Bootsverleih, eine Wasserrutsche und diverse Gaststätten.

0: Der Auerberg mit seiner Höhe von 580 Meter dominiert den Unterharz vom Brocken bis zum Kyffhäuser. Schon im 17. Jahrhundert wird urkundlich ein hölzerner Aussichtsturm erwähnt. Und eine Sage berichtet, dass eines Tages fremde Männer kamen und bei ihrer Suche nach roter Farbe Gänge in die Bergkuppe trieben, wodurch der Turm unterhöhlt wurde und bald darauf einstürzte. In der Tat musste der marode alte Turm im Jahre 1768 aus Sicherheitsgründen abgerissen werden. Erst Jahre später holte sich Graf Joseph zu Stolberg bei Krönung des Auerberges Karl Friedrich Schinkel der neue hölzerne Aussichtsturm in Form eines gotischen Doppelkreuzes wurde 26 Meter hoch errichtet. Es entstand aus 365 Eichenbalken aus dem Stolberger Forst und kostete 60.000 Gulden. Das Richtfest fand am 24. September 1833 und die feierliche Einweihung am 21. Juni 1834, dem Geburtstag des Grafen, statt. Ihm zu Ehren erhielt es seinen Namen. 1851 wurde die Erneuerung der Kreuzarme und der schadhaften Balken notwendig. Mit einer Höhe von 38 Meter und 200 Stufen trotzt es mit 250 Kilogramm auf dem Quadratmeter jedem Orkan. Es ist das größte eiserne Doppelkreuz der Welt mit einem Gewicht von 2460 Zentnern und wird von ca. 100.000 Nieten zusammengehalten. 1896 wurde es feierlich eingeweiht und entstand ein würdiges Gegenstück zum Kyffhäuser-Denkmal, eine lebende Verbindung zwischen Harz und Kyffhäuser. Nach einer notwendigen und umfassenden Restaurierung im Jahre 2003 und einer Wiedereröffnung im Jahre 2004 zeigt sich das Josefkreuz heute wieder in einer ursprünglichen Fassung von 1896 zur Zeit der Erbauung und lädt zu einem weiten Blick in den Harz und in die Kyffhäuser ein.
1: In der Nacht vom 11. zum 12. Juni 1880 flog ein Blitz in das Josefskreuz. Es brannte bis auf die Fundamente nieder. Der Wunsch der Wiedererbauung des Josefskreuz fand in dem 1886 gegründeten Harzclub einen innigen Verfechter. Die Zustimmung des Fürsten Alfred und die Genehmigung der Generalversammlung in Elbingerode im Herbst 1895 bewilligte die Teilnahme des Harzclubs an dem gemeinnützigen Werk. Die Kosten beliefen sich auf 50.000 Mark, die zur Hälfte von der Fürstlichen Kammer und dem Harzclub getragen wurden. Die technischen Schöpfer des wuchtigen Bauwerks waren der Baurat Beiswenger und die Braunschweiger Dampfkessel- und Gasometerfabrik. Die neue Konstruktion wurde in Anlehnung an Schinkels Entwürfe als eiserne Gitterkonstruktion in Stahlfachwerkkonstruktion ausgeführt und entspricht in ihrer Bauweise dem Pariser Eiffelturm.

Das Kyffhäuser-Denkmal, auch Barbarossa-Denkmal, ist ein Kaiser-Wilhelm-Denkmal im Kyffhäuser-Gebirge im Gelände der ehemaligen Reichsburg Kyffhausen. In der Gemarkung von Steintal-Leben im Thüringer Kyffhäuser-Kreis. Das 81 Meter hohe Denkmal wurde 1892 bis 1896 zu Ehren von Kaiser Wilhelm I. errichtet und ist nach dem Völkerschlachtdenkmal in Leipzig und dem Kaiser Wilhelm Denkmal in der Porta Westfalica das drittgrößte Denkmal Deutschlands. Es wurde nach den Plänen des Architekten Bruno Schmitz errichtet und am 18. Juni 1896 eingeweiht. Angeregt wurde der Denkmalbau vom Deutschen Kriegerbund, der auch ab 1900 das Kyffhäuser-Denkmal in Verwaltung nahm. Von 1994 bis 2014 wurde das Denkmal mit einem Aufwand von 14 Millionen Euro saniert. Es verlor unter anderem wegen der Bauarbeiten an Besuchern, waren es 1996 noch rund 500.000 Besucher, kamen 2012 nur noch 130.000 Besucher. Der Betreiber, der Tourismusverband Kyffhäuser, musste Ende 2013 darüber Insolvenz beantragen. Neuer Betreiber ist seit 2014 die Kur- und Tourismus GmbH Bad Frankenhausen. Im Sockelbereich des etwa 81 Meter hohen Denkmals befindet sich eine 6,5 Meter hohe vor Ort an dem Bildhauer Nikolaus Geiger aus Sandstein gemeißelte Figur Friedrich I. Barbarossa, der soeben zu erwachen scheint.

Darüber befindet sich ein 11 Meter hohes Reiterstandbild Kaiser Wilhelm I. Der Bildhauer Emil Hundrieser, eine Kupfertreibarbeit in neubarocker Form. Es ist das einzige Original und in situ erhaltene Reiterstandbild Wilhelm I. auf dem Gebiet der früheren sowjetischen Besatzungszone und der DDR.

Das Denkmal besitzt einen rund 57 Meter hohen, mit einer Kaiserkrone gekrönten Turm, von dessen Kuppel man nach Ersteigen von 247 Stufen einen guten Rundblick hat. Der Blick fällt nicht nur auf das Kyffhäusergebirge, sondern unter anderem auch zum Harz mit dem Brocken, im Nordwesten und Nordosten in die Goldene Aue und auf den Thüringer Wald mit dem großen Inselsberg. Im zugehörigen Denkmalbau befindet sich heute das Burgmuseum, das sich vor allem mit der Reichsburg und der Barbarossa-Sage beschäftigt.

0: 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Hallo liebe Zuschauer, es ist wieder Filmclub-Zeit! Guten Tag liebe Zuschauer! Kennen Sie die Siedlung Reform in Magdeburg? Oft auch als Gartenstadtreform bezeichnet. Zwei Filmfreunde aus unserem Videoclub haben hier einen sehr interessanten Film gedreht. Es geht natürlich um Geschichte, so wie es dort früher war, dann natürlich auch um die Gegenwart. Die Dreharbeiten haben sich über einen längeren Zeitraum hingezogen. Man hat nämlich einen Bildhauer, einen Künstler, den Paul Gandhi, dabei begleitet, ein steinernes Monument zu schaffen. Aber sehen Sie selbst, Film ab!
1: Mythen erzählen uns sagenhafte Geschichten, die uns immer wieder faszinieren. Die Geschichte der Landeshauptstadt Sachsen-Anhalts, Magdeburg, ist reich an sagenhaften Geschichten über Kaiser Otto, Otto von Guericke und die Stadt am Strom. Vom Ufer der Elbe blicken wir auf einen der schönsten gotischen Dome Deutschlands und auf das romanische Kloster unserer lieben Frauen. Dieser Film erzählt von den weniger bekannten Mythen. Es ist eine der Geschichten über den Gedanken des neuen Bauens am Anfang des 20. Jahrhunderts in Deutschland. Die Bauten der Moderne in Magdeburg sind ein Paradebeispiel für das Umdenken im Städtebau. In der Zeit der Weimarer Republik sind der sozialdemokratische Oberbürgermeister Hermann Beims und der Architekt Bruno Taut ein Glücksfall für die Stadt Magdeburg. Sie machen sich stark für die bunte Stadt Magdeburg und den gemeinnützigen Wohnungsbau. Zitat Hermann Beims: Bei allem zwingend notwendigen Streben nach Wirtschaftlichkeit steht in dem gemeinnützigen Wohnungsbau das Wohlbefinden der Mieter voran. Deshalb entstehen in dieser Zeit neben repräsentativen Bauten wie der Stadthalle und dem Albin-Müller-Turm auch zahlreiche Siedlungen der Moderne in Magdeburg. Unser Mythos ist mit der Zahl 111 verbunden. Der Film entsteht im 111. Jahr der gemeinnützigen Genossenschaft Gartenstadt Kolonie Reform und zeigt uns den Mythos Gartenstadt. Aber der Film schildert auch die Entstehung von Kunstwerken des Magdeburger Künstlers Bernd Morgenroth, genannt Paul Gandhi.
2: Wir haben uns kennengelernt, weil die Genossenschaft die Absicht hatte, die Barbara-Plastik, die auf dem Breideplatz steht, die also in die Jahre gekommen war, die war zerstört, die war verwittert, die sollte praktisch erneuert werden. Das war ein Projekt und dieses Projekt haben wir ausgeschrieben. Herr Morgenroth hatte sich damit beworben, hat dann den Zuschlag bekommen, weil er auch den besten Entwurf gemacht hat. Und den Erfolg, den kann man da auf dem Breideplatz sehen. Die Plastik, die ist wirklich sehr schön geworden. Da sind wir beide auch, denke ich mal, stolz drauf. Als wir dann auseinandergegangen sind, ich habe ihm gesagt, wenn wir wieder etwas machen wollen, dann melde ich mich bei Ihnen. Und 110 Jahre.

0: WG war der Anlass dafür, wo wir uns dann verständigt haben. Ich sage, jetzt ist soweit, jetzt ist der Startpunkt gekommen oder der Zeitpunkt, gemeinsam etwas zu entwickeln.
1: Und ja, und dann habe ich die zwei Entwürfe gemacht und
0: dann kamen sie zu uns in die Geschäftsstelle mit den beiden Entwürfen und haben vorgestellt einmal den Mythos und einmal die Gartenstadt. Und dann haben wir gesagt, wir nehmen beide. Passt eigentlich zusammen, es ist ein herrliches Wortspiel, ja. Der Mythos und die Gartenstadt, weil die Gartenstadt mit 110 Jahren ist ja schon ein Mythos sozusagen. Hat ja auch diesen Charakter auch und 110 Jahre ohne Unterbrechung am Markt und auch die Nachfrage nach unseren Wohnungen, man sieht das hier im Umfeld, ist ungebrochen. Insofern kann man das miteinander verbinden, dass man sagt, die Gartenstadt und der Mythos. Über 80% unseres Wohnungsbestandes haben wir einen Garten. Das heißt also, diese enge Verbundenheit noch zur Natur, und der Garten ist ja Natur, ist da. Und das soll auch die Skulptur, der Mythos auch widerspiegeln.
1: Dann haben wir uns überlegt, welchen Stein wir nehmen, und haben dann gesagt, okay, dann machen wir mal Sandstein. Dann haben wir zwei Sandsteine. Letztendlich haben wir uns dann für den härtesten entschieden.
0: Richtig, genau. Weil ich natürlich sage, wenn wir so etwas machen, dann soll das ja auch der Nachwelt möglichst lange erhalten bleiben.
1: Der eine wiegt roh, als wir ihn gekriegt haben, 1,3 genau. Ja, dann kommt ja noch der Sockel dazu, also insgesamt 1,5. Und der zweite, der wiegt 1,8. Ja, der ist etwas größer.
0: Langsam machen, in Anführungsstrichen, weil nur das Ergebnis zählt. Und wenn man irgendwas falsch macht, man kann es ja an dem Stein schlecht wieder dran stricken. Ja, das ist ab ist ab, ja.
2: Nach der Rekonstruktion der Heiligen Barbara von Rudolf Bosselt wird er in 2 Jahren harter Arbeit 2 Skulpturen aus dem Sandstein hauen, mit denen er dem Mythos Gartenstadt im wahrsten Sinne des Wortes ein Denkmal setzt.
3: Also 1955 bin ich geboren, 62 bin ich zur Schule gekommen. Und bis zur 10. Klasse, 72, ja, richtig, 72, habe ich erstmal Schlosser gelernt. Und danach habe ich dann, 74 gewesen sein, habe ich Steinmetz umgeschult. 78, 79 bin ich zur Armee gekommen und bin dann gleich nach der Armee nach Magdeburg gezogen. Habe dann bei Rostdeutschers als Steinmetz und Steinbildhauer gearbeitet. Ich habe aber seit meinem 19. Lebensjahr immer nebenbei ein freies Atelier gehabt. Also ich habe immer seit meinem 19. Lebensjahr künstlerisch gearbeitet. Als Plastiker, als Bildhauer, als Maler, Grafiker. Dann habe ich darum gekämpft, im Verband aufgenommen zu werden, was mir verweigert wurde. Dann habe ich mit den Behörden darum gestritten, dass ich, also zu der Zeit war das ja nicht so einfach freischaffend zu arbeiten. Da habe ich jahrelang darum gekämpft, dass ich die Steuernummer kriege. Ich wollte ja keine Unterstützung vom Staat, sondern ich wollte einfach die Einwilligung der Behörden, dass ich frei arbeiten kann und meine Sachen auch verkaufen darf. 88 habe ich das erreicht, nach, denke ich mal, 4 Jahren Kampf, und war somit der erste Bildhauer, freischaffende Bildhauer, der frei arbeiten durfte in Magdeburg, der nicht im Verband war. Und dann kam 89, 90 die Wende und damit war die ganze Sache auch wieder erledigt. Denn dann konnte ich ja frei arbeiten. Das hat dann alles gar keinen mehr interessiert. Dann kam ein Verein und wollte mich als Sozialpädagogen haben. Ich sollte da eine Keramikwerkstatt für Jugendliche und Kinder einrichten. Und das habe ich dann auch gemacht in Eufenstedt und habe dann 6 Jahre als Sozialpädagoge gearbeitet. So, und dann kam die Caritas, da habe ich auch noch mal als Sozialpädagoge ein paar Jahre gearbeitet. Und dann hatte ich die Nase voll, weil die Bezahlung immer geringer wurde. Und habe gesagt, so, jetzt arbeite ich als freischaffender Bildhauer, und da ist mir einfach Stiftung insofern zur Hilfe gekommen, dass die mir einen Auftrag gegeben haben, ein Denkmal für den alten Pfeifer zu machen, und mir dann gleichzeitig angeboten haben, Kunstatelier für behinderte Künstler einzurichten, und das habe ich dann gemacht. Habe dann 17 Jahre da gearbeitet als Honorarkraft.

Anscheinend ist, dass die Genossenschaft oder sagen wir die Arbeiter sich damals zusammengeschlossen haben, im Dezember 1908 im damaligen Weißen Schwan ihre Gründungsversammlung abgeschlossen. Die Eintragung der Genossenschaft ist am 4. Januar 1909 erfolgt. Wir haben ja 5 Bauphasen bei uns. Die erste Bauphase, in der befinden wir uns jetzt hier gerade, das ist der verlorene Grundstein. Da muss man sich vorstellen, diese 4 Häuser sind hier auf freier Fläche entstanden. Ja, 1911 und 12. Ringsrum war nichts. Freier Acker. Die hatten keinen elektrischen Strom, die hatten kein Wasser, die hatten gar nichts. Die hatten nur den Willen, hier etwas anzufangen und es auch fertig zu bringen.

0: Das hier mit dieser kleinen Hand, die hier schwach zu sehen ist, bedeutet, auch wenn wir uns noch so sehr von der Natur entfernen, ja, in der technischen Entwicklung und was wir alles so machen mit unserem Plastikmüll und was weiß der Teufel alles. Letztendlich zieht die Natur uns wieder zurück.
1: Das steht auf dem Waage.
0: Der erste Strich an der Mythos. 2,5 mal 4 sind 5, sind 10, ja. Ja, weil wenn man sowas macht, dann lernt man auch rechnen.

0: Ich setze das jetzt hier ab, den Kopfdurchmesser.
1: Ja.
0: Das seht ihr hier, das ist der Zirkel. Genau die höchsten Punkte von der Breite des Kopfes hat. So, das sind 10 cm. Mal 4 sind 40. Und dann nehme ich meinen großen Zirkel für den großen Kopf des Originals und halte das jetzt an und dann sehen wir, dass der Kopf zu dick ist. So, das ist der Name Gandhi, ein sehr häufiger Name. Das ist fast wie bei uns Meyer Müller. Ja. Also es gibt doch einen indischen Maler, der ist auch ganz. Ich nenne mich ja nicht mal Atma. Das nennt man der Bauer, ziemlich stark, der Stein. Ja.
2: Was macht denn der Bauer?
0: Der Bauer, ja. Also der zieht nach innen.

0: Phase werde ich jetzt runterarbeiten, während ich dann in die Tiefe gehe.
1: Ich gehe jetzt hier hin, das erstmal an, was

ist ja sowieso noch nicht fertig, aber es gibt schon schöne Stellen auch in der Plastik. So. Und die wird draußen, wird die noch ganz anders wirken.

0: Weil diese Plastik, das ist ja auch das Schöne, die sehen die ja auch von oben, ja, die da wohnen. So, meine Lieben.
1: So sieht das Maschinenhieb aus und so sieht der Handhieb aus. Ich gehe wahrscheinlich überall nochmal mit der Hand drüber.

0: Wir haben jetzt hier den Durchbruch geschafft. Ich hätte es nicht gedacht, dass ich das schaffe, ich werde ehrlich sein.
1: Aber wenn man an die Seele des Plastik kommen will, muss man natürlich sich auch bemühen.

0: Zärtlichste, was ich kann. Auch, dass ich da das drauf gekommen bin, das mit der Raumstruktur her, ja, mit den Zahlen, das ist schon gut. Das ist ja doch was, auch was Filigranes drin. Das gibt es heutzutage in der Bildhauerei wenig. Muss ich sagen, fast gar nicht.
1: Immer auf den Standpunkt, wenn man was Neues macht,
0: dann sollte man immer gucken, was es selten oder was es noch nicht gibt.
2: Die Skulptur Mythos stellt die Beziehung Mensch und Natur dar. Ein uralter Mythos, ein weiblicher Akt, umarmt eine Gabe. Einen Strauch, ein Stück Natur. Eine aufgebrochene Frucht zeigt geometrische Formen. Es ist kein Widerspruch. Die Architektur muss immer von der Natur lernen. Und nun diese Hand am Ellenbogen, die wie aus dem Nichts erscheint und die menschliche Gestalt am Ende zurückzieht. Zurück in die Natur. Egal wie sehr der Mensch sich von der Natur entfremdet. Letztendlich muss er wieder mit der Natur eins werden. Die Öffnung oben am Kopf symbolisiert das Licht, das alles durchdringt. Eine Skulptur hat immer eine äußere und eine innere Form. Der Durchbruch ist die innere Form, sozusagen die Seele der Skulptur.
3: Heute gilt die Gartenstadt Koloniereform in ihrer architektonischen Geschlossenheit und der von Bruno Taut angeregten Farbgestaltung als ein bedeutendes Zeugnis der Magdeburger Moderne und natürlich auch als ein Denkmal der Genossenschaftsbewegung. Bruno Taut gab der Gartenstadt seinen eigenen Inhalt. Zitat: Kleine Wohnungen mit Gärten, möglichst in niedrigen Einzel- oder Reihenhäusern, Genossenschaften der Bewohner und Vorboten einer besseren Entwicklung der Städte. Die Magdeburger nannten die einfache Architektur Tauts in den Zeiten der Inflation des vorigen Jahrhunderts den Tautschen Scheunenstil. Die Reihenhäuser mit Nutzgärten zur Selbstversorgung und mit Ställen für Kleintierhaltung machten die Siedlung damals vor allem für die sozial schwächeren Bevölkerungsschichten attraktiv.

Man sieht dort also sehr viele Sachen. Das alte Schalterprogramm, Elektroverteilung auf Putz, die alten Farmen. Und das sind alles Original-Keimfarmen, also mineralische Farmen, die auch damals von Taut so verwendet worden sind. In dem Museumshaus haben wir auch diese Befundung durchführen lassen und haben praktisch auf dem Putz Reste der Originalfarbigkeit feststellen können und haben diese Farbigkeit dann wieder hergestellt. Im Keller der alte Waschkessel, das alte Abort, da ist auch kein Bad eingebaut und nichts.

Seit 1980 steht die Gartenstadt auf der Denkmalliste der Stadt. Das aktuelle denkmalpflegerische Rahmenkonzept betont den internationalen Stellenwert der Gartenstadtkoloniereform. Innerhalb dieses Konzeptes wird die konsequente denkmalgerechte Sanierung mit Fördermitteln des Landes Sachsen-Anhalt und des Bundes möglich. Das führt zu erstaunlichen Ergebnissen für die Gartenstadt.

denke mal, ein ganz entscheidender Schritt ist die Entscheidung des Stadtrates, uns in das Fördergebiet städtebaulicher Denkmalschutz mit einzubinden, was uns also auch für die nächsten Jahre die Möglichkeit gibt, entsprechende Fördermittel für die Sanierung der äußeren Gebäudehülle zu erhalten.

0: alles, was wir hier an Farben sehen, ist vorher also befundet worden. Und dann die Originalfarben hat man praktisch festgestellt, wie die originale Farbigkeit war. Man kann das auch aus Fotos rekonstruieren, auch wenn es ein Schwarz-Weiß-Foto ist, kann man durch ein Computerprogramm über die Helligkeitswerte feststellen, welche Farben da waren.
1: Mit geradezu kriminalistischem Spürsinn werden während der Rekonstruktion die Originalfarben der Fassaden, Fenster und Türen neu belebt. Bruno Taut schrieb: Alles, was auf der Welt ist, muss irgendeine Farbe haben. Die ganze Natur ist farbig. Wo Licht ist, muss Farbe sein. Da alles seine Farbe hat, muss auch, was Menschen tun, farbig gestaltet sein. Seine Forderung wird heute in der Gartenstadt auf schöne Art und Weise wieder lebendig. Viele der damaligen Magdeburger sahen das doch kritisch. Zitat: Schaut, schaut, was wird da gebaut? Ist denn keiner, der sich traut und dem Taut den Pinsel klaut?

0: Ja,
1: Guten
0: guten Tag,
1: Tag.
0: Frau Kaminski. Wir sind von den Magdeburger Filmamateuren und wollen Sie für einen Film mal ein bisschen interviewen.
1: Das freut mich.
0: Ja, dann.
1: Kommen Sie rein.
0: Ja, danke. Frau Kaminski, Sie wurden uns von den Mitarbeitern der GWG als ein Urgestein der Siedlungsreform benannt. Wie lange wohnen Sie denn schon hier?
1: Wir wohnen seit 1958 hier, allerdings in der Nebenwohnung. Da sind meine Eltern eingezogen.
0: Sie sind hier praktisch, kann man sagen, von Geburt an, wenn man die ersten Wochen
1: Als
0: da abzieht.
1: Kindergartenkind bin ich hier gewesen, genau.
0: Ja. Und was gefällt Ihnen so besonders hier an der Siedlung Reform?
1: Also erstmal gefällt mir, dass es hier schön gemeinschaftlich ist, dass wir uns alle untereinander kennen. Man kennt sich einfach hier. Dadurch, dass ich natürlich auch hier zur Schule gegangen bin, kennen mich viele. Und dadurch, dass ich jetzt natürlich auch viel ehrenamtlich arbeite.
0: Sind Sie auch ein Gartenfan?
1: Ja.
0: Und das gefällt Ihnen insbesondere hier oder ist das, naja, ein Beiwerk, sage ich
1: Nee,
0: mal?
1: also Garten war für uns schon immer wichtig, als wir noch Kinder waren. Da wurde natürlich ganz viel angebaut, von Kartoffeln über Möhren und alles ist an die Bäume, Kirschen. Und wir haben natürlich viel auch beibehalten. Und jetzt im Moment ist uns auch wichtig, dass wir uns viel was ökologisch Gutes und so aus unserem Garten noch rausholen können. Und Erholung natürlich auch. Nach einem langen Dienstag, da freut man sich, wenn man sich auf Terrasse setzen kann.
0: Hatten Sie jemals den Gedanken, von hier wegzuziehen?
1: Nein.
0: Noch nie.
1: Nein.
2: Ja, neben der Miete und dem Eigentum gibt es die Genossenschaft. Die Genossenschaft ist der dritte Weg, weil wir haben ja keinen Mietvertrag, wir haben einen Dauernutzungsvertrag. Und wir haben natürlich auch viele Ältere, aber wir bemühen uns eben, und das funktioniert auch, wir haben eine eigene Kindereinrichtung, wir haben eine Kita und eine Krippe, und wir sind also interessant für junge Familien.
3: Da sieht man praktisch bei dem Museumshaus, wie der alte Zuschnitt war, und man sieht praktisch in dem Musterhaus, was wir aus diesem alten Zuschnitt gemacht haben. Also die Anpassung an heutige moderne Wohnbedürfnisse. Innen haben wir die Häuser umgebaut. Wir haben also praktisch die Dachgeschosse mit einbezogen in die Wohnfläche, weil der Wohnflächenbedarf ist heutzutage sicherlich wesentlich größer. Damals hat man vielleicht mit zwei Erwachsenen und drei, vier Kindern in einem kleinen Haus gewohnt, wo heute nur eine Familie vielleicht mit einem Kind, maximal mit zwei Kindern, meint, der Platz würde ausreichen, ja, weil der Wohnflächenbedarf im Schnitt ist ja pro Person heutzutage in Deutschland so zwischen 38 und 40 Quadratmeter.
4: Heute betreut die Genossenschaft 1800 Wohneinheiten mit Gartenflächen von je 200 bis 300 Quadratmetern.

0: Wenn man so eine Fläche verhaust, dann war es das.
1: Das ist das erste Maß, was ich abnehme. 9x5 zu 45.
0: 45. Ich muss mich erstmal ein bisschen.

0: Wir machen es im Prinzip eine Variante von dem Modell, was wir von Bruno Taut, als beeinflusst von Bruno Taut, Zeichnung auf die Fläche bringen wollen. Also wenn es darüber diskutiert werden, welche Variante wir dann machen, entweder eine gebrannte Methode auf einer Platte, das wäre dann die Originalzeichnung, oder meine Umwandlung in ein Relief. Bruno Taut, Ansicht, Berlin.
1: In Berlin hat er das übrigens gemacht, nicht in Magdeburg.

0: Wenn ich vorsichtig klopfe, passiert nichts. Da lächelt der Stab. Also wenn es jetzt eine Fläche wäre, die ich jetzt im Bild auch nicht brauchen würde, würde ich es doch auch mit der Hand machen.
1: Gut, da haben wir's.
2: Nur jetzt ein halb, die halbe da.
1: 59.

0: müde. Und hier kommt ja dann der Durchbruch, wie man am Modell sieht. Und hier kommt ja dann noch der Scharia-Hieb.
1: Das ist ein Scharia-Hieb.
0: Was ist das?

0: sogenannter Kehlschlag.
1: So. Schon fertig?
2: Fertig. Für mich ist es auch nicht so einfach, dass das dann auch eine Spirale bleibt.
3: Man könnte das jetzt so machen, dass ich einen einfachen Trichter klopfe.
1: Ja.
3: Ja. Und dann so rangehe, aber das ist mir zu gefährlich.

0: Also ich gehe jetzt hier immer tiefer und dann gehe ich immer nach außen, nach außen, nach außen.
1: Ich habe die Bahn nach innen gezogen. Es geht natürlich etwas langsamer.
2: Also ich steine jetzt, würde ich sagen, dass ich verrückt bin.

Ich versuche immer verschiedene Strukturen im Stein anzuwenden, um eben verschiedene Räume der Formen zu eröffnen. Anhieb, Maschinenhieb, Handhieb, Kehlschlag, das sind alles verschiedene Strukturen. Und die machen die Form eigentlich lebendig. Und dann muss ich wirklich sagen, ich bin ein Strukturfetischist. Also ich mag Strukturen an Bäumen, in der Natur, an Steinen.

Durch diesen Stein bin ich praktisch auf dieses Muster gefahren. Komisch, aber es hat mich sofort, ich habe den hochgehoben und gedacht, deswegen bin ich nach Florida geflogen. Das verrückt manchmal, ja. Also ich weiß nicht, ob das andere auch so sehen, aber wenn ich den betrachte, ist das für mich wie so eine abstrakte Stadt.

0: In der Mitte, in der Mitte, in der Mitte. Ein Freund von mir gesagt, du musst deine Sachen nicht immer ziselieren.
1: Die Skulptur Gartenstadt steht für das Bestreben des Menschen, seine unmittelbare Umwelt wohnlich zu gestalten. Deswegen die geometrische Grundform, deren Strenge durch die ornamentale Oberflächengestaltung gelockert wird. Eingebettet in dieser Reliefgestaltung ist ein Baulageplan von Bruno Taut. Ein Stück Gartenstadt Reform. Dies ist eine kurze Beschreibung, die ich als Bildhauer geben kann. Das eigentliche Geheimnis der Kunstwerke geht jedoch tiefer. Doch das muss jeder Betrachter selbst herausfinden. Der Dialog des Betrachters mit dem Kunstwerk ist immer ein sinnlicher. Betrachten und anfassen. Eine Skulptur sieht man nur mit den Händen, sagte Auguste Rodin. Alles andere ist Theorie. Worte über eine Skulptur schmälern immer deren Ausdruckskraft.

0: sagte wiederum Henry Moore: Fragen Sie einen Bildhauer nie nach Worten, fragen Sie ihn immer nach Form, denn die vermag er zu geben.
1: Also ich habe hier eine Form zum Gießen des Modells, des Kleinmodells. Das sind 4 Teile, 2 große hinten und vorne. Und 2 Seitenteile. Die setze ich jetzt zusammen.
2: Das ist der Gießton.

0: So, das ist jetzt die Form, die wir gestern eingegossen haben.
1: Die mache ich jetzt auseinander und hoffe, dass die Plastik da drin ist. So sieht das erstmal aus.
0: Das Schöne ist, das ist jetzt der Ton, den ich hier raushole, der ist feucht. Das kann ich alles noch, wenn irgendwas ist, nachmodellieren. Der ist noch richtig modellierfähig.
1: Das muss auch sein, weil ich muss die Form her, wenn ich den jetzt raushole,
0: muss ich das ja auch ziselieren. So, raus ist es, Schulter verletzt.
1: Jetzt kann ich jetzt hier gleich nachmodellieren.
0: Schulter wieder ganz. Also man ist hier so
1: Chirurg und Kosmetik.
0: Um jetzt die ersten Korrekturen zu machen.
1: Die Chromkorrekturen, die mache ich gleich. Und die anderen mache ich dann morgen.
0: Risse sind, die muss ich schon gleich verbinden wieder.
1: Dass da nicht irgendwie Hohlräume entstehen.
0: Und mir das dann beim Brennen eventuell platzt und reißt.
1: Ja, das ist mein Vollstes jetzt geschehen.
0: Oh, die ist eigentlich ganz gut rausgekommen, finde ich.
2: Ich muss da hinein. Und ich muss da auch wieder hinaus.
1: Es ist eben nicht nur mit dem Guss getan, sondern es ist danach eben immer noch auch eine Arbeit. Ja. Die ersten 12 gelten ja
0: als Original.
1: Aber ich drehe das ein bisschen für die
0: Wohngesellschaft in den Fußstapfen
1: von dem Professor Passelt. Mhm. Der hat ja auch viel für Reformen gemacht.
0: Der hat zum Beispiel das Logo auch entworfen. Jetzt kommt im Prinzip der Nächste. Das macht Spaß.
3: Kommt die nächste Generation.
1: Die nächste Generation.
4: Da sind ja so viele Leute.
1: Oh, ja.
4: Das ist das Kind, die
1: gucken nach
4: solchen
1: Fahrten. Hauptsache das Loch ist frei. Du musst das Loch umschneiden.

0: Plastik geht kaputt. Das wäre schon schlecht,
1: glaube ich. Gut, Dieter, jetzt frage ich dir aus allen Ernstes.
2: Ja.
1: Aber jetzt sag ich, oder? Will ich dir nicht bringen?

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eine Flasche Bronchipret getrunken und einige Hustentabletten genommen. Irgendwann hatten sie eine Art Plan. Noch etwas später war Dirk wieder in der Lage gewesen, davon zu humpeln. Und Heinz hatte mit zitternder Stimme die Polizei angerufen. Gertruds Lebensversicherung zahlte.

0: Eben Zeit.
1: Robert Andreas Pasch bekommt im Alter von 18 Jahren eine Uniform übergestreift. Recht schnell erkennt Robert, dass er nicht in eine Kaserne gehört. In seinem skurrilen Outfit mit einer gewaltigen Prise Humor macht er uns mit der Volksarmee des kleinen Landes bekannt. In vorerst 4 von 20 Lektionen zeigt Robert Pasch seinen Muckeralltag auf. Jede Lektion steht dabei für sich und birgt den Zeitgeist einer Armee in den 80ern, inmitten des Kalten Krieges. Im Hintergrund rumoren zwei Vorgesetzte, einmal der Fähnrich Bauer, ein verpeilter Schrankenwärter, sowie der Oberleutnant Fuchs, dem eine Verfehlung unfreiwillig Kasernenluft schnuppern lässt. Und beide stranden recht abenteuerlich in derselben Kompanie wie Robert Pasch. So, genug des Vorspanns und Vorhang auf zur ersten Lektion. Robert wird uns nun in das Jahr 1978 entführen. Für ihn ein Jahr zwischen Zivil und Uniform.
2: So, heute sind wir hier in der Silberhöhe, Halle Silberhöhe, und befinden uns in der Grabungsstätte. So nennt sich ein offenes Kunstwerk, was hier geschaffen wurde. Und zwar wurde hier ein Neubaublock abgetragen und es blieben halt nur die Grundmauern stehen, das Fundament etwas erhöht. Und als Möblierung hat man sich solche Zweckmöbel hier dann einfallen lassen. Ja, und so kann man jederzeit mal die Wohnkultur der 70er Jahre sehen und nachvollziehen, wie viel Raum so einer Familie dann zur Verfügung stand und ja, wie so gelebt wurde. Das hier ist unser Schlafzimmer, 18 Quadratmeter. Fenster haben wir nach Osten raus, haben wir früh Sonne. Und ja, unsere Betten, der Schrank kommt noch. Ja, so ist eigentlich ganz praktisch alles hier. Also ein, zwei Betten, Schlafzimmer. Unser Bad, da warten wir noch auf den Wandschrank und auf den Wasseranschluss. Hier alles mit Toilette und so, richtig. Ja, alles da. Badewanne. Sehr schön hier. Und alles grün. Hier, das hat sich Sira gewünscht. Die wollte immer gern Flieder haben im Frühjahr. Mhm. Hier ist ihre Küche. Da kocht sie dann immer lecker. Hier ein dreiflammiger Herd. Hier die Spüle. Ja, groß genug, hier kommt noch eine kleine Sitzecke hin, Kinderstuhl. So, und hier ist unser Wohnzimmer. Mit Durchreicher. Hier haben wir Kinderwagen schon. Haben wir schon geholt. Das ist Zeit. Mhm. Hier haben wir einen schönen Fliederstrauß in der Ecke. Und hin kommt gerade Mutti. Ja, die war einkaufen. So. Hier lese ich immer gerne viel. So, hier habe ich hier eine Armee-Rundschau. Wir wollen noch mal heiraten dann. Das ist unsere Vorstellung. Und hier, das ist meine Beste. Toni Fischer. Da habe ich auch schon ein Konzert gesehen. Naja.
1: Ja, nachdem wir Robert halb privat erleben konnten, werden wir ihn jetzt mal im Kasernenalltag auf die Finger schauen.

0: Wie Schätze aus dem Orient huldigten die Offiziere die Losungen vom Affenbruder, die Helden taten natürlich vom Affenbruder und selbstverständlich auch die Affen vom Affenbruder. Mitten in der Schießübung gab der aufsichtsführende Offizier dem Soldaten Pasch eine russisch-deutsche Zielansprache. Das war ein absolutes Novum. Der Befehl hatte etwa folgenden Wortlaut. Genosse Soldat, auf vor uns liegendes Ziel, MG-Nest, halb links, Orientierungspunkt 51, halb rechts, 80, Kurgan, kurze Feuerstöße, Feuer! Pasch verstand Bahnhof und fragte, Genosse Oberleutnant, was bedeutet das Wort Kurgan? Der Offizier belehrte ihn wie folgt. Kurgan ist der russische Begriff für den Hügel vor uns, Genosse Soldat. Der allseits geschulte Vorgesetzte erklärte, dass man in Zukunft russische Vokabeln in den Übungsalltag einflechten werde, um bei Manövern besser mit dem Affenbruder kommunizieren zu können. Das war ein wahrer Schritt zur Völkerverständigung und weit weg vom aufrechten Gang, mitten hinein in den Urwald.
1: Und in der folgenden Lektion macht uns Robert mit der gelben Diva im Regiment bekannt.
2: So, wir befinden uns hier auf dem Gelände der Ostalgie-Kantine in Oschersleben. Und heute werde ich mal was aus dem Karl-Marx-Städter Telefonbuch vorlesen. Ostergruß. Nun ist ja Ostern ein Fest der Auferstehung. Sonntagabend war Robert von der Koje auferstanden, um mit Sira zu telefonieren und um ihrer Familie ein frohes Osterfest zu wünschen. Eingebettet zwischen MHO, Post und MHB versah die gelbe Diva ihren Dienst. Jeder, der sie schon einmal von innen besucht hatte, verfluchte sie. Es handelte sich um die Regimentstelefonzelle. Ein Quadratmeter Grundfläche und 2 Kubikmeter Rauminhalt für über 3000 Soldaten. Auf den grauen Gehwegplatten rings um die Zelle riss die Warteschlange nach Dienstschluss nie ab. Ständig standen um die 30 Leute an. Mit den Angehörigen vereinbarte Rufzeiten waren durch das Schlangenstehen kaum zu halten. Jedes Mal stellte sich die Frage, ob am anderen Ende überhaupt jemand da wäre. Außerhalb der Zelle herrschte ein Kommen und Gehen. Anstellen, Fluchen, Schimpfen und Abtreten. In ein Herzen sehnen, jauchzen, trauern und flehen. Von Anmache bis Zwiespalt bot sich dem Zuschauer die gesamte Palette der menschlichen Gefühlswelt. Gewöhnungsbedarf hatte das Zellenklima der Klause. Ausdünstungen von Schweißgeruch, kalten Zigarettenqualm und echten Grauens muchelten streng vor sich hin. Selbst Wolken von Deo und ähnlichen Männerduftwässern erzeugten kein Wohlfühlaroma. Hinzu kam, dass die Scheiben dauerbeschlagen waren und die Sprechmuschel nach dem Speichel des jeweiligen Vorgängers roch. Mitten im Gespräch traten Bekloppte vor die Tür und tröteten von draußen. Spring, Schwein, fertig werden, du arme Sau! Das alles nur, um 2-3 Minuten zu telefonieren. Ja, ich hätte gern ein Ehrgespräch. Ja, ich warte. Oh, was klickt denn hier? Hat sich wieder einer eingeklinkt. Im Hörer klackte es, rauschte und knisterte es. Die Geräusche waren schwer zu unterscheiden. Dem Knacken der Leitung schrieb man verschiedene Ursachen zu. Gängige Praxis war es, dass sich die Langohren vom Stab in die Gespräche einklinkten. War das Gehörte für das dritte Ohr verwertbar, ließ es ein Tonband mitlaufen. Nach Gutdünken hatte der langohrige Spitzel jederzeit die Ohnmacht, das Telefonat zu beenden. Na dann, frohe Ostern! Deinen zu lang gewachsenen Löffel mögen dir noch im Nachhinein abfallen.
1: Ja, das war Robert Pasch mit den ersten 4 von 20 Lektionen rund um den Kasernenalltag. Regelmäßig wird Robert weitere Lektionen absetzen lassen.

0: Lädt dein Lieblings-YouTube-Channel nicht, weil deine Oma den ARD-Krimi in 8K streamt?
1: Aber leider noch nicht feststellen.
2: So, und deshalb ist A Quadrat plus B Quadrat immer C Quadrat. A, B, C. Damit berechnet man die Schenkel des Dreiecks. Und
0: deine Lehrer können dir alles beibringen, nur nicht den Umgang mit Technik.
2: Hier für den Polyluft ist für eine Folie vorbereitet. Geht jetzt nicht, oder was? Kreisteil jedes
3: genau so, das war. Ja, ja, genau, genau. Ja,
0: du hast die ganze Nacht auf Streife geschaut.
4: Ja, was soll denn das hier?
0: Und jetzt ist deine linke Gehirnhälfte abgestürzt

0: Du hast das Gefühl, dass die Gesellschaft in der Evolution den Rückwärtsgang eingelegt hat? Dein Lüfter ist lauter als ein startender Airbus A380.
1: Neun von zehn Ärztinnen empfehlen die Jugendredaktion. Bei einer Anwendung pro Woche, donnerstags von 16 bis 18 Uhr, entfaltet sie ihren perfekten Wirkungsgrad.
0: Wir meinten natürlich montags. Zu Risiken und anderen dummen Fragen fressen Sie die Packungsbeilage und schlagen Sie und schaut auf okmq.de.

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0: Hallo und herzlich willkommen zu der heutigen Ausgabe von Campus Fernsehen, 30 Jahre KMP zwischen Chaos und Konzept. Ich bin Bo Stobbe und ich moderiere heute durch die Sendung. Wir schauen uns heute zwei verschiedene künstlerische Kompetenzen in unserem Studiengang ein bisschen genauer an. Dafür werden wir zuerst unsere KollegInnen im Bandraum besuchen und uns einmal den Bandworkshop genauer angucken und schauen, was sie da gerade so produzieren, was sie da so machen. Und danach schauen wir uns einen kurzen Trickfilm an, der von KommilitonInnen, von mir, von uns geschaffen wurde. Und dann haben wir das Glück, ein kurzes Interview führen zu dürfen mit Jojo, die heute als Gast da ist. Da freue ich mich sehr drauf. Dann würde ich sagen, schalten wir jetzt zu unserer Außenstelle, zu unserem Korrespondenten Max. Hallo Max.
1: Hi Bo, schön, dass ich hier sein darf.
0: Ja, cool, dass du uns einmal den Bandraum zeigst. Ich sehe, ihr seid schon auf Position.
1: Genau, wir haben uns hier ein bisschen davor platziert, weil ihr wollt ja auch ein bisschen was hören so. Deswegen, wir begrüßen heute unsere, beziehungsweise beobachten heute mal unsere Kommilitonen aus dem Bandworkshop so, was die so machen, während wir unser Fernsehen produzieren, was die denn so produzieren, würde ich sagen. Aber ich würde auch gar nicht so lange um den heißen Brei reden wollen. Lass uns doch einfach mal reingehen, oder? Habt ihr Bock? Es wird schon lauter, ihr hört's.

0: Wow, ich hoffe, euch hat die gleiche Vorstellung gefallen. Also ich muss sagen, das war ja wirklich musikalisch auf, würde ich sagen, eigentlich fast unbeschreibbar. Also den Song kenne ich leider selber gar nicht. Ich kenne nur die Künstlerin Aurora, aber ich hoffe mal, es hat euch ein bisschen gefallen, oder? Das konnte man doch gut was, so einen guten Eindruck bekommen, oder?
1: Ja, voll. Hörst du mich?
0: Ja, klar, ich höre dich, Bro.
1: Ja, danke dir, dass du da warst und uns diesen kurzen Einblick gewährt hast. Ich finde, das hat großen Spaß gemacht. Dankeschön, Max.
0: Gerne, gerne.
1: Okay, dann würde ich jetzt gleich überleiten zu unserem heutigen Gast. Jojo, freut mich, dass du da bist. Dankeschön.
2: Hallo.
1: Danke, dass du dir die Zeit genommen hast.
2: Gerne.
1: Für dieses kurze Interview. Ich würde sagen, du kannst uns gerne einmal ganz kurz erzählen, was du gemacht hast, was wir uns hier gleich zusammen anschauen.
2: Mhm.
1: Dann schauen wir es uns an und dann gehen wir ins Interview.
2: Super. Also ich habe mit zwei weiteren Kommilitoninnen einen Trickfilm gemacht im Trickfilmseminar. Und da haben wir quasi aus verschiedenen Materialien, so Knete und Papier, uns eine kleine Story ausgedacht, die sehr interessant ist.
1: Okay. Ja, da bin ich gespannt. Dann würde ich sagen, schauen wir uns den Trickfilm doch jetzt einfach zusammen einmal an. Ja.

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0: Das war ja wirklich extrem süß. Jojo, magst du einmal sagen, wie ihr darauf gekommen seid, so einen Trickfilm in dieser Art zu gestalten, so ein bisschen abgespaced, ein bisschen dreamy?
1: Ja, es war eigentlich von vornherein klar, dass es so übernatürlich werden soll, so ein bisschen. Wir wollten keine normale, langweilige Story haben. Und dann hat Lotte, mit der ich auch den Trickfilm gemacht habe, sich einen total coolen Charakter ausgedacht. Und da war dann irgendwie klar, wir wollen irgendwas mit Weltraum und das soll abgefahren sein. Und dass wir auch so ganz viele verschiedene Materialien nehmen können. Ja, und dann. Es ist diese Story geworden. Hat sich so ein bisschen ergeben.
0: Okay,
1: Ja.
0: also jetzt weniger durch bestimmte Inspirationen, sondern mehr so
1: Nee.
0: durch einfach
1: Einfach
0: machen.
1: Brainstorming und
0: Einfach
1: random
0: brainstormen.
1: Worte einwerfen.
0: Okay, dann vielleicht noch kurz, magst du einmal abreißen, wie das so technisch ablief, für Leute, die vielleicht gar keine Ahnung haben, wie so ein Trickfilm überhaupt gemacht wird?
1: Boah, ja, kann ich gerne machen. Also zuerst macht man eigentlich ein Storyboard. Wo man die verschiedenen wichtigen Szenen einzeichnet. Und dann macht man natürlich die Figuren und die ganzen Hintergründe. Und dann geht man zu so einem Lichtkasten und legt da quasi jede einzelne Bewegung und macht von jeder einzelnen Bewegung ein Foto. Und diese einzelnen Fotos, also Frames, werden dann am Ende halt hintereinander abgespielt. Es ist also total aufwendig und man musste. Unsere Hauptfigur hatten wir ja einmal auch in 3D und die sah am Ende so zerquetscht aus. Also man musste die so oft bewegen und dran rumbiegen. Es war sehr anstrengend, aber es hat total viel Spaß gemacht.
0: Schön. Ja, es klingt nach sehr viel, aber ich finde, es hat sich gelohnt.
1: Ja.
0: Dann war es das jetzt schon auch mit dem Interview. Ich würde dich einmal freundlich herausbitten.
1: Klaro.
0: Danke, dass
1: Danke.
0: du da warst.
1: Dankeschön.
0: Dann war es das auch schon mit der dieswöchigen Ausgabe von Campus Fernsehen. Wir konnten einen kurzen Einblick in zwei von den ganz vielen Werkstätten, die wir hier in diesem Studiengang haben, gewinnen. Und es ist schon cool, wie viele Möglichkeiten wir haben, Sachen auszuprobieren. Andere Werkstätten, die es sich auf jeden Fall auch lohnt oder auch gelohnt hätten, reinzuschauen, sind zum Beispiel das Chroma-Studio, Audiodesign, Rhythmus und Percussion, Radio, Bewegungsimprovisation, performatives Theater, Zirkuspädagogik, angewandte Fotografie oder Maker Education. Also es gibt wirklich unfassbar viel Zeug, was man machen kann, wo man sich ausprobieren kann. Es lohnt sich. Ich finde es total schön, dass wir uns diese Sachen angucken konnten, die wir heute gesehen haben. Und ich freue mich auf jeden Fall aufs nächste Mal. Und ich soll noch einen ganz, ganz kurzen Hinweis geben, auf 30 Jahre KMP. Da gibt es eine Abschlussveranstaltung, bei der diese ganzen künstlerischen Sachen, die wir hier schaffen, auch der Band-Workshop, auch unser Campusfernsehen, einmal zusammen präsentiert werden. Und das findet statt am 27.06. 25.? 29.06. 29.06.26, das ist das Datum. Genau, da sollte ich noch einmal kurz darauf hinweisen. 30 Jahre KMP. Dann würde ich sagen, war es das für heute. Ich bedanke mich fürs Zuschauen und bis dahin.

Freut mich, dass ich heute hier sein kann. Mein Name ist Heinz-Jürgen Voss von der Hochschule Merseburg, dort im Moment in der Funktion Prorektorin für Studium und Lehre und entsprechend in der Hochschulleitung und andererseits mit der Professur für Sexualwissenschaft und sexuelle Bildung am Fachbereich Soziale Arbeit, Medien, Kultur. Und ich bin technisch nicht so versiert und greife deshalb immer gern auf die Expertise von Studierenden oder hier auch Freiwilligen, die dann da freundlicherweise dann unterstützen. Zum Beispiel einzelne Veranstaltungen sind sehr im Gedächtnis geblieben oder eben auch für die Konferenzen, die dann an der Hochschule stattgefunden haben, aber die dort aufgezeichnet wurden und dann hier im OK mitgesendet wurden und ähnliche Dinge. Also tatsächlich vielfältige Dinge und das läuft und wird auch weiterlaufen. Ich finde, man muss eine Komplexität in verständlicher Weise ausdrücken und da finde ich unterschiedliche Medien jeweils einen guten Ansatz. Also, dass es Dinge gibt für Bürgerbeteiligung über verschiedene Treffpunkte einmal, aber durchaus auch für Mediengestaltung. Und da finde ich deshalb das Wirken von OK durchaus sehr wichtig. Und das finde ich dabei ganz interessant und dass es immer irgendwelche Konflikte, kleine Probleme gibt, aber dass man die auch miteinander gut lösen kann, weil wir im Moment ohnehin eine gesellschaftlich aufgeladene Situation haben, wo viele, viele Fragen haben, Diskussionen geführt werden, manchmal nicht so viel bekannt ist, viele sehr bei sich und der eigenen Meinung bleiben und weniger sich öffnen für andere Positionen und da den Weg zu eröffnen, dass Personen mehr zueinander finden können und irgendwie, auch wenn sie mal diametral unterschiedliche Haltungen haben, dann auch miteinander im Gespräch sein können. Im Vergleich zu anderen Medienanstalten ist es eben gerade das Freie, also dass tatsächlich konkretes BürgerInnenfernsehen dann stattfinden kann. Ich habe

Hallo ihr Lieben, ich bin Arsham vom Programm Arsham Show. Ich bin im Sonnenblumenfeld zwischen Halle und Magdeburg. Ich möchte heute ein schönes Video für euch aufnehmen. Ich hoffe, dass mein Video so bald euch gefallen hat.

0: im Seniorenstammtisch habe ich also mit der Kamera 1, das ist die Hauptkamera, gefilmt. Also mit 93 Jahren bin ich der Älteste hier.
1: Ich engagiere mich hier, weil mir das gefällt und weil man eine relativ große Freiheit hat in der Themenauswahl.
2: Also wir sind eine tolle Truppe, wie man so schön sagt. Wir ergänzen uns wunderbar. Jeder bringt Ideen mit und jeder lebt auch von den Ideen des anderen.
1: Mir gefällt eigentlich das Klima hier eigentlich ganz gut.
2: Wir kommen aus den verschiedensten Berufen. Und wir haben nur einen dabei, der hat mal für das Fernsehen der DDR gearbeitet. Und es ist erstaunlich, wie die einzelnen Berufe sozusagen hier aufeinandertreffen und sich in einer gemeinsamen Arbeit finden. Also ich bin durchaus der Meinung, das ist der Antrieb für mich, dass ich hier arbeite, mitarbeite. Wir sind ein Kollektiv, glaube ich, das nicht ein zweites Mal hier in der Gegend zu finden ist.

Ich glaube, dass es zu den etablierten Medien einfach ein Gegengewicht geben muss. Und ich denke, der offene Kanal und oder unsere Produktionsgruppe Merseburg Report ist da ein gutes Beispiel, weil es ja im Prinzip keine permanente regionale Berichterstattung in den etablierten Massenmedien gibt. Und die können natürlich nicht überall sein. Und ich denke, es gehört sich schon, dass man im kommunalen Bereich wie in Merseburg oder Bad Dürnberg einfach den Bürgern zeigt, was in ihrer eigenen Stadt los ist. Ich fühle mich auch ein bisschen gebraucht. In meinem Alter ist das nicht ganz unwichtig. Und ich fühle mich gefordert. Das ist vielleicht sogar 51% dessen, was ich tue oder warum ich es tue. Also ich glaube, unser Team besteht nur aus aktiven Menschen, die mit ihrer Zeit etwas Sinnvolles anfangen wollen und als Nebeneffekt natürlich fit im Kopf bleiben wollen. Und wir waren damals, ich glaube vor 23 Jahren, waren wir auch, glaube ich, die allerersten im Sachsen-Anhalt, die überhaupt Stadtratssitzungen übertragen hatten.

0: Diese Familie, die könnte eigentlich bei RTL 2 direkt nach den Geissens laufen. 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
1: Mesdames et Messieurs, werte Damen, Herren, Misch und

0: jetzt fangen wir an. Herzlich willkommen zu dieser neuen fantastischen Folge der Dachbodenrevue mit mir und meinem mir angetrauten Ehemann Maurice.
1: Hallo Mitch.
0: Sehr gut.
1: Ich wollte gerade noch gucken, ob du dich denn
0: nennst. Nee, das war ja genau so geplant.
1: Okay.
0: So, heiß ist in Deutschland.
1: Oh, es ist, aber ganz ehrlich, ist ein alter Schuh, brauchen wir euch nicht erzählen, ihr schwitzt wahrscheinlich auch.
0: Wieso ist denn das ein alter Schuh?
1: Na, weil es jetzt schon seit Mitte letzter Woche heiß ist und
0: aber
1: überall.
0: Wir können doch darüber reden, was letzte Woche war.
1: Ja, das können wir machen. Das machen wir eh in diesem Podcast.
0: Ich wusste gar nicht, dass du bestimmst, über was für ein Wetter ich hier reden darf.
1: Du darfst über jedes Wetter reden.
0: Wie viele tolle Sachen reden wir denn heute sonst so?
1: Über wie viele tolle Sachen? Also, ich war letzte Woche auf einem ganz exklusiven Event. Ja, davon möchte ich erzählen. Mhm. Und zwar der Premiere der Lukas Podolski-Dokumentation auf Netflix.
0: Einer von uns. Und was habe ich in der Zeit gemacht?
1: Den Hund gehütet.
0: Weil du ja so ein großer Fußballfan bist und mit dich mit Köln so toll assoziieren
1: kannst.
0: Ja, das
1: Schöne ist ja, dass
0: identifizieren kannst. Deswegen bist du natürlich zu dieser Köln Pro Köln Veranstaltung gegangen mit Lukas Podolski.
1: Also, du bist die Person, die mir hier letztens irgendwelche Hooligans, die durch Trier gerannt sind, gezeigt haben.
0: Ja, eben.
1: Trier in der zweiten
0: Liga. Das sind keine Hooligans, wenn dann waren das Ultras.
1: In der Regionalliga irgendwie.
0: In Trier gibt's keine Hooligans.
1: Irgendwie, was habt ihr da? Ihr habt den Regionalpott geholt oder so.
0: Den Rheinland-Pfalz-Pokal hat Trier gewonnen. Herzlichen Glückwunsch auch von mir aus Köln.
1: Ja.
0: Für diese fantastische Leistung.
1: Aus dem Exil.
0: Trier stand Kopf, hat meine Mama mir auch erzählt.
1: Ja.
0: War ganz schön was los.
1: Das ist doch toll. Also, das ist natürlich nicht unser einziges Thema. Ich bin ein bisschen sauer. Ich war nicht eingeladen zum Deutschen Filmpreis. Ich war nicht eingeladen zum New Faces Award.
0: Ja.
1: Was ist los da draußen? Stattdessen zu Podolski. Aber es war ganz witzig. Aber darüber reden wir gleich. Darüber erzählen wir gleich.
0: Ja, und was war noch die Woche? Das war das fantastische Finale von Germany's Next Top Model.
1: Ja.
0: War auch.
1: Können wir auch kurz drüber reden.
0: Ja.
1: Wobei es ja Quatsch ist, weil war ja schon im Februar. Ja, es wurde halt nur ausgestrahlt in dieser Woche.
0: Für uns normale Menschen, wir wussten das ja erst, haben das ja erst diese Woche gesehen.
1: Aber wir wussten es trotzdem einen Tag vorher, wer gewinnt.
0: Ja, komisch. Da reden wir gleich drüber. und was noch? Wir gucken mal, was noch so passiert.
1: Du hast ein Gewinnspiel vorbereitet.
0: Naja, wir reden mal über ein Gewinnspiel, ja.
1: Ja. So, jetzt kannst du sagen, wollen wir anfangen mit unserer Tradition oder wollen wir erstmal den Boomer-Kalender 2026
0: Natürlich wollen
1: kommen?
0: Wir alle, weil wir die ganze Woche schon auf diesen Boomer-Kalender warten, was uns unser super kreativer Wandkalender für diese Woche so mitgibt.
1: Ja.
0: Rufe Zeit mitgibt, wie man es auch immer sehen will. Letzte Woche hatten wir eine To-Do-Liste. Ich habe gesagt, meiste habe ich abgehakt davon. Eigentlich alles.
1: So, weiter geht's. Ich bin schon wieder... Oh Gott, geht... Also,
0: ja, sag's einfach.
1: Warte, ich muss einmal hier... Das ist so kompliziert.
0: Wir hängen ihn noch eh nicht auf.
1: So. Ich bin schon wieder unterpommest.
0: Ja. Ja. Da schreiben wir jetzt alle mal eine Abhandlung drüber, was uns dieser Spruch denn da genau sagen will für
1: also
0: diese Woche.
1: Die Schenkerin dieses Kalenders hat mal zu mir gemeint, und darum sagst du das ja gerade, diese Sprüche in diesem Kalender, sie regen zum Nachdenken an. So, was regt mich das an?
0: Ich krieg Hunger.
1: Aber das Ding ist, dieser Kalender, der hat nur drei Themen. Essen, Schlafen, Diät. Das ist wirklich so.
0: Ja. Ja. Essen, Schlafen, Diät.
1: Ja.
0: Sachen, bei denen man scheitert.
1: Ja,
0: Sachen,
1: genau.
0: Die man nicht gemacht hat. Also, der Kalender macht einem durchgehend ein schlechtes Gewissen auch so ein bisschen.
1: Es ist wie so eine Sarah Kay, nur als Kalender. Ja.
0: Warum? Was hast
1: Weil
0: du
1: die
0: jetzt
1: auch,
0: gegen Sarah Kay?
1: Gar nichts gegen Sarah Kay. Ich liebe wie? Sarah Kay.
0: Ja,
1: aber
0: die
1: Sarah
0: ist schon
1: Kay,
0: 42. Die ist
1: Sarah
0: mit einem
1: Kay
0: Bein im Grab, die alte
1: genau,
0: Frau.
1: Genau. Die Frau macht aber genau das in letzter Zeit immer zum Thema.
0: Die arme Frau. Ich bin auch, dieses Jahr werde ich auch noch 32. Stehe ich auch mit einem Bein im Grab.
1: Du wirst dieses Jahr noch 32? Da hast du aber
0: 42. Hab ich 32 gesagt?
1: Ja.
0: Das war Wunschdenken.
1: Hast du aber was vergessen? Das wollte ich gerade sagen.

0: ich denke.
1: Ja, genau. Ach komm, fangen wir doch einfach an mit dem Snack der Woche. Auf den freuen sich ja immer alle so sehr, habe ich erfahren.
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3: Oh, jetzt weiß ich, was ich vergessen habe.
1: Was hast du denn vergessen?
3: Den Snack der Woche.
1: Wie?
3: Ich habe vergessen, dass ich dran bin.
1: Stimmt nicht.
3: Warum nicht?
1: Weil vorhin, kurz bevor wir auf den Dachboden gegangen sind, ich aus dem Bad kam. Und dann kann man, wenn man bei uns aus dem Bad kommt,
3: ach, das wird schon zu kompliziert für die Zuhörer.
1: Kann man durch so einen kleinen Schlitz nach unten ins Wohnzimmer schauen und da saßt du an einer Kommode und hast gemeint, guck hier nicht so, guck hier nicht so, guck hier nicht so. Und ich nehme an, da ist dein Snack der Woche versteckt. Und du wolltest nicht, dass ich es dort entdecke und sehe?
4: Ja, hier in unserer fantastischen Leopardösen-Tüte, die ich hier in die Kamera halte, denn wir sind ja auch ein Videopodcast. Nimm die Pfoten weg da.
1: Wieso hast du sie jetzt mir nicht einfach gegeben?
4: Weil ich das erst ankündigen möchte. Wir sind ja auch ein Videopodcast für alle Zuhörer. Für alle, die zuhören, die können auch zusehen, falls man das nicht weiß mit dem Video. Wir sind überall zu sehen, bei Join, bei Twitch, bei Satu, bei YouTube und auch bei Spotify. Und die Leopardüse-Tüte habe ich gefüllt mit dem Snack der Woche für dich, mein lieber Schatz.
1: Sour Patches. Geil. So, Sour Patches, das sind
4: sie direkt weg,
1: amerikanische
3: ja.
1: Gummibärchen.
4: Weingummi.
1: Ja, aber sauer halt. Aber witzig ist, die heißen ja Sour Patches. Und dann steht rechts oben in der Ecke schon, aber nicht so sauer. Not so sour.
4: Ja, weil sie auch für Kids sind.
1: Ach, deshalb darf ich sie ja essen. So. Sour than sweet. Okay, gut. Also es sind
4: Erdbeeren. Sie sind vegan.
1: Sie sind vegan.
4: Ja,
1: also,
4: achte ich ja immer sehr drauf.
1: Hätte ich das mal gewusst, als ich auf Tour war.
4: Ich dachte, wenn die so aussehen wie diese Figur, dann ist das wunderschön.
1: Also die Figur darauf sollte man vielleicht ganz kurz erklären. Das ist so ein kleines, so ein blobbiges Männchen mit ringförmigen Augen.
4: Das soll ein Erdbeerkopf sein.
1: Ach so. Übrigens, Fun Fact, habe ich das, bevor ich das jetzt öffne.
4: Darfst du auch in die Kamera halten, weil...
1: gibt's in Deutschland nicht.
4: Nee.
1: Sour Patches. Ich halte sie in die Kamera. was wollte ich gerade sagen? Ich wollte sagen, dass ich in den USA... Goldbeeren, Haribo Goldbeeren entdeckt, aber die es in Deutschland auch nicht gibt. Darum kann ich darüber ja hier ohne Werbung.
4: Na, Haribo Goldbeeren gibt's schon, aber
1: ja, true.
4: Sorte.
1: Es gibt auch andere tolle Gummitierhersteller.
4: Natürlich.
1: Aber
4: Katjes,
1: und
4: Trolls und so weiter.
1: Das war's eigentlich nicht.
4: Ja.
1: Hitchies.
4: Für Sponsoring sind wir sehr offen.
1: So, jetzt mal. Also, und zwar gab es dort Goldbeeren mit Erdbeergeschmack. Welche Farbe haben die?
4: Erdbeeren sind grün.
1: Das sagst du jetzt mit Absicht, um mich zu ärgern, weil
4: ich
1: dir damals geschickt habe. Wieso ist Erdbeergrün?
4: Ist in Deutschland auch so.
1: Aber warum?
4: Weiß ich doch nicht.
1: Es ist doch voll bekloppt.
4: Na, weil Rot schon vergeben war in mehreren Farben.
1: Ja, aber...
4: in mehreren Nuancen.
1: Da muss man halt das ändern. So, egal.
4: Jetzt hast du es schon wieder mit den Händen. So macht man doch keine Tüte auf. Ich weiß nicht, ob du das machst, um mich zu ärgern oder ob du das... Ach du... Ja, jetzt musst du sie ganz essen.
1: Michael, nee, nimm auch eine.
4: Nee, ich möchte keine.
1: Also, es leuchtet natürlich nicht so wie auf der Packung, ja. Es ist grün, rot, 50-50. Es riecht gut, riecht ein bisschen erdbeerig.
4: Wie eine Erdbeere halt aussieht, ne?
1: Lecker. Ja.
4: Ach, ist das alles?
1: Lecker.
4: Also, wenn ich jetzt an deiner Stelle da wäre, dann würdest du jetzt schon wieder, du musst den Zuhörlingen auch hier was bieten und du musst hier mehr erklären.
1: Also,
4: und,
1: die Konsistenz ist zwischen Schlümpfen und Gummibären in der Mitte. Es ist nicht ganz so klatschig wie ein Schlumpf.
4: Schlümpfen und Klummibären. Gummibären in der Mitte.
1: Es ist nicht so klatschig wie ein Schlumpf, die ich ja sehr mag. Mhm. Es ist aber auch nicht so gallertartig wie ein Haribo-Goldbär zum Beispiel.
4: Wow. Schwieriges Wort.
1: Dann ist es überhaupt nicht sauer. Es ist nicht nur not so sour, it is absolutely not sour.
4: Es ist für Kinder.
1: Na, probier doch jetzt auch mal ein.
4: Nee, möchte ich nicht.
1: Schmeckt erdbeerig, schmeckt gut, ich mag's, aber weiß, außer dass es aus den USA kommt, jetzt nicht so speziell, ehrlich gesagt, ist, kriegt es von mir, aber trotzdem, weil es lecker ist, eine 8 von 10.
4: Ja, damit kann ich leben. Nee, ich muss ein bisschen vorsichtig sein mit so viel Zucker. Ich will ein bisschen noch in Shape kommen,
1: wenn es jetzt
4: so in die heiße Phase geht, langsam des Sommers.
1: Was ist denn, ja, gut, war ja auch heiß diese Woche.
4: Dürfen wir nicht drüber reden.
1: Wir dürfen darüber reden. Also dir war es besonders heiß am Freitag. Letzte Woche. Da ist
4: mir
1: ein Sonnenstich.
4: Mir ist es grundsätzlich heiß, aber ich mag ja trotzdem das heiße Wetter lieber als Kälte.
1: Aber was machst du denn als jemand, der den ganzen Tag draußen arbeitet?
4: Ja, wenn man dann 9 Stunden, also 8 bis 9 Stunden nur draußen ist, bei so einem Wetter, ist es schon anstrengend auf Dauer.
1: Aber wie hältst du dich denn hydriert?
3: Haben wir schon mal drüber gesprochen, glaube ich. Viel trinken.
1: Ja, das ist 100 Folgen her.
3: Viel trinken, eine Kopfbedeckung tragen und ja, viel
1: was
3: trinken.
1: Was trägst du da für eine Kopfbedeckung? Ist das so ein Basthut?
3: Nein, ich trage ein Cap.
1: Aber das ist ja eigentlich gar nicht so gut, weil das wirft ja nur vorne auf die Stirnschatten, aber dein ganzer Nacken und dein ganzer Schulterbereich ist ja trotzdem der Sonne ausgesetzt.
3: Ich habe sie den halben Tag nach vorne getragen und den halben Tag nach hinten gezogen.
1: Du brauchst so einen Basthut wie die Zuckerrohrbauern und auf den Plantagen auf Puerto Rico.
3: Ja, brauche ich. So.
1: Wieso wirkst du das denn ab?
3: Wie kommst du denn mit der Hitze klar?
1: Ja, gar nicht. Ich versteck mich.
3: Bei runtergelassenen Jalousien, Rollos.
1: Ich habe in dieser Woche unserem Hund die Kältedecke geklaut. Oder die Kühldecke, Kältewetter.
3: Muss man jetzt dazu sagen, wir haben unserem kleinen Pepe zwei Kühldecken gekauft, weil hier in unserer Dachgeschosswohnung ist es schon knusprig warm, mollig warm im Sommer und da muss man schon versuchen, ihm so ein bisschen Unterstützung da zu bieten.
1: Er muss allerdings auch verstehen, dass man sich da drauflegen kann.
3: Und dann hat der Maurice gedacht, ach, dem Hund wird es schon gut gehen, ich nehme mir die Decke selbst.
1: Ich habe die nachts genommen. Es gibt ja zwei. Eine für oben, eine für unten. Also so eine Decke, man mag vielleicht denken, dass die Decke ein zum Zudecken ist.
3: Das ist gar nicht, wo ist er eigentlich?
1: Er wandert hier rum. Auf jeden Fall, die Decke ist zum Zudecken. Das ist natürlich nicht der Fall, sondern das ist so eine Decke, die drunter gelegt wird.
3: Also eine Matte.
1: Das ist im Prinzip eine Matte. Genau, eine Kühlmatte. Und die ist mit so einem Gel gefüllt, dass wenn man sich als Hund da drauflegt, aufgrund des Drucks wird dann, gibt's einen, kann ich nicht erklären, chemisch-physikalischen Prozess, der passiert. Und dann wird quasi kühler ausgestrahlt.
3: Und du, Hund, hast dir gedacht, ich nehme mir mal die Decke für die Nacht.
1: War auch die erste Stunde richtig gut?
3: Ja, ich kann mir vorstellen, dass das nicht so gesund ist. Du hast es dir in den Rücken gelegt. Das ist vor allem, glaube ich, nicht so gesund.
1: Warum nicht?
3: Naja, weil wenn du kontinuierlich auf so einer Kälte liegst.
1: Das ist ja nicht, als ob du das Tiefkühlfach öffnest und da kommt diese frostige Kälte raus. Das ist halt so, ich sag mal so, 10 Grad oder, nee, nicht mal. Oh, 12, 15. Das ist jetzt nicht, ist es nicht kalt.
3: Trotzdem wäre ich vorsichtig damit.
1: Auf jeden Fall bin ich mitten in der Nacht dann aufgewacht und mir war wahnsinnig heiß. Also richtig warm, heiß, schwitzig. Und dann habe ich dieses Ding angefasst und das war halt wirklich sehr warm.
3: Ja, ja, du liegst natürlich, irgendwann lässt diese Wirkung nach und du liegst natürlich auf Plastik.
1: Und auch auf einem Gel, das natürlich die Temperatur gut annimmt. Und dann habe ich auch nachgelesen, quasi kehrt sich dieser physikalische Prozess auch irgendwann ab einem bestimmten Punkt um. Und es ist nicht so, dass es sich erhitzt, dass man verbrennt. Nee,
3: es nimmt aber die Wärme an, die du selber auch hast.
1: Genau, es nimmt die Körperwärme an und speichert die dann auch. Und es war, also dieser Hack, den ich letzte Woche noch als genial empfunden habe, funktioniert leider nur temporär, nämlich vielleicht eine halbe Stunde. Ui, jetzt habe ich Schluck auf. Eine halbe Stunde. Ich
3: hatte wirklich von den Erdbeeren.
1: Ich hatte Schluck auf. Ja. Denkt jemand an mich? Jemand von euch, liebe Zuhörlinge?
3: Nee, jetzt wirklich oder ist das jetzt gespielt?
1: Nein.
3: Ist jetzt wirklich so? Da müssen wir ja hier mal unterbrechen, oder?
1: Nein, es geht schon, es geht wieder zurück.
3: Das macht mich aber nervös, wenn du das da. Ich bin da ja sehr empfindlich. Luft alles anhalten. Gut. Was hilft gegen Schluck auf?
1: Erbrechen.
3: Wow. Das, okay. Weiß ich jetzt nicht, ob Erbrechen das so. Ich hätte jetzt eher an so Sachen gedacht wie ein Glas Wasser trinken.
1: Ja, du hast ja eins, aber es ist schon weg. Es ist schon weg.
3: Erschrecken.
1: Die Person, die an mich gedacht hat, hat nur kurz an mich offensichtlich gedacht.
3: Ich habe mal gehört, man muss beim Schluck auf die Zunge an den Gaumen drücken, also vorne gegen die Zähne irgendwie so. So an den Gaumen, Zähne vorne. Und dann würde es irgendwann aufhören. Ich glaube, das ist eine psychische Sache, dass du einfach dann nicht mehr dran denkst und es da durchs Unterdrücken, unbewusste Unterdrücken, hört es dann irgendwann auf.
1: Exakt.
3: Ach, ich wäre besser Arzt geworden, ich sag's ja immer.
1: Okay, wo waren wir davor, bevor ich diesen Schluck auf hatte?
3: Ich hab's vergessen.
1: Ist auch nicht so schlimm. Willkommen in eurem ADHS-Podcast.
3: Ich werde ja auch schon 42, dann darf man auch mal Sachen vergessen.
1: Wow. In dieser Woche hat sich die Redaktion, oder ja, kann man schon so sagen, von Germany's Next Topmodel /ProSieben als Sender, glaube ich, etwas vertan.
3: Haben die sich vertan?
2: Ups, ein Fauxpas. Na, das ging mächtig schief.
1: Ich glaube schon, dass sie sich vertan haben, weil die haben die Entscheidung getroffen, das GNTM-Finale einfach schon im Februar, also nicht nur sie, auch Heidi, haben das entschlossen, im Februar schon vorzuproduzieren. Das ist, jetzt mal ganz ehrlich, fucking 3 Monate her. Das muss man mal ganz klar sagen. 3 Monate.
3: Da frage ich mich immer, wie schwierig ist es für die KandidatInnen, da so dicht zu halten?
1: Also Hölle.
3: Das muss ja wirklich, jeder würde einen ja drauf ansprechen. Und immer musst du sagen, nee, darf ich nicht drüber reden.
1: Ist furchtbar.
3: Schrecklich. Und das dann 3 Monate.
1: Aber ich glaube, es ist noch schlimmer, wenn du Bachelorette oder Bachelor bist. Und
3: dich dann verstecken musst.
1: Genau, und dich dann verstecken
3: musst. Aber ich denke mir halt so, dann stehst du bei Germany's Next Topmodel im Finale. Und
1: darfst dich nicht freuen. Öffentlich.
3: Darfst dich nicht freuen. Und wenn dann feststeht, wer ist im Finale, darfst du auch nicht sagen, ob du gewonnen hast oder nicht.
1: Nee.
3: Und so bitter das ja für viele ist, da muss man ja auch noch schauspielern. Da muss man wirklich so, also
1: stimmt,
3: manche können das ja nicht. Also es gibt Kandidaten, habe ich gesehen, Godfrey ist so einer, dem hat man es im Gesicht angesehen, wie zerstört. Ich weiß nicht, ob er nur traurig war oder auch ein bisschen sauer, angepisst. Also nicht so der.
1: Also wir haben ja so ein paar Folgen dieses Jahr gesehen.
3: Ja, wir haben nicht alles geguckt.
1: Der wirkte die ganze Zeit angepisst.
3: Ja, der war immer nicht so der sympathischste Charakter, den es da gab.
1: Null. Aber um darauf zurückzukommen, warum haben sie sich ein bisschen verschätzt? Zum einen ist es natürlich schwierig, ganz generell, so etwas über so lange Zeit geheim zu halten.
3: Ja.
1: Da ist
3: gibt's sehr viele schwache Glieder in einer Kette,
1: genau.
3: die reißen können, ja.
1: So, das ist schon mal nicht gelungen, weil tatsächlich so vor, ich sag mal, einem Monat etc. in der Influencer-Bubble das schon geleakt war, wer gewonnen hat und wer nicht. Jetzt ist es aber so, dass die Mehrheit der Bevölkerung jetzt vielleicht nicht in dieser Influencer-Bubble unterwegs ist, haben es nicht mitbekommen. Aber spätestens einen Tag vorm Finale hat es jeder mitbekommen, der es mitbekommen wollte, denn sie haben es selber geleakt aus Versehen. Das muss man ja sagen. Sie haben es im Prinzip selber geleakt.
3: Naja, ich glaube, das war ein Kommunikationsfehler.
1: Nein.
3: Mit Harper's Bazaar, der Zeitschrift, auf der man dann da zu sehen ist.
1: Naja, das Problem
3: ist. Als gewinnende Person.
1: Ja, das Problem ist gewesen, dass die Harper's Bazaar an einem Mittwoch, an einem Donnerstag erscheint.
3: Ja.
1: So, die wird natürlich nicht am Abend des Donnerstags ausgeliefert. Sondern es gibt sie noch, diese Menschen, die ein Abo haben. Es soll sie noch geben. Sowohl ein Print-Abo wie auch für die Digitalausgabe. Und der Benefit eines Abos ist in der Regel, dass man die Zeitschriften einen Tag vorher erhält. Das war nicht eingerechnet. Und der Gewinner oder die Gewinnerin von Germany's Next Topmodel kommt ja auf das Cover der Harper's Bazaar. Und dementsprechend hatten alle AbonnentInnen schon am Tag vorher das Cover mit den Gewinnerinnen.
3: Jetzt muss man dazu sagen, auch wieder nicht jeder Zuschauende hat ein Abo auf diese Zeitschrift. Also ich würde da ja nicht drauf achten.
1: Du hast
3: also
1: kein Harper's Bazaar Abo?
3: Nee, habe ich nicht.
1: Du bist doch voll die Zielgruppe.
3: Kann ich mich outen? Nee, aber mir wäre es ja auch noch nicht mal aufgefallen, wenn das Ding im Laden steht. Weil wie oft geht man in einen Zeitungsladen? Machen wir uns mal nichts vor. Also wie viele von uns sind noch in so einem Lottoladen, in so einem Zeitungsladen da? Kommt ja selten vor. Vielleicht mal in einem Kiosk, aber ob es da die Harper's Bazaar gibt, ist auch noch so eine Sache.
1: Harper's Bazaar ist ein klassisches Bahnhofsmagazin.
3: Ein Bahnhof oder schon ein gut sortierter Lottoladen,
1: Flughafen.
3: Kiosk, Lottoladen, Gedönse. Auf jeden Fall wäre es mir dann auch nicht aufgefallen, aber durch diese Social Media Aufschrei von wegen, wir wissen schon, wer gewonnen hat, und da haben ja diverse Online-Magazine drüber berichtet. So eine Okay-Magazin und diese ganzen Sachen. Dadurch ist halt natürlich gespreadert.
1: Gespreadert. Und interessant ist die Reaktion gewesen von ProSieben, die dann gesagt haben,
3: vielleicht ist es gar nicht so.
1: Genau.
3: Haben sie gesagt?
1: Ja, sie haben gesagt, man verfolge verschiedene Strategien, das Finale bis zum letzten Moment spannend zu halten. Und ich glaube nicht, dass die Strategie ist, irgendwie 40.000, 50.000 Harper's Bazaar Magazine mit einem falschen Cover zu drucken, was sehr teuer wäre.
3: Hat halt jemand versucht, das Ding noch zu retten.
1: Liebe Grüße an Christoph Körfer an dieser Stelle.
3: War das die Person, die das retten wollte? Okay.
1: Genau, das war die Person, die das versucht hat, so
3: Grüße
1: zu retten.
3: Gehen raus.
1: De facto am Ende, es waren genau die Personen, die auf dem Cover waren, haben gewonnen. Das Finale halt 3 Monate aufgezeichnet vorher. Ich habe das mir auch angeguckt in Teilen. Das war einfach, es war nicht gut.
3: Das ist jetzt das nächste Thema, ne? Also dann nach dem Finale habe ich ja auch sehr viel gelesen in der Süddeutschen. Die Süddeutsche Zeitung hat gepostet.
1: Hat sich mit dem GNTM-Finale beschäftigt?
3: Ja, ja. Lauter so eine Nachrichtenseiten auf Instagram haben das Finale quasi zerrissen. Was für eine schlechte Show das war. Sehr einstudiert, und das hat der Zuschauer, die Zuschauerin,

0: die haben das gemerkt. Und es ist auch das Wort Verarsche gefallen. Also, dass man sich als Zuschauer, je länger man geguckt hat, umso mehr kam man sich verarscht vor.
1: Aber das Interessante ist, die Sendung selber war super erfolgreich in der TV-Quote mal
0: wieder. Das ist ja oft so. Aber mal also, ganz ehrlich, ich sag nur, die Passion auf RTL war auch damals sehr erfolgreich. Warum? Das war nicht, weil es so eine krasse, also es ja, war schon eine krasse Show, aber die war ja nicht gut. Aber und das war auch nur so ein Autounfall.
1: Wie, es war nicht gut, als Alexander Klavs in Kassel auf dem Dach oben
0: gesungen hat, ich bin Jesus.
1: Ich bin Jesus. Also, oder als Jimmy Blue Ochsenknecht im Bahnhof in der Ecke als Verräter.
0: Oder als Jenny Elvers als Blinde, deren künstliche Wimpern einfach nur zusammengeklebt waren oder wie.
1: Ja, das war ganz
0: so sah es aus. Ich kann wieder sehen.
1: Aber
0: das hatte auch gute Quoten.
1: Ja, stimmt. Ja. Ach, Jimmy Blue Ochsenknecht hat ja damals am Herkules in Kassel performt, sowas. Aber was ich eigentlich sagen wollte, war, man gewinnt langsam das Gefühl, dass einfach alles scheißegal ist. Weißt du? Es ist alles so scheißegal. Gewinner werden geleakt vorher, die Sendung, die kann ultra kacke sein. Trotzdem, es ist alles scheißegal. Die Leute schlucken es, nehmen es, gucken es, es ist alles so egal geworden.
0: Ja, stimmt. Ja. Naja. Achso, du meinst jetzt wegen den Quoten?
1: Ja.
0: Ja gut, das, ja. Ja, vielleicht hat die Berichterstattung vorher ja auch schon so ein bisschen die Neugier geweckt. Also für den, ich muss jetzt nochmal sagen, für den Otto-Normal-Fernsehzuschauer ist dir ganz oft gar nicht klar, wie weit so eine Sendung voraufgezeichnet ist. Und ich bin mir sicher, es gab unter den Zuschauenden auch Leute, die eventuell sogar dachten, es wäre live, wenn es nicht noch erwähnt worden wäre.
1: Ich weiß gar nicht, ob es erwähnt wurde.
0: Das weiß ich eben auch nicht. Aber naja. Weißt du, also weil es ja sonst immer live war, kann ich mir vorstellen, die einen oder anderen haben das gar nicht mitbekommen und gehen davon aus, dass die Show live ist. Und die wollen dann natürlich sehen, wie es umgesetzt ist, wie wird damit umgegangen und pipapo. Ich kann mir vorstellen, dass deswegen auch die Quoten ganz gut waren. Waren die denn höher als sonst oder waren die so für das Finale, für die Finalshow normal?
1: Hoch? Boah, das weiß ich jetzt nicht. Ich glaube, sie waren... Auf jeden Fall waren sie die besten Quoten der Staffel.
0: Jetzt sind wir schon sehr im Medienbusiness hier drin.
1: Ist auch scheißegal. Also, pass auf. Es gab auch mega cringe Szenen. Zum Beispiel fragte Heidi Klum wie Thomas Hajo, der neben ihr saß.
0: Warum eigentlich immer der?
1: Weil der mal vor 50 Jahren war der mal Mitjuror dort. Ja, und er lebt halt in Hollywood und deshalb ist es günstig, den zu holen. Weil es wurde, falls ihr es nicht wisst, es wurde in Los Angeles aufgezeichnet, weshalb man auf eine andere Auswahl an großen Promis zurückgreifen konnte. Die Eröffnungsmoderation hat Sharon Stone gemacht zum Beispiel.
0: Ja, das ist natürlich
1: das war
0: eine
1: cool.
0: Nummer. Ne?
1: Das war wirklich cool.
0: Und Elvis?
1: Double.
0: Lass doch mal. Elvis, wie wir wissen, der lebt ja in Hollywood. der hat Preise verliehen da. Ne?
1: Wobei, seitdem er ProSieben diese KI-generierte Double-Show gemacht hat,
0: Elvis.
1: Wissen wir nicht, ist das Elvis oder ein KI-Elvis?
0: Ich habe dir ja auch das Bild geschickt von Michael Jackson im Bus.
1: Ja, stimmt.
0: Der ist auch nicht tot.
1: Das ist jetzt hier wirklich ein ADHS-Podcast. Wir springen von Thema zu Thema, uns kann niemand mehr folgen, Mitch. Lass uns bitte mal ganz kurz nochmal zurück zu Heidi Klums GNTM-Finale.
0: Warum? Wir hatten hier noch nie eine Struktur. Wir haben immer geredet, wie uns der Schnabel wächst.
1: Ja, ich möchte nur ganz kurz, der cringeste Moment von allen war,
0: ja, bitte.
1: Heidi sitzt mit ihrem Kleid auf dem Sofa. Thomas Hajo neben ihr. Sie fragt, wie er ihr Outfit fände und er guckt ihr ununterbrochen auf die Brüste. Er starrt regelrecht und redet über das Kleid und dann sagt sie zu ihm, Thomas, hier sind meine Augen.
0: Ja, das überrascht mich jetzt nicht. Also, das überrascht mich nicht, den schätze ich auch so ein.
1: Der Thomas Hajo war sehr mit Hans und Franz auf jeden Fall beschäftigt zu diesem Zeitpunkt.
0: Ja, muss man sich dann aber auch nicht wundern, wenn sie ja immer so
1: ausführt.
0: So ausführt, die beiden.
1: Ja,
0: also sie darf das natürlich, das klingt schon wieder so falsch. Natürlich darf sie anziehen, was sie will, aber sie nennt sie in der Öffentlichkeit auch Hans und Franz und dass dann die Leute drauf gucken, ist ja auch irgendwo nachvollziehbar. Das meine ich jetzt, ne? Also, das ist ja, als würde ich eine Leuchtreklame machen mit großen Pfeilen und dann da drauf zeigen und dann mich wundern, wenn Leute drauf gucken.
1: Ja.
0: Ist das falsch?
1: Nein.
0: Du guckst so.
1: Hm.
0: Ich finde das nicht verwerflich. Wie gesagt, sie darf anziehen, was sie möchte. Und wenn sie barbusig da rumläuft, ist mir...
1: Barbusig?
0: Barbusig. Das wäre mir auch egal. Das wäre zwar ein Skandal wahrscheinlich, aber es wäre mir egal. Aber man darf sich nicht dann wundern, wenn man sie so propagiert, dass dann Leute drauf gucken.
1: Heidi hat es ja auch nicht einfach. Die musste letzte Woche nach Köln fliegen. Ja, und musste hier in so einer Strandbar, in so einer publiken Strandbar mit einem...
0: In Köln oder Düsseldorf?
1: Das war in Köln.
0: War es hier in Köln?
1: Das war, glaube ich, hier in Köln. Es war hier in Köln.
0: War auch nicht eingeladen.
1: Nee, wir werden einfach nicht mehr eingeladen. Ladet uns ein, Leute. Wir kommen zu allem. Autohauseröffnung, Privatfeier, wir kommen.
0: Verzweifelt. Ich bin so verzweifelt.
1: Stimmt, Autohauseröffnung machen wir nicht.
0: Wir haben auch genug zu tun.
1: Wir eröffnen nur die neuen Taco Bell-Filialen. Das würde ich schon machen, ehrlich gesagt. Was ich aber jetzt eigentlich sagen wollte, ist, Heidi, die hat es auch nicht einfach. Die musste diese Woche nach Köln kommen und dann musste die sich mit allen Gästinnen und Gästen, die da eingeladen wurden, bei diesem
0: fotografieren lassen.
1: Und wie so eine Fotooption bei einer Premiere, weißt du?
0: Und ich habe ein paar Bilder gesehen und ein paar Videos gesehen und es sah halt so aus, als würde sie jede Person, die da kam, persönlich kennen und alle haben sie angetatscht, als würden sie sich 100 Jahre kennen.
1: Natürlich.
0: Die ein oder anderen kennt sie ja wahrscheinlich auch oder kannte sie wahrscheinlich auch, aber es sah schon so aus, als wäre jeder hier Besties mit ihr.
1: Ja.
0: Und ich hätte es aber auch gemacht.
1: Natürlich.
0: Alles für die Klicks.
1: Aber da war auch Thomas Hayo übrigens dabei, der sich das ein oder andere Foto auch so reingeschlichen hat, auch ein bisschen awkward wirkte das bei den einen oder anderen. Aber und manche wussten sogar gar nicht genau, wer das ist, der sich da ins Foto mit reinstellt. Gibt's auch so ein paar lustige Szenen. Aber genau, ich wollte nur sagen, Heidi hat es nicht einfach, das Finale ist durch. Ich hoffe, dass man es nächstes Jahr wieder anders macht. Ich glaube, der Hauptgrund, warum das so war, ist, weil Heidi einfach keinen Bock hatte, nochmal 3 Monate später nach Deutschland dafür zu kommen. Weil wenn eh schon einmal alle dort sind, die Kandidatinnen und Kandidaten, ja, dann kann man es auch da machen. Und ich glaube, es war auch ein bisschen eine Geldfrage.
0: Naja, das ist ja mit der Öffentlichkeit, ist das ja immer so ein Ding. Aber ich habe noch eine Geschichte, die kennen wir eigentlich alle zu Genüge, aber sie will einfach kein Ende finden.
1: Das bin ich gespannt, ich weiß nicht, welche Geschichte du meinst.
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0: Ich spreche von unserem alten Freund, der eventuell doch vielleicht doch ein Mädchen ist, wo sich auch drüber pikiert wurde. Auf jeden Fall ist er aus den Medien nicht mehr wegzudenken.
1: Timmy.
0: Wahl Timmy. Oh Gott, dieser arme Wahl hat noch nicht mal im Tod seine Ruhe. Ist das nicht ein trauriges Ding? Also es ist wirklich absurd. Es gibt Menschen, die klettern auf diesen Wal, weil sie sagen, wann habe ich nochmal die Chance, auf einem Wal zu stehen?
1: Was ist das denn für eine Quatsch-Idee?
0: Es ist ja hochgefährlich, weil der Kadaver ja explodieren könnte durch Gase, Fäulnisgase, was weiß ich.
1: Da habe ich so viele Gedanken
0: und
1: zu.
0: Da krabbelt dann so ein alter Mann, krabbelt dann da drauf und sagt, er ist doch tot, er ist doch nicht heilig. Wann habe ich nochmal die Chance, auf so einem Wal zu stehen für ein Foto? Dann gab es diese Woche kuriose Bilder von dem Kadaver, der mittlerweile sehr nah, also der lag da schon sehr nah am Strand. Da haben dann ein paar Männer, die sind da mit einem Quad rumgefahren und haben da was vermessen.
1: Das habe ich gesehen.
0: Aber keiner weiß bis jetzt, naja gut, wir zeichnen jetzt Samstag auf, vielleicht Montag, wusste man vielleicht schon.
1: Vielleicht ist Montag schon explodiert.
0: Vielleicht, nee, warte mal. So weit sind wir ja gar nicht. Was da passiert ist, auf jeden Fall weiß man gar nicht so recht, was die da gemacht haben. Die sind dann wieder gefahren, von dannen geritten. Mittlerweile, dann wollte man den Wal an Land ziehen. Ich habe heute gelesen, er ist auch an Land gezogen worden.
1: Warum?
0: Ja, weiß ich nicht, weil er von allein nicht verschwindet. Er will einfach nicht explodieren. Keine Ahnung.
1: Kann man den nicht einfach anschießen?
0: Es gibt einen Livestream, wo man quasi live zugucken kann und darauf warten kann, dass dieser Leichnam explodiert.
1: Aber jetzt mal ganz ehrlich, kann man da nicht einfach mit einem Gewehr ein
0: Loch reinschießen?
1: Ja, damit sich das dann wie so ein Luftballon, der sich dann so
0: Maurice, ich weiß nicht, ob man das so riesig.
1: Oder ist das ethisch, moralisch verwerflich?
0: Ja, ich finde das nicht so. Ich weiß ja auch nicht, ob ich ihn an Land gezogen hätte. Ich hätte ihn eher aufs Meer gezogen, dass er da untergeht. Und
1: tut er gerade nicht.
0: Naja, gerade nicht. Dann hätte man mal reinpieksen können, dass er untergeht. Aber
1: reinpieksen ist okay, aber reinschießen vom Land.
0: Du weißt aber, was ich meine, dass er da noch Nahrung für andere Meeresbewohner bieten könnte oder irgendwie so. Ne? Also, aber warum man ihn jetzt an Land ziehen muss, ich weiß auch noch gar nicht so richtig, was man jetzt da vorhat. Auf jeden Fall.
1: Also ja. Ich bin ja gespannt. Ich habe ja von diesen ganzen Schwurblern, von diesen ganzen Hope und Timmy der Wahlschwurblern, hat man ja seitdem der Wahl tot ist und in Dänemark angeschwemmt worden, ist ja nichts mehr gehört. Ja, da ist ja irgendwie
0: nichts mehr gehört.
1: Nicht so richtig.
0: Hä? Ich höre hier ständig, jeden Tag lese ich was Neues darüber.
1: Nein, von den Schwurblern.
0: Ach so, von den Schwurblern. Ja, die haben aufgehört zu schwurbeln.
1: Ja, und von denen würde ich von denen würde ich ja das echt gerne mal wissen, wie die das jetzt eigentlich so sehen, das Ignorieren da der.

0: geschafft da, und ja, das Ergebnis, da, was dabei
1: gibt's
0: kam.
1: Jetzt, da gibt es jetzt leider andere Richtungsgeschwurbel, so von wegen, dass es, da gibt es jetzt ganz schlimme KI-Videos.
0: Von was?
1: Ja, von Wahl-Timmy gibt es da so KI-Videos, wie dann diese Partei, die wir nicht wählen wollen, mit den blauen Buchstaben.
0: Die FDP.
1: Die Woche hat jemand im gesagt, ich wähle die Partei mit den drei Buchstaben.
0: Ah!
1: Und ich muss erst mal überlegen, welche könnte er meinen? Also, es war dann schnell klar, welche er meint. Na, auf jeden Fall gibt's da jetzt KI-Videos, wie ein Helikopter dieser Partei quasi den Wal aufs Meer hinaus fliegt. Also er hebt an und fliegt mit dem Wal aufs Meer hinaus und da steht dann drüber, eine Partie hätte den Wal retten können. Ich frag mich nicht, warum da Partie steht.
0: Ja, weil es Englisch ist Party. Als Wort auf Englisch Partei ist Party. Und wenn es ja, KI generiert dann, ist, dann ist wahrscheinlich
1: so,
0: durch die
1: dann
0: KI.
1: Ist das dieser KI-Fehler gewesen. Genau. Das ist natürlich möglich, aber es weiß nicht, oder? Es hat jemand so reingeschrieben.
0: Ja, kann ja auch sein.
1: Dann, ja. Ich meine, ja, mein Gott, man kann ja auch mal, ne? Ein Zahlendreher ist ja genauso wie ein Buchstabendreher. Aber auf jeden Fall gibt's da ganz kuriose, auch wo der Wal oben im Himmel mit Flügeln und dann kommen diese KI-generierten Parteimitglieder, die dann den Wal umarmen und also ganz weirde Sachen.
0: Aber das ist ja cool, wenn sie den umarmen noch, und der gleichzeitig explodiert, haben wir ein paar Probleme weniger.
1: Es wird immer noch propagiert damit, mit dem Wal. Das finde ich so, der findet einfach keine Ruhe.
0: Ja gut, wir reden auch gerade drüber. Wir machen es nicht
1: ja,
0: besser.
1: Ja, nö, aber ja. Also, aber ich reiß mich ja nicht darum. Ich fahre nicht hin und mache ein Foto und Selfie mit dem Wal. Also
0: ich finde es eigentlich mal, ich finde es eigentlich eine schöne Zäsur, dass all die Schwurbler mal kapieren sollten, dass es vielleicht doch sinnhaft ist, studierten Wissenschaftlerinnen und Wissenschaftlern zu vertrauen, Meeresbiologinnen und Biologen, wenn die sagen, dieser Wal wird sterben.
1: Ja.
0: Und wenn dann reiche Menschen kommen und sagen, egal, wir geben jetzt so knapp 2 Millionen Euro aus, um das sterbende Tier für eine Woche nochmal richtig zu nerven und zu quälen.
1: Zu traktieren
0: und zu stressen und fahren den irgendwo hin und dann stirbt er halt. Also es ist so.
1: Stell dir mal vor, diese Partie hätte.
0: Ich will nicht über diese Party
1: hätte den Wal dann wirklich mit einem Helikopter noch aufs Meer was ist das, eine Scharpazen?
0: Es wäre toll, wenn der dann explodieren würde. Dann würde nämlich der Rübel-Helikopter auch explodieren.
1: Haben wir jetzt alle verstanden.
0: Ja.
1: Also sowas wünscht man aber niemandem.
0: Nein, natürlich.
1: So,
0: ich
1: dann
0: wünsche
1: war,
0: dem Wal echt, dass er explodiert, dann ist endlich Ruhe in dieser
1: Nummer. Das schon. Aber dann war auch noch eine Meldung die Woche, und das ist jetzt das Letzte, was ich darüber sage, Timmy wäre plötzlich weiblich. Und das war dann auch ein Skandal. Ich habe keine Ahnung, wieso. Lass das arme Tier doch einfach in Ruhe. Das ist mein Appell an alle, die da irgendwelche KI-Videos, es macht's nicht besser.
0: Nee. Das stimmt. Ich habe in dieser Woche überhaupt, muss man an der Stelle sagen, diese ganzen KI-Videos, die überall sind, dieser Slop, ja, nur weil jetzt irgendwie Gertrude und Thorsten lernen, wie man eine KI-App bedient, muss man den Scheiß ja auch nicht, aber ich sehe inzwischen so, ich bin so müde davon.
1: Naja, es ist ja egal,
0: so
1: was es ist, ob es Songs sind, ob es Figuren sind mit
0: sprechendes Gemüse.
1: Mit Erdbeerköpfen, genau, ja. Sprechendes Gemüse, ob es generierte Fitnessmodels sind.
0: Letztens hatte ich einen Pickel, so einen KI-generierter Pickel.
1: Ja.
0: Drück mich nicht aus!
1: Damit ich mich nicht weiter entzünde.
0: Ja, das Schlimme ist, du öffnest das und denkst dir so, Scheiße, warum verschwende ich mein Leben mit diesem Rotz?
1: Er hat sich das nicht ausgesucht.
0: Genau. Das ist einfach wirklich schlimm. Und das Schlimmste an dieser ganzen Sache ist ja nicht nur, dass ich vielleicht 10 Sekunden meines Lebens verschwende mit drück mich nicht aus, sonst entzünde ich mich, sondern dass es irgendwo eine ganz, ganz große Fabrik, in Anführungsstrichen, ein ganz, ganz großes, wie nennt man das, Rechenzentrum gibt, das extrem viel Energie verbraucht.
1: Stimmt, ja. Das auch
0: um
1: noch.
0: Diese ganze Scheiße zu generieren. Und
1: es gibt Menschen, die mit so einer Scheiße Geld verdienen.
0: In den USA werden gerade, also nur mal ganz kurz, Meta, der Verein, nicht der Verein,
1: der Verein,
0: die Firma,
1: die Sekte,
0: ja,
1: Meta,
0: die Firma, denen Instagram, Facebook und Co. gehört, die bauen, beziehungsweise die haben ein Atomkraftwerk gekauft, ja, ein altes Atomkraftwerk, um ihr Rechenzentrum, ihr KI-Rechenzentrum mit Energie zu versorgen. Nur dafür. Mhm. In Texas, neben dem Rechenzentrum im Umkreis von ein paar Kilometern haben die Menschen inzwischen verschmutztes Trinkwasser. Das Rechenzentrum von, in dem Fall X, für deren KI, xAI, die haben sich nämlich dort Gasturbinen hingestellt, weil es dort nicht genügend Energie gibt, haben die Gasturbinen, die man eigentlich als Notstromaggregate irgendwie in großen Massen hinstellt, haben die sich als dauerhafte Lösung gekauft und verpesten da die Umwelt und im Umkreis davon ist das ganze Wasser verschmutzt. Also, und alles nur, damit wir hier
1: Erdbeeren generieren.
0: Sprechende Erdbeeren generieren können, die irgendwelche sexistischen Vorurteile deduplizieren.
1: Dann lieber saure Erdbeeren, die gar nicht sauer schmecken.
0: Ja, genau. Wenigstens echte Erdbeeren.
1: Naja, weil wie viel da echt ist, weiß ich noch nicht.
0: Ja, auf jeden Fall, das muss man an der Stelle mal gesagt haben. Stellt euch mal vor, für jeden KI-Prompt, den ihr raushaut, stirbt eine Sonnenblume. So, wollt ihr das?
1: Weißt du auch, was mich diese Woche und auch, ich glaube, schon fast 2 Wochen jetzt auch beschäftigt, immer wieder über Social Media? Die Moor-Sekte.
0: Die Moor-Sekte, ach so. Also, das ist mir alles auch egal.
1: Ja, aber ich werde da so zugemüllt mit so einem Kram. Ich weiß gar nicht, wo es herkommt, aber was macht auch jeder Werbung für diese Moor-Sekte? Das ist wirklich, die sind ja... Also
0: jetzt mal ganz kurz, wir müssen klarstellen, das ist keine wirkliche Sekte. Ja, es handelt sich lediglich um eine Nahrungsergänzungsmittelfirma eines Influencers und die sind sehr gut darin, Social-Media-Arbeit zu machen, sodass es überall auftaucht.
1: Sehr gut darin, ja, so kann man sagen.
0: Kannst du jetzt nicht sagen, es ist eine Sekte, das ist ja eine Anschuldigung.
1: Nee, das ist
0: ja kein Glaube.
1: Nee, ist kein Glaube. Aber man nennt es so. Die haben ja auch einen eigenen Song mittlerweile. Lass mich, ich weiß nicht, wie man ihn singt. Ich würde ihn singen, aber nein. So tief drin bin ich da noch nicht.
0: Also die Mitarbeitenden von Moor haben einen eigenen...
1: Nee, InfluencerInnen, die jetzt da Werbung machen. Es gibt einen Song, den kannst du bei Instagram, TikTok und so, der ist da verfügbar. Und den legen die sich jetzt alle über ihre Videos.
0: Er hat sich das nicht ausgesucht.
1: Ja, passt auch ein bisschen dazu. Auf jeden Fall ist das ja eine richtige Sucht mittlerweile. Die haben ja da schränkeweise diesen teuren Scheiß dahinter sich stehen. Also...
0: Ich bin großer Christian Wolff-Fan.
1: Naja.
0: Ich finde Christian...
1: Ja, da hätte man ein Streitthema.
0: Also nein, also ich bin, wie gesagt, mir ist das total gleich, weil am Ende, ganz ehrlich, es ist ja nicht so, dass du in den Supermarkt gehst und gezwungen wirst, es zu kaufen. Es ist immer noch eine freie Entscheidung.
1: Nein, es ist eine freie Entscheidung. Aber wie manipulativ diese Werbung ist, die da gemacht wird, von ihm selbst und auch von seinen Anhängern.
0: Werbung ist immer manipulativ.
1: Ja, aber das ist schon gefährliches...
0: Warum?
1: Ja, weiß ich nicht.
0: Leute, schaltet einfach euren Kopf ein.
1: Also wenn ich einen Ketchup ohne Zucker verkaufe, ja, der 7 Euro kostet für 300 Milliliter oder wie viel da drin sind, keine Ahnung, und die Leute kaufen das, dann kann das schon nicht mit gesundem Menschenverstand zusammenhängen.
0: Ja, aber das ist ja nicht das Problem der Firma. Die Firma,
1: natürlich nicht.
0: Die Firma denkt sich so, geil, wir haben den Leuten jetzt einen Ketchup angedreht für 7 Euro. Geil. So, ja. Aber das ist ja... mit vielen Dingen so, die gekauft werden, die es nicht wert sind eigentlich. Und am Ende müssen die Leute selber entscheiden, wofür sie ihr Geld verbrennen.
1: Aber dann braucht mir auch niemand mehr zu meckern, ich habe kein Geld für irgendwas.
0: Nö, das braucht mir niemand mehr zu sagen. Jeder Mensch, der raucht.
1: Ja, das auch, klar.
0: Darf
1: kann man
0: das
1: auch
0: schon
1: als Beispiel
0: nicht sagen.
1: Nehmen.
0: Da fängt es ja schon an. Ja, also darum, aber ja, sollen sie machen. Ich finde es so faszinierend, dass die, also, interessant ist ja, Christian Mohr wollte ich sagen. Christian Wolff hat ja jetzt angefangen mit seinem Social Media Team am Tag bis zu 100 Videos zu posten auf TikTok und Co. Also richtig die Welt zu überschwemmen mit Inhalt, wovon vieles maximal irrelevant ist. Und das Interessante ist aber, dass jetzt ganz viele andere Medien schreiben, so nach dem Motto, ist das die neue Social Media Strategie? Ganz, ganz viel, also 100 Videos, Masse.
1: Ist das schon immer so?
0: Nee, eigentlich früher war es andersrum. Da hat man immer gesagt, poste nicht zu viel, sondern nur qualitativ. Das finde ich ganz interessant, dass man da so blind dann einfach glaubt, nur weil Christian Wolff das macht, heißt das ja nicht, dass das funktioniert.
1: Ja, ich lasse ja auch jedem den Erfolg. Ne? Also das hat ja nichts mit Neid zu tun. Also mir ist das ja wurscht. Ich kaufe das Zeug ja auch nicht. Also ich lasse mich da jetzt nicht so influenzen davon.
0: Bei uns liegen 2 Moor-Sirups im Kühlschrank. Wassermelone.
1: Die habe ich geschenkt bekommen, tatsächlich. Okay. Die habe ich nicht gekauft, weil ich tatsächlich...
0: Du hast dir das nicht ausgesucht.
1: Ich habe mir das nicht ausgesucht. Nein, das ist mir zu teuer, das Zeug einfach. Deswegen kaufe ich es nicht, weil es gibt durchaus günstigere Alternativen, die mindestens genauso gut sind.
0: Ja.
1: Für mich zumindest. Mhm. Aber das ist ja schon immer so. Es gibt auch Menschen, die Cola trinken, die auch die bekannteste Marke Cola trinken und sagen, andere Cola schmeckt nicht. Aber das ist nur ein... Nee, das ist ein Gedanke, weil wer sagt denn, dass Cola so schmecken muss wie die bekannteste Marke?
0: Also du willst jetzt darauf rumreiten, dass die Leute sagen, das schmeckt nicht. Sie müssten eigentlich nach deiner Meinung nach sagen, es schmeckt mir nicht. Ich kann dir aus dem Stand drei Cola-Sorten nennen, die mir nicht so gut schmecken.
1: Ja, aber woran machst du ja nicht daran fest, wie gut oder schlecht eine Cola schmeckt, weil du den Geschmack von der, ich mache Anführungszeichen, Original-Cola, dem Marktführer, weil du an diesen Geschmack gewöhnt bist. Und das ist ja das Problem der meisten. Die sind an den Geschmack, es gibt ja auch einen Brotaufstrich, der Marktführer ist, würde ich behaupten, der bekannteste, der sogar Namensgeber von allen anderen Nuss-Nougat-Brotaufstrichen ist.
0: Ist er das?
1: Naja, wenn
0: ich widerleg gerade. Was gibt's denn noch? Bionella gibt's.
1: Ja. Und was sagt man dann?
0: Was ist jetzt, wenn man hier von Centis das Zeug schmiert?
1: Ja, das ist eine Nougat-Creme. Das ist
0: nee, die hat aber auch einen Namen. Wie heißt denn die nochmal?
1: Soll man das sagen?
0: Ja, jetzt können wir es auch sagen.
1: Nuspli.
0: Das hat nichts dafür. Nutella, Nuspli.
1: Ja, aber Bionella, wenn jetzt jemand sagt, der sagt ja niemand, bring mal einen Nuss-Nougat-Aufstrich mit, sondern die sagen alle, bring mal Nutella mit. Am Ende ist dann
0: Haselnuss-Schokocreme.
1: So muss es eigentlich heißen. Und am Ende sagen sie, bring mal Nutella mit. Egal, ob man dann das günstige, die
0: aber
1: günstige Version...
0: Aber du sagst ja auch Tempos und nicht Taschentücher.
1: Genau, oder? Ist auch ein gutes Beispiel. Genau das Gleiche.
0: Und Tesa statt Klebeband.
1: Genau das Gleiche. So, aber du kannst nicht an der Cola jetzt festmachen, nur weil sie nicht schmeckt wie das vermeintliche Original.
0: Es ist das Original, da ist kein vermeintliches. Es ist
1: wie das Original heißt nicht, dass alle anderen schlechter schmecken, nee. Sondern sie schmecken dir vielleicht nicht.
0: Also die Konkurrenz mit dem Yin und Yang Logo... Die finde ich zum Beispiel besser schmeckend als das Original.
1: Ah, ja. Jetzt hat ein bisschen gedauert. Ja, weil, also...
0: Die halt auch Chips herstellen.
1: Es gibt Menschen, die sagen, ich kann keine andere Cola trinken. Ich muss nur die Original-Cola trinken. Alle anderen schmecken mir nicht.
0: Kate Melan.
1: Das
0: ist so.
1: Ding ist aber, die schmecken anders.
0: Nein,
1: und
0: es
1: man
0: gibt
1: muss
0: welche,
1: sich
0: schmecken
1: dran gewöhnen.
0: Nicht. Nein, ich bin da auch konsequent. Es gibt zum Beispiel die aus einem bekannten großen deutschen Discount, die so ähnlich heißt wie einen Highway, die, finde ich, ist nicht gut schmeckend. Denkst du jetzt immer noch nach, wie die heißt?
1: Nee, ich weiß, welche du meinst.
0: So, die schmeckt nicht so gut. Dann gibt es eine andere aus einem anderen deutschen Discounter. Ja,
1: wie nennst du die jetzt?
0: Die so ähnlich heißt wie ein Fluss auf Englisch. Ja, die finde ich, ist okay.
1: Ja.
0: So, und dann gibt es zum Beispiel eine aus Hamburg.
1: Aber du sagst nicht, ich kann nur die Originale trinken, weil nur die mir schmeckt.
0: Nee, aber
1: so,
0: weißt
1: du, und wenn du jetzt aber davon ausgehst, dass die Originale, die ursprüngliche, die ist, die auch am teuersten ist.
0: Weiß ich nicht, ob das so ist. Keine Ahnung.
1: Weiß ich nicht.
0: Aber ich verstehe jetzt diese Diskussion nicht. Komm, lass uns diese Diskussion beenden, weil wir kommen
1: nicht
0: auf.
1: Ich bin halt der Meinung, es gibt günstigere Alternativen für verschiedene Dinge, die durchaus auch schmecken, aber man muss sich einfach nur mal drauf einlassen. Ist so.
0: Vita-Cola.
1: Also ich kann nicht sagen, ich trinke jetzt nur diesen Sirup von Christian Wolf, weil er mir so fantastisch viel besser schmeckt als alle anderen, wenn man noch keine anderen probiert hat. Da muss man ein bisschen ausprobieren. Da gibt es welche, die kosten nur die Hälfte. Die sind am Ende genauso gut, wenn man ehrlich zu sich ist. Ich muss keinen Ketchup für 7 Euro kaufen. Es gibt von diversen Discountern schon Ketchup mit Zucker reduziert. Wie viel Ketchup? Du trinkst ja nicht so eine ganze Flasche. Zu jeder Mahlzeit isst du so einen Klecks Ketchup. Wie groß ist dann das Ding mit dem Zucker?
0: Ich finde Tomaten mag eh besser als Ketchup.
1: Ja,
0: tatsächlich.
1: Ja, davon mal abgesehen. Aber ja.
0: Ja.
1: Aber du weißt, was ich meine.
0: Ich weiß, was
1: also,
0: du meinst.
1: Also du musst ja kein...
0: Nicht,
1: und,
0: nicht
1: und,
0: ärgern,
1: und
0: nur
1: am
0: wundern.
1: Ende, ja, das tue ich mich ja. Ich wundere mich jeden
0: nicht
1: Tag.
0: Nicht ärgern,
1: aber
0: nur
1: am
0: wundern.
1: Ende musst du keinen Ketchup kaufen für 7 Euro. Meiner Meinung nach. Weil...
0: Ja. Also manchmal warum? Ist das ja auch genial, was die machen, ja?
1: Natürlich. Also aus deren Sicht ist das super.
0: Diese Firma,
1: Geschäft, also.
0: Diese Firma von besagtem Christian hat mal... ein Diätöl rausgebracht. Und das war wirklich genial.
1: Super Beispiel.
0: Und da haben sie nichts anderes gemacht, als Olivenöl in eine Sprühflasche füllen und aufgrund des Sprühens kommt da wesentlich weniger raus. Und dann haben sie
1: kommt
0: halt...
1: Kommt drauf an, wie oft man sprüht, aber ja.
0: Genau, dann haben sie quasi in der Vermarktung das

0: reduzierter.
1: Hela.
0: Oder der Hela. Hauptsache es schmeckt, mein
1: Dosis,
0: Gott.
1: Die Dosis macht
0: am
1: das
0: Ende Geld. Ist es mir auch wurscht, das soll jeder machen, wie er will, wie er oder sie will. Und es ist mir, fällt mir nur auf, dass da alle so auf diesem Hype gerade sind. Und dann weiß ich nicht, ob dieser Hype so gerechtfertigt
1: ist. Ich glaube,
0: es
1: gibt genauso viele Hater wie Leute, die auf dem Hype sind.
0: Ja, die werden mir auch angezeigt.
1: Der arme Christian Wolf, der hat das gar nicht verdient, so gehatet zu werden.
0: Ich glaube, mit seinem Kontostand kommt er da gut mit klar.
1: Ja, natürlich, ja. Würde ich auch. Wäre mir auch alles egal am Ende. Also ich finde es auch, ich glaube, ihm ist das auch am Ende alles egal.
0: Ja, natürlich.
1: Hauptsache, die Leute reden drüber.
0: Mir ist auch egal, ob wir jetzt darüber reden.
1: Natürlich,
0: also,
1: ist total egal. Er würde sich vielleicht freuen, aber egal ist ihm das.
0: Das war alles jetzt keine Werbung für besagte Produkte.
1: Gibt auch andere Hersteller
0: für gleichartige Produkte. Gibt wunderbare andere Hersteller, die wesentlich...
1: Außer die, die so ähnlich heißen wie ein Highway. die finde ich wirklich, die schmeckt wirklich scheiße.
0: Mag sein, weiß ich jetzt nicht. Habe ich jetzt nicht im Kopf.
1: Die schmeckt halt wie so eine Cola, weißt du, wie dieses Cola-Wassereis, das man früher so hatte.
0: Mhm. Aber das als Wassereis magst du es. Also als Wassereis nehmen es die Leute auch zu sich. Egal. Reden wir von anderen Menschen mit sehr viel Geld.
1: Gute Überleitung.
0: Also ich meine nicht mich.
2: Primetime, Baby.
1: Ich war in dieser Woche bei der Premiere von Einer von uns. Die Lukas Podolski-Doku auf Netflix.
0: Einer von uns. Also wen meint er dann mit uns?
1: Dich und mich und alle.
0: Die Kölner. Meinst du die Kölner?
1: Also dieses nervige Gekölsche überall in der Region Köln.
0: Gekölsche? Ein Dialekt
1: ist so anstrengend.
0: Ein Dialekt nennst du Gekölsche? Der
1: ja
0: Dialekte gibt es in ganz Deutschland.
1: Das ist ja nicht
0: mal. Lass uns mal
1: Dialekt.
0: Zu deinen Eltern fahren.
1: Das ist kein Dialekt. Ein Dialekt ist ja im Prinzip, also das müsste man mal...
0: Wieso denn? Das ist so ein Dialekt auch.
1: Also es gibt einen Unterschied zwischen...
0: Oh, jetzt geht's los, jetzt gibt's hier...
1: Also wahrscheinlich ist Kölsch ein Dialekt,
0: Sprachlehre.
1: Da müsste man mal gucken, aber dort, wo ich herkomme, das ist kein Dialekt. Dafür ist es zu klein. Also dafür ist es nicht zu... Also so ein Dialekt ist ja im Prinzip wie eine... Zwar basierend auf der Herkunftssprache, aber trotzdem schon sehr eigen. Und das, wo ich herkomme, ist nicht eigen genug, als dass das ein eigener Dialekt ist.
0: Ich höre es aber raus. Wenn jemand so spricht, weiß ich, wo die Person herkommt.
1: Spezielle Semantik.
0: Mhm.
1: So, aber darum geht's gar nicht.
0: Also bist du neidisch, dass ihr keinen Dialekt hattet, sondern die KölnerInnen einen fantastischen Dialekt haben.
1: Was ja überhaupt gar nicht so ist.
0: Ich hab die Woche auch ein wunderbares Video von Peer M. Krause und Annette Frier gesehen. Ich habe es mir dreimal angeguckt, weil ich es so wunderschön finde.
1: Also,
0: sie sind durch Köln gefahren und haben da einen älteren Herrn angesprochen und haben so ein bisschen rumgekölscht. Wie du es genannt hast. Und das war wunderschön. Das war wirklich
1: das
0: schön.
1: Das Ding ist
0: witzig.
1: Mit diesem Kölsch ist ja, dass es ja eigentlich keiner hier spricht. Das wird ja nur rausgeholt an Karneval oder in Serien,
0: nee.
1: In Köln, die oder in Annette Frier-Serien,
0: mein Freund,
1: die kölschig sind.
0: Mein Freund, der Kölner Dialekt ist durchaus noch gängig hier. Der ist nur etwas weniger geworden, weil natürlich sehr viele Zugezogene hier in Köln leben.
1: Ach, jetzt kommt die Ausländerkeule. Die ganzen aus Berlin und Hannover und Frankfurt und Düsseldorf.
0: Ja, aus Trier.
1: Ja. Die ja alle reingekommen sind nach Köln.
0: Wir sind alle reingekommen. Ich bin auch kein Kölner. Ich bin auch reingekommen. Aber ich nehme es an, wenn es gesprochen wird.
1: Es wird halt kaum gesprochen.
0: Ja, weil man, geh mal in die richtigen Etablissements hier in Köln, da wird das dann auch noch so
1: weißt
0: gesprochen.
1: Weißt du, dann kommen sie immer alle mit et küt wie et küt, ja. Das sind so die drei Sätze, die sie können.
0: Das sind die drei Sätze, die du kannst.
1: Weißt du, warum sie können? Weil sie, wenn man in Köln am Flughafen landet, überall auf irgendwelchen Plakaten stehen.
0: Ja, damit küt man direkt eingebürgert
1: und,
0: wird hier.
1: Und ist schon immer Jutjange und fahr nicht so flott. Aber komm wieder oder irgendwie sowas. Das wissen die Leute nur, weil es, wenn du in Köln mit dem Auto reinfährst, an der Autobahn so große Werbeanzeigen gibt, wo steht, einer liebt dich. Komm wieder, aber fahr nicht so flott oder irgendwie so ein Scheiß.
0: Da geht der Maurice hoch wie ein Dampfkessel hier.
1: Ja, sag das doch mal auf Kölsch, da geht der Maurice hoch wie ein Dampfkessel.
0: Ja, ich bin kein Kölner. Also,
1: du hast es doch angenommen.
0: Kölner.
1: Hast du
0: Nein,
1: angenommen.
0: Ich beschwere mich aber nicht darüber.
1: Ich mich auch nicht. Ich will über Lukas Podolski reden.
0: Ach so.
1: Da waren wir.
0: Ja, so. Hat der Kölsch gesprochen?
1: Nein.
0: Na sicher.
1: Also es gibt eine Doku von Netflix über Lukas Podolski.
0: Ah,
1: und ich bin da hingegangen. Ja, und ich bin da hingegangen und dachte so, oh, Fußball interessiert mich überhaupt nicht. Und ich finde, Lukas Podolski ist nice, but nothing more. So, und dann habe ich aber im Vorhinein zu allen gesagt,

0: Ich hoffe, dass diese Doku sich nicht um Fußball dreht.
1: Und?
0: So war's. Also natürlich geht's um Fußball, aber nicht, es ist nicht...
1: Es geht um sein Leben.
0: Genau, es geht nicht um die klassische, typische Sportler-Doku. Weißt du, wo du, die Sportler setzen sich hin, dann reden alle früheren Kollegen nette Worte, dann kommen ein paar schöne Ausschnitte von damals.
1: Also
0: und
1: sieht
0: wie das
1: man,
0: war
1: wo,
0: und so.
1: Wo ist er aufgewachsen, wie ist er groß geworden.
0: Und super sympathisch, weil am meisten... Also nicht Lukas Podolski spricht am meisten in der Doku, sondern seine Mutter, seine zwei Tanten, seine Schwester, sein Vater. Und das ist, die sind wirklich so sympathisch. Diese Familie, die könnte eigentlich bei RTL 2 direkt nach den Geissens laufen. Die sind so unterhaltsam, diese Familie. Die waren wirklich gut. Und ich fand das echt unterhaltsam. Es ging natürlich auch so ein bisschen darum, dass er in Polen den Verein, den er dort jetzt inzwischen mitgekauft hat und mitführt und so. Darum, es geht natürlich schon um Fußball. Aber es geht halt nicht darum, das war der Lukas mit seinen großen Erfolgen und damals irgendwie
1: hat
0: 2000.
1: Hat er denn auch erzählt, dass ich sein Gärtner bin?
0: Das ist aber schon lange her. Das Haus hat er ja gar nicht.
1: Das ist ja schon ein bisschen länger her.
0: Sein Gärtner warst.
1: War ich dann eben.
0: Hat er natürlich erzählt.
1: Hat er erzählt, ne?
0: Hat er ganz hat er groß erzählt.
1: Ja,
0: in einem Paralleluniversum hat er das erzählt.
1: Was heißt denn hier in einem Paralleluniversum? Also, es sind Tatsachenberichte.
0: Nee, es sind Tatsachen. Bericht ist.
1: Jetzt ich
0: ist
1: berichte Bericht. Von Tatsachen, ja. Also, willst du mir das jetzt absprechen?
0: Nö.
1: Und ich kann nochmal sagen, er hat kein Trinkgeld gegeben.
0: Glaube ich auch. Also, es ist schon ganz interessant. Also, natürlich ist das eine große Marketing- und Image-Kampagne, wie all diese Dokus, diese Netflix-Dokus. Mhm. Man hört dann von links und rechts dann auch nochmal ein paar andere Geschichten, die nicht in der Doku gelandet sind. Aber grundsätzlich war es nicht nur unterhaltsam, ich fand es auch tatsächlich informativ und wirklich sehr, sehr gut gemacht. Und ich kann diese Doku tatsächlich empfehlen zu schauen.
1: Ist es nicht wie die typische, Netflix-Doku zum Beispiel über Shirin David, die ja sehr zerrissen wurde.
0: Nee, es ist nicht ganz so inszeniert, es ist nicht so ganz Hochglanz und es ist auch, man sieht auch, dass Lukas Podolski nicht so einen Einfluss drauf hatte, wie Shirin David es hatte. Ja.
1: Woran
0: und,
1: liegt das?
0: Weil er kaum redet.
1: Hat er zu wenig Geld beigesteuert?
0: Da steuert niemand Geld bei, ist ja umgedreht. Die kriegen alle einen Haufen Geld dafür, dass sie das machen.
1: Ja, aber warum durfte er dann weniger mitnehmen?
0: Nee, weil er es nicht wollte, weil er es gesagt hat von Anfang an. Er wollte das so nicht. Okay. Er wollte das nicht und er wollte auch nicht, dass es die ganze Zeit um Fußball geht. Er hat gesagt, ja, und am Ende hat er in dem Interview, was er vor Ort auf der Premiere gegeben hat, erzählt. Und das ist auch so tatsächlich, diese Momente, für die Lukas Podolski besonders bekannt ist, die sind alle nur im Abspann.
1: Hast du ihm einen schönen Gruß von seinem Gärtner gefunden?
0: Habe ich natürlich in dem Paralleluniversum habe ich natürlich
1: was
0: ihm.
1: Was denn mit dem Paralleluniversum?
0: Habe ich ihm lässt er dir auch noch schöne Grüße ausrichten und er fragt, warum der Rasen in letzter Zeit so
1: wann
0: gelb
1: ich denn
0: ist.
1: Wieder komme.
0: Richtig. Das wollte ich nur erzählen. Das fand ich sehr schön. Ja. Und dann gab es, das Ganze fand nämlich statt im Stadion des ersten FC Köln, dem Rhein-Energie-Stadion. War sehr spät, weil es war eine Open-Air-Veranstaltung und die Sonne geht ja nun auch nicht vor 9:30 unter. Also wir saßen da gut bis fast 0 Uhr. Und dann gab es einen Überflug, so ein ungeplant, wie beim Super Bowl, bloß ein bisschen zu spät. Während des Films, so echt so ab der Hälfte, kamen so drei richtig schwere, laute Militärhubschrauber.
1: Ja, die fliegen in letzter Zeit öfter.
0: Ja,
1: die habe ich gestern,
0: ne?
1: Gestern habe ich auch so eine Kolonne.
0: Das war so laut, du hast den Film nicht mehr verstanden.
1: Das macht einem direkt ein bisschen Angst.
0: Ja, es war wie ein Überflug beim Super Bowl, bloß eigentlich kommt der ja, bevor das Spiel losgeht.
1: Wo kommen
0: in
1: die
0: dem
1: denn
0: Fall?
1: Her? Wenn jemand weiß, wo die herkommen, bitte kommentieren.
0: Es gibt doch hier X-Military-Basen.
1: Ja, aber warum fliegen, warum sieht man die so oft und dann auch in Kolonnen in letzter Zeit?
0: In letzter Zeit sieht man auch sehr viele so Jets, so
1: Ich habe
0: so
1: das letzte Mal auch so eine Fahrzeugkolonne gesehen, wie so PolitikerInnen, die dann durch die Gegend, ich weiß nicht, wer drin saß, aber so eine schwarze Limousinen vorne und hinten,
0: Hendrik
1: schwarze
0: Wüst
1: Autos.
0: Übrigens war auch anwesend, der Kanzlertauschkandidat, der war auch anwesend und hat ein paar warme Worte über Lukas Podolski gefunden und hat erzählt, dass ja er von damals in den Anfangsjahren noch so ein Original Podolski FCK-Shirt hat.
1: Oh, spannend.
0: Und dieses trägt jetzt aber die Tochter von irgendjemandem.
1: Als Crop Top.
0: Als Crop Top. Genau so hat er es erzählt. Ja. Als Crop Top. So.
1: Und jetzt stelle ich dir mal noch eine Frage, die alle hier brennend interessiert.
0: Weiß ich nicht, ob das
1: brennend interessiert. Gab es vegane Würstchen?
0: Ja.
1: Es gab eine vegane Speise.
0: Hotdog, ja.
1: Das ist doch cool.
0: Aber Fun Fact.
1: Du beschwerst dich ja immer sehr oft, dass es die nicht gibt.
0: Fun Fact. Im Stadion, im Kölner Stadion gibt es einen offiziellen Dönerpartner. Jetzt wissen ja vielleicht einige,

0: Einige von euch das nicht, aber Lukas Podolski besitzt ja eine Dönerkette mit inzwischen echt richtig vielen Filialen. Ich glaube 60 Filialen oder so.
1: Das wissen schon viele.
0: Das sind viele.
1: Da steht ja groß sein Name dran.
0: Ja, so. Und das Interessante ist, diese Dönerkette ist aber nicht der offizielle Dönerpartner des ersten FC Köln. Findest du das nicht lustig?
1: Nö.
0: Gut. Nächste Kategorie, nächste Rubrik.
1: Ja, also warst du mit dem Essen zufrieden?
0: Ich war zufrieden.
1: Mich wundert, dass du das nicht von selbst erzählt hast.
0: Nächste Rubrik.
1: Nächste Rubrik?
2: Die Karte. Und es ist kein Kartenspiel.
1: Dann mach du mal die Formalitäten und ich mische unsere Karten, auf denen eine Frage steht, die wir uns jetzt gegenseitig beantworten werden. Mhm. Und los.
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0: True.
1: Den wir hier für euch und für uns natürlich auch veranstalten. So, dann zieh mal hier schnell eine Karte.
0: Ich nehme diese.
1: Eigentlich war ich dran mit ziehen, glaube ich, aber ist egal. Wir beantworten sie ja eh zusammen.
0: Ah! Wir nehmen die nächste Karte.
1: Ist das so?
0: Die war mir zu spicy für diese Sendezeit.
1: Was? Für die Sendezeit? Ja, okay. Müssen wir im Nachtprogramm.
0: Kannst ja natürlich jetzt sagen, würdest du dich selbst als sexuell aufgeschlossen einschätzen? Habe ich keine Lust drüber zu reden hier. So.
1: So. Ja.
0: Mach jeweils 3 wahre Aussagen, die das Wort wir beinhalten. Das finde ich gut.
1: Hä? Okay, ja, dann leg mal los.
0: Wir wandern gerne.
1: Aber warum denn wir? Also wir beide?
0: Es steht
1: oder?
0: Auf der Karte, ja.
1: Okay. Also jetzt kannst du siehst das jetzt auf uns beide mit dem wir.
0: Das ist für eine Frage, ja.
1: Okay, ja, frage ich ja nur. Auch den Pepe? Der wandert nämlich nicht mehr so gerne.
0: Ja, ein alter Mann. Jetzt let me
1: gar nicht so einfach.
0: Ja, ist gar nicht so einfach.
1: Aber da kann man ja, soll ich mal weitermachen?
0: Ja.
1: Wir gehen gerne ins Kino.
0: Das stimmt. Wir reisen gern. Oh, das ist richtig langweilig.
1: Wir freuen uns über eine gute Bewertung.
0: Ja. Wir reisen gern.
1: Ja, ist irgendwie eine Quatschkarte.
0: Aber die gefällt mir auch nicht, die Karte.
1: Ja, aber dann lass uns doch die Karte jetzt sein lassen und damit gut sein lassen und lass uns mal über das Gewinnspiel reden.
0: Ja, dann mach mal. Ich bin ein bisschen enttäuscht, dass die Karte, weil jeder liebt diese Rubrik, dass diese Karte so ein Flop war. Wir machen ein Gewinnspiel.
1: Wir machen ein Gewinnspiel. Ja, wir machen ein Gewinnspiel. Ich dachte, wir geben euch mal was zurück als Dankeschön für eure Treue
0: ja.
1: und eure gar nicht so oft erscheinenden Kommentare.
0: Boah, ey, das ist wirklich, wir lieben euch, aber eigentlich machen wir ja auch einen spitzen Kommentar. So klang
1: nein,
0: das jetzt gerade.
1: Nein, wir wollen euch was zurückgeben und ich habe ein bisschen Merch gemacht.
0: Ja, dann leg doch mal los, stell doch mal den Merch hier vor und erzähl uns mal ein bisschen wie bei der Preis ist heiß früher.
1: Es gibt
0: oder
1: diverse,
0: bei Home Shopping Europe.
1: Diversen Merch. Ich habe zum Beispiel Tassen machen lassen mit wunderbaren Motiven. Auch mit wir beide sind da drauf.
0: Eine Tasse mit unheimlich raffinierten Features, wie zum Beispiel einem
1: Henkel.
0: Einem Hitzeschutzhenkel.
1: Einem Hitzeschutzhenkel. Da kann man sie anfassen, ohne sich die Finger zu verbrennen. Ist das fantastisch?
0: Sie hat sogar einen Boden.
1: Sowas, eine Tasse mit Boden.
0: Damit man...
1: Damit nichts rausläuft.
0: Richtig. Es ist keine bodenlose Frechheit, diese
1: Tasse.
0: Keine
1: bodenlose Frechheit. Naja, jetzt mal Spaß beiseite. Ihr könnt so eine Tasse gewinnen, wenn ihr wollt.
0: Okay.
1: Und ich hoffe, ihr wollt. Eine Tasse von uns für euch und was müssen die Leute dafür tun?
0: Das frage ich dich gerade, weil das haben wir jetzt noch nicht festgelegt eigentlich.
1: Haben wir noch gar nicht festgelegt.
0: Du hast vorhin gesagt,
1: das
0: wir machen
1: ist eine ganz spontane Kiste jetzt hier. Wir sind ja real.
0: Mhm. Was dann müssen die Leute dafür tun?
1: Auf jeden Fall mal teilen. Teilen, diesen Podcast teilen ist immer gut.
0: Ja, wie teilt man denn diesen Podcast?
1: Auf Instagram. Überall, wo es Podcasts gibt. Nee, auf Instagram. Facebook kann man teilen.
0: Ich finde es viel witziger. Schreibt uns einen Kommentar.
1: Mhm.
0: Also bei Spotify.
1: Witzig, ja.
0: Einen witzigen Kommentar. Und zwar, wer glaubt...
1: Tasse.
0: Kommentiere jetzt mit Tasse.
1: Die Hitzeschutztasse.
0: Nein. Wer glaubt ihr, hat am wenigsten Tassen im Schrank?
1: Von uns beiden?
0: Ja. Ist gut. Dann wird man keine anderen Leute beleidigen oder so.
1: Aber ihr müsst dazu vielleicht noch 3 Leute verlinken, die unbedingt mal...
0: Kannst du bei Spotify in den Kommentaren nicht. Du kannst
1: nicht bei Spotify, bei Instagram. Aber man kann ja überall...
0: Instagram-Post?
1: Nicht, es gibt ja Leute, die hören uns nicht nur bei Spotify, die hören uns auch bei YouTube.
0: Okay, aber unter welchem Instagram-Post muss man das jetzt machen, damit man weiß,
1: wo man... Das ist egal, wir sehen es doch bei allen. Bei den letzten, unter dieser Folge quasi.
0: Unter dieser Folge
1: kommt ja immer auch ein Instagram-Post zu.
0: Genau, und da kommentiert ihr, wer von uns beiden...
1: Das ist schon so kompliziert.
0: ...nicht mehr eine Tasse im Schrank hat.
1: Und dann verlinkt ihr noch dazu 3 Personen, die unbedingt mal in diesen Podcast reinhören müssen.
0: Niemand wird das machen, das ist viel zu kompliziert. Aber wenn es jemand von euch macht, dann ist...
1: Der kriegt eine Tasse.
0: Wollte ich gerade sagen, der kriegt eine Tasse. Also,
1: und wenn es mehrere Leute sind, müssen wir leider auslosen.
0: Ja, da müssen wir...
1: Aber ich habe ja noch mehr Merch und vielleicht gibt es dann nächste Woche was anderes zu gewinnen noch.
0: Also, wer die Boden...
1: Lose?
0: Nee, sie ist ja nicht bodenlos. Ach, sie ist... Wer die bodenbesitzende Tasse mit dem raffinierten Hitzeschutzhenkel gewinnen möchte.
1: Und einem lustigen Motiv von uns beiden.
0: Und einem lustig kreativen Motiv.
1: Ist richtig. Wirklich cool. Ich das Lust schon selbst behalten.
0: Das Lust auf mehr macht. Dann kommentiert ihr mit einem Kommentar bei Instagram, wer von uns eher nicht mehr eine Tasse im Schrank hat, und verlinkt auch noch 3 Freunde. Tut mir richtig leid, die 3 Freunde.
1: Wieso?
0: Hast du gerade eben gesagt, dass man jemanden verlinken
1: soll?
0: Aber
1: die müssen einem ja nicht leid tun.
0: Ne, doch, weil die so random verlinkt werden.
1: Aber ist doch cool. Ich freue mich immer, wenn ich verlinkt werde.
0: Echt? Machst du schon mal verlinkt in so komische Gruppen, wo du gemerkt hast, nee, hier gehöre ich eigentlich nicht rein?
1: Ja, Gruppen ist nicht so geil.
0: So, also bitte nicht
1: aber
0: in
1: Gewinnspiele,
0: Gruppe.
1: Mein Gott.
0: So, das war jetzt sehr wirr.
1: Kann man doch machen.
0: Aber beweist uns, dass ihr durch diese Wirrnis gestiegen seid und es verstanden habt. Und dann hören wir uns nächste Woche wieder.
1: Ich hoffe, wir wissen das noch nächste Woche, was wir hier erzählt haben.
0: Ah, doch, doch.
1: Okay.
0: Okay, ihr Lieben, das wär's für diese Woche.
1: Ja, kommt gut durch die Woche. Es wird ja jetzt nicht mehr so heiß, wie es letzte Woche war. Es soll auch viel regnen. Ja, gucken wir mal, wie es wird.
0: Wie es wird.
2: 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Ihr, das Publikum, wart wieder wundervoll. 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

0: Wir brauchen 2,5-mal mehr Ressourcen, als die Erde hergeben kann, bei der Menschenanzahl, die wir haben. Das hat der Club auf Rom schon vor 30 Jahren gesagt. Aber da hat keiner drauf gehört.
1: Also im Visionsstammtisch habe ich also mit der Kamera 1, das ist die Hauptkamera, gefilmt. Also mit 93 Jahren bin ich der Älteste hier.
2: Ich engagiere mich hier, weil mir das gefällt, weil man eine relativ große Freiheit hat in der Themenauswahl.
0: Also wir sind eine tolle Truppe, wie man so schön sagt. Wir ergänzen uns wunderbar. Jeder bringt Ideen mit und jeder lebt auch von den Ideen des anderen.
2: Mir gefällt eigentlich das Klima hier eigentlich ganz gut.
0: Wir kommen aus den verschiedensten Berufen. Und wir haben nur einen dabei, der hat mal für das Fernsehen der DDR gearbeitet. Und es ist erstaunlich, wie die einzelnen Berufe sozusagen hier aufeinandertreffen und sich in einer gemeinsamen Arbeit finden. Also ich bin durchaus der Meinung, das ist der Antrieb für mich, dass ich hier arbeite, mitarbeite. Wir sind ein Kollektiv, glaube ich, das nicht ein zweites Mal hier in der Gegend zu finden ist.

0: Herzlich willkommen zum diesjährigen Kurz und Gut im Kurzfilmwettbewerb.
1: Herzlich willkommen zu Kurz und Gut.
0: Schön, dass ihr alle da seid. Wir freuen uns, dass ihr alle hier im OK euch eingefunden habt.
2: Ich bin Mila und ich mache die Moderation dieses Jahr bei Kurz und Gut. Wir sind gerade dabei, unsere Moderationstexte zu schreiben und ein bisschen Zeitdruck haben wir, aber ich denke, wir schaffen das. Ich hoffe, die Stimmung wird so gemütlich sein und dass man einfach einen schönen Abend zusammen hat.
3: Wir haben heute den Tag über alles überleitet. Es hat sich herausgestellt, dass du noch viel zu tun machen musst. Aber es hat sich sehr gelohnt. Und die Sendung selber und die Veranstaltung selbst war dann extrem entspannt. Es hat alles funktioniert.

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0: Wernigerode, dem CSD Harz. Wir sind hier direkt auf dem Marktplatz. Wir sehen ja das Rathaus hinter uns so leicht verdeckt. Da wird nämlich gebaut, aber es ist nicht schlimm. Schaut euch mal um, wie viele Menschen hier heute bei dem CSD in Wernigerode mit dabei sind. Es sind, glaube ich, mehrere hundert. Vielleicht können wir mal die Kamera so ein bisschen zeigen. Einmal so die Menschen hier auf dem Markt. Der vierte CSD startet. Mein Name ist Julian und ich mache heute ja den Livestream nicht alleine, sondern an meiner Seite ist Erik.
1: Und der Erik, der ist auch dabei.
0: Genau, wir sind gerade frisch von der Podiumsdiskussion, von der Bühne runter und direkt jetzt hier live im Rundfunk und auf YouTube und überall.
1: Ja, das waren auch schon sehr, sehr verrückte Fragen, die wir auf der Bühne gestellt haben, aber die natürlich auch richtig gute Antworten hatten, richtig?
0: Definitiv. Also ich fand's mega gut. Wir hatten den stellvertretenden Ministerpräsidenten hier gehabt. Wir hatten den Oberbürgermeister der Stadt Wernigerode hier gehabt. Wir hatten die stellvertretende Landrätin auf der Bühne gehabt und den Rektor der Hochschule Harz. Also ich würde sagen, politisch gesehen, die Creme de la Creme.
1: Das auf jeden Fall. Und man muss ja auch sagen, die Antworten, die halt gegeben wurden, waren ja auch sehr, sehr vielversprechend, einfach auch zukunftsorientiert. Und ich hoffe einfach, dass man die ein oder andere Wählerschaft eben auch noch zur Besinnung bringen kann.
0: Auf jeden Fall. In den nächsten 2 Stunden werden wir euch die Demo hier durch Wernigerode zeigen, werden Interviews machen und werden euch einfach die Stimmung so ein bisschen mit ins Bild nehmen, weil vielleicht könnt ihr heute nicht hier sein, weil der Weg zu weit ist oder das Wetter zu schlecht bei euch oder was weiß ich, das Bein umgeknickt, wie ich beim Festival. Aber ich kann wieder gut laufen, funktioniert alles wieder. Deswegen senden wir für euch hier live auf YouTube und in den offenen Kanälen.
1: Ja, du hast mich halt einfach nicht zum Festival mitgenommen und ich glaube, das ist der Grund, warum du dir so viel das getan hast.
0: Das stimmt, ey, du musst das nächste Mal mitkommen. Ja. Ich brauche manchmal ein bisschen so einen Daddy, der auf mich aufpasst.
1: Daddy?
0: So, kommt gerne mal mit. Hier sehen wir den Truck. So.
1: Achso, ja. wir gehen jetzt einfach mal auf den Truck rauf und schauen, was da so los ist. Da oben zum Beispiel ist schon mal DJ Niki. Der ist halt auf sehr, sehr vielen Christopher Street Days dabei. Und ja, wir schauen einfach mal, was hier so los ist. Es sind schon einige Menschen, die sich hier angesammelt haben tatsächlich. Man sieht auch die enorme Sicherheit, die halt hier auch wieder gewährleistet ist, dass alle CSD-Teilnehmer wohl und gut behütet wieder nach Hause kommen. Das ist hier unser Truck tatsächlich und da gehen wir jetzt einfach mal rauf, würde ich sagen. Ja, hier ist noch ein bisschen Platz zu tanzen. Ich denke mal, hier werden gleich noch ganz viele weitere Leute mit auf den Truck kommen. Und ja, DJ Niki, der wird jetzt gleich hier richtig die Party einheizen. Jetzt hole ich mir erstmal den Julian wieder her. Bei der ist sie schon wieder am Rumshakern. Julian, was hast du da schon wieder Backstage gemacht?
0: Ich wollte was zu trinken holen für uns, ein Wasser.
1: Und wo ist das Wasser?
0: Ja, du hast es ja wieder hergeholt.
1: Naja, du warst doch jetzt schon 20 Minuten unterwegs.
0: Ja, so lange war es auch nicht. Aber schaut mal, wollen wir mal den Blick zeigen? So von hier unten?
1: Ja, gerne.
0: So, beim CSD ist natürlich auch immer wichtig, dass wir nicht einfach losfahren können, wenn wir das wollen, sondern die Polizei muss ihre Freigabe erteilen. Also die Straßen müssen gesichert sein, die letzten Autos müssen von den Straßen runter sein. Und dann geht es quasi los.
1: Ja, und ihr seht ganz, ganz viele Menschen hier in Wernigerode unterwegs. Wir sind mal gespannt, was hier so passiert. Und ich hoffe, euch geht es soweit gut, auch an alle diejenigen, die jetzt gerade nicht bei diesem Spektakel dabei sein können. Entweder ja, viel Spaß auf Arbeit oder gute Genesung. Es gibt ja immer unterschiedliche Gründe, wieso man nicht bei einem CSD dabei sein kann. Wichtig ist aber gerade in der jetzigen Zeit, so viele auch kleine CSDs wie möglich zu supporten und zu unterstützen. Ja, weil wo kommen wir sonst hin?
0: Jetzt geht's los. Die 4. CSD-Demo 2026 in Wernigerode am Harz. Jetzt sehen wir noch ein paar Zelte, aber ist nicht weiter schlimm. Wir haben mal die Cheniki im Bild. Es ist aber auch sehr eng alles, ja?
1: Oh, meine Sonnenbrille. Ja, hier sind die ganzen Infostände der Parteien, die auf jeden Fall für Demokratie stehen. Hier kann man sich auch Informationen holen, kleine Giveaways mitnehmen und hat einfach die Möglichkeit, hier Rede und Antwort zu stehen oder stehen zu lassen.
2: Hallo? Was soll ich jetzt sagen? Ja? Jetzt haben wir noch stille 5 Minuten.
0: Das ist Niki, DJ Niki.
2: Hallo? Hallo?
0: Oh! Musik geht los!
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0: Da sieht man zum Beispiel die Puppies. Die kommen auch gleich noch mit. Ja, und hier sehen wir einmal die ganze riesengroße Crowd hinter dem Truck und ihr seht, wie viele Menschen es einfach gibt. So unglaublich toll. Hunderte Menschen feiern hier beim 4. Christopher Street Day in Wernigerode Frieden, Freiheit, Vielfalt und Toleranz. Und sicherlich habe ich noch ganz viele weitere Wörter vergessen, aber ich denke, das sind die wichtigen. Und ich hoffe einfach in der Zukunft, dass solche CSDs weiterhin stattfinden dürfen, dass es mehr Präsenz bekommt und dass es einfach besser wird in den nächsten Jahren. Ich bin sehr gespannt auf die Wahlen und hoffe, dass die Menschen sich für Vielfalt aussprechen.
1: Die Hände!
0: Jetzt geht's einmal durch die Innenstadt von Wernigerode. Ganz enge Straßen und Altstadt. Das gibt's bei euch in Berlin nicht so, nein?
2: Enge Straßen oder was?
3: Ob es bei uns enge Straßen gibt?
2: Ja, natürlich hat Berlin auch enge Straßen.
0: Aber nicht so eine schöne Altstadt.
2: Ja, also die Altstadt hier in Wernigerode ist wirklich schon sehr, sehr schön. Und einfach die bunteste und schönste Stadt im Harz. Muss ich schon sagen, ich glaube, ich werde hier auf jeden Fall mal Urlaub machen. Die Frage ist ja, Julian, wenn ich hier in Wernigerode Urlaub machen möchte, was kann man denn hier so erleben?
0: Das Schloss, die Innenstadt, das Rathaus, den CSD, die Brockenbahn, den Brocken. Sehr viel. Du bist das erste Mal hier, ja?
2: Ja, tatsächlich habe ich nur von dieser Schmalspurbahn gehört, dass sie wohl sehr schön sein soll. Aber ich bin tatsächlich noch nie hier gewesen.
0: Ja. Wir werden auch uns gleich mal ins Getümmel stürzen bei den Leuten und werden die mal interviewen.
2: Ja, ich würde sagen, Julian, wir gehen gleich mal runter und interviewen die ein oder andere Person. Sicherlich gibt es einige interessante Storys zu erzählen.
0: Mit Sicherheit.

0: So, seid ihr gewohnt, seid ihr da? Ich hab nichts verstanden. Das heißt, es ist Samstagmittag, es ist warm, schönes Wetter. Wenn ihr gewohnt, seid ihr da?
1: So, wir sind jetzt einfach mal runtergegangen. Hier ist auch die Luft ein bisschen besser. Und dann gucken wir mal, woran es liegt. So, kommt mal mit. So, dann können wir euch auch nochmal das Banner zeigen, das heutige Motto. So, hier ist das Motto. Unsere Alternative, wähl Liebe. Und das finde ich ja auch richtig süß. Wenn wir mal schauen können, vielleicht ob man da ranzoomen kann, was die Polizei da oben drauf hat. CSD 2026.
2: Ja, das ist wirklich sehr süß gemacht, muss man sagen. Habe ich so jetzt noch nicht so oft gesehen.
3: Nein.
2: Also ein ganz großes Dankeschön.
3: Ja.
2: Und auch noch so bunt.
3: Ja.
2: Ich wusste gar nicht, dass man solche Displays auch bunt gestalten kann.
3: Ja.
2: Nicht schlecht.
1: So. Was haben wir denn jetzt? So, wir gucken mal. Füll mal die Menschen, geh da mal hinter.

0: Wir haben anscheinend hier einen Zwischenfall mit einem Störer. Aber es ist ja nicht schlimm, man sonnt sich ja auch hier in der Sonne.
1: Ja, also wir sind ja immer noch in der Innenstadt. Und jetzt haben wir natürlich ein bisschen Zeit, uns hier mal umzuschauen. Und guck dir mal diese ganzen alten Häuser an hier. Schon erstaunlich.
0: Wollen wir schon mal ein paar Leute interviewen?
1: Ja, wollen wir einfach hier anfangen?
0: Ah, es geht weiter. Jetzt fahren wir wieder.
1: So,

0: Ja, oh! Hallo, ich komme mal zu dir.
1: Hi!
0: Da bist du.
1: Ich bin Daniel.
0: Daniel, du hast mir gerade eine Brille gegeben, das kann ich jetzt gerade nicht sehen. Vielleicht kommt die Kamera ja gleich mal zu uns. Wo kommst du denn her?
1: Aus Leipzig.
0: Und bist du zum ersten Mal hier in Wernigerode?
1: Ja, ich war vorher schon auf viele vorhin in Dresden und Leipzig, aber heute Wernigerode ist das erste Mal.
0: Und wie gefällt's dir?
1: Schön, richtig schön. Richtig schöne Stimmung, es gefällt mir sehr.
0: Und warum möchtest du die Brille jetzt nicht mehr haben?
1: Ich finde, zu teilen, das passt. Und vor allen Dingen gerade 2026, das Neue, das ist sehr für uns jetzt.
0: Das stimmt. Pass auf, wir machen jetzt mal was.
1: Nein, das ist deine.
0: Ja, gut. Nein, die kriegst du auch gleich, die nehme ich auch gleich wieder weg. So, nutz mir das Bild. Okay. So. Und was sagst du?
1: Sieht cool aus.
0: Ja, bei mir auch. Schicke Brille hast du.
1: Danke, schön, du auch.
0: Ah, danke. So, einmal Wechsel. Und dann gebe ich wieder ab.
1: Happy Pride hier.
0: Ja, Happy Pride. Und ich gebe mein Mikro mal jetzt zu Erik. Der hat bestimmt auch ganz spannende Personen bei sich. Erik.
2: Ja, ich habe da gerade einer netten älteren Dame zugewunken, aber sie hat nur mit dem Kopf geschüttelt.
0: Oh.
2: Ja, in manchen Generationen wird es wahrscheinlich nie ankommen.

0: dass das Leben bunt und vielfältig ist. Was sagst du dazu?
1: Ja, das ist leider die Realität, aber ich meine, wir können ja nur ein Zeichen setzen, indem wir auch uns sichtbar zeigen und einfach mit dabei sind. Und ja, wie wir vorhin auf der Bühne schon gesagt haben, Aufklärungsarbeit leisten. Ich glaube, Bildung ist das Wichtigste, was es gibt, weil wenn man keine Bildung hat, hat man Angst vor Dingen.
0: Das stimmt. Und weißt du, was ich noch interessant finde? Dass die Dame ja doch durchs Fenster geschaut hat, weil sie muss es ja schon interessiert haben, was hier passiert. Ja. Und dann aber mit dem Kopf zu schütteln, ja, schwierig, ne, in der Kombination.
1: Das finde ich auch immer ganz interessant, dass Leute, die ja Hass verbreiten, sich ja trotzdem immer Beiträge anschauen, sich unsere Videos anschauen, also immer schon mit dabei sind, denke ich mir so, weiß ich, guck mir doch auch keine Sachen an von der AfD zum Beispiel, weil es mich halt nicht interessiert. Also warum gucken die das an und kommentieren auch noch? Also ich fände das spannend.
0: Also man muss natürlich sagen, dass man auf jeden Fall CSDs nicht mit der AfD in irgendeiner Form in Verbindung bringen sollte. Wichtig ist aber natürlich zu sagen, natürlich, dass es viele Hetze gibt, viele Menschen, die einfach wirklich versuchen, uns alle zu spalten, auch innerhalb einer Gesellschaft. Ich muss auch sagen, ich finde es halt sehr schwierig. Es geht ja egal, ob du links, grün, oben, unten, vorne, hinten bist. Ich finde, wir sind eine Gesellschaft und als diese sollten wir auch mal wieder miteinander und zueinander arbeiten und nicht diese ganzen kleinen Grüppchen bilden, die schlussendlich nur dafür sorgen, dass wir einfach nicht mehr gesellschaftsfähig sind.
1: Definitiv, da stimme ich dir vollkommen zu. Oh nein, jetzt haben wir keine Musik mehr. Erich, ich würde sagen, von Marianne Rosenberg, wollen wir ein bisschen singen?
0: Ja, achso, jetzt geht's.
1: Gehört zu mir.
0: Ich konnte diesen ganzen, ich konnte wirklich das gesamte Lied nicht so richtig, außer den Refrain.
1: Ich weiß nicht. Wir müssen dazu sagen, für die Leute, die jetzt live sind, wir haben vorhin die Podiumsdiskussion moderiert und haben zwischenzeitlich ein Lied gesungen, und zwar Er gehört zu mir. Das Problem an der ganzen Sache war, wir konnten den Text beide nicht.
0: Also man muss dazu sagen, es ist schon ein etwas einfaches Lied. Das ist also vom Songtext her nicht sehr aufwendig gestaltet. Aber ich wusste ja auch erst 20 Sekunden vorher, was für einen Song wir spielen. Ich hätte mich natürlich besser vorbereitet, hätte ich die Möglichkeit.
1: Meinst du genauso vorbereitet, wie du die Moderationskarten dabei hattest?
0: Ich hatte die Moderationskarten auf der Bühne leider vergessen. Das stimmt, da sage ich einfach mal ja. Aber meine Fragen, die waren on point. Und da kannst du nichts gegen sagen.
1: Ich würde sowieso nie irgendwas gegen dich sagen. Mein Lieblings-Erik.
0: Kennst du auch noch andere Eriks?
1: Nein.
0: Ja, okay, habe ich mir schon gedacht. Naja, also auf jeden Fall haben wir jetzt hier gerade so ein bisschen das Problem, dass die Musik streikt. Ich denke mal, irgendwie ist der Aggregat ausgefallen. Oder DJ Niki hat irgendwie Mist gebaut, aber ich glaube nicht, dass er schuld ist.
1: Ich würde sagen, wir stimmen jetzt mal an ausziehen.
0: Also wer denn?
1: Ist
0: du,
1: wahr?
0: Dich? Ja, also es ist eine frische Brise hier, aber ich denke mit so 22, 24 Grad und Sonnenschein ist es, glaube ich, gar nicht so verkehrt, hier zu sein. Oh, das hat sich fast schon gereimt. Ja.
1: Wir können ja mal einfach mal, guck mal, wir gehen ja einfach mal rüber. So, ich gehe einfach mal rüber so. Hallo, ich komme einfach mal hier zu dir.
2: Hallo.
1: Wer bist du?
2: Ich bin Luke.
1: Hallo Luke, aus Halberstadt. Hier in Wernigerode, zum ersten Mal beim CSD dabei?
2: Nee, das dritte Jahr jetzt, glaube ich.
1: Und wie gefällt es dir immer?
2: Es ist super Stimmung, super Wetter. Besser kann man sich nicht vorstellen.
1: Wie erlebst du denn so die queere Community im Harz? Halberstadt liegt ja auch im Harz. Ist ja die Hauptstadt, die Kreisstadt vom Harz. Wie ist das so?
2: Ja, also es gibt viel auf jeden Fall. Es gibt viele Möglichkeiten, sich zu engagieren und sich einfach wohlzufühlen. Aber es gibt auch viel Anfeindungen, würde ich sagen. Es ist so ein zweischneidiges.
1: Man sagt ja immer so, Halberstadt ist so das Schattenland. Hast du das schon mal gehört?
2: Das habe ich schon mal gehört.
1: Weil das sagen die hier in Wernigerode immer. Ich habe das nicht verstanden, was das ist. Und die wollten mir auch nie erklären, was das bedeutet.
2: Ja, das ist so ein dummes Sprichwort. Ich finde das sehr unnötig, weil auch in Halberstadt gibt es schöne Ecken.
1: Liegt das wirklich an die Stadt, ja? Oder also?
2: Das geht an die Stadt, die haben irgendwie ein Problem mit uns, keine Ahnung, weil wir Kreisstadt sind oder so. Aber es gibt schöne Ecken, Grüße gehen raus an die Zora in Halberstadt.
1: Ja. Weißt du, was ich da einfach noch raushöre bei denen hier in Wernigerode? Neid.
2: Genau, das ist Neid, dass wir so schöne Menschen haben. So schaue ich mich nicht als Beispiel.
1: So schaut's aus. Ach naja, ich glaube, es gibt schlimmere Menschen, von daher. Schön, dass du dabei bist. Und ich gehe mal weiter. Soll ich mal zu dir kommen? Hallo.
3: Hallo. Ja, ich komme aus eigentlich aus Sachsen-Anhalt, aus Oschersheim, aber ich wohne nicht hier. Ich fahre jetzt ja, nach Magdeburg und nach Wernigerode zu der CSD. Und bin aber Single und stehe auf Männern, bin 50 und ja, das gefällt mir hier. Und ich gucke mir das Veranstaltung an gerne.
1: Sehr schön. Und dir gefällt es hier in Wernigerode?
3: Ja.
4: Wernigerode, seid ihr noch da?
3: Und Wernigerode ist sehr gut bekannt hier in Harz und die schönste, saure Stadt hier auch. Und deswegen ist es auch so, wie kann man sagen, kann man ja viele Sachen unternehmen hier, so wie diese Veranstaltung oder so. Und daher wünsche ich, dass es so bleibt, so wie es ist, dass die Leute aus sich rauskommen, ja, und zeigen können, dass sie auch akzeptiert werden.
1: Definitiv. Ich danke dir.
3: Danke.
1: Und ich würde mal das Mikrofon einfach mal jetzt zu Eric geben, denn der hat bestimmt auch spannende Menschen.
0: Ja, dann schauen wir mal weiter. Ich habe jetzt gerade mal eine kleine Pause gemacht. Jetzt ist Julian dran mit einer Pause. Ich gehe mal hierher und schau mal. Hallo, möchtest du ein kurzes Interview führen?
5: Ja, ich kann ja als Schwerpunkt.
0: Nein, natürlich nicht. Du kommst aus der Umgebung oder aus Wernigerode direkt?
5: Nein, ich komme aus Sachsen.
0: Aus Sachsen, okay. Das heißt, du bist den weiten Weg hierher gefahren, um auf diesen CSD zu unterstützen und dabei zu sein.
5: Genau. Ich bin heute aus Leipzig angereist und ich werde dann Richtung Görlitz wieder abreisen.
0: Okay, das ist ja sehr erstaunlich. Warum bist du bei den kleineren CSDs dabei, wenn doch in Leipzig eigentlich auch ein großer CSD stattfindet?
5: Also der Leipziger CSD überlagert sich ja nicht. Das heißt, man kann zeitgleich auch noch die kleineren CSDs unterstützen, ne? Und aber auch zu den großen auch gehen, wenn man die Zeit hat. Und die habe ich glücklicherweise.
0: Warum sind gerade die kleinen CSDs wichtig zu supporten und zu unterstützen?
5: Na, weil wir auch auf dem Land für die Sichtbarkeit demonstrieren müssen, ne? Und zeigen, dass es nicht nur in den Städten queere Menschen gibt, sondern überall auch auf dem Land.
0: Ich hatte das ja auf der Bühne schon einmal angesprochen, dass gerade in den ländlichen und dörflichen Regionen häufig die Problematik besteht, dass die Vielfalt eben nicht sonderlich gut gelebt wird. Und das führt halt dazu, dass viele junge Menschen und auch viele queere Menschen in die Großstädten auch teilweise flüchten. Und es wäre doch schön, ein buntes Land zu behalten, indem man eben auch in den ländlichen Regionen einfach queere Hilfsmittel anbietet.
5: Ja, genau.
0: Wenn du an den heutigen Tag gedacht hattest, bist du mit einem mulmigen Gefühl hierher gekommen oder hast du dich völlig sicher gefühlt?
5: Also dadurch, dass ich nicht so gut queer erkennbar bin, ich bin unter anderem halt noch mit einem Instrument unterwegs, deswegen fühle ich mich relativ sicher, weil ich auch relativ viel Bahn fahre, aber man das halt mich nicht sofort als queer lesen würde. Deswegen habe ich mich schon relativ sicher gefühlt bei der Herreise. Aber wenn ich jetzt halt wie andere Leute sichtbar queer angereist wäre, dann hätte ich, glaube ich, schon ein mulmigeres Gefühl gehabt, weil ich im Vorhinein auch gehört habe, dass es Anfeindungen gegeben hat. Und da war ich dann sehr froh, dass ich auch auf dem Marktplatz komplett unbehelligt hingekommen bin und die lange Zugfahrt auch eigentlich relativ gut verlaufen ist. Wobei ich mir nicht wirklich gedacht hätte, dass ich irgendwelche Schwierigkeiten hätte.
0: Ja, es wird ja immer versucht, unter verschiedenen Mitteln und Möglichkeiten uns von CSDs fernzuhalten, ob eben über die Verwaltung der Städte oder Personen, die im Internet oder an anderen sozialen Plattformen schreiben, oh, ich will den CSD angreifen, um zu hindern daran, wir zu sein und hier zu sein. Und ich finde es umso schöner, laut zu sein, bunt zu sein und zu sagen, nein, wir sind hier und wir gehören hier zu dieser Gesellschaft, genauso wie du und ich.
5: Ja.
0: Was steht bei dir heute noch an? Du bist ja jetzt hier auf der Demonstration unterwegs. Hast du noch etwas anderes geplant danach oder wirst du denn direkt wieder nach Hause fahren?
5: Also ich werde gucken, wann wir wieder am Marktplatz sind und werde mich da wahrscheinlich auch noch ein bisschen aufhalten und dann gucken, wann mein Zug fährt und dann die 5 Stunden nach Hause fahren.
0: 5 Stunden, das ist schon eine sehr lange Zeit. Ja, da sind sehr, sehr viele interessante Parteien, die sich dort ausgestellt haben, die Rede und Antwort stehen. Also falls es da politische Fragen und Interessen gibt, dann ist das auf dem Marktplatz natürlich die beste Idee. Und ich bedanke mich erstmal ganz herzlich und wir schauen mal, was hier noch so passiert.
1: Hallo Eric, ich bin wieder da und ich habe dir was mitgebracht. Und zwar ein Aufkleber.
6: Möchtest du den haben?
7: Ja.
6: Guck mal.

0: schlaff und unfair.
1: Also ich finde hart aber fair schon ganz nice.
0: Ja, aber ich glaube, die haben bestimmt so Rechte drauf oder so. Rechte dran. Naja, auf jeden Fall sind wir jetzt hier noch am Laufen.
1: Hast du den Dino schon interviewt? Nee. Ich will mal zu dem Dino gehen. Hallo Dino.
2: Hi.
1: Aus welchem Urgestein bist du denn rausgeschlüpft?
2: Irgendwo aus dem tiefsten Osten.
1: Ah, und wo ist der tiefste Osten?
2: In Dresden.
1: Das ist aber schön. Ab der nächste Woche CSD, weißt du das?
2: Das weiß ich, bin ich auch dabei.
1: Weißt du schon?
2: Na klar.
1: Nächste Woche CSD Dresden auf dem Altmarkt. Von Donnerstag bis Samstag.
2: Genau. Genau,
1: Samstag, große Demo. Wir sind natürlich auch mit dabei. So ein kleiner Teaser an dieser Stelle. Wie kommst du, dass du nach Wernigerode gekommen bist?
2: Das ist jetzt das dritte Mal, dass ich hier bin. Und ich find's schön hier.
1: Was ist so der Reiz für dich an Wernigerode, an diesem CSD? Ich meine, wenn du schon dreimal hier warst, musst du dich ja immer wieder was gefesselt haben, dass du wiederkommst.
2: Die Stadt ist schön, sehr viele schöne Menschen.
1: Ja, wunderbar. Dann vielen Dank.
0: Also ich möchte mir jetzt gerne ein Wasser holen tatsächlich.
1: Da bin ich auch mit dabei. Wir können ja wieder mal nach oben gehen.
0: Genau.
1: So ein bisschen, wir haben jetzt schließlich auch schon lange genug.
0: Ja. Nee, warte mal, bevor du mir jetzt hier das Mikro wegreißt, wollte ich dich noch mal was fragen.
1: Oh,
0: warum gibt es denn auf den CSD-Trucks gar keinen Alkohol mehr?
1: Weil wir eine Demo sind und auf einer Demo finde ich Alkohol unpassend, weil wir ja mit klaren Gedanken ja auch demonstrieren müssen und wollen natürlich.
0: Ja, sehr gut. Also, dann schauen wir mal, ob wir ein Wasser finden und ich würde sagen, der Truck ist dort vorne. Gehen wir dort mal direkt hin.
1: Und euch zeigen wir jetzt ein paar Eindrücke hier von der Demo. Bis gleich! Lass mal hier so lang gehen. Thank you.

0: gerade eine Akkubox.
1: Dass wenigstens ein bisschen Musik läuft da.
2: Besser so.
3: Das ist gerade läuft ja. Sollen wir zu viel leisten? Das ist wahrscheinlich ziehen, deswegen ja. Schaltet er ab.
4: Den größeren Wurz zu mischen.
2: Ich würde es unter

0: So.
1: Boah, was soll ich denn so arbeiten?
2: All the girls want to pee like me. 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
3: Want to pee like this?
2: Nein, die wollen genauso pissen wie ich.
0: Wir sind wieder da. Oh Mann. Bei der Garode wenigstens sehe ich ein paar schöne Menschen. So, jetzt beten wir, dass es jetzt das letzte Mal war. Ich glaube, wir fahren auch gleich wieder weiter. Ich weiß jetzt nicht, wie die Situation gerade ist, aber ich mache einfach mal ein Lied an, wir gucken, was passiert. Wenn wir gleich wieder weg sind, dann kommen wir auch wieder. Wernigerode, seid ihr noch da?

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0: heißt Deep Technik. Oh, jetzt wird's hallig.
1: Jetzt sind wir im Wenigeröder Tunnel. Hier fahren wir auch immer jedes Jahr durch. Ist immer so ein kleines Highlight, weil hier schallt's immer, wenn die Musik läuft. Where is my husband?
2: I don't know.
1: Du? Weil wie viele Busse da stehen.

0: Also wir haben eine Frage, warum so viele Hundemasken tragen, ist eine Frage.
1: Warum so viele Hundemasken tragen? Also ich glaube, dass... Ich glaube einfach, das hat gar keine Relevanz, wie viele Leute was tragen, weil das ist ja gerade die Idee von queer sein und frei und bunt sein, dass jeder tragen kann, was er möchte und dass wir hier nicht in Zahlen oder Nummern denken. Vergleichbar jetzt mit der gesamten Crowd ist es einfach eine ganz normale Anzahl an Menschen, die einfach Masken tragen.
0: Genau. Danke für die Frage.

schreibt gerne weiter Fragen, wenn ihr habt. Das mit dem Blaulicht sieht auch wild aus, ja?

0: Ich werde kürre. Wir haben mal drei Lieder getan. Da kann man applaudieren.
1: Wir nehmen die Technik.
0: Sonderlecker wurde Samstagmittag. Wo seid ihr? Wo sind die Hände? Happy Pride!

Schön.

0: Gleich kommt die erste Kundgebung. Auch immer wichtig, gerade bei CSDs, nicht nur laute Musik und durch die Stadt ziehen, sondern eben auch politische Forderungen auf die Straße bringen.
1: Ja klar, wir sind ja immer noch bei einer Demonstration und bei keiner Party. Ich finde aber schon, dass Demonstrationen und einfach ein bisschen glücklichen Zeit, glaube ich, schon viel bringen. Ich meine, für viele ist das ein Wochenende und die gehen am Wochenende auf die Straßen zum Demonstrieren, um zu zeigen, wir sind laut, wir sind hier. Und ich finde, dann kann man auch mal ein bisschen Party machen und ein bisschen tanzen.
0: Definitiv. Und für viele ist dieser Tag halt auch der einzige Tag im Jahr, wo man in seiner Heimatstadt auch sich so bewegen kann, wie man das gerne möchte, ohne dumm angeguckt zu werden, ohne irgendwie mit Übergriffen rechnen zu müssen, weil wir einfach eine sehr große Crowd sind, die uns auch gegenseitig unterstützen und auch viele aus außerhalb gekommen sind. Nicht nur in Wernigerode, sondern eben auch, wir haben gehört, in Dresden, Halberstadt sind welche gekommen, aus Magdeburg oder wie bei dir aus Berlin.
1: Richtig, und ich finde es ja wunderbar. Also ich habe hier schon Interviews geführt mit Menschen, die seit 5-6 Stunden mit dem Zug unterwegs sind, um hierher zu kommen, 5 Uhr aufgestanden sind und hier dabei zu sein in Wernigerode. Und Wernigerode ist halt, wie gesagt, keine besonders riesige Stadt jetzt im Vergleich zu den anderen Großstädten und Berlin. Aber ich finde es halt klasse, wie viele unterschiedliche Menschen sich hier einfach zusammengefunden haben und zusammen Party machen und feiern. Ich finde das wirklich sehr toll.
0: Jetzt ist aus. Aber das ist gar nicht schlimm. Wir können die Zeit nutzen und gehen mal wieder runter, oder Erik? So, dann kommen wir hier mal durch. Kommen wir mal durch. Oh, ist aber auch... Dieses Auf- und Absteigen, Erik, das ist bei unserem Alter gar nicht mehr so einfach. Und vor allen Dingen noch beim Fahren. So. So. Wir machen einfach unsere eigene Musik.
1: Okay, was wollen wir denn singen?
0: Weiß ich nicht. Was kannst du denn?
1: Weiß ich nicht. Erzähl, also alle meine Entchen. Komm, mach mal.
0: Alle meine Entchen.
1: Schwimmen auf dem See.
0: Schwimmen auf den See.
1: Köpfchen in das Wasser. Nein. Und jetzt piepen wir das bitte weg, weil wir, ne?
0: Schwänzchen.
1: Schwänzchen. In die Höhe. Jetzt muss ich sogar zweimal wegpiepen. Na toll. Naja, schauen wir mal.
0: Das geht bei live schlecht.
1: Ja, das stimmt natürlich. Naja, auf jeden Fall gehen wir mal ein Stückchen wieder rein in die Menge, würde ich sagen. Und wir suchen noch jemanden, wo bist du denn? Ach, da. Und wir suchen noch eine Person, die vielleicht Lust hat. Vorsicht, hier liegt ein Kabel. Ein Interview zu führen.
0: Komm mal mit, Erik. Wir fragen jetzt mal einen der Organisatoren zum CSD. So. Und da sind wir zu Hause, wir können ja mal zeigen, das ist zum Beispiel Marvin. Marvin ist gerade in Gesprächen mit Ordnungsamt. Nicht zeigen, Marvin zeigen. Da, wo ich hin zeige. Da ist Marvin, geradezu. Da ist Marvin, da. So, und da gehen wir jetzt hinterher. So, na, so, durch, einfach. Moment. So. Ja? Zu Marvin, weil Marvin ist einer, der hier quasi das ganze Ding hier mit organisiert. So, Marvin. So sieht es aus, wenn Absprachen getroffen werden. Schau dich das mal an. Ich komme mal hier zu dir, Marvin.
2: Ja, zu mir.
0: Ja, wo bist du denn? Ah, hier.
2: Ich bin hier.
0: Marvin, du bist ja ein Organisator hier vom CSD Harz. Erzähl mal, wie läuft es bis jetzt?
2: Also bisher läuft super. Ich bin echt begeistert. Wir haben ja auch viele helfende Hände tatsächlich, nicht nur aus Wernigerode und hier der Umgebung aus dem Harz, sondern die kommen überall her, Magdeburg, Halberstadt, Quedlinburg. Ich habe mir auch sagen lassen, aus Köthen sind auch welche da, auch wenn wir nur komische Menschen hören.
0: Und eigentlich? Ich kann mir nicht vorstellen, wenn du meinst.
2: Nee, aber ich bin echt dankbar dafür, dass das hier so gut klappt, auch mit den HelferInnen, die aus aller Welt kommen, gefühlt. Weil alleine würden wir das, glaube ich, nicht hinkriegen. Aber ich glaube, das ist bei jedem CSD so, egal ob das Köthen ist, ob das Dessau ist, ob das Schönebeck ist, ob das Wernigerode ist oder Magdeburg. Es geht nur gemeinsam.
0: Gab es denn Zwischenfälle bisher?
2: Es gab wie immer ein, zwei kleinere Vorfälle, Jetzt die meisten davon fanden tatsächlich online statt und wo unter Kommentaren von Posts von uns zu Aktionswochen zum Beispiel gepostet wurde. Uns wurde auch schon wieder eine sehr nette private Nachricht geschrieben mit einer Drohne, die dann direkt an den Startschutz auch gegangen ist.
0: Jetzt du, wurdest bedroht?
2: Nicht ich alleine, aber der CSD hat als Ganzes und unsere Veranstaltung. Und deswegen haben wir gesagt, natürlich, das können wir nicht so stehen lassen, das müssen wir an die Ordnungsbehörden weiterleiten, egal wie ernst die Person das meint oder ob die das einfach nur aus Hass geschrieben hat und das nie in die Tat umsetzen würde. Aber einfach, um die Sicherheit unserer Teilnehmer und von uns allen zu gewährleisten, haben wir das natürlich direkt an die Behörden weitergeleitet.
0: Sehr gut, dass ihr da auch so proaktiv auch agiert, weil Hass ist keine Meinung, vor allen Dingen Bedrohungen müssen angezeigt werden, auch für euch zu Hause, wenn ihr Hassnachrichten, Bedrohungen bekommt, zeigt das wirklich an. Das ist wichtig, auch allein für die Statistik. Vieles wird auch nicht nachverfolgt, weil dann irgendwie die Beweise fehlen. Aber trotzdem ist es wichtig, das sichtbar zu machen.
2: Definitiv, ja. Und ich möchte mich auch nochmal bedanken, weil, wie gesagt, ich hatte es tatsächlich noch nie, dass die Zusammenarbeit mit den Ordnungsbehörden so smooth, wie man früher gesagt hätte.
0: So alles so schön geglitten, ja. So. Ja,
2: also unser Kooperationsgespräch beim Landkreis, also wenn wir nicht noch ein paar Endrunden gehabt hätten, wären wir gefühlt nach 5 Minuten wieder draußen gewesen, weil die gesagt haben, jo, es läuft alles, ihr habt grünes Licht, ihr könnt alles so machen, wir geben das Go.
0: Geil, so muss es eigentlich sein. Marvin, ich danke dir, du bist bestimmt noch ein bisschen so im Stress, du rennst immer so hin und her. Heute Abend möchte ich gerne wissen, wie viele Schritte du gemacht hast.
2: Bitte?
0: Heute Abend möchte ich gerne wissen, wie viele Schritte du gemacht hast.
2: Wie viele Schritte ich? Ja.
0: Wie sieht's jetzt aus?
2: Ich kann das noch gar nicht sehen. Aber es sind, also ich weiß zum Beispiel in Dessau waren es irgendwie 13.000 oder so.
0: Aber da war es denn heute mehr?
2: Da war ich ja nicht mehr Organisator, da hatte ich zwischenzeitlich auch ein bisschen ein paar Pausen. Ja, ich denke auch, dass wir, vielleicht knacke ich die 20.000 ja heute. Mal sehen, wir werden sehen.
0: Ich bin gespannt, ich werde es später erfahren, ihr bestimmt auch. Marvin, vielen Dank und dann wieder fleißig weiterarbeiten. Erik, Mensch.
1: Ja, ich hab mal geguckt, was hier so los ist. Ist schon gute Stimmung da. Nee, tatsächlich nicht. Ich wusste nicht, wo ich hier pullern kann. Funktioniert nicht. Schwierig. Auf jeden Fall schauen wir mal, was der Tag uns noch so bringt. Was steht denn eigentlich heute noch so an nach dieser Demonstration?
0: Sehr viel. Wir haben bis 22 Uhr tatsächlich noch Bühnenprogramm, das wir gemeinsam führen. Wir haben noch Diskussionen, also Gesprächsrunden, wir haben ganz viel Musik, wir haben Tanz, wir haben Drag-Performances, eine bunte Mischung. Und heute Abend ab 20 Uhr wird es noch ein großes Highlight auf der CSD, wenn ihr Geröder Bühne geht.
1: Du ziehst dich aus oder was?
0: Nein, ich werde eine weitere Sache machen, die ich nicht kann, aber ich sie trotzdem machen würde.
1: Okay, das klingt ja sehr interessant. Was muss ich mir ungefähr darunter vorstellen?
0: Naja, ich habe da so zwei Dinger und so Hebel und da drücke ich irgendwas und dann kommt da irgendwie Musik raus.
1: Aha, okay. Ja, ich bin gespannt. Wir werden es ja sicherlich nachher auch sehen, was da los ist.
0: Vor allen Dingen aber hören.
1: Hören, okay. Also geht es um ein Instrument?
0: Ja.
1: Okay, bin gespannt. Ja, naja, schauen wir mal, wie es wird. Ja. Naja, ja, du bist aber auch noch nicht so richtig wach. Du hast gestern ganz schön lange gemacht noch, oder?
0: Ich war gestern beim Karaoke, ich habe ein bisschen gezwitschert und getrellert und dann bin ich vorbildlich ins Bett gegangen und heute Morgen dann aufgestanden, mich frisch gemacht und direkt zum Markt. Ab 10 war ich da und habe die Lage gecheckt und noch Bänke geschleppt und Tische und aufgebaut und ich meine, man macht ja alles so, weißt du? Du weißt ja, wie es ist.
1: Ja, also natürlich. Aber seit ich das gesehen habe, wo wir vorhin noch geschrieben hatten, das war schon nach 0 Uhr.
0: Es war 0 Uhr durch, ja, tatsächlich, in der Tat.
1: Aber sehr in der Tat.
0: Aber nichtsdestotrotz, weißt du ja, abends wären die Faulen fleißig. Ich hatte noch einiges zu tun.
1: Ja, auch nicht schlecht. Okay, naja, dann gucken wir mal, was es hier noch so zu entdecken gibt, würde ich sagen.
0: Sehr gerne.
1: Das ZDF ist auch da, habe ich gesehen. Die berichten hier auch. Jetzt ist die Musik leider auch wieder aus, das finde ich auch sehr schön.

0: Schade.
1: Ich würde sagen, wir kehren kurz ein in die, ins Gasthaus Harzland für einen Drink.
0: Dann gehen wir da mal rein. Aber es sieht so sehr geschlossen aus. Naja.
1: Vielleicht haben wir noch mal ganz kurz von der Regie das Handy, wo wir mal die Kommentare noch mal nachlesen können. Mhm. Produktionsleiter, das Telefon für die Kommentare. So, oder kam tatsächlich was? Denkt bitte daran, viel zu trinken bei der Wärme. Definitiv, wir trinken Wasser, natürlich vom Harz, Harzquellwasser. Dann haben wir weiteres, fahrt ihr auch durch Stadtfeld.
0: Wo liegt Stadtfeld?
1: Stadtfeld ist, glaube ich, in diese Richtung. Also ich weiß nicht, ob wir da durchfahren. Fahren wir durch Stadtfeld? Gut, Redaktion sagt nein. Und natürlich gehört das auch mit dazu. Wir brauchen Hilfe.
0: Wir brauchen Hilfe.
1: Wir brauchen psychische Hilfe, aber das ist nicht schlimm.
0: Wer? Wir?
1: Ja, wir.
0: Warum?
1: Weiß ich nicht. Wahrscheinlich wirken wir so das zu zerstört.
0: Okay, ja, schwierig. Also wahrscheinlich, sag mal.
1: Braucht alle Hilfe.
0: Okay, naja, wenn er der Meinung
1: aber
0: ist.
1: Aber auch liebe Grüße.
0: Also Hilfe und Grüße.
1: Ja, das waren zwei verschiedene.
0: Ach so, okay.
1: Aber das ist ja nicht schlimm. Also ich sag mal so, wir helfen uns ja gegenseitig so auch. Wir sind ja so Paartherapie.
0: Richtig, und man darf ja auch nicht vergessen, also gerade gesellschaftlich gesehen, nehmen ja die Erkrankungen einfach eben auch zu. Depression beispielsweise, gerade wenn man zum Beispiel auch ausgegrenzt wird aus der Gesellschaft.
1: Ja.
0: Und dafür stehen wir ja auch heute hier, damit sowas halt eben präventiv auch ein bisschen bearbeitet werden kann.
1: Genau. Jetzt laufen wir zwar, aber trotzdem stehen und laufen wir dafür ein.
0: Hä? Ja, naja, ich wollte hier gerade so ein paar große Reden schwingen und du erzählst da irgendwie Müll.
1: Ja. Wir kriegen gerade von der Regie gesagt, wir gehen doch durch Stadtfeld.
0: Ist Stadtfeld denn sehenswert? Was kann man in Stadtfeld so erleben?
1: Die Regie sagt, es ist ein tolles Stadtfeld.
0: Ein tolles Stadtfeld. Ja, wir schauen mal.
1: Also wie gesagt, wenn ihr Fragen, Anregungen, Wünsche habt, Kritikpunkte, schreibt uns gerne. Wir sind für alles offen. Also für alle Nachrichten natürlich.
0: Ja, du bist für alles andere auch offen. Tu mal nicht so.
1: So, wir haben jetzt wieder im Hintergrund Musik zu hören.
0: Hört ihr die auch? Ich bin mir nicht sicher.
1: Doch, wir hören die. Ja, Erik, du bist das erste Mal hier in Wernigerode. Was sagst du so? Du hast jetzt schon ein bisschen was gesehen.
0: Von Wernigerode oder vom CSD?
1: Beides. Hau raus.
0: Also ich hatte ja schon gesagt, dass ich Wernigerode so noch nicht kannte. Und ich muss sagen, es ist eine schöne Stadt. Mir glaube ich ein bisschen zu urig an manchen Stellen. Aber ich glaube, das ist ja auch immer Geschmackssache. Ich muss aber sagen, ich denke mal so mit Familie sich hier niederzusetzen, das wäre vielleicht eine ganz nette Idee. Planst du denn eigentlich Familie zu gründen oder nicht?
1: Was will ich hier gründen?
0: Familie, nicht hier, generell.
1: Ach so. Tatsächlich bin ich ein Freund von Familie. Ich kann mir auch schon vorstellen, vielleicht irgendwann mal ein Kind zu adoptieren. Aber dazu fehlt es A, an den richtigen Mann, B, an das nötige Geld, was man dafür braucht. Und vor allen Dingen, glaube ich, das ganz, ganz Wichtige an der Sache ist die nötige Reife. Und da ich alle drei Dinge nicht besitze, wird es aktuell schwer.
0: Naja, Kinder bedeutet ja auch Verantwortung übernehmen. Da muss man natürlich, und das finde ich auch sehr gut, drüber nachdenken, passt das oder passt das nicht. Ich kann euch auf jeden Fall nur sagen, dass ich auf jeden Fall irgendwann eine Familie gründen möchte. Das ist meine Idee. Aber Deutschland ist natürlich auch sehr, sehr kompliziert, was das angeht, was auch richtig ist, aber eben auch kompliziert. Und ich habe zum Beispiel auch einige Freundschaften, die tatsächlich schon sehr, sehr lange in einer Beziehung sind, auch schon verheiratet sind. Und das finde ich sehr toll, dass sie dann halt sagen, Familie, Kinder, warum nicht?
1: Wir kriegen gerade die Nachricht, die Musik wird gehört. Also schön, also man hört sie.
0: Sehr gut. Ja, wir sind jetzt hier gerade in irgendeiner Seitenstraße unterwegs.
1: Erik, kannst du da vorne kannst du Stadtfeld erahnen.
0: Ah ja.
1: Den Polizeifahrzeugen.
0: Okay, ja. So sieht Stadtfeld aus?
1: Ja.
0: Ah ja, okay.
1: Ah ja. Wir haben ja auch Menschen, die auch hier an der Seite sind und winken.
0: Hallo.
1: Und das ist ja auch schön so, ja, wenn Menschen Menschen einfach so als Allies unterwegs sind, uns unterstützen und einfach auch den Vibe mitnehmen.
0: Allies sind ja besonders wichtig, auch in der heutigen Zeit. Es geht ja nicht darum, dass nur wir aus der queeren Community die Vielfalt und Offenheit halten, sondern auch alle Personen, die der Meinung sind, das ist das Richtige. Und davon gibt es zum Glück die überwiegende Anzahl, wo ich sehr happy drüber bin, aber man erlebt es häufiger, dass zum Beispiel irgendwelche Jugendlichen homophobe Sprüche sprechen über jemanden und dann sind da irgendwelche, weiß ich nicht, Freundinnen oder besten Freundinnen dabei, die dann nicht mal sagen, stopp.
1: Ja, definitiv, das stimmt. Ich würde sagen, Erik, wollen wir mal wieder uns ein bisschen ins Getümmel stürzen?
0: Machen wir.
1: So, dann gebe ich mal ganz kurz das Handy der Regie wieder. Und wir gehen jetzt mal hier, wo ist er denn jetzt schon wieder hin, der Kleine? Ich sehe ihn gar nicht.
2: Mal gucken, ob ihr so ein Taktgefühl habt.
1: So.
2: Mal alle klatschen gemeinsam.
1: So, klatschen. Ah, da ist er ja. So, schaut mal. Wir gehen mal rein. So, einfach mal hier so rein. Also ich muss sagen, wenn man so den Blick vielleicht mal von hinten nach vorne macht, so auf den Truck, vielleicht können wir das mal zeigen. Hört mich nicht, ist auch nicht schlimm. So, guck mal, da haben wir... Ich komme ja hier zu dir. Hallo!
3: Nein, ich bin nicht gekommen!
1: Hallo! Wer bist du?
3: Askania.
1: Kommst du aus Wernigerode?
3: Ich komme aus Heimburg.
1: Das liegt bei Wernigerode?
3: Ja.
1: Wie wichtig sind so ein CSDs, gerade auch hier so im Harz, im ländlichen Raum?
3: Ich finde es generell sehr wichtig, für seine Rechte zu kämpfen. Ja.
1: Gehst du öfter auf CSDs oder nur hier im Harz?
3: Das ist jetzt mein zweites Mal hier im Harz. Ansonsten gar nicht.
1: Und wie ist so in Heimburg die queere Bubble? Gibt's die überhaupt? Wo gehst du, wenn du irgendwie auch queere Leute kennenlernen willst?
3: Naja, ich habe halt meine Freunde und das war's.
1: Die sind auch mit dabei?
3: Ja.
1: Die, ja, das sind deine... Ihr seid die Freunde?
3: Ja, wir sind die Freunde. Wir hier.
1: Oh, schön. Und ihr habt Spaß hier?
3: Ja, wenigstens. Das zweite Mal schon hier.
1: Wollen wir alle zusammen mal so ganz laut Happy Pride rufen?
3: Ja, was rufen wir denn?
1: Happy Pride, so ganz laut. Die Kamera ein Stück zurück. Achtung, warte, kommt alle mal so rein.
4: 1, 2, 3, Happy Pride!
1: Wow, ihr habt ja richtig, also krass. Gut, dankeschön.
3: Gut, danke.
1: So, dann haben wir den Schrei Happy Pride auch abgehakt. Auf unserer Liste so, check. Aber es ist wirklich sehr warm hier im Harz. Obwohl es auf den Bergen liegt. Hier haben wir noch jemanden, der tanzt. Ich komme mal hier zu euch. Hallo.
5: Hi.
1: Wer seid ihr?
5: Aiden. Ich bin Elijah.
1: Und du hältst ihn heute an die kurzen Leine?
5: Ja, ganz genau.
1: Warum hört er nicht?
5: Weiß ich nicht. Einfach so. Warum nicht, ne?
1: Hat das einen Sinn oder so einen Grund irgendwie? Oder?
5: Naja, vielleicht laufe ich ihn ja weg.
1: Bist du so einer, der schnell wegläuft?
5: Bei CSD ist es immer so eine Frage, ob ich vorne bin, hinten bin, Mitte oder sonstiges so.
1: Und du hast keinen Bock, ihn zu suchen, deswegen erstmal Leine dran.
5: Ja.
1: Läuft er auch manchmal weg und du musst nur zurückziehen?
5: Ist tatsächlich sehr brav, muss ich sagen. Also
6: heute ja.
1: Heute ja? Und sonst?
5: Gemischt. Gemischt, aber größtenteils ist er brav, ja.
1: Kommt ihr aus Wernigerode?
5: Aus Goslar.
1: Und wie gefällt es euch hier?
5: Wie bitte?
1: Wie gefällt es euch hier?
5: Oh, sehr gut bis jetzt. Das ist echt schön.
1: Warum ist für euch wichtig, auf CSDs zu gehen?
5: Ich finde es wichtig, einfach zu zeigen, dass wir da sind. Den ganzen Rechten zu zeigen, dass sie keine Chance haben. Ja.
1: Seid ihr, also wir haben jetzt, wird nochmal zu das Thema zurückkommen, habt ihr jetzt, sage ich mal, auf CSDs, dass ihr so ein bisschen die Leine hält? Macht ihr das auch in einer Freizeit, wenn ihr nicht auf CSDs seid?
5: Tatsächlich nur auf CSDs. Ja.
1: Weil euch das vielleicht zu unsicher ist, so in der Öffentlichkeit, weil Leute vielleicht umgucken könnten, oder?
5: Ja, die Blicke halt, aber wir fühlen uns auch einfach sicherer auf CSDs, weil wir wissen, dass wir von Gleichgesinnten umgeben sind. Ja.
1: Ja, cool, dann wünsche ich euch ganz viel Spaß. Und jetzt habe ich etwas entdeckt, da muss ich mal ganz kurz rüber. Ich switch mal kurz hier rüber, ich komme mal zu dir. Wir haben uns ja auch schon öfters gesehen. Und wer zu Beginn des Streams geschaut hat, er hat jetzt das T-Shirt an, was ich vorhin anhatte. Nee, du hast natürlich ein eigenes davon. Gefällt's dir?
6: Gefällt mir, ja.
1: Warst du schon mal öfters hier in Wernigerode?
6: Das ist jetzt mein zweites Mal in Wernigerode.
1: Und warum sagst du, so kleine CSDs, die muss ich auch unterstützen?
6: Sag mal so, weil auf den Dörfern hier, sagen wir mal so, sind auch viele mehr auf der rechten Seite und die müssen mal aufgewacht werden, sagen wir mal so.
1: Machst du dann auch außerhalb des CSDs so einen Weckruf für die Rechten oder bist du nur hier so und zeigst Gesicht?
6: Ich bin nur hier und zeig Gesicht, ja.
1: Ja, mal auch gerne mal so, weil so Nazis klingeln, weißt du? So einfach mal so Ding Dong, Huhu, hier bin ich, guckt mich an und dann aber schnell wegrennen, weil ich glaube, das wäre sonst gefährlich.
6: Ja.
1: Okay, machen wir nicht, ne?
6: Machen wir ja nicht.
1: Ne, machen wir nicht, okay, gut. Machen wir nicht. So, dann gehen wir mal weiter. So, dann laufen wir jetzt mal hier einfach den CSD entlang. Wir sind tatsächlich jetzt fast am Ende. Aber es ist ja auch immer spannend, so hin und her zu laufen, weil da sieht man die Menschen noch 3 oder 4 Mal, ist auch nicht schlecht. Ja, wir haben ja natürlich auch viele Flaggen, vielleicht können wir mal die Flaggen zeigen. Also wir haben sowohl die normale Pride Flag, wir haben die CSD Sachsen-Anhalt Flagge, wir haben Menschen, die zum Beispiel die Gay Flag tragen oder die Trans Flagge. Dann haben wir dort vorne eine, die blaue. Also diese hell, dunkel, blaue, weiße. Das weiß ich allerdings gerade nicht, was das für eine Flagge ist. Vielleicht könnt ihr mir da im Stream einfach mal kurz in den Kommentaren schreiben, was das für eine Flagge ist. Das weiß ich ja gerade nicht, aber ich denke mal, einer von euch weiß das. Gerne mal in die Kommentare packen. Genau. So, dann gehen wir jetzt einfach mal nach vorne wieder und genießen noch ein bisschen die Stimmung. Ja, da, schön.

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1: Schade.

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Das ist übrigens Stadtfeld, lieber Erik.

0: bei mir ist jetzt Schwester Sora. Hallo.
1: Hallo.
0: Man sieht uns nicht, aber man hört uns, ist ja egal.
1: Ach ja, hi. Liebe Grüße.
0: Sag mal, wie ist es so?
1: Also es ist heute wirklich sehr bunt, es ist sehr schön. Ich habe, glaube ich, selten so eine motivierte Crowd gesehen. Trotz technischer Störung ist die Stimmung gut und es ist super durchmischt, was ich auch sehr beeindruckend finde.
0: Da hast du irgendwas von Zwischenfällen mitbekommen oder war alles brav und friedlich?
1: Also ich habe gesehen, dass vorhin Nägel auf dem Fahrtweg lagen, die natürlich unser Fahrzeug beschädigen sollten. Ansonsten waren ja ein paar Hi-Yo-Pies da auf der Brücke, haben ein bisschen da 12 Leute rumgestanden. Aber Großzwischenfälle ansonsten habe ich bisher noch nicht mitbekommen.
0: Also alles ganz entspannt. Was wird heute noch passieren auf dem CSD?
1: Also, wir haben ein wunderbares Bühnenprogramm mit ganz, ganz tollen Künstlern aus Sachsen-Anhalt, der Region, überall.

0: könnt euch bei ganz vielen Ständen informieren, Sachen mitnehmen, Spenden dalassen für die Organisation eures Vertrauens. Also, für jeden was zu haben.
1: Definitiv. Danke, Sora. Bis später. So.

0: Liebe Grüße zurück nach Wien. Da ist ja auch in 3 Wochen der CSD, die Vienna Pride.
1: Wir waren heute schon mal lauter. Wernigerode, seid ihr da? Happy Friends, trotz der technischen Störungen, mein Name ist DJ Niki. Es war sehr schön bei euch. 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Endspurt, Freunde, wir geben nochmal Vollgas.

Mann, oh Mann, oh Mann, Werner Rode, was macht denn ihr mit mir hier? Sei ja wenigstens tolle Menschen, wa?

Bitte, bitte, lass die Musik jetzt so laufen. Finale, komm an, wer die gewonnen hat!

0: Musst du der Herr mal ein bisschen streicheln?
1: Ja, mach ich gerne. Wir haben bloß ein Team, dass der nachher viele streicheln kann.
0: Gleich kommt die zweite Kundgebung, wa?
1: Ja, ein Stückchen, das war ein kleines Stückchen.
0: Kreisverkehr? Ist er?
1: Nee, Nico auf dem Bus vorm Ziel.

0: Stark. Könnt ihr noch? Könnt ihr noch?
1: It's 9 p.m. on a fucking Friday. 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
0: Let's go. Und jetzt ist mal, wir singen gemeinsam.

0: Julian, wir fahren jetzt hier an so einer Burg oder so einem Schloss vorbei. Was ist das denn?
1: Ja, wir sind noch nicht königlich genug. Ach so, ich hab verstanden, wir fahren mit einem Bogen am Schloss vorbei. Ja, oben ist das Schloss Wernigerode, liegt auf dem Berg. Allerdings kann ich dazu jetzt auch nicht so viel dazu sagen.

So, ein bisschen Stille ist ja auch gar nicht so verkehrt. Aber jetzt geht's wieder weiter.

Hör, Digga, Rode, wir sind hier, wir sind laut, wir sind bunt. Wenn ich eins sagen darf, Liebe ist stärker als Hass, Jungs. Und Mädels. Also, Happy Pride bei Digga, Rode!

Ja, 10, 2.

Julian steht schon hier neben meiner Person und ist schon etwas aufgeregt, weil er die zweite Rede halten soll. Ich hoffe, er hat sich gut vorbereitet. Ich bin mir da ein bisschen unsicher. Aber wir werden es ja auf jeden Fall gleich hören. Ich denke mal, wir sind noch ungefähr 20 Minuten unterwegs. Ein bisschen mehr, ein bisschen weniger. Und ich hoffe einfach, dass alle hier bisher einen schönen Tag hatten, dass es nicht so viele Übergriffe gab. Bisher konnte ich auch hier vom Truck aus nichts Großes entdecken. An den Seitenrändern standen einige Menschen mit Deutschlandflaggen, aber Pride Flag und Deutschlandflagge passt ja auch zusammen. Ich bin gespannt, wie der nächste CSD Wernigerode werden soll.

So, meine Mäuse, jetzt kommt die zweite Kundgebung hier auf dem Nikolaiplatz. Schön, dass ihr so weit durchgehalten habt. Erstmal einen großen Applaus für euch. Danke, dass ihr alle da seid. Ja, ihr Lieben, heute stehen wir hier in Wernigerode mitten im Harz. Und allein die Tatsache, dass wir heute hier stehen können, ist nicht selbstverständlich. Denn wir stehen hier, weil Generationen vor uns gekämpft haben.

haben, weil Menschen ausgegrenzt, beleidigt, verfolgt oder kriminalisiert wurden. Weil sie sich nicht versteckt haben, weil sie laut geworden sind. Und genau deshalb ist ein Christopher Street Day niemals eine Party. Es ist ein Protest, es ist Widerstand und vor allen Dingen es ist Hoffnung. Wir sind heute hier, weil wir alle sichtbar sein wollen. Weil wir nicht länger gefragt werden wollen, ob wir existieren dürfen. Weil wir nicht länger diskutieren wollen, ob unsere Liebe gleichwertig ist. Und weil wir nicht länger erklären wollen, warum wir Respekt verdienen. Denn Menschenrechte sind nicht verhandelbar. Wir stehen hier für den schwulen Mann, der auf der Straße beleidigt wird. Wir stehen hier für Transmenschen, deren Identität jeden Tag in Frage gestellt wird. Wir stehen hier für alle queere Menschen, die sich jemals einsam gefühlt haben. Und wir stehen für die hier, die leider heute nicht mehr hier sein können. Für diejenigen, die sich noch verstecken müssen, für diejenigen, die Angst haben müssen und vor allen Dingen für diejenigen, die glauben, sie seien allein. Und ich kann euch eins sagen, wenn ihr heute das hier seht in Wernigerode, ihr seid definitiv nicht allein. Schaut euch einfach um, wie viele Menschen hier mit dabei sind, wie die Gesichter, wie ihr euch freut, wie ihr strahlt. Denn das hier ist Gemeinschaft, das hier ist Zusammenhalt und vor allen Dingen, das ist Liebe. Und genau deshalb macht Sichtbarkeit einen Unterschied. Denn Sichtbarkeit rettet Leben. Wenn ein junges, queeres Kind heute durch Wernigerode läuft und uns sieht, dann sieht dieses Kind vielleicht zum ersten Mal, dass es einen Platz in dieser Welt hat. Dass es nicht falsch ist, nicht krank, nicht allein. Denn es das geliebt werden darf. Doch während wir heute hier feiern, dürfen wir die Realität nicht vergessen. Queerfeindliche Angriffe nehmen zu, Menschen werden bedroht, beleidigt und angegriffen. Viele erleben Diskriminierung im Alltag, in Schulen, am Arbeitsplatz oder sogar in Behörden. Und deshalb sagen wir heute hier klar, wir werden nicht leiser. Nicht im Harz, nicht in Sachsen-Anhalt und auch nicht in Deutschland. Wir werden sichtbar bleiben. Wir fordern Schutz statt Hass. Wir fordern Respekt statt Ausgrenzung. Und wir fordern gleiche Rechte statt leere Versprechen. Und vor allen Dingen, und das ist ganz wichtig, gerade in diesen Zeiten, verteidigen wir unsere Demokratie. Denn Demokratie bedeutet, dass jede Person frei leben darf. Demokratie bedeutet Vielfalt, sie bedeutet Menschenwürde. Und sie bedeutet, dass niemand Angst haben muss, weil er liebt, wen er liebt oder weil sie ist, wie sie ist. Liebe Menschen, der Harz ist bunt, Wernigerode ist bunt. Und man mag es vielleicht nicht glauben, Sachsen-Anhalt ist bunt. Und wir werden nicht zulassen, dass dieser Hass lauter wird als unsere Menschlichkeit. Und deswegen lasst uns heute laut sein, lasst uns sichtbar sein, lasst uns füreinander einstehen, nehmt gern mal den Menschen neben euch in den Arm. Denn Liebe ist stärker als Hass, Vielfalt ist stärker als Ausgrenzung und Hoffnung ist stärker als Angst. In diesem Sinne, Happy Pride und vergesst niemals, wir sind hier, wir sind sichtbar, wir sind viele und vor allen Dingen, wir bleiben hier, auch nach den 6.9. Dankeschön.

Leute, seid ihr noch da? Die Hände gehen nach oben.

Dritte Gerode, ein letztes Mal, alle Hände gehen nach oben. 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

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Irgendwann hatten sie eine Art Plan. Noch etwas später war Dirk wieder in der Lage gewesen, davon zu humpeln. 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Gertruds Lebensversicherung zahlt.

0: Ja, hallo und herzlich willkommen zu einer neuen Folge von Beyond the Dust, zur zweiten Folge.
1: Genau, wir sind hier heute erstmal zu zweit wieder, Tabea und JJ.
0: Genau.
1: Und für alle, die sich schon mal gefragt haben, so wie läuft das denn bei uns eigentlich beim Dreh ab? Wer macht denn die Kamera und so? Da haben wir heute nämlich jemand mitgebracht. Möchte ich einmal kurz vorstellen, bitte.
2: Hi, ich bin Oliver und der Kameramann oder Videoproduzent, wie man es auch mal nennen möchte, von den ersten zwei Folgen. Und hoffentlich auch von den restlichen.
0: Ja.
1: Davon gehen wir mal aus.
0: Ja, genau. Wir haben uns heute unseren Kameramann eingeladen, weil wir glauben, dass es sehr spannend wird. Letzte Folge hatten wir ja Marco, der schon so ein bisschen erzählt hat, wie er zu Into Dust gekommen ist, beziehungsweise wie er auf die Idee gekommen ist, das ganze Konzept und so. Und ja, dann erfahren wir von dir hoffentlich heute so, wie die ganzen Abläufe sind. Ja, aber so als erste Frage würden wir auch gerne mal von dir wissen, wie du denn zu Into Dust gekommen bist.
2: Ja, eigentlich relativ unspektakulär die ganze Sache. Also ich habe mit Marco halt vorher schon verschiedene Projekte gemeinsam gemacht. Wir hatten diesen Jim Pocket Kanal, der ja auch lange Zeit das Marketing Rohr oder Marketingkanal war für Into Dust. Mit genutzt hatten wir damals halt viel gemeinsam gemacht und ja, dann kam irgendwann mal ein Anruf von Marco, hier, wir haben ein Casting für ein Filmprojekt und wir bräuchten da mal noch so ein bisschen für den Making-of, für den Teaser, einen Kameramann. Und ja, dann bin ich da hingefahren.

0: Hab das Ganze mit Marco gedreht, da waren nur noch zwei, drei andere Leute mit dabei und dann habe ich gesagt, ey Marco, hier, wenn es dann richtig in die Produktion geht, dann hätte ich da Bock natürlich das Ganze mitzumachen. Und ja, das ist die Kurzfassung, wie das Ganze so entstanden ist.
1: Cool. Du hast dich ja auch im Laufe der letzten 3 Jahre, wo wir jetzt schon alle zusammen gearbeitet haben, selbstständig gemacht. Möchtest du ein kleines bisschen zu Make a Frame was erzählen? Wie es dazu kam? War das schon immer dein Plan oder?
0: Ja, Videoproduktion begleitet mich eigentlich schon echt ziemlich lange. Ich habe das Ganze in der Schulzeit angefangen, hat damals einen kleinen YouTube-Kanal, mit dem ich halt Videos produziert habe, wie glaube ich irgendwie so jeder anfängt. Und dann hat sich das Ganze irgendwie dann halt Stück für Stück so weiterentwickelt, bis ich dann halt eine Ausbildung gemacht habe zum Mediengestalter Bild und Ton. Und ja, irgendwie setze ich gerne selber auch irgendwie Sachen selber um, eigenständig. Und somit habe ich dann eine eigene kleine Videoproduktionsfirma gegründet, als One-Man-Crew mit einem großen Netzwerk, wo man auch dann skalieren könnte für größere Projekte und macht da ganz verschiedene Produktionen, Werbefilme, Imagefilme, Weiterbildungsvideos, alles sowas. Und das ist tatsächlich relativ ähnlich auch wie dem Intudust halt gewachsen.
2: Was machst du dann lieber für Filme? Also magst du eher so Imagefilme oder findest du Intudust so richtige, sag ich mal, Kinofilme oder sowas spannender?
0: Ja, also das Ding ist halt mit richtigen fiktionalen Projekten wie Intudust ist es halt im Markt extrem schwierig reinzukommen, ohne, sag ich jetzt mal, komplette Referenzen in dem Bereich. Da ist es halt leichter im Imagefilm-Werbebereich da halt zu starten. Das Problem ist halt, dass solche Produktionen meistens relativ langweilig dann irgendwann sind, weil es halt immer Corporate ist, es geht immer um Firmen, immer um Unternehmen, alles Hochglanz, alles perfekt. Und fiktional ist einfach eine ganz andere Produktionsart, auch vom Team und von der Produktion her. Im Imagefilm ist man meistens so, in kleineren Imagefilmen, was wir hier so produzieren, wenn es gut läuft, 2, 3, 4 Mann-Produktionen. In einem richtigen Film ist es deutlich mehr, weil wir auch mehr Leute brauchen, wir haben mehr Schauspieler. Es ist eine ganz, ganz andere Atmosphäre, solche Sachen auch zu produzieren. Es macht auch viel mehr Spaß, solche Sachen zu machen, weil man ja eine Vision, ein Konzept verfolgt. Und das ist natürlich schon ganz cool. Ja. So, und da ist natürlich so eine fiktionale Produktion schon deutlich geiler. Aber ja, gibt es eher weniger als Aufträge.
1: Was gefällt dir so spezifisch jetzt an der Arbeit hier bei Intudust am meisten? Wie läuft denn das eigentlich mit der Absprache ab? Wofür bist du zuständig? Wo sagt Marco, was zu tun ist?
0: Ja, ich versuche mit Marco eigentlich relativ Hand in Hand zu arbeiten, so gut es natürlich irgendwie geht. Ja, also meine Aufgabe ist natürlich das komplette Bild und die technische Produktion, das liegt eigentlich komplett auf meiner Hand. Heißt, mit was drehen wir, mit welcher Technik und so weiter und so fort. Da ist natürlich auch der riesige Vorteil einfach, dass wir dadurch, dass ich selbstständig bin und diese komplette Produktionstechnik habe, können wir natürlich entsprechend auch da relativ kostengünstig mit dieser Technik produzieren, was natürlich ein absoluter Vorteil ist, weil gute Profitechnik einzuleihen ist halt wirklich extrem teuer. Das geht sehr, sehr schnell ins Geld. Man sieht auch von Produktion zu Produktion, selbst von Drehtag zu Drehtag, wenn die lange auseinander liegen, dass wir teilweise auch dann immer mit mehr Technikzuwachs dann halt drehen, was natürlich cool ist. Und da ist natürlich meine Aufgabe, dieses ganze Department, sage ich mal, irgendwie ein bisschen zu strukturieren und hinzukriegen, was teilweise gar nicht so einfach ist, weil es wirklich, wir meistens sehr knapp besetzt sind, technischer Seite. Und das ist meistens eine Herausforderung, weil es da auch meistens ein limitierender Faktor ist, da die Challenge zu kriegen, wie kriegt man mit so wenig Crew das Maximum raus, was mal besser, mal schlechter funktioniert, sagen wir es mal so. Ja.
1: Da fällt mir gerade auch
0: Richtig.
1: ganz spontan das Beispiel ein, dass wir im zweiten Teil auch wirklich einen Videokran hatten, um gewisse Aufnahmen halt ein bisschen smoother zu machen, was wir im ersten Teil halt einfach gar nicht zur Verfügung hatten.
0: Richtig, ja, da hatten wir halt einen Kran extra zugemietet aus Dresden, wo ich dann auch die komplette Abwicklung mit den Leuten aus dem Verleih gemacht habe und so. Und da hatten wir auch ein bisschen mehr Fokus dann auf dieses ganze Videothema, auch auf die Bildgestaltung haben wir im zweiten Teil deutlich erhöht und uns da auch mehr Zeit für genommen, was im ersten Teil auch einfach aus produktionstechnischer Sicht gar nicht möglich war. Deshalb ist Teil 2 auch bildlich angenehmer geworden als Teil 1. Ja, und solche Sachen sind dann halt, wo kriegt man so einen Kran her? Das ist natürlich dann alles so ein bisschen mein Job. Richtig.
2: Ja, und JT hat ja auch noch gefragt, wie ist das dann zum Beispiel jetzt speziell in der Postproduktion mit Marco? Also wie teilt ihr euch da ein? Also schneidest du jetzt alles oder machst du nur das Color Grading oder?
0: Also in der Postproduktion ist es so, dass Marco gemeinsam mit René in Doppelfunktion diesen Film schneidet. Und ich im Prinzip final, also ich gebe zwischendrin mal ab und zu mal ein paar Feedbacks, was ich dazu denke. Und ich mache dann das finale Color Grading. Das ist im Prinzip, muss man sich das so vorstellen, dass das Videomaterial, so wie wir das produzieren, nicht sendefähig ist, sage ich jetzt mal, mit der TV-Sprache. Das Material sieht einfach nicht dementsprechend aus, weil es halt ein sehr technisches Format ist, was erst nachher entwickelt wird und uns einen großen Spielraum gibt. Und um da natürlich so den letzten coolen Schliff noch rauszuziehen, brauchst du dafür halt eine Farbkorrektur und die mache ich dann im Prinzip. Also ich kriege dann den fertigen Film und mache dann dort im Prinzip die finalen Anpassungen an Farben. Und somit ist das Ganze dann im Prinzip aufgeteilt. Ich mache dann meistens dann auch den V-Master-Export von dem Video. Und Marco spielt dann nochmal die finale Audiospur runter und dann wird dann so das Projekt abgeschlossen. Und da auch permanent in Feedback-Loops. Also wir arbeiten da auch zusammen. Ich entwickle so 2-3 Looks für eine Szene und Marco stimmt dann mit mir ab, wie das Ganze halt werden soll. Ja.
1: Also jetzt zum Beispiel in dem zweiten Teil, für die Leute, die es gesehen haben, ist ja sehr, sehr viel Rot-Blau-Kontrast. Das ist dann auch viel mit LEDs. Und ich hatte so ein bisschen das Gefühl, da ist so eine kleine Vignettierung, die unscharf ist. Den Effekt, warst du dann auch dafür zuständig? Oder war das Markus Wunsch?
0: Das Ganze war Markus Wunsch, das Ganze so in der Postproduktion noch anzupassen. Und den habe ich dann auch zusätzlich zum Color Grading noch draufgesetzt, weil das meistens so, dieses VFX und Color Grading ist dann meistens so ein Bereich. So, ist es auch nicht mein Hauptbereich, ich habe das da auch zum ersten Mal so in diesen Dimensionen da gemacht und richtig, das haben wir dann da auch noch draufgepackt, dass da im Prinzip so eine Vignette außenrum ist und das Bild ein bisschen wabert und so weiter und so fort, was natürlich auch inhaltlich das Ganze unterstützen sollte, dazu jetzt nicht ganz so viel, wer noch nicht den Film gesehen hat und ja, das ist natürlich dann cool, wenn man sagt, man fängt jetzt an in der Postproduktion noch Elemente einzubauen, die den Inhalt irgendwie unterstützen.
2: Ja, aber ich fand auch, das hatte ich auch gesehen, das fand ich auch wirklich gut, vor allem in den Szenen mit JJ und Grete? Ja.
1: Szenenname, ich weiß aber gerade
0: nicht. Ich weiß gar nicht, wie der.
2: Das hast du letztens auch gesagt, dann haben wir nachgeguckt, wie sie heißt. Wir
1: müssen nochmal nachschauen, ja.
2: Liebe Grüße.
0: Ja, das war auch wirklich ein spannender Drehtag.
2: Ja, aber da fand ich, hat man es auch gesehen, ich fand, das hat wirklich gut gepasst, weil das halt nochmal so gezeigt hat zwischen dem, jetzt zum Beispiel meinen Szenen oder den von Lena, also von der erwachsenen Lilly und zwischen dir, so dass man gesehen hat, dass es jetzt nicht direkt in der Zeit spielt, beziehungsweise halt.
0: Genau. Richtig. Ja. Das ist ja, glaube ich, auch erstmal so die größte Challenge, was wir auch bei Teil 1 noch mehr hatten, was in Teil 2 ja schon deutlich besser geworden ist, diese Handlungsstränge inhaltlich sowie aber auch optisch klar zu unterscheiden, aber so, dass es noch nach einem Film aussieht. Und das werden wir jetzt wahrscheinlich, oder hoffe ich, auch in den nächsten Folgen und Filmen deutlich nochmal ausarbeiten, dass wir das halt noch geiler hinkriegen, dass man da halt diese entsprechenden Differenzen halt geil hinkriegt. So, und das war ja ein Stilmittel, um das nochmal klarer voneinander zu trennen, was, glaube ich, auch ganz gut funktioniert hat.
2: Ja, ich glaube auch beim ersten Teil, also da habe ich zumindest auch, was ich so für Feedback gehört habe, dass es für viele schwierig war, der Storyline zu folgen, beziehungsweise zu unterscheiden, was jetzt wohin gehört. Weil ich glaube, es dann halt, ja, ich glaube, hätte man dann bestimmt vielleicht mit dem Color Grading oder so noch irgendwie was verändert, so von Effekten, was wir dann jetzt in den nächsten Teilen irgendwie machen können, zu unterscheiden, okay, das spielt jetzt vielleicht in der Vergangenheit, das so in der Gegenwart und
0: genau. Richtig, wir haben natürlich auch die Herausforderung, warum ich finde auch, dass Teil 1 zu Teil 2 ein deutlicher Unterschied ist, inhaltlich sowie auch optisch ist, dass wir zwischen diesen Drehtagen extrem viel Zeit teilweise liegt und wir uns natürlich im Team deutlich weiterentwickeln, vor allem weil wir das Ganze alle jetzt erstmal zum ersten Mal solche Produktionen durchführen in diesen Dimensionen und somit hast du auch extreme Qualitätssprünge inhaltlich sowie auch bildlich und dadurch können wir natürlich darauf auch reagieren. Ich bin sehr gespannt auf deinen Teil 3.
1: Ich auch. Ich habe noch gar nicht so richtig was gelesen.
2: Ja, das sollte ja, ich glaube, also Marco hat uns ja geschrieben, dass es eigentlich bald kommen soll, irgendwie das Drehbuch. Also mal sehen.
1: Wir bleiben gespannt.
2: Ich hoffe.
1: Wie ist denn so das von herausforderungstechnisch? Was ist denn so jetzt der größte Unterschied zwischen einem Werbefilm oder du hast ja jetzt letztens auch ein Musikvideo in einer Kirche gemacht. Wie ist denn da so der Herausforderungsteil zwischen sowas und jetzt Into Dust?
0: Wo ist die größte Herausforderung? Die Herausforderung ist, glaube ich, erstmal grundsätzlich, was wir für Herausforderungen

0: haben, ist, dass der eine bezahlte Projekte sind, das andere unbezahlte Projekte und man somit einfach schon teammäßig ist eigentlich die größte Herausforderung, da im Prinzip eine Crew zu finden, mit der wir halt kostengünstig produzieren können. Das ist, glaube ich, so die größte Herausforderung. Unabhängig davon sind es halt ganz einfache andere Angehensweisen. Bei einem Imagefilm drehen wir viele Interviews. Das ist ganz anders aufgebaut. Dann reichen da 2, 3 Aufnahmen. Bei einem fiktionalen Projekt müssen wir viel mehr ein Gesamtkonzept von der Szene. Da drehen wir teilweise einen Tag nur eine Szene, die im Film landet, was bei einem Imagefilm meistens so in 2, 3 Tagen abgedreht ist, wenn überhaupt so lange. Je nachdem, das ist alles so kleinere Imagefilme, größere natürlich deutlich aufwendiger. Aber das ist, glaube ich, das deutlich komplexere. Und die Themensachen sind halt auch teilweise ganz anders, wo man bei einem Imagefilm halt Interviewfragen stellt zu unternehmerischen Sachen und man teilweise halt bei so fiktionalen Produktionen viel mehr Ruhe braucht, weil wir irgendeine intime Szene drehen, irgendwie einen Wendepunkt, wo Ruhe auch am Set dann gefragt ist und dann mehr Konzentration gefragt ist. Das sind, glaube ich, schon so die Unterschiede, die man zu einem Imagefilm oder einer klassischen Werbeproduktion hat. Ein Musikvideo geht dann eher schon fast wieder in die szenische Richtung, was dann schon wieder ähnlich wird zu dem, was wir produzieren. Ja, das ist mal so.
1: Ja, du hattest ja vorhin auch schon gesagt, dass man sich vor allem durch die großen Abstände, die es zwischen den Drehwochenenden gibt, dass man sich ja da auch schon weiterentwickelt. Was hast du so speziell jetzt gemerkt, was es für Entwicklungen gab vom ersten Teil zum zweiten Teil? Also sowohl vielleicht bei dir jetzt auch vom Technischen, aber auch vielleicht jetzt so auch von der Atmosphäre oder so vom Team.
0: Also erstmal haben wir erstmal technischmäßig noch einen Sprung gemacht von Teil 1 zu Teil 2, also einfach deutlich bessere Produktionstechnik. Das wird in Teil 3 noch geiler werden, weil wieder neue Technik dazugekommen ist. Aber was uns, glaube ich, auch ein großes Learning war, Teil 1 war einfach zeitlich noch krass enger getaktet. Ich weiß gar nicht, wie lang Teil 1 geht, ich glaube eine Stunde noch etwas. Ich weiß gar nicht, wie viele Drehtage es waren, ich glaube es ist 10 Drehtage oder so. Und wir hatten für Teil 2 ähnlich viele Drehtage für die Hälfte an Zeit, weil wir damals schon gemerkt haben, dass wir einfach zu viel Screentime pro Tag gedreht haben, also zu viel fertigen Film pro Drehtag da abdrehen mussten, wo natürlich die Qualität extrem drunter leidet, wenn du einfach, weil da kannst du nicht 5 Takes machen und kannst nicht nochmal 5-mal umleuchten, vor allem mit wenig Personal und Technik, und das haben wir in Teil 2 schon deutlich besser angepasst, wo wir einfach deutlich mehr Zeit hatten, uns auch halt auf Bild und Inhalt drauf zu achten. So. Also, wir waren ja auch bei beiden Drehs mit dabei. Das könnt ihr vielleicht verifizieren, dass es da ein bisschen geiler war.
1: Ja, also ich glaube, man merkt es auch, wenn man sich die Filme anguckt, schon auf jeden Fall den Unterschied. Und ja, ich glaube, selbst wenn jetzt Teil 2 halt jetzt nur ein bisschen mehr als eine halbe Stunde geht, ja, glaube ich, ist ja auch sowohl vom Technischen als vielleicht auch vom Inhaltlichen, was da erzählt wird, ja, genauso gut wie der erste, wenn nicht sogar besser. Also.
0: Ich glaube, das sollten wir uns auch für Teil 3 mitnehmen, dass wir einfach uns noch mehr Zeit für die Einzelnen sehen lassen, was fürs Schauspiel, glaube ich, einen großen Vorteil hat, sowie aber auch auf technischer Seite, wenn wir einfach mehr Zeit haben. Hm. So.
1: Ja.
0: Oder? Nee, ist die Frage damit beantwortet?
1: Ja.
0: Oder habt ihr noch?
2: Also, wir haben schon noch ein paar. Konntest du dich im Verlauf des ersten Teils und jetzt auch im Verlauf des zweiten Teils auch in gewisser Weise selber weiterentwickeln? Oder bist du einfach mit deiner Expertise reingekommen und wir sind mitgeschwungen?
0: Nee, also die Entwicklung ist schon deutlich, deutlich krasser, sag ich mal. Da ich natürlich, muss man natürlich auch dazu sagen, dass ich jetzt 20 Jahre Berufserfahrung habe, sondern ich auch noch ziemlich jung in dem ganzen Thema drin bin. Und man wächst natürlich von Drehtag zu Drehtag mit verschiedensten Herausforderungen, die man dann bei den nächsten Drehtagen wieder anwenden kann. Und deshalb würde ich schon sagen, dass da auch für mich persönlich ein riesen Wachstumsdings drin ist, aber auch ein sehr großer Ansporn, dass man von Drehtag zu Drehtag beziehungsweise auch zu Produktion deutlich besser wird. Einfach weil man natürlich auch das Endniveau höher machen will, weil man will ja einfach was Geiles, was Wertschätzendes produzieren, und da ist die Eigenmotivation auch extrem hoch, da einfach zu lernen dran. Und das ist, glaube ich, auch das Coole bei Into Das, dass wir hier mit vielen jungen Leuten arbeiten, die unterschiedliche Erfahrungsstände haben und wir uns austauschen können und gemeinsam, sag ich mal, wachsen können, und dass es Space zum Wachsen ist, wo wir hier nicht auf Hollywood-Niveau produzieren und alle

0: bis zum letzten Grad delivern müssen.
1: Ja.
2: Das macht das Umfeld auch viel entspannter, habe ich das Gefühl, wenn wir einfach selber noch Sachen im Rausfinden sind. So jetzt zum Beispiel im zweiten Teil, wo wir dann halt auch selber noch geguckt haben, welchen Kamerawinkel können wir verwenden, um die Szene noch ein bisschen hervorzuheben. Es war schön, dass das so in gemeinsamer Absprache war und dass jeder so ein kleines bisschen mitzureden hatte.
0: Ja. Richtig, ja.
1: Ja, ich glaube, das hatten wir, glaube ich, auch schon im, also Folge 0 sozusagen, glaube ich, auch schon erzählt, dass es dadurch, dass Into Dust so klein, sag ich mal, ist, von der Produktion her, dass man selber auch viel mehr die Möglichkeit hat, sich mit einzubringen. Also so in einer großen Produktion könntest du, glaube ich, nicht irgendwie sagen, hey, können wir vielleicht mal das und das probieren oder ich hätte hier noch eine Idee. Und das geht jetzt vielleicht nicht in so einer großen Produktion, aber hier wird es halt angenommen und man guckt irgendwie, dass jeder sich so mit reinbringen kann oder auch, dass wir uns jetzt mit ins Drehbuch auch einbringen können, wenn wir Ideen haben für unsere Rollen und so. Und ich glaube, das ist halt schon nochmal ein positiver Punkt so bei Into Dust.
2: Und dass wir natürlich auch die Möglichkeit haben, sowas hier zu
1: Genau.
2: machen. Das ist halt auch nochmal ein
1: Ja,
2: großer
1: dass
2: Vorteil.
1: Marco uns da vertraut, dass er sagt, macht einfach.
0: Richtig. Ja, ich glaube, das ist schon ganz cool, vor allem auf der inhaltlichen Seite, dass man da halt einfach mit euch als Schauspielern da interagieren kann. Man muss natürlich aber auch sagen, das ist am Drehort, da bin ich dann auch mal die Person, die dann am meisten hinweckert. Wenn sich zu viele Leute einmischen, weil es natürlich extrem hindert und man sieht, der Zeitplan schwindet. So. Dann ist es natürlich geiler, wenn die sagen, Traitors sind, aber da habt ihr schon völlig recht, das ist viel mehr auf Augenhöhe. Wir haben jetzt nicht Kameramann, Regisseur und dann heißt es zack runter und so wird es gemacht, sondern es ist halt deutlich cooler, wenn man gemeinschaftlich an einem Projekt arbeitet. So. Das wäre auch ein guter Unterschied zu einer Imagefilmproduktion. Da heißt es vom Produzenten oder vom Chef, das wird so gemacht und dann wird es so gemacht und wenn du sagst, ja, das ist dann manchmal dann im Business so. Wer zahlt, der entscheidet.
2: Ja. Wobei ich das bei uns eigentlich echt super finde, dass du quasi die Aufnahmeleitung machst. Ich meine, René übernimmt das auch manchmal, aber so hin und wieder hört man von dir halt dann doch so, ey Leute, wir müssen uns jetzt zusammenreißen, keine Späße mehr, bitte Ruhe am Set.
0: Ja, weil das ist, da diskutiere ich gerne mit Marco auch. Das ist auch so ein Thema, wo das mit Marco dann immer ist. Wo Marco dann immer sagt, ja, ist ja auch ein irgendwie cooles Freundschaftsprojekt in allem und Kram. Ist ja, aber wenn wir die Zeit aber nicht schaffen und wir haben nur begrenzt Drehtage, weil es auch gar nicht so einfach ist, weil wir auch recht verstreut sind, die Leute halt zu den Drehtagen zu kriegen. Und wenn wir zum Beispiel Auto drehen oder einfach die Zeit endet, weil wir können ja nicht bis sonst wann drehen, dann hast du keine Ahnung, wir drehen im Raum und der wird immer dunkler, dann können wir noch so viel Technik hinstellen. Irgendwann ist das Ding durch.
2: Ja.
0: So, dann wird man es einfach sehen und dann trinke ich einfach ein bisschen, weil ich dann halt auch die Qualität halten will, dass wir dann entsprechend auch Konzentration wieder einziehen und weitermachen wollen. Ja, da mache ich mich dann auch unbeliebt, da habe ich auch kein Problem mit, wenn ich mich da unbeliebt mache, aber da drücke ich dann schön auf die Tube.
1: Ja, ich glaube auch, das ist wichtig. Also, ich weiß auch zum Beispiel, René schreitet ja dann auch irgendwie ein, wenn Marco dann noch eine Idee für eine Szene hat, die Kamera läuft noch weiter, dass er dann sagt, okay, erstmal Cut, erst überlegen, bevor wir irgendwie was weiterfilmen und so. Aber ja, aber ich glaube, das ist ja wichtig. Also deswegen gibt es ja verschiedene Positionen am Set irgendwie, dass man sich halt alle zusammen unterstützt und das dann halt
0: Und ich
1: passt.
0: glaube, das ist auch ganz wichtig beim Film, dass jede Position extrem wichtig ist und völlig immer. Was ich zum Beispiel auch nicht mag, ist dann halt, dass viel immer so auf Assistenten, einfach Assistent ist eigentlich ein beschissener Name, aber jeder Kameramann oder jede Produktionsassistenz ist eigentlich nur eine absolut wichtige Person, dass die Person, die den Assistenten hat, vernünftig arbeiten kann. So. Richtig. Und deshalb ist es auch gut, wenn René dann sagt, ey Leute hier, oder wir weichen hier irgendwie vom Konzept ab. Das
1: Ja.
0: passt gerade nicht. So, das ist halt extrem wichtig, weil sonst verrennt man sich einfach. So. Und dann sind solche Personen extrem Gold wert, obwohl die jetzt nicht irgendwo groß draufstehen. So.
2: Ja, aber wie gesagt, ohne, wenn du und René nicht wirklich die Zeit manchmal im Auge halten würden, dann würden wir, glaube ich, gar nichts geschissen kriegen, um es jetzt mal auf Deutsch zu
1: Ja.
2: sagen.
1: Da bräuchte ich noch ein paar extra Drehtage. Ich glaube, ja, sonst würden wir das nicht schaffen.
2: Wenn wir uns überhaupt auf eine Szene einigen könnten.
1: Ja, oder wenn von Marco dann noch kommt, ah, wir können die ja vielleicht auch noch mal so probieren, vielleicht sieht es auch gut aus.
0: Das ist auch alles ganz cool. Ich bin ja auch ein sehr Freund von so kreativen
1: Ja.
0: Sachen. Aber nicht, wenn der Zeitplan einfach so eng ist. Und das war ja im Teil 1 extrem das Problem, dass wir dort viel zu eng waren. Und es war ja schon in Teil 2 deutlich besser und da hatten wir auch mehr Zeit. Und deshalb ist es auch besser geworden als Teil 1.
1: Ja.
0: So, das war, ich glaube,

0: Ein Großteil, warum Teil 2 besser geworden ist, ist wirklich, weil wir einfach mehr Zeit hatten am Dreh. Das ist, glaube ich, der Hauptschlagspunkt.
1: Und weil wir es auch genutzt haben. Also wir haben halt dann auch wirklich mal uns für einen Tag nur auf eine Szene fokussiert. Ja. Und dann haben wir das auch mal 8 Stunden durchgezogen.
0: Aber wenn wir jetzt nochmal die Szene von die Schlussszene von dir sagen, dann war das wirklich ein sehr krasser Drehtag.
1: Ja, das stimmt.
0: So,
1: das stimmt.
0: Also selbst das wäre besser gewesen auf 2, weil da hat mich dann auch die Qualität geleitet.
1: Klar.
0: Dass wir da eine Kameraeinstellung zum Beispiel vergessen haben. Ja. Die uns dann ein bisschen... Ja.
1: Aber genau dafür machen wir sowas halt. Ich habe auch noch eine Frage, so im Generellen, wenn du jetzt auf beide Jahre zurückschaust, was war denn so deine absolute Lieblingsszene zu drehen?
0: Boah, das ist gar nicht so einfach.
2: Vielleicht so klar. Sowohl vom vielleicht technischen, was vom technischen Spaß gemacht hat, aber auch, was du jetzt denkst, so was... Gut, dann ist es vielleicht nochmal schwieriger, aber so von dem, wo du dachtest, oh, das war ein entscheidender Moment in einem von den Teilen, irgendwie eine emotionale Szene oder eine besonders lustige vielleicht. Also vielleicht einmal so dieses Technische und einmal so außen.
0: Ich glaube, ich fand also herausfordernd waren zum Beispiel die Anfangsszene von Teil 1 von dir, JJ, wo wir auch mit dem Kran viel gearbeitet haben. Die Anfangsszene, das war cool technisch, wo du da im Bett lagst und so weiter und auf der Straße, das hat Bock gemacht, das so zu produzieren. Das war schon ganz cool, weil wir uns halt wirklich mal Zeit genommen haben, für ein paar Shots wirklich so viel Zeit zu nehmen, in dem den Rahmen, wie wir hatten. Das war eine coole Szene, die wirklich Spaß gemacht hat. Ich fand auch die Friedhofsszene ziemlich cool. Die sieht auch optisch ganz schick aus, obwohl das eigentlich nur... Halt
2: mit dem Übergang dann auch, ja.
0: Mit dem natürlichen Licht gedreht ist. Und das sind coole Szenen. Ich fand auch die Szene in dem verlassenen, in diesem verlassenen Gebäude dort ziemlich cool. Da waren die technischen Umstände nicht ganz so perfekt. Da hätte man, glaube ich, noch ein bisschen mehr rausholen können. Aber das wird jetzt ja wieder nötig. Da hätte ich natürlich gerne noch ein bisschen mehr Zeit reingesteckt in die Szene, weil die war eigentlich auch sehr cool. Aber wie war jetzt die Frage, welche hatten wir alle?
2: Einmal vom technischen Aspekt her und dann halt so das vom emotionalen her, so welche fandest du vielleicht besonders schön, traurig oder lustig?
0: Tja, das ist eine gute Frage. Ich fand tatsächlich, die ist gar nicht so entscheidend, diese Szene, aber die auf dem Fahrrad, wo ihr dann da gestürzt seid, die fand ich ganz cool. Ich fand auch die Tischtennisplatte-Szene ganz cool. Das sind alles sicher so kleine, das sind gar nicht so die großen Wendemomente im Film, aber das sind irgendwie trotzdem so kleine, die im Film gut gewirkt haben, tatsächlich. Okay. Einfach vom Writing her, vom Schauspiel her, die ganze Storyline so unterbewusst ein bisschen angehoben hat, was aber jetzt keine Hauptpunkte waren, wie jetzt irgendwie die Szene im Altersheim. So, die waren natürlich, da waren natürlich wichtige Wendepunkte drin und entscheidende Trageelemente.
2: Ich glaube sogar von der Fahrradszene gibt es noch, also wo... Das kannst du nicht. Roman, auf mich zufährt, glaube, gibt es noch die Behind-the-Scenes-Aufnahmen, wo du dann auf dem Gepäckträger sitzt.
0: Richtig, ja.
2: Ja.
0: Das ist aber nicht die Aufnahme, glaube ich, geworden, oder? Ich weiß gar nicht, ob die reinkommt.
2: Ich denke, die ist drin. Ich weiß, es gab auch noch, wo wir wirklich gestürzt sind vom Fahrrad, aber ich glaube, die wurde gar nicht mit reingenommen. Ich glaube, das einmal sah es sogar gut aus. Also,
0: ich weiß gar
2: es hat
0: nicht
2: sich
0: mehr.
2: Echt angefühlt, als ob wir wirklich gefallen
0: wären. Da war tatsächlich auch ein Problem mit dem Sonnenuntergang. Also,
2: ja, stimmt. Das, ja,
1: zeitlich dann wieder.
2: Da ist dunkel geworden, ja.
0: Da habe ich schon viel Druck gemacht, aber da wurde nicht ganz auf mich gehört, glaube ich. Ich weiß gar nicht mehr, wie es war.
2: Ja.
0: Richtig. Ja, es sind viele coole Szenen, glaube ich, mit dabei. Auch viele kleine Sachen, die eigentlich ganz schick sind. Auch wie du da, JJ, durch den Park läufst oder wie du vor dem Rabenkäfig stehst. Das sind alles kleine Sachen, die eigentlich... gar nicht so krass Wendepunkte sind, aber dann trotzdem irgendwie cool geworden sind.
2: Ja, ja. Auf jeden Fall.
1: Ein paar süße kleine Momente, die schön wurden. Ich fand die Fahrradszene auch lustig. Nee, die Ping-Pong-Szene war lustiger.
2: Ja, ich weiß, aber die war auch ein bisschen kompliziert zu filmen, weil wir dann immer gucken mussten, okay, jetzt kommt das, dann der Ball kam jetzt von da, das heißt, jetzt musst du wieder so. Und ich glaube, beim Schnitt kann ich es mir auch schwierig vorstellen. Also...
0: Da gab es ja noch einen großen Fail. Hm. Weißt du den noch?
2: Irgendjemand hat das die Kamera getroffen?
0: Nee, gar nicht.
2: Meine Brille, ja. Das ist auch so, ich weiß, im ersten Teil ist es auf jeden Fall... Nee, ich glaube, im ersten Teil ist es nicht passiert, weil da nur die eine Szene war. Aber in der zweiten, im zweiten Teil ist es öfter passiert. Auch als...
0: Zweimal.
2: Ja, auch im Kulturhaus auf jeden Fall. Ja.
1: Dass du die Brille aufhattest.
2: Ja, aber es ist niemandem so aufgefallen. Mir ist es dann irgendwann aufgefallen, wenn ich irgendwie dann das Video gesehen habe oder ein bisschen aufgefallen, so, warte mal, ich sehe irgendwie alles zu gut. Ja. Ja, wenn ich so, ey, wir müssen das nochmal drehen.
0: Vielleicht müssen wir im Teil 3 irgendeine Szene einbauen, mit diesem Optiker gehst, eine Brille kaufst, dass wir dieses Problem nicht mehr haben. Ja, ja. Soll mal Marco sagen, dass er das Whiting noch mit anpassen muss.
2: Ja, dann wird es vielleicht ein bisschen schwierig mit den Lichtern immer.
0: Ja, das stimmt. Oder ich, ja, lass mal lieber. Ja,
2: oder ich muss Idee. Immer irgendwie Kontaktlinsen, habe ich auch schon überlegt, vielleicht ein bisschen, weil sonst sehe ich immer nicht so gut.
0: Ja. Ja, das ist vielleicht auch nicht ganz so praktisch.
2: Ja, mal sehen.
0: Das sind dann die kleinen Herausforderungen, die dann... Ja,
2: was vielleicht auch ein bisschen in die Zeit mit reinspielt, aber ja, deswegen passiert. Vielleicht brauchen wir jemanden, der so ein bisschen auch auf Kontinuität achtet, dann immer sieht, ah, Brille.
0: Richtig, ja.
2: Ja.
0: Das stimmt. Ja, das sind halt, eigentlich bräuchte man am Film jetzt so viele Personen für verschiedene Sachen, die du halt bei normalen Filmen jetzt nicht unbedingt hast. Also Community wäre natürlich cool, also falls jemand ist, bewerbt euch gerne.
2: Das stimmt. Ja, stimmt, das hatte Marco auch im Newsletter bei uns in der Gruppe angekündigt, dass er bald ein paar Stellenbeschreibungen veröffentlicht wird, also sowohl, glaube ich, für unsere Gruppe, Gemeinde, weiß nicht, wie man es nennt.
1: Also ich weiß auf jeden Fall, dass er einen Projektmanager sucht.
2: Genau, also auch von außerhalb, falls ihr Interesse habt. Falls könnt ihr gerne auf Instagram melden oder in der E-Mail. Steht alles in den Shownotes.
1: Sehr schön.
2: Genau.
1: Ich habe noch eine Frage so aus Interesse. Gibt es denn irgendeine Einstellung oder irgendeinen speziellen Take, den du unbedingt mal drehen möchtest? Sei es jetzt zum Beispiel mit einer Steadicam von einem Auto raus oder sonst irgendwas, was dir gerade so einfällt auf die Schnelle?
0: Boah, auf die Schnelle ist natürlich spannend. Tja, was wäre denn cool? Es gibt viele, ich glaube, ich würde gerne so ein bisschen mehr so abends sehen, irgendwas Moody-mäßiges drehen, wo es halt ein bisschen mehr mit Licht und Schatten halt spielt, ein bisschen so künstlerisch halt angehaucht und gerne so Mittagssonne. Das ist immer ein bisschen Pain, vor allem im Sommer.
2: Ja, da muss sonst jemand stehen mit einem großen Schild, um Schatten zu machen.
0: Richtig. Ja, das Problem war bei der Aufnahme war einfach, dass die Sonne so krass geknallt hat. Ja.
2: Ich glaube, das war auch bei der Tischtennisszene, wo dann Paul stand.
0: Ja. Wir hatten auch schon genügend Stativ im Auto, aber es wollte keiner laufen. Später hat dann jemand ein Stativ geholt, nachdem es zu lange gedauert hat. Ja, und weiß gar nicht so richtig, was ich drehen will. Ich finde irgendwie alles, was so ein bisschen so ruhigere Sachen, finde ich immer eigentlich ganz spannend. Ich bin nicht so ein Freund von irgendwie so hektischen Szenen, irgendwelche Laufrennszenen, irgendwas so One-and-Gun-mäßig, sondern wirklich wo so ein bisschen ruhiger ist, ein bisschen mehr Atmosphäre, sowas wie wir mit diesen Dings gedreht haben, mit dieser Picknickdecke und so weiter und so fort, wo es einfach ein bisschen mutiger, wo es einfach auch optisch ein bisschen künstlerisch sein kann, was jetzt nicht straight wie halt Real Life aussehen muss, sondern halt, wo wir ein bisschen Möglichkeiten haben, künstlerisch zu arbeiten, ja.
2: So. Ja, aber ich glaube, ja, das finde ich auch auf jeden Fall gut.
1: Noch mal ein paar Rot-Blau-Kontraste.
2: Vielleicht gibt es da noch mal im dritten Teil noch was zu sehen.
0: Ich habe noch keine Infos zum Drehbuch. Ich müsste mal von Marco mal ein Grobkonzept. Oder ich habe ja auch Zugriff auf Stripe. Ich muss einfach mal suchen.
2: Ja, ich hab auch schon was gefunden. Ich weiß nicht, ob ich das sehen durfte. Aber ich habe irgendwas schon gelesen. Ich dachte, oh.
1: Du hast mir nur eine Sache mal gezeigt. Aber ich weiß nicht, ob das eine Sache war, die wir noch nicht sehen durften. Oder ob das...
2: Ja, ich hatte irgendwas. Ich glaube, das war ein Ausschnitt vom Drehbuch. Glaube ich, hatte ich gezeigt, auf jeden Fall, weil Marco auf jeden Fall was übernommen hatte, weil er hat uns schon mal das grobe Drehkonzept geschickt bis Teil 7 und wo wir dann halt einfach unsere Ideen, die wir hatten, dazu schreiben konnten. Und da hatte ich auf jeden Fall gesehen im Drehbuch, dass da schon ein paar Sachen, die wir reingeschrieben haben, auch übernommen wurden. Also mal gucken.
0: Also falls ihr mitwirken habt, bitte keine komplexen Szenen, die teuer sind. Also keine irgendwie... Eine Person sitzt im Auto und das Auto fährt.
2: Ja, ich hatte schon sowas mit so, dass ich dann so nämlich im Flugzeug sitze und halt so wegfliege. Also
0: ach cool, ja.
2: Ja, ja. Das hat Marco auch übernommen. So, deswegen dachte ich so.
0: Ach cool, ja.
2: Ich bin noch nicht geflogen, ich wollte das gerne mal so machen, deswegen dachte ich, schreibe es einfach rein.
0: Ja, cool, dass wir dann ein Flugzeug haben, weißt du?
2: Mhm. Ja,
0: ja, ja, das spannend. Wir
2: noch irgendwo her.
1: Ja, ja. Wir wollten auch einmal Flaschentauchen im Geiseltalsee machen.
2: Ja, ja.
1: Steht auch drin.
2: Ich glaube, das passt auch so zur Atmosphäre so von, ja, ja. Von der Serie.
0: Ja, das ist immer ganz witzig eigentlich. Man schreibt das ja dann so und denkt, ja, das ist ja eigentlich ganz cool.

0: zu filmen, wo es halt auch wirklich mehr um so die Nachbearbeitung dann geht, wo es jetzt, mir fällt jetzt kein spezielles Beispiel ein, aber wo man halt wirklich dann viel noch nachbearbeitet, also was ja eigentlich dann an sich auch sehr kostenintensiv wäre, aber.
1: Tatsächlich bin ich selber, also ich gucke es lieber, so Drama, Real-Life-Stories, die tatsächlich sehr wenig effektlastig sind. Ich habe keinen einzigen Star Wars Marvel-Film irgendwo geguckt, wo da bin ich völlig raus, da bin ich absolut gar nicht drin.
0: Ich habe tatsächlich auch noch nicht Star Wars geguckt. Aber ich höre mal gerne zu,
1: Ja.
0: wenn welche was
1: Also,
0: erzählt.
1: da bin ich völlig raus. Ich bin dann wirklich so mehr auf diesen, ja, halt echten Sachen. Das finde ich irgendwie cooler, deshalb habe ich da gar nicht so ein Interesse, da irgendwas so zu machen, weil ich das eigentlich spannender finde, halt wirklich mit den Menschen halt irgendwas zu machen und da die Geschichten halt zu machen, anstatt da irgendwelche CGI-Sachen da zu filmen. Ja. Aber es ist Geschmackssache, ich bin da gar kein.
2: Naja, darum geht's ja nicht.
1: Ja.
2: Es gibt ganz, ganz tolle Sci-Fi-Filme, die sehr, sehr viele schöne Practical Effects haben. Es ist nur schweineaufwendig. Christopher Nolans Inception, dieser wunderschöne Raum, der sich da so um 180, 360 Grad dreht, da haben sie wirklich einen Raum gebaut, der mit einem Rad sich gedreht hat, damit man das einfangen kann. Das
1: Ja,
2: ist.
1: das ist ja auch cool, wenn man das dann umsetzt. Also hätte ich auch richtig Bock drauf. Aber ich meine jetzt halt so wirklich richtig animierten
2: Klar.
1: Kram. Das ist einfach gar nicht
2: Nee.
1: so, auch gar nicht so das, was ich gerne gucke.
0: Ja,
1: Also ich gucke halt
0: ich glaube,
1: wirklich.
0: das ist dann auch beim Drehen selber nicht so spannend, wenn du da so zwei Schauspieler hast, die nur vor einer blauen Wand stehen und du filmst sie einfach nur so. Also,
1: Ich glaube, es ist halt sehr technisch und
0: das.
1: sehr nerdig dann halt in der Produktion. Und eine ganz andere Herausforderung, weil du siehst halt nicht, also da gibt es ja auch
0: Ja.
1: mittlerweile Haufen Techniken, wo du halt vor LED-Wand Sachen drehen kannst, was ziemlich cool ist, habe ich mir mal in Dresden mal ein Studio angeguckt, die haben eine LED-Wand und dann kannst du auf der Kamera halt Tracking-Sachen draufbauen und dann bewegst du dich in einem virtuellen 3D-Raum. Das ist cool, aber da stehst du halt auf einer LED-Wand. So ist
2: Ja.
1: halt auch spannend, aber ist halt ein ganz anderes Produzieren.
2: Dann doch kein Anstar-Battle mit Laseraugen für den dritten Teil. Schade.
0: Schade, ist auch das so.
2: Wenn wir jetzt schon beim dritten Teil sind, du hast zwar noch nichts gesehen, aber gibt es irgendetwas, wo du jetzt sagen kannst, jawohl, da freue ich mich drauf, im Generellen?
1: Ja, ich glaube, das meiste, worauf ich mich, glaube ich, drauf freue, ist einfach entweder, also erstmal wieder, dass wir gemeinsam halt irgendwie gemeinsam Drehwochenende starten. Und einfach, ich mir sehr erhoffe, dass wir eine geile Atmosphäre schaffen, der wir alle Bock haben, fokussiert an dem Projekt weiter ranzuziehen. Und ich auch gerne einfach aus den ganzen Learnings vom letzten Teil auch, wir haben das ja, dann siehst du das in der Postproduktion auch beim Grading zigfach nicht, das machen wir nächstes Mal anders. Dieses ganze Learning, vor allem weil die letzten Drehtage auch echt ein Stück her sind. Und ich hoffe auch, dass mein Skill-Level bis dahin auch wieder gewachsen sind, weil ich in der Zwischenzeit viele andere Produktionen gemacht habe. Einfach dort den nächsten Schritt zu setzen und es wieder als neues, geiles Referenzprojekt aufzuziehen. Und ja, da freue ich mich eigentlich am meisten drauf, endlich wieder fiktional mal was zu produzieren. Neben den ganzen Weiterbildungsvideos, die ich sonst so mache, die relativ öde und relativ langweilig sind. So, da halt wirklich mal wieder sich kreativ auszutoben, neue Techniken zu probieren, Perspektiven, bisschen mehr Kunst einfach machen. Darauf habe ich einfach Bock drauf. Und halt einfach mit einem Team zu machen. Ohne halt Produktionsdruck, dass es, also dass wir im Prinzip irgendjemand dahinter sitzen und sagt, hier, das müssen wir hinterher auch bezahlen, das muss ich verkaufen.
0: Ja, ich glaube auch dadurch, dass wir jetzt ja ein Jahr Pause sozusagen hatten zwischen dem letzten Dreh, glaube ich, dass man das auch nochmal krasser sehen wird von Teil 2 zu Teil 3, weil sich ja dann auch nochmal jeder irgendwie versucht weiterzuentwickeln, denken, okay, das konnte ich jetzt aus Teil 2 mitnehmen und das will man halt verbessern und so und ja,
1: Ich
0: und ich
1: denke,
0: glaube halt auch auf die Leute so wieder zusammen alles.
1: ja, ich glaube, das ist, glaube ich, das Coolste in der ganzen Sache, dass wir halt wieder so klickenmäßig das Ganze halt machen. Und ja, ich glaube auch, dass wir halt inhaltlich deutlich weiter wiederkommen. So. Und auch den ganzen Sachen halt auch gelernt haben oder lernen. Und schauspielmäßig bestimmt auch für euch cool, dann wieder Sachen zu machen.
0: Ja.
2: Ich bin vor allem auf deine Transformation gespannt.
0: Ich auch.
2: So.
0: Ich habe schon angefangen,
1: Cool, ich habe keine Ahnung.
0: Nein, ich habe meine Haare gefärbt. Ich habe die schon passend gemacht.
1: Ach so.
0: Also irgendwann stand man am Drehbuch. Ich weiß nicht, ob das in der neuen Fassung.

0: schon steht, stand irgendwie, dass ich mit neuen Haaren, ich weiß nicht, ob ich das sagen darf. Die schneiden wir es raus. Dass ich mit neuen Haaren im Klassenraum sitze. Eigentlich war das nicht meine Intention, aber dann dachte ich mir, ja, es passt ja ganz gut. Und ja, solange es jetzt nicht neongrün oder so ist, ist, glaube ich, Marco egal.
1: Ich weiß es nicht. Was hat's denn? Tattoos und die Piercings, die abgesprochen wurden.
0: Ja, meine Schwester hat mich schon, hat schon gefragt, wann das Nasenpiercing kommt, aber.
2: Ich hätte gerne wie so ein Monty jetzt eine Rolex-Krone drauf. Ja. Was hast du, jetzt muss ich doch fragen, was hast du denn für Haarfarbe vorher?
0: Naja, vorher war es so ein. Ja, so ähnlich so die Haarfarbe wie Jay.
2: Naturbraun.
0: Ja, so ein bisschen dunkleres Braun so. Okay. Und jetzt ist halt. Ungewollt eigentlich schwarz geworden.
2: Okay.
0: Aber eigentlich finde ich es ganz cool und ja, vielleicht passt es dazu so ein bisschen.
2: Ja, wir sehen uns zu selten, deshalb hatten wir jetzt gar keinen.
1: Was war denn jetzt eigentlich die Intention hinter der Farbe, wenn du gesagt hast, ungewollt schwarz?
0: Ja, eigentlich dachte ich, okay, ich hatte so am Anfang des Jahres hatte ich schon mal was so einfach nur ein bisschen dunkleres Braun war und dachte ich, ja, so was hätte ich gerne nochmal. Bloß noch so ein bisschen, leicht mit so ein bisschen Rotstich so irgendwie was. Aber ich wollte jetzt nicht so komplett rot, weil ich glaube, das sieht halt blöd aus.
2: Das finde ich auch nicht toll fürs Color Coding.
0: Ja, genau deswegen.
2: Und es ist roten Leuchten im Kopf.
0: Ja, und dann hatte ich halt so nach einer Farbe geguckt und das eine sah halt zu rot aus und das andere hieß halt schwarz-rot. Mhm. Aber auf diesen Fotos sah das nicht allzu schwarz aus, deswegen dachte ich, okay, das kann ich nehmen. Ja, und dann, als die dann halt gefärbt wurden, im Zwischenstand sah es eigentlich perfekt aus und als ich die ausgewaschen habe, sah es aus wie eine Perücke und dachte ich so, oh Gott, was ist denn jetzt passiert? Und irgendwie, ich habe dann so ein paar Sachen ausprobiert, dachte ich, okay, ich konnte mich jetzt dran gewöhnen, jetzt finde ich es okay. Es hat eine Weile gedauert, aber...
1: Ich finde, es passt gut. Schreit neue Lilly.
0: Sehr gut. Top. Ja, ich bin auch schon dann gespannt jetzt bei den Drehtagen, wie es dann wird, weil wir jetzt ja dann auch dritten und vierten Teil gleich zusammendrehen. Bin ich auch nochmal gespannt, wie das dann wird, auch mit der Drehplanung. Aber ich glaube auch, dass es halt gut dann fürs... Konzept allgemein wird, weil wir dann ja Szenen, die jetzt vielleicht in beiden Teilen irgendwie vorkommen, also die jetzt an einem Ort spielen, so gleich abgedreht werden, auch für Continuity und so. Das
2: macht es leichter und schwieriger eigentlich zugleich. Also klar, wir haben natürlich den Vorteil, dass wir alles halt am einen Ding aufbauen und einmal das Licht steht, einmal die Kameras stehen und die einmal alles da ist. Aber wir dürfen nicht den Punkt vergessen, dass wir nicht zu weit die Drehtage und Summe auseinanderschieben, weil sonst hast du zu große Sprünge dann drin von Qualität und allem möglichen Kram. So, weil man wird ja auch älter, man verändert sich dann auch. Deshalb. Aber ich denke, das wird auf jeden Fall deutlich cooler, wenn wir so drehen.
1: Und hast du mich jetzt so intensiv
0: angeguckt? Du hast dich angeguckt so beim Älterwerden, deswegen habe ich auch so geguckt.
2: JJ altert mit mal zwei einfach.
3: Ja.
0: Da gab es auch schon was Lustiges in der ersten Folge, wo er sich das eingestehen musste. Weißt du es noch? Ich weiß es noch ganz genau.
1: Ich weiß es auch noch ganz genau. Mir ist aber gerade was anderes eingefallen. Ein Klassenkamerad von meinem Bruder hat gemeint, ich sehe aus wie 40. Ja, ich habe auch gemeint, so, aua, das tut weh.
2: Tut mir leid.
0: Das macht der Bart. Du meinst ja, dass der Bart dann wegkommt, wenn es wieder mit dem Drehen losgeht?
2: Hattest du keinen Bart zum Drehen?
1: Ich hatte einen Ankerbart, aber ich hatte keinen Vollbart.
2: Scheiße, ich muss mir die Filme nochmal angucken.
0: Ich wusste das auch nicht mehr. Aber ja, da sahst du ein bisschen jünger aus noch.
1: Ja, das liegt daran, dass hier nicht so viel Wolle ist.
2: Der Winch Resolve hat ein neues Update rausgebracht, eine Beta, wo man jetzt Gesichter jünger und älter machen kann. Vielleicht machen wir auch einfach KI überall drauf, weißt du? Machen einfach so KI-Filter drauf.
0: Dann kriegen wir dich noch wieder ein bisschen jünger.
2: Dann brauchst du dir auch keine Mühe geben bei Mimik und Gestik, wenn wir das einfach alles glatt polieren. Ja. Weißt du? Hast du auch nochmal den Vorteil.
0: Du musst gar nicht schauspielern. Du kannst, mit der Stimme kann man bestimmt auch irgendwas machen.
2: Ja, ja.
0: Du musst eigentlich einfach, wir brauchen einfach nur ein Foto von dir und dann den Rest... Machen wir eine KI fertig.
2: Ja.
0: Yes. Also, das ist einfach geil. Du brauchst dich eigentlich gar nicht mehr so.
2: Nee.
0: Kein Spaß. Wir waren das natürlich alles echt.
1: Wenigstens machen wir das mit einem Filter, muss ich mir keinen Botox spritzen.
2: Tja. Siehst du mal.
1: Schön.
2: Völlig abgedriftet.
1: Total. Wir haben noch. Fragen von ein paar Zuschauern bekommen.
0: Stimmt, die hätte ich fast vergessen. Ja, wir haben euch nämlich gefragt, was ihr unserem Kameramann gerne mal fragen würdet. Und da kamen tatsächlich auch ein paar Fragen.
2: Wie so gespannt, ey.
1: Genau, zwei Fragen.
0: Genau, aber es war natürlich sehr knapp, dass wir die gestellt haben, deswegen.
2: Dass überhaupt Fragen kamen, fand ich sehr, sehr krass.
0: Ja,
2: ich auch. Das ist spannend.
0: Ja, wir lesen erstmal die erste vor, die kommt von Timo GK99. Liebe Grüße. Genau, er hat nämlich gefragt, wie viel kostet eine Kamera?
2: Tja, das ist natürlich wirklich sehr, sehr unterschiedlich. Es geht natürlich von bis, wer hätte es gedacht. Ja, kommt aber ein bisschen drauf an, was man machen will. Ob man jetzt wirklich eine größere Videoproduktion oder noch was machen will. Also so normale Videoproduktionskameras fangen so ab 2.500 Euro an und gehen dann meistens so hoch bis zu 10.000, 15.000 Euro. So ist die normale Range. Und kann aber natürlich noch deutlich höher gehen. Dann kannst du auch 30.000, 40.000 Euro für eine Kamera ausgeben. So, aber ich sag mal so, ab 2.500 Euro, 5, 6, 7, 8.000 Euro in diesem Mittelfeld, um die 10.000 Euro für eine Produktionskamera, was wir jetzt so machen, in dem Fall liegt das Ganze. Ja. Aber das hat auch, das ist halt dieses Ding, hat sich auch extrem krass gewandelt, auch durch die ganzen Handys und neuen Kameras, dass selbst Kameras extrem günstig geworden, also extrem günstig, also du musst immer noch ein, 2, 3, 4.000 Euro drauflegen, aber da kriegst du halt wirklich eine Qualität raus, die völlig brauchbar ist. Das ist schon cool, es ist ziemlich günstig geworden.
1: Ich wollte gerade sagen, es gibt ja auch Hybridkameras, die so bei 600 Euro anfangen. Die sind zwar jetzt nicht perfekt, aber die Qualität ist immer noch ausreichend, um ein paar schöne Heimvideos zu drehen.
2: Ich weiß auch nicht, auf was jetzt diese Frage konkret für Zielrichtung abzielt. Ob das jetzt eine Kaufempfehlung werden sollte oder was das werden sollte.
0: Vielleicht aber auch eher so für die, vielleicht, die du bei Intodust benutzt hast oder so. Aber ich glaube, das waren ja auch unterschiedlich jetzt beim ersten und zweiten.
2: Richtig, also beim ersten Dreh haben wir noch einen Fotoapparat genommen, der eine gute Videofunktion hat. Also damit haben wir auch den ersten Teil gedreht. Das ist einfach eine ganz normale Sony-Vollformat-Kamera gewesen, aber die hatte halt damals auch Probleme mit Überhitzungen. Die ist halt permanent überhitzt, das war halt ein bisschen anstrengend in der Produktion und die ist halt auch für das Color Grading nachbar und nicht so cool. Und im zweiten Teil hat man dann halt schon die größere Kamera, die ist sogar Netflix verifiziert. Heißt, da ist deutlich mehr Spielraum in der Qualität drin, um halt auch Sachen zu fixen, die nicht so gut liefen und so weiter und so fort. Aber es muss natürlich auch nicht so eine Kamera sein, um da jetzt irgendwie einen Film zu drehen. Vor allem kann ich auch immer empfehlen, halt irgendwie mal Gebrauchtechnik zu gucken. Mache ich selber auch. Also Objektiv und sowas hole ich gern Gebrauch, weil es einfach die Technik auch nicht so krass so alt ist. Also wir haben das stagniert auch ein bisschen, so dass man halt immer noch gute Kameratechnik vor 5, 6 Jahren halt Gebrauch kaufen kann. Und die Qualitätsunterschiede zu den heutigen Kameras, klar ist die da, aber spart halt enorm viel Geld. Also Objektive kaufe ich auch gern gebraucht. So, da kann man sich wirklich gut Geld sparen. Ohne Qualitätsabzüge zu machen, groß.
0: Ja, möchtest du die Antwort verlesen?
1: Genau.
0: Die kommt von Anne, die auch im ersten Teil mitgespielt hat.
2: Ja, jetzt bin ich auch gespannt, ey.
1: Anne fragt, wann hast du das letzte Mal Ja-Mann gesagt?
2: Kleine Insider-Joke aus dem. Anne hat nur beim ersten Teil mitgemacht.
0: Ja, sie hat Annette gespielt. Mhm. Ja. Andrea. Genau.
2: Ja, ich glaube, das ist lange her. Also es war irgendwie so ein Wort, was im ersten Teil irgendwie permanent gefallen ist zwischen mir und Anne. Aber ich glaube, seitdem wir das letzte Mal uns gesehen haben, einfach wahrscheinlich aus Joke, aber seitdem gar nicht mehr.
0: Ja, müssen wir das wieder reinbringen. Wir
1: müssen es einführen.
0: Genau. Das fügen wir wieder ein.
2: Hashtag Ja-Mann.
0: Hashtag
2: Ja-Mann in die Kommentare.
0: Wenn ihr bis hierhin gehört habt.
2: Richtig, dann können wir das mal eine kleine gute Frage, ob Leute uns so lange zuhören. Hashtag Ja-Mann.
0: Ich glaube, es war schon interessant. Also, so.
1: Würde ich schon sagen.
0: Ja.
2: Ich glaube, umso länger der Podcast ging, umso besser war es.
0: Ja.
1: Es wurde ein bisschen entspannter, lustiger. Ich hätte auch noch eine ganz kurze Frage. Du bist ja mehr DOP-versiert, aber ich denke mal, du bist auch so ein bisschen cinephil, hast wahrscheinlich viele Filme schon gesehen. Was würdest du denn sagen, ist so dein absoluter Lieblingsregisseur, so in die Richtung?
2: Jetzt wird es richtig peinlich. Das ist mir eigentlich mal sehr unangenehm, das so zu sagen. Da Tatsächlich gucke ich sehr wenige Filme und kenne auch wenige Regisseure, okay, weil ich tatsächlich wirklich viel sehr nerdig

0: ich die Making-of von den ganzen Film-Videosachen angucke. Also ich gucke mir sehr gerne eher so das hinter den Kulissen an, anstatt die Filme so konkret. Bin so ein bisschen ein YouTube-Junkie, der dann halt irgendwie die Leute anguckt oder irgendwelche amerikanischen Kameraleute und Beleuchter und ziehe mir da den ganzen Stuff rein. Deshalb kann ich da gar
1: Hast
0: keine
1: du keine
0: Anzug
1: konkrete
0: geben.
1: Idee? Ist aber
0: Nee.
1: auch wichtig, vor allem für Leute, die hinter den Kulissen arbeiten.
0: Ja.
2: Ja.
1: Dann denke ich mal, Making of von Herr der Ringe schon gesehen.
0: Ja, mal so ein paar Ausschnitte davon. Aber gar nicht so, vielleicht gar nicht, also nicht ganz so mein Herr der Ringe und so gar nicht so mein Ding ist. Aber viel auch so von Produktionen, die gar nicht so bekannt sind. Also da gibt es halt auch so Szenen, wo halt kleine, so Produktionen wie wir machen, so da die Making-ofs, das finde ich immer fast spannender, wenn die halt die ähnlichen Herausforderungen haben wie wir, wenig Budget, wenig Teammen und wie die dann halt teilweise halt echt kranke Qualität rausballern. Mit übelst wenig Mitteln. Das finde ich viel spannender als ein Film. Weil es ist logisch, wenn ich 2 Millionen Euro habe, klar kann ich dann einen geilen Film rausknallen.
2: Ja.
0: So. Und selbst da verkacken es Leute. So, inhaltlich vor
1: Meistens.
0: allem. So. Deshalb finde ich es viel spannender, wie Leute mit so 5, 7, 8.000 Euro oder weniger oder gar kein Geld richtig geile Kunst produzieren. So. Das finde ich
1: Kannst du da
0: spannend.
1: dann mal Vorschläge nennen, falls die Leute die den Podcast gerade hören,
0: Ja.
1: sich mal ein bisschen reinlesen wollen?
0: Also, was ich sehr, sehr gerne angucke, ist zum Beispiel aus Köln Marius Melinski, ist ein DOP, der mit Josef Bolz, heißt er, glaube ich, hoffentlich richtig ausgesprochen. Der ist zum Beispiel ein Regisseur, der auch viel fürs TV schon geschrieben hat. Und die machen, haben letztens erst einen Film gemacht, so einen kleinen 3-Minuten-Horrorfilm. Kann ich auch nochmal schenken, falls ihr irgendwie eine Beschreibung packen wollt. Da habe ich gerade den Namen vom Film vergessen. Die hatten halt einen 3-Minuten-Horrorfilm gemacht und haben, glaube ich, 4 Tage lang dafür gedreht und halt noch ein fettes Making-of gemacht. Und das war halt super spannend, weil die haben halt wirklich auf Kinoniveau einen 3-Minuten gedreht, der halt wirklich geil ist, was halt pure Kunst war. Das war halt cool. Oder die hatten auch, letztens war bei einem anderen Regisseur, hat Marius Melinski halt mit einem Video einen Kurzfilm gedreht in einem Tiny House. Und da war halt auch wirklich ganz beschränkte Ressourcen. Platzmäßig logischerweise, weil es alles in diesem einen kleinen Tiny House stattgefunden hat, sie wie aber auch halt technisch und crewmäßig halt super klein. Und das finde ich halt super spannend, weil das ist dann halt wirklich mal herausfordernd in der Storyline.
2: Ja.
0: Und ja.
2: Klingt auf jeden Fall sehr spannend, ja.
0: Richtig.
1: Muss ich auch gleich mal reinschauen. Das war noch Markus.
0: Marius Melinski
1: Marius
0: ist die OP,
1: Melinski.
0: ja. Ja.
2: Da ist
0: Kennst
2: mir
0: du
2: auch
0: das
2: gerade noch
0: richtig?
2: was eingefallen wegen diesen Sachen. Ich weiß nicht, ob du Adol, ich weiß nicht, wie man es ausspricht, Adolsen kennst, diese Serie.
0: Nee.
2: Das war auch ganz bekannt. Hauptsächlich auch von diesen Dreharbeiten habe ich mir auch die Behind the Scenes angeguckt. Weil jede Folge, ich glaube, die ging eine halbe Stunde, 40 Minuten, ein One-Shot war alles mit
0: Ach krass.
2: Szenenwechsel und alles. Also die haben dann die Kameras übergeben, dann an eine Drohne gehängt, sind rübergeflogen, woanders hin und das alles. Also
0: Das kannst du mir mal schicken, das ist spannend, ja.
2: ja, deswegen würde ich fragen, so, denkst du, könntest du dir auch sowas vorstellen, mal zu machen? Also ich glaube, es ist auf
0: Nee.
2: jeden Fall sehr aufwendig und da braucht man auf jeden Fall schon eine große Crew, um das alles so zu machen, aber ich glaube,
0: Ich glaub, das wäre
2: wäre
0: schon
2: auch.
0: geil. Naja, das ist halt super aufwendig.
1: Also im
0: Also auch
1: Prinzip eine
0: Team.
1: 45 Minuten lange Sequenz oder was schreiben und choreografieren.
2: Ja.
1: Ach du
2: Ja,
1: Schande.
2: also wirklich One-Shot und wenn sich irgendjemand verspricht, muss halt
1: Es
2: alles
1: kommt so
2: von vorne
0: an.
2: gemacht
0: Ich
2: werden.
0: glaube, da musst du halt sehr gut im Impro sein. Also sowohl als Kameramann
2: Ja.
0: oder Kamerateam, weil das ist ja nicht die einzelne Person, so wie aber als Schauspieler, weil wenn du dich da
2: Ja.
0: verhaspelst, musst du gucken, dass du es gut überspielst, so wie in der Kamera auch. Weil da bist du ja nicht nur ein Kameramann. Das ist ja dann wahrscheinlich so, wie du es gerade gesagt hast,
2: Ja.
0: mehrere Leute sind, die dann Kamera führen.
2: Ja.
0: Das ist dann schon eine andere Herausforderung. Ja.
2: Ja.
0: Ja. Ja.
1: Macht man extra Filme, damit man nicht unbedingt das Theaterdruck von Verhaspeln hat und dann kommt man trotzdem in so eine Situation.
2: Ja.
0: Und was fandest du cool, den fertigen Film oder das Making-of zu gucken, wie das funktioniert hat?
2: Ist schwierig. Also ich habe halt erst den Film bzw. die Serie geguckt und danach das Making-of. Also den Film fand ich natürlich spannend, so auch von der Storyline. Es war auch schon sehr interessant. Ich glaube, es ging um einen 14-jährigen Jungen, der eine Mitschülerin ermordet hat und was da in ihm vorgegangen ist. Und ich weiß, da gab es, glaube ich, auch sogar, wo der Schauspieler, Owen Cooper hieß der, der hat, glaube ich, auch, der war der jüngste

0: der jüngste Gewinner von einem Award. Ich bin mir gerade nicht 100% sicher, welcher. Aber als er war eigentlich eine Hauptrolle, aber er hat trotzdem in der Nebenrolle wurde er nominiert, damit er halt die Chance dazu hatte, das zu gewinnen. Da war auch irgendeine Szene, wo die dann in der Polizeiwache waren, wo er dann irgendwie lachen musste, aber die Rollenpartnerin hat dann darauf reagiert, um das irgendwie halt zu überspielen. Also das fand ich halt auch wirklich krass zu sehen. Also wo halt wirklich die Storyline, aber halt dann auch das Behind the Scenes war auch wirklich spannend zu sehen, wie da auch wirklich dann alle miteinander kommunizieren müssten. Und die Technik, also alle wirklich genau aufeinander abgestimmt muss, okay, jetzt kommt der, die Kamera fliegt dorthin, der nimmt die an, dann kommt der Ton mit, also
1: Das
0: ist
1: sind schon
0: wirklich,
1: spannend, ja.
0: ja, ich glaube, die hat noch ganz lange davor das geübt, das ist ja wirklich wie eine Choreografie, die du machen musst, damit jeder genau weiß, wann er dran ist, was er machen muss, also,
1: Ja, das ist
0: ja.
1: krass. Wozu sagen, man hat das im Film direkt auch gemerkt, dass es das ein One-Shot ist, oder hat sich das mit versendet? Man merkt dann bloß irgendwie, dass das gar nicht
0: Ich glaube, am
1: One-Shot.
0: Anfang fällt es gar nicht so auf. Also man merkt das dann nicht so dolle tatsächlich. Also ja, weil sie sich natürlich irgendwie immer ein bisschen bewegt, so auch bei einem Dialog, weil man dieses hat. Aber ja, ich glaube, jemand, der jetzt vielleicht nicht so viel jetzt mit Filmtechnik oder sowas im Hut hat und man jetzt nicht so darauf achtet und einfach denkt, okay, schauen wir jetzt einfach eine Serie an, vielleicht fällt ihm das gar nicht so am Anfang auf. Also es ist jetzt schon eine Weile her, dass ich es geguckt habe, aber ja.
1: Ja, spannend.
2: Ich meine, das Tolle, weswegen ich mir das so ein bisschen unterschwellig eher vorstellen könnte, ist halt so, Plansequenzen sind immer sehr immersiv. Also Sequenzen, wo du halt wirklich nur One-Takes hast, fühlt sich meistens so an, wie als wäre man vor Ort. Und je nachdem, wie viel Hektik in dem Shot ist, das weiß ich jetzt halt nicht, weil ich es nicht gesehen habe, kann sich das sehr immersiv anfühlen. Genau.
1: Ja,
0: Ja.
1: glaube ich auch.
0: Auf jeden Fall.
2: Dann fällt das vielleicht gar nicht auf, dass das überhaupt ein Film ist.
0: Okay. Ja.
2: Serie. Aber
0: Genau.
2: ja.
0: Ja, hast du noch
2: Ja.
0: irgendwelche Fragen? Hast du irgendwelche Fragen an uns?
2: Möchtest du noch irgendetwas den Zuschauern bzw. auch den Zuhörern gerade mitteilen? Gibt es irgendetwas, was bei dir gerade neu ansteht oder
1: Ja. Steht gar nicht so viel Krasses an, außer halt das Daily Business so ein bisschen in die Richtung. Deshalb freue ich mich halt, wenn wir anfangen wieder mit Drehen, wieder ein bisschen Kunst machen, ein paar coole Sachen, einfach wieder ein bisschen ausprobieren. Ja, was sind denn eure Highlights für euch? Das, worauf freut ihr euch denn am meisten? So.
2: Ich glaube, in erster Linie einfach mal wieder mit allen an einem Ort zu sein. Also ich freue mich halt auch auf die Poolparty jedes Jahr, wenn es möglich ist.
1: Gut, die ist ja unabhängig von Into Dust.
2: Ja, das ist
1: Ja.
2: immer
1: Ja.
2: unabhängig, aber man hat halt die Möglichkeit, auch ganz, ganz viele Leute von Into Dust an dem Tag zu sehen. Und genau das. Ja, also jedes Mal, wenn wir eigentlich alle zusammenhängen und Schwachsinn machen und gleichzeitig auch arbeiten.
1: Das möchte ich nochmal betonen, dass wir alle arbeiten auch.
0: Ja.
2: Bin ich eigentlich schon happy.
0: Ja, das Arbeiten und das Pizza essen in der Pause.
2: Genau. Das klingt so.
0: Ja, das Catering. Ich
2: Ja,
0: das
2: das
0: Catering.
1: Wow, das
2: Was meistens
1: Catering.
2: Pizza ist.
0: Ich hoffe, man hört den Stuhl nicht so, der
2: Doch, man hört
0: knirscht.
2: ihn.
0: Ja.
2: Deswegen mag ich die anderen besser. Egal. Ja, bei dir?
0: Ja, natürlich auch auf die anderen. Also, dass man alle mal irgendwie zusammen war, ist auf jeden Fall auch schon sehr lange her. Und ja, einfach so das auszuprobieren. Also, weil so in letzter Zeit habe ich immer so überlegt, vor allem wenn man den Film dann nochmal anguckt. Ich glaube, man hat das immer, dass man denkt, ah, das hätte ich noch ein bisschen besser machen können oder ah, nächstes Mal könnte ich das ausprobieren. Einfach so, ja, wieder sich mal auszuprobieren, weiterzuentwickeln und ja, einfach.
1: Ich glaube, das
0: Stimmt,
1: wäre auch
0: das.
1: so ein Wunsch, glaube ich, auch von mir, dass dieses Projekt einfach nochmal, dass wir uns in den nächsten Drehwochenenden einfach nochmal alle die Möglichkeit haben, weiterzuentwickeln. Krass. Dass jeder nochmal die Ruhe und Konzentration am Set hat. Sich halt wirklich stark war. Ja, ich poch da mal ein
2: Ich werde
1: bisschen
2: schon
1: drauf.
2: angepocht.
1: Dass wir da halt nochmal extrem Gas geben können, weil ich da einfach Bock drauf habe. Weil man nimmt sich ja, sage ich mal, jetzt unabhängig von, die Wochen sind ja so oder so schon bei vielen Leuten voll, dann halt am Wochenende Zeit, so ein freies Projekt nochmal voranzutreiben, was jetzt extrem viel Zeit auch frisst, und Ressourcen, Kapazitäten. zum Wochenende halt sich freizunehmen und dann halt sowas zu produzieren, dann halt auch einfach dann die Zeit nutzt, halt irgendwie was Geiles zu schaffen, wo jeder halt sagen kann, ey, guck mal, im Vergleich zu Teil 2 haben wir einen deutlichen Step gemacht. So, darauf habe ich halt Bock. Ja. Oder hoffe ich. Das sind so meine Wünsche.
0: Ja, ich glaube das auch.
2: Und ich hoffe, dass, wenn wir am Wochenende sowieso alle zusammen sind und Marco Lust drauf hat, dass ich eventuell ein bisschen mit den Schauspielern zusammenarbeiten kann, auch wenn ich nicht unbedingt in einer Szene drin bin.
0: Wie meinst du das?
2: So ein bisschen aufwärmen, ein bisschen.
0: Ach so, ja, ja.
2: Weil ich finde, es ist zwar cool, dass wir manchmal so ins kalte Wasser reingesprungen werden, also geschmissen werden, aber ich habe jetzt auch letztens gemerkt, dass es nochmal einen wesentlichen Unterschied macht, wenn man wirklich, bevor man in der Szene ist, nochmal mit einer Intention reingeht und diese Intention vorher auch klar ist und festgestellt wurde.
1: Ich glaube, ihr könnt auch einfach noch ein bisschen mein Table-Reading machen. Also ja, wirklich noch ein bisschen
0: mehr. Ja, das würde ich auch sagen. Vielleicht sogar auch in echt. Also wir hatten es ja öfter schon mal, wo es dann aber vielleicht ein paar Tage oder eine Woche vorher war, irgendwie über so ein Zoom-Meeting. Ich glaube, in echt ist es auch nochmal praktisch. Vor allem, wenn man dann irgendwie einen Szenenpartner hat, was jetzt vielleicht der Bruder ist, der beste Freund oder ein Elternteil, hat man ja eigentlich schon eine gewisse Bindung. Und wenn man die Person vielleicht zweimal vorher gesehen hat, ist es dann, glaube ich, schon nochmal was anderes irgendwie. Und
2: außer Streitszenen, das kriegt man gut hin, ne?
0: Ja, das kriegt man mit einmal kurz sehen.
1: Ich glaube, der einzigste One-Taker, den wir in dem kompletten Produktion hatten.
2: Das kann sein.
1: Ich glaube, wir haben noch eine Safety-Variante gemacht.
0: Ja.
1: Aber sonst, ich glaube, es ist trotzdem die erste geworden. In der finalen Version.
2: Mhm.
1: Ja.
2: Das lief aber auch super. Also ja. Dadurch, dass wir uns nicht wirklich gut kannten.
0: Vielleicht ist es auch gut, wenn man sich nicht gut kennt und dann jemanden anschreit. Also.
1: Blendet ihr hier die Szenen ein?
2: Vielleicht das F-Wort David. Das können wir einblenden.
0: Jetzt kommt's. Das wird dann so ein kleiner Clip, der dann immer zwischendurch jetzt gleich so kommt. Oder wenn wir was piepen müssen, kommt das einfach.
1: Jetzt müsst ihr auf so einen Button drauflegen, dann könnte man das auch triggern.
0: Ja, von hier. Ja, stimmt. Ich weiß nicht, haben wir die schon mal benutzt? Ich weiß nur beim Alter.
2: Jetzt haben wir sie benutzt.
1: Ja, philosophisch ist mit der Atmung. Das ist doch toll.
2: Genau, damit enden wir jetzt auch.
1: Das ist eine schöne Rausschmeißer-Atmung.
0: Aber irgendwann will auch klatschen, warte.
3: SCD 193.
1: So
0: und damit war es das auch. Ich fade jetzt kurz aus.
2: So. Genau.
0: Ja, also ich hoffe, dir hat die Folge gefallen. Ich hoffe, euch hat die Folge auch gefallen. Ja, ich fand es sehr spannend, einfach mal zu quatschen, wie es auch für dich so das ist, das Into Das Projekt. Und ja, ich finde es cool, dass wir uns auch alle schon auf den nächsten Teil freuen.
1: Ja. Ja, richtig. Dann hoffe ich, dass da irgendwie was Brauchbares für euch mit dabei war, dass es wirklich spannend war. Und dann sehen wir uns hoffentlich am nächsten Mal beim Dreh.
0: Ja.
2: Hoffentlich noch ein bisschen früher.
0: Ja.
2: Also wir beide sowieso
0: Irgendwie
2: so fast jede Woche rum. Aber generell, ja.
0: Bestimmt.
2: Würdest du tendenziell nochmal als Gast reinkommen, wenn wir jetzt zum Beispiel Becker noch dazu holen oder so?
1: Ja, mal gucken. Also vielleicht mit Markus und kleinen Beef. Wer jetzt den Zeitplan von uns beiden den Zeitplan ruiniert, nehmen wir einen Spaß. Aber was ganz witzig wäre, ist, wenn wir eigentlich so, na gut, das wird vielleicht ein bisschen, dann wird es vielleicht ein Quatsch-Podcast, aber wenn wir so nach so einem, also am Ende des Drehtages, so abends bei einer Flasche Bier im Garten.
0: Sie stellen nur so eine Kamera auf, aber gut, das wäre...
1: Ja, die Kamera mal da, raus. Wir brauchen bloß eigentlich nur Mischpult und Mikrofone. Ja. Kameras können wir meine nehmen. Dann haben wir einfach nur eine total, ist ja egal. Ja.
0: Und dann die ganze Crew sitzt da und redet miteinander.
1: Ja, ich glaube, das wird dann, aber wir brauchen schon ein paar Leute, aber so...
0: Ja, ja. Also falls ihr da Lust drauf habt, dann...
1: Das ist dann die Bierflaschen-Edition.
2: Die Bierflaschen-Edition.
1: Ja.
0: Ja.
1: Obwohl ich von Lena dann Heineken.
2: Das ist Voraussetzung. So, dann würde ich jetzt mal sagen, danke fürs Zuhören, danke, dass du bei uns warst, Olli. Und ja.
0: Ja, falls ihr mehr Behind the Scenes sehen wollt, falls ihr auch Fragen habt für unseren nächsten Gast, das kündigen wir dann rechtzeitig an. Oder falls ihr sonst noch irgendwas sehen wollt, ja, dann könnt ihr uns gerne auch auf Instagram folgen. Intodust.official Oder auch noch, der Link steht auch noch unten. Genau, die ersten beiden Teile von Into Dust findet ihr auch auf YouTube. Steht auch unten. Und was haben wir noch verlinkt?
2: Ach ja. Unsere Folgen, beziehungsweise die Playlist von genau. Beyond the Dust.
0: Ja.
2: Und wenn ihr Lust habt, die ganzen Sachen euch nochmal offline anzuhören, weil ihr unterwegs seid oder sonst irgendwas, wir haben jetzt auch einen Spotify-Account. Den packen wir da auch noch in die Beschreibung.
0: Genau. 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Das packen wir euch auch noch als Link unten rein und dann habt ihr ganz viel zum Angucken, bis ihr auf die nächste Folge wartet, die immer alle 2 Wochen kommt am Sonntag um 15 Uhr.
2: Bis dahin.
1: Ciao, ciao.
0: Tschüss. War doch halbwegs professionell.

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Meine Damen und Herren, diejenigen, die sich noch nicht zu ihren Plätzen zurückgefunden haben, würde ich gerne bitten, wieder die Plätze einzunehmen. Nachdem ich ein paar Worte zu Heike Geißler gesprochen habe, war ich sie nicht ganz unanmoderiert, obwohl sie ja schon viel Lob jetzt bekommen haben. Und wir wissen auch schon, dass sie jetzt Klopstock-Preisträgerin des Landes Sachsen-Anhalt sind. Gibt es doch einiges Interessantes noch über sie zu erzählen und zu berichten. Bevor ich dies aber tue, muss ich die Gelegenheit nutzen, mich wirklich sehr, sehr herzlich bei meinem Team zu bedanken. Das Kulturamt, das wissen sicherlich einige Dessauer, ist gerade personell nicht so besonders gut aufgestellt. Aber trotzdem haben wir das so gut hinbekommen. Darauf bin ich sehr stolz und sehr dankbar. Und das stimmt, Sigrun Ponikelski hat extra verlängert und ist noch bei uns, damit diese Landesliteraturtage so stattfinden können, wie sie das tun. Und auch wenn Andreas Hilger jetzt schon so gelobt wurde, auch ich möchte mich nochmal recht herzlich bei Andreas Hilger dafür bedanken, dass er eben gerade auch diese Kuratierung übernommen hat, diese Formate sich ausgedacht, überlegt hat und auch die vielen Partner hier in der Stadt mit angesprochen hat. Genug des Lobes in das Amt. Sehr verehrte Gäste, liebes Publikum. Meine Vorredner haben Ihnen die Idee und Bedeutung der Landesliteraturtage Sachsen-Anhalt wortreich umrissen. Ich darf nun an die Substanz gehen und Heike Geißler, die Schriftstellerin, vorstellen, die unsere Landesliteraturtage mit ihrem Essay Arbeiten eröffnen wird. Heike Geißler wurde 1977 in Riesa geboren und lebt heute in Leipzig. Sie publiziert seit 2002 und hat mit zahlreichen Prosa- und Essaybänden ein vielfältiges Werk vorgelegt. Im vergangenen Jahr wurde ihre literarische Arbeit im besonderen Maß durch drei Literaturpreise gewürdigt. Beeindruckend. Sie erhielt den Heinrich-Böll-Preis der Stadt Köln für ihren Essay Arbeiten. Fürs Werk, okay.

0: Gut, dann schreite ich fort. Der nächste Preis, den Bayerischen Literaturpreis und, wie schon gehört, den Klopstockpreis. Die Jury des Klopstockpreises lobte sie als herausragende Gegenwartserkunderin, die in ihren Werken die Prozesse des Wahrnehmens und Reflektierens offenlege. Sie schreibt Tiraden gegen die Weltzerstörer, gegen Rechtsruck, Demokratiefeindlichkeit und Verantwortungsferne, und sie drückt ihr Unbehagen an der gegenwärtigen Arbeitswelt aus. Sie tut dies poetisch und mit leiser Ironie, gepaart mit Sensibilität und Verletzlichkeit, oft aber auch mit Wut und dem Bekennen von Ohnmacht. In ihren Werken sammeln sie Geschichten von Trost und Solidarität und Suche nach Lücken jenseits der Verzweiflung, in denen Hoffnung aufblitzt. Ganz kurz zusammengefasst, systemkritisch sind sie, politisch, poetisch radikal. In Arbeiten stellen sie die Frage nach dem Wert eines Menschen und wie sich Nutzen und Kosten einer Person ermessen. Sie denken über den Sinn der Arbeit nach, über ihre Allgegenwärtigkeit, über materielle und unsichtbare Arbeit, über Geben und Nehmen, Gewinner und Verlierer. Der Arbeit auf der Spur beobachten sie ihr Umfeld und kommen mit den unterschiedlichsten Menschen ins Gespräch. Bald verdichten sich ihre Beobachtungen zu einem Panoptikum modernen Arbeitens, das die tiefen Gräben zwischen Überleben und Wachstum aufzeigt. Mich, und das muss an dieser Stelle erlaube ich mir diesen Schlenker, hat schon die Lektüre ihres Briefes an die Arbeitswelt in den Bann gezogen, mit dem sie ihren Essay beginnen. Sie schreiben, dass sie als Arbeiterkind und Schlüsselkind aufgewachsen sind. Das kommt mir bekannt vor. Sie sind mit den Formeln ohne Fleiß kein Preis oder was Hänschen nicht lernt, lernt Hans nimmermehr aufgewachsen. Mein Vater hat mir eher immer dazu geraten, dass ich nicht immer alles wissen müsse, es nur darum ginge, zu wissen, wo das steht. Und er meinte damit analoge Bücher. Und ich sollte zusehen, wie ich beruflich mit dem Rücken an die Wand komme. Arbeit oder in der Zeit nach 89 eher die Tatsache, dass es eben nicht mehr die Arbeit war, für die man mal einen Berufsabschluss erworben hatte, prägte auch meinen Begriff von Arbeit. Hauptsache, man hat Arbeit, daran stimmen unsere beiden Väter überein. Bei mir mündeten prekäre Arbeitsverhältnisse in einen festen Arbeitsplatz hier bei der Stadt Dessau-Roßlau, der nun ja annähernd etwas mit meiner Ursprungsidee von Wunschberuf zu tun hat. Ich teile Ihre Auffassung, Frau Geißler, dass Arbeit in vielerlei Hinsicht sinnstiftend sein sollte. Und das ist es heute in besonderem Maß. Ich freue mich besonders, dass Sie heute hier sind und mit Ihrem Essay diese Landesliteraturtage eröffnen und würde mich im Nachhinein dann noch freuen, dass alle Zuhörer noch ein bisschen verweilen, vielleicht mit der Autorin noch ins Gespräch kommen wollen oder mit uns einfach über dieses wunderbare Lesefest in Kontakt und Gespräch kommen wollen. Frau Geißler, Sie haben das Wort.
1: Dankeschön und ja, einen sehr schönen und herzlichen guten Abend auch von mir. Ich freue mich sehr, hier zu sein. Ich freue mich sehr über diese Ehre, die Landesliteraturtage eröffnen zu dürfen. Ich habe mich auch sehr gefreut, die Namen einiger mir bekannter, teilweise, oh, ich atme ein bisschen laut, das vielleicht soll ich was bewegen oder wie? Ich sehe gar nicht, was die machen. Moment. Bisschen weg von der Nase, es reden zwei zugleich. Vom Mund weg. Ah ja, schauen wir. Ah ja, gut. Puh, nur wenn Luft rauskommt, bleibt es dabei. Aber ich werde weiter atmen, keine Sorge. Das ziehe ich radikal durch. Ist eine meiner Überlebensmaximen. Spaß beiseite. Also es werden etliche tolle Kolleginnen Namen schon genannt. Ich glaube, das wird ein sehr schönes Fest und ich freue mich auch ganz besonders, hier in diesem Gebäude zu sein, das gerade als Sie das Wort Lücken erwähnten, dachte ich, ja, gar nicht Lücke, sondern das zwischen den, wie ist das denn? Oder die Lücke ist sehr groß. Man kann viel schauen. Hier kommt man gut durch. Und auch das ist eine ganz große Kompetenz. Vielleicht noch eines, das sage ich möglicherweise etwas holperig. Ich habe mich mal sehr gefreut, festzustellen, dass Alexander Kluge ja auch den Klopstockpreis bekommen hat. Der ist bedauerlicherweise schon verstorben. Aber er hat darüber gesprochen, wie wir Gegenwart, über so vieles gesprochen, aber unter anderem darüber, wie wir Gegenwart und auch der näheren Zukunft begegnen. Und Seine Empfehlung war, das nie fatalistisch zu tun, weil nichts ist entschieden, auch wenn es vielleicht so scheinen sollte. Und das fand ich und finde ich eine ganz wichtige Information. Vermeintlich selbstverständlich, aber so ist es ja leider nicht. Nichts ist entschieden. Vielleicht höre ich ja doch auf zu atmen. Entschuldigung. Also man kann auch vorkommen, oder ist das jetzt gut? Ja, okay. Gut, dann ohne groß weiter zu plaudern, drücke ich mal auf Start. Ich time ein bisschen, damit ich hier nicht allzu lange verweile. Es geht um dieses Buch Arbeiten. Ich wurde gebeten, daraus vorzulesen. Es ist ein Essayband, genau. Und er ist meinen Eltern gewidmet. Und zwar deshalb, weil meine Eltern, kurz zusammengefasst, sehr fleißig arbeitende Menschen waren, die aber für sich eigentlich nie eine Sonderbehandlung, Rücksichtnahme eingefordert haben. Und die auch, finde ich, heroisch damit umgehen, dass diese Arbeit sie krank gemacht hat. Und ja, denen ist das Buch gewidmet. Es wurde schon gesagt, das Buch enthält Briefe. Ich beginne gleich und lese den allerersten Brief vor und spaziere dann im Anschluss an diesen Brief ein wenig durch den Text. Wir begegnen meiner Mutter, wir begegnen Menschen aus meiner Leipziger Nachbarschaft. Sie schauen mit mir aus meinem Arbeitsfenster, Zimmer, Fenster, Arbeitszimmerfenster. Liebe Arbeitswelt, ich bin umgänglich, rücksichtsvoll, manchmal mürrisch oder verzweifelt. Ich helfe gern. Es fällt mir schwer, mich zurückzuziehen, mich nicht angesprochen zu fühlen. Ich nehme einige Dinge persönlich und kann einen bevormundenden Tonfall nicht leiden, genau genommen auch nicht verkraften. Sowieso kann ich viele Dinge nicht sonderlich gut verkraften, vor allem jene, die mich fragen lassen, warum? Um alles in der Welt handelt jemand so, jetzt, in dieser Zeit. Warum? Um alles in der Welt trifft jemand diese katastrophale unternehmerische oder personelle Entscheidung. Will jemand eine andere Gruppe, zum Beispiel auch mich, verhöhnen, ausschließen, durch vermeintlich starke Entscheidungen erziehen? Liebe Arbeitswelt, ich bin immer auf der Hut. Ich plaudere auch gern und lasse mich bereitwillig ablenken. Ich halte die Ablenkung und das Abschweifen mittlerweile für ein wesentliches und sinnvolles Werkzeug. Ich neige zur Langsamkeit, aber bin plötzlich wieder so schnell, dass alle denken, ich sei sonderbar und rede Unfug. In mir kann man eine zuverlässige Kollegin, Kollaborateurin haben, eine, die immer mit Respekt behandelt werden will und andere mit Respekt behandelt. Cholerikerinnen oder Patriarchen, seien sie auch verborgen hinter zeitgenössischem Vokabular und Habitus, erkenne ich nahezu sofort und respektiere sie nicht. Denn ein cholerisches oder patriarchalisches Verhalten an den Tag zu legen, ist schlichtweg diskreditierend. Ich zucke zusammen, wenn Cholerikerinnen schreien und fürchte ihre Ausbrüche. Ich fürchte auch das Machtgehabe der Patriarchen, aber ich kann nicht anders, als sie spüren zu lassen, dass ich von ihrem Verhalten nichts halte. Dafür strafte man mich regelmäßig ab, aber keine Strafe verfing dauerhaft. Ich versuche immer so zu leben, dass keine Strafe mich erwischt. Das beschreibt mich grob. Ich bewerbe mich hier um keine Stelle, aber es gibt mich, und solange du, sogenannte Arbeitswelt, dir keine Mühe gibst, rundum menschenfreundlich und dem Leben zugewandt zu werden, kann ich dir, Arbeitswelt, und den auf dich vorbereitenden Strukturen nicht vertrauen. Vielen Dank. Draußen auf dem Platz sehe ich die Zustellerin, die sehr oft in meinem Viertel unterwegs ist. Sie geht in langsamen, schweren Schritten. Sie ist schwer und grundsätzlich langsam. Tempo ist ihr nicht möglich. Ich vermute ein Hüftleiden, geht sie doch wie mein Onkel, lange Jahre Dachdecker, der bei Familienfesten lieber sitzen bleibt, der stark humpelt und ganz offensichtlich Schmerzen hat und früher aus dem Arbeitsleben ausschied. Im näheren Umfeld meiner Wohnung sind alle Briefkästen nur über Treppen zu erreichen. Die Zustellerin nimmt diese Treppen mit größter Mühe. Sie geht seitlich, jeder Fuß berührt jede Stufe. Sie atmet schnell und hält sich dort, wo es eines gibt, am Geländer, zieht sich am Geländer hinauf oder stützt sich auf dem Geländer ab, um die Stufen nicht nach unten zu fallen. In den Wochen, in der meine Straße in ihre Zuständigkeit fällt, werden mir Dinge, die nicht in den Briefkasten passen, nicht zugestellt. Manchmal, wenn ich eine Sendung erwarte und weiß, dass sie zugestellt werden müsste, wenn diese Sendung mich aber nicht erreicht, renne ich ihr hinterher und hole mir das Erwartete direkt bei ihr ab. Ich sage, ich war zu Hause, Sie haben gar nicht geklingelt, oder? Sie sagt, sie hat dreimal geklingelt. Ich sage, komisch, ich höre die Klingel eigentlich immer. Sie sagt, vielleicht ist die Klingel kaputt. Ich weiß, dass die Klingel funktioniert. Ich weiß mittlerweile, dass sie vor den 38 Stufen zu meiner Wohnung zurückschreckt, dass diese Stufen, die sie erst hinauf und dann wieder hinuntergehen müsste, insgesamt 76 zusätzliche Anstrengungen wären, die ohnehin im Übermaß vorhanden sind. Sie muss ihre Kräfte sorgsam einteilen, ihre Kapazitäten sind vom täglichen Arbeitsbeginn an überreizt. Ich sage, klingeln Sie nur. Wenn ich da bin, komme ich auf jeden Fall nach unten. Ich gehe immer nach unten, wenn eine Sendung kommt, immer. Sie wiederholt, dass meine Klingel vermutlich kaputt ist. Dann sucht sie meine Sendung raus und schimpft ein bisschen über die jungen Kollegen, die die Briefe und Lieferungen nicht ordentlich vorsortieren und die Schlüssel am dicken Bund nicht nach Hausnummern. Und ein paar Tage später schimpft der Mitarbeiter der Stadtreinigung über sie, wie man so aussehen könne, wie sie nicht abnehmen könne, dass er kein Mitleid habe und wirklich nicht verstehe, dass sie nichts ändere. Er habe es doch auch geschafft. Komisch, denke ich, und weiß nicht, wie hat er sich das Mitgefühl eigentlich weggehungert. Empathie, eine Größe, die in der Arbeitswelt zu oft fehlt, die als Selbstschutz der Arbeitswelt in sie eingebaute Fehlmenge. Im Hausflur nehme ich dem DPD-Kurier eine Sendung in einem zerstoßenen Karton für die Nachbarn ganz oben ab. Das Bild auf dem Karton zeigt ein hässliches Möbelstück, das mir unnütz vorkommt, aber das geht mich vermutlich nichts an. Der Kurier redet, als hätten wir erst gestern gesprochen. Er knüpft dann ein Gespräch an, das er grundsätzlich nicht mit mir, sondern mit sich und der Arbeitswelt führt. Er hat nun aber, so scheint es, überhaupt keine Wahl mehr, als mir sein Herz auszuschütten, weil sein Herz ihn dazu zwingt. Es schüttet sich förmlich selbst aus, bedient sich des Mundes, des ganzen schwitzenden und rasenden Körpers des Kuriers, um sich durch den Tag, durch die Woche und noch über 3 Monate hinweg zu retten. Er habe gekündigt, sagt der Kurier, und sein Herz kippt kübelweise Klagen in den Hausflur, in meine Richtung. Es ist keine einzige neue Klage dabei, seine Klagen kenne ich schon von meinen Eltern, von mir, von allen, die mir Vorgesetzte und ein übergroßes Pensum hatten. Ich sage dem Kurier nicht, was ich sagen möchte, nämlich, was fangen wir nun endlich mit diesen steinalten Klagen an, was machen wir daraus? Ich sage nicht, ist es nicht erstaunlich, dass Ihre Klagen kein bisschen zeitgemäß klingen? Ist es nicht erstaunlich, dass die Arbeitswelt nur derart fade, abgedroschene Klagen erzeugt? Der Kurier redet weiter, redet sich nicht in Rage, er ist in Rage oder er ist Rage. Er in meinem Hausflur ist ein Ende. Er ist das unerbittliche Ende der Arbeitswelt, das glüht und ritzt und hagelt. Ich sage ihm nicht, dass ich nicht glaube, dass er, dass sein Herz, sein Körper, sein Verstand noch lange durchhalten. Überlegt noch irgendwer, was er eigentlich bestellt, fragt er. Überlegt noch irgendwer, was er eigentlich tut? Haben die sie noch alle? Und er sagt, die Hochschule bestellt 25 neue Bürostühle. Ich lade alle ins Auto, aber zur Lieferung ist niemand da. Eine ganze Hochschule ohne Menschen. Und ich lade am Ende des Arbeitstages alle Stühle wieder aus. So sehr er das offensichtliche Ende der Arbeitswelt ist, so sehr ist er ein Partikel in einem Kontinuum der Arbeitswelt, die jedes ihrer unvermeidlich scheinenden Enden einhegt, sediert, wegargumentiert. Der Kurier bedauert, dass er sein Studium nicht abgeschlossen hat. Ich höre ihm zu, bis er weitereilt.

Ja, ein kleiner Sprung, deswegen von mir etwas dezent anmoderiert, nämlich zu meiner Mutter. Ich berühre die eckige Schüssel, die wahlweise zum Einweichen von Wäschestücken oder für Fußbäder benutzt wird. Ich befülle sie mit Badesalz, Badeöl und warmem Wasser, trage die etwas zu volle Schüssel vorsichtig ins Wohnzimmer, wo meine Mutter auf dem Sofa sitzt. Ich hole ein Handtuch und Utensilien zur Nagelpflege. Ab und an pflege ich die Füße meiner Mutter, schneide ihr die Nägel. Sie hat schwere Arthrose in mehreren Gelenken, teilsteife Gelenke. Es fällt ihr sehr schwer, ihre Füße zu erreichen. Im Sommer lackiere ich die Nägel manchmal auch. Jetzt aber kommt sie nur zum Schneiden vorbei. Während ihre Füße baden, erzählt meine Mutter aus ihrem Arbeitsleben. Wie immer höre ich ihr gern zu, wie immer bin ich beeindruckt von ihrem Gedächtnis, das durch wenig zu erschüttern ist. Wenngleich ihr manche Worte fehlen und manche stehende Wendung fällt. Meine Mutter, die fast immer gern gearbeitet hat, die erst in den Nachwendejahren begann, den Spaß an ihrer Arbeit zu verlieren, spätestens dann nämlich, als sie längst in München arbeitete, nicht mehr Postamtsleiterin in Chemnitz war, und schließlich im Callcenter der Postbank landete. Und wie gern sie half, wie gern sie jedem Anrufer, jeder Anruferin eine Hilfe gewesen wäre, aber wie sie allen etwas verkaufen sollte, immer etwas anbieten, wonach niemand gefragt hatte. Und dabei die eigentlichen Probleme nicht lösen durfte, sondern delegieren oder ignorieren musste. Das war für sie das Anstrengendste, das war der Widerspruch zwischen Wollen und Müssen, zwischen Wunsch und Wirklichkeit, der ihr die Arbeit zunehmend zur Qual machte. Zu diesem Zeitpunkt litt sie schon seit 20 Jahren an einer sich ausbreitenden, schlimmen Arthrose, die sie kranker machte und immer kranker fühlen ließ. Ohnehin gab es keinen anderen Weg, der Arbeit zu entkommen, als Krankheit. Sie, die seit ihrem 14. Geburtstag viel, kompetent und oft fröhlich oder sich den Zumutungen mit Trotz und Witz entgegenstellend gearbeitet hatte, sehnte das Ende ihrer Arbeitsbiografie herbei und war nur in diesem Moment froh, die Krankheiten zu haben, als sie ihr in einen nicht sonderlich frühen, aber erleichternden Vorruhestand halfen. Die Krankheiten arbeiten unermüdlich weiter an ihr, das Gesundheitssystem ist nicht, wie es sein sollte, an ihrer Seite. Sie, die ihr Leben lang gearbeitet hat, die ihr gesamtes Berufsleben lang Schmerzen hatte, muss sich von einer Ärztin sagen lassen, sie solle an jene Leute denken, die noch arbeiten müssten, die für die Arbeit fit sein müssten. Sie sollte denen zuliebe auf Physiotherapie verzichten. Sie sitze doch sowieso den ganzen Tag zu Hause rum. Ich wollte zu dieser Ärztin gehen, sie zur Rede stellen, aber meiner Mutter war das unangenehm. Sie wollte keine Schwierigkeiten machen. Sie wollte mir keine Arbeit machen. Sie wollte und konnte sich das nicht wünschen, dass ich da hingehe und für sie einstehe. Ich tat es in Gedanken, aber was hilft es schon? Meine fleißige Mutter, darf ich sagen, mein ganzer Stolz. Das zu denken und zu schreiben trug mir der Raum zu, die Stimmung, der retrospektive Blick. Sie war und ist immer arbeitsam und hilfsbereit. Ich lernte erst spät, ihre Hilfsbereitschaft wirklich zu schätzen. Vielleicht erst vor wenigen Monaten, als ich in Cassie Thorntons Buch The Hologram, das Hologramm, folgende Stelle las. Zitat: Nichts lässt mich lebendiger fühlen, als anderen Menschen bei der Lösung ihrer Probleme zu helfen. Ich fühle mich dann stark, nützlich, verbunden und zu Diensten. Es ist notwendige Arbeit und alle meine Fähigkeiten kommen dabei zum Einsatz. Tiefe Aufmerksamkeit, kreative Problemlösung, rachsüchtiges Mitgefühl. Zitat Ende. Ich schneide meiner Mutter also die Nägel und creme ihr die Füße ein und staune über ihre erstaunlich weichen Fußsohlen. Ich ziehe ihr Socken an, die ein bisschen zu groß sind. Wenn meine Mutter von ihrem Alltag als junge Frau mit kleinem Kind und einem sehr anspruchsvollen Beruf erzählt, werde ich müde. Das frühe Aufstehen, ihr Kind, also mich anziehen, der winzige blaue Plissee-Rock,
den ich nicht mochte, und nach wiederholten

Überzeugungsversuchen auch nicht tragen musste. Dann mich die Wendeltreppe nach unten tragen, in den Kinderwagen setzen, zum Bus gehen, auf den Bus warten. Und da hat, sagt sie, keiner mal mit angefasst oder Platz gemacht. Die mussten ja auch alle auf Arbeit. Für die war das auch wichtig, da mitzukommen. Und da habe ich manchmal zwei oder drei Busse abwarten und das über mich ergehen lassen müssen, bis dann einer, der ein bisschen leerer war, kam. Und natürlich bin ich oft zu spät gekommen. Aber das wussten ja alle. Da sind ja alle in der Situation gewesen. Das war der Vorteil. Es waren sehr viele Frauen bei der Post. Ich erinnere mich an die Frauenkollektive, an all die Frauen in ihren blauen Kittelschürzen, an konzentrierte Arbeit, an Lachen, an Gespräche über die Kolleginnen und die Sondereinsätze, an das sarkastische Wiederholen von Sätzen wie: Der Bürger hat das Bedürfnis, sich täglich politisch und ideologisch weiterzubilden. Was bedeutete, dass sichergestellt werden musste, dass alle Abonnenten ihr neues Deutschland erhielten. Aber jeden Tag fehlten ein, zwei Exemplare. Immer musste entschieden werden, wem die Zeitung an welchem Tag mal nicht zugestellt wird. Ich erinnere mich daran, wie die Arbeit meiner Mutter auch zu Hause kein Ende fand. Unser Esstisch immer voller Blätter, voller Stundenabrechnungen, alles voller Zahlen. Und meine Mutter sagte, Prozentrechnung, die hat mir ja erst dein Vater beigebracht. Meine Mutter, die regelmäßig von Riesa aus zu den ländlichen Postdienststellen fuhr, um Kassenprüfungen zu machen, Neuerungen mitzuteilen, manchmal um den Frauentag mit den Kolleginnen zu feiern. War mein Vater wegen des Schichtdienstes verhindert, nahm sie mich mit. Wenn ich an meine Mutter und ihre Arbeit denke, sehe ich das aus dem rechten Hosenbein meiner Mutter gerutschte Verbandsende. Die Verbandsklammer hatte sich gelöst, einige Zentimeter hingen unten aus der Hose, lagen auf dem Fußweg auf. Ich erinnere mich, wie ich, vermutlich aus dem Kindergarten kommend, auf sie zuging. Ich sah sie mit ihrer großen weinroten Tasche, die wie das Profil eines idealisierten Frauenrumpfes geformt war, sah, wie sie da stand und mit irgendwem sprach, und ich sah sie in diesen wenigen Minuten genau genug an, um sie so dastehend für immer sehen zu können. In meiner Erinnerung sehe ich sie im Türrahmen zwischen Flur und Essecke. Das Standbild zeigt meine Mutter an einem Wochenende in einem zarten, hellblauen Nachthemd aus Baumwolle mit großzügig fallenden Rüschen an den Armen, einer Ziernaht unterhalb der Brüste. Es liegt jetzt irgendwo in meinem Kleiderschrank. Ab und an, wenn es mir beim Aufräumen die Hände fällt, betrachte ich es mit irgendeiner Fragestellung etwas, geht mir jedes Mal durch den Sinn, aber nie weiß ich was. Meine Mutter, die nur selten ausschlafen konnte, die oft auch samstags auf der Post arbeitete, steht also in diesem Türrahmen, den sie mit braunem Lack umstrichen hatte. Das war, und es fiel mir erst viel später ein, vielleicht der Versuch, den Fachwerkstil mit seinen dunklen Balken in den Plattenbau zu bringen, in das Fritz-Heckert-Gebiet, ein riesiges damals neues Wohngebiet in Karl-Marx-Stadt, wohin wir kurz nach meiner Einschulung gezogen waren. Ich schaute von meinem Zimmer aus oft auf zwei Räume im Erdgeschoss eines Hochhauses. Das Hochhaus war eines in einer langen, später zurückgebauten Reihe und stand am anderen Ende eines Hügels, über den sich ein Netz aus Wegen zog. Im Erdgeschoss des Hochhauses befand sich die für das Wohngebiet zuständige Post, und ich hatte freien Blick auf das Büro, das sich meine Mutter mit ihrer Stellvertreterin teilte. Ging dort das Licht aus, hieß das, sie würde gleich zu Hause sein. Wartend probierte ich mir die Zeit mit einem Lied zu vertreiben, von dem ich wusste, dass es auch meine Mutter schon gesungen hatte. Mutti, wann kommst du denn wieder? Jaha, ich komme. Zu singen in Endlosschleife. Meine energische kleine Mutter voller Kraft und Witz und nach der Wende irgendwann eine Zeit voller Müdigkeit. Ich habe viel auf sie gewartet und weiß gar nicht, wie ich das so sagen kann, dass es nicht nach einem Vorwurf an sie klingt, denn das ist es nicht. Ich stand also und schaute, ich versuchte, sie mit meinen Blicken auf jenen Hauptweg zu locken, der sich inmitten der Abzweige und Trampelpfade vom Hochhaus mit der Post im Erdgeschoss den Hügel hinunter zu unserer Straße zog und noch immer zieht.

Osten mit dem eingeläuteten Ende der DDR nicht mehr funktionierte, zum Teil aus dem Baumarkt gekauften Steinen gebaut werden. Im Zentrum des Platzes liegt eine eingezäunte Grünfläche, aus der zweimal im Jahr der Müll entfernt wird, deren Pflanzen einmal im Jahr gelbe Blüten zeigen und anschließend beschnitten werden. In der Grünfläche stehen zwei Fechterfiguren, die ich zwar täglich sehe, aber trotzdem nicht beschreiben könnte. Ich kann hingegen die Menschen beschreiben, die an und um die Figuren herum arbeiten. Die GärtnerInnen zum Beispiel oder jene Restauratorin, die an einem Spätsommertag mit ihrem Fahrrad samt Anhänger kam, die Leiter ablud, über das Zäunchen auf die Grünfläche trug und vor einer der Skulpturen abstellte. Sie bepinselte die Skulptur an manchen Stellen mit einer Flüssigkeit, die sie einer an der Leiter befestigten Dose entnahm. Während ich sie beobachtete, dachte ich, wie Arbeit oder Handlungen, die nach Arbeit aussehen und in Arbeitskleidung verrichtet werden, eine erstaunlich gute Tarnung für Akte der Sabotage, Demontage oder des Diebstahls sein können und so oft schon waren, in diesem Fall jedoch nicht. Sie bearbeitete kleine Schäden, bereitete die Sandsteinskulpturen für den Winter vor, an einem Tag die eine Figur, am nächsten Tag die andere. Auf dem Platz sehe ich Umzüge, sehe die Fahrzeuge der unterschiedlichen Paketlieferdienste. Ich sehe Taxis, in letzter Zeit immer häufiger Notärzte und Rettungswagen. Ich sehe Menschen, die im Gehen telefonieren. Manche erwecken den Anschein, mit einer Freundin oder Verwandten zu plaudern. Andere hingegen wirken emsig, arbeitsam, erledigen etwas auf dem Weg, was vielleicht nicht warten kann. Aber was eigentlich kann nicht warten? Ich sehe die Lieferdienstfahrer, ich sehe Gruppen, die sich dort versammeln, wo ein Rest des ehemaligen Künstlerhauses mit seinem goldenen Schriftzug dem Platz eine Einfassung gibt. Ich sehe Kinder zur Schule gehen und zurückkommen. Ich höre, wie ein Nachbar mit seinen Kindern schimpft, weil sie zu langsam sind oder eines zu schnell, eines viel zu langsam. Manchmal schimpft er so energisch, dass ich mich verstecken möchte und mich zugleich daran erinnere, wie herausfordernd es ist, mit kleinen Kindern irgendwo pünktlich zu erscheinen, wie man es trotzdem fast jeden Tag schafft. Ich sehe und höre Eile. Ich sehe Leute, die mit den eingeschweißten Assiettenessen aus der Konsumfiliale an der Hauptstraße kommen und den Platz überqueren. Ich sehe den weißen Transporter des Schauspielhauses. Eine Seite ist mit dem Motto der aktuellen Spielzeit bedruckt. Immer wieder jetzt. Ich sehe und höre Autos rasen. Ich sehe eine Fahrerin eine Stelle an ihrer metallic-grünen G-Klasse berühren und aus verschiedenen Blickwinkeln begutachten. Nachher kommt sie mit ihrem Partner zurück, zeigt ihm die aus meiner Perspektive unsichtbare, aber wohl schadhafte Stelle. Der Platz ist Teil dieser Welt, Teil der Arbeitswelt sowieso. Und ich schaue immer gern auf die andere Straßenseite, auf den Plattenbau, in dem ich mal wohnte. Die erste Wohnung, die wir als Familie hatten, bis sie zu klein wurde und wir umzogen, im neuen Haus dann aber fast sofort entmietet wurden und mit viel Glück eine Wohnung gegenüber unserem alten Haus in vertrauter Umgebung fanden. Ich sehe die Eingangstür, sehe den Nachbarn I im Erdgeschoss in seiner Küche stehen. I, der einen immer viel zu genau anschaut und viel zu nahe kommt, den ich jetzt, da wir keine Nachbarn mehr sind, nicht mehr grüße, um nicht in ein Gespräch gelockt zu werden, dem ich manchmal, um seinen mir immer anzüglich vorkommenden Blicken zu entwischen, im großen Bogen ausweiche, wenn wir uns entgegenkommen. Da drüben jedenfalls geht gerade Frau B. Sie verlässt das Haus. Auch sie ist eine ehemalige Nachbarin, die erst ihre Mutter, dann ihren Vater pflegte. Zur Pflege ihres Vaters kam die Pflege der Nachbarin Frau F. hinzu, die nie um eine steile These und eine Tirade gegen die über ihr wohnende Nachbarin Z. verlegen war und deren Tochter und Sohn nicht zu Besuch kommen und sich kümmern wollten und das auch nicht mussten, weil Frau B. sich ja kümmerte. Frau B., gelernte Buchbinderin, nach der Wende arbeitslos geworden, hatte, wie so viele, diese Maßnahme, jene Maßnahme.

Ausnahme absolviert und kennt Aufopferung und schlechte Bezahlung sehr gut. Sie arbeitete irgendwann nach einer Umschulung als Hauswirtschaftshilfe und ist nun schon eine Weile in einer Arztpraxis als Helferin beschäftigt. Wenn wir uns begegnen, reden wir. Immer steht sie aufrecht, immer trägt sie eine schmale Handtasche über der linken Schulter. Am frühen Morgen sehe ich das Auto des Pflegedienstes im Halteverbot stehen, weil kein anderer Parkplatz frei ist. Ich sehe die Mitarbeiterin aussteigen, am Haus gegenüber klingeln. Wenn ich das nächste Mal ans Fenster trete, ist das Auto immer schon wieder weg. Wird es draußen dunkel, sehe ich die Fernseher der Leute. An diesem Platz treffen mittlerweile, seit die meisten Altbauten vor 15 Jahren zu Prunkbauten saniert wurden, unterschiedliche Gesellschaftsschichten aufeinander. Hier wohnen Neureiche, konventioneller Wohlhabende, dazu jene, die so zurechtkommen, dass es irgendwie in Ordnung ist und für den Moment reicht, und die, die wenig haben, zu wenig, um abgesichert zu sein. Die Arbeitswelt umkreist die Lebenden wie der Tod, und ich umkreise die Feinde. Ich folge dem Nachbarn mit den vielen Autos, auf dem Platz ein Bentley in etwa einer, wie auch die Queen ihn nutzte. Dazu im Parkhaus eine absurde Menge an Fahrzeugen, die genaue Anzahl habe ich vergessen. Er macht irgendwas mit Immobilien. Ich warte, dass die Blase platzt. Aber das ist nicht meine Arbeit. Das ist nur eine große Sehnsucht. Und natürlich gibt es diese kleinen Anekdoten, diese für kurze Besänftigung sorgenden Anekdoten darüber, wie alles sich ändern kann, darüber, wie sich manches ändert. Der Bauunternehmer Christoph Gröner zum Beispiel wurde mit seiner Aussage in einer ARD-Dokumentation berühmt, Zitat, »Wenn Sie 250 Millionen haben«, und schmeißen das Geld zum Fenster raus und dann kommt's zur Tür wieder rein. Sie kriegen es nicht kaputt. Und sie kaufen Autos, das Auto kriegt mehr Wert. Sie kaufen Häuser, die Immobilien kriegen mehr Wert. Sie gehen in Gold, das Gold wird mehr Wert. Sie können es nicht durch Konsum zerstören, das Geld. Zitat Ende. Jener Christoph Gröner hat für sein Unternehmen und einige Tochterunternehmen Insolvenz angemeldet und wendet zugleich durch die Zahlung eines, wie es heißt, niedrigen einstelligen Millionenbetrags die ihm sowieso ungerechtfertigt erscheinende Privatinsolvenz ab. Noch öffentlichkeitswirksamer Insolvent ist der Immobilienunternehmer René Benko mit seiner Signa Holding. Der noch immer nicht arme Benko ist insolvent auf so luxuriöser Basis, dass seine Garderobe zur Insolvenzmasse gefügt wurde. Der Insolvenzverwalter berichtet, Zitat, das ist unüblich. In einem Insolvenzverfahren nimmt man niemandem seinen Sonntagsanzug weg. Aber bei der Besichtigung der Villa habe ich gesehen, was für eine umfangreiche Garderobe er hat, mit sehr hochwertigen Marken. Und deshalb haben wir uns auch dazu entschlossen. Zitat Ende. Benko aber kaufte seine Kleidung zurück. Die inventarisierte Garderobe wurde um insgesamt 77.000 Euro von der Familie ausgelöst. Die Familie wollte vermeiden, dass die Kleidungsstücke versteigert werden. Deswegen hat sie das Dreifache des angenommenen Verkehrswertes bezahlt. Zitat Ende. Benko, der Stiftungen betreibt und dies vor allem deshalb, um Geld für seine Mutter zu generieren, die eine ehemalige Kindergärtnerin ist, die das Geld sich auszahlen kann und dann weiterleitet an ihn, Benko. So stellt es der Insolvenzverwalter plausibel dar. Zitat, es läuft ja ein von uns angestrengtes Gerichtsverfahren seit Mai dieses Jahres. Die Klage ist eine Feststellungsklage. Wir argumentieren, dass die Mutter Geld als Begünstigte bezieht, um ihrem Sohn nach wie vor ein luxuriöses Leben zu ermöglichen. Sie macht es auf Zuruf ihres Sohnes. Das war von Anfang an so. Nicht erst jetzt im Zuge des Insolvenzverfahrens, sondern im Grunde schon seit Beginn der Stiftungsgründung. Zitat Ende. Mein jüngerer Sohn erzählt mir, seine Freunde und er hätten nachmittags im Kaufhof in der Innenstadt Verstecken gespielt, wären durch die Gänge gerannt, die Rolltreppen rauf und runter. Kein besserer Ort für ein anspruchsvolles Versteckspiel, denke ich, zumal die Orte für Spiel und Unordnung und Ablenkung, die ohne Bezahlung

Augen zu erhalten sind, schwinden und gerade in der Innenstadt kaum oder nicht vorhanden sind. Das alles fehlt. Er erzählte, wie lange sie sich suchten, von den Verfolgungsjagden auf der Rolltreppe. Und wenngleich mir zuerst danach war, ihn zu ermahnen, nicht im Kaufhaus spielen, unterließ ich es in diesem Fall. Denn dieses Kaufhaus und alle seine Filialen gehört uns. Es gehört uns wenigstens zum Teil. Es ist aus Steuergeldern gerettet worden, mehrfach aus Steuergeldern gerettet worden. Steuergelder, die verloren sind und von René Benko im Vertrauen nach unbestätigten Angaben als, Zitat, once in a lifetime gift by the German state deklariert wurden. Ich, Steuerzahlerin, heiße es gut, wenn mein Kind mit seinen Freunden in der Innenstadt Spaß hat, der nichts kostet. Abgesehen von den 680 Millionen Euro, die die Steuerzahlerinnen investieren mussten. Der Nachbar, Christoph Gröner und René Benko und all die anderen lassen mich immer an Melania Trumps Jackenaufdruck »I really don't care, do you« denken. Diese Zara-Jacke trug sie nach ihrem Besuch eines Heims für die Kinder von MigrantInnen, die an der mexikanisch-texanischen Grenze von ihren Familien getrennt worden waren. Und es ist egal, dass sie diese Jacke angeblich anhatte, um den MedienvertreterInnen eine Botschaft zu schicken. Was zählt ist, es ist absolut vorstellbar, dass ihr die Situation der von ihren Eltern getrennten Kindern vollkommen egal ist. Es ist genauso vorstellbar, dass die Meldung, Amazon habe der beim Terroranschlag in New Orleans verletzten Mitarbeiterin Alexis Scott Windham die Abwesenheit nicht gestattet, der Realität entspricht. Einige Medien berichteten und viele Menschen empörten sich darüber in den sozialen Medien. Es ist egal, ob diese Meldung wahr ist, und es ist zudem auch ganz egal, ob es stimmt, wenn Amazon sagt, sie, die Mitarbeiterin, habe die falsche Begründung für ihre Abwesenheit ausgewählt und sie deshalb nicht bewilligt bekommen. Sie erhalte Amazons, Zitat, volle Unterstützung, inklusive Gehalt, während sie sich von diesem sinnlosen Akt der Gewalt erholt, Zitat Ende. Es ist egal, ob es stimmt, denn das achtlose Verhalten der Wohlhabenderen, der Superreichen, der Plattformkapitalisten und globalen AkteurInnen existiert und wütet in aller Vorstellbarkeit, Unvorstellbarkeit und vor allem vor aller Augen vor sich hin und betrachtet das eigene Agieren als erfolgreiche Arbeit, als angemessenen und notwendigen Umgang mit den Gegebenheiten. In Brechts Stück »Die Mutter« heißt es, Zitat, wir brauchen nicht nur den Flicken, wir brauchen den ganzen Rock. Wir brauchen nicht nur das Stück Brot, wir brauchen den Brotlaib selbst. Wir brauchen nicht nur den Arbeitsplatz, wir brauchen die ganze Fabrik. Und die Kohle und das Erz und die Macht im Staat. So, das ist, was wir brauchen. Aber was bietet ihr uns an? Zitat Ende. Wir brauchen nicht nur das Kaufhaus, wir brauchen die ganze Stadt. Vielen Dank für Ihre Aufmerksamkeit.

0: Ja, Sie kriegen ein Geschenk, findet statt, findet Dessau. Vielen Dank, Heike Geisler.
1: Dankeschön.
0: Vielen, vielen Dank. Ich bin beglückt. Ich bin wirklich, ich glaube, wir sind alle beglückt. Und ich bin sehr, sehr froh, dass wir diese Entscheidung getroffen haben, Sie einzuladen. Ich hatte erst gedacht, ein Essay zur Eröffnung. Aber
1: Es war ja auch ein bisschen Brecht drin, nicht wahr?
0: so sehr
1: Ja.
0: Essay ist es ja auch nicht. Es ist ja
1: Ja.
0: ganz viel Lebenswelt und es ist vor allen Dingen auch Stadt. Also die städtebaulichen Beobachtungen, die Sie geschildert haben, haben das Motto schon mal eingelöst. Sie haben Maßstäbe gesetzt. Vielen, vielen, vielen Dank
1: Ich
0: und
1: danke auch.
0: kommen Sie wieder, bleiben Sie
1: Ich bleibe, ja,
0: Dessau
1: klar,
0: und
1: ich bleibe.
0: bleiben Sie
1: Nee.
0: uns gewogen. Ich muss jetzt trotzdem noch was sagen, obwohl eigentlich alles gesagt ist schon, aber wir haben uns vorgenommen, dass wir Sie während der Landesliteraturtage immer zu den nächsten Veranstaltungen einladen und wir wollen diesen guten Vorsatz nicht gleich am Anfang verletzen. Also nochmal, auch wenn der Oberbürgermeister es ja schon zum Teil gesagt hat, aber nochmal mit Ort und Datum. Morgen sind Sie alle in Roßlau auf der Burg. Und zwar um 17 Uhr zur langen Nacht des Lachens. Dort erwarten Sie vier.

0: Solisten und Ensembles sozusagen, also die Höflichen aus Magdeburg kommen, bringen sich Verstärkung aus der Landeshauptstadt mit in Gestalt von Herbert Karl van Beesten, der heute schon da ist. Es kommt Wolfgang Rüb, der aus dem Burgenlandkreis kommt und ein eher stillerer Zeitgenosse ist. Da wird es dann eher schmunzeln als lachen. Und es kommen Kreis mit Berg, das sind zwei Autoren aus Halle, die eine ziemlich erfolgreiche Lesebühne in Halle betreiben und die dann ausnahmsweise mal auf die Burg nach Roßlau verlegen. Am nächsten Tag, am Sonnabend, haben sie die Qual der Wahl. Zum einen die lange Nacht des Lachens, 18 Uhr in der Georgenkirche, gar nicht weit von hier, und im Gemeindezentrum, das wird schon mal ein bisschen. Da beginnen wir mit Poetica in Tempore, einer Lesebühne aus Dessau, die sich aus Anlass des Jubiläums des Werks von Rainer Maria Rilke annehmen wird. Danach kommt Wahid Nader mit einem Musiker und der kommt auch aus Magdeburg. Dann haben wir Christian Lehnert, einen wirklich auch vielfach ausgezeichneten Lyriker, der mal Studienleiter der Evangelischen Akademie in Wittenberg war und jetzt als Pfarrer in Sachsen lebt. Und zum Finale den schon erwähnten Felix Leibrock, der uns was über die sechste Weltreligion, den Fußball, erzählt. Parallel um 18 Uhr startet im Luisium die Lesung von Angela Steidle, die ja auch schon Thema war. Angela Steidle liest aus Aufklärung. Das ist ein Roman, der sich auf eine Tochter von Johann Sebastian Bach bezieht und quasi das Zeitalter der Aufklärung aus weiblicher Perspektive erzählt. Und Sonntag gibt es hier das Frühstück. Das Frühstück mit Konrad Feininger und Thorsten Blume, die sich über Konrad Feiningers Vater, Felix Feininger, der wiederum der Sohn von Lionel Feininger war, unterhalten. Dann gibt es um 15 Uhr, auch dann ist der Sonntag ist eigentlich fast so ein Bauhaus-Bautentag. Wir sind hier, wir sind im Moses-Mendelssohn-Zentrum, was ja bekanntermaßen in einem Bauhaus-Haus der Siedlung Törten ist. Und dort wird wieder jemand über ein nationales Haus sprechen, nämlich Philipp Oswald. Philipp Oswald untersucht die ganzen Architekturdebatten, die momentan so laufen, und klopft sie auf identitätspolitische und neokonservative Aspekte ab. Und am Abend sind wir im Kornhaus und wieder ein Bauhausbau. Und da erwarten Sie Nele Heise und Matthias Brenner, im Leben und auf der Bühne ein Paar. Und die haben sich auf ihre alten Tage entschlossen, ein Ensemble zu gründen und sich H and C zu nennen. Also Agency, aber auch H and C. Und die werden das Stück Wolke 007, was auch immer das ist, ja, zum Sehen und zum Hören bringen. Und ich möchte aber auch noch erwähnen, dass wir da am Sonntag auch viele Angebote für Kinder haben. Am Samstag haben wir schon den Bilderbuch-Samstag in der Bibliothek und am Sonntag haben wir auch noch mal im Luisium um 14 Uhr die Gruppe Literateam aus Magdeburg und die bringen ein Stück an Mausemartels Höhle. Also wer mit Kindern, Enkeln gesegnet ist, komme dahin und sehe sich das an. Es gibt viel, viel mehr, aber das ist das, was wir bis Sonntag haben und bis dahin sehen wir uns ja alle wieder und dann sage ich Ihnen, was danach kommt. Vielen Dank, kommen Sie gut nach Hause. Und nochmals herzlichen Dank, Frau Geisler.
1: Danke.

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Irgendwann hatten sie eine Art Plan. Noch etwas später war Dirk wieder in der Lage gewesen, davon zu humpeln. Und Heinz hatte mit zitternder Stimme die Polizei angerufen. Gertruds Lebensversicherung zahlte.

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0: solche coolen Trickfilme?
1: Das ist ganz einfach, ich zeig's dir. Zuerst öffnest du das Programm Eagle Animation und erstellst ein neues Projekt. Diesen Zombie werden wir zum Leben erwecken. Starte damit, ein Foto von seiner Position zu machen. Dann kannst du deine Figur ein wenig bewegen und noch ein paar Fotos machen.
2: Nein, stopp!
1: Die Hand ist noch im Bild. Da, siehst du? Das würde man am Ende im Video sehen.
0: Ah, also muss ich warten, bis keine Hände mehr unter der Kamera sind.
1: Genau, jetzt kannst du.
0: Jetzt habe ich aus Versehen zu früh ein Foto gemacht. Was mache ich denn jetzt?
1: Keine Panik, die Fotos kann man einfach wieder löschen. Du wählst einfach das falsche Foto aus und klickst auf die Entferntaste. Wenn du auf den Play-Button klickst, kannst du dir deine Animation als Video anschauen.
0: Wow, er läuft!
1: Um deine Animation als Video zu speichern, klicke rechts oben auf dieses Symbol und dann auf Exportieren. Ganz wichtig ist, dass du hinter dem Namen deines Videos .mp4 schreibst. Du Lappen.
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Freut mich, dass ich heute hier sein kann. Mein Name ist Heinz-Jürgen Voss von der Hochschule Merseburg, dort im Moment in der Funktion Prorektorin für Studium und Lehre und entsprechend in der Hochschulleitung und andererseits mit der Professur für Sexualwissenschaft und sexuelle Bildung am Fachbereich Soziale Arbeit, Medien, Kultur. Und ich bin technisch nicht so versiert und greife deshalb immer gern auf die Expertise von Studierenden oder hier auch Freiwilligen, die dann da freundlicherweise dann unterstützen. Zum Beispiel einzelne Veranstaltungen sind sehr im Gedächtnis geblieben oder eben auch für die Konferenzen, die dann an der Hochschule stattgefunden haben, aber die dort aufgezeichnet wurden und dann hier im OK mitgesendet wurden und ähnliche Dinge. Also tatsächlich vielfältige Dinge und das läuft und wird auch weiterlaufen. Ich finde, man muss eine Komplexität in verständlicher Weise ausdrücken und da finde ich unterschiedliche Medien jeweils einen guten Ansatz. Also, dass es Dinge gibt für Bürgerbeteiligung über verschiedene Treffpunkte einmal, aber durchaus auch für Mediengestaltung. Und da finde ich deshalb das Wirken von OK durchaus sehr wichtig. Und das finde ich dabei ganz interessant und dass es immer irgendwelche Konflikte, kleine Probleme gibt, aber dass man die auch miteinander gut lösen kann, weil wir im Moment ohnehin eine gesellschaftlich aufgeladene Situation haben, wo viele, viele Fragen haben, Diskussionen geführt werden, manchmal nicht so viel bekannt ist, viele sehr bei sich und der eigenen Meinung bleiben und weniger sich öffnen für andere Positionen und da den Weg zu eröffnen, dass Personen mehr zueinander finden können und irgendwie, auch wenn sie mal diametral unterschiedliche Haltungen haben, dann auch miteinander im Gespräch sein können. Im Vergleich zu anderen Medienanstalten ist es eben gerade das Freie, also dass tatsächlich konkretes BürgerInnenfernsehen dann stattfinden kann. Ich habe im Verlauf sicherlich die Hemmschwelle verloren, mich hier an den OK zu wenden. Am Anfang ist man jeweils immer ganz ehrfurchtsvoll, darf ich da anfragen? Ich mache ja den Leuten Arbeit und ich habe selber von Technik keine Ahnung und wie kann man das denn machen? Uns hat sich aber immer irgendeine Lösung gefunden. Ich kann etwas erreichen, ich kann etwas verändern. Also nicht jeweils nur die ganzen Belastungen einer Gesellschaft zu sehen, sondern was ist eigentlich meine Handlungsmacht? Das kann wichtig sein und da können gerade solche Medien und medienpädagogischen Erfahrungen sehr helfen. Hilfreich sein.

0: meine Tochter Emma, die tanzt jetzt seit zwei Jahren, über zwei Jahre knapp, im Tanzstudio. Und wir sind über eine Bekannte bei unserem Dorffest aufs Tanzstudio aufmerksam geworden, da unsere Tochter ja sehr gerne sich bewegt. Und dann haben wir ein Probetraining vereinbart und seitdem sind wir mit der ganzen Familie eifrig dabei und freuen uns auf jede Meisterschaft, auf jeden Auftritt und fiebern mit dem ganzen Tanzstudio mit.
1: Was fasziniert dich so?
0: Der Zusammenhalt im Tanzstudio. Das ist wirklich einmalig. Vom ersten Tag, an dem wir dabei sind, wurden wir herzlich aufgenommen. Man hatte gleich das Gefühl, dabei sein zu können und zu dürfen und willkommen zu sein. Und das ist einfach schön. Das macht's aus.

0: Kind hat irgendwann angefangen zu tanzen bei diesem Verein und dann hieß es, wir tanzen Turniere.
1: Zum ersten Mal ist es diesmal aber in Sperrgau bei unserer liebe Rischmühlenhalle, wo wir das viele, viele Jahre schon machen, ja leider noch so mit Umbauarbeiten beschäftigt ist. Und ich glaube aber, wir haben hier eine ganz coole Halle gefunden mit vielen Möglichkeiten und bestem Wetter, so wie es heute schon aussieht.
2: Sachsen-Anhalt-Meisterschaft richten wir aus, das Tanzstudio Leuna-Merseburg.
3: Tanzstudio ist in erster Linie für mich das große Hobby meiner Tochter. Und wie das so ist, man unterstützt natürlich die Kinder bei ihren Unternehmungen, die sie gerne machen. Und deshalb sind auch die Eltern alle mit dabei, wenn hier so eine große Veranstaltung ausgerichtet wird. Weil es geht ja nur gemeinsam.
4: Ich bin wie Frank hier auf dem Bierwagen. Und ansonsten bin ich in der Sponsorengruppe noch, weil ich das gerne für meine Tochter mache und die Familie des Tanzvereins sehr unterstützen möchte.
5: Ich wünsche mir natürlich beste Platzierungen fürs Tanzstudio und einen wunderschönen Wettbewerb mit vielen Tanzstudios, die ja aus allen Teilen

0: in Deutschland zu uns kommen, die mittlerweile auch schon Freunde geworden sind, wo man sich untereinander kennt und vernetzt ist und dass einfach alle Spaß haben, Sportsgeist im Vordergrund steht und dass alle gemeinsam ein schönes Wochenende haben können.
1: Für diese Sachsen-Anhalt-Meisterschaft wünsche ich mir sehr viele Pokale für unseren Verein, sehr viele Zuschauer, die ganz viel Vergnügen bei uns haben, die sich wohlfühlen und natürlich mega Erfolg und Spaß für unsere Kiddies.
2: Unsere kleinen Mäuse dürfen den Eröffnungstanz mitmachen und da ist einmal das ganze Tanzstudio zusammen auf der Bühne.
3: Wunderschönen guten Morgen hier in der Jahrhunderthalle in Schwerau. Los geht's mit dem Eröffnungstanz des Tanzstudios in Amersburg zur Sachsen-Anhalt-Meisterschaft.

0: bin da schon jahrelang mit involviert. Wenn man so lange dabei ist, dann fiebert man dann einfach mit.
1: Unserem Bürgermeister der Stadt Leunhofer gebe. Nochmal ganz großen Dank an unsere Helfer im Hintergrund, die Helfer vom Tanzstudio. Ganz lieben Dank an die Mitarbeiter der Jahrhunderthalle, die uns so super unterstützt haben. Und auch an die Mitarbeiter von der Rischmühlenhalle, die uns auch ein bisschen mit Rat und Tat zur Seite gestanden haben. Vielen Dank, schön, dass ihr alle da seid.
2: Ich bin immer wieder beeindruckt, wie der Tanzsport doch die Jugend bewegen kann. Und in dem Eröffnungstanz haben wir unschwer sehen können, dass die junge Generation schon bereit ist für die nächsten Wettkampfjahre. Und da mache ich mir natürlich auch für die Zukunft keine Sorgen.
3: Unser Tanzverband ist noch ein sehr junger gegründeter Tanzverband. Wir sind erst seit dem Herbst 2024 gegründet und aktiv. Wir haben mit 12 Mitgliedern angefangen und so freuen wir uns von Jahr zu Jahr. Wir wachsen, es ist ein gigantischer Boom da und es gibt uns sehr, sehr viel Bestätigung, dass das, was wir tun, auch den Zahn der jungen Leute trifft und wir sehr viele Choreografen und Trainern für diese gemeinsame Idee gewinnen können. Wir haben gerade vorbeiflitzen sehen den Rettungswagen, aber keine Sorge. In der Regel sind unsere Tänzer extrem gut vorbereitet auf so einen wichtigen Turniertag wie heute hier bei der Sachsen-Anhalt-Meisterschaft. Verletzungen sind nicht die Norm. Jeder gibt aber heute sein Bestes. Und da spielt Nervosität, die Kondition, die große Aufregung eine wahnsinnige Rolle. Der Druck ist groß. Jeder kämpft und möchte das Beste geben. Kann natürlich sein, dass man mal umknickt, dass einen übel ist, das Lampenfieber nimmt zu. Und da sind wir besonders zufrieden mit den Ausrichtern, die auch entsprechend den Erste-Hilfe-Leistungsdienst engagieren, für den Fall, dass etwas passiert, dass die jungen Tanztalente auch direkt sofort mit medizinischer Hilfe ordentlich umsorgt werden können.
4: Ich engagiere mich einfach, weil ich eine Tanzmutti im Vollblut bin und bin bei der Sachsen-Anhalt-Meisterschaft immer der Sanitäter, gebe ich auch nicht ab, weil macht keiner so wie ich.
3: Also toi toi toi, wir wünschen allen Teilnehmern nur das Beste, dass die Leistung, die sie heute zeigen, abrufbar und auf den Punkt genau kommt und wir suchen die Besten in Sachsen-Anhalt und freuen uns, wenn wir dann heute Abend ganz viele Pokale und Siegesmedaillen und Urkunden vergeben können.
5: Die vier vernehmen heute die Punkte und wir werden dann zum Schluss, wie gesagt, die erste Alterskategorie, die Jüngeren, die werden wir so eine Siegerart um 7 Uhr circa durchführen. Und wir freuen uns auf jeden Fall, wir haben auch viele tolle Tänzer.

die schönsten Momente sind einfach, wenn das Kind oder die Kinder auf die Bühne kommen, ihre Kostüme präsentieren und uns mit ihrem Elan mitziehen.

0: Die Hobbytänzer sollen hier im Fokus sein. Wir bieten so viele Altersklassen an, dass wirklich für jedes Tanztalent, egal in welcher Tanzrichtung, egal welche Altersklasse, egal welches Geschlecht, eine ideale Tanzwettbewerbslandschaft entsteht. Wir sind alles freiwillige, hobbymäßig engagierte Leute.
1: Wie viele Jahre mache ich das? Über 30, 40 Jahre. Über 40 Jahre mache ich das schon.

Und ich muss ehrlich sagen, ich habe immer wieder, ob ich das damals gemacht habe oder jetzt, Hochachtung vor den Trainerinnen. Also was die Trainerinnen leisten, und auch heute sieht man es ja leisten, das ist ganz toll, denn die gehen alle arbeiten, die gehen studieren, die haben Familie und die gehen in ihrer Freizeit und trainieren die Kinder. Ich glaube, das kann man nicht hoch genug einschätzen.

0: Mädels, seid ihr aufgeregt?
1: Ja.
0: Ja, eindeutig. So. Na, obwohl, alles ganz entspannt. Wir sind die Franken.
2: Die Strullis sozusagen.
0: Die Strullis, na, genau.
2: Kommt Stimmung auf.
0: Definitiv.
2: Was tanzt ihr heute?
0: Show und Garde und Polka, ganz viel tanzen wir.

0: Also ich tanze heute Garde, Show und Solo.
1: Welches Thema vertanzt du im Showtanz?
0: Das Mädchen mit den Streichhölzern. Es ist ein Märchen, ja.
1: Bist du schon aufgeregt?
0: Ja, auf jeden Fall.
2: Die Veranstaltung ist sehr schön. Die Kinder versuchen ihr Bestes zu geben. Und

0: Es ist eine Auch und Weide, wie sie sich hier bewegen und wie sie hier tanzen.
1: Ja, unsere Tanzmädels für den Auftritt fit machen. Das heißt, hier sind alle Kostüme drin, Schminke und so weiter, damit sie dann schick auf der Bühne sind.
2: Woher seid ihr?
1: Wir sind Tanzverein Langenbogen und ja, wir kommen aus Langenbogen, Saalekreis.
2: Wie viele Tänzer habt ihr heute im Gepäck?
1: 33 aktive Tänzerinnen. Aber unser Verein sind über 100.
2: Und wie viele Tänzer?
1: Oh, das ist jetzt eine gute Frage. Ich glaube, wir haben fünf Tänzer. Also wir sind in der Beteiligung klein, aber fein.

Das Besondere an der Sachsen-Anhalt-Meisterschaft, die wir selber ausrichten, ist ja jedes Jahr, dass wir unser eigenes Plakat gestalten. Wir machen immer ein Fotoshooting. Diesmal waren unsere Tänzerin Wiebke und Anna dabei. Wiebke ist von mir eine Tänzerin und Anna von Emily eine Tänzerin. Und wir gestalten dann dazu die Plakate, die Urkunden, dann Eingangsschilder und Werbung überhaupt in allen Medien, die es so gibt. Und das macht es immer zu unserem eigenen Turnier ganz schön, dass dann auch auf den Plakaten wirklich auch unsere eigenen Tänzer zu sehen sind. Und macht uns auch sehr stolz, das zu zeigen als Fotomodels. Genau. Alle stecken da ja unglaublich viel Zeit, Leidenschaft, Mut und Stärke und Willenskraft in ihre Tänze und in die ganz, ganz vielen Stunden Training im Trainingssaal.

16 Uhr werden wir die Siegerehrung der Little Stars Junioren und Children durchführen, die so um die 120 Tänze zeigt. Und am Abend um 22 Uhr werden wir die Siegerehrung der Adults durchführen. Und bis dahin werden wir an dem gesamten Tag 197 Tänze gesehen haben.

0: Sag mir doch, was hast du für einen Wunsch oder was möchtest du uns mitteilen?
1: Also, ich würde sagen, es gibt einen großen Applaus für das Stechen heute.

0: Jetzt eine Wertung für die Startnummer 1. 2, 2, 2, 1, 2, 1. Dann jetzt die Wertung für die Startnummer 2. 1, 2, 1.
1: Ich bin Niklas Funke, 18 Jahre alt und tanze jetzt aktuell beim Tanzhaus Ad Libitum in Halle. Davor habe ich hier im Tanzstudio Lade Merseburg getanzt und das 8 Jahre lang. Am Tanzen fasziniert mich, dass ich meine Emotionen und meine Gefühle auf die Bühne bringen kann und auch Menschen mit berühren kann und meine Geschichte erzählen kann.

0: Ich bin seit 2023 im Tanzhaus und wir sind jetzt hier bei der Sachsen-Anhalt-Meisterschaft und kommen mit, glaube ich, 76 Tänzen sind wir dabei.
1: Dieses Kind gewinnen zu sehen, Kostüme zu basteln, Kostüme zu nähen, das ist Faszination. Und dann auch andere Vereine zu sehen. Und es ist einfach die Stimmung, das fasziniert.

Wir bekommen so viel Zuspruch, dass das, was wir den jungen Menschen hier anbieten, in allen Altersklassen, in so einer Vielfalt an Tanzdisziplinen, das macht von sich reden. Und so freuen wir uns von Jahr zu Jahr.

0: Hi, servus, wir sind die Showfunken. Wir haben jetzt eine über 4-stündige Anreise gehabt und wir dürfen euch nachher unser Programm zeigen.
1: Genau, wir starten in der Kategorie Shorthands mit Hebefiguren, haben 6 starke Männer dabei und sind insgesamt ca. 25 aktive.
0: Viel Spaß!

0: von den Schulfunken aus Bayern Thüringen die Wertung gehören. 9,8, 10,0, 9,0, 9,9, 9,7. 25,6.
1: So viel Freizeit, so viel ja, Hobby in unser Leben mit einzubinden und auszubauen. Das ist eine wahre Freude, so viele Kinder auf den Tanzwegen zu begleiten. Das macht richtig stolz und richtig happy.

0: Ja, zu Beginn erstmal was zu eurem Namen. Also ich traue es mir gar nicht auszusprechen. Sverrir Svenner ist garantiert falsch, du wirst mich korrigieren. Aber was bedeutet das?
1: Svenner ist schwedisch und bedeutet so viel wie Freunde Schwedens.
0: Und was habt ihr für eine Beziehung dazu? Wie seid ihr drauf gekommen?
2: Ja, also zu der schwedischen Musik sind wir gekommen durch eine CD, die wir mal geschenkt bekommen haben oder ich, und die war so schön. Ich habe mich also erst in die schwedische Musik verliebt und dann in das schwedische Land.

0: Okay, das mit dem Namen haben wir jetzt geklärt. Wäre noch die Frage, wie lange macht ihr das schon?
1: 10 Jahre.
0: Und wo tretet ihr auf, wenn ihr zum Beispiel nicht auf dem Trotzburgfest in Halle seid?
2: Vielen Kirchen auch.
1: Ja, wir sind in vielen Kirchen und es geht eigentlich durch ganz Deutschland, also im Norden, als auch im Süden oder im Westen. Also ja, wir fahren schon manchmal ganz schön viele Kilometer. Koblenz, Köln.
0: Und habt ihr auch schon mal in Schweden gespielt?

Also mit Sways, wenn man nicht, ich habe schon mit dem European Youth Folk Orchestra, dem Europäischen Jugendfolk Orchester, wo ganz europaweit junge Musiker zusammengespielt haben, habe ich schon in Schweden gespielt und es hat in Schweden auch arrangiert und mitgespielt und außerdem habe ich viele schwedisch befreundete Bands, also wie zum Beispiel Gamana und Triakel,

0: Also, dass ihr Schweden und Schwedens Kultur mögt, das haben wir ja schon geklärt. Bleibt eigentlich jetzt zum Schluss nur noch die Frage, wo kommt ihr eigentlich wirklich her?
1: Aus dem Leipziger Neuseenland, aus Dreiskamuckern.
2: Genau, wir kommen sozusagen aus dem ehemaligen Tagebaugebiet und haben es jetzt hier wunderschön mit vielen, vielen Seen.
1: Fast wie in Schweden.
2: Fast wie in Schweden.
0: Okay, gibt's hier auch Elche?
1: Aber dafür Wildschweine.

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0: Wir brauchen 2,5-mal mehr Ressourcen, als die Erde hergeben kann, bei der Menschenanzahl, die wir haben. Das hat der Club of Rome schon vor 30 Jahren gesagt. Aber da hat keiner drauf gehört.
1: Also im Visionsstammtisch habe ich also mit der Kamera 1, das ist die Hauptkamera, gefilmt. Also mit 93 Jahren bin ich der Älteste hier.
2: Ich engagiere mich hier, weil mir das gefällt, weil man eine relativ große Freiheit hat in der Themenauswahl.
0: Also wir sind eine tolle Truppe, wie man so schön sagt. Wir ergänzen uns wunderbar. Jeder bringt Ideen mit und jeder lebt auch von den Ideen des anderen.
2: Mir gefällt eigentlich das Klima hier eigentlich ganz gut.
0: Wir kommen aus den verschiedensten Berufen. Und wir haben nur einen dabei, der hat mal für das Fernsehen der DDR gearbeitet. Und es ist erstaunlich, wie die einzelnen Berufe sozusagen hier aufeinandertreffen und sich in einer gemeinsamen Arbeit finden. Also ich bin durchaus der Meinung, das ist der Antrieb für mich, dass ich hier arbeite, mitarbeite. Wir sind ein Kollektiv, glaube ich, das nicht ein zweites Mal hier in der Gegend zu finden ist.

0: hat ja RTL ein richtiges Schnäppchen gemacht. Die haben ja Sky billiger eingekauft als Raab.
1: Das muss man sich erst mal überlegen.
0: Ja.
1: Daran habe ich noch gar nicht gedacht. Stimmt.
2: In kleiner Runde? Ja, kenne ich. Das ist doch dieser Podcast mit den zwei Medienüberlebenden, oder? Wie hießen die gleich nochmal? Hier Maurice Geider und Nadine. Nee, Quatsch, Julia Krüger. Die beiden quatschen jede Woche mit Medieninsidern über Medien halt. Höre ich echt oft. Ganz gut eigentlich.
3: Und damit herzlich willkommen zu einer neuen Ausgabe eures Lieblingsmedienpodcasts in kleiner Runde. Julia Krüger ist im Urlaub. Frecherweise hat sie das in der letzten Woche gar nicht angekündigt, sondern wir haben es einfach nur in die neue Woche verabschiedet. Dabei wussten wir das schon, dass sie in den Urlaub fährt. Wir wissen es ja schon seit langem. Und dann haben wir euch auch gar nicht gesagt, was wir stattdessen machen. Wir haben nämlich keinen Gast, sondern wir haben einen Gastmoderator. Und damit herzliche Grüße und willkommen nach Hamburg zu Chris.
4: Hallo, das ist neu. Ganz
3: was
4: neue
3: neu?
4: Konstellation, dass ich, dass ja, ich mal das über stimmt. Medien rede dann, also über richtige Medien außer Film.
3: ganz kurz zu dir, Chris, du bist Host unter anderem des Filmpodcasts First Look, du hast eine Zeit lang auch die Talknow Film News moderiert, du moderierst Premieren, Red Carpet Events, du stehst aber auch regelmäßig am roten Teppich und versuchst den Menschen, vor allem den Stars aus den Filmen auf der Leinwand, kleine Geheimnisse zu entlocken und manchmal sogar stehst du auf den roten Teppichen bei Reality-Veranstaltungen seit kurzem. Wie ist es dazu denn gekommen?
4: Ehrlicherweise macht es mir bei Reality mittlerweile mehr Spaß als bei meiner Filmreihe.
3: Erstes Geständnis in der ersten Minute in kleiner Runde.
4: Also ich hab den Vergleich gehabt. Ich war am Freitag auf dem Filmpreis und meine Fragen, die ich stelle, sind ja immer ein bisschen mehr, ich will nicht sagen aneckender, aber ich stelle eher dümmere Fragen, weil ich halt weiß, dass die dann auch wirklich viral gehen oder zumindest eine große Aufmerksamkeit erregen. Und da hast du richtig gemerkt, in der Schauspielbubble halten sich sehr viele für sehr was Besseres. Und du merkst halt, dass diese Witzlänge, die dann man teilweise braucht, nicht da ist. Und da finde ich ehrlicherweise für so Interviews Reality-Stars entspannter, weil die einfach, du kannst denen einfach alles in den Kopf werfen und sie freuen sich.
3: Ich weiß, was du meinst. Ich kann das auch nachvollziehen. Trotzdem ist ja interessanterweise, jetzt sind wir schon mitten im Medienthema, wird ja die Reality-Welt ganz oft immer noch nicht so richtig ernst genommen. Beziehungsweise als etwas more dirty, etwas mehr beschmutzt quasi wahrgenommen. Das ist schade, weil es halt ein riesen Interessengebiet ist und viele, viele Menschen. Aber der Film ist natürlich das seriösere Sujet, Chris.
4: Mhm, das stimmt, es ist seriöser und da denken auch wirklich immer alle, sie machen die größte Kunst, die es gibt, obwohl es dann trotzdem meistens ein Mainstream-Film ist. da ist so eine Botschaft drin und das und dies und jenes. Ja, aber ihr habt trotzdem einen Film.
3: Drei Ohrhasen ist Kunst.
4: Da kommen die dann lang und, aber das stimmt, du hast recht, die Reality-Stars sind tatsächlich immer so ein bisschen in so einer Schmuddelecke, was ich aber teilweise gar nicht verstehe. Also ja, es gibt solche und solche. Du kannst bei Reality-Stars auch filtern nach, es gibt Leute, die wissen genau, was sie machen. Es gibt Leute, die sind halt wirklich komplett plump. Es gibt Formate, wo ich sage, boah, das ist echt nicht mehr cool mit anzusehen,
3: plump.
4: Aber
3: ja.
4: Es sind aber trotzdem auch Marken und eine nicht zu unterschätzende Reichweite. Es gibt einen Riesenkult um Reality-Stars, es gibt tausende Quizze etc. Also das ist schon nicht zu unterschätzen.
3: Absolut, darum, wir nehmen das hier natürlich auch ernst, aber es geht natürlich ganz viel um Medien. Würdest du von dir sagen, dass du trotz alledem ein Medienmensch bist? Das heißt trotz alledem, eigentlich blöde Frage, ist natürlich bist du ein Medienmensch, aber im Sinne von Medienmeldungen, dass du gerne dich auch damit auseinandersetzt, was die Medienhäuser so fabrizieren etc.
4: Ja, total. Betrifft ja mich dann auch im Ende, ne? Am Ende, weil natürlich mit den Leuten, mit denen ich zusammenarbeite, mit Kunden etc. Du merkst ja, wenn was fusioniert, wenn irgendwie Filmstudios sich gegenseitig aufkaufen, das ist ja alles auch mein Job, der damit einläuft.
3: Und tatsächlich hat die ja der letzte Merger, beziehungsweise waren ja im letzten Jahr gleich zwei große, erst einmal Paramount Skydance und dann Paramount Skydance Warner Brothers Discovery, die Namen werden immer länger, hat uns natürlich auch hier sehr bewegt. Wir werden auch heute über einen Merger sprechen, nämlich den von RTL und Sky. Wie gesagt, du bist Gastmoderator, Chris, das heißt, du kommentierst die Themen mit, du kannst Themen einwerfen und wir besprechen die gemeinsam. Eine Sache allerdings noch für alle unsere Zuhörenden. In der letzten Woche hatten wir ein Thema, und zwar, dass Netflix die erste Radioshow starten wird, die auch bei uns hier in Deutschland als Videostream zu sehen sein wird. Eine Morningshow, nämlich The Breakfast Club. Und da hatten Julia und ich festgestellt, das ist alles andere als eine neue Idee. Und das habt ihr, liebe Menschen da draußen, auch. Denn wir haben sehr viel Post dazu bekommen, dass gerade im Süden Deutschlands, beim SWR, das schon sehr, sehr lange gängig ist, dass dort eine Morningshow im SWR-Fernsehen übertragen wird, vom SWR-Radio veranstaltet. Der Unterschied ist halt nur, jetzt ist es fancy bei Netflix und nicht mehr unfancy bei alten öffentlich-rechtlichen Medien. Aber ansonsten ist die Idee nicht neu. Würdest du dir sowas anschauen? Also eine Morningshow bei Netflix, auf Englisch, by the way, ne? Aus den USA kommen die. Aber in Deutschland wird die auch zu sehen sein.
4: Ehrlicherweise nicht, nee. Ich hab mittlerweile gar kein Netflix mehr, um es hart zu sagen. Nicht, weil ich Netflix nicht mag, aber ich habe versucht, gerade Streamer zu reduzieren, merke, dass ich doch oft öfter ins Kino gehe und weniger Streams gucke und auch Serien nicht gucke und mich vieles nicht interessiert. Und wenn ich dann so sehe, wie viele Serien einfach verhunzt sind mittlerweile, habe ich dann auch keine Lust mehr, irgendeine neue Serie anzufangen. Die einzige Serie, die mich seit langer Zeit jetzt wieder gecatcht hat, ist diese neue Spider-Man-Serie. Ansonsten finde ich das alles gerade so mäh, was da irgendwie so läuft.
3: Habe ich das richtig gesehen, dass man in dieser Nicolas Cage spielt, im Prinzip Spider-Man, dass man das auswählen kann, ob man es in Schwarz-Weiß oder in Farbe gucken will?
4: Ja. Du kannst auswählen, ob du in Schwarz-Weiß, und natürlich in Schwarz-Weiß geiler, aber wenn man Bock hat auf Farbe, kann man auch in Farbe gucken. Es ist auch unabhängig davon wirklich eine gut gemachte Serie, aber das merkst du auch, weil Nicolas Cage das einfach gut trägt.
3: Ja, spielt quasi in der Noir-Welt, so wie es auch Noir-Comics gibt, finde ich ziemlich cool. Aber pass auf, Chris, lass uns erstmal anfangen. In der Zwischenzeit, während wir uns noch ein bisschen warm quasseln, kommt unser Jingle, und das ist für euch das Zeichen, dass ihr diesen Podcast natürlich jederzeit unterstützen könnt, der kostenfrei zu euch nach Hause kommt. 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Jetzt kommen 8 Sekunden Jingle, und dann sind wir da mit den News der Woche.

0: Welches Medienthema hat dich denn zuletzt wirklich ernsthaft richtig bewegt?
1: Also das große Thema natürlich diese ganze Paramount-Netflix-Geschichte Richtung Warner, dieser Kauf, weil das schon was mit der Filmwelt gemacht hat. Aber jetzt auch vor kurzem diese ganze Geschichte mit Sky und RTL. Das finde ich alles furchtbar spannend, weil wir machen solche großen Fusionen doch immer Angst.
0: Zu Recht. Wenn du jetzt bei RTL oder Sky arbeiten würdest, hättest du jetzt auch zu Recht Angst um deinen Job, mal wieder.
1: Ich wollte gerade sagen, es fliegen richtig viele Leute raus. Ne?
0: Muss ja. Also ja. RTL hat circa 6.000 Festangestellte noch, die werden ja gerade reduziert von 6.000 auf circa 5.300 Stellen und Sky hat 2.000. Und das ganz Interessante ist, Sky erwirtschaftet mit diesen 2.000 Mitarbeitenden circa 2 Milliarden Euro. Das ist der Umsatz von Sky Germany, beziehungsweise Sky Dach, dazu gehört

0: noch Österreich und Schweiz. Und RTL hat mit dem Dreifachen der Mitarbeitenden Umsatz von 2,5 Milliarden Euro. Mm. Das ist tatsächlich recht interessant. Trotzdem, gehen wir mal rein in das Thema, der Kaufpreis, ist der dir geläufig, den RTL zahlt für Sky? Hast du da was zu gehört? Ist keine Quizshow, du musst es nicht falsch. Du kannst auch ins Skript gucken.
1: Ich guck mal ins Skript,
0: da steht's drin.
1: 68 Millionen hast du gesehen. 68 Millionen
0: hast du
1: gesehen.
0: Es ist total interessant. Also, Sky wurde vor vielen, vielen Jahren durch die amerikanische Comcast, das ist die bis dahin Mutterfirma von Sky gewesen, für viele Milliarden, ich glaube für 1,8 Milliarden oder so, mal gekauft, und wurde jetzt an RTL verhökert für 168 Millionen, ist glaube ich der Kaufpreis. Und da wird in Teilen bar gezahlt, in Teilen werden da Schulden getilgt, hin und her. Das ist bumsbillig. Und wenn diese ganze Transaktion oder dieser ganze Merger super erfolgreich werden sollte, sprich die Aktien der RTL-Gruppe steigen, würde man nochmal im Nachhinein circa in etwa grob 200 Millionen Euro an die Comcast zahlen. Das heißt, man kann in etwa auf einen Kaufpreis von 377 Millionen kommen, was immer noch bumsbillig ist. Man hat jetzt aber überraschenderweise nur 68 Millionen Euro bar gezahlt an Comcast.
1: Da hat ja RTL ein richtiges Schnäppchen gemacht. Die haben ja Sky billiger eingekauft als Raab. Das muss man sich ganz überlegen.
0: Ja! Das ist ja, daran habe ich noch gar nicht gedacht. Stimmt.
1: Ja.
0: Sensationell.
1: Das ist eine fiese Nummer.
0: Also man zahlt 68 Millionen Euro bar und schuldfrei. Das sei ursprünglich war geplant 150 Millionen bar. Das ist laut Aussage einer RTL-Sprecherin marktübliche Anpassung des Netto-Umlaufvermögens sowie schuldähnlicher Position entsprechend der Bargeld- und schuldfreien Struktur der Transaktion. Ich habe kein Wort verstanden. Das sollte, glaube ich, der Satz auch auslösen. Es ist schon faszinierend, wie billig das Ganze, also entspricht ja nicht bei den Produktionskosten der Game of Thrones Serie, die bei Sky zu sehen war. Nee, Quatsch, die war bei Amazon Prime.
1: Ich glaube, das große Problem ist, bei Sky und Wow gibt's gerade auch nicht mehr so viel.
0: Nee. Ja, die Frage ist halt sowieso, wofür Sky, also Sky wird, es geht nur um Sport. Also machen wir uns nichts vor, geht nur um Sport. Das sieht man auch bei den Personalentscheidungen, die noch gezogen worden sind, denn kurz vor einem Tag der offiziellen Übernahme hat man mal noch schnell den Sky-Geschäftsführer von Bord gehen lassen, sagen wir jetzt mal so nett. Mhm. Also das ist Charlie Klassen, der ist weg, und das ganze Sportkonglomerat, was jetzt entsteht, wird dann von Frank Robens geführt, der bisher auch Sportchef von RTL war und dann eben Sportchef von Sky RTL oder RTL Sky sein wird. Gibt sowieso eine Neustrukturierung innerhalb des Senders, also RTL News berichtet jetzt wieder, beziehungsweise RTL News wird jetzt wieder dem Chef, dem CEO unterstellt, nämlich Stefan Schmitter. Die Programmchefin ist quasi nicht mehr so verantwortlich für RTL News. Da gab es intern sowieso nicht so, man mochte sich nicht so, habe ich mal gehört. Die Führung von RTL News und die Programmchefin, die mochten sich nicht so. ist eine gute Base. Also da wird ein bisschen umstrukturiert. Und natürlich die große Frage ist tatsächlich jetzt, also man braucht nur eine Finanzenabteilung, man braucht nur eine HR-Abteilung, man braucht nur eine Marketingabteilung. Jetzt wird's nochmal, ich sag mal so, in Richtung Reduktion gehen, und wir werden mal sehen, wie viel davon übrig bleiben wird am Ende.
1: Es ist, ich bin gespannt, was mit Sky passiert. Also ich meine, rein aus Sportsicht hat RTL natürlich total das gut gelöst, weil einfach die diese ganzen Sportsachen jetzt mit haben, einfach umso mehr das ausbauen zu können. Vielleicht kann man es dann auch noch mit RTL Plus integrieren. Das ist ja auch irgendwie alles wahrscheinlich noch ein Weg, dann irgendwie da das abzuziehen. Aber ja, es wird immer größer. RTL wächst ja jetzt wirklich dann enorm, weil die haben ja dann auch natürlich, ich glaube, die Verbindung zu HBO ist dann natürlich dann auch noch da von RTL. Das kannst du ja auch im Bundle kaufen, RTL Plus und HBO Max.
0: Mhm. Wird auch vom gleichen Vermarkter vermarktet. Macht beides die RTL-Vermarktung Ad Alliance, die vermarkten RTL Plus und HBO Max.
1: Ah ja, guck mal, da geht's dann schon in die Richtung, ne? Das wird dann einfach so ein großer Pool wird.
0: Ja. Aber was ganz interessant ist, ist im Rahmen das wurde jetzt auch bekannt gegeben, im Rahmen der Übernahme hat man gleich noch eine andere Meldung, so ein bisschen versteckt, aber sie steckte mit drin. Wow wird in Österreich freigeschaltet. Der Streamingdienst Wow kommt nach Österreich. Und das finde ich interessant, weil ich dachte, der wird irgendwann geschlossen.
1: Ich dachte, das hätte ich mir jetzt auch vorgestellt, dass die das schließen. Haben die dann überhaupt noch Content dann? Oder gibt es kein HBO Max in Österreich?
0: Ich sehe es gerade, HBO Max hat ein Angebot in Österreich.
1: Ah ja, okay.
0: Und wird

0: Übrigens vertrieben über die Sky-Plattformen auch. Unter anderem ist verfügbar auf SkyQ und SkyStream.
1: Na gut.
0: Okay. Also das irritiert umso mehr, um dann ehrlich zu sein, warum man dann WOW noch dahin bringt. Also das ist ja, WOW macht ja dann so ein bisschen den Eindruck einer Resterampe tatsächlich, ja.
1: WOW war auch nie diese Plattform, die immer so ultra sexy war, muss man ja auch mal ganz klar sagen. WOW war auch immer, wenn du es über einen Server geguckt hast, musstest du immer noch einen Player extra installieren und so. Das war mal eine ganz sehr, sehr furchtbar umständliche Geschichte, diese Plattform leider.
0: WOW hat bis heute auch bei mir tatsächlich auf meinem Chromecast Probleme mit Performance. Also es gibt immer mal wieder so Ruckler und so. Und die haben, das liegt nicht an der Internetverbindung, es liegt an WOW.
1: Ja, tatsächlich. Ja. Das ist echt tricky, also das Ding.
0: Nun gut, aber wir sind gespannt, wir gucken da weiter drauf, was passiert. Da gibt's quasi im Moment wirklich jeden Tag Meldungen. Diese Woche Dienstag erst wurde den Mitarbeitenden in Köln und in Unterföhring in München, beziehungsweise Unterföhring bei München, mitgeteilt, wie es grob weitergehen wird. Aber jetzt kommt halt wirklich diese Welle der Effizienz, rollt jetzt über beide Firmen nochmal drüber. Man geht so von, ich habe es munkeln, das sind nur Gerüchte, was man so auf dem Flurfunk hört, in beiden Häusern, man geht so von circa 600 weiteren Stellen aus, die man nicht mehr braucht, in beiden Unternehmen zusammengerechnet.
1: Das ist strong. Das ist natürlich super.
0: Die wollen alle unsere Jobs, Chris. Die kommen alle und wollen auch Jobs.
1: Man merkt es auch. Man merkt es auch, wie viele Leute ich von früher kannte, die irgendwie bei Sendern gearbeitet haben oder mit Filmverleihern, die jetzt keinen Job haben oder sagen, ey, hast du irgendwie noch eine Stelle bei dir frei? So, wo ich sage, ja, ich habe nicht in dem Ausmaß, das du vielleicht brauchst. Also so, das ist halt schon...
0: Sorry, hab keine Senior-Chef für 6,5.
1: Ja, genau, also das ist halt irgendwie... Das geht halt nicht, aber das ist krass. Also die Leute, und wo wollen die dann alle hin? Weil wenn die ganzen Medienstellen weg sind, das sind ja auch wirklich Leute, die sind halt wirklich Medienmenschen. Und die, da gibt es dann auch nicht so dieses, dass man sagt, okay, man macht jetzt einen normalen Job in Anführungszeichen, weil die dafür gar nicht auch nicht so hundertprozentig qualifiziert sind.
0: Nee, das Problem haben auch wir Moderatorinnen und Moderatoren.
1: Ja.
0: Dass du guckst dir ein Format an und denkst dir, ach, mal wieder ein Zettel oder lol, mal wieder eine Amazon-Box, die da steht und so tut, als wär's der Moderator. Also das ist echt, ist nicht so cool. Nun gut, also das große Gespare, das große Effizienzgesuche geht weiter. Und Effizienz hat man übrigens auch auf einem anderen Gebiet entdeckt. Da bin ich mal gespannt, was du für Gedanken dazu hast. Es gibt immer mehr Formate, die zwei Staffeln am Stück produzieren, aber nicht am Stück releasen. Sprich, man produziert zwei Staffeln und produziert die für das aktuelle Jahr und produziert schon fürs kommende Jahr mit. Beispiel. Promi-Taste heißt es nur. Promi-Taste ist diese Show, wo es darum geht, einen perfekten Löffel zu generieren, zu kochen, zu backen, je nachdem, um dann vor einer Profi-Koch-Jury zu bestehen. Und da ist ja die aktuelle Staffel gerade in Sat.1 abgesendet worden. Und quasi direkt im Anschluss an diese Staffel wurde bereits eine neue Staffel produziert, die aber erst im kommenden Jahr ausgestrahlt wird. Man hat auch sogar schon den Cast bekannt gegeben. Zweites Beispiel. Beauty and the Nerd, Reality Show, in Thailand produziert. Da wurden jetzt im April, März zwei Staffeln produziert. Eine für den Herbst 2026, eine für den Herbst 2027. Deine Gedanken dazu, Chris?
1: Ich finde das nicht so schlimm, ehrlicherweise. Also ich finde, es kommt immer ein bisschen aufs Format drauf an. Ich glaube, das ist ja auch wieder ein Kostengrund, ne? Du holst ja dann einmal die Villa da und cast dann alle einmal hin. Ich finde es total schade, dass die Aktualität dann halt flöten geht und dass so ein Format wie so, naja, nicht mehr nach Qualität, sondern es fühlt sich dann nach Fließbandarbeit an. So, und das finde ich halt schade. Es gibt so Formate, wo ich denke, das macht Sinn. Ich weiß so, bei Take Me Out zum Beispiel würde ich sagen, so, who cares? Da ist es scheißegal.
0: Ich glaube, die Folgen, die jetzt auch demnächst laufen werden, die 8 Folgen, die jetzt produziert, ausgestrahlt werden, sind, glaube ich, auch schon echt ein Dreiviertel.
1: Ja, genau. Das kannst du ja auch, weil das ist so zeitlos. Da merkst du ja nicht, wann irgendwas ist. Aber ja, gut, wie du sagst, bei Beauty and the Nerds, dann ist es dann halt irgendwie, glaube ich, du hast halt Menschen, die sich dann auch verändern und dann sind bestimmte Skandale, dann rollst du das nach einem Jahr wieder auf. Whatever, so, das ist schon ein bisschen schwierig. Das ist wie wenn du Bachelor auch irgendwie ein Jahr später irgendwie raus, also zwei Staffeln produzieren würdest. Ja. Ist so Hit and Miss. Es gibt Formate, wo ich sage, ja, cool. Es gibt aber auch welche, wo ich sage, nee.
0: Also ich mache mal einen anderen Gedanken auf. Was machst du denn, wenn eine der KandidatInnen verstirbt? Man wünscht das natürlich niemandem. es ist jetzt auch nicht, sagen wir mal so, nicht das Wahrscheinlichste,

0: Aber wir sehen das ja immer wieder, dass leider wir schlechte Nachrichten kriegen von Menschen, die verstorben sind. Wir hatten das erst letztens in der Schauspielbranche vor 2 Wochen mit einem plötzlichen Tod einer Schauspielerin. Ich will das nicht vorhersagen, aber es ist natürlich durchaus möglich, dass jemandem etwas Schlimmes passiert und dann ist diese Person in diesem Cast. Und dann steht man natürlich vor der Frage, strahlen wir das jetzt aus oder also diese Gefahr geht man ja offensichtlich ein.
1: Ja, und vor allen Dingen auch das natürlich das zu beschmutzen, was dann am Ende, wo sich eine Person dann nicht mehr gegen wehren kann. Aber ich meine, gut, bei dem Gedanken ist natürlich auch, die kann natürlich auch versterben, selbst wenn die eine Staffel im Voraus drehen. Also meistens wird ja auch ein halbes Jahr schon vorher produziert, ne?
0: Ja,
1: Das kann ja
0: klar,
1: immer, das
0: natürlich.
1: Risiko hast du natürlich immer. Aber ja, so
0: Ja, klar.
1: langfristig gesehen, ich meine, war das nicht damals bei Willi Herren und Promis unter Palmen, war doch das auch so ein Riesending dann am Ende, dass man gesagt hat, das können wir nicht mal ausstrahlen, weil das halt zu krass war und das aus Respekt lässt man es auch weg.
0: Ja, das war tatsächlich so bei Willi Herren, aber das war noch gemischt mit ein paar anderen Sachen, weil, also jetzt ist Willi Herren auch nicht verstorben auf natürlichem Wege.
1: Genau, ja.
0: Das kommt noch hinzu und die Umstände des Todes, die sind bis heute nicht öffentlich, aber auch da munkelt man, auch das war jetzt nicht so schön. Und da spielten ja auch noch andere Kandidaten aus dieser Staffel eine Rolle dabei, weil sie die letzten quasi waren, die bei ihm waren, als er lebendig war und so weiter. Also das ist eine große graue Nebelwolke, in die man da stochert. Und dementsprechend glaube ich, ist das. Weiß ich nicht, aber ich könnte mir vorstellen, dass das nochmal ein anderes Thema ist, als wenn jetzt jemand, ich sage jetzt mal, auf natürliche Art und Weise versterben würde. Aber ich finde es trotzdem recht risky. Und selbst nicht das Thema Tod, das Thema Skandal. Es passiert ja sehr schnell, dass wir Kandidatinnen und Kandidaten sehen, die sich in Skandalen verwickeln, die dann eventuell nicht mehr tragbar sind. Also würde RTL heute noch Kim Virginia buchen für den Dschungel? Weiß ich nicht.
1: Das ist halt der Punkt, ne? Lass die in der Zwischenzeit in anderen Formaten sein. Und die haben dann einen Skandal, dann kannst du das Ding nicht mehr ausstrahlen. Und du kannst ja auch nicht den Leuten sagen, ja, du bist jetzt ein Jahr gesperrt für alle anderen Produktionen. Das heißt,
0: Nee.
1: du würdest ja dann auch Leute einen Stein in den Weg legen, nur damit du im Format bist. Das ist, ja, stimmt,
0: Richtig. Also
1: ist ein Punkt.
0: es ist, ich finde es risky, aber wir beobachten das gerade auf dem Produktionsmarkt immer häufiger. Auch Villain-Sharing, also dann gibt es, ist die Villa der Versuchung ist dann ein paar Wochen später die zufälligerweise die,
1: Stimmt.
0: wo Promis unter Palmen stattfindet und so eine Nummern. Also das ist, beziehungsweise andere Formate, also wir sehen diese Effizienznot, die gerade passiert, ist schon irgendwie, ich finde, da für mich geht da so ein bisschen der letzte Glanz des Fernsehens weg, wenn man sieht, dass es, ja.
1: Ja, ich weiß, was du meinst. Wirklich dieser Funke, dass man sagt, man hat jetzt eine hochwertige Produktion, da wird sich ein Gedanke beigemacht, sondern nee, wir haben jetzt hier 2 Staffeln, die rotzen wir einfach mal dahin und dann guckt euch das mal an. Es ist dann halt wie ein Produkt, was einfach rausgeschmissen wird, ne? Wie so eine einfach so haust du raus, könnt ihr gucken und da habt ihr aber, ist nicht mehr, es gibt nicht diesen Mehrwert. Es ist einfach nur noch um zu existieren, ja, Content halt.
0: Genau, und das finde ich halt tatsächlich irgendwie schade. Aber kommen wir zur nächsten Geschichte, die ich sehr witzig fand. Ich habe sie selber leider nicht gesehen. Ich habe sie dann gesehen, als ich als ich diese Meldung gelesen habe. Ich trage sie aber erst einmal vor, Chris. Es gibt einen öffentlichen Streit, und zwar zwischen dem ehemaligen ARD-Chef. Im Skript steht aus Versehen ATD. Ich hoffe, du hast trotzdem lesen können, dass es ARD sein soll. Also der frühere ARD-Chef und die aktuelle Chefredakteurin der Tagesschau streiten sich gerade bei LinkedIn. Und zwar geht es um die Inhalte der Tagesschau. Und zwar, Folgendes ist passiert. In der Tagesschau, Anfang der Woche gab es folgende Themen, auch in dieser Reihenfolge. Es gab einmal das Thema Lookmaxing. Dann gab es das Thema die Wiedereröffnung der Mokkamilch-Eisbar in Berlin. Und dann gab es noch ein drittes Thema, das ich hier gar nicht mehr drauf habe, ist aber auch gar nicht so relevant, denn es ging hauptsächlich um die Wiedereröffnung der Mokkamilch-Eisbar. Und zwar schrieb der ehemalige ARD-Chefredakteur Reinhard Becker, das sei wie folgt, schrieb er. Ist das relevant? Fragezeichen. Hat das Nachrichtenwert? Und jetzt kommt's, was soll das? Ja. Und daraufhin, das finde ich mal lustig. Also man muss wissen, der war 40 Jahre für die ARD tätig. Zuletzt war er Chefredakteur des Südwestrundfunks, des SWRs, und hat dort natürlich Teile auch der Nachrichtenberichterstattung der Tagesschau mit verantwortet. Und ihm schrieb daraufhin die Digitalchefin Schrägstrich Chefredakteurin der Tagesschau, Juliane Leopold, liebe Grüße an dieser Stelle.

0: Und sie schrieb, sie ist gar nicht auf seine Kritik eingegangen, sondern sie schrieb, wer die Eisbahn nicht kennt, hat offensichtlich eine Wissenslücke über ostdeutsche Popkultur. Und sie bemängelte auch, dass er wiederum bemängelte dann, dass das gar nicht seine Kritik war, sondern er fragte, ob das relevant für bundesweite Nachrichtenberichterstattung sei. Das finde ich ganz witzig. Und dem wiederum, und das ist auch noch interessant, auch bei LinkedIn sprang dann Ulrich Deppendorf, auch früherer ARD-Chef, und zwar des ARD-Hauptstadtstudios und auch eine Zeit lang auch die Tagesthemen moderiert. Und er meinte auch, dass diese Frage, ob das relevant sei, absolut berechtigt sei. Und ich frage mich jetzt, haben die nicht alle ihre Nummer und können das per WhatsApp klären? Muss das denn öffentlich bei LinkedIn passieren?
1: Ist doch lustig. Aber du hast recht, man kann sich auch mal kurz anrufen. Das ist jetzt keine essentielle Frage. Das ist ja dann doch öffentliches Versuchen bloßzustellen. Auch so ein bisschen.
0: Ja,
1: oder?
0: Total. Und das ist mal wieder, also es kann natürlich sein, dass ich jetzt in die Vorurteilsschiene drifte. Aber es ist mal wieder, die alten weißen Männer sehen sich nicht mehr repräsentiert in ihren Tagesthemen und in ihrer Tagesschau.
1: Mhm. Das kommt hin. Also wenn da zwei Leute drauf losgehen gerade. Ja, am Ende, gut, das ist, kann man über bestimmte Themen streiten, die da so manchmal in den Medien rauskommen und auch, ne, aber ich finde, das ist auch so ein Kindergarten, wenn du dich da auf LinkedIn irgendwie so, das ist so boomermäßig, wenn da so ältere Herrschaften sich auf LinkedIn gegenseitig betiteln. Ey, denkst du so, mit was schreibt ihr denn das? Habt ihr die Klapphülle gerade offen und versucht jetzt irgendwie noch einen bösen Kommentar? Ah, wirklich. Furchtbar.
0: Genau. Also ich finde das super funny auf der einen Seite und ich finde es auch echt cringe. Ich verstehe ja auch, dass man, wenn man 40 Jahre für die ARD gearbeitet hat, dass man so drin ist, ja, man hört auch nicht auf, bei der ARD zu sein, auch wenn man nicht mehr bei der ARD ist. Auch ich bin bis heute mit meinem Herz bei Fritz vom RBB. Aber es gibt diesen Moment, wo man den Abstand haben muss und einfach seine Klappe hält. Egal, weil es eine neue Generation gibt, weil es andere Leute gibt, die entscheiden.
1: Wenn man raus ist, ist man raus. Man kann da irgendwie, wie gesagt, das kannst du ja intern. Du kannst ja mal so sagen, ey Leute, was ist denn da los? Was habt ihr denn da für ein Thema? Also immer dieses öffentliche Hinstellen und dann sich darüber zu beurteilen, finde ich immer schwierig. Oder da machen Video, wenn du schon so Social Media oder das in der Öffentlichkeit haben willst, dann mach ein Video, ordne das ein, nenn ein paar Fakten oder was dir nicht gefällt, dann machst du irgendwie auf einen Wege, wo es auch einen Mehrwert bietet. Aber immer dieses plumpe sich einfach nur dazu äußern, um irgendwie so ein bisschen auch stattzufinden, finde ich immer so ein bisschen, ja.
0: Man kann übrigens an Ulrich Deppendorf und Co., man kann übrigens auch bei LinkedIn Direktnachrichten schreiben.
1: guter Punkt.
0: Ihr müsst das nicht in einem öffentlichen Kommentar machen. Nur eine kleine Randnotiz. kommen wir zur nächsten Meldung, die ganz interessant ist. Frage an dich, Chris. Hörst du Radio?
1: Ehrlicherweise nicht mehr so viel. Nee, irgendwie nicht mehr. Wenig.
0: Hast du
1: manchmal mache ich das manchmal. Manchmal mache ich das sogar noch.
0: Doch so viel im Auto. Du moderierst doch deutschlandweit Premieren und so eine Sachen. Du sitzt doch wahnsinnig viel im Auto.
1: Ja, aber ich mag Radiomusik nicht. Du kennst es ja selber. Du warst ja selber im Radio. Du weißt ja, was da im Loop immer ist und musiktechnisch stattfindet. Und ich war ja auch bei meinem Radio. Also ich war bei Fritz.
0: Fritz hat schon okay Musik.
1: Ja, das stimmt. Aber nee, ich weiß nicht. Doch, es gibt einen Sender, den habe ich in letzter Zeit öfter mal gehört, das wird dieser 80s-Sender, da laufen halt nur 80er, das fand ich irgendwie ganz geil. Aber so diese normalen Radiosender, schwieriger. Ich mach's manchmal so an, wenn ich wirklich keine Ahnung habe, was ich hören möchte, dann lasse ich mal so ein bisschen durchdudeln so irgendwie, dann so nett.
0: Okay, I feel it total. Also wir hatten in der letzten Woche witzigerweise hier in der Sendung die Reformen, die anstehen demnächst beim Deutschlandfunk. Und der Deutschlandfunk ist tatsächlich ein Radiosender, den ich sehr viel höre, einfach weil er kaum Musik spielt, sondern einfach ein Nachrichtensender ist. Und ich fand es ganz süß, weil Julia in der letzten Woche quasi offenbart hat, dass sie noch nie den Deutschlandfunk gehört hat. Und dann so meinte, na, für mich ist schon wichtig der Wetter und Verkehr. Ich so, ja gut, das gibt's beim Deutschlandfunk nicht. Mhm. Und auch sehr, sehr wenig Musik und so. Das fand ich ganz funny. Aber es geht weiter. Und zwar, der neue Rundfunkstaatsvertrag, der ja gültig ist, der die öffentlich-rechtlichen Sender dazu zwingen wird, bis Ende des Jahres für den 1.1.2027 Radiosender unter anderem zu reduzieren, zwingt, glaube ich, dazu am Ende, ich glaube, 12 Radiosender müssen geschlossen werden, dazu zählen aber auch Digitalangebote und davon gibt es wahnsinnig viele. Und die südlichen Sender, nämlich der SWR, der SR, der Saarländische Rundfunk, und der HR, der

0: Entschuldigung, haben sich dazu entschlossen, ihre Jugendradiosender zusammenzuschließen. Sprich, UFM wird im Prinzip eingestellt. Das Ding übernimmt die Frequenzen. Unser Ding im Saarland wird das Ding angeschlossen. Und es gibt in Zukunft einen einheitlichen Jugendradiosender für alle drei Bundesländer, für Hessen. Quatsch, für alle drei, für alle vier. Dazu zählt Baden-Württemberg, Rheinland-Pfalz, Hessen und das Saarland. Und die werden in Zukunft ein Jugendprogramm haben, nämlich das Ding. So, soweit mein Vortrag. Da wird natürlich auch nicht gespart mit guten Worten von, wir werden das ganz toll machen und überregional und wir achten trotzdem. Und hier, man kennt das alles. Ich könnte jetzt die ganzen Phrasen vorlesen. Ich persönlich finde es aber eigentlich schade.
1: Weil die Vielfalt der einzelnen Bundesländer durch Flöten geht, oder was
0: meinst du? Schon. Ja. Also jetzt bin ich jetzt nicht so versiert im Süden Deutschlands, aber ich sag mal so, das Saarland und Hessen liegen schon kulturell weit auseinander.
1: Das ist ein Punkt. Das ist wirklich ein sehr großer Punkt. Ich glaube auch, du hast ja von Bundesland zu Bundesland auch andere Themen, die du einfach.
0: Ja.
1: Also als ich in Sachsen-Anhalt gelebt habe und habe mir dann irgendwie, weiß ich nicht, wenn es dann Richtung Niedersachsen ging, also du hast ja die Sender, die Sachsen-Anhalt liefen, die liefen ja dann teilweise in Niedersachsen und so, wenn es da irgendwie um was in Hannover ging, habe ich das jetzt auch nicht so bewusst in meiner Nähe wahrgenommen. Sondern da war es dann auch eher
0: Richtung. Ja, also wir beide kommen ja aus Sachsen-Anhalt. Und da kann man ja sogar sagen, da war es ja sogar so, dass selbst der MDR, sein Jugendprogramm Sputnik, das ja nur in Sachsen-Anhalt und am Rande von Sachsen überhaupt terrestrische Frequenzen hatte, das war halt immer ein Sachsen-Anhalt-Radio, ne? Die haben nie was gemacht über Dresden und so. Das war einfach irrelevant. Und darum, ich finde das schon schwierig tatsächlich. Also, und vor allem finde ich es auch schwierig, weil ich denke, gerade bei jungen Menschen da wegzusparen, ist natürlich immer so die Zukunft der einzelnen Medien. Es ist schwierig. Immerhin, die Standorte bleiben erhalten. Also es gibt weiterhin Funkhäuser in Stuttgart, Frankfurt und Saarbrücken. In Mainz scheint es keins zu geben. Oder beziehungsweise Wiesbaden. Ach Quatsch, Wiesbaden ist ja Hessen. Aber Mainz ist Rheinland-Pfalz. Naja, aber auf jeden Fall, wenn ihr in den Süden fahrt, das Ding ist auf jeden Fall dort am Start. Was hörst du denn dann, wenn du im Auto unterwegs bist?
1: Aber warte mal, das ist ein bisschen, also UFM wegzumachen, ist wirklich schade eigentlich. Das war auch ein guter Sender eigentlich, oder? UFM fand ich immer nicht schlecht.
0: Ist halt, weil man muss halt sagen, der Hessische Rundfunk ist halt mit am schwächsten aufgestellt in ganz Deutschland, einfach weil er für nur ein Bundesland sendet und du kriegst ja immer als ARD-Anstalt hast du nur die in dem Bundesland zur Verfügung stehenden Beiträge, also Rundfunkbeiträge zur Verfügung, sprich. Hessen hat nur das Geld, was aus Hessen kommt. NRW hat das Geld aus NRW. In NRW wohnen über 30 Millionen Menschen. In Hessen, glaube ich, 7,5. Der WDR ist bumsreich. Ja. Es ist so, und der HR halt nicht. Ja, und noch ärmer ist der RBB.
1: Es ist wirklich, es geht alles vor die Hunde, ey. Wirklich. Es ist unglaublich. Ja.
0: Es ist wirklich, hast du auch den Eindruck, es geht alles vor die Hunde gerade?
1: Irgendwie so schon. Ich habe irgendwie das Gefühl, das bricht gerade alles zusammen. Und da schließt sich auch nochmal ein Kreis. Es wird zwar alles zusammengefügt, alles wird irgendwie größer gedacht. Alles heißt immer, wir sind jetzt alles eine Einheit. Das wird alles besser, alles geiler und so. Ich habe aber das Gefühl, wir gucken uns gerade nur noch Massenware an. Wir gucken uns nur noch Content an. Ich finde, Sender und Sendungen liefern gerade Content-Inhalt, den ich mir sonst auch auf TikTok, also weißt du hast ja immer eine App gehabt, da scrollst du durch wie TikTok, wo du dich berieseln lässt oder Instagram. Aber mittlerweile fühlen sich ja bestimmte Fernsehformate genauso an. Also das sind alles Second-Screen-Formate mittlerweile. Aber ich habe auch das Gefühl, und das ist jetzt vielleicht eine scheide These, dass viele Menschen einfach auch dadurch dümmer geworden sind oder einfacher zu bedienen sind. Die Leute nehmen Dinge einfacher hin. Die haben nicht mehr diesen Anspruch zu sagen, boah, ich will jetzt schon was gut Produziertes haben.
0: Ja, das macht KI natürlich noch den letzten Sargnagel drauf. Ne?
1: Richtig, ja, du musst ja auch nicht mal mehr Mühe geben, überhaupt irgendwas zu überlegen. Also der Gehirn anzustrengen, musst du ja mittlerweile gar nicht mehr.
0: Und der ganze KI-Slop, ich hatte da gerade erst vor 2 Tagen mit einem Freund ein Gespräch, da ging es um diese ganzen Mikrodramen, die gerade mega on vogue sind, die sich auch langsam aus dem asiatischen Raum zu uns bewegen. Also das sind so Apps, die quasi Streaming-Apps, die dir 9:16 Inhalte, so kurze Serien, immer so eine Minute, eine Folge, dann guckst du dir 10 Folgen an und ab der 11. ist es dann kostenpflichtig und es ist in der Regel alles von oben bis unten KI generiert und es ist, muss man auch sagen, alles, also nein, es gibt auch gedrehtes Material, so ist es nicht, aber vieles davon ist auch einfach wirklich schlecht. Also
1: ich bin in so einem Rabbit Hole mal gelandet tatsächlich. Ich habe mir da mal eine angeguckt, ja.

0: Irgendwann lag ich, ich glaube, an Weihnachten war das, da habe ich das gesehen und bin dann so dran geblieben, weil das so plump und dumm ist und du merkst eigentlich, das ist einfach nur Scheiße, was du dir gerade anguckst, aber irgendwie guckst du es dir an und aber da merkt man schon den Zerfall, dass man einfach
1: ist
0: sich
1: so,
0: berieseln
1: ist das wie so
0: ist.
1: Bei McDonald's Essen, dass man während des Essens findet man es richtig geil und danach fühlt man sich einfach nur noch schlecht.
0: Ja, genau. Es ist so Brainrot-Material. Es ist wie mit Tung Tung Tung oder guck mal auf TikTok, was da diese ganzen Früchte KI generiert hat, diese ganzen es ist gerade alles was sich die Leute gerade für Sachen reinziehen oder was man sich da teilweise anguckt, da denkst du, das ist doch nicht normal gerade. Also und das ist ja sowohl in Serien, in Fiction, in Reality-Formaten, es ist immer nur noch das so Abarbeiten von so bestimmten Tropes und Punkten, die man da irgendwie haben muss. Und das ist irgendwie langweilig gerade alles.
1: Ich habe halt irgendwie die Hoffnung, dass irgendwas, dass das den Menschen irgendwie zuwider wird irgendwann oder zu viel, dass die also ich habe auch schon mal gehört, dass gerade bei Social Media Plattformen so eine gewisse Ermüdung bei KI-Inhalten einsetzen würde. Aber ich habe auch jetzt, mir ist auch aufgefallen, also ich bin ein großer Fan der Heute-Nachrichten. Also ich finde sowieso, dass das ZDF in Deutschland die besten Nachrichten macht. Und ich bin ein großer Fan der Heute-Nachrichten um 19 Uhr und auch des Heute-Journals. Und mir ist aufgefallen, vor den Heute-Nachrichten, also da muss man nicht weit gucken, man sieht, wer die Zielgruppe ist. Also es wird geworben für homöopathische Medikamente, für Slip-Einlagen, für ältere Personen. So, es wird ganz viel sowas beworben. Also man sieht, die Zielgruppe ist offensichtlich 60 plus und es wird sehr nach Medikamenten etc. Ausschau gehalten. Ist auch alles fein, ist auch alles okay. Und da gibt es immer mehr richtig schlechte KI-Werbung. Gerade ein Hörgerätesteller zum Beispiel hat eine richtig schlechte KI-Werbung. Und da ist, ich weiß nicht, sowas muss geht ja durch eine Abnahme, aber da ist niemandem aufgefallen, dass die Weste des Opas, der das Hörgerät trägt, einfach dreimal anders aussieht in diesem Werbespot. Einfach mal dreimal eine andere Weste ist. Und da denke ich mir so, ja, das Problem kenne ich beim KI-Prompten, aber ihr seid eine Werbeagentur, die das Scheißteil hergestellt hat. Ihr müsstet das eigentlich hinkriegen.
0: Aber da geht's schon los. Der Anspruch ist gar nicht da, dass sich Agenturen oder PR-Agenturen auch mit irgendwelchen Inhalten auseinandersetzen. Das merke ich zum Beispiel auch beim Influencer-Marketing. Da wird auch nicht geguckt, wer Sinn macht und was nicht, sondern Hauptsache Reichweite oder Hauptsache man erfüllt
1: das da irgendwie seinen Job. Ich bin ja nie eingeladen. Ich darf ja immer die ganzen Hollywood-Stars nicht umarmen. Darf immer nur Jonas Wuttke. Aber den würde ich auch einladen. Das ist fair enough.
0: Sehr, sehr nett. Nee, aber das ist ein Punkt. Die gucken nach irgendwie Reichweite, aber die gucken nicht nach Engagement, nach Views oder sowas. Ja. Die gucken, also
1: es muss ja auch nach, also du kannst, so blöd es klingt, du kannst 1 Million Follower haben oder 10. Wenn aber diese 10 Follower genau die richtigen sind, die du erreichen willst, dann hast du eigentlich damit mehr geschafft als mit 1 Million, die das einfach nur wegswipen. Es geht ja um die Qualität der Leute, die das konsumieren. Das ist auch ein Appell an alle Menschen. Ihr schickt gerade unsere Künstlerinnen und Künstler an den Abgrund. Und wenn ihr so weitermacht, dann schubst ihr sie da runter.
0: Wirklich?
1: Und das ist echt, so geht es nicht weiter. Weil eine KI könnt ihr auf einem Live-Konzert leider nicht besuchen gehen und bejubeln. That doesn't work. Also denkt mal darüber nach. Okay, aber wir machen weiter. Ich überspringe mal ganz kurz, weißt du, schön passt, weil wir gerade über Menschen reden. Der neue Cast von Wer stiehlt mir die Show wurde veröffentlicht. Und ich möchte deine Meinung dazu hören. Mit dabei, Überraschung, Joko Winterscheid. Lol. Ja. Ist klar. Außerdem, Caroline Kebekus wird dabei sein. Es ist leider geil. Und Basketballspieler Moritz Wagner, den kenne ich nicht. Kennst du Moritz Wagner, den Basketballspieler?
0: Nein, ich auch nicht. Tatsächlich nicht.
1: Das finde ich ja tatsächlich an dem Cast bei Wer steht mir die Show. Da ist meistens eine Person dabei, die in diesem ganzen Medienkosmos noch keine wirklich große Rolle spielt und deshalb interessant ist. Also keine verlässliche Person, bei der man weiß, wenn die dabei ist, passiert das. So, wir wissen, wenn Knossi dabei ist oder Caroline Kebekus, wir wissen grob, was da auf uns zukommt. Wir wissen auch grob, das wird richtig gut. Also zumindest bei Caroline Kebekus. Ich bin ja nicht so ein Knossi-Fan. Aber Moritz Wagner, I don't know.
0: Vielleicht ist er ja sympathisch. Aber vielleicht punktet, obwohl ich wollte gerade sagen, es gibt ja Spiele, aber gibt ja keine Spiele, ist ja ein Quiz. Ja, du musst ja mit Wissen punkten.
1: Ja, aber wenn er eine Show stehlen sollte von Joko, bin ich gespannt, dann hoffentlich bauen sie einen großen Court auf und viele Körbe werden geworfen und so weiter und so fort. Unser gemeinsamer Freund Kevin Klose ist dort ja einer der ausführenden Redakteure. In der Stelle liebe Grüße an Kevin, der nämlich gerade diese Staffel dreht. So, weiter geht's. Wir gehen nochmal ganz kurz zurück. Und zwar, ich weiß nicht, wie sehr du auf Zahlen stehst. Ich bin hier bei uns bei In kleiner Runde. Ich bin ein Zahlen-Junkie. Ich liebe es, mich mit Quoten und mit Prozentzahlen auseinanderzusetzen. Und einmal im Monat machen wir das. Wir gucken auf die Erfolgsquoten der etwas kleineren Sender. Und natürlich auch auf der großen, aber wir gucken, wir haben einen Blick für alle, für die großen Babys und die kleinen Babys. Und das ist ganz interessant, denn es ist etwas passiert, das im Haus ProSiebenSat.1 eigentlich für Unruhe sorgen müsste. Denn es war immer so in den letzten 20 Jahren gefühlt, ProSieben ist der große Sender, Sat.1 der etwas kleinere. Das hat sich jetzt umgedreht. Seit langem. Es ist seit langem so gewesen, dass Sat.1 eigentlich der Sender war, der sich selbst abschaffte. Und dann gab es dort vor 2 Jahren eine Führungspositionswechsel und seitdem geht es mit Sat.1 aufwärts. Und Sat.1 hat es geschafft, tatsächlich im letzten Monat ProSieben zu überholen in der TV-Reichweite. Die Zahlen sind trotzdem relativ dünne, haut mich nicht dafür. Es sind 6,5% in der Kernzielgruppe von 14 bis 49. Und damit lag man knapp vor ProSieben, aber auch knapp vor dem großen Sat.1-Konkurrenten Vox. An der Stelle herzlichen Glückwunsch nach Unterföhring. An dieser Stelle aber auch sorry nach Unterföhring. Also das ist find ich schon krass, weil ich persönlich muss zugeben, ich mit Sat.1 verbinde ich außer Big Brother und das Frühstücksfernsehen gar nichts mehr.
0: Ich auch nicht. Witzigerweise hätte ich Sat.1 größer eingeschätzt vor 20 Jahren, nicht jetzt. Also damals lief auf Sat.1 noch diese ganzen Sachen, so Comedy-Abende und sowas, wo viele Leute geguckt haben.
1: Also 20 Jahre ist vielleicht auch ein bisschen mutig gesagt, für mich, auf jeden Fall die letzten 10 Jahre.
0: Ja, also oder Kauf, so, ja genau, ja.
1: Also der Ankauf von Sat.1 durch ProSieben hat eine Zäsur gesetzt, ab der es für Sat.1 eigentlich bergab ging. Weil Sat.1 so ein bisschen auch seine Seele verloren hat. Sat.1 war immer, also mal von abgesehen, dass Sat.1 in Mainz gegründet und da eine Zeit lang auch saß, aber Sat.1 war immer ein Berliner Sender und hatte in Berlin wirklich seine besten Zeiten und seine großen Zeiten. Und der Kauf durch ProSieben zu ProSieben Sat.1 und der Umzug nach München hat dem Sender wirklich langfristig geschadet. Aber darum freuen wir uns natürlich für die Kollegen, weil ich glaube, das ist, wenn ich mich richtig irre, ist es Marc Rasmus, der da gerade Programmchef ist. Er macht wirklich einen guten Job, auch wenn er Promi-Taste 2 Staffeln am Stück produziert lässt. interessant gleichzeitig ist aber, dass ProSieben trotzdem verloren hat, obwohl, jetzt kommt ProSieben, so viel frische Ware in der Primetime ausgestrahlt hat, wie ganz lange nicht mehr. Die sind nämlich im Frische-Index, den die Kollegen von dwdl.de immer veröffentlichen, auf 70% frische Ware gestiegen in der Primetime. Das ist die Zeit zwischen 20 und 0 Uhr. Mhm. Und damit sind sie auch an vielen anderen vorbeigezogen, interessanterweise. Also frische Ware heißt nicht gleich automatisch Erfolg.
0: Bin immer noch ein bisschen sprachlos gerade.
1: Jetzt muss man aber auch sagen, bei Sat.1, die hatten halt im Mai mehrere Fußballnummern. Ne? Also die hatten Relegationsspiele der Bundesliga und so eine Geschichten. Und das ist natürlich, damit kann man erstmal punkten. Aber das ist nicht alles.
0: Aber die machen auch reality-technisch alles richtig, oder?
1: Also, man muss ja, also ich, jein, also, die letzten Sat.1 Reality-Formate waren auf jeden Fall erfolgreich bei Join. Ich glaube, im linearen Fernsehen gibt's einfach immer noch andere Reality-Regeln. Da lief Promis unter Palmen lief gar nicht so gut. Villa der Versuchung lief ganz gut tatsächlich. Villa der Versuchung war auch linearen Erfolg.
0: Ja, deswegen, Villa der Versuchung. Aber ich habe Promis oder Palmen, dachte ich auch, dass das ein bisschen. Aber gut, ja gut, muss ja nichts heißen, ne? Aber zumindest.
1: Also inzwischen ist das ja fast relevanter, was das dann im Streamingdienst macht, ne?
0: Also die Reality-Sachen guckst du ja wirklich lieber im Stream. Also ich mittlerweile guckst. Also du hast ja natürlich auch das Privileg, man kann es eine Woche vorher gucken, auch teilweise oder 3 Tage vorher.
1: Wenn du Join Plus hast. Hast du offensichtlich.
0: Nee, das habe ich.
1: Auch wenn du bei. Obwohl du deine Streamingdienste aussortiert hast.
0: Naja, Streamingdienste, die mehr Fiction machen, aber alles, was mit Reality und so Unterhaltungsformate zu tun hat, das mag ich noch ganz gerne. Also so Join und RTL Plus bin ich noch am Start.
1: Ja, ja, ich auch. Ich hatte ein Join Plus Abo, ich habe das aber nicht verlängert.
0: Obwohl ich glaube, ich habe es auch gar nicht mehr. Aber RTL Plus habe ich auf jeden Fall.
1: RTL Plus habe ich auch, ja. Kommt man auch gar nicht mehr drum herum, finde ich. Nee. RTL 2 war sehr stark, auch im letzten Monat. Einen langjährigen Höchstwert mit 4,4%. Und damit haben sich die Kollegen aus München, Grünwald auch erholt, weil die waren schon mal bei 3 Prozent. Also das ist wirklich gut. Und das haben die geschafft ohne Sportinhalte. Und obwohl Kampf der Reality Stars nicht wirklich so gut performt in diesem Jahr bei RTL 2, Also Hut ab, nicht verkehrt. Dann gibt es ja noch Kabel 1. Ja, die Geissens holen es raus. Neue Staffel, die Geissens und die Weißens.
0: die gibt es ja auch noch. Das ist schlimm.
1: Apropos Reality, ich bin ja vom Sockel gefallen. Die Mutter Weißen, also nicht die Geissens.

0: Da ist der einer der Kandidaten und er ist der Bruder von Mutter Weißen. Ich weiß ihren Vornamen leider nicht. Ja, er ist 19. Und Damien Weiss, der Sohn, der älteste Sohn von ihr, der ist, glaube ich, sogar schon 20.
1: Oh, das ist aber eine ganz fiese Nummer.
0: Weil wenn dein Onkel jünger ist als du selber.
1: Das ist skurril. Alter, das wär sehr skurril. Ey, Onkel, kannst du mir mein Taschengeld geben? ich brauch selber was von dir.
0: Hey, Neffe, kannst du mir mal am Kiosk Alkohol kaufen?
1: Ja.
0: es ist so wild. Marktführer bleiben übrigens, by the way, ZDF und das erste nach wie vor in Deutschland. ZDF mit 14,2% in der Kernzielgruppe. Das erste, die ARD mit 12,1%. Übrigens finde ich auch ganz funny immer wieder, wir betonen das immer wieder hier in der Sendung, die meistgenutzten Streamingdienste in Deutschland sind die ZDF-Mediathek und die ARD-Mediathek. Unfassbar. Beziehungsweise wie das ZDF es seit neuestem nennt, das ZDF-Streaming-Angebot. Die sind tatsächlich die erfolgreichsten Streamingdienste in Deutschland.
1: Vor Netflix und Co.
0: Ja. Wird oft vergessen, weil sie nicht so richtig in diese Streaming-Wahrnehmung reinpassen von ein Abo-Modell, weil die halt abofrei sind, beziehungsweise wir sie alle quasi automatisch abonniert haben über unsere Rundfunkgebühren. Werden oft vergessen. Ich bin ein großer Fan des öffentlich-rechtlichen Fernsehens und des öffentlich-rechtlichen Systems. Darum, ich bin nur kein Fan von Lanz und Precht. Dieser Podcast macht alles kaputt. Aber ist ein anderes Thema. Also sind tatsächlich die erfolgreichsten Streamingdienste, werden oft gar nicht benannt in diesen Tabellen, weil irgendwie sie in dieser ganzen Konkurrenzwelt von Netflix, Disney, Amazon gegen RTL und Join irgendwie nicht so die Relevanz spielen, aber de facto sind sie das. Okay, wir bleiben noch ganz kurz bei den Zahlen. Hast du sonntags im Fernsehen Lieblingsformate, die du definitiv guckst?
1: Klar, Fernsehgarten.
0: Warst du schon mal im Fernsehgarten? Dir traue ich das zu. Ja.
1: Ja, die waren in Hamburg einmal. Da war ich da.
0: Geil.
1: Es war
0: Was war das für ein Fernsehgarten? Es war da wahrscheinlich der Hafen-Fernsehgarten. Also die haben ja immer ein Motto.
1: Fernsehgarten und Tour in Hamburg und so. Und das war einfach nur krank. Also es sind skurrile Momente, die man erlebt. Also ich habe es auch aus meinem Gedächtnis schon wieder gut gelöscht, zum Glück.
0: Ich liebe den Fernsehgarten. Ich finde, es gibt wenig Besseres im deutschen Fernsehen, weil es gibt kaum eine Fläche, die so unvorhersehbar ist im deutschen Fernsehen wie der Fernsehgarten. Und das liebe ich daran, dass du 2 Stunden lang da auf Sendung gehst und die Verantwortlichen beim ZDF wissen eigentlich gar nicht wirklich, was passiert.
1: Das stimmt. Du kannst auch das Publikum da nicht einschätzen. Du weißt nie, wann da irgendein Bekloppter aufsteht und ins Bild rennt. Die sind ja alle
0: so. Oder wenn ein Gewitter irgendwie wieder alles zerstört und die dann eine richtig peinliche Show in diesem Gewitterstudio machen müssen und so. Es gab mal eine Ausgabe letztes Jahr, die dem Gewitter geschuldet auch in so einem Gewitterstudio stattfand. Und da war, ich weiß gar nicht, wie der auf die Idee kam, aber da war Uli Zerne, der Moderator von Aktenzeichen XY, war dort zu Gast. Und das war der Sportfernsehgarten. Und dann war aber auch, ich glaube tatsächlich, Jürgen Milski zu Gast. Und du sahst Uli Zerne im Verlauf der Sendung an, wie es ihm immer unangenehmer wurde. Da war auch noch Marc Eggers zu Gast.
1: Oh. Leute.
0: Und 2, 3 andere. Ähnlich in die Richtung orientierte Künstlerinnen und Künstler. Ich glaube, es war auch... wenn ich mich nicht irre, war auch Easy Glück da. Auf jeden Fall, es war auf jeden Fall ziemlich wild, in diesem kleinen Studio. Und du sahst, wie Uli Zerne anfing, immer mehr zu gucken, wo die Kameras sind, damit er weiß, wo er stehen muss, damit er nicht im Bild ist. Und das ging dann irgendwann so weit, dass Kiwi Uli Zerne auch wirklich aktiv ansprechen musste, dass er wieder ins Bild kommen muss und so. Und er war an dem Tag der Co-Moderator von Kiwi, ne? Er war kein Gast. Er war der Co-Moderator.
1: Das ist stark. Also, mein persönlicher Fernsehgarten-Moment ist von unserem gemeinsamen Freund Marc Ries, als die Bekloppten alle runtergefahren sind und geraved haben. Also das ist alles schwierig.
0: So toll. Liebe Grüße an Marc Ries an der Stelle. Aber warum ich das erzähle, es gibt natürlich dieses inoffizielle Duell am Sonntagvormittag zwischen ARD und ZDF noch, denn die ARD, / der SWR, der ausführende Sender von Immer wieder Sonntags, dem Stefan Ross Magazin oder wie ich es nenne, der Fernsehgarten Resterampe, die ja keinen Job bekommen.

0: Nachnamen in Mainz. Stefan Ross ist zum allerletzten Mal in diesem Jahr Moderator. Diese Sendung wird eingestellt. Stefan Ross macht quasi seine Abschiedsstaffel, will ich damit sagen. Und deshalb gucken wir natürlich besonders auf dieses Duell. Er ist ja sehr, sehr traurig. Er hat darüber auch schon mit der Bild-Zeitung berichtet, hat erzählt, wie das war, als ihm das mitgeteilt worden ist. Er kam in das Büro der Unterhaltungschefin des SWR. Es saßen zwei Leute da und er sagte, das sieht aus nach Kündigung.
1: Das ist gleichzeitig mit Bewerbungsgespräch für Tatort, wenn er da irgendwie so eine Antwort. Wo steckt man jetzt Stefan Ross hin? Wo kann man
0: hoffentlich in den Keller, weit weg.
1: Ein Tausendsasser wie ihn, wo kann man ihn jetzt noch hinstecken? Außer
0: hast du das jemals gesehen? Hast du mal immer wieder sonntags gesehen?
1: Gar keinen Fall.
0: Das ist so schlimm. Es ist so schlimm. Also immer wieder sonntags ist wirklich schlimm. Also das wird ja produziert in so einer Außenanlage vom, man denkt im Europapark, das stimmt aber nicht. Der Europapark ist nebenan. Es wird in dem Wasserrutschenparadies des Europaparks produziert. Und es ist wirklich die Resterampe. Also die, die gerade beim Fernsehgarten kein Engagement bekommen haben, die gehen halt dahin. Und dann taucht immer mal noch dieser verrückte Andy Borg auf. Und der Stefan Ross ist sowas von, der ist sowas von Old White Man. In seiner Art und Weise, wie der moderiert, wie der Menschen berührt, dass es dir, also es tut weh. Und dann grüßt er andauernd während der Sendung seine Liebste zu Hause, die gerade da, also es ist ganz, ganz, es ist so cringe, es ist einfach schrecklich. Also es ist wirklich schrecklich, aber es ist trotzdem erfolgreich. 1,17 Millionen Zuschauende am Sonntagvormittag, das sind in Marktanteil 17,1%, aber Kiwi hat's gerettet. Mit einem Saisonrekord, was jetzt noch nicht so schwer ist, weil die Saison ist erst 4 Folgen alt. Und zwar 1,76 Millionen Zuschauer, 21% Marktanteil für den Fernsehgarten am Sonntagvormittag. Dem Bingo-Fernsehgarten übrigens.
1: Ja, hab ich gesehen. Da hat auch ein YouTuber jetzt, den TikToker ist da irgendwie im Hintergrund.
0: Sturmwaffel! Ach so.
1: Nee, da habe ich einen TikToker gesehen, oder einen Instagrammer, der aus Spaß gesagt hat, ich gucke jetzt mal, wie weit ich da gehen kann. Der war als Gast im Publikum und ist im Pool gefallen, im Hintergrund.
0: So, und genau das liebe ich am Fernsehgarten. Dass diese Unberechenbarkeit, die da drum, das ist inzwischen so ein wilder Kult und Kiwi heizt den ja auch an, indem sie ja wirklich alles mitmacht und auch mit den Leuten Selfies während der Show und alles. Aber tatsächlich Sturmwaffel, der YouTuber Sturmwaffel hat jetzt eine Rubrik im Fernsehgarten und zwar Internet-Food-Trends.
1: Also, das finde ich immer cringe, wenn so diese Sendungen, die wirklich eine komplett andere Zielgruppe haben und immer sagen, so jetzt müssen wir noch mal ein paar YouTuber noch mit reinbringen, ein paar TikToker.
0: Ja.
1: Also, geil. Ja. So,
0: ja. Und ich liebe ja Kiwis Art. Und zwar hat er folgenden folgenden Food-Trend vorgestellt. Und zwar den Easy-to-Make-Cheesecake. Easy-to-Make-Cheesecake von TikTok ist folgendes. Du nimmst einen Skier-Quark. Wobei Skier ist, glaube ich, weder Quark noch Joghurt. Skier ist Skier. Mich hat übrigens total irritiert, dass Sturmwaffel das Wort Skier komisch ausspricht. Der hat immer von Skier gesprochen. Das hat mich wahnsinnig irritiert von der Skier. Also, man nimmt Skier, öffnet diesen und stellt ihn in den Kühlschrank und steckt dort alte Spekulatius-Kekse rein. Mhm. Und über Nacht im Kühlschrank saugt der Spekulatius den, wie er sagt, Skier auf und dann schmeckt das angeblich am nächsten Tag, wenn man den Keks rauszieht aus dem Skier, schmeckt das angeblich wie Cheesecake.
1: Das ist einfach...
0: So, Kiwi hat das gegessen und Kiwis Reaktion war, das schmeckt wie richtig oller Keks.
1: Es ist alles so schamlos. Dieses Format ist wirklich aus der Hölle direkt. Aber es hat auch seinen Platz und seine Daseinsberechtigung. Das ist halt das Schlimme. Wenn du einen Fiebertraum sehen willst, musst du da einfach nur einschalten. Das ist halt wirklich das Tolle daran.
0: Ich lieb's ganz. Ich freue mich schon auf nächste Woche. Ich freue mich wirklich auf den Fernsehgarten. Es gibt, also in meiner Welt gibt's nichts Besseres als den Fernsehgarten.
1: Du musst aber hingehen.
0: Ich würde auch wirklich gerne mal, aber irgendwie weiß ich halt auch, dass man, glaube ich, am Fernsehbildschirm einfach mehr Spaß hat, weil man alles sieht. Und als Zuschauer sitzt du ja dann, bist du ja einfach verhaftet, in Anführungsstrichen, an irgendeiner der Locations dort. Und ist halt irgendwie, dann sitzt du da halt unter dieser komischen Glashaube da in der Arena und siehst halt nur die Hälfte. Ich weiß nicht, ob das so cool ist.
1: Ich würde dich gerne da als Gast sehen. So als Talkgast. Das wäre schön.

0: Ja.
1: Oder als Malle-Sänger, als Ballermann-Sänger.
0: Ja, auf den freue ich mich auch. Der erfolgreichste Fernsehgarten ist übrigens immer der Mallorca-Fernsehgarten, jedes Jahr. Aber ich finde es ganz interessant, wie die Redaktion versucht, den Mallorca-Fernsehgarten so ganz subversiv auf weitere Folgen auszuweiten. Denn es gibt ja inzwischen den Oktoberfest-Fernsehgarten, wo eigentlich genau die gleichen Leute auftreten, halt nur im Dirndl, beziehungsweise in der Lederhose. Und es gibt ja auch immer noch den Après-Ski-Fernsehgarten, der schon stattfindet im Oktober, wo auch die gleichen Leute kommen. Also man versucht diesen Erfolg des Mallorca-Fernsehgartens sukzessive auszuweiten. Aber ja, Fernsehgarten for the win. Und so sieht's auch im internen Race Kiwi gegen Stefan Ross aus. So, jetzt haben wir noch zwei Meldungen. Zum einen, ProSieben überträgt den Lego WM Cup.
1: Ist Lego WM Cup so ein Ding? Ich habe keine Ahnung. Ich hab, kann damit gar nichts anfangen.
0: Ich auch nicht. Also folgende Meldung. ProSieben überträgt am 14. Juni ab 16 Uhr die dreistündige Lego Arena Show live aus dem Münchner BMW Park als Einstimmung auf das erste WM-Gruppenspiel der DFB-11. Das waren jetzt viele Abkürzungen. Das Konzept. Drei namhafte Fußball-Creator-Duos, und zwar die Brotatoes, die Teasies und die Wischka Barca und die Gamer Brothers, sind schon mal vier. Ich weiß nicht, wie man da auf drei kommt, aber es sind vier. Und ein Zuschauerteam sind fünf. Treten in verschiedenen Fußball-Challenges und einem Quiz um den Creator Cup Pokal an. Moderiert wird von, wer moderiert sowas?
1: Hier Christian Düren.
0: Der moderiert doch nicht alles bei ProSieben.
1: Daniel Aminati.
0: Der Joko. Moderiert fast gar nicht.
1: Steven Gätchen. Ach so, Gott. Ja, Steven. Ja, klar, Steven Gätchen moderiert das.
0: Aber ja, gut. Genau. Ja. Weiß man, was man kriegt. Also bei Steven, ich liebe Steven Gätchen, aber bei Steven Gätchen ist wie eine Coke, wie eine Cola. Egal, wo du bist auf dem Planeten, du weißt, was du bekommst. Steven Gätchen, während nämlich Joko Winterscheid die Spiele anpfeift. Mitspielen werden unter anderem Lukas Podolski, Elias Nährlich als Quizmaster. Und wie gesagt, dann noch ein paar Creator und ein paar Menschen aus dem Zuschauer. Die Besonderheit der ganzen Nummer, da Lego der Auftraggeber ist, läuft während der Show quasi ein Rekord, und zwar baut man einen Fußball aus 250.000 Lego-Steinen. Mhm. Das klingt toll.
1: Das klingt nach einer sehr spannenden Show. Also das möchte ich mir auf jeden Fall angucken, das ist halt wirklich so, es ist halt so weit weg von was ich sehen möchte. Also wenn ich wirklich Lego sehen will, dann kannst du dich auch TikTok Lego Creator angucken. Das ist irgendwie, weiß ich nicht. Muss ich jetzt nicht als Ampel eine Show haben.
0: Ja. Also, ich habe jetzt ja gerade, ich habe es vorgelesen, habe schon wieder vergessen, wie lang das geht. Irgendwo stand es da. Also 16 Uhr geht's los. Ich glaube, es sind 3 Stunden oder so. Viel Spaß, sage ich mal. Wird bestimmt ganz, ganz toi. Das wird ganz toll.
1: Gute Unterhaltung kann man da nur wünschen. Das ist wirklich ein tolles Format bestimmt.
0: We love to entertain you.
1: Das ist wie hier damals Domino Day. Nur mit Lego halt. Manchmal will man ja auch was laufen haben im Hintergrund einfach. Und dann lässt du das halt laufen. Dafür ist es dann wieder gut. Ja.
0: So wie manche diesen Podcast vielleicht im Hintergrund haben laufen lassen.
1: Wahrscheinlich.
0: Danke dafür. Ja. Ich hoffe es. Chris, es war sehr schön mit dir. Es hat sehr viel Spaß gemacht, auch wenn ich viel zu viel geredet habe. Aber es tut mir leid.
1: Ich fand's schön. Es war mir ein inneres Blumenpflücken, dich zu sehen und mit dir zu reden. Und das Gewitter im Hintergrund bei dir macht's noch romantischer.
0: Ja, es ist ein Dachbodenstudio. Hier knallt der Regen direkt auf, auch wenn man es nicht sieht, direkt vor mir ist eine Dachluke und im Prinzip kriege ich den Regen ins Gesicht. Ich krieg's ins Gesicht. Ja, danke schön, dass du da warst. Dich kann man immer hören im Podcast First Look. Wo kann man dich noch wahrnehmen?
1: Wann kommt denn der eigentlich immer?
0: Der First Look? Der kommt immer bei Talk Now.
1: Ja, ich weiß,
0: Donnerstags und freitags.
1: Abends?
0: Achso, um 21.30 Uhr. Um 21.30 Uhr.
1: Gut, mal auch gut zu wissen.
0: Aber euch gibt's ja auch im Internet bei Spotify zu hören.
1: Ja, deswegen. Und man kann uns ja immer online hören, aber ich weiß gar nicht, wann die Ausstrahlungszeiten waren. Das ist immer gut zu wissen. Aber dafür ist ja dann mein Kollege da, der Popcorn-Philosoph Daniel, der macht das ja auch. Ja, ansonsten Instagram halt, ne? Die Show mit Chris.
0: Und auf jedem roten Teppich dieser Nation.
1: I try my best, solange ich da noch da sein darf. Weiß ja mal nicht. Ist ja manchmal in der Medienbranche schnell auf, aber erstmal gucken kann, ne? Wo war's mal hier? Klopft mal dreimal auf den Tisch, aber man weiß ja nie.
0: In dem Sinne, vergesst nicht, diesen Podcast zu abonnieren und eine positive Bewertung dazulassen. Unter 5 Sterne machen wir es nicht. Und ansonsten hören wir es in der kommenden Woche wieder. Dann ist Julia Krüger wieder da. Liebe Julia Krüger, Hardcore Ultras. Dann ist Julia Krüger auf jeden Fall wieder da.
1: Die liebe Julia.
0: Bis dahin. Tschüss.
1: Tschüss.

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Irgendwann hatten sie eine Art Plan. Noch etwas später war Dirk wieder in der Lage gewesen, davon zu humpeln. 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Gertruds Lebensversicherung zahlt.

0: Wir brauchen 2,5-mal mehr Ressourcen, als die Erde hergeben kann, bei der Menschenanzahl, die wir haben. Das hat der Club of Rome schon vor 30 Jahren gesagt. Aber da hat keiner drauf gehört.
1: Also im Visionsstammtisch

0: habe ich also mit der Kamera 1, das ist die Hauptkamera, gefilmt. Also mit 93 Jahren bin ich der Älteste hier.
1: Ich engagiere mich hier, weil mir das gefällt, weil man eine relativ große Freiheit hat in der Themenauswahl.
2: Also wir sind eine tolle Truppe, wie man so schön sagt. Wir ergänzen uns wunderbar. Jeder bringt Ideen mit und jeder lebt auch von den Ideen des anderen.
1: Mir gefällt eigentlich das Klima hier eigentlich ganz gut.
2: Wir kommen aus den verschiedensten Berufen. Und wir haben nur einen dabei, der hat mal für das Fernsehen der DDR gearbeitet. Und es ist erstaunlich, wie die einzelnen Berufe sozusagen hier aufeinandertreffen und sich in einer gemeinsamen Arbeit finden. Also ich bin durchaus der Meinung, das ist der Antrieb für mich, dass ich hier arbeite, mitarbeite. Wir sind ein Kollektiv, glaube ich, das nicht ein zweites Mal hier in der Gegend zu finden ist.

0: Herzlich willkommen zum diesjährigen Kurz und Gut im Kurzfilmwettbewerb.
1: Herzlich willkommen zu Kurz und Gut.
0: Schön, dass ihr alle da seid. Wir freuen uns, dass ihr alle hier im OK euch eingefunden habt.
2: Ich bin Mila und ich mache die Moderation dieses Jahr bei Kurz und Gut. Wir sind gerade dabei, unsere Moderationstexte zu schreiben und ein bisschen Zeitdruck haben wir, aber ich denke, wir schaffen das. Ich hoffe, die Stimmung wird so gemütlich sein und dass man einfach einen schönen Abend zusammen hat.
3: Wir haben heute den Tag über alles überleitet. Es hat sich herausgestellt, dass du noch sehr viel dran machen musst. Aber es hat sich sehr gelohnt. Und die Sendung selber und die Veranstaltung selbst war dann extrem entspannt. Es hat alles funktioniert.

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Achtung, Achtung, Achtung. Die Buddhis kommen nach Landsberg, heißt es einmal im Jahr. Die Buddhis in Landsberg. Es ist 19 Uhr und wir sind zu Gast auf der Freilichtbühne in Landsberg bei Halle, wo derzeit die Schülerband Goldstadtwerk Aufschgeuditz auf der Bühne Gas gibt. Sie rocken mit eigenen und Coversongs. Junge Musiker zwischen 13 und 16 Jahren zeigen, dass Musik richtig Spaß machen kann.

Es ist 19.40 Uhr, als die Fax den Gästen einheizten. Die Band kommt aus Leipzig und spielt eigene Songs, vom klassischen Rock bis zu tragenden Balladen. Landsberg 2013 mit Goldstabwerk und The Fax, ein super Support vor den Pudis.

0: 20.45 Uhr, Kamera und Mikrofon geschnappt und ab zum Kurzgespräch mit eingehängt Peter Mayer. Kurzer Kameratest mit Besuchern, die hier so rumstanden. Die sind natürlich clever, die Jungs hier. Die stehen nicht auf der Freilichtbühne, sondern daneben oder dahinter. Wer seid ihr denn? Hallo.
1: Ja, ich bin Christian.
0: Christian, wo kommst du her?
1: Aus Wolfen.
0: Und was ist hier los? Während des Gespräches bekomme ich mit, dass einer der Herren mit Bimbo, Bassist der Pudis, zur Schule ging in Bitterfeld und ihn den Namen Bimbo verpasste.
2: Spitznamen verpasst hat.
0: Jetzt sind wir erstmal, die Zuschauer wissen ja gar nicht, worum es geht. Das ist natürlich jemand von den Pudis, das wissen wir. Und da kommt jetzt der Spitzname ins Spiel.
2: Der Spitzname, ja.
0: Ja, der wäre?
2: Das ist der spitze Mensch, der mit denselben damals verpasst hat.
0: Kriegen wir das zu erfahren, was für ein Spitznamen?
2: Bimbo, ja.
0: Bimbo. Warum Bimbo?
3: Das war, haben wir im Draußen plötzlich gespielt im Hof, als die kleinen Kinder.
0: Sie müssen wissen, der ist aufgeregt. Die sind mal in die Schule gegangen zusammen, ist richtig?
3: In die Schule gegangen und der ist bei uns gewohnt mit.
0: Hier in Landsberg oder was? Nee.
2: Ja,
0: in Bitterfeld. Da, wo jetzt das böse Hochwasser war.
3: Ja, ja.
0: Bist du mit betroffen gewesen?
3: Nein,
0: Gott sei Dank.
3: Ich wohne jetzt hier.
0: Landsberg.
4: Ja, meine Mutti war betroffen,
5: die habe ich gerettet, 3 Tage.
0: Ehrlich? Ja, hallo Mutti, guten Tag. Ja. Schön, dass Sie da sind. Sie hören sich die Pudis heute auch mit an.
6: Ja, natürlich.
0: Wünschen wir Ihnen viel Spaß.
6: Danke.
0: So, Bimbo, wie heißen Sie denn richtig für die Leute zu Hause?
2: Für die Leute zu Hause und für die, die es noch nicht wissen, ich heiße Peter Rasim.
0: Nicht so langsam, ne? So, los geht's. Gespräch mit eingehängt. Hier der Zusammenschnitt einer Aufzeichnung für 2 Anbieter. Ja, liebe Zuschauer, fast ist es soweit. Das Konzert der Pudis in Landsberg steht unmittelbar davor. Ich habe eingehängt den Herrn Peter Mayer im Mikrofon. Wie geht's denn?
7: Gut, ja, ich bin jetzt hier pünktlich eingetroffen, um mich mit euch zu unterhalten. Wir sehen hinter uns die Bühne oder fast die Bühne, einen großen Felsen, und wir freuen uns auf unser Konzert.
0: Wir sind in Landsberg. Die Pudis haben ja gesagt, sie sind viel unterwegs, auch im Flutgebiet. Und Landsberg ist kein Flutgebiet, aber viel ringsrum, Bitterfeld, Jesnitz und viele andere Städte waren betroffen, Aachen zum Beispiel, Magdeburg. Und wir fragen jetzt den Herrn Peter Mayer eingehängt, was habt ihr denn so noch gesehen von der Flut, wo ihr von Berlin hier runtergefahren seid?
7: Ja, wir sind ja in letzter Zeit oft hier runtergefahren und vorige Woche zum Beispiel zu dieser Sendung gemeinsam gegen die Flut in Leipzig, wo wir Spenden gesammelt haben. Und da war es eigentlich noch schlimmer. Also diesmal die A9, da ging das schon, aber es ist natürlich links und rechts doch eine ganze Menge zu sehen, ja.
0: Ihr habt ja einen wunderschönen Titel, der eigentlich für die Flut 2002 gedacht war. Den spielt ihr wieder, habe ich gehört.
7: Ja, ne, wir haben 2 Titel damals gemacht. Der eine heißt August 2002 und der andere Teddybär. Und da haben damals die Kollegen Quasser und Maschine in Dresden zum Konzert über 10.000 Leuten geschwebt mit dem Kran und haben Geld gesammelt. Und jetzt spielen wir einen Titel davon auch wieder im Konzert.
0: Es ist ja ganz klar, dass ihr jahrelang schon nach Landsberg kommt. Herr Rausch, der regionale Veranstalter, sagt, er freut sich immer, wenn ihr da seid. Kennen Sie denn Herr Rausch?
7: Ja, natürlich.
0: Kennt ihr ihn auch?
7: Ja, wir haben uns kennengelernt. Ja.
0: Ich muss ganz ehrlich sagen, seid ihr zufrieden mit dem? Ja,
7: ja, na klar, natürlich. Ja.
0: Was sagt er zu dem Publikum, was hierher kommt?
7: Na, das ist toll, auf jeden Fall. Ja, wenn man bedenkt jetzt, dass hier im Umfeld die Flut wütet und trotzdem kommen die Leute hierher. Es spielen ja auch eine Menge, sind gute Events hier. Matthias Reim ist jetzt in nächster Zeit noch hier, habe ich gelesen, und viele andere. Also wir sind gerne hier.
0: Eingehängt, wie viele Konzerte macht ihr eigentlich noch im Jahr?
7: Also so zwischen 60 und 80.
0: Das ist schon eine ganze Menge, muss man sagen.
7: Naja, aber die Leute, das Jahr hat 365 Tage und die Leute arbeiten viel mehr.
0: Und ich will hier nicht genau sagen, wie alt er ist, aber wie hält sich der Peter Mayer fit?
7: Naja, ich surfe bei 30 Grad Hitze und wenig Wind und fahre ganz langsam mit dem Fahrrad durch den Wald und dann schwimme ich viel. Also im Winter im Pool und im Sommer im Müggelsee. Ich wohne ja am Müggelsee.
0: Wunderbar. Da freuen wir uns. Wir lassen ihn jetzt auch schon ganz wieder in Ruhe sich noch ein bisschen vorbereiten auf das Konzert. Und wir haben wunderschöne Bilder und die zeigen wir Ihnen jetzt. Gegen 21.20 Uhr Fotos mit den Vorbands hinter der Bühne. Verkabelung der Pudis Schon ging's los. Es war schön und einfach super, die Fans und die Pudis gut drauf. Ausschnitte kommen jetzt.

begrüßen euch zum zigtausendsten Mal hier an diesem wunderschönen Ort. Und wir freuen uns, dass wir heute wieder diesen Abend gemeinsam mit euch verbringen dürfen und können. Unser erstes Lied war von unserem Album Es war schön. Der erste Song auf diesem Album, und jetzt wollen wir auch gleich den nächsten Song spielen. Das ist ebenfalls ein erster Song, sondern aber nicht von diesem Album, sondern von dem vorhergehenden Album. Hier ist Lust auf Abenteuer vom Album Abenteuer.

Kai von der Tourneeleitung der Pudis versorgte uns mit Tipps für unsere Aufzeichnung und mit dem Hinweis, doch bitte nicht das ganze Konzert mitzuschneiden. Recht hat er, live ist doch viel schöner. Und so hatte ich Zeit, mal rumzuschauen auf dem Gelände.

Damit so ein Abend gut abgehen kann, sorgt ein riesiges Team vom Goldenen Löwen. Essen, Trinken, Sicherheit. Und für die Wehwehchen war das Rote Kreuz Landsberg vor Ort. Hier zu sein ist richtig schön, bekam ich zu hören. Wir hatten mit der Flut richtig viel Hilfe zu leisten und kaum Schlaf. Heute das Konzert einfach mal spitze. Teddybär singt Maschine. Zu dem Titel braucht man, glaube ich, nicht viel sagen. Wir wünschen Kraft allen, die noch immer mit Schäden der Flut kämpfen. Und euch danke fürs Zuschauen.

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Stücke ausgesucht, wie dieses, was ich gerade gespielt habe, weil ich denke, das kommt so richtig aus mir heraus. Everything I do it for you. Alles, was ich tue, tue ich nur für dich. Aus Robin Hood. Damit haben wir schon wieder ein ganz, ganz großes Leinwand-Event erwähnt. Und ich freue mich, dass wir jetzt weitermachen können mit einem mindestens genauso schönen Stück. Ich habe einen Tipp bekommen, als ich damals das Orchester leitete. Ach, lass uns doch mal The Rose spielen. Da habe ich gesagt, und was ist denn da dran? Das ist eine ganz simple Melodie, aber diese Melodie, die ist ergreifend. Und der Text. Jetzt kann ich den Text nicht so toll, na, ist ja klar, mit der Posaune könnte man darstellen, aber mache ich lieber nicht. Dafür spiele ich drei Strophen in verschiedenen Arten und wünsche dazu und zu den weiteren Stücken viel Vergnügen und gute Unterhaltung.

The Rose, die Rose, an alle, die Gefühle lieben und an alle Liebenden. Tja, man muss ja nicht nur Menschen lieben, man liebt ja auch Natur, die Rose. Ja, und so heißt ja auch der Film.

Naja, jetzt machen wir einen Riesensprung und gehen ganz brutal vor, und zwar in die 70er. Und jetzt kommt die Titelmelodie von Star Wars.

Tja, da merkt man wieder mal, dass ich alles live mache. Aber so geht es eben. Ja, mein Angststück, gebe ich ja ehrlich zu. Es ist ein bisschen heiß. Ich hatte 4 Variationen zur Auswahl und bin tatsächlich dann bei dieser hängen geblieben. Leider ist es nicht die leichteste. Das bedeutet aber auch, es ist vom Einstieg her und vom Charakter her die richtige Wahl gewesen. Es sollte diese Fassung sein. Naja, was auf jeden Fall auch ein riesen Kinoerfolg war und eigentlich noch ist, ja, man kann es ja immer noch sehen, immer wieder kommt's. Das ist Harry Potter. Harry Potter mit seiner Eule Hedwig. Und so spiele ich 2 Stücke aus dem Ganzen. Und zwar das erste ist Hedwigs Theme.

Viel kürzer geht's nicht. Aber ist irgendwie ergreifend. Und wenn man versucht, diese Melodie nachzusingen, hat man natürlich ordentlich Probleme, weil diese Intervalle sind wirklich fürchterlich. Das nun folgende Stück, ich habe ja ein ganzes Heft von diesem Harry Potter, aber von dieser Harry Potter Musik, von John Williams, so. Aber eins hat mich besonders angepackt. Und zwar habe ich gedacht, wie kann der denn nur Blockflöte mit reinnehmen? Naja, hat er gemacht. Das Ganze heißt Double Trouble.

Jo, die ganze Welt der Zauberei. Eine tolle Geschichte. Tja, leider kann ich nicht zaubern, aber dafür begebe ich mich gerne in solche Gefilde, wo die Zauberei ja die Fantasie anregt oder naja, wo man träumen kann. Wo man besonders gut träumen kann, ist in Herr der Ringe. Herr der Ringe habe ich jetzt ein Stück vorliegen. Natürlich das Üblichste, also das, was man wirklich kennt. Ich könnte noch ein paar mehr spielen, aber ich fürchte, das wird zu lang. Wer träumt nicht gerne? Das nächste Stück in Dreams.

Tja, da sieht man die ganzen Fantasiefiguren schon immer wieder. Ich muss schon sagen, ich habe die ganzen DVDs zu Hause. Ja, man lädt das ja heutzutage runter, streamt es. Aber ich habe immer noch die DVDs. Das ist in Ordnung. Und ja, hin und wieder gucke ich mir davon was an. Dann denke ich wieder, schon toll gemacht. Naja, ganz anders, aber besonders auch so herzerweichend, ist natürlich die Erzählung dieser alten Dame, die interviewt wird, als einzige, so ziemlich als einzige überlebt hat, von dem riesengroßen Schiff, was niemals untergehen kann. Tja, wie war das nochmal? Die Arche Noah haben Laien gebaut und die Titanic, Fachleute. Titanic ist untergegangen. Finde ich ganz lustig, wenn man diesen Spruch sagt. Und aus der Titanic spiele ich jetzt My Heart Will Go On.

Ich weiß nicht, ob es jemanden gibt, der nicht geweint hat, als er das erste Mal Leonardo DiCaprio da hat untergehen sehen. Tja, so spielt das Leben. Ach, der hätte bestimmt noch Platz gehabt auf dem Dings da, auf dem Holzding. Aber so ist das. Man kann es sich nicht aussuchen. Naja. Ich werde immer wieder gefragt, sag mal, du machst jetzt schon so viele Konzerte da? Musst ja richtig Geld dafür kriegen. Nein. Das ist alles ehrenamtlich. Und ich freue mich einfach, wenn ich es schaffe, ein paar Leuten ein bisschen Freude zu machen. Und ich weiß mittlerweile bei den vielen Rehas, Krankenhausaufenthalten und so weiter, die ich bisher im letzten Jahr gehabt habe, von den Leuten, die da dann meine Musik gehört haben, den grüße ich auch ganz herzlich. Ich kann sie jetzt schlecht aufzählen, das wird vielleicht ein bisschen zu persönlich. Ich freue mich, dass ich denen auf jeden Fall Freude bereite. Und aufgrund dieser schönen Konzerte habe ich auch ein paar Auftritte bekommen, die genau das haben wollen, was ich anbiete. Das ist das Schöne. Ja, ansonsten kann ich nur sagen, man muss es schon mögen, was man tut. Und trotzdem gebe ich zu, ich fluche manchmal über jeden falschen Ton. Ach, ja, es ist eben so. Das ist menschlich. Ja, und dann habe ich jetzt noch ein Stück, was leider schon das letzte ist. Ich habe überlegt, sollst du es machen, sollst du es nicht machen? Ja, Good Morning Vietnam heißt der Film. What a Wonderful World, der Titel. Ist so schön, der Titel, dass man es einfach mit reinnehmen muss. Ich glaube, ich könnte noch so ein zweites Great Cinema oder großes Kino machen. Da gibt es noch mehr Titel. Wirklich. Ah, ich habe noch die Hobbits und Harry Potter hat so schöne Melodien. Und Superman und ach, naja. Gut, ich freue mich aufs nächste Mal und sage herzlichen Dank fürs Zusehen und freue mich über das letzte Stück besonders, What a Wonderful World.

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0: Ja, herzlich willkommen, meine Damen und Herren im Logenhaus Dessau. Mein Name ist Uwe Dorant. Wir dürfen Sie heute herzlich willkommen heißen zu unserer Veranstaltung und zwar...
1: Genau, mein Name ist Frank Richter und heute machen die Landesliteraturtage 2026 bei uns Station im Logenhaus Dessau. Und wir freuen uns riesig, nämlich gleich geht's los mit der langen Nacht der Spannung.
2: Ja, wunderbar. Schönen guten Abend. Sie merken gleich, ich habe nicht Verstärkung dabei, sondern Verschwächung. Ich habe nämlich ganz schlechte Stimme. Und ich habe schon gedacht, oh Mensch, am Ende klappt es gar nicht und so. Und dann habe ich mir eigentlich überlegt, ich habe die Geschichte, weil ich wollte meine Stimme jetzt nicht so überanstrengen. Hören Sie das? Ist das okay? Wollte meine Stimme nicht so überanstrengen. Ich habe die Geschichte also jetzt ausgedruckt, würde die verteilen und Sie würden die in Stillarbeit lesen und habe ich mir gedacht, oder? Nein, das machen wir natürlich nicht. Also ich muss da jetzt durch, hilft nicht. Normal klinge ich anders, normalerweise klinge ich so ein bisschen wie, kennen Sie Christian Brückner? So klinge ich eigentlich normalerweise wie Christian Brückner. Es ist schade, es ist jetzt ein bisschen schade für Sie. Ja, Andreas Hilger hat ja gesagt, ich war lange bei der Zeitung. Es sind ältere Leute da, insofern wissen Sie noch, was Zeitung ist, diese großen so große Blätter, die man jeden Tag eine neue und so auf toten Bäumen gedruckt und so. Junge Menschen wissen das ja gar nicht mehr. Und da habe ich mir sozusagen auch die Leidenschaft für lustige Polizeimeldungen bewahrt, weil ich komme tatsächlich auf viele Ideen bei der Zeitungslektüre. Und das ist irgendwie blöd mit diesem Mikro. Ich kriege das hin. Also. Und mir fällt auf, dass man muss sich ja sowieso Sorgen machen um den Standort Deutschland, aber man muss sich wirklich auch Sorgen machen um den Krimi-Standort Deutschland. Oh, da kommt ein Glas Gin, das ist aber schön. Oh, vielen Dank. Dann nehmen Sie mir den... Das ist aber jetzt unbequem. Ich könnte auch so, wenn ich mich so setze, ist es so besser. Sie haben mir jetzt den Witz weggenommen. Ich hätte doch die ganze Zeit so einen Running Gag daraus gemacht, dass ich da nicht hingekommen bin. Ist schon okay, das passt. Ja, gut. Ich trinke mal einen kleinen Schluck. Das ist aber keine Cola, oder? Okay, wo war ich stehen geblieben? Gaunerstandort Deutschland. Man muss sich wirklich Sorgen machen. Alle Meldungen, die ich Ihnen jetzt vorlese, alle Krimi-Meldungen, sind nicht ausgedacht. Und ich frage mich gerade, warum ich so unscharf sehe. Und da fällt mir ein, ich habe meine Lesebrille gar nicht auf. Einen kleinen Moment. Wo ist die? Ah, Mann, die ist in meiner Dingenstasche. Moment. Es lohnt sich manchmal auch... Machen Sie mal ganz kurz ein bisschen Stillarbeit. Moment. Dankeschön. So, jetzt ziehe ich meine Lesebrille auf und da geht es auch rapzap los. Ah, ich muss erst die andere abziehen. So geht das. So, sehen Sie jetzt?

Ich fange nochmal von vorne an. Guten Abend, mein Name ist Peter Gudatzka. Nein. So, jetzt also, wir waren bei diesen lustigen Polizeimeldungen und alles, was ich Ihnen jetzt vorlese, ist nicht ausgedacht und das ist wirklich erschreckend. Zum Beispiel diese Meldung hier. Unbekannte sind in den Kellerbereich eines Mehrfamilienhauses in der Paul-Thiersch-Straße eingebrochen. Sie brachen einen Keller auf und entwendeten nach ersten polizeilichen Erkenntnissen Walking-Stöcke. Kein Witz. Walking-Stöcke stehlen ist Quatsch. Das ist Quatsch, die kosten 10 Euro. Dann hier. Einbrecher haben aus einer Wohnung in Nordrhein-Westfalen den Stöpsel der Badewanne gestohlen. Wie die Polizei mitteilt, drangen die Täter in die leerstehende Wohnung in Kempten ein und durchkämmten die Räume. Neben dem Badewannenstöpsel nahmen die Einbrecher zwei Türscharniere mit und die Abdeckungen der Lichtschalter. Da stelle ich mir vor, wie die dann bei ihrem Chef aufkreuzen, ja, und der sagt, und, was habt ihr mitgebracht von eurem Fischzug? Chef, Badewannenstöpsel. Also, das ist doch nicht normal, oder? Hier, Wäscheleine im Keller durchtrennt. Vergangenes Wochenende durchtrennten Unbekannte in einem Gemeinschaftskeller eine Wäscheleine. Dadurch fiel die saubere Wäsche auf den Boden. Schaden etwa 50 Euro. 50 Euro? Schaden? Wegen, also, es ist Milchschnitte aus Seniorenwohnpark gestohlen. Hier, das hier, auch sehr schön. Das ist der Gipfel von allem. Unbekannte Täter brachen aus Halle an der Saale, brachen eine Gartenlaube in einer Gartenanlage im Bereich Böllberger Weg in Halle auf. Nach ersten polizeilichen Erkenntnissen durchwühlten die unbekannten Täter, Täterin, den die Gartenlaube lauberig, die Gartenlaube und ließen nach dem Einbruch ein Fahrrad zurück. Das ist doch verkehrte Welt, oder? Schatz, hier wurde eingebrochen, da liegt ein Fahrrad. Und ein Diamantkollier. Prügelei wegen einer Salatgurke. Es ist wirklich. Aber dann muss man natürlich sagen, gibt es auch die schlimmen Meldungen. Dass hier zum Beispiel Toter lag leblos in Wohnung. Ja, nicht schön, nicht nur tot, sondern auch leblos. Oder auch hier, nach dem Fund einer Frauenleiche am Strand von Seline auf Rügen gibt es erste Hinweise zur Bestimmung der Identität. Wie eine Untersuchung der Rechtsmedizin in Greifswald ergab, handelt es sich um eine Frau im Alter zwischen 35 und 45 Jahren. Der Leiche fehlten Kopf, Arme und Beine. Und dann der Satz, eine Gewalteinwirkung auf den Körper wurde nicht festgestellt. Man kennt das, ja, man geht so den Strand lang, oh, mein Arm, oh, mein Bein. Das ist eine meiner Lieblingsüberschriften, da mache ich irgendwann mal eine Geschichte draus. Einbeiniger versuchte Polizisten zu treten. Das rührt mich total, oder? Dann hier so rätselhafte Sachen, Erdmännchenpflegerin verprügelt Affenpflegerin wegen Lama-Pfleger. Oder hier der Redakteur als Literat, Optiker nach Einbruch fassungslos. Verstehen Sie? Fassungslos? Ja? So der, ja. Haben Sie verstanden, ne? Ja. Und dann hier, das ist eine meiner Lieblingsaushänge, das hing offenbar wirklich mal an einer Polizeistation. Die Polizei bietet im Rahmen der Drogenberatung zum Thema Kokain einen Schnupperkurs an. Ja? Mache die jetzt jede Woche, immer ausverkauft, super. Ja, ich muss immer mal jetzt zwischendurch husten, das nicht davon irritieren lassen. Ja, wie gesagt, Andreas Hilger hat recht, ich habe Kurzgeschichten mitgebracht, aber ich glaube, wir schaffen nur eine Kurzgeschichte, oder? Ich habe ja gar nicht ewig Zeit hier. Wir fangen einfach mal an. Ich habe Romane geschrieben. Da hinten liegen zwei Romane, die ich mit meiner Krimi-Kollegin Alexandra Kui geschrieben habe. Harz-Krimis, sehr lustig, spielt im Harz-Örtchen Düsterode. Gibt es natürlich nicht in Wirklichkeit, aber ist sehr lustig. Aber heute Kurzkrimis und ich habe mehrere Kurzkrimi-Bände geschrieben und da habe ich mir gedacht,

immer, es wird ja immer brutaler, oder? In diesen Krimis. Ja, immer wird gefoltert und immer sind es Massenmörder. Und im Prolog müssen schon irgendwie, werden Frauen entführt. Und irgendwann habe ich mal einen total netten Kollegen und da ging es, der hat seine Opfer, der Täter hat seine Opfer mit Bauschaum ausgesprüht und so. Das habe ich. Und ich habe gedacht, ich habe in meinen Kurzgeschichten, habe ich also in meinem Kurzgeschichtenband habe ich sozusagen eine Rubrik geschaffen und die erste Rubrik heißt Ohne Tote. Ja? Und da habe ich gedacht, es muss doch nicht immer mit Toten sein. Es gibt ja viele andere Verbrechen, die begangen werden sollen. Eine Geiselnahme oder ein Einbruch oder so. Ja? Die zweite Rubrik heißt dann Ein Toter, die nächste heißt dann Zwei bis Drei Tote und die letzte heißt dann Ganz dumm gelaufen. Also da, da kommen auch einmal wirklich viele ums Leben, aber das sind alles böse Leute, alles böse Leute. Ansonsten tun mir meine Opfer eigentlich immer leid und die wollen eigentlich auch nie. Also wollen eigentlich nur das Gute. Die Geschichte, die ich Ihnen jetzt vorlese, ist aus der Rubrik Ein Toter. Können Sie sich also schon mal drauf vorbereiten. Und die spielt nicht weit weg von hier, die spielt nämlich in Köthen. Wofür ist Köthen nämlich bekannt? Bach, ja, aber das meine ich nicht. Wofür noch? Oh, sehr gut. Sie gewinnen eine Gelo-Revoice-Tablette, wenn Sie möchten, die ich in meinem... Wer hat gewonnen? Wir machen das nachher, ja? Sehr gut. Homöopathie wird ganz... Oh, Sie haben auch Gelo-Revoice? Ja, sind gut, ne? Genau, Homöopathie. Ähnliches mit Ähnlichem. Und wenn jetzt Fans der Homöopathie hier sind, dann müssen sie ganz stark sein. Die Geschichte heißt Der Vorfall. Und ich kürze ein bisschen ab. Ein Einfamilienhaus in Köthen könnte auch hier in Dessau sein. Ein altes Ehepaar liegt im ersten Stock und schläft. Der Mann hat ganz dolle Rücken, schon seit vielen Jahren. Und seine Frau ist aber ein Fan der Homöopathie und gibt ihm immer Kügelchen zu fressen. Und jetzt werden sie wach und hören ein Geräusch von unten und die Frau weckt ihn und sagt, das ist ein Geräusch, geh mal runter. Und der Mann ächzt und stemmt sich aus dem Bett und geht die Treppe runter und sie gibt ihm noch das große Handbuch der Homöopathie mit 836 Seiten, damit das vielleicht dem Einbrecher über den Kopf hauen kann. Und er tastet sich also in die Küche, das sind so die ersten 84 Seiten, das kürze ich jetzt ein bisschen an. Eine sehr lange Szene auf der Treppe, wie er runtergeht und so. Aber geht dann in die Küche rein und macht Licht an und sieht da einen Mann, der auf dem Küchenfußboden hockt und zwar so auf allen Vieren, damit Sie sich das vorstellen können. An der Stelle setzt die Geschichte ein. Da hockte ein Mann auf allen Vieren und starrte auf die weißen Fliesen. Das alte Ehepaar heißt Heinz und Gertrud. Der Mann heißt Heinz, die Frau heißt Gertrud. So. Heinz erschrak, als er Gertruds Hand an der Schulter spürte. Im nächsten Moment stieß seine Frau einen Schrei aus, gefolgt von einem Konglomerat an Fragen und Befehlen. Sie stieß einen krächzenden Schrei aus. Du bist bestimmt jetzt krächzend. Also normalerweise ein richtiger Schrei. Ach, so. Wer ist das? Wer sind Sie? Was wollen Sie? Was machen Sie in unserer Küche? Stehen Sie auf, verlassen Sie unser Haus. Können Sie nicht einfach mal die Klappe halten? Dachte Heinz. Und spürte selbst in dieser Situation eine Genervtheit in sich aufsteigen. Sie plappert wie Thomas Gottschalk, als der noch bei Wetten, das war. Als Antwort erhielten Gertrud und Heinz ein weiteres Ächzen, dann zwei hervorgestoßene Wörter. Keine Bewegung. Was? Rief Gertrud. Was erlauben Sie sich? Wer sind Sie? Halt den Mund, Gertrud, fuhr Heinz seine Frau an, denn er sah etwas, was Gertrud offenbar nicht sah, noch nicht. Der Unbekannte presste mit der einen Hand eine Pistole auf die Fliesen. Ja, bitte, stieß der auf dem Boden kauernde Mann hervor.

0: vor. Halten Sie einfach den Mund und setzen Sie sich, bitte.
1: Er hat eine Pistole, raunte Heinz seiner Frau zu, bevor die zu einem erneuten Redeschwall ansetzen konnte. Gertrud stöhnte, dann traten sie und Heinz langsam an den Esstisch und setzten sich. Eine Weile sagte niemand etwas, nur das Ticken der Küchenuhr war zu hören. Kurz vor drei registrierte Heinz. Er bewegte sich langsam hin und her, um eine möglichst schmerzfreie Position zu finden. Nach einer gefühlten Ewigkeit durchbrach Heinz das Schweigen. Wie geht's denn jetzt weiter? Der Mann ächzte und schaute hoch, ausgewaschene Jeansjacke, unrasiert, kurze Haare, vielleicht 45 Jahre alt, schätzte Heinz. Wenn Sie uns, also wir werden Sie nicht anzeigen, wenn Sie einfach wieder gehen. Wie sind Sie überhaupt reingekommen? Meldete sich Gertrud. Das ist Einbruch, wissen Sie das? Und Kidnapping, Entführung. Heinz starrte Gertrud an. Entführung? Wieso Entführung? Dann eben Geiselnahme. Verlassen Sie sofort unser Haus oder wir rufen die Polizei. Heinz sah Gertrud möglichst streng an, aber die ließ sich nicht beirren. Verlassen Sie sofort unser Haus, wiederholte sie. Vom Fußboden erklang ein weiteres Ächzen und dann sagte der Mann, ich kann nicht. Nach ein paar Sekunden der Stille fragten Heinz und Gertrud unisono, was? Ich kann nicht, stieß der Mann hervor. Was soll das heißen? Sie können nicht, fragte Gertrud. Ich kann nicht, ich kann mich nicht bewegen, kam es mit gepresster Stimme vom Küchenboden. Was soll das, begann Gertrud erneut. Doch bevor sie ihren Satz beenden konnte, schrie der Mann, ich habe einen Hexenschuss. Heinz und Gertrud sahen sich an. Er hat einen Hexenschuss, sagte Gertrud und wiederholte damit das Offensichtliche. Genau wie du. Wieder verging eine halbe Minute, ohne dass irgendjemand etwas sagte. Wieder war es Gertrud, die das Schweigen durchbrach. Wie gesagt, wenn Sie einfach gehen, dann lassen wir Sie laufen. Der Mann erhob den Kopf und sah Gertrud direkt in die Augen, blieb aber stumm. Sie brauchen ein Stufenbett, sagte Heinz nach weiteren langen Sekunden der Stille. Gertrud glotzte ihn an. Spinnst du? Was denn? Rief Heinz gereizt. Sollen wir hier ewig sitzen bleiben? Er hat eine Pistole. Wir können nicht weg, er kann nicht weg. Ruckartig stand Heinz auf, wurde aber sogleich von seinen unteren Lendenwirbeln bestraft. Auch in den Einbrecher kam Bewegung, soweit man das Bewegung nennen konnte. Er hob die Hand mit der Pistole. Bleiben Sie sitzen. Ich baue Ihnen ein Stufenbett, rief Heinz und hielt in der Bewegung inne. Sie werden sehen, das hilft. Keine falsche Bewegung, presste der Einbrecher hervor. Keine Sorge, brummte Heinz und dachte eine Sekunde darüber nach, dem Mann vorzuschlagen, Gertrud als Geisel zu nehmen. Dann würde er einen Fluchtversuch starten. Der Einbrecher würde Gertrud erschießen und so hätte die verkorkste Nacht sogar noch ihr Gutes gehabt. Stattdessen humpelte er zur Speisekammer und zog einen halbleeren Wasserkasten heraus, nahm die Flaschen und stellte sie auf die Fliesen. Dann humpelte er zu dem Einbrecher und stellte den Kasten neben ihn. Er hinkte weiter zur Küchenbank, nahm die große Wolldecke, faltete sie dreimal längs und legte sie neben dem Mann auf den Boden. Den Kasten stellte er ans Ende der Decke. Schließlich nahm er noch ein Kissen von der Küchenbank und legte es auf den Kasten. Heinz ging neben dem Mann in die Knie. So, und jetzt versuchen Sie mal, sich umzudrehen und die Beine auf die Kiste zu legen, so als würden Sie im Liegen sitzen. Der Mann starrte abwechselnd Heinz und die Kiste an. Na los, munterte Heinz ihn auf. Der Mann knickte den rechten Arm ein und ließ sich dann zur Seite fallen. Er schrie auf. Entschlossen packte Heinz den auf der Seite liegenden Oberkörper und drehte ihn auf die Decke. Der Mann brüllte erneut. Gertrud bestaunte die Szenerie mit offenem Mund vom Küchenstuhl aus. Schwer schnaufend lag der Mann schließlich auf der Decke, die Beine angezogen. So, sagt Heinz, und jetzt noch die Beine auf die Kiste. Er griff in die Kniekehlen des Mannes und hob die Beine auf den gepolsterten Plastikkasten. Der Einbrecher ächzte und stöhnte, Aber als Heinz fertig war, wurde er ruhiger. Nur sein schneller Atem zeugte von den Anstrengungen. Heinz betrachtete den Einbrecher besser. Machte der Unbekannte und nickte. Langsam beruhigte sich sein Atem, er umfasste die Waffe fester und richtete sie auf Heinz. »Wunderbar, Herr Professor Brinkmann«, quakte Gertrud sarkastisch vom Küchentisch. »Jetzt kann er uns viel besser in Schach halten.« »Er hat Schmerzen«, gab Heinz zurück. »Du hast ja keine Ahnung, wie das ist.« »Ich habe keine Ahnung«, keifte Gertrud. »Wer hat dich denn all die Jahre gepflegt?« »Gepflegt«, dachte Heinz verächtlich. »Toll, Kügelchen hast du mir gegeben, deine scheiß Globuli. D. irgendwas.« Er ignorierte ihre Bemerkung und betrachtete den Einbrecher. »Geht's?«, fragte er. Als Antwort erhielt er ein weiteres Ächzen. Nach einer Weile murmelte der Mann, »Schöne Scheiße!« Und dann, »Schätze, das ist eine klassische Patt-Situation.« »Gar nicht Patt«, meldete sich Gertrud. »Wir sind zwei und Sie sind einer.« Der Mann hielt die Pistole hoch. »Die hier zählt für zwei, also steht's 3-2.« Gertrud wollte etwas erwidern, klappte dann aber ihren Mund zu. »Ihr erster Hexenschuss«, erkundigte sich Heinz. Der Mann schüttelte den Kopf. »Vielleicht haben Sie auch einen Bandscheibenvorfall«, meinte Heinz, und weil der Unbekannte schwieg, fuhr er fort. »Ich habe zwei, schon seit Jahrzehnten, bei L4, L5 und L5S1. Was gibt's denn da zu lachen? Das ist nämlich autobiografisch, diese drei Sätze. Dann werde ich manchmal gefragt, was ist eigentlich autobiografisch an Ihren Geschichten? Diese drei Sätze. Ich habe zwei, schon seit Jahrzehnten, bei L4, L5 und L5S1. Ja, naja. Der Mann schaute verständnislos. »Sie scheinen auch etwas heiser zu sein«, sagte er. »Ihre Frau auch?« »Ja, aber Sie auch. Ihre Stimme klingt ganz neu. Ja, das steht jetzt nicht hier.« Heinz fasste an seine untere Rückenpartie, Lendenwirbel, ganz unten, knapp überm Hintern. Ihm fiel etwas ein. »Haben Sie Schmerzen im Bein?« Der Mann zögerte, dann machte er ein Geräusch, das nur als Zustimmung gedeutet werden konnte. Heinz nickte wissend. »Aha, Bandscheibenvorfall, klarer Fall. Da können Sie jetzt einen Monat lang bei uns hier auf dem Küchenfußboden liegen bleiben.« Die Waffe des Einbrechers schnellte hervor und zielte an Heinz vorbei. Heinz wirbelte herum. Gertrud stand stocksteif neben dem Küchentisch. »Setzen Sie sich wieder hin«, sagte der Mann, aber seine Stimme klang eher matt als angsteinflößend. »Was soll der Blödsinn, Gertrud?«, fragte Heinz und zu dem am Boden liegenden Gewand. »Ich setze mich auch wieder an den Küchentisch. Einverstanden?« Der Mann nickte. »Und außerdem muss ich mir mal dringend die Nase putzen, ja? Einverstanden?« Der Mann nickte erneut. Und kurz dolle Husten muss ich. Danke für Ihre Geduld. Heinz setzte sich, dann war nur noch das Ticken der Uhr zu hören. Der Einbrecher starrte an die Decke, Gertrud starrte auf den Einbrecher und Heinz grübelte. Eine Pattsituation in der Tat. Ob der Einbrecher verschwinden würde, wenn er könnte, oder ob er sie erschießen würde? Heinz hatte schon oft gelesen, dass Einbrecher eher nicht dazu neigen, Gewalt anzuwenden. Und der Typ da auf dem Küchenfußboden sah auch nicht besonders gewalttätig aus, eher ärmlich. Ein Harzi möglicherweise, der keine andere Chance hat, an Geld zu kommen. Daran merken Sie, die Geschichte ist schon ein bisschen älter. Ja, das, Harzis gibt es ja gar nicht mehr. Müsste ja jetzt heißen Grundi oder so vielleicht. Oder Bürgergeldi, ist ja auch schon vorbei. Bürgergeldi geht auch schon nicht mehr. So alt ist die Geschichte schon. Mensch, Wahnsinn. Ich könnte ihm Schmerzmittel anbieten, überlegte Heinz. Doch im gleichen Moment verwarf er die Idee. Nein, die Folgen eines solchen Angebots wären absolut unüberschaubar. Die Stimme des Einbrechers riss Heinz aus seinen Gedanken. Haben Sie irgendwas im Haus? Was? Ein Schmerzmittel? Aspirin oder so? Heinz musste lachen. Aspirin? Die helfen in Ihrer Situation gar nichts. Dann halt was anderes, was Stärkeres. Heinz streifte Gertrud mit einem Seitenblick. Sie starrte immer noch fassungslos auf den Einbrecher, dann öffnete sich ihr Mund und sie sagte mit kühler Strenge: Wir haben dieses Zeug nicht. Wir haben nämlich kein Interesse daran, uns selbst zu vergiften. Ein diabolisches Grinsen erschien in ihrem Gesicht. Aber ich gebe Ihnen etwas anderes, wenn Sie dann abhauen. Heinz verdrehte die Augen. Gertrud schien aus ihrer Trance zu erwachen. Ich habe etwas, das besser ist als jedes Schmerzmittel. Nehme ich, schnaufte der Einbrecher. Gertrud hob den Zeigefinger. Erst müssen Sie versprechen, dass Sie dann abhauen. Sie hatte eindeutig wieder Oberwasser.
0: Und was ist das für ein Wundermittel? Fragte der Einbrecher misstrauisch.
1: Ein homöopathisches, antwortete Gertrud. Heinz stöhnte sehr leise.
0: Homöopathisch? Und das soll helfen bei einem Hexenschuss?
1: Ist nur ein Angebot? Gertruds Stimme wurde mit jeder Sekunde fester. Heinz erkannte bereits wieder diesen typisch schnippischen Ton, den er hassen gelernt hatte in 44 Ehejahren. Der Einbrecher schien zu überlegen, dann meinte er,
0: na, okay.
1: Und Sie hauen dann ab?
0: Sobald ich wieder gehen kann.
1: Gertrud erhob sich entschlossen, aber der Einbrecher zielte sofort mit der Pistole auf sie. Unser Medizinschrank ist oben, zischte Gertrud. Eine weitere Pause entstand, dann sagte der Einbrecher,
0: wenn Sie Scheiße bauen, dann knalle ich Ihren Gatten ab.
1: Gertrud bedachte ihren Gatten mit einem langen Blick und Heinz wurde mulmig. Sie drehte sich um und verschwand aus der Küche. Im nächsten Moment waren ihre Schritte auf der Treppe zu hören. Heinz reagierte blitzschnell, oder jedenfalls so schnell es eben ging, mit den Schmerzen im Rücken. Er legte einen Finger auf die Lippen und bedeutete dem Einbrecher, still zu sein. Dann humpelte er zur Spüle und öffnete den Schrank, darunter hinter dem der Mülleimer steckte. Er langte mit der Hand weit nach hinten und holte ein Päckchen hervor und hastete zu dem Einbrecher, der Heinz' Bewegung mit stummer Ratlosigkeit verfolgt hatte. Heinz kniete sich neben den Mann und fummelte gleichzeitig an dem Päckchen herum. »Wir haben nicht viel Zeit«, flüsterte er. »Sie kommt gleich mit Kügelchen, aber das können Sie vergessen. Sie gibt mir seit Jahren Kügelchen.« Er drückte zwei Tabletten aus der Folie. »Hier, schlucken Sie die, Ibuprofen 800. In einer halben Stunde sollten Sie wenigstens halbwegs hier raushumpeln können.« Der Einbrecher starrte Heinz an. Der drückte dem Mann die Tabletten in die Hand. »Los, schnell, brauchen Sie Wasser, um sie zu schlucken.« Der Einbrecher stierte die Tabletten an. »Nun machen Sie schon, diese Kügelchen werden nix.« Ein Schrei ertönte. Heinz schreckte hoch. Gertrud stand am Küchentisch, in der Hand ein kleines Fläschchen. »Was machst du da, Heinz?« Der Einbrecher stopfte sich die Tabletten in den Mund und schluckte gequält. »Heinz«, rief Gertrud und war mit wenigen Schritten bei ihm. Sie beugte sich zu ihm herab, nahm ihm die Tablettenpackung aus der Hand und glotzte sie lange an. Dann brach es aus ihr heraus. »Wie kannst du nur? Das sind Ibuprofen. Das ist pures Gift. Wo hast du das her? Wieso hast du dieses Zeug im Haus? Warum hast du...« »Halt die Klappe«, unterbrach Heinz. »Halt endlich die Klappe. Du mit deinen Scheißkügelchen. Was glaubst du denn? Ich habe zwei Bandscheibenvorfälle, da helfen keine Kügelchen.«
0: »Aber Heinz, wir waren uns doch einig.«
1: Heinz wandte sich dem Einbrecher zu. »Kennen Sie sich mit Homöopathie aus?« Der Einbrecher schüttelte den Kopf. Heinz zeigte mit ausgestrecktem Finger auf seine Frau. »Einmal im Monat schleppt sie mich ins Hahnemann-Haus an, zwecks Anbetung ihres Säulenheiligen. Sagt Ihnen das was, Hahnemann?« Der Einbrecher schüttelte stumm den Kopf. »Samuel Hahnemann, Erfinder der Homöopathie, lebte von 1821 bis 1835 hier in Köthen. Glauben Sie mir, ich weiß alles über Hahnemann.« »Heinz«, sagte Gertrud, aber weiter kam sie nicht, denn Heinz war nicht zu bremsen. »Sagen Ihnen Potenzen was?« Heinz lachte irre. »Nicht in sexueller Hinsicht, sondern D9, D23. Bei der Potenz D9 entspricht das Verhältnis 1 zu einer Milliarde.

Fülle des Universums enthält. Heinz wandte sich an seine Frau. Seine Stimme wurde nun leise, bedrohlich leise. Weißt du was, meine Liebe? Ich habe überall im Haus Tabletten und Tropfen versteckt. Ibuprofen, Tramadol, Codein, Diclofenac. Ich hab sie alle. Eine Zeit lang hatte ich sogar Morphiumpflaster. Gertrud stöhnte auf. Heinz, Schluss mit Heinz, donnerte der Gatte, quetschte ein Ibuprofen aus der Folie und stopfte sie sich in den Mund. Da, siehst du, lecker, wunderbar. Anders hätte ich meine Rückenschmerzen überhaupt nicht ertragen, hörst du, weißt du, wie demütigend das ist, immer heimlich Tabletten schlucken zu müssen und nebenbei deine Scheißkügelchen und immer so tun zu müssen, als ob die Kügelchen helfen würden, damit du es weißt, sie helfen nicht, hörst du, sie helfen. In diesem Moment ächzte der Einbrecher und versuchte sich aufzurichten. Ich glaube, mir geht's schon langsam besser. Mit schmerzverzerrtem Gesicht wälzte er sich auf die Seite und brachte sich in die Vierbeinerposition, in der er schwer schnaufend verharrte. Er setzte den rechten Arm vor, zog das linke Bein nach, schob den linken Arm vor und dann das rechte Bein, bis er den Küchentisch erreicht hatte. Unter Aufbietung all seiner Kräfte zog er sich langsam, sehr langsam nach oben. »Warten Sie, ich helfe Ihnen«, rief Heinz. »Geht schon«, schnaufte der Einbrecher. »Nun seien Sie doch nicht so störrisch«, meinte Heinz und packte den Arm des Mannes. Der versuchte, Heinz' Hand abzuschütteln. Heinz spürte einen Stich im Rücken, stieß einen Schmerzensschrei aus und rutschte mit der linken Hand nach unten, dorthin, wo die rechte Hand des Einbrechers die Pistole festhielt. »Ah, oh, mein Rücken, verdammter Mist«, stieß Heinz hervor. Auch der Einbrecher ächzte, erhob seine rechte Hand, aber Heinz drückte sie sofort wieder auf den Tisch. Der Einbrecher riss die Hand erneut nach oben. Beide Männer verloren nun das Gleichgewicht und knickten langsam ein. Als sie gemeinsam zu Boden stürzten, waren ihre Schmerzensschreie so laut, dass sie fast den Schuss übertönten, der sich aus der Waffe löste, die der Einbrecher und Heinz umklammert hielten. Jetzt sind hier drei Punkte, die signalisieren einen Zeitsprung. Wir haben also jetzt einen Zeitsprung. Heinz ist aber immer noch heiser und der andere auch. Diese Wärme, wie gut sie ihnen tat, ihnen beiden, Heinz und Dirk, lagen in ihren Liegestühlen, vor ihnen das rote Meer, das an diesem Morgen aussah wie ein riesiges, frisch gewaschenes, azurblaues Handtuch, hinter ihnen einer von dutzenden Hotelkomplexen, die den Strand der ägyptischen Touristenhochburg Hurghada säumten. Sie sprachen nicht mehr oft über jene Nacht. Es gab ja auch nicht mehr viel zu sagen. Klar, da war die Schuldfrage. Bloß, wer war schuld? Für die Polizei und die Öffentlichkeit war es jener unbekannte Einbrecher, der in Köthen für Angst und Schrecken gesorgt hatte. Heinz und Dirk wussten es besser, natürlich. Sie wussten, die Schuldfrage war nicht so eindeutig zu klären, beim besten Willen nicht. Es war ihnen schon in jenem Moment klar gewesen, als sie beide vom Schmerz niedergedrückt auf dem Küchenfußboden hockten und ihrer beider Hände, Dirks rechte und Heinz linke, die Pistole umfassten. Sie hatten eine Weile beratschlagt, dabei eine erstaunliche Menge an gemeinsamen Interessen festgestellt und währenddessen Ibuprofen-Tabletten verspeist. Außerdem eine Flasche Bronchipret getrunken und einige Hustentabletten genommen. Irgendwann hatten sie eine Art Plan. Noch etwas später war Dirk wieder in der Lage gewesen, davon zu humpeln. Und Heinz hatte mit zitternder Stimme die Polizei angerufen. Gertruds Lebensversicherung zahlte anstandslos. Die Einbruchserie endete abrupt. Nun, 3 Monate später, blickten Heinz und Dirk übers Rote Meer, in dem sich längst Gertruds gesammelter Kügelchenvorrat aufgelöst hatte. 4 Tage zuvor hatte Heinz die Fläschchen entleert. Und er war dabei noch einmal für einen Moment melancholisch geworden. Ein bisschen, fand er, war es so,
als streue er Gertrud.

Gibt ja sonst noch so auch viele andere total lustige Polizeimeldungen. Das ist ein bisschen schlüpfriger, aber es sind, glaube ich, jetzt keine Kinder da. Zum Beispiel zum Thema fand ich irgendwie auch ein bisschen kriminell. Nicht direkt Krimi, aber auch kriminell. Einmaliger Gruppensex von Beschäftigten während einer Arbeitspause ist kein Kündigungsgrund, so das Arbeitsgericht München. Ja, aufatmen im Publikum, ja. Aber jetzt kommt's. Das Berufsbildungswerk der katholischen Kirche in Ebersberg hatte 5 Beschäftigte wegen Verstoßes gegen die Moral gefeuert. Katholisches Bildungswerk. Dann fand ich das hier irgendwie auch ganz putzig. Mit Hilfe ihrer beiden Möpse hat eine 55-jährige Frau im niederbayerischen Schwarzach einen Exhibitionisten in die Flucht geschlagen. Hinterlässt irgendwie auch Fragen, oder? Überhaupt zum Thema Exhibitionist findet man doch relativ viele Meldungen. Erst habe ich diese hier gefunden, Exhibitionist mit Pferdeschwanz gefasst. Ja? Das ist ja so der Klassiker, da gibt es verschiedene Lesarten, übrigens mindestens 3. Wenn Ihnen nur 2 einfallen, können Sie mich nachher nochmal ansprechen. Dann fand ich Exhibitionist mit Pferdeschwanz auf Damenrad, fand ich auch gut. Und dann habe ich gedacht, das ist nicht mehr zu toppen, das fand ich sehr rührend. Exhibitionist zeigte sich vor Blindem. Tragisch, oder? Hat sich so lange vorbereitet und dann... ich glaube, was ganz Kurzes könnten wir noch schaffen, oder? 39 haben wir. Da mache ich Ihnen noch eine ganz, ganz winzig kurze Rausschmeißergeschichte. Die ist wirklich super kurz. Aber passt jetzt zum Frühling, weil es kommt jetzt der Frühling und da kommt jetzt bestimmt auch das, worum es jetzt geht. Die Geschichte heißt Endlich Ruhe. Er ließ sich auf den Liegestuhl sinken und atmete tief durch. Er lauschte. Nichts. Stille. Herrlich. Wunderbar. Endlich konnte er wieder die Vögel zwitschern hören und wie sie zwitscherten. Als seien auch sie froh, dass endlich Schluss war. Schluss mit dem ganzen Getöse, dem Lärm. Ja, der Mensch war schon ein seltsames Wesen. Was tat er an einem schönen Sonnentag? Anstatt sich still irgendwo hinzusetzen und die Ruhe zu genießen, packte ihn die Arbeitswut. Raus mit dem Rasenmäher, raus mit dem Kantenschneider, raus mit der Kreissäge, raus mit dem Hochdruckreiniger. Der Schwachkopf von schräg gegenüber hatte sogar seinen Laubbläser angeworfen, seinen Laubbläser im Frühling. Der Idiot hatte schön blöd geguckt, als er plötzlich den Lauf eines Gewehrs vor der Nase gehabt hat. Und dann hatte er nicht mehr geguckt, genau wie der Typ mit dem Rasenmäher und der Bekloppte mit dem Kantenschneider und der Affe mit der Kreissäge und die Tussi mit dem Hochdruckreiniger. Er hatte ihr noch erklärt, dass der starke Wasserstrahl extrem schlecht für den Fahrzeuglack war, auch wenn sie nun nichts mehr davon hatte. Naja, selbst schuld. Wie oft hatten sie darüber gesprochen, darüber, dass man mal ein Exempel statuieren müsste, ein Exempel an all den Krachmachern dieser Welt. Ja, und jetzt hatte er es getan. Er tastete nach dem Glas mit dem eiskalten Gin Tonic, fand zunächst nur das Gewehr, tastete weiter, fand das Glas, hob es zum Mund, trank, stellte es wieder ab. Einfach herrlich, diese Ruhe.

0: Doch was war das? Was hörte er da? Waren das Sirenen? Es klang jedenfalls so. Und sie kamen näher. Welcher Idiot musste denn an so einem Tag mit einer Sirene durchs Viertel kurven? Seufzend griff er zum Gewehr und wuchtete sich aus dem Liegestuhl. Dankeschön. Vielen Dank.
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2: Mann, das ist so. Wie soll ich denn jetzt saugen? Bin ich komplett zahnsinnig? Kann ich nur so dumm sein? Fuck.
3: Ja, seit 1000 Jahren.
4: Und ich habe so mitgekriegt, die Magdeburgerinnen und Magdeburger sind sehr interessiert an diesem Haus, weil du sagtest selber, über 5000 haben die Möglichkeit gehabt, das Haus zu besichtigen. Und es gibt nicht nur die Möglichkeit zu besichtigen, sondern es gibt auch viele Veranstaltungen. Ich staune immer.

0: Wir brauchen 2,5-mal mehr Ressourcen, als die Erde hergeben kann, bei der Menschenanzahl, die wir haben. Das hat der Club of Rome schon vor 30 Jahren gesagt. Aber da hat keiner drauf gehört.
1: Also im Seniorenstammtisch habe ich also mit der Kamera 1, das ist die Hauptkamera, gefilmt. Also mit 93 Jahren bin ich der Älteste hier.
2: Ich engagiere mich hier, weil mir das gefällt, weil man eine relativ große Freiheit hat in der Themenauswahl.
0: Also wir sind eine tolle Truppe, wie man so schön sagt. Wir ergänzen uns wunderbar. Jeder bringt Ideen mit und jeder lebt auch von den Ideen des anderen.
2: Mir gefällt eigentlich das Klima hier eigentlich ganz gut.
0: Wir kommen aus den verschiedensten Berufen. Und wir haben nur einen dabei, der hat mal für das Fernsehen der DDR gearbeitet. Und es ist erstaunlich, wie die einzelnen Berufe sozusagen hier aufeinandertreffen und sich in einer gemeinsamen Arbeit finden. Also ich bin durchaus der Meinung, das ist der Antrieb für mich, dass ich hier arbeite, mitarbeite. Wir sind ein Kollektiv, glaube ich, das nicht ein zweites Mal hier in der Gegend zu finden ist.

0: Herzlich willkommen zum diesjährigen Kurz und Gut im Kurzfilmwettbewerb.
1: Herzlich willkommen zu Kurz und Gut.
0: Schön, dass ihr alle da seid. Wir freuen uns, dass ihr alle hier im OK euch eingefunden habt.
2: Ich bin Mila und ich mache die Moderation dieses Jahr bei Kurz und Gut. Wir sind gerade dabei, unsere Moderationstexte zu schreiben und ein bisschen Zeitdruck haben wir, aber ich denke, wir schaffen das. Ich hoffe, die Stimmung wird so gemütlich sein und dass man einfach einen schönen Abend zusammen hat.
3: Wir haben heute den Tag über alles vorbereitet. Für uns hat sich herausgestellt, dass wir noch viel zu tun machen müssen. Aber es hat sich sehr gelohnt. Und die Sendung selber und die Veranstaltung selbst war dann extrem entspannt. Es hat alles funktioniert.

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0: wir alle vielleicht dann doch auch diesen Kampf in den besseren Nachrichten, wie das seine System gewinnen können gegen David Roberts, können wir vielleicht aus den wiederkehrenden Tagen in Dresden lernen, die vom 11. bis zum 17. September, wenn das Spiel alljährlich, 2018, wenn ich das richtig, wenn ich da richtig mit bin. Und es gibt bereits ein
1: sehr ausführliches. Wir wollen aber unsere Lieblingsserie gucken.
2: Ja, genau.
3: Jetzt ist aber Nachrichtenzeit.
1: Nee.
4: Oh, Leute, kann ich auch mal mitentscheiden?
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1: Nein.

0: Hallo und herzlich willkommen zu einer neuen Folge von Beyond the Dust, zur zweiten Folge.
1: Genau, wir sind hier heute erstmal zu zweit wieder, Tabea und JJ.
0: Genau.
1: Und für alle, die sich schon mal gefragt haben, so wie läuft das denn bei uns eigentlich beim Dreh ab? Wer macht denn die Kamera und so? Da haben wir heute nämlich jemand mitgebracht. Möchte ich einmal kurz vorstellen, bitte.
2: Hi, ich bin Oliver und der Kameramann oder Videoproduzent, wie man es auch mal nennen möchte, von den ersten zwei Folgen. Und hoffentlich auch von den restlichen.
0: Ja.
1: Davon gehen wir mal aus.
0: Ja, genau. Wir haben uns heute unseren Kameramann eingeladen, weil wir glauben, dass es sehr spannend wird. Letzte Folge hatten wir ja Marco, der dann schon so ein bisschen erzählt hat, wie er zu Into Dust gekommen ist, beziehungsweise wie er auf die Idee gekommen ist, das ganze Konzept und so. Und ja, dann erfahren wir von dir hoffentlich heute so, wie die ganzen Abläufe sind. Ja, aber so als erste Frage würden wir auch gerne mal von dir wissen, wie du denn zu Into Dust gekommen bist.
2: Ja, eigentlich relativ unspektakulär die ganze Sache. Also ich habe mit Marco halt vorher schon verschiedene Projekte gemeinsam gemacht. Wir hatten diesen Jim Pocket Kanal, der ja auch lange Zeit das Marketing Rohr oder Marketing Kanal war für Into Dust. Mit genutzt hatten wir damals halt viel gemeinsam gemacht und ja, dann kam irgendwann mal ein Anruf von Marco: Hier, wir haben ein Casting für ein Filmprojekt und wir bräuchten da mal noch so ein bisschen für den Making-of, für den Teaser, einen Kameramann. Und ja, dann bin ich da hingefahren, habe das Ganze mit Marco gedreht. Da waren nur noch zwei, drei andere Leute mit dabei. Und dann habe ich gesagt: Ey, Marco, hier, wenn es dann richtig in die Produktion geht, dann hätte ich da Bock, natürlich das Ganze mitzumachen. Und ja, das ist die Kurzfassung, wie das Ganze so entstanden ist.
1: Cool. Du hast dich ja auch im Laufe der letzten 3 Jahre, wo wir jetzt schon alle zusammen gearbeitet haben, selbstständig gemacht. Möchtest du ein kleines bisschen zu Make a Frame was erzählen? Wie es dazu kam? War das schon immer dein Plan oder?
2: Ja, Videoproduktion begleitet mich eigentlich schon echt ziemlich lange. Ich habe das Ganze in der Schulzeit angefangen, hat damals einen kleinen YouTube-Kanal, mit dem ich halt Videos produziert habe, wie glaube ich irgendwie so jeder anfängt. Und dann hat sich das Ganze irgendwie dann halt Stück für Stück so weiterentwickelt, bis ich dann halt eine Ausbildung gemacht habe zum Mediengestalter Bild und Ton. Und ja, irgendwie setze ich gerne selber irgendwie Sachen selber um, eigenständig. Und somit habe ich dann eine eigene kleine Videoproduktionsfirma gegründet, als One-Man-Crew mit einem großen Netzwerk, wo man auch dann skalieren könnte für größere Projekte und macht da ganz verschiedene Produktionen, Werbefilme, Imagefilme, Weiterbildungsvideos, alles sowas. Und das ist tatsächlich relativ ähnlich auch wie dem Into Dust halt gewachsen.
0: Was machst du denn lieber für Filme? Also magst du eher so Imagefilme oder findest du Into Dust so richtige, sag ich mal, Kinofilme oder sowas spannender?
2: Ja, also das Ding ist halt, mit richtigen fiktionalen Projekten wie Into Dust ist es halt immer extrem schwierig reinzukommen, ohne, sag ich jetzt mal, komplette Referenzen in dem Bereich. Da ist es halt leichter im Imagefilm-Werbebereich da halt zu starten. Das Problem ist halt, dass solche Produktionen meistens relativ langweilig dann irgendwann sind, weil es halt immer Corporate ist, es geht immer um Firmen, immer um Unternehmen, alles Hochglanz, alles perfekt. Und fiktional ist einfach eine ganz andere Produktionsart, auch vom Team und von der Produktion her. Im Imagefilm ist man meistens so, in kleineren Imagefilmen, was wir hier so produzieren, wenn es gut läuft, zwei, drei, vier Mann-Produktionen. In einem richtigen Film ist es deutlich mehr, weil wir auch mehr Leute brauchen, wir haben mehr Schauspieler. Es ist eine ganz, ganz andere Atmosphäre, solche Sachen auch zu produzieren. Es macht auch viel mehr Spaß, solche Sachen zu machen, weil man ja eine Vision, ein Konzept verfolgt. Und das ist natürlich schon ganz cool. Ja. So, und da ist natürlich so eine fiktionale Produktion schon deutlich geiler. Aber ja, gibt es eher weniger als Aufträge.
1: Was gefällt dir so spezifisch jetzt an der Arbeit hier bei Into Dust am meisten? Wie läuft denn das eigentlich mit der Absprache ab? Wofür bist du zuständig? Wo sagt Marco, was zu tun ist?
2: Ja, ich versuche mit Marco eigentlich relativ Hand in Hand zu arbeiten, so gut es natürlich irgendwie geht. Ja, also meine Aufgabe ist natürlich das komplette Bild und die technische Produktion. Das liegt eigentlich komplett auf meiner Hand. Heißt, mit was drehen wir, mit welcher Technik und so weiter und so fort. Da ist natürlich auch der riesige Vorteil einfach, dass wir dadurch, dass ich selbstständig bin und diese komplette Produktionstechnik habe, können wir natürlich entsprechend auch da relativ kostengünstig mit dieser Technik produzieren, was natürlich ein absoluter Vorteil ist, weil gute Profitechnik einzuleihen ist halt wirklich extrem teuer. Das geht sehr, sehr schnell ins Geld. Man sieht auch von Produktion zu Produktion, selbst von Drehtag zu Drehtag, wenn die lange auseinander liegen, dass wir teilweise auch dann immer mit mehr Technikzuwachs dann halt drehen, was natürlich cool ist. Und da ist natürlich meine Aufgabe, dieses ganze Department, sage ich mal, irgendwie ein bisschen zu strukturieren und hinzukriegen, was teilweise gar nicht so einfach ist, weil es wirklich, wir meistens sehr knapp besetzt sind, technischer Seite. Und das ist meistens eine Herausforderung, weil es da auch meistens ein limitierender Faktor ist, da all die Challenge zu kriegen, wie kriegt man mit so wenig Crew das Maximum raus, was mal besser, mal schlechter funktioniert, sagen wir es mal so.
1: Ja. Da fällt mir gerade auch ganz spontan das Beispiel ein, dass wir im zweiten Teil auch wirklich einen Videokran hatten, um gewisse Aufnahmen halt ein bisschen smoother zu machen, was wir im ersten Teil halt einfach gar nicht zur Verfügung hatten.
2: Richtig, ja, da hatten wir halt einen Kran extra zugemietet aus Dresden, wo ich dann auch die komplette Abwicklung mit den Leuten aus dem Verleih gemacht habe und so. Und da hatten wir auch ein bisschen mehr Fokus dann auf dieses ganze Videothema, auch auf die Bildgestaltung haben wir im zweiten Teil deutlich erhöht und uns auch mehr Zeit für genommen, was im ersten Teil einfach aus produktionstechnischer Sicht gar nicht möglich war. Deshalb ist Teil 2 auch bildlich angenehmer geworden als Teil 1. Ja, und solche Sachen sind dann halt, wo kriegt man so einen Kran her? Das ist natürlich dann alles so ein bisschen mein Job. Richtig.
0: Ja, und JT hat ja auch noch gefragt, wie ist das dann zum Beispiel jetzt speziell in der Postproduktion mit Marco, also wie teilt ihr euch da ein? Also schneidest du jetzt alles oder machst du nur das Color Grading? Oder?
2: Also in der Postproduktion ist es so, dass Marco gemeinsam mit René in Doppelfunktion diesen Film schneidet und ich im Prinzip final, also ich gebe zwischendrin mal ab und zu mal ein paar Feedbacks, was ich dazu denke, und ich mache dann das finale Color Grading. Das ist im Prinzip, muss man sich das so vorstellen, dass das Videomaterial, so wie wir das produzieren, nicht sendefähig ist, sage ich jetzt mal, mit der TV-Sprache. Das Material sieht einfach nicht dementsprechend aus, weil es halt ein sehr technisches Format ist, was erst im Nachhinein entwickelt wird und uns einen großen Spielraum gibt. Und um da natürlich so den letzten coolen Schliff noch rauszuziehen, brauchst du dafür halt eine Farbkorrektur und die mache ich dann im Prinzip. Also ich kriege dann den fertigen Film und mache dann dort im Prinzip die finalen Anpassungen an Farben. Und somit ist das Ganze dann im Prinzip aufgeteilt. Ich mache dann meistens dann auch den V-Master-Export von dem Video. Und Marco spielt dann nochmal die finale Audiospur runter und dann wird dann so das Projekt abgeschlossen. Und da auch permanent in Feedback-Loops. Also wir arbeiten da auch zusammen. Ich entwickle so 2-3 Looks für eine Szene und Marco stimmt dann mit mir ab, wie das Ganze halt werden soll. Ja.
1: Also jetzt zum Beispiel in dem zweiten Teil, für die Leute, die es gesehen haben, ist ja sehr, sehr viel Rot-Blau-Kontrast. Das ist dann auch viel mit LEDs. Und ich hatte so ein bisschen das Gefühl, da ist so eine kleine Vignettierung, die unscharf ist. Den Effekt, warst du dann auch dafür zuständig? Oder war das Markus' Wunsch?
2: Das Ganze war Markus' Wunsch, das Ganze so in der Postproduktion noch anzupassen. Und den habe ich dann auch zusätzlich zum Color Grading noch draufgesetzt, weil das meistens so, dieses VFX und Color Grading ist dann meistens so ein Bereich. So, ist es auch nicht mein Hauptbereich, ich habe das da auch zum ersten Mal so in diesen Dimensionen da gemacht und richtig, das haben wir dann da auch noch draufgepackt, dass da im Prinzip so eine Vignette außenrum ist und das Bild ein bisschen wabert und so weiter und so fort, was natürlich auch inhaltlich das Ganze unterstützen sollte, dazu jetzt nicht ganz so viel, wer noch nicht den Film gesehen hat und ja, das ist natürlich dann cool, wenn man sagt, man fängt es an in der Postproduktion noch Elemente einzubauen, die den Inhalt irgendwie unterstützen.
0: Ja, aber ich fand auch, das hatte ich auch gesehen, das fand ich auch wirklich gut, vor allem in den Szenen mit JJ und Grete? Ja.
1: Szenenname, ich weiß aber gerade
2: nicht. Ich weiß gar nicht, wie der.
0: Das hast du letztens auch gesagt, dann haben wir nachgeguckt, wie sie heißt.
1: Ja.
0: Liebe Grüße.
2: Ja, das war auch wirklich ein spannender Drehtag.
0: Ja, aber da fand ich, hat man es auch gesehen, ich fand, das hat wirklich gut gepasst, weil das halt nochmal so gezeigt hat zwischen dem, jetzt zum Beispiel meinen Szenen oder den von Lena, also von der erwachsenen Lilly und zwischen dir, so dass man gesehen hat, dass es jetzt nicht direkt in derselben Zeit spielt, beziehungsweise halt.
2: Genau. Richtig. Ja. Das ist ja, glaube ich, auch erstmal so die größte Challenge, was wir auch bei Teil 1 noch mehr hatten, was in Teil 2 ja schon deutlich besser geworden ist, diese Handlungsstränge inhaltlich sowie aber auch optisch klar zu unterscheiden, aber so, dass es noch nach einem Film aussieht. Und das werden wir jetzt wahrscheinlich, oder hoffe ich, auch in den nächsten Folgen und Filmen deutlich nochmal ausarbeiten, dass wir das halt noch geiler hinkriegen, dass man da halt diese entsprechenden Differenzen halt geil hinkriegt. So, und das war ja ein Stilmittel, um das nochmal klarer voneinander zu trennen, was, glaube ich, auch ganz gut funktioniert hat.
0: Mhm. Ja, ich glaube auch beim ersten Teil Also da habe ich zumindest auch, was ich so für Feedback gehört habe, dass es für viele schwierig war, der Storyline zu folgen, beziehungsweise zu unterscheiden, was jetzt wohin

0: gut gehört, weil ich glaube, es dann halt, ja, ich glaube, hätte man dann bestimmt vielleicht mit dem Color Grading oder so noch irgendwie was verändert, so von Effekten, was wir dann jetzt in den nächsten Teilen irgendwie machen können, zu unterscheiden, okay, das spielt jetzt vielleicht in der Vergangenheit, das so in der Gegenwart und genau.
1: Richtig. Wir haben natürlich auch die Herausforderung, warum ich finde auch, dass Teil 1 zu Teil 2 ein deutlicher Unterschied ist, inhaltlich sowie auch optisch ist, dass wir zwischen diesen Drehtagen extrem viel Zeit teilweise liegt und wir uns natürlich im Team deutlich weiterentwickeln, vor allem, weil wir das Ganze alle jetzt erstmal zum ersten Mal solche Produktionen durchführen in diesen Dimensionen und somit hast du auch extreme Qualitätssprünge inhaltlich sowie auch bildlich. Und dadurch können wir natürlich darauf auch reagieren. Ich bin sehr gespannt auf deinen Teil
0: Ja.
1: 3.
2: Ich auch. Ich habe noch gar nicht so richtig was gelesen oder zu
0: Ja,
2: mir
0: das sollte
2: genommen.
0: ja, ich glaube, also Marco hat uns ja geschrieben, dass es eigentlich bald kommen soll, irgendwie das Drehbuch. Also mal sehen.
2: Wir bleiben gespannt.
0: Schauen
2: Wie ist denn so das von herausforderungstechnisch? Was ist denn so jetzt der größte Unterschied zwischen einem Werbefilm oder du hast ja jetzt letztens auch ein Musikvideo in der Kirche gemacht? Wie ist denn da so der Herausforderungsteil zwischen sowas und jetzt Intolast?
1: Wo ist die größte Herausforderung? Die Herausforderung ist, glaube ich, erstmal grundsätzlich, was wir für Herausforderungen haben, ist, dass der eine bezahlte Projekte sind, das andere unbezahlte Projekte und man somit einfach schon teammäßig ist eigentlich die größte Herausforderung. Da im Prinzip eine Crew zu finden, mit der wir halt kostengünstig produzieren können, das ist, glaube ich, so die größte Herausforderung. Unabhängig davon sind es halt ganz einfache andere Herangehensweisen bei einem Imagefilm. Drehen wir viele Interviews, das ist ganz anders aufgebaut. Dann reichen da zwei, drei Aufnahmen. Bei einem fiktionalen Projekt müssen wir viel mehr ein Gesamtkonzept von der Szene. Da drehen wir teilweise einen Tag nur eine Szene, die im Film landet, was bei einem Imagefilm meistens so in zwei, drei Tagen abgedreht ist, wenn überhaupt so lange. Je nachdem, das sind jetzt alle so kleinere Imagefilme, größere natürlich deutlich aufwendiger. Aber das ist, glaube ich, das deutlich komplexere und die Themensachen sind halt auch teilweise ganz anders, wo man bei einem Imagefilm halt Interviewfragen stellt zu unternehmerischen Sachen und man teilweise halt bei so fiktionalen Produktionen viel mehr Ruhe braucht, weil wir irgendeine intime Szene drehen, irgendwie einen Wendepunkt, wo Ruhe auch am Set dann gefragt ist und dann mehr Konzentration gefragt ist. Das sind, glaube ich, schon so die Unterschiede, die man zu einem Imagefilm oder einer klassischen Werbeproduktion hat. Ein Musikvideo geht dann eher schon fast wieder in die sehnliche Richtung, was dann schon wieder ähnlich wird zu dem, was wir produzieren. Ja, das ist mal so.
0: Ja, du hattest ja vorhin noch schon gesagt, dass man sich vor allem durch die großen Abstände, die es zwischen den Drehwochenenden gibt, dass man sich ja da auch schon weiterentwickelt. Was hast du so speziell jetzt gemerkt, was es für Entwicklungen gab vom ersten Teil zum zweiten Teil? Also sowohl vielleicht bei dir auch jetzt auch vom Technischen, aber auch vielleicht jetzt so auch von der Atmosphäre oder so vom Team.
1: Also erstmal haben wir erstmal technisch-mäßig noch einen Sprung gemacht von Teil 1 zu Teil 2, also einfach deutlich bessere Produktionstechnik. Das wird in Teil 3 noch geiler werden, weil wieder neue Technik dazugekommen ist. Aber was, das, glaube ich, auch ein großes Learning war, Teil 1 war einfach zeitlich noch krass enger getaktet. Ich weiß gar nicht, wie lang Teil 1 geht. Ich glaube, eine Stunde noch etwas. Ich weiß gar nicht, wie viele Drehtage es waren. Ich glaube, es ist 10 Drehtage oder so. Und wir hatten für Teil 2 ähnlich viele Drehtage für die Hälfte an Zeit, weil wir damals schon gemerkt haben, dass wir einfach zu viel Screentime pro Tag gedreht haben, also zu viel fertigen Film pro Drehtag da abdrehen mussten, wo natürlich die Qualität extrem drunter leidet, wenn du einfach, weil da kannst du nicht 5 Takes machen und kannst nicht nochmal 5-mal umleuchten, vor allem mit wenig Personal und Technik. Und das haben wir in Teil 2 schon deutlich besser angepasst, wo wir einfach deutlich mehr Zeit hatten, uns auch halt auf Bild und Inhalt drauf zu achten. So. Also, ihr wart ja auch bei beiden Drehs mit dabei. Das könnt ihr vielleicht verifizieren, dass es da ein bisschen geiler war.
0: Ja, also ich glaube, man merkt es auch, wenn man sich die Filme anguckt, schon auf jeden Fall den Unterschied. Und ja, ich glaube, selbst wenn jetzt Teil 2 halt jetzt nur ein bisschen mehr als eine halbe Stunde geht, ja, glaube ich, ist ja auch sowohl vom Technischen als vielleicht auch vom Inhaltlichen, was da erzählt wird, ja, genauso gut wie der erste, wenn nicht sogar halt besser. Also.
1: Ich glaube, das sollten wir uns auch für Teil 3 mitnehmen, dass wir einfach uns noch mehr Zeit für die Einzelnen sehen lassen, was fürs Schauspiel, glaube ich, einen großen Vorteil hat, sowie aber auch auf technischer Seite, wenn wir einfach mehr Zeit haben. So.
0: Ja.
1: Oder? Nee, ist die Frage damit beantwortet?
0: Ja.
1: Oder habt ihr noch?
2: Also, wir haben schon noch ein paar. Konntest du dich im Verlauf des ersten Teils und jetzt auch im Verlauf des zweiten Teils auch in gewisser Weise selber weiterentwickeln? Oder bist du einfach mit deiner Expertise reingekommen und wir sind mitgeschwungen?
1: Nee, also die Entwicklung ist uns schon deutlich, deutlich krasser, sag ich mal. Da ich natürlich, muss man natürlich auch dazu sagen, dass ich nicht jetzt 20 Jahre Berufserfahrung habe, sondern ich auch noch ziemlich jung in dem ganzen Thema drin bin. Und man wächst natürlich von Drehtag zu Drehtag mit verschiedensten Herausforderungen, die man dabei den nächsten Drehtagen mit anwenden kann. Und deshalb würde ich schon sagen, dass da auch für mich persönlich ein riesen Wachstumsdings drin ist, aber auch ein sehr großer Ansporn, dass man von Drehtag zu Drehtag beziehungsweise auch zu Produktion deutlich besser wird. Einfach weil man natürlich auch das Endniveau höher machen will. Weil man will ja einfach was Geiles, was Wertschätzendes produzieren. Und da ist die Eigenmotivation auch extrem hoch, da einfach zu lernen dran. Und das ist, glaube ich, auch das Coole bei Into Das, dass wir hier mit vielen jungen Leuten arbeiten, die unterschiedliche Erfahrungsstände haben und wir uns austauschen können und gemeinsam, sag ich mal, wachsen können und dass es Space zum Wachsen ist, wo wir hier nicht auf Hollywood-Niveau produzieren und alle bis zum letzten Grad delivern müssen.
0: Ja.
2: Das macht das Umfeld auch viel entspannter, habe ich das Gefühl. Wenn wir einfach selber noch Sachen im Rausfinden sind, so jetzt zum Beispiel im zweiten Teil, wo wir dann halt auch selber noch geguckt haben, welchen Kamerawinkel können wir verwenden, um die Szene noch ein bisschen hervorzuheben. Es war schön, dass das so in gemeinsamer Absprache war und dass jeder so ein kleines bisschen mitzureden hatte.
1: Ja. Richtig, ja.
0: Ja, ich glaube, das hat mir, glaube ich, auch schon im, also Folge 0 sozusagen, glaube ich, auch schon erzählt, dass es dadurch, dass Into Das so klein, sag ich mal, ist von der Produktion her, dass man selber auch viel mehr die Möglichkeit hat, sich mit einzubringen. Also so einer großen Produktion könntest du, glaube ich, nicht irgendwie sagen, hey, können wir vielleicht mal das und das probieren oder ich hätte hier noch eine Idee. Und das geht jetzt vielleicht nicht in so einer großen Produktion, aber hier wird es halt angenommen und man guckt irgendwie, dass jeder sich so mit reinbringen kann oder auch, dass wir uns jetzt mit ins Drehbuch auch einbringen können, wenn wir Ideen haben für unsere Rollen und so. Und ich glaube, das ist halt schon nochmal ein positiver Punkt so bei Into Das.
2: Und dass wir natürlich auch die Möglichkeit haben, sowas hier zu
0: machen. Genau.
2: Ja. Das ist halt auch nochmal ein
0: Erfolg. Dass Marco uns da vertraut, dass er sagt, macht einfach.
1: Richtig. Ja, ich glaube, das ist schon ganz cool, vor allem auf der inhaltlichen Seite, dass man da halt einfach mit euch als Schauspielern da interagieren kann. Man muss natürlich aber auch sagen, das ist am Drehort, da bin ich dann auch immer die Person, die dann am meisten hinweckert, wenn sich zu viele Leute einmischen, weil es natürlich extrem hindert und man sieht, der Zeitplan schwindet, so, dann ist es natürlich geiler, wenn die sagen, Straighter sind, aber da habt ihr schon völlig recht, das ist viel mehr auf Augenhöhe, wir haben jetzt nicht Kameramann, Regisseur und dann heißt es zack runter und so wird es gemacht, sondern es ist halt deutlich cooler, wenn man gemeinschaftlich an einem Projekt arbeitet, so. Das wäre auch ein guter Unterschied zu einer Imagefilmproduktion. Da heißt vom Produzenten oder vom Chef, das wird so gemacht und dann wird es so gemacht. Und wenn du sagst, ja, das ist dann manchmal dann im Business so. Wer zahlt, der entscheidet.
2: Ja. Wobei ich das bei uns eigentlich echt super finde, dass du quasi die Aufnahmeleitung machst. Ich meine, René übernimmt das auch manchmal, aber so hin und wieder hört man von dir halt dann doch so, ey Leute, wir müssen uns jetzt zusammenreißen, keine Späße mehr, bitte Ruhe am Set.
1: Ja, weil das ist... Da diskutiere ich gerne mit Marco auch. Das ist auch so ein Thema, wo das mit Marco dann immer ist. Wo Marco dann immer sagt, ja, ist ja auch irgendwie ein cooles Freundschaftsprojekt und all diesen Kram. Ist ja, aber wir die Zeit aber nicht schaffen. Und wir haben nur begrenzt Drehtage, weil es auch gar nicht so einfach ist, weil wir auch recht verstreut sind, die Leute halt zu den Drehtagen zu kriegen. Und wenn wir zum Beispiel Auto drehen oder einfach die Zeit endet, weil wir können ja nicht bis sonst wann drehen, dann hast du keine Ahnung, wir drehen im Raum und da wird immer dunkler. Dann können wir noch so viel Technik hinstellen. Irgendwann ist das Ding durch. Ja. So, dann wird man es einfach sehen und dann dränge ich einfach ein bisschen, weil ich dann halt auch die Qualität halten will, dass wir dann entsprechend auch Konzentration wieder einziehen und weitermachen wollen. Ja, da mache ich mich dann auch unbeliebt, da habe ich auch kein Problem mit, wenn ich mich da unbeliebt mache, aber da drücke ich dann schön auf die Tube.
0: Ja, ich glaube auch, das ist wichtig, also ich weiß auch, zum Beispiel René schreitet ja dann auch irgendwie ein, wenn Marco dann noch eine Idee für eine Szene hat, die Kamera läuft noch weiter, dass er dann sagt, okay, erstmal Cut, erst überlegen, bevor wir irgendwie was weiterfilmen und so.

0: aber ja, aber ich glaube, das ist sehr wichtig. Also deswegen gibt es ja verschiedene Positionen am Set irgendwie, dass man sich halt alle zusammen unterstützt und das dann halt
1: Und ich
0: passt.
1: glaube, das ist auch ganz wichtig beim Film, dass jede Position extrem wichtig ist und völlig immer. Was ich zum Beispiel auch nicht mag, das sind halt, dass viele immer so auf Assistenten, einfach Assistent ist eigentlich ein beschissener Name, aber jeder Kameramann oder jede Produktionsassistenz ist eigentlich nur eine absolut wichtige Person, dass die Person, die den Assistenten hat, vernünftig arbeiten kann. So. Richtig. Und deshalb ist es auch gut, wenn René dann sagt, ey Leute hier, oder wir weichen hier irgendwie vom Konzept ab. Das
0: Ja.
1: passt gerade nicht. So, das ist halt extrem wichtig, weil sonst verrennt man sich einfach. So. Und dann sind solche Personen extrem Gold wert, obwohl die jetzt nicht irgendwo groß draufstehen. So.
2: Ja, aber wie gesagt, ohne, wenn du und René nicht wirklich die Zeit manchmal im Auge halten würden, dann würden wir, glaube ich, gar nichts geschissen kriegen, um es jetzt mal auf Deutsch zu sagen.
0: Dann bräuchte ich noch ein paar extra Drehtage. Ich glaube, ja, sonst würden wir das nicht schaffen.
2: Wenn wir uns überhaupt auf eine Szene einigen könnten.
0: Ja, oder wenn von Marco dann noch kommt, ah, wir können die ja vielleicht auch nochmal so probieren, vielleicht sieht es auch gut aus.
1: Das ist auch alles ganz cool. Ich bin ja auch ein sehr Freund von so kreativen
0: Ja.
1: Sachen. Aber nicht, wenn der Zeitplan einfach so eng ist. Und das war ja im Teil 1 extrem das Problem, dass wir dort viel zu eng waren. Und es war ja schon in Teil 2 deutlich besser und da hatten wir auch mehr Zeit. Und deshalb ist es auch besser geworden als Teil 1.
0: Ja.
1: So, das war, ich glaube, ein Großteil, warum Teil 2 besser geworden ist, ist wirklich, weil wir einfach mehr Zeit hatten am Dreh. Das ist, glaube ich, der Hauptschlagspunkt.
2: Und weil wir es auch genutzt haben. Also wir haben halt dann auch wirklich mal uns für einen Tag nur auf eine Szene fokussiert. Und dann haben wir das auch mal 8 Stunden durchgezogen.
1: Aber wenn wir jetzt nochmal die Szene von die Schlussszene von dir Sachen, dann war das wirklich ein sehr krasser Drehtag.
2: Das stimmt,
1: So,
2: das stimmt.
1: also selbst das wäre besser gewesen auf 2, weil da hat mich dann auch die Qualität geleitet.
2: Klar.
1: Dass wir da eine Kameraeinstellung zum Beispiel vergessen haben. Die
2: Ja.
1: uns dann ein bisschen. Ja.
2: Aber genau dafür machen wir sowas halt. Ich habe auch noch eine Frage, so im Generellen, wenn du jetzt auf beide Jahre zurückschaust, was war denn so deine absolute Lieblingsszene zu drehen?
1: Boah, das ist gar nicht so einfach.
0: Vielleicht so
1: Klar.
0: sowohl vom vielleicht technischen, was vom technischen Spaß gemacht hat, aber auch, was du jetzt denkst, so was, gut, dann ist es echt nochmal schwieriger, aber so von dem, wo du dachtest, oh, das war ein entscheidender Moment in einem von den Teilen irgendwie eine emotionale Szene oder eine besonders lustige vielleicht. Also vielleicht einmal so dieses Technische und einmal so außen.
1: Ich glaube, ich fand also herausfordernd waren zum Beispiel die Anfangsszene von Teil 1 von dir, JJ, wo wir auch mit dem Kran viel gearbeitet haben. Die Anfangsszene, das war cool technisch, wo du da im Bett lagst und so weiter und auf der Straße, das hat Bock gemacht, das so zu produzieren. Das war schon ganz cool, weil wir uns halt wirklich mal Zeit genommen haben, für ein paar Shots wirklich so viel Zeit zu nehmen, in den Rahmen, wie wir hatten. Das war eine coole Szene, die wirklich Spaß gemacht hat. Ich fand auch die Friedhofsszene ziemlich cool. Die sieht auch optisch ganz schick aus, obwohl das eigentlich nur
0: Und
1: halt
0: mit dem Übergang dann auch, ja.
1: mit dem natürlichen Licht gedreht ist. Und das sind coole Szenen. Ich fand auch die Szene in diesem verlassenen Gebäude dort
2: Krankenhaus,
1: ziemlich
2: ja.
1: cool. Da waren die technischen Umstände nicht ganz so perfekt. Da hätte man, glaube ich, noch ein bisschen mehr rausholen können. Aber das wird jetzt ja wieder nötig. Da hätte ich natürlich gerne noch ein bisschen mehr Zeit reingesteckt in die Szene, weil die war eigentlich auch sehr cool. Aber wie war jetzt die Frage, welche hatten wir alle?
0: Einmal vom technischen Aspekt her und dann halt so das vom emotionalen her, so welche fandest du vielleicht besonders schön, traurig oder lustig?
1: Tja, das ist eine gute Frage. Ich fand tatsächlich, die ist gar nicht so entscheidend, diese Szene, aber die auf dem Fahrrad, wo ihr dann da gestürzt seid. Die fand ich ganz cool. Ich fand auch die Tischtennisplatte-Szene ganz cool. Das sind alles eher so kleine, das sind gar nicht so die großen Wendemomente im Film, aber das sind irgendwie trotzdem so kleine, die im Film gut gewirkt haben, tatsächlich. Einfach vom Writing her, vom Schauspiel her, die ganze Storyline so unterbewusst ein bisschen angehoben hat. Was aber jetzt keine Hauptpunkte waren, wie jetzt irgendwie die Szene im Altersheim. So, da waren natürlich wichtige Wendepunkte drin und entscheidende Trageelemente.
0: Ich glaube, sogar von der Fahrradszene gibt es noch, also wo Robert auf mich zufährt, glaube, gibt es noch die Behind-the-Scenes-Aufnahmen, wo du dann auf dem Gepäckträger
1: Ja.
0: sitzt.
1: Richtig, ja.
0: Ja.
1: Das ist aber nicht die Aufnahme, glaube ich, geworden, oder? Ich weiß gar nicht, ob
0: Ich
1: die reinkommt.
0: dachte, die ist drin. Ich weiß es.

0: gab auch noch, wo wir wirklich gestürzt sind vom Fahrrad, aber ich glaube, die wurde gar nicht mit reingenommen. Ich glaube, das einmal
1: Irgendwas.
0: sah es sogar gut aus. Also,
1: Ich weiß
0: es
1: gar
0: hat
1: nicht
0: sich echt
1: mehr.
0: angefühlt, als ob wir wirklich gefallen
1: Da war tatsächlich auch ein Problem mit dem Sonnenuntergang. Also,
0: Ja, stimmt, das,
1: ja,
0: ja,
1: zeitlich dann
0: das
1: wieder.
0: ist dunkel geworden, ja.
1: Da habe ich schon viel Druck gemacht, aber da wurde nicht ganz auf mich gehört, glaube ich. Ich weiß gar nicht mehr, wie
0: Ja.
1: es war. Richtig. Ja, es sind viele coole Szenen, glaube ich, mit dabei. Auch viele kleine Sachen, die eigentlich ganz schick sind. Auch wie du da, JJ, durch den Park läufst oder wie du vor dem Rabenkäfig stehst. Das sind alles kleine Sachen, die eigentlich gar nicht so krass Wendepunkte sind, aber dann trotzdem irgendwie cool geworden sind.
0: Ja,
1: Ja.
2: Es
0: auf
2: sind
0: jeden
2: halt ein
0: Fall.
2: paar süße kleine Momente, die schön wurden. Ich fand die Fahrradszene auch lustig. Nee, die Ping-Pong-Szene war lustiger.
0: Ja, ich weiß, aber die war auch ein bisschen kompliziert zu filmen, weil wir dann mal gucken mussten, okay, jetzt kommt das, dann der Ball kam jetzt von da, das heißt, jetzt musst du wieder so. Und ich glaube, beim Schnitt kann ich es mir auch schwierig vorstellen. Also.
1: Da gab es ja noch einen großen Fail. Weißt du den noch?
0: Irgendjemand hat die
1: Das
0: Kamera
1: wäre.
0: getroffen.
1: Nee, nee, du
0: Ach,
1: hattest.
0: meine Brille, ja. Das ist auch so. Ich weiß, im ersten Teil ist es auf jeden Fall. Nee, ich glaube, im ersten Teil ist es nicht passiert, weil da nur die eine Szene war. Aber im zweiten Teil ist es öfter passiert. Auch als,
1: Zweimal.
0: ja, auch im Kulturhaus auf jeden Fall. Ja.
2: Dass du die Brille
0: Ja,
2: aufhattest.
0: aber es ist
2: Ach
0: niemandem
2: so.
0: aufgefallen. Mir ist es dann irgendwann aufgefallen, wenn ich irgendwie dann das Video gesehen habe oder mir ist dann aufgefallen, so, warte mal, ich sehe irgendwie alles zu gut. Dann,
1: Ja.
0: ja, meine ich so, ey, wir müssen das nochmal drehen.
1: Vielleicht müssen wir im Teil 3 irgendwie eine Szene einbauen, wie du zum Optiker gehst, eine Brille kaufst, dass wir dieses Problem nicht mehr haben.
0: Ja.
1: Soll mal Marco sagen, dass das Whiting noch mit anpassen
0: Ich glaube,
1: muss.
0: dann wird es vielleicht ein bisschen schwierig mit den Lichtern immer.
1: Ja, das stimmt.
0: Oder ich
1: Ja,
0: guck
1: lass mal
0: mal,
1: lieber.
0: ja,
1: Das
0: oder
1: ist
0: ich
1: eine
0: muss
1: gute
0: mir mal
1: Idee.
0: irgendwie Kontaktlinsen. Habe ich auch schon überlegt, vielleicht ein bisschen, weil sonst sehe ich immer nicht so gut.
1: Ja. Naja, das ist vielleicht auch nicht ganz so praktisch.
0: Ja,
1: Ja.
0: mal sehen.
1: Das sind dann die kleinen Herausforderungen, die dann. Ja.
0: Ja, das vielleicht auch ein bisschen in die Zeit mit reinspielt. Aber ja, deswegen
1: Passiert.
0: vielleicht brauchen wir jemanden, der so ein bisschen auch auf Kontinuität achtet, dann immer sieht, ah, Brille.
1: Richtig, ja.
0: Ja.
1: Das stimmt. Ja, das sind halt, eigentlich bräuchte man am Film jetzt so viele Personen für verschiedene Sachen, die du halt bei normalen Filmen jetzt nicht unbedingt hast. Also Community wäre natürlich cool. Also falls jemand ist, bewerbt euch gerne.
0: Das stimmt. Ja, stimmt. Das hatte Marco auch im Newsletter bei uns in der Gruppe angekündigt, dass er bald ein paar Stellenbeschreibungen veröffentlicht wird. Also sowohl, glaube ich, für unsere Gruppe, Gemeinde. Weiß nicht, wie man es nennt.
2: Also ich weiß auf jeden Fall, dass er einen Projektmanager sucht.
0: Genau. Also auch von außerhalb, falls ihr Interesse habt.
2: Falls
0: Könnt
2: Interesse
0: ihr
2: besteht.
0: gerne auf Instagram melden oder in der E-Mail. Steht alles in den Shownotes.
2: Sehr schön.
0: Genau.
2: Ich habe noch eine Frage so aus Interesse. Gibt es denn irgendeine Einstellung oder irgendeinen speziellen Take, den du unbedingt mal drehen möchtest? Sei es jetzt zum Beispiel mit einer Steadicam von einem Auto raus oder sonst irgendwas, was dir gerade so einfällt auf die Schnelle?
1: Boah, auf die Schnelle ist natürlich spannend. Tja, was wäre denn cool? Es gibt viele, ich glaube, ich würde gerne so ein bisschen mehr so abends sehen, irgendwas Moody-mäßiges drehen, wo es halt ein bisschen mehr mit Licht und Schatten halt spielt. Ein bisschen so künstlerisch halt angehaucht. Und gerne so Mittagssonne. Das ist immer ein bisschen Pain für, vor allem im Sommer.
0: Ja, da muss sonst
2: Für alle
0: jemand stehen mit einem großen Schild, um Schatten zu machen.
1: Richtig. Ja, das Problem war bei der Aufnahme einfach, dass die Sonne so krass geknallt hat.
0: Ja, ich glaube, es war auch bei
1: Ja.
0: der Tischtennisszene, wo dann Paul stand.
1: Ja. Ja, wir
0: Ja.
1: hatten auch schon genügend Stativ im Auto, aber es wollte keiner laufen. Später hat dann jemand ein Stativ geholt, nachdem es zu lange gedauert hat. Ja, und weiß gar nicht so richtig, was ich drehen will. Ich finde irgendwie alles, was so ein bisschen so ruhigere Sachen finde ich immer eigentlich ganz spannend. Ich bin nicht so ein Freund von irgend so hektischen Szenen, irgendwelche Laufrennszenen, irgendwas so One-and-Gun-mäßig, sondern wirklich, wo so ein bisschen ruhiger ist, ein bisschen mehr Atmosphäre. Sowas wie wir mit diesem Dings gedreht haben, mit dieser Picknickdecke und so weiter und so fort, wo es einfach ein bisschen mutiger, wo es einfach auch optisch ein bisschen künstlerisch sein kann, was jetzt nicht straight wie halt Real Life aussehen muss, sondern halt, wo wir ein bisschen
0: Ja.
1: Möglichkeiten haben, künstlerisch zu arbeiten, ja. So.
0: Ja. Aber ich glaube, ja, das finde ich auch auf jeden Fall gut.
2: Nochmal ein paar Rot-Blau-Kontraste.
0: Vielleicht gibt es da nochmal im dritten Teil noch was zu sehen.
1: Ich habe noch keine Infos zum Drehbuch. Ich habe noch

0: Müssen wir mal von Marco mal ein Grobkonzept. Oder ich habe ja auch Zugriff aufs Drive, ich muss einfach mal suchen.
1: Ja, ich hab auch schon was gefunden. Ich weiß nicht, ob ich das sehen durfte. Aber ich habe irgendwas schon gelesen. Ich dachte, oh.
2: Du hast mir nur eine Sache mal gezeigt. Aber ich weiß nicht, ob das eine Sache war, die wir noch nicht sehen durften. Oder ob das...
1: Ja, ich hatte irgendwas, ich glaube, das war ein Ausschnitt vom Drehbuch. Glaube ich, hatte ich gezeigt. Auf jeden Fall, weil Marco auf jeden Fall was übernommen hatte, weil er hatte uns schon mal das grobe Drehkonzept geschickt für bis Teil 7. Und wo wir dann halt einfach unsere Ideen, die wir hatten, dazu schreiben konnten. Und da hatte ich auf jeden Fall gesehen im Drehbuch, dass da schon ein paar Sachen, die wir reingeschrieben haben, auch übernommen wurden. Also mal gucken.
0: Also falls ihr mitwirken habt, bitte keine komplexen Szenen, die teuer sind. Also keine irgendwie... Eine Person sitzt im Auto und das Auto fährt.
1: Ja, ich hatte schon sowas mit schon so, dass ich dann so nämlich im Flugzeug sitze und halt so wegfliege. Also
0: ach cool, ja.
1: Ja, ja, ja. Das hat Marco auch übernommen. So, deswegen dachte ich so.
0: Ach cool, ja.
1: Ich bin noch nicht geflogen, ich wollte das gerne mal so machen, deswegen dachte ich, schreibe es einfach rein.
0: Ja, cool, dass wir dann ein Flugzeug haben, weißt du?
1: Mhm.
0: Ja, ja,
1: das
0: spannend.
1: Wir noch irgendwo her.
2: Ja, ja. Wir wollten auch einmal Flaschentauchen im Geiseltalsee machen.
1: Ja, ja.
2: Steht auch drin.
1: Ich glaube, das passt auch so zur Atmosphäre so von, ja, ja, von der Serie.
0: Ja, das ist nochmal, das ist mal ganz witzig eigentlich. Man schreibt das ja dann so und denkt, ja, das ist ja eigentlich ganz cool. So, und da musst du das Ganze ja technisch dann irgendwie nur umsetzen mit wenig Ressourcen an Manpower und Geld. Und dann wird es halt kompliziert. Also wenn wir natürlich den Geld- und Personalhahn offen haben, können wir alles machen. Aber da sind teilweise so simple Sachen wie, ja, da fährt jemand im Auto lang, Schuss gegen Schuss, extrem aufwendig, weil einfach, ja, rein theoretisch müsstest du es halt auf dem Anhänger draufpacken und dann dort reindrehen. Ja. Aber so wird es halt eher kompliziert. So, klingt im Drehbuch erstmal entspannt, macht dann aber in der Umsetzung halt tatsächlich komplizierter als gedacht, ja.
1: Könntest du dir eigentlich auch vorstellen, so richtig so Science-Fiction-Filme oder sowas zu filmen, wo es halt auch wirklich mehr um so die Nachbearbeitung dann geht, wo es jetzt, mir fällt jetzt kein spezielles Beispiel ein, aber wo man halt wirklich dann viel noch nachbearbeitet, also was ja eigentlich dann an sich auch sehr kostenintensiv wäre, aber...
0: Tatsächlich bin ich selber, also ich guck's lieber so Drama, Real-Life-Stories, die tatsächlich sehr wenig effektlastig. Ich habe keinen einzigen Star Wars Marvel Film irgendwo geguckt, wo, da bin ich völlig raus, da bin ich absolut gar nicht drin.
1: Ich habe tatsächlich auch nur nicht Star Wars geguckt. Aber ich hör mal gerne zu, wenn ich was erzähle.
0: Also da bin ich völlig raus. Ich bin dann wirklich so mehr auf diesen, ja, halt echten Sachen. Das finde ich irgendwie cooler, deshalb habe ich da gar nicht so ein Interesse, da irgendwas so zu machen, weil ich das eigentlich spannender finde, halt wirklich mit den Menschen halt irgendwas zu machen und da die Geschichten halt zu machen, anstatt da irgendwelche CGI-Sachen da zu filmen. Ja. Aber das Geschmackssache, ich bin da gar kein...
2: Nee, darum geht's ja nicht. Ja. Es gibt ganz, ganz tolle Sci-Fi-Filme, die sehr, sehr viele schöne Practical Effects haben. Es ist nur schweineaufwendig. Christopher Nolans Inception, dieser wunderschöne Raum, der sich da so um 180, 360 Grad dreht, da haben sie wirklich einen Raum gebaut, der mit einem Rad sich gedreht hat, damit man das einfangen kann.
0: Das ist ja, das ist ja auch cool, wenn man das umsetzt. Also hätte ich auch richtig Bock drauf. Also ich meine jetzt halt so wirklich richtig animierten Kram. Das ist einfach gar nicht so, auch gar nicht so das, was ich gerne gucke.
1: Ja. Also ich guck halt wirklich. Ich glaube, das ist dann auch beim Drehen selber nicht so spannend, wenn du da so zwei Schauspieler hast, die nur vor einer blauen Wand stehen und du filmst sie einfach nur so, also...
0: Ich glaube, es ist halt sehr technisch und sehr nerdig dann halt in der Produktion und eine ganz andere Herausforderung, weil du siehst halt nicht, also da gibt es ja auch mittlerweile Haufen Techniken, wo du halt vor LED-Wand Sachen drehen kannst, was ziemlich cool ist, habe ich mir mal in Dresden mal ein Studio angeguckt, die haben eine LED-Wand und dann kannst du auf der Kamera halt Tracking-Sachen draufbauen, dann bewegst du dich in einem virtuellen 3D-Raum. Das ist cool. Aber da stehst du halt auf einer LED-Wand. Ja. So ist halt auch spannend, aber ist halt ein ganz anderes Produzieren.
2: Dann doch kein Anstar-Battle mit Laseraugen für den Teil. Schade.
1: Schade, ist auch das so.
2: Wenn wir jetzt schon beim dritten Teil sind, du hast zwar noch nichts gesehen, aber gibt es irgendetwas, wo du jetzt sagen kannst, jawohl, da freue ich mich drauf, im Generellen?
0: Ja, ich glaube, das meiste, worauf ich mich, glaube ich, drauf freue, ist einfach entweder, also erstmal wieder, dass wir gemeinsam halt irgendwie gemeinsam Drehwochenende starten. Und einfach, ich mir sehr erhoffe, dass wir eine geile Atmosphäre schaffen, der wir alle Bock haben, fokussiert an dem Projekt weiter ranzuziehen.

0: So, da halt wirklich mal wieder sich kreativ auszutoben, neue Techniken zu probieren, Perspektiven, ein bisschen mehr Kunst einfach machen. Darauf habe ich einfach Bock drauf. Und halt einfach mit einem Team zu machen. Ohne halt Produktionsdruck, dass es also dass wir im Prinzip irgendjemand dahinter sitzen und sagt, hier, das müssen wir hinterher auch bezahlen, das muss ich verkaufen.
1: Ja. Ich glaube auch dadurch, dass wir jetzt ja ein Jahr Pause sozusagen hatten zwischen dem letzten Dreh, glaube ich, dass man das auch nochmal krasser sehen wird von Teil 2 zu Teil 3, weil sich ja dann auch nochmal jeder irgendwie versucht weiterzuentwickeln, denken, okay, das konnte ich jetzt aus Teil 2 mitnehmen und das will man halt verbessern und so und ja, und ich glaube halt auch auf die Leute so wieder zusammen alles.
0: Ja, ich glaube, das ist, glaube ich, das Coolste an der ganzen Sache, dass wir halt wieder so klickenmäßig das Ganze halt machen.

0: Stunde, 40 Minuten, ein One-Shot war alles mit
1: Ach, krass.
0: Szenen.
1: Würdest du tendenziell nochmal als Gast reinkommen, wenn wir jetzt zum Beispiel Becker noch dazu holen oder so?
2: Wir mal gucken. Also vielleicht mit Markus und kleinen Beef. Wer jetzt den Zeitplan wer jetzt von uns beiden den Zeitplan ruiniert, nehmen wir einen Spaß. Aber was ganz witzig wäre, ist, wenn wir eigentlich so, na gut, das wird vielleicht ein bisschen, dann wird es vielleicht ein Quatsch-Podcast, aber wenn wir so nach so einem, also am Ende des Drehtages, so abends, bei einer Flasche Bier im Garten.
0: Wir stellen nur so eine Kamera auf, aber gut, das wäre
2: ja, die Kamera mal da, raus. Wir brauchen bloß eigentlich nur Mischpult und Mikrofone. Ja. Kameras können wir meine nehmen. Dann haben wir einfach nur eine total, ist ja egal. Ja,
0: und dann die ganze Crew sitzt da und redet durcheinander.
2: Ja, ich glaube, das wird dann, aber wir brauchen schon ein paar Leute, aber so.
0: Ja. Ja, also falls ihr da Lust drauf habt, dann.
2: Das sind die Bierflaschen Edition.
1: Die Bierflaschen Edition.
2: Ja. Ja. Obwohl ich von Lena dann Heineken.
1: Das ist Voraussetzung. So, dann würde ich jetzt mal sagen, danke fürs Zuhören. Danke, dass du bei uns warst, Olli. Und ja.
0: Ja, falls ihr mehr Behind the Scenes sehen wollt, falls ihr auch Fragen habt für unseren nächsten Gast, das kündigen wir dann rechtzeitig an. Oder falls ihr sonst noch irgendwas sehen wollt, ja, dann könnt ihr uns gerne auch auf Instagram folgen. Intodust.official. Oder auch noch, der Link steht auch noch unten. Genau, die ersten beiden Teile von Into Dust findet ihr auch auf YouTube. Steht auch unten. Und was haben wir noch verlinkt?
1: Ach ja. Unsere Folgen, beziehungsweise die Playlist von
0: genau.
1: Beyond the Dust.
0: Ja.
1: Und
3: es geht um dieses Buch Arbeiten. Ich wurde gebeten, daraus vorzulesen. Es ist ein Essayband, genau. Und er ist meinen Eltern gewidmet. Und zwar deshalb, weil meine Eltern, kurz zusammengefasst, sehr fleißig arbeitende Menschen waren, die aber für sich eigentlich nie eine Sonderbehandlung, Rücksichtnahme eingefordert haben und die auch, finde ich, heroisch damit umgehen, dass diese Arbeit sie krank gemacht hat. Und ja, denen ist das Buch gewidmet. Es wurde schon gesagt, das Buch enthält Briefe. Ich beginne gleich und lese den allerersten Brief vor und spaziere dann im Anschluss an diesen Brief ein wenig durch den Text. Wir begegnen meiner Mutter, wir begegnen Menschen aus meiner Leipziger Nachbarschaft. Sie schauen mit mir aus meinem Arbeitsfenster, Zimmerfenster, Arbeitszimmerfenster. Liebe Arbeitswelt, ich bin umgänglich, rücksichtsvoll, manchmal mürrisch oder verzweifelt. Ich helfe gern. Es fällt mir schwer, mich zurückzuziehen, mich nicht angesprochen zu fühlen. Ich nehme einige Dinge persönlich und kann einen bevormundenden Tonfall nicht leiden, genau genommen auch nicht verkraften. Sowieso kann ich viele Dinge nicht sonderlich gut verkraften, vor allem jene, die mich fragen lassen, warum? Um alles in der Welt handelt jemand so. Jetzt, in dieser Zeit. Warum? Um alles in der Welt trifft jemand diese katastrophale, unternehmerische oder personelle Entscheidung. Will jemand eine andere Gruppe, zum Beispiel auch mich, verhöhnen, ausschließen, durch vermeintlich starke Entscheidungen erziehen? Liebe Arbeitswelt, ich bin immer auf der Hut. Ich plaudere auch gern und lasse mich bereitwillig ablenken. Ich halte die Ablenkung und das Abschweifen mittlerweile für ein wesentliches und sinnvolles Werkzeug. Ich neige zur Langsamkeit, aber bin plötzlich wieder so schnell, dass alle denken, ich sei sonderbar und rede Unfug. In mir kann man eine zuverlässige Kollegin, Kollaborateurin haben, eine, die immer mit Respekt behandelt werden will und andere mit Respekt behandelt. CholerikerInnen oder Patriarchen, seien sie auch verborgen hinter zeitgenössischem

mit kleinem Kind und einem sehr anspruchsvollen Beruf erzählt, werde ich müde. Das frühe Aufstehen, ihr Kind, also mich anziehen, der winzige blaue Plissee-Rock, den ich nicht mochte und nach wiederholten Überzeugungsversuchen auch nicht tragen musste. Dann mich die Wendeltreppe nach unten tragen, in den Kinderwagen setzen, zum Bus gehen, auf den Bus warten. Und da hat, sagt sie, keiner mal mit angefasst oder Platz gemacht. Die mussten ja auch alle auf Arbeit. Für die war das auch wichtig, da mitzukommen. Und da habe ich manchmal zwei oder drei Busse abwarten und das über mich ergehen lassen müssen, bis dann einer, der ein bisschen leerer war, kam. Und natürlich bin ich oft zu spät gekommen. Aber das wussten ja alle. Da sind ja alle in der Situation gewesen. Das war der Vorteil. Es waren sehr viele Frauen bei der Post. Ich erinnere mich an die Frauenkollektive, an all die Frauen in ihren blauen Kittelschürzen, an konzentrierte Arbeit, an Lachen, an Gespräche über die Kolleginnen und die Sondereinsätze, an das sarkastische Wiederholen von Sätzen wie: Der Bürger hat das Bedürfnis, sich täglich politisch und ideologisch weiterzubilden. Was bedeutete, dass sichergestellt werden musste, dass alle Abonnenten ihr neues Deutschland erhielten. Aber jeden Tag fehlten ein, zwei Exemplare. Immer musste entschieden werden, wem die Zeitung an welchem Tag mal nicht zugestellt wird. Ich erinnere mich daran, wie die Arbeit meiner Mutter auch zu Hause kein Ende fand. Unser Esstisch immer voller Blätter, voller Stundenabrechnungen, alles voller Zahlen. Und meine Mutter sagte, Prozentrechnung, die hat mir ja erst dein Vater beigebracht. Meine Mutter, die regelmäßig von Riesa aus zu den ländlichen Postdienststellen fuhr, um Kassenprüfungen zu machen, Neuerungen mitzuteilen, manchmal um den Frauentag mit den Kolleginnen zu feiern. War mein Vater wegen des Schichtdienstes verhindert, nahm sie mich mit. Wenn ich an meine Mutter und ihre Arbeit denke, sehe ich das aus dem rechten Hosenbein meiner Mutter gerutschte Verbandsende. Die Verbandsklammer hatte sich gelöst, einige Zentimeter hingen unten aus der Hose, lagen auf dem Fußweg auf. Ich erinnere mich, wie ich, vermutlich aus dem Kindergarten kommend, auf sie zuging. Ich sah sie mit ihrer großen weinroten Tasche, die wie das Profil eines idealisierten Frauenrumpfes geformt war, sah, wie sie da stand und mit irgendwem sprach, und ich sah sie in diesen wenigen Minuten genau genug an, um sie so dastehend für immer sehen zu können. In meiner Erinnerung sehe ich sie im Türrahmen zwischen Flur und Essecke. Das Standbild zeigt meine Mutter an einem Wochenende in einem zarten, hellblauen Nachthemd aus Baumwolle mit großzügig fallenden Rüschen an den Armen, einer Ziernaht unterhalb der Brüste. Es liegt jetzt irgendwo in meinem Kleiderschrank. Ab und an, wenn es mir beim Aufräumen die Hände fällt, betrachte ich es mit irgendeiner Fragestellung etwas, geht mir jedes Mal durch den Sinn, aber nie weiß ich was. Meine Mutter, die nur selten ausschlafen konnte, die oft auch samstags auf der Post arbeitete, steht also in diesem Türrahmen, den sie mit braunem Lack umstrichen hatte. Das war, und es fiel mir erst viel später ein, vielleicht der Versuch, den Fachwerkstil mit seinen dunklen Balken in den Plattenbau zu bringen, in das Fritz-Heckert-Gebiet, ein riesiges damals neues Wohngebiet in Karl-Marx-Stadt, wohin wir kurz nach meiner Einschulung gezogen waren. Ich schaute von meinem Zimmer aus oft auf zwei Räume im Erdgeschoss eines Hochhauses. Das Hochhaus war eines in einer langen, später zurückgebauten Reihe und stand am anderen Ende eines Hügels, über den sich ein Netz aus Wegen zog. Im Erdgeschoss des Hochhauses befand sich die für das Wohngebiet zuständige Post, und ich hatte freien Blick auf das Büro, das sich meine Mutter mit ihrer Stellvertreterin teilte. Ging dort das Licht aus, hieß das, sie würde gleich zu Hause sein. Wartend probierte ich mir die Zeit mit einem Lied zu vertreiben, von dem ich wusste, dass es auch meine Mutter schon gesungen hatte. Mutti, wann kommst du denn wieder? Jaha, ich komme. Zu singen in Endlosschleife. Meine energische kleine Mutter voller Kraft und Witz und nach der Wende irgendwann eine Zeit voller Müdigkeit. Ich habe viel auf sie gewartet und weiß gar nicht, wie ich das so sagen kann, dass es nicht nach einem Vorwurf an sie klingt, denn das ist es nicht. Ich stand also und schaute, ich

versuchte sie mit meinen Blicken auf jenen Hauptweg zu locken, der sich inmitten der Abzweige und Trampelpfade vom Hochhaus mit der Post im Erdgeschoss den Hügel hinunter zu unserer Straße zog und noch immer zieht. Von meinem Arbeitszimmerfenster aus überblicke ich also einen Platz. Der Platz wird gerahmt von einer Mischung aus sanierten Gründerzeithäusern und Plattenbauten, die, entworfen als Teil eines städtebaulichen Experiments, das erst nach der Wende abgeschlossen wurde, versuchen, die Formen der Altbauten zu übernehmen, die angetäuschte Spitzdächer und Erker haben. Die Gehwege mussten, da die Produktion in den Fabriken mit dem eingeläuteten Ende der DDR nicht mehr funktionierte, zum Teil aus dem Baumarkt gekauften Steinen gebaut werden. Im Zentrum des Platzes liegt eine eingezäunte Grünfläche, aus der zweimal im Jahr der Müll entfernt wird, deren Pflanzen einmal im Jahr gelbe Blüten zeigen und anschließend beschnitten werden. In der Grünfläche stehen zwei Fechterfiguren, die ich zwar täglich sehe, aber trotzdem nicht beschreiben könnte. Ich kann hingegen die Menschen beschreiben, die an und um die Figuren herum arbeiten. Die Gärtnerinnen zum Beispiel oder jene Restauratorin, die an einem Spätsommertag mit ihrem Fahrrad samt Anhänger kam, die Leiter ablud, über das Zäunchen auf die Grünfläche trug und vor einer der Skulpturen abstellte. Sie bepinselte die Skulptur an manchen Stellen mit einer Flüssigkeit, die sie einer an der Leiter befestigten Dose entnahm. Während ich sie beobachtete, dachte ich, wie Arbeit oder Handlungen, die nach Arbeit aussehen und in Arbeitskleidung verrichtet werden, eine erstaunlich gute Tarnung für Akte der Sabotage, Demontage oder des Diebstahls sein können und so oft schon waren, in diesem Fall jedoch nicht. Sie bearbeitete kleine Schäden, bereitete die Sandsteinskulpturen für den Winter vor, an einem Tag die eine Figur, am nächsten Tag die andere. Auf dem Platz sehe ich Umzüge, sehe die Fahrzeuge der unterschiedlichen Paketlieferdienste. Ich sehe Taxis, in letzter Zeit immer häufiger Notärzte und Rettungswagen. Ich sehe Menschen, die im Gehen telefonieren. Manche erwecken den Anschein, mit einer Freundin oder Verwandten zu plaudern. Andere hingegen wirken emsig, arbeitsam, erledigen etwas auf dem Weg, was vielleicht nicht warten kann. Aber was eigentlich kann nicht warten. Ich sehe die Lieferdienstfahrer, ich sehe Gruppen, die sich dort versammeln, wo ein Rest des ehemaligen Künstlerhauses mit seinem goldenen Schriftzug dem Platz eine Einfassung gibt. Ich sehe Kinder zur Schule gehen und zurückkommen. Ich höre, wie ein Nachbar mit seinen Kindern schimpft, weil sie zu langsam sind oder eines zu schnell, eines viel zu langsam. Manchmal schimpft er so energisch, dass ich mich verstecken möchte und mich zugleich daran erinnere, wie herausfordernd es ist, mit kleinen Kindern irgendwo pünktlich zu erscheinen, wie man es trotzdem fast jeden Tag schafft. Ich sehe und höre Eile. Ich sehe Leute, die mit den eingeschweißten Assiettenessen aus der Konsumfiliale an der Hauptstraße kommen und den Platz überqueren. Ich sehe den weißen Transporter des Schauspielhauses. Eine Seite ist mit dem Motto der aktuellen Spielzeit bedruckt.

auf dem Plattenbau, in dem ich mal wohnte. Die erste Wohnung, die wir als Familie hatten, bis sie zu klein wurde und wir umzogen, im neuen Haus dann aber fast sofort entmietet wurden und mit viel Glück eine Wohnung gegenüber unserem alten Haus in vertrauter Umgebung fanden. Ich sehe die Eingangstür, sehe den Nachbar I im Erdgeschoss in seiner Küche stehen. I, der einen immer viel zu genau anschaut und viel zu nahe kommt, den ich jetzt, da wir keine Nachbarn mehr sind, nicht mehr grüße, um nicht in ein Gespräch gelockt zu werden, dem ich manchmal, um seinen mir immer anzüglich vorkommenden Blicken zu entwischen, im großen Bogen ausweiche, wenn wir uns entgegenkommen. Da drüben jedenfalls geht gerade Frau B. Sie verlässt das Haus. Auch sie ist eine ehemalige Nachbarin, die erst ihre Mutter, dann ihren Vater pflegte. Zur Pflege ihres Vaters kam die Pflege der Nachbarin Frau F. hinzu, die nie um eine steile These und eine Tirade gegen die über ihr wohnende Nachbarin Z. verlegen war und deren Tochter und Sohn nicht zu Besuch kommen und sich kümmern wollten und das auch nicht mussten, weil Frau B. sich ja kümmerte. Frau B., gelernte Buchbinderin, nach der Wende arbeitslos geworden, hatte, wie so viele, diese Maßnahme, jene Maßnahme absolviert und kennt Aufopferung und schlechte Bezahlung sehr gut. Sie arbeitete irgendwann nach einer Umschulung als Hauswirtschaftshilfe und ist nun schon eine Weile in einer Arztpraxis als Helferin beschäftigt. Wenn wir uns begegnen, reden wir. Immer steht sie aufrecht, immer trägt sie eine schmale Handtasche über der linken Schulter. Am frühen Morgen sehe ich das Auto des Pflegedienstes im Halteverbot stehen, weil kein anderer Parkplatz frei ist. Ich sehe die Mitarbeiterin aussteigen, am Haus gegenüber klingeln. Wenn ich das nächste Mal ans Fenster trete, ist das Auto immer schon wieder weg. Wird es draußen dunkel, sehe ich die Fernseher der Leute. An diesem Platz treffen mittlerweile, seit die meisten Altbauten vor 15 Jahren zu Prunkbauten saniert wurden, unterschiedliche Gesellschaftsschichten aufeinander. Hier wohnen Neureiche, konventioneller Wohlhabende, dazu jene, die so zurechtkommen, dass es irgendwie in Ordnung ist und für den Moment reicht. Und die, die wenig haben, zu wenig, um abgesichert zu sein. Die Arbeitswelt umkreist die Lebenden wie der Tod, und ich umkreise die Feinde. Ich folge dem Nachbarn mit den vielen Autos auf dem Platz, ein Bentley in etwa einer, wie auch die Queen ihn nutzte. Dazu im Parkhaus eine absurde Menge an Fahrzeugen, die genaue Anzahl habe ich vergessen. Er macht irgendwas mit Immobilien. Ich warte, dass die Blase platzt. Aber das ist nicht meine Arbeit. Das ist nur eine große Sehnsucht. Und natürlich gibt es diese kleinen Anekdoten, diese für kurze Besänftigung sorgenden Anekdoten darüber, wie alles sich ändern kann, darüber, wie sich manches ändert. Der Bauunternehmer Christoph Gröner zum Beispiel wurde mit seiner Aussage in einer ARD-Dokumentation berühmt, Zitat, wenn Sie 250 Millionen haben und schmeißen das Geld zum Fenster raus und dann kommt's zur Tür wieder rein, Sie kriegen es nicht kaputt. Und Sie kaufen Autos, das Auto kriegt mehr Wert. Sie kaufen Häuser, die Immobilien kriegen mehr Wert. Sie gehen in Gold, das Gold wird mehr Wert. Sie können es nicht durch Konsum zerstören, das Geld. Zitat Ende. Jener Christoph Gröner hat für sein Unternehmen und einige Tochterunternehmen Insolvenz angemeldet und wendet zugleich durch die Zahlung eines, wie es heißt, niedrigen einstelligen Millionenbetrags die ihm sowieso ungerechtfertigt erscheinende Privatinsolvenz ab. Noch öffentlichkeitswirksamer insolvent ist der Immobilienunternehmer René Benko mit seiner Signa Holding. Der noch immer nicht arme Benko ist insolvent auf so luxuriöser Basis, dass seine Garderobe zur Insolvenzmasse gefügt wurde. Der Insolvenzverwalter berichtet, Zitat, das ist unüblich. In einem Insolvenzverfahren nimmt man niemandem seinen Sonntagsanzug weg. Aber bei der Besichtigung der Villa habe ich gesehen, was für eine umfangreiche Garderobe er hat, mit sehr hochwertigen Marken. Und deshalb haben wir uns auch dazu entschlossen. Zitat Ende. Benko aber kaufte seine Kleidung zurück. Die inventarisierte Garderobe wurde um insgesamt

Gesamt 77.000 Euro von der Familie ausgelöst. Die Familie wollte vermeiden, dass die Kleidungsstücke versteigert werden. Deswegen hat sie das Dreifache des angenommenen Verkehrswertes bezahlt. Zitat Ende. Lenko, der Stiftungen betreibt und dies vor allem deshalb, um Geld für seine Mutter zu generieren, die eine ehemalige Kindergärtnerin ist, die das Geld sich auszahlen kann und dann weiterleitet an ihn, Benko. So stellt es der Insolvenzverwalter plausibel dar. Zitat: Es läuft ja ein von uns angestrengtes Gerichtsverfahren seit Mai dieses Jahres. Die Klage ist eine Feststellungsklage. Wir argumentieren, dass die Mutter Geld als Begünstigte bezieht, um ihrem Sohn nach wie vor ein luxuriöses Leben zu ermöglichen. Sie macht es auf Zuruf ihres Sohnes. Das war von Anfang an so. Nicht erst jetzt im Zuge des Insolvenzverfahrens, sondern im Grunde schon seit Beginn der Stiftungsgründung. Zitat Ende. Mein jüngerer Sohn erzählt mir, seine Freunde und er hätten nachmittags im Kaufhof in der Innenstadt Verstecken gespielt, wären durch die Gänge gerannt, die Rolltreppen rauf und runter. Kein besserer Ort für ein anspruchsvolles Versteckspiel, denke ich, zumal die Orte für Spiel und Unordnung und Ablenkung, die ohne Bezahlung zu erhalten sind, schwinden und gerade in der Innenstadt kaum oder nicht vorhanden sind. Das alles fehlt. Er erzählte, wie lange sie sich suchten von den Verfolgungsjagden auf der Rolltreppe. Und wenngleich mir zuerst danach war, ihn zu ermahnen, nicht im Kaufhaus spielen, unterließ ich es in diesem Fall. Denn dieses Kaufhaus und alle seine Filialen gehört uns. Es gehört uns wenigstens zum Teil. Es ist aus Steuergeldern gerettet worden, mehrfach aus Steuergeldern gerettet worden. Steuergelder, die verloren sind und von René Benko im Vertrauen nach unbestätigten Angaben als, Zitat, once in a lifetime gift by the German state deklariert wurden. Ich, Steuerzahlerin, heiße es gut, wenn mein Kind mit seinen Freunden in der Innenstadt Spaß hat, der nichts kostet. Abgesehen von den 680 Millionen Euro, die die Steuerzahlerinnen investieren mussten. Der Nachbar, Christoph Gröner und René Benko und all die anderen lassen mich immer an Melania Trumps Jackenaufdruck I really don't care, do you, denken. Diese Zara-Jacke trug sie nach ihrem Besuch eines Heims für die Kinder von MigrantInnen, die an der mexikanisch-texanischen Grenze von ihren Familien getrennt worden waren. Und es ist egal, dass sie diese Jacke angeblich anhatte, um den MedienvertreterInnen eine Botschaft zu schicken. Was zählt ist, es ist absolut vorstellbar, dass ihr die Situation der von ihren Eltern getrennten Kindern vollkommen egal ist. Es ist genauso vorstellbar, dass die Meldung, Amazon habe der beim Terroranschlag in New Orleans verletzten Mitarbeiterin Alexis Scott Windham die Abwesenheit nicht gestattet, der Realität entspricht. Einige Medien berichteten und viele Menschen empörten sich darüber in den sozialen Medien. Es ist egal, ob diese Meldung wahr ist, und es ist zudem auch ganz egal, ob es stimmt, wenn Amazon sagt, sie, die Mitarbeiterin, habe die falsche Begründung für ihre Abwesenheit ausgewählt und sie deshalb nicht bewilligt bekommen. Sie erhalte Amazons, Zitat, volle Unterstützung inklusive Gehalt, während sie sich von diesem sinnlosen Akt der Gewalt erholt. Zitat Ende. Es ist egal, ob es stimmt, denn das achtlose Verhalten der Wohlhabenderen, der Superreichen, der Plattformkapitalisten und globalen AkteurInnen existiert und wütet in aller Vorstellbarkeit, Unvorstellbarkeit und vor allem vor aller Augen vor sich hin und betrachtet das eigene Agieren als erfolgreiche Arbeit, als angemessenen und notwendigen Umgang mit den Gegebenheiten. In Brechts Stück Die Mutter heißt es, Zitat: Wir brauchen nicht nur den Flicken, wir brauchen den ganzen Rock. Wir brauchen nicht nur das Stück Brot, wir brauchen den Brotlaib selbst. Wir brauchen nicht nur den Arbeitsplatz, wir brauchen die ganze Fabrik. Und die Kohle und das Erz und die Macht im Staat. So, das ist, was wir brauchen. Aber was bietet ihr uns an? Zitat Ende. Wir brauchen nicht nur das Kaufhaus, wir brauchen die ganze Stadt. Vielen Dank für Ihre Aufmerksamkeit.

0: Ja, Sie kriegen ein Geschenk, findet statt, findet Dessau. Vielen Dank, Heike Geisler.
1: Dankeschön.
0: Vielen, vielen Dank. Ich bin beglückt. Ich bin wirklich, ich glaube, wir sind alle beglückt. Und ich bin sehr, sehr froh, dass wir diese Entscheidung getroffen haben, Sie einzuladen. Ich hatte erst gedacht, ein Essay zur Eröffnung. Aber
1: Vielleicht auch ein bisschen Brecht drin, nicht wahr?
0: so sehr
1: Ja.
0: Essay ist es ja auch nicht. Es ist ja
1: Ja.
0: ganz viel Lebenswelt und es ist vor allen Dingen auch Stadt. Also die städtebaulichen Beobachtungen, die Sie geschildert haben, haben das Motto schon mal eingelöst. Sie haben Maßstäbe gesetzt. Vielen, vielen, vielen Dank
1: Ich
0: und
1: danke auch.
0: kommen Sie wieder, bleiben Sie
1: Ich bleibe, ja,
0: Dessau
1: klar,
0: und
1: ich bleibe.
0: bleiben Sie uns gewogen. Ich muss jetzt trotzdem noch was sagen, obwohl eigentlich alles gesagt ist schon, aber wir haben uns vorgenommen, dass wir Sie während der Landesliteraturtage immer zu den nächsten Veranstaltungen einladen und wir wollen diesen guten Vorsatz nicht gleich am Anfang verletzen. Also nochmal, auch wenn der Oberbürgermeister es ja schon zum Teil gesagt hat, aber nochmal mit Ort und Datum. Morgen sind Sie alle in Roßlau auf der Burg. Und zwar um 17 Uhr zur langen Nacht des Lachens. Dort erwarten Sie vier Solisten und Ensembles sozusagen, also die Höflichen aus Magdeburg kommen, bringen sich Verstärkung aus der Landeshauptstadt mit in Gestalt von Herbert Karl van Beesten, der heute schon da ist. Es kommt Wolfgang Rüb, der aus dem Burgenlandkreis kommt und ein eher stillerer Zeitgenosse ist. Da wird es dann eher schmunzeln als lachen. Und es kommen Kreis mit Berg, das sind zwei Autoren aus Halle, die eine ziemlich erfolgreiche Lesebühne in Halle betreiben und die dann ausnahmsweise mal auf die Burg nach Roßlau verlegen. Am nächsten Tag, am Sonnabend, haben Sie die Qual der Wahl. Zum einen die lange Nacht des Lachens, 18 Uhr in der Georgenkirche, gar nicht weit von hier, und im Gemeindezentrum, das wird schon mal ein bisschen. Da beginnen wir mit Poetica in Tempore, einer Lesebühne aus Dessau, die sich aus Anlass des Jubiläums des Werks von Rainer Maria Rilke annehmen wird. Danach kommt Wahid Nader mit einem Musiker und der kommt auch aus Magdeburg. Dann haben wir Christian Lehnert, einen wirklich auch vielfach ausgezeichneten Lyriker, der mal Studienleiter der Evangelischen Akademie in Wittenberg war und jetzt als Pfarrer in Sachsen lebt. Und zum Finale den schon erwähnten Felix Leibrock, der uns was über die sechste Weltreligion, den Fußball, erzählt. Parallel um 18 Uhr startet im Luisium die Lesung von Angela Steidle, die ja auch schon Thema war. Angela Steidle liest aus Aufklärung. Das ist ein Roman, der sich auf eine Tochter von Johann Sebastian Bach bezieht und quasi das Zeitalter der Aufklärung aus weiblicher Perspektive erzählt. Und Sonntag gibt es hier das Frühstück mit Konrad Feininger und Thorsten Blume, die sich über Konrad Feiningers Vater Felix Feininger, der wiederum der Sohn von Lionel Feininger war, unterhalten. Dann gibt es um 15 Uhr, der Sonntag ist eigentlich fast so ein Bauhaus-Bautentag. Wir sind hier, wir sind im Moses-Mendelssohn-Zentrum, was ja bekanntermaßen in einem Haus, in einem Bauhaus-Haus der Siedlung Törten ist. Und dort wird wieder jemand über ein nationales Haus sprechen, nämlich Philipp Oswald. Philipp Oswald untersucht die ganzen Architekturdebatten, die momentan so laufen, und klopft sie auf identitätspolitische und neokonservative Aspekte ab. Und am Abend sind wir im Kornhaus und wieder ein Bauhausbau. Und da erwarten Sie Nele Heise und Matthias Brenner, im Leben und auf der Bühne ein Paar. Und die haben sich auf ihre alten Tage entschlossen, ein Ensemble zu gründen und sich Age and C zu nennen, also Agency, aber auch Age and C. Und die werden das Stück Wolke 007, was auch immer das ist, ja, zum Sehen und zum Hören bringen. Und ich möchte aber auch noch erwähnen, dass wir da am Sonntag auch viele Angebote für Kinder haben. Am Samstag haben wir schon den Bilderbuch-Samstag in der Bibliothek und am Sonntag haben wir auch noch mal im Luisium um 14 Uhr die Gruppe Literatim aus Magdeburg und die bringen ein Stück an Mausemartels Höhle. Also wer mit Kindern, Enkeln gesegnet ist, komme dahin und sehe sich das an. Es gibt viel, viel mehr, aber das ist das, was wir bis Sonntag haben. Und bis dahin sehen wir uns ja alle wieder. Und dann sage ich Ihnen, was danach kommt. Vielen Dank. Kommen Sie gut nach Hause. Und nochmals herzlichen Dank, Frau Geisler.
1: Danke.

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1: Mann, das ist so weh. Wie soll ich denn jetzt saugen? Bin ich komplett zahnsinnig? Kann ich nur so dumm sein? Fuck.
2: Seit 1000 Jahren.
3: Und ich habe so mitgekriegt, die Magdeburgerinnen und Magdeburger sind sehr interessiert an diesem Haus, weil du sagst es selber, über 5000 haben die Möglichkeit gehabt, das Haus zu besichtigen. Und es gibt nicht nur die Möglichkeit zu besichtigen, sondern es gibt auch viele Veranstaltungen. Ich staune immer.

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0: solche coolen Trickfilme?
1: Das ist ganz einfach, ich zeig's dir. Zuerst öffnest du das Programm Eagle Animation und erstellst ein neues Projekt. Diesen Zombie werden wir zum Leben erwecken. Starte damit, ein Foto von seiner Position zu machen. Dann kannst du deine Figur ein wenig bewegen und noch ein paar Fotos machen.
2: Nein, stopp!
1: Die Hand ist noch im Bild. Da, siehst du? Das würde man am Ende im Video sehen.
0: Ah, also muss ich warten, bis keine Hände mehr unter der Kamera sind.
1: Genau, jetzt kannst du.
0: Jetzt habe ich aus Versehen zu früh ein Foto gemacht. Was mache ich denn jetzt?
1: Keine Panik, die Fotos kann man einfach wieder löschen. Du wählst einfach das falsche Foto aus und klickst auf die Entferntaste. Wenn du auf den Play-Button klickst, kannst du dir deine Animation als Video anschauen.
0: Wow, er läuft!
1: Um deine Animation als Video zu speichern, klicke rechts oben auf dieses Symbol und dann auf Exportieren. Ganz wichtig ist, dass du hinter dem Namen deines Videos .mp4 schreibst. Du Lappen.
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freut mich, dass ich heute hier sein kann. Mein Name ist Heinz-Jürgen Voss von der Hochschule Merseburg, dort im Moment in der Funktion Prorektorin für Studium und Lehre und entsprechend in der Hochschulleitung und andererseits mit der Professur für Sexualwissenschaft und sexuelle Bildung am Fachbereich Soziale Arbeit, Medien, Kultur. Und ich bin technisch nicht so versiert und greife deshalb immer gern auf die Expertise von Studierenden oder hier auch Freiwilligen, die dann da freundlicherweise dann unterstützen. Zum Beispiel einzelne Veranstaltungen sind sehr im Gedächtnis geblieben oder eben auch für die Konferenzen, die dann an der Hochschule stattgefunden haben, aber die dort aufgezeichnet wurden und dann hier im OK mitgesendet wurden und ähnliche Dinge, also tatsächlich vielfältige Dinge, und das läuft und wird auch weiterlaufen. Ich finde, man muss eine Komplexität in verständlicher Weise ausdrücken, und da finde ich unterschiedliche Medien jeweils einen guten Ansatz. Also, dass es Dinge gibt für Bürgerbeteiligung über verschiedene Treffpunkte einmal, aber durchaus auch für Mediengestaltung. Und da finde ich deshalb das Wirken von OK durchaus sehr wichtig. Und das finde ich dabei ganz interessant, und dass es immer irgendwelche Konflikte, kleine Probleme gibt, aber dass man die auch miteinander gut lösen kann, weil wir im Moment ohnehin eine gesellschaftlich aufgeladene Situation haben, wo viele, viele Fragen haben, Diskussionen geführt werden, manchmal nicht so viel bekannt ist, viele sehr bei sich und der eigenen Meinung bleiben und weniger sich öffnen für andere Positionen und da den Weg zu eröffnen, dass Personen mehr zueinander finden können und irgendwie, auch wenn sie mal diametral unterschiedliche Haltungen haben, dann auch miteinander im Gespräch sein können. Im Vergleich zu anderen Medienanstalten ist es eben gerade das Freie, also dass tatsächlich konkretes BürgerInnenfernsehen dann stattfinden kann. Ich habe im Verlauf sicherlich die Hemmschwelle verloren, mich hier an den OK zu wenden. Am Anfang ist man jeweils immer ganz ehrfurchtsvoll, darf ich da anfragen? Ich mache ja den Leuten Arbeit und ich habe selber von Technik keine Ahnung, und wie kann man das denn machen? Uns hat sich aber immer irgendeine Lösung gefunden. Ich kann etwas erreichen, ich kann etwas verändern. Also nicht jeweils nur die ganzen Belastungen einer Gesellschaft zu sehen, sondern was ist eigentlich meine Handlungsmacht? Das kann wichtig sein, und da kann gerade solche Medien und medienpädagogischen Erfahrungen sehr hilfreich sein.

0: Tochter Emma, die tanzt jetzt seit über zwei Jahre knapp im Tanzstudio. Und wir sind über eine Bekannte bei unserem Dorffest aufs Tanzstudio aufmerksam geworden, da unsere Tochter ja sehr gerne sich bewegt. Und dann haben wir ein Probetraining vereinbart und seitdem sind wir mit der ganzen Familie eifrig dabei und freuen uns auf jede Meisterschaft, auf jeden Auftritt und fiebern mit dem ganzen Tanzstudio mit.
1: Was fasziniert dich so?
0: Der Zusammenhalt im Tanzstudio. Das ist wirklich einmalig. Vom ersten Tag, an dem wir dabei sind, wurden wir herzlich aufgenommen. Man hatte gleich das Gefühl, dabei sein zu können und zu dürfen und willkommen zu sein. Und das ist einfach schön. Das macht's aus.

0: Kind hat irgendwann angefangen zu tanzen bei diesem Verein und dann hieß es, wir tanzen Turniere.
1: Zum ersten Mal ist es diesmal aber in Sperrgau bei unserer liebe Rischmühlenhalle, wo wir das viele, viele Jahre schon machen, ja leider noch so mit Umbauarbeiten beschäftigt ist. Und ich glaube aber, wir haben hier eine ganz coole Halle gefunden mit vielen Möglichkeiten und bestem Wetter, so wie es heute schon aussieht.
2: Sachsen-Anhalt-Meisterschaft richten wir aus, das Tanzstudio Leuna Merseburg.
3: Tanzstudio ist in erster Linie für mich das große Hobby meiner Tochter. Und wie das so ist, man unterstützt natürlich die Kinder bei ihren Unternehmungen, die sie gerne machen. Und deshalb sind auch die Eltern alle mit dabei, wenn hier so eine große Veranstaltung ausgerichtet wird. Weil es geht ja nur gemeinsam.
4: Ich bin wie Frank hier auf dem Bierwagen. Und ansonsten bin ich in der Sponsorengruppe noch, weil ich das gerne für meine Tochter mache und die Familie des Tanzvereins sehr unterstützen möchte.
5: Ich wünsche mir natürlich beste Platzierungen fürs Tanzstudio und ein wunderschönen Wettbewerb mit vielen Tanzstudios, die ja aus allen Teilen Deutschlands zu uns kommen, die mittlerweile auch schon Freunde geworden sind, wo man sich untereinander kennt und vernetzt ist. Und dass einfach alle Spaß haben, Sportsgeist im Vordergrund steht und dass alle gemeinsam ein schönes Wochenende haben können.
0: Für diese Sachsen-Anhalt-Meisterschaft wünsche ich mir sehr viele Pokale für unseren Verein, sehr viele Zuschauer, die ganz viel Vergnügen bei uns haben, die sich wohlfühlen und natürlich mega Erfolg und Spaß für unsere Kiddies.
2: Unsere kleinen Mäuse dürfen den Eröffnungstanz mitmachen und da ist einmal das ganze Tanzstudio zusammen auf der Bühne.
6: Wunderschönen guten Morgen hier in der Jahrhunderthalle in Sperrgau. Los geht's mit dem Eröffnungstanz des Tanzstudios in Merseburg zur Sachsen-Anhalt-Meisterschaft.

0: Ich bin da schon jahrelang mit involviert. Wenn man so lange dabei ist, dann fiebert man dann einfach mit.
1: Unserem Bürgermeister der Stadt Leinhauber gebe. Nochmal ganz großen Dank an unsere Helfer im Hintergrund, die Helfer vom Landstudio. Ganz lieben Dank an die Mitarbeiter der Jahrhunderthalle, die uns so super unterstützt haben. Und auch an die Mitarbeiter von der Rischmühlenhalle, die uns auch ein bisschen mit Rat und Tat zur Seite gestanden haben. Vielen Dank, schön, dass ihr alle da seid.
2: Ich bin immer wieder beeindruckt, wie der Tanzsport doch die Jugend bewegen kann. Und in dem Eröffnungstanz haben wir unschwer sehen können, dass die junge Generation schon bereit ist für die nächsten Wettkampfjahre. Und da mache ich mir natürlich auch für die Zukunft keine Sorgen.
3: Unser Tanzverband ist noch ein sehr junger gegründeter Tanzverband. Wir sind erst seit dem Herbst 2024 gegründet und aktiv. Wir haben mit 12 Mitgliedern angefangen und so freuen wir uns von Jahr zu Jahr. Wir wachsen, es ist ein gigantischer Boom da und es gibt uns sehr, sehr viel Bestätigung, dass das, was wir tun, auch den Zahn der jungen Leute trifft und wir sehr viele Choreografen und Trainern für diese gemeinsame Idee gewinnen können. Wir haben gerade vorbeiflitzen sehen den Rettungswagen, aber keine Sorge. In der Regel sind unsere Tänzer extrem gut vorbereitet auf so einen wichtigen Turniertag wie heute hier bei der Sachsen-Anhalt-Meisterschaft. Verletzungen sind nicht die Norm. Jeder gibt aber heute sein Bestes und da spielt Nervosität, die Kondition, die große Aufregung eine wahnsinnige Rolle. Der Druck ist groß, jeder kämpft und möchte das Beste geben. Kann natürlich sein, dass man mal umknickt, dass einen übel ist, das Lampenfieber nimmt zu. Und da sind wir besonders zufrieden mit den Ausrichtern, die auch entsprechend den Erste-Hilfe-Leistungsdienst engagieren, für den Fall, dass etwas passiert, dass die jungen Tanztalente auch direkt sofort mit medizinischer Hilfe ordentlich umsorgt werden können.

0: Ich engagiere mich einfach, weil ich eine Tanzmutti im Vollblut bin und bin bei der Sachsen-Anhalt-Meisterschaft immer der Sanitäter, gebe ich auch nicht ab, weil macht keiner so wie ich.
1: Also toi, toi, toi. Wir wünschen allen Teilnehmern nur das Beste, dass die Leistung, die sie heute zeigen, abrufbar und auf den Punkt genau kommt. Und wir suchen die Besten in Sachsen-Anhalt und freuen uns, wenn wir dann heute Abend ganz viele Pokale und Siegesmedaillen und Urkunden vergeben können.
2: Dann haben wir Bernd Hassenschneider, Walter Dingel, Robert Rosholm, Melanie Kitz, Agda Hallerwasch und die Frau Dr. Anne Kirsch. Die vier vergeben heute die Punkte und wir haben dann zum Schluss, wie gesagt, das erste Alterskategorie, die Jüngeren, die werden wir so sicher ab 17 Uhr circa durchführen und wir freuen uns auf jeden Fall hier auch viele tolle Tänze.

die schönsten Momente sind einfach, wenn das Kind oder die Kinder auf die Bühne kommen, ihre Kostüme präsentieren und uns mit ihrem Elan mitziehen.

0: Hobbytänzer sollen hier im Fokus sein. Wir bieten so viele Altersklassen an, dass wirklich für jedes Tanztalent, egal in welcher Tanzrichtung, egal welche Altersklasse, egal welches Geschlecht, eine ideale Tanzwettbewerbslandschaft entsteht. Wir sind alles freiwillige, hobbymäßig engagierte Leute.
1: Wie viele Jahre mache ich das? Über 30, 40, 40, 40 Jahre. Über 40 Jahre mache ich das schon. Und ich muss ehrlich sagen, ich habe immer wieder, ob ich das damals gemacht habe oder jetzt, Hochachtung vor den Trainerinnen. Also was die Trainerinnen leisten, und auch heute sieht man es ja leisten, das ist ganz toll, denn die gehen alle arbeiten, die gehen studieren, die haben Familie und die gehen in ihrer Freizeit und trainieren die Kinder. Ich glaube, das kann man nicht hoch genug einschätzen.

0: Mädels, seid ihr aufgeregt?
1: Ja.
0: Ja, eindeutig. So. Na, obwohl, alles ganz entspannt. Wir sind die Franken.

0: Also ich tanze heute Garde, Show und Solo.
1: Welches Thema vertanzt du im Showtanz?
0: Das Mädchen mit den Streichhölzern. Es ist ein Märchen, ja.
1: Bist du schon aufgeregt?
0: Ja, auf jeden Fall.
2: Die Veranstaltung ist sehr schön. Die Kinder versuchen ihr Bestes zu geben. Und es ist eine Augenweide, wie sie sich hier bewegen und wie sie hier tanzen.

0: heißt ja, unsere Tanzmädels für den Auftritt fit machen. Das heißt, hier sind alle Kostüme drin, Schminke und so weiter, damit sie dann schick auf der Bühne sind.
1: Woher seid ihr?
0: Wir sind Tanzverein Langenbogen und ja, wir kommen aus Langenbogen, Saalekreis.
1: Wie viele Tänzer habt ihr heute im Gepäck?
0: 33 aktive Tänzerinnen. Aber unser Verein sind über 100.
1: Und wie viele Tänzer?
0: Oh, das ist jetzt eine gute Frage. Ich glaube, wir haben fünf Tänzer. Also wir sind in der Beteiligung klein, aber fein.

Das Besondere an der Sachsen-Anhalt-Meisterschaft, die wir selber ausrichten, ist ja jedes Jahr, dass wir unser eigenes Plakat gestalten. Wir machen immer ein Fotoshooting. Diesmal waren unsere Tänzerin Wiebke und Anna dabei. Wiebke ist von mir eine Tänzerin und Anna von Emily eine Tänzerin. Und wir gestalten dann dazu die Plakate, die Urkunden, dann Eingangsschilder und Werbung überhaupt in allen Medien, die es so gibt. Und das macht es immer zu unserem eigenen Turnier ganz schön, dass dann auch auf den Plakaten wirklich auch unsere eigenen Tänzer zu sehen sind. Und macht uns auch sehr stolz, das zu zeigen als Fotomodels. Ja.

alle stecken da ja unglaublich viel Zeit, Leidenschaft, Mut und Stärke und Willenskraft in ihre Tänze und in die ganz, ganz vielen Stunden Training im Trainingssaal.

16 Uhr werden wir die Siegerehrung der Little Stars Junioren und Children durchführen, die so um die 120 Tänze zeigt. Und am Abend um 22 Uhr werden wir die Siegerehrung der Adults durchführen. Und bis dahin werden wir an dem gesamten Tag 197 Tänze gesehen haben.

0: Sebastian, was hast du für einen Wunsch oder was möchtest du uns mitteilen?
1: Also, ich würde sagen, es gibt einen großen Applaus für das Stechen heute.

0: Jetzt eine Wertung für die Startnummer 1. 2, 2, 2, 1, 2, 1. Jetzt die Wertung für die Startnummer 2.
1: Ich bin Niklas Funke, 18 Jahre alt und tanze jetzt aktuell beim Tanzhaus Ad Libitum in Halle. Davor habe ich hier im Tanzstudio Leine Merseburg getanzt und das 8 Jahre lang. Tanzen fasziniert mich, dass ich meine Emotionen und meine Gefühle auf die Bühne bringen kann und auch Menschen damit berühren kann und meine Geschichte erzählen kann.

0: Ich bin seit 2023 im Tanzhaus und wir sind jetzt hier bei der Sachsen-Anhalt-Meisterschaft und kommen mit, glaube ich, 76 Tänzen sind wir dabei.
1: Dieses Kind gewinnen zu sehen, Kostüme zu basteln, Kostüme zu nähen, das ist Faszination. Und dann auch andere Vereine zu sehen. Und es ist einfach die Stimmung, das fasziniert.

Wir bekommen so viel Zuspruch, dass das, was wir den jungen Menschen hier anbieten, in allen Altersklassen, in so einer Vielfalt an Tanzdisziplinen, das macht von sich reden. Und so freuen wir uns von Jahr zu Jahr.

0: Servus, wir sind die Showfunken. Wir haben jetzt eine über 4-stündige Anreise gehabt und wir dürfen euch nachher unser Programm zeigen.
1: Genau, wir starten in der Kategorie Shoutouts mit Hebefiguren, haben 6 starke Männer dabei und sind insgesamt ca. 25 Aktive.
0: Viel Spaß!

0: von den Schulfunken aus Bayern für die Wertungsbürger. 9-8, 10-0, 9-9, 9-9, 9-7. 9-20-6.
1: So viel Freizeit, so viel ja, Hobby in unser Leben mit einzubinden und auszubauen. Das ist eine wahre Freude, so viele Kinder auf den Tanzwegen zu begleiten. Das macht richtig stolz und richtig happy.

0: Ja, zu Beginn erstmal was zu eurem Namen. Also ich traue es mir gar nicht auszusprechen. Sverrir Svenner ist garantiert falsch, du wirst mich korrigieren. Aber was bedeutet das?
1: Svenner ist schwedisch und bedeutet so viel wie Freunde Schwedens.
0: Was habt ihr für eine Beziehung dazu? Wie seid ihr drauf gekommen?
2: Ja, also zu der schwedischen Musik sind wir gekommen durch eine CD, die wir mal geschenkt bekommen haben, oder ich, und die war so schön. Ich habe mich also erst in die schwedische Musik verliebt und dann in das schwedische Land.

0: Okay, das mit dem Namen haben wir jetzt geklärt. Wäre noch die Frage, wie lange macht ihr das schon?
1: 10 Jahre.
0: Und wo tretet ihr auf, wenn ihr zum Beispiel nicht auf dem Trotzburgfest in Halle seid?
2: Vielen Kirchen auch.
1: Ja, wir sind in vielen Kirchen und es geht eigentlich durch ganz Deutschland, also im Norden, als auch im Süden oder im Westen. Also der, ja, wir fahren schon manchmal ganz schön viele Kilometer. Koblenz, Köln.
0: Und habt ihr auch schon mal in Schweden gespielt?
2: Also mit Zwei war noch nicht. Ich habe schon mit dem European Youth Folk Orchestra, dem Europäischen Jugendfolkorchester, wo ganz europaweit junge Musiker zusammengespielt haben, habe ich schon in Schweden gespielt. Und es hat in Schweden auch arrangiert und mitgespielt. Und außerdem habe ich viele schwedisch befreundete Bands, also wie zum Beispiel Gamarna und Triorgel.

0: Also, dass ihr Schweden und Schwedens Kultur mögt, das haben wir ja schon geklärt. Bleibt eigentlich jetzt zum Schluss nur noch die Frage, wo kommt ihr eigentlich wirklich her?
1: Aus dem Leipziger Neuseenland, aus Treis-Kamukon.
2: Genau, wir kommen sozusagen aus dem ehemaligen Tagebaugebiet und haben es jetzt hier wunderschön mit vielen, vielen Seen.
1: Fast wie in Schweden.
2: Fast wie in Schweden.
0: Okay, gibt's hier auch Elche?
1: Aber dafür Wildschweine.
2: Ja.

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0: brauchen 2,5 mal mehr Ressourcen, als die Erde hergeben kann, bei der Menschenanzahl, die wir haben. Das hat der Club auf Rom schon vor 30 Jahren gesagt. Aber da hat keiner drauf gehört.
1: Also im Visionsstammtisch habe ich also mit der Kamera 1, das ist die Hauptkamera, gefilmt. Also mit 93 Jahren bin ich der Älteste hier.
2: Ich engagiere mich hier, weil das gefällt, weil man eine relativ große Freiheit hat in der Themenauswahl.
0: Also wir sind eine tolle Truppe, wie man so schön sagt. Wir ergänzen uns wunderbar. Jeder bringt Ideen mit und jeder lebt auch von den Ideen des anderen.
2: Mir gefällt eigentlich das Klima hier eigentlich ganz gut.
0: Wir kommen aus den verschiedensten Berufen. Und wir haben nur einen dabei, der hat mal für das Fernsehen der DDR gearbeitet. Und es ist erstaunlich, wie die einzelnen Berufe sozusagen hier aufeinandertreffen und sich in einer gemeinsamen Arbeit finden. Also ich bin durchaus der Meinung, das ist der Antrieb für mich, dass ich hier arbeite, mitarbeite. Wir sind ein Kollektiv, glaube ich, das nicht ein zweites Mal hier in der Gegend zu finden ist.

0: hat ja RTL ein richtiges Schnäppchen gemacht. Die haben ja Sky billiger eingekauft als Raab.
1: Das muss man sich ganz überlegen.
0: Ja! Das ist ja.
1: Daran habe ich noch gar nicht gedacht. Stimmt.
2: In kleiner Runde? Ja, ja, kenne ich. Das ist doch dieser Podcast mit den zwei Medienüberlebenden, oder? Wie hießen die gleich nochmal? Hier Maurice Geider und Nadine. Nee, Quatsch, Julia Krüger. Die beiden quatschen jede Woche mit Medieninsidern über Medien halt. Höre ich echt oft. Ganz gut eigentlich.
3: Und damit herzlich willkommen zu einer neuen Ausgabe eures Lieblingsmedienpodcasts in kleiner Runde. Julia Krüger ist im Urlaub. Frecherweise hat sie das in der letzten Woche gar nicht angekündigt, sondern wir haben es einfach nur in die neue Woche verabschiedet. Dabei wussten wir das schon, dass sie in den Urlaub fährt. Wir wissen es ja schon seit langem. Und dann haben wir euch auch gar nicht gesagt, was wir stattdessen machen. Wir haben nämlich keinen Gast, sondern wir haben einen Gastmoderator. Und damit herzliche Grüße und willkommen nach Hamburg zu Chris.
4: Hallo, das ist neu. Ganz neue Konstellation, dass ich mal über Medien rede dann, also über richtige Medien außer Film.
3: ganz kurz zu dir, Chris, du bist Host unter anderem des Filmpodcasts First Look, du hast eine Zeit lang auch die Talknow Film News moderiert, du moderierst Premieren, Red Carpet Events, du stehst aber auch regelmäßig am roten Teppich und versuchst den Menschen, vor allem den Stars aus den Filmen auf der Leinwand, kleine Geheimnisse zu entlocken und manchmal sogar stehst du auf den roten Teppichen bei Reality-Veranstaltungen seit kurzem. Wie ist es dazu denn gekommen?
4: Ehrlicherweise macht es mir bei Reality mittlerweile mehr Spaß als bei meiner Filmreihe.
3: Erstes Geständnis in der ersten Minute in kleiner Runde.
4: Also ich hab den Vergleich gehabt. Ich war am Freitag auf dem Filmpreis und meine Fragen, die ich stelle, sind ja immer ein bisschen mehr, ich will nicht sagen aneckender, aber ich stelle eher dümmere Fragen, weil ich halt weiß, dass die dann auch wirklich viral gehen oder zumindest eine große Aufmerksamkeit erregen. Und da hast du richtig gemerkt, in der Schauspielbubble halten sich sehr viele für sehr was Besseres. Und du merkst halt, dass diese Witzlänge, die dann man teilweise braucht, nicht da ist. Und da finde ich ehrlicherweise für so Interviews Reality-Stars entspannter, weil die einfach, du kannst denen einfach alles in den Kopf werfen und sie freuen sich.
3: Ich weiß, was du meinst. Ich kann das auch nachvollziehen. Trotzdem ist ja interessanterweise, jetzt sind wir schon mitten im Medienthema, wird ja die Reality-Welt ganz oft immer noch nicht so richtig ernst genommen. Beziehungsweise als etwas more dirty, etwas mehr beschmutzt quasi wahrgenommen. Das ist schade, weil es halt ein Rieseninteressengebiet ist und viele, viele Menschen. Aber der Film ist natürlich das seriösere Sujet, Chris.
4: Mhm, das stimmt, es ist seriöser und da denken auch wirklich immer alle, sie machen die größte Kunst, die es gibt, obwohl es dann trotzdem meistens ein Mainstream-Film ist. da ist so eine Botschaft drin und da ist so ein dies und jenes. Ja, aber ja, trotzdem ein Film.
3: Drei Ohrhasen ist Kunst.
4: Da kommen die dann lang und, aber das stimmt, du hast recht, die Reality-Stars sind tatsächlich immer so ein bisschen in so einer Schmuddelecke, was ich aber teilweise gar nicht verstehe. Also ja, es gibt solche und solche. Du kannst bei Reality-Stars auch filtern nach, es gibt Leute, die wissen genau, was sie machen. Es gibt Leute, die sind halt wirklich komplett plump. Es gibt Formate, wo ich sage, boah, das ist echt nicht mehr cool mit anzusehen, plump. Aber ja. Es sind aber trotzdem auch Marken und eine nicht zu unterschätzende Reichweite. Es gibt einen Riesenkult um Reality-Stars, es gibt tausende Quizze etc. Also das ist schon nicht zu unterschätzen.
3: Absolut, darum, wir nehmen das hier natürlich auch ernst, aber es geht natürlich ganz viel um Medien. Würdest du von dir sagen, dass du trotz alledem ein Medienmensch bist? Das heißt trotz alledem, eigentlich blöde Frage, natürlich bist du ein Medienmensch, aber im Sinne von Medienmeldungen, dass du gerne dich auch damit auseinandersetzt, was die Medienhäuser so fabrizieren etc.
4: Ja, total. Betrifft ja mich dann auch am Ende, weil natürlich mit den Leuten, mit denen ich zusammenarbeite, mit Kunden etc. Du merkst ja, wenn was fusioniert, wenn irgendwie Filmstudios sich gegenseitig aufkaufen, das ist ja alles auch mein Job, der damit einläuft.
3: Und tatsächlich hat die ja der letzte Merger, beziehungsweise waren ja im letzten Jahr gleich zwei große, erst einmal Paramount Skydance und dann Paramount Skydance Warner Brothers Discovery, die Namen werden immer länger, hat uns natürlich auch hier sehr bewegt. Wir werden auch heute über einen Merger sprechen, nämlich den von RTL und Sky. Wie gesagt, du bist Gastmoderator, Chris, das heißt, du kommentierst die Themen mit, du kannst Themen einwerfen und wir besprechen die gemeinsam. Eine Sache allerdings noch für alle unsere Zuhörenden. In der letzten Woche hatten wir ein Thema, und zwar, dass Netflix die erste Radioshow starten wird, die auch bei uns hier in Deutschland als Videostream zu sehen sein wird. Eine Morningshow, nämlich The Breakfast Club. Und da hatten Julia und ich festgestellt, das ist alles andere als eine neue Idee. Und das habt ihr, liebe Menschen da draußen, auch. Denn wir haben sehr viel Post dazu bekommen, dass gerade im Süden Deutschlands, beim SWR, das schon sehr, sehr lange gängig ist, dass dort eine Morningshow im SWR-Fernsehen übertragen wird, vom SWR-Radio veranstaltet. Der Unterschied ist halt nur, jetzt ist es fancy bei Netflix und nicht mehr unfancy bei alten öffentlich-rechtlichen Medien. Aber ansonsten ist die Idee nicht neu. Würdest du dir sowas anschauen? Also eine Morningshow bei Netflix, auf Englisch, by the way, ne? Aus den USA kommen die. Aber in Deutschland wird die auch zu sehen sein.
4: Ehrlicherweise nicht, nee. Ich hab mittlerweile gar kein Netflix mehr, um es hart zu sagen. Nicht weil ich Netflix nicht mag, aber ich habe versucht gerade Streamer zu reduzieren, merke, dass ich doch oft öfter ins Kino gehe und weniger Streams gucke und auch Serien nicht gucke und mich vieles nicht interessiert. Und wenn ich dann so sehe, wie viele Serien einfach verhunzt sind mittlerweile, habe ich dann auch keine Lust mehr, irgendwie eine neue Serie anzufangen. Die einzige Serie, die mich seit langer Zeit jetzt wieder gecatcht hat, ist diese neue Spider-Man-Serie. Ansonsten finde ich das alles gerade so mäh, was da irgendwie so läuft.
3: Habe ich das richtig gesehen, dass man in dieser Nicolas Cage spielt, im Prinzip Spider-Man, dass man das auswählen kann, ob man es in Schwarz-Weiß oder in Farbe gucken will?
4: Ja. Du kannst auswählen, ob du in Schwarz-Weiß, und natürlich in Schwarz-Weiß geiler, aber wenn man Bock hat auf Farbe, kann man auch in Farbe gucken. Das ist auch unabhängig davon wirklich eine gut gemachte Serie, aber das merkst du auch, weil Nicolas Cage das einfach gut trägt.
3: Ja, spielt quasi in der Noir-Welt, so wie es auch Noir-Comics gibt, finde ich ziemlich cool. Aber pass auf, Chris, lass uns erstmal anfangen. In der Zwischenzeit, während wir uns noch ein bisschen warm quasseln, kommt unser Jingle, und das ist für euch das Zeichen, dass ihr diesen Podcast natürlich jederzeit unterstützen könnt, der kostenfrei zu euch nach Hause kommt. Unterstützen könnt ihr das Ganze, indem ihr uns ein Like da lasst, ein Abo, ein Kommentar oder auch einfach gerne weitersagt, was ihr hier hört bei In kleiner Runde. Das hilft uns sehr, dem Algorithmus sowieso uns zu entdecken. Dementsprechend tut das gerne. Jetzt kommen 8 Sekunden Jingle, und dann sind wir da mit den News der Woche.

0: Welches Medienthema hat dich denn zuletzt wirklich ernsthaft richtig bewegt?
1: Also das große Thema natürlich diese ganze Paramount-Netflix-Geschichte Richtung Warner, dieser Kauf, weil das schon was mit der Filmwelt gemacht hat. Aber jetzt auch vor kurzem diese ganze Geschichte mit

0: Sky und RTL. Das finde ich alles alles furchtbar spannend, weil wir machen solche großen Fusionen doch immer Angst.
1: Zu Recht. Wenn du jetzt bei RTL oder Sky arbeiten würdest, hättest du jetzt auch zu Recht Angst um deinen Job, mal wieder.
0: Ich wollte gerade sagen, es fliegen richtig viele Leute raus. Ne?
1: Muss ja. Also ja. RTL hat circa 6.000 Festangestellte noch, die werden ja gerade reduziert von 6.000 auf circa 5.300 Stellen und Sky hat 2.000. Und das ganz Interessante ist, Sky erwirtschaftet mit diesen 2.000 Mitarbeitenden circa 2 Milliarden Euro. Das ist der Umsatz von Sky Germany, beziehungsweise Sky Dach, dazu gehört noch Österreich und Schweiz. Und RTL hat mit dem Dreifachen der Mitarbeitenden Umsatz von 2,5 Milliarden Euro. Mm. Das ist tatsächlich recht interessant. Trotzdem, gehen wir mal rein in das Thema, der Kaufpreis, ist der dir geläufig, den RTL zahlt für Sky? Hast du da was zu gehört? Ist keine Quizshow, du musst es nicht falsch, du kannst auch ins Skript gucken.
0: Ich guck mal ins Skript,
1: da steht's drin.
0: 68 Millionen hast du gesehen. 68 Millionen
1: hast du gesehen. Also genau, es ist total interessant. Also, Sky wurde vor vielen, vielen Jahren durch die amerikanische Comcast, das ist die bis dahin Mutterfirma von Sky gewesen, für viele Milliarden, ich glaube für 1,8 Milliarden oder so, mal gekauft und wurde jetzt an RTL verhökert für 168 Millionen, ist glaube ich der Kaufpreis. Und da wird in Teilen bar gezahlt, in Teilen werden da Schulden getilgt, hin und her. Das ist bumsbillig. Und wenn diese ganze Transaktion oder dieser ganze Merger super erfolgreich werden sollte, sprich die Aktien der RTL-Gruppe steigen, würde man nochmal im Nachhinein circa in etwa grob 200 Millionen Euro an die Comcast zahlen. Das heißt, man kann in etwa auf einen Kaufpreis von 377 Millionen kommen, was immer noch bumsbillig ist. Man hat jetzt aber überraschenderweise nur 68 Millionen Euro bar gezahlt an Comcast.
0: Da hat ja RTL ein richtiges Schnäppchen gemacht. Die haben ja Sky billiger eingekauft als Raab. Das muss man sich ganz überlegen.
1: Ja! Daran habe ich noch gar nicht gedacht. Stimmt.
0: Ja.
1: Sensationell.
0: Das ist eine fiese Nummer.
1: Also man zahlt 68 Millionen Euro bar und schuldfrei. Das sei ursprünglich war geplant 150 Millionen bar. Das ist laut Aussage einer RTL-Sprecherin marktübliche Anpassung des Netto-Umlaufvermögens sowie schuldähnlicher Position entsprechend der Bargeld- und schuldfreien Struktur der Transaktion. Ich habe kein Wort verstanden. Das sollte, glaube ich, der Satz auch auslösen. Es ist schon faszinierend, wie billig das Ganze, also entspricht ja nicht bei den Produktionskosten der Game of Thrones Serie, die bei Sky zu sehen war. Nee, Quatsch, die war bei Amazon Prime.
0: Ich glaube, das große Problem ist, bei Sky und Wow gibt's gerade auch nicht mehr so viel.
1: Nee. Ja, die Frage ist halt sowieso, wofür Sky, also Sky wird, es geht nur um Sport. Also machen wir uns nichts vor, geht nur um Sport. Das sieht man auch bei den Personalentscheidungen, die noch gezogen worden sind, denn kurz vor einem Tag der offiziellen Übernahme hat man mal noch schnell den Sky-Geschäftsführer von Bord gehen lassen, sagen wir jetzt mal so nett. Mhm. Also das ist Charlie Klassen, der ist weg und das ganze Sportkonglomerat, was jetzt entsteht, wird dann von Frank Robens geführt, der bisher auch Sportchef von RTL war und dann eben Sportchef von Sky RTL oder RTL Sky sein wird. Gibt sowieso eine Neustrukturierung innerhalb des Senders, also RTL News berichtet jetzt wieder, beziehungsweise RTL News wird jetzt wieder dem Chef, dem CEO unterstellt, nämlich Stefan Schmitter. Die Programmchefin ist quasi nicht mehr so verantwortlich für RTL News. Da gab es intern sowieso nicht so, man mochte sich nicht so, habe ich mal gehört. Die Führung von RTL News und die Programmchefin, die mochten sich nicht so. ist eine gute Base. Also da wird ein bisschen umstrukturiert. Und natürlich die große Frage ist tatsächlich jetzt, also man braucht nur eine Finanzenabteilung, man braucht nur eine HR-Abteilung, man braucht nur eine Marketingabteilung. Jetzt wird's nochmal, ich sag mal so, in Richtung Reduktion gehen und wir werden mal sehen, wie viel davon übrig bleiben wird am Ende.
0: Es ist, ich bin gespannt, was mit Sky passiert. Also ich meine, rein aus Sportsicht hat RTL natürlich total das gut gelöst, weil einfach die diese ganzen Sportsachen jetzt mit haben, einfach umso mehr das ausbauen zu können. Vielleicht kann man es dann auch noch mit RTL Plus integrieren. Das ist ja auch irgendwie alles wahrscheinlich noch ein Weg, dann irgendwie da das abzuziehen. Aber ja, es wird immer größer. RTL wächst ja jetzt wirklich dann enorm, weil die haben ja dann auch natürlich, ich glaube, die Verbindung zu HBO ist dann natürlich dann auch noch da von RTL. Das kannst du ja auch im Bundle kaufen, RTL Plus und HBO Max.
1: Mhm. Wird auch vom gleichen Vermarkter vermarktet. Macht beides die RTL-Vermarktung Ad Alliance. Die vermarkten RTL Plus und

0: und HBO Max.
1: Ah ja, guck mal, da geht's dann schon in die Richtung, ne? Das wird dann einfach so ein großer Pool wird.
0: Ja, ja. Aber was ganz interessant ist, ist im Rahmen des, das wurde jetzt auch bekannt gegeben, im Rahmen der Übernahme hat man gleich noch eine andere Meldung, so ein bisschen versteckt, aber sie steckte mit drin. Wow wird in Österreich freigeschaltet. Der Streamingdienst Wow kommt nach Österreich. Und das finde ich interessant, weil ich dachte, der wird irgendwann geschlossen.
1: Ich dachte, das hätte ich mir jetzt auch vorgestellt, dass die das schließen. Haben die dann überhaupt noch Content dann? Oder gibt es kein HBO Max in Österreich?
0: Ich sehe es gerade, HBO Max hat ein Angebot in Österreich.
1: Ah ja, okay.
0: Und wird übrigens vertrieben über die Sky-Plattformen auch. Unter anderem ist verfügbar auf SkyQ und SkyStream.
1: Na gut.
0: Okay. Also das irritiert umso mehr, um dann ehrlich zu sein, warum man dann Wow noch dahin bringt. Also das ist ja, Wow macht ja dann so ein bisschen den Eindruck einer Resterampe tatsächlich, ja.
1: Wow war auch nie diese Plattform, die immer so ultra sexy war, muss man ja auch mal ganz klar sagen. Wow war auch immer, wenn du es über einen Server geguckt hast, musstest du immer noch einen Player extra installieren und so. Das war mal eine ganz sehr, sehr furchtbar umständliche Geschichte, diese Plattform leider.
0: Wow hat bis heute auch bei mir tatsächlich auf meinem Chromecast Probleme mit Performance. Also es gibt immer mal wieder so Ruckler und so. Und die haben, das liegt nicht an der Internetverbindung, es liegt an Wow.
1: Ja, tatsächlich. Ja. Das ist echt tricky, das Ding.
0: Nun gut, aber wir sind gespannt, wir gucken da weiter drauf, was passiert. Da gibt's quasi im Moment wirklich jeden Tag Meldungen. Diese Woche Dienstag erst wurde den Mitarbeitenden in Köln und in Unterföhring in München, beziehungsweise Unterföhring bei München mitgeteilt, wie es grob weitergehen wird. Aber jetzt kommt halt wirklich diese Welle der Effizienz, rollt jetzt über beide Firmen nochmal drüber. Man geht so von, ich habe es munkeln, das sind nur Gerüchte, was man so auf dem Flurfunk hört, in beiden Häusern. Man geht so von circa 600 weiteren Stellen aus, die man nicht mehr braucht, in beiden Unternehmen zusammengerechnet.
1: Das ist strong. Das ist natürlich super.
0: Die wollen alle unsere Jobs, Chris. Die kommen alle und wollen auch Jobs.
1: Man merkt es auch. Man merkt es auch, wie viele Leute ich von früher kannte, die irgendwie bei Sendern gearbeitet haben oder mit Filmverleihern, die jetzt keinen Job haben oder sagen, ey, hast du irgendwie noch eine Stelle bei dir frei? So, wo ich sage, ja, ich aber nicht in dem Ausmaß, das du vielleicht brauchst. Also so, das ist halt schon.
0: Sorry, hab keine Senior-Chef für 6,5.
1: Ja, genau. Also das ist halt irgendwie. Das geht halt nicht, aber das ist krass. Also die Leute, und wo wollen die dann alle hin? Weil wenn die ganzen Medienstellen weg sind, das sind ja auch wirklich Leute, die sind halt wirklich Medienmenschen. Und die, da gibt es dann auch nicht so dieses, dass man sagt, okay, man macht jetzt einen normalen Job in Anführungszeichen, weil die dafür gar nicht auch nicht so hundertprozentig
0: qualifiziert sind. Nee, das Problem haben auch wir Moderatorinnen und Moderatoren.
1: Ja.
0: Du guckst dir ein Format an und denkst dir, ach, mal wieder ein Zettel oder lol, mal wieder eine Amazon-Box, die da steht und so tut, als wäre es der Moderator. Also das ist echt, ist nicht so cool. Nun gut, also das große Gespare, das große Effizienzgesuche geht weiter und Effizienz hat man übrigens auch auf einem anderen Gebiet entdeckt. Da bin ich mal gespannt, was du für Gedanken dazu hast. Es gibt immer mehr Formate, die zwei Staffeln am Stück produzieren, aber nicht am Stück releasen. Sprich, man produziert zwei Staffeln und produziert die für das aktuelle Jahr und produziert schon fürs kommende Jahr mit. Beispiel. Promi-Taste heißt es nur. Promi-Taste ist diese Show, wo es darum geht, einen perfekten Löffel zu generieren, zu kochen, zu backen, je nachdem, um dann vor einer Profi-Koch-Jury zu bestehen. Und da ist ja die aktuelle Staffel gerade in Sat.1 abgesendet worden. Und quasi direkt im Anschluss an diese Staffel wurde bereits eine neue Staffel produziert, die aber erst im kommenden Jahr ausgestrahlt wird. Man hat auch sogar schon den Cast bekannt gegeben. Zweites Beispiel. Beauty and the Nerd, Reality Show, in Thailand produziert. Da wurden jetzt im April, März zwei Staffeln produziert. Eine für den Herbst 2026, eine für den Herbst 2027. Deine Gedanken dazu, Chris?
1: Ich finde das nicht so schlimm, ehrlicherweise. Also ich finde, es kommt immer ein bisschen aufs Format drauf an. Ich glaube, das ist ja auch wieder ein Kostengrund, ne? Du holst ja dann einmal die Villa da und cast dann alle einmal hin. Ich finde es total schade, dass die Aktualität dann halt flöten geht und dass so ein Format wie so, naja, nicht mehr nach Qualität, sondern es fühlt sich dann nach Fließbandarbeit an. So, und das finde ich halt schade. Es gibt so Formate, wo ich denke, das macht Sinn. Ich weiß so, bei Take Me Out zum Beispiel würde ich sagen, So, who cares? Da ist es scheißegal.
0: Ich glaube, die Folgen, die jetzt auch demnächst laufen werden, die 8 Folgen, die jetzt produziert, ausgestrahlt werden, sind, glaube ich, auch schon echt ein Dreivierteljahr.
1: Ja, ja, ja, genau. Das ist das. Das kannst du ja auch, weil das ist so zeitlos. Da merkst du ja nicht, wann irgendwas ist. Aber ja, gut, wie du sagst, bei Beauty and the Nerds, dann ist es dann halt irgendwie, glaube ich, du hast halt Menschen, die sich dann auch verändern und dann sind bestimmte Skandale, dann rollst du das nach einem Jahr wieder auf. Whatever, so, das ist schon ein bisschen schwierig. So wie wenn du Bachelor auch irgendwie ein Jahr später irgendwie raus, also 2 Staffeln produzieren würdest. Ja. Ist so Hit and Miss. Es gibt Formate, wo ich sage, ja, cool. Es gibt aber auch welche, wo ich so, nee.
0: Also, ich mache mal einen anderen Gedanken auf. Was machst du denn, wenn eine der KandidatInnen verstirbt? Es ist, man wünscht das natürlich niemandem. Es ist jetzt auch nicht, sagen wir mal so, nicht das Wahrscheinlichste, aber wir sehen das ja immer wieder, dass leider wir schlechte Nachrichten kriegen von Menschen, die verstorben sind. Wir hatten das erst letztens in der Schauspielbranche vor 2 Wochen mit einem plötzlichen Tod einer Schauspielerin. Ich will das nicht vorhersagen, aber es ist natürlich durchaus möglich, dass jemandem etwas Schlimmes passiert und dann ist diese Person in diesem Cast. Und dann steht man natürlich vor der Frage, strahlen wir das jetzt aus oder ist diese Gefahr geht man ja offensichtlich ein.
1: Ja. Ja, und vor allen Dingen auch das natürlich das zu beschmutzen, was dann am Ende, wo sich eine Person dann nicht mehr gegen wehren kann. Aber ich meine, gut, bei dem Gedanken ist natürlich auch, die kann natürlich auch versterben, selbst wenn die eine Staffel im Voraus drehen. Also meistens wird ja auch ein halbes Jahr schon vorher produziert, ne?
0: Ja,
1: das
0: klar.
1: Das Risiko hast du natürlich immer. Aber ja, so langfristig gesehen. Ich meine, war das nicht damals bei Willi Herren und Promis unter Palmen, war doch das auch so ein Riesending dann am Ende, dass man gesagt hat, das können wir nicht mal ausstrahlen, weil das halt zu krass war und das aus Respekt lässt man es auch weg.
0: Ja, das war tatsächlich so bei Willi Herren, aber das war noch gemischt mit ein paar anderen Sachen, weil, also jetzt ist Willi Herren auch nicht verstorben auf natürlichem Wege.
1: Genau, ja.
0: Das kommt noch hinzu und die Umstände des Todes, die sind bis heute nicht öffentlich, aber auch da munkelt man, auch das war jetzt nicht so schön. Und da spielten ja auch noch andere Kandidaten aus dieser Staffel eine Rolle dabei, weil sie die letzten quasi waren, die bei ihm waren, als er lebendig war und so weiter. Also das ist eine große graue Nebelwolke, in die man da stochert. Und dementsprechend glaube ich, ist das, weiß ich nicht, aber ich könnte mir vorstellen, dass das nochmal ein anderes Thema ist, als wenn jetzt jemand, ich sag jetzt mal, auf natürliche Art und Weise versterben würde. Aber ich finde es trotzdem recht risky und selbst nicht das Thema Tod, das Thema Skandal. Es passiert ja sehr schnell, dass wir Kandidatinnen und Kandidaten sehen, die sich in Skandalen verwickeln, die dann eventuell nicht mehr tragbar sind. Also würde RTL heute noch Kim Virginia buchen für den Dschungel? Weiß ich nicht.
1: Das ist halt der Punkt, ne? Lass die in der Zwischenzeit in anderen Formaten sein. Und die haben dann einen Skandal, dann kannst du das Ding nicht mehr ausstrahlen. Du kannst ja auch nicht den Leuten sagen, ja, du bist jetzt ein Jahr gesperrt für alle anderen Produktionen. Das heißt, du würdest ja dann auch Leute einen Stein in den Weg legen, nur damit du im Format bist. Das ist ja
0: richtig.
1: Stimmt,
0: ist ein Punkt. Also es ist, ich finde es risky, aber wir beobachten das gerade auf dem Produktionsmarkt immer häufiger. Auch Villain-Sharing, also dann ist die Villa der Versuchung ist dann ein paar Wochen später die zufälligerweise Promis unter Palmen stattfindet und so eine Nummern. Also das ist, beziehungsweise andere Formate, wir sehen diese Effizienznot, die gerade passiert, ist schon irgendwie, ich finde, da für mich geht da so ein bisschen der letzte Glanz des Fernsehens weg, wenn man sieht, dass es, ja.
1: Ja, ja. Ich weiß, was du meinst. Wirklich dieser Funke, dass man sagt, man hat jetzt eine hochwertige Produktion, da wird sich ein Gedanke beigemacht, sondern nee, wir haben jetzt hier 2 Staffeln, die rotzen wir einfach mal dahin und dann guckt euch das mal an. Es ist dann halt wie ein Produkt, was einfach rausgeschmissen wird, ne? Wie so eine einfach so haust du raus, könnt ihr gucken und da habt ihr aber ist nicht mehr. Es gibt nicht diesen Mehrwert. Es ist einfach nur noch um zu existieren, ja, Content halt.
0: Genau. Und das finde ich halt tatsächlich irgendwie schade. Aber kommen wir zur nächsten Geschichte, die ich sehr witzig fand. Ich habe sie selber leider nicht gesehen. Ich habe sie dann gesehen, als ich diese Meldung gelesen habe. Ich trage sie aber erst einmal vor, Chris. Es gibt einen öffentlichen Streit und zwar zwischen dem ehemaligen ARD-Chef. Im Skript steht außerdem ATD. Ich hoffe, du hast trotzdem lesen können, dass es ARD sein soll. Also der frühere ARD-Chef und die aktuelle Chefredakteurin der Tagesschau streiten sich gerade bei LinkedIn. Und zwar geht es um die Inhalte der Tagesschau. Und zwar, Folgendes ist passiert. In der Tagesschau Anfang der Woche gab es folgende Themen, auch in dieser Reihenfolge. Es gab einmal das Thema Lookmaxing. Dann gab es das Thema die Wiedereröffnung der Mokka-Milch-Eisbar in Berlin. Und dann gab es noch ein drittes Thema, das ich hier gar nicht mehr drauf habe. Ist aber

0: aber auch gar nicht so relevant, denn es ging hauptsächlich um die Eröffnung der Mokka-Milch-Eisbar. Und zwar schrieb der ehemalige ARD-Chefredakteur Reinhard Becker, das sei wie folgt, schrieb er. Ist das relevant? Fragezeichen. Hat das Nachrichtenwert? Und jetzt kommt's, was soll das? Ja. Und daraufhin, das finde ich mal lustig, also man muss wissen, der war 40 Jahre für die ARD tätig. Zuletzt war er Chefredakteur des Südwestrundfunks, des SWRs, und hat dort natürlich Teile auch der Nachrichtenberichterstattung der Tagesschau mit verantwortet. Und ihm schrieb daraufhin die Digitalchefin / Chefredakteurin der Tagesschau, Juliane Leopold, liebe Grüße an dieser Stelle. Und sie schrieb, sie ist gar nicht auf seine Kritik eingegangen, sondern sie schrieb, wer die Eisbahn nicht kennt, hat offensichtlich eine Wissenslücke über ostdeutsche Popkultur. Und sie bemängelte auch, dass er wiederum bemängelte dann, dass das gar nicht seine Kritik war, sondern er fragte, ob das relevant für bundesweite Nachrichtenberichterstattung sei. Das finde ich ganz witzig. Und dem wiederum, und das ist auch noch interessant, auch bei LinkedIn sprang dann Ulrich Deppendorf, auch früherer ARD-Chef, und zwar des ARD-Hauptstadtstudios und auch eine Zeit lang auch die Tagesthemen moderiert. Und er meinte auch, dass diese Frage, ob das relevant sei, absolut berechtigt sei. Und ich frage mich jetzt, haben die nicht alle ihre Nummer und können das per WhatsApp klären? Muss das denn öffentlich bei LinkedIn passieren?
1: Ist doch lustig. Aber du hast recht, man kann sich auch mal kurz anrufen. Das ist jetzt keine essentielle Frage. Das ist ja dann doch öffentliches Versuchen bloßzustellen. Auch so ein bisschen.
0: Ja, oder? Total. Und das ist mal wieder, also es kann natürlich sein, dass ich jetzt in die Vorurteilsschiene drifte. Aber es ist mal wieder, die alten weißen Männer sehen sich nicht mehr repräsentiert in ihren Tagesthemen und in ihrer Tagesschau.
1: Mhm. Das kommt hin. Also wenn da zwei Leute drauf losgehen gerade. Ja, am Ende, gut, das ist, kann man über bestimmte Themen streiten, die da so manchmal in den Medien rauskommen und auch, ne, aber ich finde, das es ist auch so ein Kindergarten, wenn du dich da auf LinkedIn irgendwie so, das ist so boomermäßig, wenn da so ältere Herrschaften sich auf LinkedIn gegenseitig betiteln. Ey, denkst du so, ja, mit was schreibt ihr denn das? Habt ihr die Klapphülle gerade offen und versucht jetzt irgendwie noch einen bösen Kommentar? Ja, wirklich. Furchtbar.
0: Ja, genau. Genau, also ich finde das super funny auf der einen Seite und ich finde es auch echt cringe. Ich verstehe ja auch, dass man, wenn man 40 Jahre für die ARD gearbeitet hat, dass man irgendwie, dass man so drin ist, ja, man hört auch nicht auf, bei der ARD zu sein, auch wenn man nicht mehr bei der ARD ist. Auch ich bin bis heute mit meinem Herz bei Fritz vom RBB. Aber es gibt diesen Moment, wo man den Abstand haben muss und einfach seine Klappe hält. Egal, weil es eine neue Generation gibt, weil es andere Leute gibt, die entscheiden.
1: Wenn man raus ist, ist man raus. Man kann da irgendwie, wie gesagt, das kannst du ja intern. Du kannst ja mal so sagen, ey Leute, was ist denn da los? Was habt ihr denn da für ein Thema? Also immer dieses öffentliche Hinstellen und dann sich darüber zu beurteilen, finde ich immer schwierig. Oder dann machen Video, wenn du schon so Social Media oder das in der Öffentlichkeit haben willst, dann mach ein Video, ordne das ein, nenn ein paar Fakten oder was dir nicht gefällt, dann machst du irgendwie auf einen Wege, wo es auch einen Mehrwert bietet. Aber immer dieses plumpe sich einfach nur dazu äußern, um irgendwie so ein bisschen noch stattzufinden, finde ich immer so ein bisschen, ja.
0: Man kann übrigens an Ulrich Deppendorf und Co., man kann übrigens auch bei LinkedIn Direktnachrichten schreiben.
1: guter Punkt.
0: Ihr müsst das nicht in einem öffentlichen Kommentar machen. Nur eine kleine Randnotiz. kommen wir zur nächsten Meldung, die ganz interessant ist. Frage an dich, Chris. Hörst du Radio?
1: Ehrlicherweise nicht mehr so viel. Nee, irgendwie nicht mehr. Wenig.
0: Hast du
1: manchmal mache ich das manchmal. Manchmal mache ich das sogar noch.
0: Du sitzt doch so viel im Auto. Du moderierst doch deutschlandweit Premieren und so eine Sachen. Du sitzt doch wahnsinnig viel im Auto.
1: Ja, aber ich mag Radiomusik nicht. Du kennst es ja selber. Du warst ja selber im Radio. Du weißt ja, was da im Loop immer ist und musiktechnisch stattfindet. Und ich war ja auch beim Radio. Also ich.
0: Aber ich war bei Fritz. Fritz hat schon okay Musik.
1: Ja, das stimmt. Aber nee, ich weiß nicht. Doch, es gibt einen Sender, den habe ich in letzter Zeit öfter mal gehört, das war dieser 80s-Sender, da laufen halt nur 80er, ja. Das fand ich irgendwie ganz geil. Aber so diese normalen Radiosender, schwieriger. Ich mach's manchmal so an, wenn ich wirklich keine Ahnung habe, was ich hören möchte, dann lasse ich mal so ein bisschen durchdudeln, so irgendwie, dann so nett.
0: Okay, I feel it total. Also wir hatten in der letzten Woche witzigerweise hier in der Sendung die Reformen, die anstehen demnächst beim Deutschlandfunk. Und der Deutschlandfunk ist tatsächlich ein Radiosender, den ich sehr viel höre, einfach weil er kaum Musik spielt. sondern einfach ein Nachrichtensender ist. Und ich fand es ganz süß, weil Julia in der letzten Woche quasi offenbart hat, dass sie noch nie den Deutschlandfunk gehört hat und dann so meinte, na, für mich ist schon wichtig der Wetter und Verkehr. Ich so, ja gut, das gibt's beim Deutschlandfunk nicht. Mhm. Und auch sehr, sehr wenig Musik und so. Das fand ich ganz funny, aber es geht weiter. Und zwar, der neue Rundfunkstaatsvertrag, der ja gültig ist, der die öffentlich-rechtlichen Sender dazu zwingen wird, bis Ende des Jahres für den 1.1.2027 Radiosender unter anderem zu reduzieren, zwingt, glaube ich, dazu am Ende, ich glaube, 12 Radiosender müssen geschlossen werden, dazu zählen aber auch Digitalangebote und davon gibt es wahnsinnig viele. Und die südlichen Sender, nämlich der SWR, der SR, der Saarländische Rundfunk, und der HR, der Hessische Rundfunk, haben sich dazu entschlossen, ihre Jugendradiosender zusammenzuschließen. Sprich, UFM wird im Prinzip eingestellt. Das Ding übernimmt die Frequenzen. Unser Ding im Saarland wird das Ding angeschlossen. Und es gibt in Zukunft einen einheitlichen Jugendradiosender für alle drei Bundesländer, für Hessen, Quatsch, für alle vier. Dazu zählt Baden-Württemberg, Rheinland-Pfalz, Hessen und das Saarland und die werden in Zukunft ein Jugendprogramm haben, nämlich das Ding. So, soweit mein Vortrag. Da wird natürlich auch nicht gespart mit guten Worten von, wir werden das ganz toll machen und überregional und wir achten trotzdem und hier, man kennt das alles. Ich könnte jetzt die ganzen Phrasen vorlesen. Ich persönlich finde es aber eigentlich schade.
1: Weil die Vielfalt der einzelnen Bundesländer durch Flöten geht oder was
0: meinst du? Ja, schon. Ja. Also jetzt bin jetzt nicht so versiert im Süden Deutschlands, aber ich sag mal so, das Saarland und Hessen liegen schon kulturell weit auseinander.
1: Das ist ein Punkt. Das ist wirklich ein sehr großer Punkt. Ich glaube auch, du hast ja von Bundesland zu Bundesland auch andere Themen, die du einfach,
0: ja.
1: Also wenn ich jetzt als ich in Sachsen-Anhalt gelebt habe und habe mir dann irgendwie, weiß ich nicht, wenn es dann Richtung Niedersachsen ging, also du hast ja die Sender, die Sachsen-Anhalt liefen, die liefen ja dann teilweise in Niedersachsen und so, wenn es da irgendwie um was in Hannover ging, habe ich das jetzt auch nicht so bewusst in meiner Nähe wahrgenommen, sondern da war es dann auch eher
0: ja, Richtung. Also wir beide kommen ja aus Sachsen-Anhalt und da kann man ja sogar sagen, da war es ja sogar so, dass selbst der MDR, sein Jugendprogramm Sputnik, das ja nur in Sachsen-Anhalt und am Rande von Sachsen überhaupt terrestrische Frequenzen hatte, das war halt immer ein Sachsen-Anhalt-Radio, ne? Die haben nie was gemacht über Dresden und so. Das war einfach irrelevant. Und darum, ich finde das schon schwierig tatsächlich. Also, und vor allem finde ich es auch schwierig, weil ich denke, gerade bei jungen Menschen da wegzusparen, ist natürlich immer so die Zukunft der einzelnen Medien. Es ist schwierig. Immerhin, die Standorte bleiben erhalten. Also es gibt weiterhin Funkhäuser in Stuttgart, Frankfurt und Saarbrücken. In Mainz scheint es keins zu geben. Oder beziehungsweise Wiesbaden. Na Quatsch, Wiesbaden ist ja Hessen. Aber Mainz ist Rheinland-Pfalz. Naja, aber auf jeden Fall, wenn ihr in den Süden fahrt, das Ding ist auf jeden Fall dort am Start. Was hörst du denn dann, wenn du im Auto unterwegs bist?
1: Aber warte mal, das ist ein bisschen, also UFM wegzumachen, ist wirklich schade eigentlich. Das war auch ein guter Sender eigentlich, oder? UFM fand ich immer nicht schlecht.
0: Ist halt, weil man muss halt sagen, der Hessische Rundfunk ist halt mit am schwächsten aufgestellt in ganz Deutschland, einfach weil er für nur ein Bundesland sendet und du kriegst ja immer als ARD-Anstalt hast du nur die in dem Bundesland zur Verfügung stehenden Beiträge, also Rundfunkbeiträge zur Verfügung, sprich. Hessen hat nur das Geld, was aus Hessen kommt. NRW hat das Geld aus NRW. In NRW wohnen über 30 Millionen Menschen. In Hessen, glaube ich, 7,5. Der WDR ist bumsreich. Ja. Es ist so, und der HR halt nicht. Ja, und noch ärmer ist der RBB.
1: Es ist wirklich, es geht alles vor die Hunde, ey, wirklich. Es ist unglaublich. Ja.
0: Es ist wirklich, hast du auch den Eindruck, es geht alles vor die Hunde gerade?
1: Irgendwie so schon. Ich habe irgendwie das Gefühl, das bricht gerade alles zusammen. Und da schließt sich auch nochmal ein Kreis. Es wird zwar alles zusammengefügt, alles wird irgendwie größer gedacht. Alles heißt immer, wir sind jetzt alles eine Einheit. Das wird alles besser, alles geiler und so. Ich habe aber das Gefühl, wir gucken uns gerade nur noch Massenware an. Wir gucken uns nur noch Content an. Ich finde, Sender und Sendungen liefern gerade Content-Inhalt, den ich mir sonst auch auf TikTok, also weißt du hast ja immer eine App gehabt, da scrollst du durch wie TikTok, wo du dich berieseln lässt oder Instagram. Aber mittlerweile fühlen sich ja bestimmte Fernsehformate genauso an. Also das sind alles Second-Screen-Formate mittlerweile. Aber ich habe auch das Gefühl, und das ist jetzt vielleicht eine scheide These, dass viele Menschen einfach auch dadurch dümmer geworden sind. Oder einfacher zu einfacher zu bedienen sind. Die Leute nehmen Dinge einfacher hin. Die haben nicht mehr diesen Anspruch zu sagen, boah, ich will jetzt schon was gut Produziertes haben.
0: Ja, das macht KI natürlich noch den letzten Sargnagel drauf. Ne?
1: Richtig, ja, du musst dir auch nicht mal mehr Mühe geben, überhaupt irgendwas zu überlegen. Also der Gehirn anzustrengen, musst du ja mittlerweile gar nicht mehr.

0: Und der ganze KI-Slop. Ich hatte da gerade erst vor 2 Tagen mit einem Freund ein Gespräch. Da ging es um diese ganzen Mikrodramen, die gerade mega en vogue sind, die sich auch langsam aus dem asiatischen Raum zu uns bewegen. Also das sind so Apps, die quasi Streaming-Apps, die dir 9:16 Inhalte, so kurze Serien, immer so 1 Minute, eine Folge, dann guckst du dir 10 Folgen an und ab der 11. ist es dann kostenpflichtig. Und das ist in der Regel alles von oben bis unten KI generiert. Und es ist, muss man auch sagen, alles. Also nein, es gibt auch gedrehtes Material, so ist es nicht, aber vieles davon ist auch einfach wirklich schlecht. Also
1: Ich bin in so einem Rabbit
0: wirklich.
1: Hole mal gelandet, tatsächlich. Ich habe mir da mal
0: Echt?
1: eine angeguckt. Ja, irgendwann lag ich mal, ich glaube, an Weihnachten war das, da habe ich das gesehen und bin dann so dran geblieben, weil das so plump und dumm ist und du merkst eigentlich, das ist einfach nur Scheiße, was du dir gerade anguckst. Aber irgendwie guckst du es dir an und aber da merkt man schon den Zerfall, dass man
0: Ist
1: einfach
0: das wie
1: sich
0: so,
1: berieseln
0: bei
1: lässt.
0: McDonald's Essen, dass man während des Essens findet man es richtig geil und danach fühlt man sich einfach nur noch schlecht?
1: Ja, genau. Es ist so Brainrot-Material.
0: Ja.
1: Es ist wie mit Tung, Tung, Tung. Oder guck mal auf TikTok, was da, diese ganzen Früchte, KI generiert, da diese ganzen. Es ist gerade
0: Ja.
1: alles, was sich die Leute gerade für Sachen reinziehen oder was man sich da teilweise anguckt, da denkst du, das ist doch nicht normal gerade. Also, und das ist ja sowohl in Serien, in Fiction, in Reality-Formaten, es ist immer nur noch das so Abarbeiten von so bestimmten Tropes und Punkten, die man da irgendwie haben muss. Und das ist irgendwie langweilig gerade alles.
0: Ich habe halt irgendwie die Hoffnung, dass irgendwas, dass das den Menschen irgendwie zuwider wird irgendwann oder zu viel, dass die, also ich habe auch schon mal gehört, dass gerade bei Social Media Plattformen so eine gewisse Ermüdung bei KI-Inhalten einsetzen würde. Aber ich habe auch jetzt, mir ist auch aufgefallen, also ich bin ein großer Fan der Heute-Nachrichten. Also ich finde sowieso, dass das ZDF in Deutschland die besten Nachrichten macht. Und ich bin ein großer Fan der Heute-Nachrichten um 19 Uhr und auch des Heute-Journals. Und mir ist aufgefallen, vor den Heute-Nachrichten, also da muss man nicht weit gucken, man sieht, wer die Zielgruppe ist. Also es wird geworben für homöopathische Medikamente, für Slip-Einlagen, für ältere Personen. So, es wird ganz viel sowas beworben. Also man sieht, die Zielgruppe ist offensichtlich 60 plus und es wird sehr nach Medikamenten etc. Ausschau gehalten. Ist auch alles fein, ist auch alles okay. Und da gibt es immer mehr richtig schlechte KI-Werbung. Gerade ein Hörgerätesteller zum Beispiel hat eine richtig schlechte KI-Werbung. Und da ist, ich weiß nicht, sowas muss, geht ja durch eine Abnahme, aber da ist niemandem aufgefallen, dass die Weste des Opas, der das Hörgerät trägt, einfach dreimal anders aussieht in diesem Werbespot. Einfach mal dreimal eine andere Weste ist. Und da denke ich mir so, ja, das Problem kenne ich beim KI-Prompten. Aber ihr seid eine Werbeagentur, die das Scheißteil hergestellt hat. Ihr müsstet das eigentlich hinkriegen.
1: Aber da geht's schon los. Der Anspruch ist gar nicht da, dass sich Agenturen oder PR-Agenturen auch mit irgendwelchen Inhalten auseinandersetzen. Das merke ich zum Beispiel auch beim Influencer-Marketing. Da wird auch nicht geguckt, wer Sinn macht und was nicht, sondern Hauptsache Reichweite oder Hauptsache man erfüllt
0: Das
1: da irgendwie
0: merke ich. Ich bin
1: seinen
0: ja nie
1: Job.
0: eingeladen. Ich darf ja immer
1: So.
0: die ganzen Hollywood-Stars nicht umarmen. Darf immer nur Jonas Wuttke. Aber den würde ich auch einladen. Das ist fair enough.
1: Sehr, sehr nett. Nee, aber das ist ein Punkt. Die gucken nach irgendwie Reichweite, aber die gucken nicht nach Engagement, nach Views oder sowas.
0: Ja.
1: Die gucken, also
0: Ja, es
1: das
0: geht ja
1: sind.
0: auch oft, also es muss ja auch nach, also du kannst, so blöd es klingt, du kannst 1 Million Follower haben oder 10. Wenn aber diese 10 Follower genau die richtigen sind, die du erreichen willst, dann hast du
1: Ja.
0: eigentlich damit mehr geschafft als mit 1 Million, die das einfach nur wegswipen. Es geht ja um die
1: Ja.
0: Qualität der Leute, die das konsumieren. Das ist auch ein Appell an alle Menschen. Ihr schickt gerade unsere Künstlerinnen und Künstler an den Abgrund und wenn ihr so weitermacht, dann schubst ihr sie da runter.
1: Wirklich?
0: Und das ist echt, das ist, so geht es nicht weiter. Weil eine KI könnt ihr auf einem Live-Konzert leider nicht besuchen gehen und bejubeln. That doesn't work. Also denkt mal darüber nach. Okay, aber wir machen weiter. Wir gehen, ach komm, ich überspringe mal ganz kurz, weil es so schön passt, weil wir gerade über Menschen reden. Der neue Cast von Wer stiehlt mir die Show wurde veröffentlicht. Und ich möchte deine Meinung dazu hören. Mit dabei, Überraschung, Joko Winterscheid. Lol. Ist klar. Außerdem, Caroline Kebekus wird dabei sein. Es ist leider geil. Und Basketballspieler Moritz Wagner, den kenne ich nicht. Kennst du Moritz Wagner, den Basketballspieler?
1: Nein.
0: Nein, ich auch nicht.
1: Tatsächlich nicht,
0: Das finde ich,
1: tatsächlich nicht.
0: das. Das finde ich ja, das finde ich ja tatsächlich an dem Cast bei Wer stiehlt mir die Show? Da ist meistens eine Person dabei, die in diesem ganzen Medienkosmos noch keine wirklich große Rolle spielt und deshalb interessant ist. Also keine, ich sag mal so, keine verlässliche Person, bei der man weiß, wenn die dabei ist, passiert das. So, wir wissen, wenn Knossi dabei ist oder Caroline Kebekus, wir wissen grob, was da auf uns zukommt. Wir wissen auch grob, das wird richtig gut. Also zumindest bei Caroline Kebekus. Ich bin ja nicht so ein Knossi-Fan. Aber Moritz Wagner, I don't know.
1: Vielleicht ist er ja sympathisch. Aber vielleicht er punktet, obwohl, ich wollte gerade sagen, es gibt ja Spiele, aber gibt ja keine Spiele, ist ja ein Quiz. Ja, da muss er mit Wissen punkten.
0: Ja, aber wenn er eine Show stehlen sollte von Joko, bin ich gespannt, dann hoffentlich bauen sie einen großen Court auf und viele Körbe werden geworfen und so weiter und so fort. Unser gemeinsamer Freund Kevin Klose ist dort ja einer der ausführenden Redakteure. In der Stelle liebe Grüße an Kevin, der nämlich gerade diese Staffel dreht. So, weiter geht's. Wir gehen nochmal ganz kurz zurück. Und zwar, ich weiß nicht, wie sehr du auf Zahlen stehst. Ich bin hier bei uns bei In kleiner Runde. Ich bin ein Zahlen-Junkie. Ich liebe es, mich mit Quoten und mit Prozentzahlen auseinanderzusetzen. Und einmal im Monat machen wir das. Wir gucken auf die Erfolgsquoten der etwas kleineren Sender. Und natürlich auch auf der großen, aber wir haben einen Blick für alle, für die großen Babys und die kleinen Babys. Und das ist ganz interessant, denn es ist etwas passiert, das im Haus ProSieben Sat.1 eigentlich für Unruhe sorgen müsste. Denn es war immer so in den letzten 20 Jahren gefühlt, ProSieben ist der große Sender, Sat.1 der etwas kleinere. Das hat sich jetzt umgedreht. Seit langem. Es ist seit langem so gewesen, dass Sat.1 eigentlich der Sender war, der sich selbst abschaffte. Und dann gab es dort vor 2 Jahren eine Führungspositionswechsel und seitdem geht es mit Sat.1 aufwärts. Und Sat.1 hat es geschafft, tatsächlich im letzten Monat ProSieben zu überholen in der TV-Reichweite. Die Zahlen sind trotzdem relativ dünne, haut mich nicht dafür. Es sind 6,5% in der Kernzielgruppe von 14 bis 49. Und damit lag man knapp vor ProSieben, aber auch knapp vor dem großen Sat.1-Konkurrenten Vox. An der Stelle herzlichen Glückwunsch nach Unterföhring. An dieser Stelle aber auch sorry nach Unterföhring. Also das ist find ich schon krass, weil ich persönlich muss zugeben, ich mit Sat.1 verbinde ich außer Big Brother und das Frühstücksfernsehen gar nichts mehr.
1: Ich auch nicht. Witzigerweise hätte ich Sat.1 größer eingeschätzt vor 20 Jahren, nicht jetzt. Also damals lief auf Sat.1 noch diese ganzen Sachen, so Comedy-Abende und sowas, wo viele Leute geguckt haben.
0: Also 20 Jahre ist vielleicht auch ein bisschen mutig gesagt, auf jeden Fall die letzten 10 Jahre.
1: Ja, also oder Kauf, so, ja genau. Ja.
0: Also der Ankauf von Sat.1 durch ProSieben hat eine Zäsur gesetzt, ab der es für Sat.1 eigentlich bergab ging. Weil Sat.1 so ein bisschen auch seine Seele verloren hat. Sat.1 war immer, also mal von abgesehen, dass Sat.1 in Mainz gegründet und da eine Zeit lang auch saß, aber Sat.1 war immer ein Berliner Sender und hatte in Berlin wirklich seine besten Zeiten und seine großen Zeiten. Und der Kauf durch ProSieben zu ProSieben Sat.1 und der Umzug nach München hat dem Sender wirklich langfristig geschadet. Aber darum freuen wir uns natürlich für die Kollegen, weil ich glaube, das ist, wenn ich mich richtig irre, ist es Marc Rasmus, der da gerade Programmchef ist. Der macht wirklich einen guten Job, auch wenn er Promi-Taste 2 Staffeln am Stück produziert lässt. interessant gleichzeitig ist aber, dass ProSieben trotzdem verloren hat, obwohl, jetzt kommt ProSieben, so viel frische Ware in der Primetime ausgestrahlt hat, wie ganz lange nicht mehr. Die sind nämlich im Frische-Index, den die Kollegen von dwdl.de immer veröffentlichen, auf 70% frische Ware gestiegen in der Primetime. Das ist die Zeit zwischen 20 und 0 Uhr. Mhm. Und damit sind sie auch an vielen anderen vorbeigezogen, interessanterweise. Also frische Ware heißt nicht gleich automatisch Erfolg.
1: Bin immer noch ein bisschen sprachlos gerade.
0: Jetzt muss man aber auch sagen, bei Sat.1, die hatten halt im Mai mehrere Fußballnummern. Ne? Also die hatten Relegationsspiele der Bundesliga und so eine Geschichten. Und das ist natürlich, damit kann man erstmal punkten. Aber das ist nicht alles.
1: Aber die machen auch reality-technisch alles richtig, oder?
0: Also, man muss ja, also ich, jein, also, die letzten Sat.1 Reality-Formate waren auf jeden Fall erfolgreich bei Join. Ich glaube, im linearen Fernsehen gibt's einfach immer noch andere Reality-Regeln. Da lief Promis unter Palmen lief gar nicht so gut. Villa der Versuchung lief ganz gut tatsächlich. Villa der Versuchung war auch linearen Erfolg.
1: Ja, deswegen, Villa der Versuchung. Aber ich habe Promis unter Palmen, dachte ich auch, dass das ein bisschen. Aber gut, ja gut, muss ja nichts heißen, ne? Aber zumindest.
0: Nö. Also inzwischen ist das ja fast relevanter, was das dann im Streamingdienst macht, ne?
1: Also die Reality-Sachen guckst du ja wirklich lieber im Stream. Also ich mittlerweile guckst, also du hast ja natürlich auch das Privileg, man kann es eine Woche vorher gucken, auch teilweise oder 3 Tage vorher.
0: Wenn du Join Plus hast. Hast du offensichtlich.
1: Na, das habe ich.
0: Auch wenn du bei. Obwohl du deine Streaming-Dienste aussortiert hast.
1: Naja, Streaming-Dienste, die mehr Fiction machen. Aber alles, was mit Reality und so Unterhaltungsformate zu tun hat, das mag ich noch ganz gerne. Also so Join und RTL Plus bin ich noch am Start.
0: Ja, ja, ich auch. Ich hatte ein Join Plus-Abo, ich habe das aber nicht verlängert.
1: Obwohl, ich glaube, ich habe es auch gar nicht mehr. Aber RTL Plus habe ich auf jeden Fall.
0: RTL Plus habe ich auch, ja. Kommt man auch gar nicht mehr drum herum, finde ich. Nee. RTL 2 war sehr stark, auch im letzten Monat. Einen langjährigen Höchstwert mit 4,4%. Und damit haben sich Kollegen aus München, Grünwald auch erholt, weil die waren schon mal bei 3 Prozent. Also das ist wirklich gut. Und das haben die geschafft ohne Sportinhalte. Und obwohl Kampf der Reality Stars nicht wirklich so gut performt in diesem Jahr bei RTL 2. Also Hut ab. Nicht verkehrt. Dann gibt's ja noch Kabel 1. Ja, die Geissens holen es raus. Neue Staffel, die Geissens und die Weißens. Und
1: die gibt's ja auch noch. Das, ja. Schlimm.
0: Apropos Reality, ich bin ja vom Sockel gefallen. Die Mutter Weißen, also nicht die Geissens, wir reden über die Weißens, also die zypriotische Auswandererfamilie. Mhm. Die Mutter Weißen hat einen Bruder. Weißt du, wie alt der ist?
1: Nee.
0: Der ist 19.
1: Aber die ist doch schon... alt.
0: Ihr Bruder ist so alt wie ihre eigenen Kinder. Das finde ich krass. Das ist eine schöne Geschichte. Auf die ist die Boulevardpresse noch gar nicht so eingestiegen. Denn der ist Teil der Reality Star Academy mit Desiree Nick. Da ist der einer der Kandidaten und er ist der Bruder von Mutter Weißen. Ich weiß ihren Vornamen leider nicht. Er ist 19. Und Damien Weiß, der älteste Sohn von ihr, der ist, glaube ich, sogar schon 20.
1: Oh, das ist aber eine ganz fiese Nummer.
0: Weil wenn dein Onkel jünger ist als du selber.
1: Das ist skurril. Alter, das wäre sehr skurril. Ey, Onkel, kannst du mir mein Taschengeld geben? ich brauch selber was von dir.
0: Hey, Neffe, kannst du mir mal am Kiosk Alkohol kaufen?
1: Ja.
0: es ist so wild. Marktführer bleiben übrigens, by the way, ZDF und das Erste nach wie vor in Deutschland. ZDF mit 14,2% in der Kernzielgruppe. Das Erste, die ARD mit 12,1%. Übrigens finde ich auch ganz funny immer wieder, wir betonen das immer wieder hier in der Sendung, die meistgenutzten Streamingdienste in Deutschland sind die ZDF-Mediathek und die ARD-Mediathek. Unfassbar. Beziehungsweise, wie das ZDF es seit neuestem nennt, das ZDF-Streaming-Angebot. Die sind tatsächlich die erfolgreichsten Streamingdienste in Deutschland.
1: Vor Netflix und Co.
0: Ja. Wird oft vergessen, weil sie nicht so richtig in diese Streaming-Wahrnehmung reinpassen von ein Abo-Modell, weil die halt abofrei sind, beziehungsweise wir sie alle quasi automatisch abonniert haben über unsere Rundfunkgebühren. Werden oft vergessen. Ich bin ein großer Fan des öffentlich-rechtlichen Fernsehens und des öffentlich-rechtlichen Systems. Ich bin nur kein Fan von Lanz und Precht. Dieser Podcast macht alles kaputt. Aber es ist ein anderes Thema. Also sind tatsächlich die erfolgreichsten Streamingdienste, werden oft gar nicht benannt in diesen Tabellen, weil irgendwie sie in dieser ganzen Konkurrenzwelt von Netflix, Disney, Amazon gegen RTL und Join irgendwie nicht so die Relevanz spielen, aber de facto sind sie das. Okay, wir bleiben noch ganz kurz bei den Zahlen. Hast du sonntags im Fernsehen Lieblingsformate, die du definitiv guckst?
1: Klar, Fernsehgarten.
0: Warst du schon mal im Fernsehgarten? Dir traue ich das zu. Ja.
1: Ja, die waren in Hamburg einmal. Da war ich da.
0: Geil.
1: Es war
0: Was war das für ein Fernsehgarten? Es war da wahrscheinlich der Hafen-Fernsehgarten. Also die haben ja immer ein Motto.
1: Fernsehgarten und Tour in Hamburg und so. Und das war einfach nur krank. Also es sind skurrile Momente, die man erlebt. Also ich habe es auch aus meinem Gedächtnis schon wieder gut gelöscht, zum Glück.
0: Ich liebe den Fernsehgarten. Ich finde, es gibt wenig Besseres im deutschen Fernsehen, weil, ich kann es auch begründen, weil es gibt kaum eine Fläche, die so unvorhersehbar ist im deutschen Fernsehen wie der Fernsehgarten. Und das liebe ich daran, dass du 2 Stunden lang da auf Sendung gehst und die Verantwortlichen beim ZDF wissen eigentlich gar nicht wirklich, was passiert.
1: Das stimmt. Du kannst auch das Publikum da nicht einschätzen. Du weißt nie, wann da irgendein Bekloppter aufsteht und

0: hatten. Und dann war aber auch, ich glaube tatsächlich, Jürgen Milzki zu Gast. Und du sahst Uli Zerne im Verlauf der Sendung an, wie es ihm immer unangenehmer wurde. Da war auch noch Mark Eggers zu Gast.
1: Oh. Leute.
0: Und zwei, drei andere. Ähnlich in die Richtung orientierte Künstlerinnen und Künstler. Ich glaube, es war auch, wenn ich mich nicht irre, war auch Easy Glück da. Auf jeden Fall, es war auf jeden Fall ziemlich wild, wirklich in diesem kleinen Studio. Und du sahst, wie Uli Zerne anfing, immer mehr zu gucken, wo die Kameras sind, damit er weiß, wo er stehen muss, damit er nicht im Bild ist. Und das ging dann irgendwann so weit, dass Kiwi Uli Zerne auch wirklich aktiv ansprechen musste, dass er wieder ins Bild kommen muss und so. Also und er war an dem Tag der Co-Moderator von Kiwi, ne? Er war kein Gast. Er war der Co-Moderator.
1: Das ist stark. Also,
0: ich glaube auch zum letzten Mal.
1: Mein persönlicher Fernsehgarten-Moment ist von unserem gemeinsamen Freund Marc Ries, als die Bekloppten da alle runtergefahren sind und geraved haben.
0: Also das
1: herrlich. Ist alles schwierig.
0: So toll. Liebe Grüße an Marc Ries an der Stelle. Aber warum ich das erzähle, es gibt natürlich dieses inoffizielle Duell am Sonntagvormittag zwischen ARD und ZDF noch, denn die ARD, / der SWR, der ausführende Sender von Immer wieder Sonntags, dem Stefan Ross Magazin oder wie ich es nenne, der Fernsehgarten Resterampe, die ja keinen Job bekommen haben in Mainz. Stefan Ross ist zum allerletzten Mal in diesem Jahr Moderator. Diese Sendung wird eingestellt. Stefan Ross macht quasi seine Abschiedsstaffel, will ich damit sagen. Und deshalb gucken wir natürlich besonders auf dieses Duell. Er ist ja sehr, sehr traurig. Er hat darüber auch schon mit der Bild-Zeitung berichtet, hat erzählt, wie das war, als ihm das mitgeteilt worden ist. Er kam in das Büro der Unterhaltungschefin des SWR. Es saßen zwei Leute da und er sagte, das sieht aus nach Kündigung.
1: Das ist gleichzeitig ein Bewerbungsgespräch für Tatort, wenn er da irgendwie so eine Antwort. Wo steckt man jetzt Stefan Ross hin? Wo kann man
0: hoffentlich in den Keller, weit weg.
1: Ein Tausendsasser wie ihn, wo kann man ihn jetzt noch hinstecken? Außer
0: hast du das jemals gesehen? Hast du mal immer wieder sonntags gesehen?
1: Gar keinen Fall.
0: Das ist so schlimm. Es ist so schlimm. Also immer wieder sonntags ist wirklich schlimm. Also das wird ja produziert in so eine Außenanlage vom, man denkt im Europapark, das stimmt aber nicht. Der Europapark ist nebenan. Es wird in dem Wasserrutschenparadies des Europaparks produziert. Und es ist wirklich die Resterampe. Also die gerade beim Fernsehgarten kein Engagement bekommen haben, die gehen halt dahin. Und dann taucht immer mal noch dieser Verrückte Andy Borg auf. Und der Stefan Ross ist sowas von, der ist sowas von Old White Man. In seiner Art und Weise, wie der moderiert, wie der Menschen berührt, dass es dir, also es tut weh. Und dann grüßt er andauernd während der Sendung seine Liebste zu Hause, die gerade da, also es ist ganz, ganz, es ist so cringe, es ist einfach schrecklich. Also es ist wirklich schrecklich, aber es ist trotzdem erfolgreich. 1,17 Millionen Zuschauende am Sonntagvormittag, das sind in Marktanteil 17,1%, aber Kiwi hat's gerettet. Mit einem Saisonrekord, was jetzt noch nicht so schwer ist, weil die Saison ist erst 4 Folgen alt. Und zwar 1,76 Millionen Zuschauer, 21% Marktanteil für den Fernsehgarten am Sonntagvormittag. Dem Bingo-Fernsehgarten übrigens.
1: Ja, hab ich gesehen. Da hat auch ein YouTuber jetzt, den TikToker ist da irgendwie im Hintergrund.
0: Sturmwaffel! Ach so.
1: Nee. Da habe ich einen TikToker gesehen, oder einen Instagrammer, der aus Spaß gesagt hat, ich gucke jetzt mal, wie weit ich da gehen kann. Er war als Gast im Publikum und ist im Pool gefallen, im Hintergrund.
0: So, und genau das liebe ich am Fernsehgarten. Dass diese Unberechenbarkeit, die da drum, das ist inzwischen so ein wilder Kult und Kiwi heizt den ja auch an. Indem sie ja wirklich alles mitmacht und auch mit den Leuten Selfies während der Show und alles. Aber tatsächlich Sturmwaffel, der YouTuber Sturmwaffel hat jetzt eine Rubrik im Fernsehgarten und zwar Internet-Food-Trends.
1: Also, das finde ich immer cringe, wenn so diese Sendungen, die wirklich eine komplett andere Zielgruppe haben und immer sagen, so jetzt müssen wir noch mal ein paar YouTuber noch mit reinbringen, ein paar TikToker.
0: Ja.
1: Also, geil. Ja.
0: Und ich liebe ja Kiwis Art. Und zwar hat er folgenden er hat folgenden Food-Trend vorgestellt. Und zwar den Easy-to-Make-Cheesecake. Easy-to-Make-Cheesecake von TikTok ist folgendes. Du nimmst einen Skier-Quark. Wobei Skier ist, glaube ich, weder Quark noch Joghurt. Skier ist Skier. Mich hat übrigens total irritiert, dass Sturmwaffel das Wort Skier komisch ausspricht. Er hat immer von Skier gesprochen. Das hat mich wahnsinnig irritiert von der Skier. Also, man nimmt Skier, öffnet diesen und stellt ihn in den Kühlschrank und steckt dort all

0: alte Spekulatiuskekse rein. Mhm. Und über Nacht im Kühlschrank saugt der Spekulatius den, wie er sagt, Skyr auf. Und dann schmeckt das angeblich am nächsten Tag, wenn man den Keks rauszieht aus dem Skyr, schmeckt das angeblich wie Cheesecake.
1: Das ist einfach...
0: So, Kiwi hat das gegessen. Und Kiwis Reaktion war, das schmeckt wie richtig oller Keks.
1: Es ist alles so schamlos. Dieses Format ist wirklich aus der Hölle direkt. Aber es hat auch seinen Platz und seine Daseinsberechtigung. Das ist halt das Schlimme. Wenn du einen Fiebertraum sehen willst, musst du da einfach nur einschalten. Das ist halt wirklich das Tolle daran.
0: Ich lieb's ganz. Ich freue mich schon auf nächste Woche. Ich freue mich wirklich auf den Fernsehgarten. Es gibt, also in meiner Welt gibt's nichts Besseres als den Fernsehgarten.
1: Du musst aber hingehen.
0: Ich würde auch wirklich gerne mal, aber irgendwie weiß ich halt auch, dass man, glaube ich, am Fernsehbildschirm einfach mehr Spaß hat, weil man einfach alles sieht. Und als Zuschauer sitzt du ja dann, bist du ja einfach verhaftet, in Anführungsstrichen, an irgendeiner der Locations dort. Und ist halt irgendwie, dann sitzt du da halt unter dieser komischen Glashaube da in der Arena und siehst halt nur die Hälfte. Ich weiß nicht, ob das so cool ist.
1: Ich würde dich gerne da als Gast sehen. So als Talkgast. Das wäre schön.
0: Ja.
1: Oder als Malle-Sänger, als Ballermann-Sänger.
0: Ja, auf den freue ich mich auch. Der erfolgreichste Fernsehgarten ist übrigens immer der Mallorca-Fernsehgarten, jedes Jahr. Aber ich finde es ganz interessant, wie die Redaktion versucht, den Mallorca-Fernsehgarten so ganz subversiv auf weitere Folgen auszuweiten. Denn es gibt ja inzwischen den Oktoberfest-Fernsehgarten, wo eigentlich genau die gleichen Leute auftreten, halt nur im Dirndl, beziehungsweise in der Lederhose. Und es gibt ja auch immer noch den Après-Ski-Fernsehgarten, der schon stattfindet im Oktober, wo auch die gleichen Leute kommen. Also man versucht diesen Erfolg des Mallorca-Fernsehgartens sukzessive auszuweiten. Aber ja, Fernsehgarten for the win. Und so sieht's auch im internen Race Kiwi gegen Stefan Ross aus. So, jetzt haben wir noch zwei Meldungen. Zum einen, ProSieben überträgt den Lego WM Cup.
1: Ist Lego WM Cup so ein Ding? Ich habe keine Ahnung. Ich kann damit gar nichts anfangen.
0: Ich auch nicht. Also folgende Meldung. ProSieben überträgt am 14. Juni ab 16 Uhr die dreistündige Lego Arena Show live aus dem Münchner BMW Park als Einstimmung auf das erste WM-Gruppenspiel der DFB-11. Das waren jetzt viele Abkürzungen. Das Konzept. Drei namhafte Fußball-Creator-Duos, und zwar die Brotatoes, die Teasies und die Wischka Barca und die Gamer Brothers, sind schon mal vier. Ich weiß nicht, wie man da auf drei kommt, aber es sind vier. Und ein Zuschauerteam sind fünf. Treten in verschiedenen Fußball-Challenges und einem Quiz um den Creator Cup-Pokal an. Moderiert wird von... Wer moderiert sowas?
1: Hier Christian Düren.
0: Der moderiert doch nicht alles bei ProSieben.
1: Daniel Aminati.
0: Der moderiert fast gar nicht.
1: Steven Gätchen. Ach so, Gott. Ja, Steven. Ja, klar, Steven Gätchen moderiert das. Aber ja, gut.
0: Genau. Mhm. Ja. Weiß man, was man kriegt. Also bei Steven, ich liebe Steven Gätchen, aber bei Steven Gätchen ist wie eine Coke, wie eine Cola. Egal, wo du bist auf dem Planeten, du weißt, was du bekommst. Steven Gätchen, während nämlich Joko Winterscheid die Spiele anpfeift. Mitspielen werden unter anderem Lukas Podolski, Elias Nährlich als Quizmaster. Und wie gesagt, dann noch ein paar Creator und ein paar Menschen aus dem Zuschauer. Die Besonderheit der ganzen Nummer, da Lego der Auftraggeber ist, läuft während... der Show quasi ein Rekord, und zwar baut man einen Fußball aus 250.000 Lego-Steinen. Mhm. Das klingt toll.
1: Das klingt nach einer sehr spannenden Show. Also das möchte ich auf jeden Fall angucken, wie das ist halt wirklich so, es ist halt so weit weg von was ich sehen möchte. Also wenn ich wirklich Lego sehen will, dann kannst du dich auch TikTok Lego Creator angucken. Das ist irgendwie, weiß ich nicht, muss ich jetzt nicht als ampelnde Show haben.
0: Ja. Also ich habe jetzt ja gerade, ich habe es vorgelesen, habe schon wieder vergessen, wie lang das geht. Irgendwo stand es da. Also 16 Uhr geht's los. Ich glaube, es sind 3 Stunden oder so. Viel Spaß, sage ich mal. Wird bestimmt ganz, ganz toi, toi, toi. Das wird ganz toll.
1: Gute Unterhaltung kann man da noch wünschen. Das ist wirklich ein tolles Format bestimmt.
0: We love to entertain you.
1: Das ist wie hier damals Domino Day. Nur mit Lego halt. Manchmal will man ja auch was laufen haben im Hintergrund einfach. Und dann lässt du das halt laufen. Dafür ist es dann wieder gut. Ja.
0: So wie manche diesen Podcast vielleicht im Hintergrund haben laufen lassen.
1: Wahrscheinlich.
0: Danke dafür. Ja. Ich hoffe es. Chris, es war sehr schön mit dir. Es hat sehr viel Spaß gemacht, auch wenn ich viel zu viel geredet habe. Aber es tut mir leid.
1: Ich fand's schön. Es war mir ein inneres Blumenpflücken, dich zu sehen.

0: und mit dir zu reden. Und das Gewitter im Hintergrund bei dir macht's noch romantischer.
1: Ja, es liegt das Dach, es ist ein Dachbodenstudio. Hier knallt der Regen direkt auf, auch wenn man es nicht sieht, direkt vor mir ist eine Dachluke und im Prinzip kriege ich den Regen ins Gesicht. Ich krieg's ins Gesicht. Ja, danke schön, dass du da warst. Dich kann man immer hören im Podcast First Look. Wo kann man dich noch wahrnehmen?
0: Wann kommt denn der eigentlich immer?
1: Der First Look, der kommt immer bei Talk Now.
0: Ja, ich weiß,
1: Donnerstags aber und Freitags.
0: Abends?
1: Achso, um 21.30 Uhr. Um 21.30 Uhr.
0: Gut, mal auch gut zu wissen.
1: Aber euch gibt es ja auch im Internet bei Spotify zu hören.
0: Ja, deswegen. Und man kann uns ja eh immer online hören, aber ich weiß gar nicht, wann die Ausstrahlungszeiten waren. Das ist immer gut zu wissen. Aber dafür ist ja dann mein Kollege da, der Popcorn-Philosoph Daniel, der macht das ja auch. Richtig. Ja, ansonsten Instagram halt, ne? Die Show mit Chris.
1: Und auf jedem roten Teppich dieser Nation.
0: I try my best, solange ich da noch da sein darf. Ich weiß aber nicht. Ist ja manchmal in der Medienbranche schnell auf, aber man erstmal gucken kann, ne? Wo war's mal hier? Klopft mal dreimal auf den Tisch, aber man weiß ja nie.
1: In dem Sinne, vergesst nicht, diesen Podcast zu abonnieren und eine positive Bewertung dazulassen. Unter 5 Sterne machen wir es nicht. Und ansonsten hören wir es in der kommenden Woche wieder. Dann ist Julia Krüger wieder da. Liebe Julia Krüger, Hardcore Ultras. Dann ist Julia Krüger auf jeden Fall wieder da.
0: Die liebe Julia.
1: Bis dahin. Tschüss.
0: Tschüss.

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1: Mann, das ist so. Wie soll ich denn jetzt saugen? Bin ich komplett zahnsinnig? Kann ich nur so dumm sein? Fuck.
2: Seit 1000 Jahren.
3: Und ich habe so mitgekriegt, die Magdeburgerinnen und Magdeburger sind sehr interessiert an diesem Haus, weil du sagtest selber, über 5000 haben die Möglichkeit gehabt, das Haus zu besichtigen. Und es gibt nicht nur die Möglichkeit zu besichtigen, sondern es gibt auch viele Veranstaltungen. Ich staune immer.

0: brauchen 2,5-mal mehr Ressourcen, als die Erde hergeben kann, bei der Menschenanzahl, die wir haben. Das hat der Club of Rome schon vor 30 Jahren gesagt. Aber da hat keiner drauf gehört.
1: Also im Visionsstammtisch habe ich also mit der Kamera 1, das ist die Hauptkamera, gefilmt. Also mit 93 Jahren bin ich der Älteste hier.
2: Ich engagiere mich hier, weil mir das gefällt, weil man eine relativ große Freiheit hat in der Themenauswahl.
0: Also wir sind eine tolle Truppe, wie man so schön sagt. Wir ergänzen uns wunderbar. Jeder bringt Ideen mit und jeder lebt auch von den Ideen des anderen.
2: Mir gefällt eigentlich das Klima hier eigentlich ganz gut.
0: Wir kommen aus den verschiedensten Berufen. Und wir haben nur einen dabei, der hat mal für das Fernsehen der DDR gearbeitet. Und es ist erstaunlich, wie die einzelnen Berufe sozusagen hier aufeinandertreffen und sich in einer gemeinsamen Arbeit finden. Also ich bin durchaus der Meinung, das ist der Antrieb für mich, dass ich hier arbeite, mitarbeite. Wir sind ein Kollektiv, glaube ich, das nicht ein zweites Mal hier in der Gegend zu finden ist.

0: Herzlich willkommen zum diesjährigen Kurz und Gut im Kurzfilmwettbewerb.
1: Herzlich willkommen zu Kurz und Gut.
0: Schön, dass ihr alle da seid. Wir freuen uns, dass ihr alle hier im OK euch eingefunden habt.
2: Ich bin Mila und ich mache die Moderation dieses Jahr bei Kurz und Gut. Wir sind gerade dabei, unsere Moderationstexte zu schreiben und ein bisschen Zeitdruck haben wir, aber ich denke, wir schaffen das. Ich hoffe, die Stimmung wird so gemütlich sein und dass man einfach einen schönen Abend zusammen hat.
0: Wir haben heute den Tag über alles überleitet. Es hat sich herausgestellt, dass du noch sehr viel machen willst. Aber es hat sich sehr gelohnt. Und die Sendung selber und die Veranstaltung selbst war dann extrem entspannt. Es hat alles funktioniert.

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0: Film.
1: Das ist ganz einfach, ich zeig's dir. Zuerst öffnest du das Programm Eagle Animation und erstellst ein neues Projekt. Diesen Zombie werden wir zum Leben erwecken. Starte damit, ein Foto von seiner Position zu machen. Dann kannst du deine Figur ein wenig bewegen und noch ein paar Fotos machen.
2: Nein, stopp!
1: Die Hand ist noch im Bild. Da, siehst du? Das würde man am Ende im Video sehen.
3: Ah, also muss ich warten, bis keine Hände mehr unter der Kamera sind.
1: Genau, jetzt kannst du.
3: Jetzt habe ich aus Versehen zu früh ein Foto gemacht. Was mache ich denn jetzt?
1: Keine Panik, die Fotos kann man einfach wieder löschen. Du wählst einfach das falsche Foto aus, klickst auf die Entferntaste. Wenn du auf den Play-Button klickst, kannst du dir deine Animation als Video anschauen.
3: Wow, er läuft!
1: Um deine Animation als Video zu speichern, klicke rechts oben auf dieses Symbol und dann auf Exportieren. Ganz wichtig ist, dass du hinter dem Namen deines Videos .mp4 schreibst. Du Lappen.
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Freut mich, dass ich heute hier sein kann. Mein Name ist Heinz-Jürgen Voss von der Hochschule Merseburg, dort im Moment in der Funktion Prorektorin für Studium und Lehre und entsprechend in der Hochschulleitung und andererseits mit der Professur für Sexualwissenschaft und sexuelle Bildung am Fachbereich Soziale Arbeit, Medien, Kultur. Und ich bin technisch nicht so versiert und greife deshalb immer gern auf die Expertise von Studierenden oder hier auch Freiwilligen, die dann da freundlicherweise dann unterstützen. Zum Beispiel einzelne Veranstaltungen sind sehr im Gedächtnis geblieben oder eben auch für die Konferenzen, die dann an der Hochschule stattgefunden haben, aber die dort aufgezeichnet wurden und dann hier im OK mitgesendet wurden und ähnliche Dinge. Also tatsächlich vielfältige Dinge und das läuft und wird auch weiterlaufen. Ich finde, man muss eine Komplexität in verständlicher Weise ausdrücken und da finde ich unterschiedliche Medien jeweils einen guten Ansatz. Also, dass es Dinge gibt für Bürgerbeteiligung über verschiedene Treffpunkte einmal, aber durchaus auch für Mediengestaltung. Und da finde ich deshalb das Wirken von OK durchaus sehr wichtig. Und das finde ich dabei ganz interessant und dass es immer irgendwelche Konflikte, kleine Probleme gibt, aber dass man die auch miteinander gut lösen kann, weil wir im Moment ohnehin eine gesellschaftlich aufgeladene Situation haben, wo viele, viele Fragen haben, Diskussionen geführt werden, manchmal nicht so viel bekannt ist, viele sehr bei sich und der eigenen Meinung bleiben und weniger sich öffnen für andere Positionen und da den Weg zu eröffnen, dass Personen mehr zueinander finden können und irgendwie, auch wenn sie mal diametral unterschiedliche Haltungen haben, dann auch miteinander im Gespräch sein können. Im Vergleich zu anderen Medienanstalten ist es eben gerade das Freie, also dass tatsächlich konkretes BürgerInnenfernsehen dann stattfinden kann. Ich habe im Verlauf sicherlich die Hemmschwelle verloren, mich hier an den OK zu wenden. Am Anfang ist man jeweils immer ganz ehrfurchtsvoll, darf ich da anfragen? Ich mache ja den Leuten Arbeit und ich habe selber von Technik keine Ahnung und wie kann man das denn machen? Uns hat sich aber immer irgendeine Lösung gefunden. Ich kann etwas erreichen, ich kann etwas verändern, also nicht jeweils nur die ganzen Belastungen einer Gesellschaft zu sehen, sondern was ist eigentlich meine Handlungsmacht? Das kann wichtig sein und da kann gerade solche Medien und medienpädagogischen Erfahrungen sehr hilfreich sein.

0: kleinen Tochter Emma, die tanzt jetzt seit zwei Jahren, über zwei Jahre knapp im Tanzstudio. Und wir sind über eine Bekannte bei unserem Dorffest aufs Tanzstudio aufmerksam geworden, da unsere Tochter ja sehr gerne sich bewegt. Und dann haben wir ein Probetraining vereinbart und seitdem sind wir mit der ganzen Familie eifrig dabei und freuen uns auf jede Meisterschaft, auf jeden Auftritt und fiebern mit dem ganzen Tanzstudio mit.
1: Was fasziniert dich so?
0: Der Zusammenhalt im Tanzstudio. Das ist wirklich einmalig. Vom ersten Tag, an dem wir dabei sind, wurden wir herzlich aufgenommen. Man hatte gleich das Gefühl, dabei sein zu können und zu dürfen und willkommen zu sein. Und das ist einfach schön. Das macht's aus.

0: hat irgendwann angefangen zu tanzen bei diesem Verein und dann hieß es, wir tanzen Turniere.
1: Zum ersten Mal ist es diesmal aber in Sperrgau bei unserer liebe Rischmühlenhalle, wo wir das viele, viele Jahre schon machen, ja leider noch so mit Umbauarbeiten beschäftigt ist. Und ich glaube aber, wir haben hier eine ganz coole Halle gefunden mit vielen Möglichkeiten und bestem Wetter, so wie es heute schon aussieht.
2: Sachsen-Anhalt-Meisterschaft richten wir aus, das Heimstudio Leuna Merseburg.
3: Tanzstudio ist in erster Linie für mich das große Hobby meiner Tochter. Und wie das so ist, man unterstützt natürlich die Kinder bei ihren Unternehmungen, die sie gerne machen. Und deshalb sind auch die Eltern alle mit dabei, wenn hier so eine große Veranstaltung ausgerichtet wird. Weil es geht ja nur gemeinsam.
4: Ich bin wie Frank hier auf dem Bierwagen. Und ansonsten bin ich in der Sponsorengruppe noch, weil ich das gerne für meine Tochter mache. Und

0: die Familie des Tanzvereins sehr unterstützen möchte.
1: Ich wünsche mir natürlich beste Platzierungen fürs Tanzstudio und ein wunderschönes ein wunderschönen Wettbewerb mit vielen Tanzstudios, die ja aus allen Teilen Deutschlands zu uns kommen, die mittlerweile auch schon Freunde geworden sind, wo man sich untereinander kennt und vernetzt ist und dass einfach alle Spaß haben, Sportsgeist im Vordergrund steht und dass alle gemeinsam ein schönes Wochenende haben können.
2: Für diese Sachsen-Anhalt-Meisterschaft wünsche ich mir sehr viele Pokale für unseren Verein, sehr viele Zuschauer, die ganz viel Vergnügen bei uns haben, die sich wohlfühlen und natürlich mega Erfolg und Spaß für unsere Kiddies.
3: Unsere kleinen Mäuse dürfen den Eröffnungstanz mitmachen und da ist einmal das ganze Tanzstudio zusammen auf der Bühne.
4: Wunderschönen guten Morgen hier in der Jahrhunderthalle in Schwerdorf. Los geht's mit dem Eröffnungstanz des Tanzstudios in Amersburg zur Sachsen-Anhalt-Meisterschaft.

0: Ich bin da schon jahrelang mit involviert. Wenn man so lange dabei ist, dann fiebert man dann einfach mit.
1: Bevor ich das Wort an Wedler, unserem Bürgermeister der Stadt Leuna, übergebe, nochmal ganz großen Dank an unsere Helfer im Hintergrund, die Helfer vom Landstudio. Ganz lieben Dank an die Mitarbeiter der Jahrhunderthalle, die uns so super unterstützt haben. Und auch an die Mitarbeiter von der Rischmühlenhalle, die uns auch ein bisschen mit Rat und Tat zur Seite gestanden haben. Vielen Dank, schön, dass ihr alle da seid.
2: Ich bin immer wieder beeindruckt, wie der Tanzsport doch die Jugend bewegen kann. Und in dem Eröffnungstanz haben wir unschwer sehen können, dass die junge Generation schon bereit ist für die nächsten Wettkampfjahre. Und da mache ich mir natürlich auch für die Zukunft keine Sorgen.
3: Unser Tanzverband ist noch ein sehr junger gegründeter Tanzverband. Wir sind erst seit dem Herbst 2024 gegründet und aktiv. Wir haben mit 12 Mitgliedern angefangen. Und so freuen wir uns von Jahr zu Jahr. Wir wachsen. Es ist ein gigantischer Boom da. Und es gibt uns sehr, sehr viel Bestätigung, dass das, was wir tun, auch den Zahn der jungen Leute trifft. Und wir sehr viele Choreografen und Trainern für diese gemeinsame Idee gewinnen können. Wir haben gerade vorbeiflitzen sehen den Rettungswagen, aber keine Sorge. In der Regel sind unsere Tänzer extrem gut vorbereitet auf so einen wichtigen Turniertag wie heute hier bei der Sachsen-Anhalt-Meisterschaft. Verletzungen sind nicht die Norm. Jeder gibt aber heute sein Bestes. Und da spielt Nervosität, die Kondition, die große Aufregung eine wahnsinnige Rolle. Der Druck ist groß. Jeder kämpft und möchte das Beste geben. Kann natürlich sein, dass man mal umknickt, dass einen übel ist, das Lampenfieber nimmt zu. Und da sind wir besonders zufrieden mit den Ausrichtern, die auch entsprechend den Erste-Hilfe-Leistungsdienst engagieren, für den Fall, dass etwas passiert, dass die jungen Tanztalente auch direkt sofort mit medizinischer Hilfe ordentlich umsorgt werden können.
4: Ich engagiere mich einfach, weil ich eine Tanzmutti im Vollblut bin und bin bei der Sachsen-Anhalt-Meisterschaft immer der Sanitäter, gebe ich auch nicht ab, weil macht keiner so wie ich.
3: Also toi toi toi, wir wünschen allen Teilnehmern nur das Beste, dass die Leistung, die sie heute zeigen, abrufbar und auf den Punkt genau kommt. Und wir suchen die Besten in Sachsen-Anhalt und freuen uns, wenn wir dann heute Abend ganz viele Pokale und Siegesmedaillen und Urkunden vergeben können.
5: Dann haben wir der Kampfschneider, Frau Kühne, Robert Rosold, Melanie Kitz, Abda Hammerasch und die Frau Dr. Anne Lötsch. Die wir vergeben heute die Punkte und wir werden dann zum Schluss, wie gesagt, die erste Alterskategorie, die Jüngeren, die werden also das Sieger um 17 Uhr circa durchführen. Und wir freuen uns auf jeden Fall, wir haben auch viele tolle Tänzer.

die schönsten Momente sind einfach, wenn das Kind oder die Kinder auf die Bühne kommen, ihre Kostüme präsentieren und uns mit ihrem Elan mitziehen.

0: Die Hobbytänzer sollen hier im Fokus sein. Wir bieten so viele Altersklassen an, dass wirklich für jedes Tanztalent, egal in welcher Tanzrichtung, egal welche Altersklasse, egal welches Geschlecht, eine ideale Tanzwettbewerbslandschaft entsteht. Wir sind alles freiwillige, hobbymäßig engagierte Leute.
1: Wie viele Jahre mache ich das? Über 30, 40 Jahre. Über 40 Jahre.

Und ich muss ehrlich sagen, ich habe immer wieder, ob ich das damals gemacht habe oder jetzt, Hochachtung vor den Trainerinnen. Also was die Trainerinnen leisten, und auch heute sieht man es ja leisten, das ist ganz toll, denn die gehen alle arbeiten, die gehen studieren, die haben Familie und die gehen in ihrer Freizeit und trainieren die Kinder. Ich glaube, das kann man nicht hoch genug einschätzen.

0: Mädels, seid ihr aufgeregt?
1: Ja.
0: Ja, eindeutig. So. Na, obwohl, alles ganz entspannt. Wir sind die Franken.
2: Die Strullis sozusagen.
0: Die Strullis, genau.
2: Kommt Stimmung auf.
0: Definitiv.
2: Was tanzt ihr heute?
0: Show und Garde und Polka, ganz viel tanzen wir.

0: Also ich tanze heute Garde, Show und Solo.
1: Welches Thema vertanzt du im Showtanz?
0: Das Mädchen mit den Streichhölzern. Es ist ein Märchen, ja.
1: Bist du schon aufgeregt?
0: Ja, auf jeden Fall.
1: Die Veranstaltung ist sehr schön. Die Kinder versuchen ihr Bestes zu geben. Und es ist eine Augenweide, wie sie sich hier bewegen und wie sie hier tanzen.
2: Vielen Dank.

0: heißt ja, unsere Tanzmädels für den Auftritt fit machen. Das heißt, hier sind alle Kostüme drin, Schminke und so weiter, damit sie dann schick auf der Bühne sind.
1: Woher seid ihr?
0: Wir sind Tanzverein Langenbogen und ja, wir kommen aus Langenbogen, Saalekreis.
1: Wie viele Tänzer habt ihr heute im Gepäck?
0: 33 aktive Tänzerinnen. Aber unser Verein sind über 100.
1: Und wie viele Tänzer?
0: Oh, das ist jetzt eine gute Frage. Ich glaube, wir haben fünf Tänzer. Also wir sind in der Beteiligung klein, aber fein.

Das Besondere an der Sachsen-Anhalt-Meisterschaft, die wir selber ausrichten, ist ja jedes Jahr, dass wir unser eigenes Plakat gestalten. Wir machen immer ein Fotoshooting. Diesmal waren unsere Tänzerin Wiebke und Anna dabei. Wiebke ist von mir eine Tänzerin und Anna von Emily eine Tänzerin. Und wir gestalten dann dazu die Plakate, die Urkunden, dann Eingangsschilder und Werbung überhaupt in allen Medien, die es so gibt. Und das macht es immer zu unserem eigenen Turnier ganz schön, dass dann auch auf den Plakaten wirklich auch unsere eigenen Tänzer zu sehen sind. Und macht uns auch sehr stolz, das zu zeigen als Fotomodels. Ja.

alle stecken da ja unglaublich viel Zeit, Leidenschaft, Mut und Stärke und Willenskraft in ihre Tänze und in die ganz, ganz vielen Stunden Training im Trainingssaal.

16 Uhr werden wir die Siegerehrung der Little Stars Junioren und Children durchführen, die so um die 120 Tänze zeigt. Und am Abend um 22 Uhr werden wir die Siegerehrung der Adults durchführen. Und bis dahin werden wir an dem gesamten Tag 197 Tänze gesehen haben.

0: Und dann, was hast du für einen Wunsch oder was möchtest du uns mitteilen?
1: Also, ich würde sagen, es gibt einen großen Applaus für das Stechen heute.

0: Jetzt eine Wertung für die Startnummer 1. 2.
1: Ich bin Niklas Funke, 18 Jahre alt und tanze jetzt aktuell beim Tanzhaus Ad Libitum in Halle. Davor habe ich hier im Tanzstudio Leine Merseburg getanzt und das 8 Jahre lang. Tanzen fasziniert mich, dass ich meine Emotionen und meine Gefühle auf die Bühne bringen kann und auch Menschen damit berühren kann und meine Geschichte erzählen kann.

0: Ich bin seit 2023 im Tanzhaus und wir sind jetzt hier bei der Sachsen-Anhalt-Meisterschaft und kommen mit, glaube ich, 76 Tänzen sind wir dabei.
1: Dieses Kind gewinnen zu sehen, Kostüme zu basteln, Kostüme zu nähen, das ist Faszination. Und dann auch andere Vereine zu sehen. Und es ist einfach die Stimmung, das fasziniert.

Wir bekommen so viel Zuspruch, dass das, was wir den jungen Menschen hier anbieten, in allen Altersklassen, in so einer Vielfalt an Tanzdisziplinen, das macht von sich reden. Und so freuen wir uns von Jahr zu Jahr.

0: Servus, wir sind die Showfunken. Wir haben jetzt eine über 4-stündige Anreise gehabt und wir dürfen euch nachher unser Programm zeigen.
1: Genau, wir starten in der Kategorie Shorthands mit Hebefiguren, haben 6 starke Männer dabei und sind insgesamt ca. 25 aktive.
0: Viel Spaß!

0: von den Schurfunken aus Bayern für die Wertung gehören. 9-8, 10-0, 9-0, 9-9, 9-7. 9-20-6.
1: So viel Freizeit, so viel ja, Hobby in unser Leben mit einzubinden und auszubauen. Das ist eine wahre Freude, so viele Kinder auf den Tanzwegen zu begleiten. Das macht richtig stolz und richtig happy.

0: Ja, zu Beginn erstmal was zu eurem Namen. Also ich traue es mir gar nicht auszusprechen. Sverrir Svenner ist garantiert falsch, du wirst mich korrigieren. Aber was bedeutet das?
1: Svenner ist schwedisch und bedeutet so viel wie Freunde Schwedens.
0: Und was habt ihr für eine Beziehung dazu? Wie seid ihr drauf gekommen?
2: Ja, also zu der schwedischen Musik sind wir gekommen durch eine CD, die wir mal geschenkt bekommen haben, oder ich, und die war so schön. Ich habe mich also erst in die schwedische Musik verliebt und dann in das schwedische Land.

0: In vielen Kirchen auch.
1: Ja, wir sind in vielen Kirchen und es geht eigentlich durch ganz Deutschland, also im Norden als auch im Süden oder im Westen. Also der, ja, wir fahren schon manchmal ganz schön viele Kilometer. Koblenz, Köln.
2: Und habt ihr auch schon mal in Schweden gespielt?
0: Also mit Sveriges Wandern nicht. Ich habe schon mit dem European Youth Folk Orchestra, dem Europäischen Jugendfolk Orchester, wo ganz europaweit junge Musiker zusammengespielt haben, habe ich schon in Schweden gespielt. Und es hat in Schweden auch arrangiert und mitgespielt. Und außerdem habe ich viele schwedisch befreundete Bands, also wie zum Beispiel Garmana und Triakel,

0: Also, dass ihr Schweden und Schwedens Kultur mögt, das haben wir ja schon geklärt. Bleibt eigentlich jetzt zum Schluss nur noch die Frage, wo kommt ihr eigentlich wirklich her?
1: Aus dem Leipziger Neuseenland, aus Treis-Kamukon.
2: Genau, wir kommen sozusagen aus dem ehemaligen Tagebaugebiet und haben es jetzt hier wunderschön mit vielen, vielen Seen.
1: Fast wie in Schweden.
2: Fast wie in Schweden.
0: Okay, gibt's hier auch Elche?
1: Aber dafür Wildschweine.

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0: brauchen 2,5-mal mehr Ressourcen, als die Erde hergeben kann, bei der Menschenanzahl, die wir haben. Das hat der Club of Rome schon vor 30 Jahren gesagt. Aber da hat keiner drauf gehört.
1: Also im Seniorenstammtisch habe ich also mit der Kamera 1, das ist die Hauptkamera, gefilmt. Also mit 93 Jahren bin ich der Älteste hier.
2: Ich engagiere mich hier, weil mir das gefällt, weil man eine relativ große Freiheit hat in der Themenauswahl.
0: Also wir sind eine tolle Truppe, wie man so schön sagt. Wir ergänzen uns wunderbar. Jeder bringt Ideen mit und jeder lebt auch von den Ideen des anderen.
2: Mir gefällt eigentlich das Klima hier eigentlich ganz gut.
0: Wir kommen aus den verschiedensten Berufen. Und wir haben nur einen dabei, der hat mal für das Fernsehen der DDR gearbeitet. Und es ist erstaunlich, wie die einzelnen Berufe sozusagen hier aufeinandertreffen und sich in einer gemeinsamen Arbeit finden. Also ich bin durchaus der Meinung, das ist der Antrieb für mich, dass ich hier arbeite, mitarbeite. Wir sind ein Kollektiv, glaube ich, das nicht ein zweites Mal hier in der Gegend zu finden ist.

0: hat ja RTL ein richtiges Schnäppchen gemacht. Die haben ja Sky billiger eingekauft als Raab.
1: Das muss man sich ganz überlegen.
2: Ja. Daran habe ich noch gar nicht gedacht. Stimmt.
3: In kleiner Runde? Ja, kenne ich. Das ist doch dieser Podcast mit den zwei Medienüberlebenden, oder? 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Hier Maurice Geider und Nadine, nee Quatsch, Julia Krüger. Die beiden quatschen jede Woche mit Medieninsidern über Medien halt. Höre ich echt oft. Ganz gut eigentlich.
4: Und damit herzlich willkommen zu einer neuen Ausgabe eures Lieblingsmedienpodcasts in kleiner Runde. Julia Krüger ist im Urlaub. Frecherweise hat sie das in der letzten Woche gar nicht angekündigt, sondern wir haben es einfach nur in die neue Woche verabschiedet. Dabei wussten wir das schon, dass sie in den Urlaub fährt. Wir wissen es ja schon seit langem. Und dann haben wir euch auch gar nicht gesagt, was wir stattdessen machen. Wir haben nämlich keinen Gast, sondern wir haben einen Gastmoderator. Und damit herzliche Grüße und willkommen nach Hamburg zu Chris.
5: Hallo, das ist neu. Ganz
4: was
5: neue
4: neu?
5: Konstellation, dass ich, dass ja, ich mal über Medien rede dann. Also über richtige Medien außer Film.
4: ganz kurz zu dir, Chris, du bist Host unter anderem des Filmpodcasts First Look, du hast eine Zeit lang auch die Talknow Film News moderiert, du moderierst Premieren, Red Carpet Events, du stehst aber auch regelmäßig am roten Teppich und versuchst den Menschen, vor allem den Stars aus den Filmen auf der Leinwand, kleine Geheimnisse zu entlocken und manchmal sogar stehst du auf den roten Teppichen bei Reality-Veranstaltungen seit kurzem. Wie ist es dazu denn gekommen?
5: Ehrlicherweise macht es mir bei Reality mittlerweile mehr Spaß als bei meiner Filmreihe.
4: Erstes Geständnis in der ersten Minute in kleiner Runde.
5: Also ich hab den Vergleich gehabt. Ich war am Freitag auf dem Filmpreis und meine Fragen, die ich stelle, sind ja immer ein bisschen mehr, ich will nicht sagen aneckender, aber ich stelle eher dümmere Fragen, weil ich halt weiß, dass die dann auch wirklich viral gehen oder zumindest eine große Aufmerksamkeit erregen. Und da hast du richtig gemerkt, in der Schauspielbubble halten sich sehr viele für sehr was Besseres. Und du merkst halt, dass diese Witzlänge, die dann man teilweise braucht, nicht da ist. Und da finde ich ehrlicherweise für so Interviews Reality-Stars entspannter, weil die einfach, du kannst denen einfach alles in den Kopf werfen und sie freuen sich.
4: Ich weiß, was du meinst. Ich kann das auch nachvollziehen. Trotzdem ist ja interessanterweise, jetzt sind wir schon mitten im Medienthema, wird ja die Reality-Welt ganz oft immer noch nicht so richtig ernst genommen. Beziehungsweise als etwas more dirty, etwas mehr beschmutzt quasi wahrgenommen. Das ist schade, weil es halt ein riesen Interessengebiet ist und viele, viele Menschen. Aber der Film ist natürlich das seriösere Sujet, Chris.
5: Mhm, das stimmt, es ist seriöser und da denken auch wirklich immer alle, sie machen die größte Kunst, die es gibt, obwohl es dann trotzdem meistens ein Mainstream-Film ist. da ist so eine Botschaft drin und das und dies und jedes. Ja, aber ihr habt trotzdem einen Film.
4: Drei Ohrhasen ist Kunst.
5: Da kommen die dann lang und, aber das stimmt, du hast recht, die Reality-Stars sind tatsächlich immer so ein bisschen in so einer Schmuddelecke, was ich aber teilweise gar nicht verstehe. Also ja, es gibt solche und solche. Du kannst bei Reality-Stars auch filtern nach, es gibt Leute, die wissen genau, was sie machen. Es gibt Leute, die sind halt wirklich komplett plump. Es gibt Formate, wo ich sage, boah, das ist echt nicht mehr cool mit anzusehen,
4: plump.
5: Aber ja. Es sind aber trotzdem auch Marken und eine nicht zu unterschätzende Reichweite. Es gibt einen Riesenkult um Reality-Stars, es gibt tausende Quizze etc. Also das ist schon nicht zu unterschätzen.
4: Absolut, darum, wir nehmen das hier natürlich auch ernst, aber es geht natürlich ganz viel um Medien. Würdest du von dir sagen, dass du trotz alledem ein Medienmensch bist? Das heißt trotz alledem, eigentlich blöde Frage, ist natürlich bist du ein Medienmensch, aber im Sinne von Medienmeldungen, dass du gerne dich auch damit auseinandersetzt, was die Medienhäuser so fabrizieren etc.
5: Ja, total. Betrifft ja mich dann auch im Ende, ne? Am Ende, weil natürlich mit den Leuten, mit denen ich zusammenarbeite, mit Kunden etc. Du merkst ja, wenn was fusioniert, wenn irgendwie Filmstudios sich gegenseitig aufkaufen, das ist ja alles auch mein Job, der damit einläuft.
4: Und tatsächlich hat die ja der letzte Merger, beziehungsweise waren ja im letzten Jahr gleich zwei große, erst einmal Paramount Skydance und dann Paramount Skydance Warner Brothers Discovery, die Namen werden immer länger, hat uns natürlich auch hier sehr bewegt. Wir werden auch heute über einen Merger sprechen, nämlich den von RTL und Sky. Wie gesagt, du bist Gastmoderator, Chris, das heißt, du kommentierst die Themen mit, du kannst Themen einwerfen und wir besprechen die gemeinsam. Eine Sache allerdings noch für alle unsere Zuhörenden. In der letzten Woche hatten wir ein Thema, und zwar, dass Netflix die erste Radioshow starten wird, die auch bei uns hier in Deutschland als Videostream zu sehen sein wird. Eine Morningshow, nämlich The Breakfast Club. Und da hatten Julia und ich festgestellt, das ist alles andere als eine neue Idee. Und das habt ihr, liebe Menschen da draußen, auch. Denn wir haben sehr viel Post dazu bekommen, dass gerade im Süden Deutschlands, beim SWR, das schon sehr, sehr lange gängig ist, dass dort eine Morningshow im SWR-Fernsehen übertragen wird, vom SWR-Radio veranstaltet. Der Unterschied ist halt nur, jetzt ist es fancy bei Netflix und nicht mehr unfancy bei alten öffentlich-rechtlichen Medien. Aber ansonsten ist die Idee nicht neu. Würdest du dir sowas anschauen? Also eine Morningshow bei Netflix, auf Englisch, by the way, ne? Aus den USA kommen die. Aber in Deutschland wird die auch zu sehen sein.
5: Ehrlicherweise nicht, nee. Ich hab mittlerweile gar kein Netflix mehr, um es hart zu sagen. Nicht weil ich Netflix nicht mag, aber ich habe versucht gerade Streamer zu reduzieren, merke, dass ich doch oft öfter ins Kino gehe und weniger Streams gucke und auch Serien nicht gucke und mich vieles nicht interessiert. Und wenn ich dann so sehe, wie viele Serien einfach verhunzt sind mittlerweile, habe ich dann auch keine Lust mehr, irgendwie eine neue Serie anzufangen. Die einzige Serie, die mich seit langer Zeit jetzt wieder gecatcht hat, ist diese neue Spider-Man-Serie. Ansonsten finde ich das alles gerade so meh, was da irgendwie so läuft.
4: Habe ich das richtig gesehen, dass man in dieser Nicolas Cage spielt, im Prinzip Spider-Man, dass man das auswählen kann, ob man es in Schwarz-Weiß oder in Farbe gucken will?
5: Ja. Du kannst auswählen, ob du in Schwarz-Weiß, und natürlich in Schwarz-Weiß geiler, aber wenn man Bock hat auf Farbe, kann man auch in Farbe gucken. Es ist auch unabhängig davon wirklich eine gut gemachte Serie, aber das merkst du auch, weil Nicolas Cage das einfach gut trägt.
4: Ja, spielt quasi in der Noir-Welt, so wie es auch Noir-Comics gibt, finde ich ziemlich cool. Aber pass auf, Chris, lass uns erstmal anfangen. In der Zwischenzeit, während wir uns noch ein bisschen warm quasseln, kommt unser Jingle, und das ist für euch das Zeichen, dass ihr diesen Podcast natürlich jederzeit unterstützen könnt, der kostenfrei zu euch nach Hause kommt. 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Jetzt kommen 8 Sekunden Jingle und dann sind wir da mit den News der Woche.

0: Welches Medienthema hat dich denn zuletzt wirklich ernsthaft richtig bewegt?
1: Also das große Thema natürlich diese ganze Paramount-Netflix-Geschichte Richtung Warner, dieser Kauf, weil das schon was mit der Filmwelt gemacht hat. Aber jetzt auch vor kurzem diese ganze Geschichte mit Sky und RTL. Das finde ich alles furchtbar spannend, weil wir machen solche großen Fusionen doch immer Angst.
0: Zu Recht. Wenn du jetzt bei RTL oder Sky arbeiten würdest, hättest du jetzt auch zu Recht Angst um deinen Job, mal wieder.
1: Ich wollte gerade sagen, es fliegen richtig viele Leute raus. Ne?
0: Muss ja. Also ja. RTL hat circa 6.000 Festangestellte noch. Die werden ja gerade reduziert von 6.000 auf circa 5.300 Stellen. Und Sky hat 2.000. Und das ganz Interessante ist, Sky erwirtschaftet mit diesen 2.000 Mitarbeitenden circa 2 Milliarden Euro. Das ist der Umsatz von Sky Germany, beziehungsweise Sky Dach. Dazu gehört noch Österreich und Schweiz. Und RTL hat mit dem Dreifachen der Mitarbeitenden Umsatz von 2,5 Milliarden Euro. Hm. Das ist tatsächlich recht interessant. Trotzdem, gehen wir mal rein in das Thema, der Kaufpreis, ist der dir geläufig, den RTL zahlt für Sky? Hast du da was zu gehört? Ist keine Quizshow, du musst es nicht falsch. Kannst auch ins Skript gucken.
1: Ich guck, wir haben ein Skript,
0: da steht's drin.
1: 68 Millionen hast du gesehen. 68 Millionen
0: also, genau.
1: Hast du gesehen.
0: Es ist total interessant. Also, Sky wurde vor vielen, vielen Jahren durch die amerikanische Comcast, das ist die bis dahin Mutterfirma von Sky gewesen, für viele Milliarden, ich glaube für 1,8 Milliarden oder so, mal gekauft und wurde jetzt an RTL verhökert für 168 Millionen, ist glaube ich der Kaufpreis. Und da wird in Teilen bar gezahlt, in Teilen werden da Schulden getilgt, hin und her. Das ist bumsbillig. Und wenn diese ganze Transaktion oder dieser ganze Merger super erfolgreich werden sollte, sprich die Aktien der RTL-Gruppe steigen, würde man nochmal im Nachhinein circa in etwa grob 200 Millionen Euro an die Comcast zahlen. Das heißt, man kann in etwa auf einen Kaufpreis von 377 Millionen kommen, was immer noch bumsbillig ist. Man hat jetzt aber überraschenderweise nur 68 Millionen Euro bar gezahlt an Comcast.
1: Da hat ja RTL ein richtiges Schnäppchen gemacht. Die haben ja Sky billiger eingekauft als Raab. Das muss man sich ganz überlegen.
0: Ja! Das ist ja, daran habe ich noch gar nicht gedacht. Stimmt.
1: Ja.
0: Sensationell. Sensationell.
1: Das ist eine fiese Nummer.
0: Also man zahlt 68 Millionen Euro bar und schuldfrei. Das sei ursprünglich war geplant 150 Millionen bar. Das ist laut Aussage einer RTL-Sprecherin marktübliche Anpassung des Netto-Umlaufvermögens sowie schuldähnlicher Position entsprechend der Bargeld- und schuldfreien Struktur der Transaktion. Ich habe kein Wort verstanden. Das sollte, glaube ich, der Satz auch auslösen. Es ist schon faszinierend, wie billig das Ganze, also das entspricht ja nicht bei den Produktionskosten der Game of Thrones Serie, die bei Sky zu sehen war. Nee, Quatsch, die war bei Amazon Prime.
1: Ich glaube, das große Problem ist, bei Sky und Wow gibt's gerade auch nicht mehr so viel.
0: Nee. Ja, die Frage ist halt sowieso, wofür Sky, also Sky wird, es geht nur um Sport. Also machen wir uns nichts vor, geht nur um Sport. Das sieht man auch bei den Personalentscheidungen, die noch gezogen worden sind, denn kurz vor ein Tag der offiziellen Übernahme hat man mal noch schnell den Sky-Geschäftsführer von Bord gehen lassen, sagen wir jetzt mal so nett. Mhm. Also das ist Charlie Klassen, der ist weg und das ganze Sportkonglomerat, was jetzt entsteht, wird dann von Frank Robens geführt, der bisher auch Sportchef von RTL war und dann eben Sportchef von Sky RTL oder RTL Sky sein wird. Gibt sowieso eine Neustrukturierung innerhalb des Senders, also RTL News berichtet jetzt wieder, beziehungsweise RTL News wird jetzt wieder dem CEO unterstellt, nämlich Stefan Schmitter. Die Programmchefin hat nichts mehr ist quasi nicht mehr so verantwortlich für RTL News. Da gab es intern sowieso nicht so, man mochte sich nicht so, habe ich mal gehört. Die Führung von RTL News und die Programmchefin, die mochten sich nicht so. ist eine gute Base. Also da wird ein bisschen umstrukturiert und natürlich die große Frage ist tatsächlich jetzt, also man braucht nur eine Finanzenabteilung, man braucht nur eine HR-Abteilung, man braucht nur eine Marketingabteilung. Jetzt wird's nochmal, ich sag mal so, in Richtung Reduktion gehen und wir werden mal sehen, wie viel davon übrig bleiben wird am Ende.
1: Es ist, ich bin gespannt, was mit Sky passiert. Also ich meine, rein aus Sportsicht hat RTL natürlich total das gut gelöst, weil einfach die diese ganzen Sportsachen jetzt mit haben, einfach umso mehr das ausbauen zu können. Vielleicht kann man es dann auch noch mit RTL Plus integrieren. Das ist ja auch irgendwie alles wahrscheinlich noch ein Weg, dann irgendwie da das abzuziehen. Aber Ja, es wird immer größer. RTL wächst ja jetzt wirklich dann enorm, weil die haben ja dann auch natürlich, ich glaube, die Verbindung zu HBO ist dann natürlich dann auch noch da von RTL. Das kannst du ja auch im Bundle kaufen, RTL Plus und HBO Max.
0: Wird auch vom gleichen Vermarkter vermarktet. Macht beides die RTL-Vermarktung Ad Alliance. Die vermarkten RTL Plus und HBO Max.
1: Ah ja, guck mal, da geht es dann schon in die Richtung, ne? Das wird dann einfach so ein großer Pool wird.
0: Ja. Aber was ganz interessant ist, ist im Rahmen des, das wurde jetzt auch bekannt gegeben, im Rahmen der Übernahme hat man gleich noch eine andere Meldung, so ein bisschen versteckt, aber sie steckte mit drin. Wow wird in Österreich freigeschaltet. Der Streamingdienst Wow kommt nach Österreich. Und das finde ich interessant, weil ich dachte, der wird irgendwann geschlossen.
1: Ich dachte, das hätte ich mir jetzt auch vorgestellt, dass die das schließen. Haben die dann überhaupt noch Content dann? Oder gibt es kein HBO Max in
0: Ich sehe es
1: Österreich?
0: gerade, HBO Max hat ein Angebot in Österreich
1: Ah ja, okay.
0: und wird übrigens vertrieben über die Sky-Plattformen auch. Unter anderem ist verfügbar auf Sky Q und Sky Stream.
1: Na gut.
0: Okay. Also das irritiert umso mehr, um dann ehrlich zu sein, warum man dann Wow noch dahin bringt. Also das ist ja, Wow macht ja dann so ein bisschen den Eindruck einer Resterampe tatsächlich, ja.
1: Wow war auch nie diese Plattform, die immer so ultra sexy war, muss man ja auch mal ganz klar sagen. Wow war auch immer, wenn du es über einen Server geguckt hast, musstest du immer noch einen Player extra installieren und so. Das war mal eine ganz sehr, sehr furchtbar umständliche Geschichte, diese Plattform leider.
0: Wow hat bis heute auch bei mir tatsächlich auf meinem Chromecast Probleme mit Performance. Also es gibt immer mal wieder so Ruckler und so. Und die haben, es liegt nicht an der Internetverbindung, es liegt an Wow.
1: Ja,
0: Tatsächlich.
1: das ist echt
0: Also
1: tricky, das
0: das.
1: Ding.
0: Nun gut, aber wir sind gespannt, wir gucken da weiter drauf, was passiert. Da gibt es quasi im Moment wirklich jeden Tag Meldungen. Diese Woche Dienstag erst wurde den Mitarbeitenden in Köln und in Unterföhring in München, beziehungsweise Unterföhring bei München, mitgeteilt, wie es grob weitergehen wird. Aber jetzt kommt halt wirklich diese Welle der Effizienz, rollt jetzt über beide Firmen nochmal drüber. Man geht so von, ich habe es munkeln, und das sind nur Gerüchte, was man so auf dem Flurfunk hört, in beiden Häusern. Man geht so von circa 600 weiteren Stellen aus, die man nicht mehr braucht, in beiden Unternehmen zusammengerechnet.
1: Das ist strong. Das ist natürlich super.
0: Die wollen
1: Eieieiei.
0: alle unsere Jobs, Chris. Die kommen alle und wollen auch Jobs.
1: Man merkt es auch. Man merkt es auch, wie viele Leute ich von früher kannte, die irgendwie bei Sendern gearbeitet haben oder bei Filmverleihern, die jetzt keinen Job haben oder sagen, ey, hast du irgendwie noch eine Stelle bei dir frei? So, wo ich sage, ja, ich aber nicht in dem Ausmaß, das du vielleicht brauchst. Also so, das ist halt schon.
0: Sorry, hab keine Senior-Chef für 6,5. Tut
1: Ja,
0: mir
1: genau.
0: leid,
1: So, also das ist
0: hab
1: halt
0: ich
1: irgendwie.
0: nicht.
1: Das geht halt nicht, aber das ist krass. Also die Leute, und wo wollen die dann alle hin? Weil wenn die ganzen Medienstellen weg sind, das sind ja auch wirklich Leute, die sind halt wirklich Medienmenschen. Und da gibt es dann auch nicht so dieses, dass man sagt, okay, man macht jetzt einen normalen Job in Anführungszeichen, weil die dafür gar nicht auch nicht so hundertprozentig
0: Nee,
1: qualifiziert für
0: das
1: sind.
0: ist Problem haben auch wir Moderatorinnen und Moderatoren.
1: Ja.
0: Dass die, du guckst dir ein Format an und denkst dir, ach, mal wieder ein Zettel oder lol, mal wieder eine Amazon-Box, die da steht und so tut, als wär's der Moderator. Also das ist echt, ist nicht so cool. Nun gut, also das große Gespare, das große Effizienzgesuche geht weiter und Effizienz hat man übrigens auch auf einem anderen Gebiet entdeckt. Da bin ich mal gespannt, was du für Gedanken dazu hast. Es gibt immer mehr Formate, die zwei Staffeln am Stück produzieren, aber nicht am Stück releasen. Sprich, man produziert zwei Staffeln und produziert die für das aktuelle Jahr und produziert schon fürs kommende Jahr mit. Beispiel: Promi-Taste heißt es nur. Promi-Taste ist diese Show, wo es darum geht, einen perfekten Löffel zu generieren, zu kochen, zu backen, je nachdem, um dann vor einer Profi-Koch-Jury zu bestehen. Und da ist ja die aktuelle Staffel gerade in Sat.1 abgesendet worden. Und quasi direkt im Anschluss an diese Staffel wurde bereits eine neue Staffel produziert, die aber erst im kommenden Jahr ausgestrahlt wird. Man hat auch sogar schon den Cast bekannt gegeben. Zweites Beispiel: Beauty and the Nerd, Reality Show in Thailand produziert. Da wurden jetzt im April, März zwei Staffeln produziert. Eine für den Herbst 2026, eine für den Herbst 2027. Deine Gedanken dazu, Chris?
1: Ich finde das nicht so schlimm, ehrlicherweise. Also ich finde,
0: Echt?
1: es kommt immer ein bisschen aufs Format drauf an. Ich glaube, das ist ja auch wieder ein Kostengrund, ne? Du holst ja dann
0: Ja,
1: einmal
0: ja.
1: die Villa da und castest dann alle einmal hin. Ich finde es total schade, dass die Aktualität dann halt flöten geht und dass so ein
0: Exakt.
1: Format wie so naja, nicht mehr nach Qualität, sondern es fühlt sich dann nach Fließbandarbeit an. So, und das finde ich halt schade. Es gibt so Formate, wo ich denke, das macht Sinn. Ich weiß, so bei Take Me Out zum Beispiel würde ich sagen, so, who cares? Da ist es scheißegal.
0: Ich glaube, die Folgen, die jetzt auch demnächst laufen werden, die 8 Folgen, die jetzt produziert, ausgestrahlt werden, sind, glaube ich, auch schon echt ein Dreivierteljahr.
1: Ja, genau. Das kannst du ja auch, weil das ist so zeitlos. Da merkst du ja nicht, wann irgendwas ist. Aber ja, gut, wie du sagst, bei Beauty and the Nerds, dann ist es dann halt irgendwie, glaube ich, du hast halt Menschen, die sich dann auch verändern und dann sind bestimmte Skandale, dann rollst du das nach einem Jahr wieder auf. Whatever, so, das ist schon ein bisschen schwierig. So wie wenn du Bachelor auch irgendwie ein Jahr später irgendwie raus, also zwei

0: drei Staffeln produzieren würdest. Ja. Ist so Hit and Miss. Es gibt Formate, wo ich sage, ja, cool. Es gibt aber auch welche, wo ich so, nee.
1: Also ich mache mal einen anderen Gedanken auf. Was machst du denn, wenn eine der KandidatInnen verstirbt? Es ist, man wünscht das natürlich niemandem. Es ist jetzt auch nicht, sagen wir mal so, nicht das Wahrscheinlichste. Aber wir sehen das ja immer wieder, dass leider wir schlechte Nachrichten kriegen von Menschen, die verstorben sind. Wir hatten das erst letztens in der Schauspielbranche vor 2 Wochen mit einem plötzlichen Tod einer Schauspielerin. Ich will das nicht vorhersagen, aber es ist natürlich durchaus möglich, dass jemandem etwas Schlimmes passiert und dann ist diese Person in diesem Cast. Und dann steht man natürlich vor der Frage, strahlen wir das jetzt aus oder ist diese Gefahr geht man ja offensichtlich ein.
0: Ja. Ja, und vor allen Dingen auch das natürlich das zu beschmutzen, was dann am Ende, wo sich eine Person dann nicht mehr gegen wehren kann. Aber ich meine, gut, bei dem Gedanken ist natürlich auch, die kann natürlich auch versterben, selbst wenn die eine Staffel im Voraus drehen. Also meistens wird ja auch ein halbes Jahr schon vorher produziert, ne?
1: Ja, klar.
0: Das Risiko hast du natürlich immer. Aber ja, so langfristig gesehen, ich meine, war das nicht damals bei Willi Herren und Promis unter Palmen, war doch das auch so ein Riesending dann am Ende, dass man gesagt hat, das können wir nicht mal ausstrahlen, weil das halt zu krass war und das aus Respekt lässt man es auch weg.
1: Ja, das war tatsächlich so bei Willi Herren, aber das war noch gemischt mit ein paar anderen Sachen, weil, also jetzt ist Willi Herren auch nicht verstorben auf natürlichem Wege.
0: Genau, ja.
1: Das kommt noch hinzu und die Umstände des Todes, die sind bis heute nicht öffentlich, aber auch da munkelt man, auch das war jetzt nicht so schön. Und da spielten ja auch noch andere Kandidaten aus dieser Staffel eine Rolle dabei, weil sie die letzten quasi waren, die bei ihm waren, als er lebendig war und so weiter. Also das ist eine große graue Nebelwolke, in die man da stochert. Und dementsprechend glaube ich, ist das, weiß ich nicht, aber ich könnte mir vorstellen, dass das nochmal ein anderes Thema ist, als wenn jetzt jemand, ich sag jetzt mal, auf natürliche Art und Weise versterben würde. Aber ich finde es trotzdem recht risky und selbst nicht das Thema Tod, das Thema Skandal. Es passiert ja sehr schnell, dass wir Kandidatinnen und Kandidaten sehen, die sich in Skandalen verwickeln, die dann eventuell nicht mehr tragbar sind. Also würde RTL heute noch Kim Virginia buchen für den Dschungel? Weiß ich nicht.
0: Das ist halt der Punkt, ne? Lass die in der Zwischenzeit in anderen Formaten sein. Und die haben dann einen Skandal, dann kannst du das Ding nicht mehr ausstrahlen. Du kannst ja auch nicht den Leuten sagen, ja, du bist jetzt ein Jahr gesperrt für alle anderen Produktionen. Das heißt, du würdest ja dann auch Leute einen Stein in den Weg legen, nur damit du im Format bist. Das ist ja
1: richtig.
0: Stimmt,
1: das ist
0: ein Punkt.
1: Also ich finde es risky, aber wir beobachten das gerade auf dem Produktionsmarkt immer häufiger. Auch Villain-Sharing, also dann ist die Villa der Versuchung ist dann ein paar Wochen später die zufälligerweise Promis unter Palmen stattfindet und so eine Nummern. Also das ist, beziehungsweise andere Formate, wir sehen diese Effizienznot, die gerade passiert, ist schon irgendwie, ich finde, da für mich geht da so ein bisschen der letzte Glanz des Fernsehens weg, wenn man sieht, dass es, ja.
0: Ja, ja. Ich weiß, was du meinst. Dieser Funke, dass man sagt, man hat jetzt eine hochwertige Produktion, da wird sich ein Gedanke beigemacht, sondern nee, wir haben jetzt hier 2 Staffeln, die rotzen wir einfach mal dahin und dann guckt euch das mal an. Es ist dann halt wie ein Produkt, was einfach rausgeschmissen wird, ne? Wie so eine einfach so haus raus, könnt ihr gucken und da habt ihr aber es gibt nicht diesen Mehrwert. Es ist einfach nur noch um zu existieren, ja, Content halt.
1: Genau. Und das finde ich halt tatsächlich irgendwie schade. Aber kommen wir zur nächsten Geschichte, die ich sehr witzig fand. Ich habe sie selber leider nicht gesehen. Ich habe sie dann gesehen, als ich diese Meldung gelesen habe. Ich trage sie aber erst einmal vor, Chris. Es gibt einen öffentlichen Streit und zwar zwischen dem ehemaligen ARD-Chef. Im Skript steht aus Versehen ATD. Ich hoffe, du hast trotzdem lesen können, dass es ARD sein soll. Also der frühere ARD-Chef und die aktuelle Chefredakteurin der Tagesschau streiten sich gerade bei LinkedIn. Und zwar geht es um die Inhalte der Tagesschau. Und zwar, Folgendes ist passiert. In der Tagesschau Anfang der Woche gab es folgende Themen, auch in dieser Reihenfolge. Es gab einmal das Thema Lookmaxing. Dann gab es das Thema die Wiedereröffnung der Mokkamilch-Eisbar in Berlin. Und dann gab es noch ein drittes Thema, das ich hier gar nicht mehr drauf habe. Ist aber auch gar nicht so relevant, denn es ging hauptsächlich um die Eröffnung der Mokkamilch-Eisbar. Und zwar schrieb der ehemalige ARD-Chefredakteur Reinhard Becker, das sei wie folgt, schrieb er. Ist das relevant? Hat das Nachrichtenwert? Und jetzt kommt's, was soll das? Ja. Und daraufhin finde ich mal lustig. Also man muss wissen,

0: Der war 40 Jahre für die ARD tätig. Zuletzt war er Chefredakteur des Südwestrundfunks, des SWRs, und hat dort natürlich Teile auch der Nachrichtenberichterstattung der Tagesschau mit verantwortet. Und ihm schrieb daraufhin die Digitalchefin / Chefredakteurin der Tagesschau, Juliane Leopold, liebe Grüße an dieser Stelle. Und sie schrieb, sie ist gar nicht auf seine Kritik eingegangen, sondern sie schrieb, wer die Eisbahn nicht kennt, hat offensichtlich eine Wissenslücke über ostdeutsche Popkultur. Und sie bemängelte auch, dass er wiederum bemängelte dann, dass das gar nicht seine Kritik war, sondern er fragte, ob das relevant für bundesweite Nachrichtenberichterstattung sei. Das finde ich ganz witzig. Und dem wiederum, und das ist auch noch interessant, auch bei LinkedIn sprang dann Ulrich Deppendorf, auch früherer ARD-Chef, und zwar des ARD-Hauptstadtstudios und auch eine Zeit lang auch die Tagesthemen moderiert. Und er meinte auch, dass diese Frage, ob das relevant sei, absolut berechtigt sei. Und ich frage mich jetzt, haben die nicht alle ihre Nummer und können das per WhatsApp klären? Muss das denn öffentlich bei LinkedIn passieren?
1: Ist doch lustig. Aber du hast recht, man kann sich auch mal kurz anrufen. Das ist jetzt keine essentielle Frage. Das ist ja dann doch öffentliches Versuchen bloßzustellen. Auch so ein bisschen.
0: Ja, oder? Total. Und das ist mal wieder, also es kann natürlich sein, dass ich jetzt in die Vorurteilsschiene drifte. Aber es ist mal wieder, die alten weißen Männer sehen sich nicht mehr repräsentiert in ihren Tagesthemen und in ihrer Tagesschau.
1: Mhm. Das kommt hin. Also wenn da zwei Leute drauf losgehen gerade. Ja, am Ende, gut, das ist, kann man über bestimmte Themen streiten, die da so manchmal in den Medien rauskommen und auch, ne, aber ich finde, das ist auch so ein Kindergarten, wenn du dich da auf LinkedIn irgendwie so, das ist so boomermäßig, wenn da so ältere Herrschaften sich auf LinkedIn gegenseitig betiteln. Ey, denkst du so, ja, mit was schreibt ihr denn das? Habt ihr die Klapphülle gerade offen und versucht jetzt irgendwie noch einen bösen Kommentar? Ja, wirklich. Furchtbar.
0: Ja, genau. Genau, also ich finde das super funny auf der einen Seite und ich finde es auch echt cringe. Ich verstehe ja auch, dass man, wenn man 40 Jahre für die ARD gearbeitet hat, dass man irgendwie, dass man so drin ist, ja, man hört auch nicht auf, bei der ARD zu sein, auch wenn man nicht mehr bei der ARD ist. Auch ich bin bis heute mit meinem Herz bei Fritz vom RBB, aber es gibt diesen Moment, wo man den Abstand haben muss und einfach seine Klappe hält. Egal, weil es eine neue Generation gibt, weil es andere Leute gibt, die entscheiden.
1: Wenn man raus ist, ist man raus. Man kann da irgendwie, wie gesagt, das kannst du ja intern. Du kannst ja mal so sagen, ey Leute, was ist denn da los? Was habt ihr denn da für ein Thema? Also immer dieses öffentliche Hinstellen und dann sich darüber zu beurteilen, finde ich immer schwierig. Oder dann machen Video, wenn du schon so Social Media oder das in der Öffentlichkeit haben willst, dann mach ein Video, ordne das ein, nenn ein paar Fakten oder was dir nicht gefällt, dann machst du irgendwie auf einen Wege, wo es auch einen Mehrwert bietet. Aber immer dieses plumpe sich einfach nur dazu äußern, um irgendwie so ein bisschen auch stattzufinden, finde ich immer so ein bisschen, ja.
0: Man kann übrigens an Ulrich Deppendorf und Co., man kann übrigens auch bei LinkedIn Direktnachrichten schreiben.
1: guter Punkt.
0: Ihr müsst das nicht in einem öffentlichen Kommentar machen. Nur eine kleine Randnotiz. kommen wir zur nächsten Meldung, die ganz interessant ist. Frage an dich, Chris. Hörst du Radio?
1: Ehrlicherweise nicht mehr so viel. Nee, irgendwie nicht mehr. Wenig.
0: Hast du
1: manchmal mache ich das manchmal. Manchmal mache ich das sogar noch.
0: Du sitzt doch so viel im Auto. Du moderierst doch deutschlandweit Premieren und so eine Sachen. Du sitzt doch wahnsinnig viel im Auto.
1: Ja, aber ich mag Radiomusik nicht. Du kennst es ja selber. Du warst ja selber im Radio. Du weißt ja, was da im Loop immer ist und musiktechnisch stattfindet. Und ich war ja auch bei meinem Radio. Also ich war bei Fritz.
0: Fritz hat schon okay Musik.
1: Ja, das stimmt. Aber nee, ich weiß nicht. Doch, es gibt einen Sender, den habe ich in letzter Zeit öfter mal gehört, das wird dieser 80s-Sender, da laufen halt nur 80er, Das fand ich irgendwie ganz geil. Aber so diese normalen Radiosender, schwieriger. Ich mach's manchmal so an, wenn ich wirklich keine Ahnung habe, was ich hören möchte, dann lasse ich mal so ein bisschen durchdudeln, so irgendwie, dann so nett.
0: Okay, I feel it total. Also wir hatten in der letzten Woche witzigerweise hier in der Sendung die Reformen, die anstehen demnächst beim Deutschlandfunk. Und der Deutschlandfunk ist tatsächlich ein Radiosender, den ich sehr viel höre, einfach weil er kaum Musik spielt, sondern einfach ein Nachrichtensender ist. Und ich fand es ganz süß, weil Julia in der letzten Woche quasi offenbart hat, dass sie noch nie den Deutschlandfunk gehört hat. Und dann so meinte, na, für mich ist schon wichtig der Wetter und Verkehr. Ich so, ja gut, das gibt's beim Deutschlandfunk nicht. Mhm. Und auch sehr, sehr wenig Musik und so. Das fand ich ganz funny, aber es geht weiter. Und zwar, der neue Rundfunkstaatsvertrag, der ja gültig ist, der die öffentlich-rechtlichen Sender dazu zwingen wird, bis Ende des Jahres für den 01.01.2027 Radiosender

0: unter anderem zu reduzieren, zwingt, glaube ich, dazu am Ende, ich glaube, 12 Radiosender müssen geschlossen werden, dazu zählen aber auch Digitalangebote und davon gibt es wahnsinnig viele. Und die südlichen Sender, nämlich der SWR, der SR, der Saarländische Rundfunk, und der HR, der Hessische Rundfunk, haben sich dazu entschlossen, ihre Jugendradiosender zusammenzuschließen, sprich UFM wird im Prinzip eingestellt. Das Ding übernimmt die Frequenzen. Unser Ding im Saarland wird das Ding angeschlossen. Und es gibt in Zukunft einen einheitlichen Jugendradiosender für alle drei Bundesländer, für Hessen, Quatsch, für alle vier. Dazu zählt Baden-Württemberg, Rheinland-Pfalz, Hessen und das Saarland. Und die werden in Zukunft ein Jugendprogramm haben, nämlich das Ding. So, soweit mein Vortrag. Da wird natürlich auch nicht gespart mit guten Worten von, wir werden das ganz toll machen und überregional und wir achten trotzdem und hier, man kennt das alles. Ich könnte jetzt die ganzen Phrasen vorlesen. Ich persönlich finde es aber eigentlich schade.
1: Weil die Vielfalt der einzelnen Bundesländer durch Flöten geht oder was
0: meinst du? Ja, schon. Ja. Also jetzt bin ich jetzt nicht so versiert im Süden Deutschlands, aber ich sag mal so, das Saarland und Hessen liegen schon kulturell weit auseinander.
1: Das ist ein Punkt. Das ist wirklich ein sehr großer Punkt. Ich glaube auch, du hast ja von Bundesland zu Bundesland auch andere Themen, die du einfach,
0: ja.
1: Also wenn ich jetzt als ich in Sachsen-Anhalt gelebt habe und habe mir dann irgendwie, weiß ich nicht, wenn es dann Richtung Niedersachsen ging, also du hast ja die Sender, die Sachsen-Anhalt liefen, die liefen ja dann teilweise in Niedersachsen und so, wenn es dann irgendwie um was in Hannover ging, habe ich das jetzt auch nicht so bewusst in meiner Nähe wahrgenommen. Oder da war es dann auch eher
0: ja, Richtung. Also wir beide kommen ja aus Sachsen-Anhalt. Und da kann man ja sogar sagen, da war es ja sogar so, dass selbst der MDR, sein Jugendprogramm Sputnik, das ja nur in Sachsen-Anhalt und am Rande von Sachsen überhaupt terrestrische Frequenzen hatte, das war halt immer ein Sachsen-Anhalt-Radio, ne? Die haben nie was gemacht über Dresden und so. Das war einfach irrelevant. Und darum, ich finde das schon schwierig tatsächlich. Also, und vor allem finde ich es auch schwierig, weil ich denke, gerade bei jungen Menschen da wegzusparen, ist natürlich immer so die Zukunft der einzelnen Medien. Es ist schwierig. Immerhin, die Standorte bleiben erhalten. Also es gibt weiterhin Funkhäuser in Stuttgart, Frankfurt und Saarbrücken. In Mainz scheint es keins zu geben. Oder beziehungsweise Wiesbaden. Ach Quatsch, Wiesbaden ist ja Hessen. Aber Mainz ist Rheinland-Pfalz. Naja, aber auf jeden Fall, wenn ihr in den Süden fahrt, das Ding ist auf jeden Fall dort. Am Start. Was hörst du denn dann, wenn du im Auto unterwegs bist?
1: Aber warte mal, das ist ein bisschen, also UFM wegzumachen, ist wirklich schade eigentlich. Das war auch ein guter Sender eigentlich, oder? UFM fand ich immer nicht schlecht.
0: Ist halt, weil man muss halt sagen, der Hessische Rundfunk ist halt mit am schwächsten aufgestellt in ganz Deutschland, einfach weil er für nur ein Bundesland sendet und du kriegst ja immer als ARD-Anstalt hast du nur die in dem Bundesland zur Verfügung stehenden Beiträge, also Rundfunkbeiträge zur Verfügung, sprich Hessen hat nur das Geld, was aus Hessen kommt. NRW hat das Geld aus NRW. In NRW wohnen über 30 Millionen Menschen. In Hessen, glaube ich, 7,5. Der WDR ist bumsreich. Ja. Es ist so, und der HR halt nicht. Ja, und noch ärmer ist der RBB.
1: Es ist wirklich, es geht alles vor die Hunde, ey, wirklich. Es ist unglaublich. Ja.
0: Es ist wirklich, hast du auch den Eindruck, es geht alles vor die Hunde gerade?
1: Irgendwie so schon. Ich habe irgendwie das Gefühl, das bricht gerade alles zusammen. Und da schließt sich auch nochmal ein Kreis. Es wird zwar alles zusammengefügt, alles wird irgendwie größer gedacht. Alles heißt immer, wir sind jetzt alles eine Einheit. Das wird alles besser, alles geiler und so. Ich habe aber das Gefühl, wir gucken uns gerade nur noch Massenware an. Wir gucken uns nur noch Content an. Ich finde, Sender und Sendungen liefern gerade Content-Inhalt, den ich mir sonst auch auf TikTok, also weißt du hast ja immer eine App gehabt, da scrollst du durch wie TikTok, wo du dich berieseln lässt oder Instagram. Aber mittlerweile fühlen sich ja bestimmte Fernsehformate genauso an. Also das sind alles Second-Screen-Formate mittlerweile. Aber ich habe auch das Gefühl, und das ist jetzt vielleicht eine scheide These, dass viele Menschen einfach auch dadurch dümmer geworden sind oder einfacher zu bedienen sind. Die Leute nehmen Dinge einfacher hin. Die haben nicht mehr diesen Anspruch zu sagen, boah, ich will jetzt schon was gut Produziertes haben.
0: Ja, das macht KI natürlich noch den letzten Sargnagel drauf. Ne?
1: Richtig, ja, du musst ja auch nicht mal mehr Mühe geben, überhaupt irgendwas zu überlegen. Also der Gehirn anzustrengen, musst du ja mittlerweile gar nicht mehr.
0: Und der ganze KI-Slop, ich hatte da gerade erst vor 2 Tagen mit einem Freund ein Gespräch, da ging es um diese ganzen Mikrodramen, die gerade mega on vogue sind, die sich auch langsam aus dem asiatischen Raum zu uns bewegen. Also das sind so Apps, die quasi Streaming-Apps, die dir 9:16 Inhalte, so kurze Serien, immer so eine Minute, eine Folge.

0: Folge, dann guckst du dir 10 Folgen an und ab der 11. ist es dann kostenpflichtig. Und das ist in der Regel alles von oben bis unten KI generiert. Und es ist, muss man auch sagen, alles, also nein, es gibt auch gedrehtes Material, so ist es nicht, aber vieles davon ist auch einfach wirklich schlecht. Also
1: ich bin in so einem Rabbit Hole mal gelandet, tatsächlich. Ich habe mir da mal eine angeguckt. Ja, irgendwann lag ich mal, ich glaube, an Weihnachten war das, da habe ich das gesehen und bin dann so dran geblieben, weil das so plump und dumm ist und du merkst eigentlich, das ist einfach nur Scheiße, was du dir gerade anguckst. Aber irgendwie guckst du es dir an und aber da merkt man schon den Zerfall, dass man einfach
0: sich berieseln lässt. Ist das wie so bei McDonald's Essen, dass man während des Essens findet man es richtig geil und danach fühlt man sich einfach nur noch schlecht?
1: Ja, genau. Es ist so Brainrot-Material. Es ist wie mit Tung Tung Tung oder guck mal auf TikTok, was da diese ganzen Früchte KI generiert, da diese ganzen. Es ist gerade alles. Was sich die Leute gerade für Sachen reinziehen oder was man sich da teilweise anguckt, da denkst du, das ist doch nicht normal gerade. Also und das ist ja sowohl in Serien, in Fiction, in Reality-Formaten, es ist immer nur noch das so Abarbeiten von so bestimmten Tropes und Punkten, die man da irgendwie haben muss. Und das ist irgendwie langweilig gerade alles.
0: Ich habe halt irgendwie die Hoffnung, dass irgendwas, dass das den Menschen irgendwie zuwider wird irgendwann oder zu viel, dass die. Also ich habe auch schon mal gehört, dass gerade bei Social-Media-Plattformen so eine gewisse Ermüdung bei KI-Inhalten einsetzen würde. Mhm. Aber ich habe auch jetzt, mir ist auch aufgefallen, also ich bin ein großer Fan der Heute-Nachrichten. Also ich finde sowieso, dass das ZDF in Deutschland die besten Nachrichten macht. Und ich bin ein großer Fan der Heute-Nachrichten um 19 Uhr und auch des Heute-Journals. Und mir ist aufgefallen, vor den Heute-Nachrichten, also da muss man nicht weit gucken, man sieht, wer die Zielgruppe ist. Also es wird geworben für homöopathische Medikamente, für Slip-Einlagen, für ältere Personen. Mhm. So, es wird ganz viel sowas beworben. Also man sieht, die Zielgruppe ist offensichtlich 60 plus und es wird sehr nach Medikamenten etc. Ausschau gehalten. Ist auch alles fein, ist auch alles okay. Und da gibt es immer mehr richtig schlechte KI-Werbung. Gerade ein Hörgerätesteller zum Beispiel hat eine richtig schlechte KI-Werbung. Und da ist, ich weiß nicht, sowas muss geht ja durch eine Abnahme, aber da ist niemandem aufgefallen, dass die Weste des Opas, der das Hörgerät trägt, einfach dreimal anders aussieht in diesem Werbespot. Einfach mal dreimal eine andere Weste ist. Und da denke ich mir so, ja, das Problem kenne ich beim KI-Prompten. Aber ihr seid eine Werbeagentur, die das Scheißteil hergestellt hat. Ihr müsstet das eigentlich hinkriegen.
1: Aber da geht's schon los. Der Anspruch ist gar nicht da, dass sich Agenturen oder PR-Agenturen auch mit irgendwelchen Inhalten auseinandersetzen. Das merke ich zum Beispiel auch beim Influencer-Marketing. Da wird auch nicht geguckt, wer Sinn macht und was nicht, sondern Hauptsache Reichweite oder Hauptsache man erfüllt
0: das da irgendwie seinen Job. Ich bin ja nie eingeladen. Ich darf ja immer die ganzen Hollywood-Stars nicht umarmen. Darf immer nur Jonas Wuttke. Aber den würde ich auch einladen. Das ist fair enough.
1: Der ist ja nett. Nee, aber das ist ein Punkt. Die gucken nach irgendwie Reichweite, aber die gucken nicht nach Engagement, nach Views oder sowas.
0: Ja.
1: Die gucken, also die
0: ja, es geht ja auch oft, also es muss ja auch nach, also du kannst, so blöd es klingt, du kannst 1 Million Follower haben oder 10. Wenn aber diese 10 Follower genau die richtigen sind, die du erreichen willst, dann hast du eigentlich damit mehr geschafft als mit 1 Million, die das einfach nur wegswipen. Es geht ja um die Qualität der Leute, die das konsumieren. Das ist auch ein Appell an alle Menschen. Ihr schickt gerade unsere Künstlerinnen und Künstler an den Abgrund. Und wenn ihr so weitermacht, dann schubst ihr sie da runter.
1: Wirklich?
0: Und das ist echt, so geht es nicht weiter. Weil eine KI könnt ihr auf einem Live-Konzert leider nicht besuchen gehen und bejubeln. That doesn't work. Also denkt mal darüber nach. Okay, aber wir machen weiter. Ich überspringe mal ganz kurz, weil es so schön passt, weil wir gerade über Menschen reden. Der neue Cast von Wer stiehlt mir die Show wurde veröffentlicht. Und ich möchte deine Meinung dazu hören. Mit dabei, Überraschung, Joko Winterscheid. Lol. Ja. Ist klar. Außerdem, Caroline Kebekus wird dabei sein. Es ist leider geil. Und Basketballspieler Moritz Wagner, den kenne ich nicht. Kennst du Moritz Wagner, den Basketballspieler?
1: Nein, ich auch tatsächlich nicht.
0: Das finde ich ja tatsächlich an dem Cast bei Wer steht mir die Show. Da ist meistens eine Person dabei, die in diesem ganzen Medienkosmos noch keine wirklich große Rolle spielt und deshalb interessant ist. Also keine verlässliche Person, bei der man weiß, wenn die dabei ist, passiert das. So, wir wissen, wenn Knossi dabei ist oder Caroline Kebekus, wir wissen grob, was da auf uns zukommt. Mhm. Wir wissen auch grob, das wird richtig gut. Also zumindest bei Caroline Kebekus. Ich bin ja nicht so ein Knossi-Fan. Aber Moritz Wagner, I don't know.
1: Vielleicht ist er ja sympathisch. Aber vielleicht, er punktet, obwohl, ich wollte gerade sagen, es gibt ja Spiele, aber gibt ja keine Spiele, ist ja ein Quiz. Ja, du musst ja mit Wissen punkten.
0: Ja, aber wenn er eine Show stehlen sollte von Joko, bin ich gespannt, dann hoffentlich bauen sie einen großen Court auf und viele Körbe werden geworfen und so weiter und so fort. Unser gemeinsamer Freund Kevin Klose ist dort ja einer der Ausführenden.

0: Redakteure. In der Stelle liebe Grüße an Kevin, der nämlich gerade diese Staffel dreht. So, weiter geht's. Wir gehen nochmal ganz kurz zurück. Und zwar, ich weiß nicht, wie sehr du auf Zahlen stehst. Ich bin hier bei uns bei In kleiner Runde. Ich bin ein Zahlen-Junkie. Ich liebe es, mich mit Quoten und mit Prozentzahlen auseinanderzusetzen. Und einmal im Monat machen wir das. Wir gucken auf die Erfolgsquoten der etwas kleineren Sender. Und natürlich auch auf der großen, aber wir gucken, wir haben einen Blick für alle, für die großen Babys und die kleinen Babys. Und das ist ganz interessant, denn es ist etwas passiert, das im Haus ProSiebenSat.1 eigentlich für Unruhe sorgen müsste. Denn es war immer so in den letzten 20 Jahren gefühlt, ProSieben ist der große Sender, Sat.1 der etwas kleinere. Das hat sich jetzt umgedreht. Seit langem. Es ist seit langem so gewesen, dass Sat.1 eigentlich der Sender war, der sich selbst abschaffte. Und dann gab es dort vor 2 Jahren eine Führungspositionswechsel und seitdem geht's mit Sat.1 aufwärts. Und Sat.1 hat es geschafft, tatsächlich im letzten Monat ProSieben zu überholen in der TV-Reichweite. Die Zahlen sind trotzdem relativ dünne, haut mich nicht dafür. Es sind 6,5% in der Kernzielgruppe von 14 bis 49. Und damit lag man knapp vor ProSieben, aber auch knapp vor dem großen Sat.1-Konkurrenten Vox. An der Stelle herzlichen Glückwunsch nach Unterföhring. An dieser Stelle aber auch sorry nach Unterföhring. Also das ist find ich schon krass, weil ich persönlich muss zugeben, ich mit Sat.1 verbinde ich außer Big Brother und das Frühstücksfernsehen gar nichts mehr.
1: Ich auch nicht. Witzigerweise hätte ich Sat.1 größer eingeschätzt vor 20 Jahren, nicht jetzt. Also damals lief auf Sat.1 noch diese ganzen Sachen, so Comedy-Abende und sowas, wo viele Leute geguckt haben.
0: Also 20 Jahre ist vielleicht auch ein bisschen mutig gesagt, für mich, auf jeden Fall die letzten 10 Jahre. Also
1: ja, oder Kauf, so, ja genau. Ja.
0: Also der Ankauf von Sat.1 durch ProSieben hat eine Zäsur gesetzt, ab der es für Sat.1 eigentlich bergab ging, weil Sat.1 so ein bisschen auch seine Seele verloren hat. Sat.1 war immer, also mal von abgesehen, dass Sat.1 in Mainz gegründet und da eine Zeit lang auch saß, aber Sat.1 war immer ein Berliner Sender und hatte in Berlin wirklich seine besten Zeiten und seine großen Zeiten. Und der Kauf durch ProSieben zu ProSieben Sat.1 und der Umzug nach München hat dem Sender wirklich langfristig geschadet. Aber darum freuen wir uns natürlich für die Kollegen, weil ich glaube, es ist, wenn ich mich richtig irre, es ist Marc Rasmus, der da gerade Programmchef ist. Er macht wirklich einen guten Job, auch wenn er Promi-Taste 2 Staffeln am Stück produziert lässt. interessant gleichzeitig ist aber, dass ProSieben trotzdem verloren hat, obwohl, jetzt kommt ProSieben, so viel frische Ware in der Primetime ausgestrahlt hat, wie ganz lange nicht mehr. Die sind nämlich im Frische-Index, den die Kollegen von dwdl.de immer veröffentlichen, auf 70% frische Ware gestiegen in der Primetime. Das ist die Zeit zwischen 20 und 0 Uhr. Mhm. Und damit sind sie auch an vielen anderen vorbeigezogen, interessanterweise. Also frische Ware heißt nicht gleich automatisch Erfolg.
1: Bin immer noch ein bisschen sprachlos gerade.
0: Jetzt muss man aber auch sagen, bei Sat.1, die hatten halt im Mai mehrere Fußballnummern. Ne? Also die hatten Relegationsspiele der Bundesliga und so eine Geschichten. Und das ist natürlich, damit kann man erstmal punkten. Aber das ist nicht alles.
1: Aber die machen auch reality-technisch alles richtig, oder?
0: Also, man muss ja, also ich, jein, also, die letzten Sat.1 Reality-Formate waren auf jeden Fall erfolgreich bei Join. Ich glaube, im linearen Fernsehen gibt's einfach immer noch andere Reality-Regeln. Da lief Promis unter Palmen lief gar nicht so gut. Villa der Versuchung lief ganz gut tatsächlich. Villa der Versuchung war auch linearen Erfolg.
1: Ja, deswegen, Villa der Versuchung. Aber ich habe Promis oder Palmen, dachte ich auch, dass das ein bisschen. Aber gut, ja gut, muss ja nichts heißen, ne? Aber zumindest.
0: Also inzwischen ist das ja fast relevanter, was das dann im Streamingdienst macht, ne?
1: Also die Reality-Sachen guckst du ja wirklich lieber im Stream. Also ich mittlerweile guckst, also du hast ja natürlich auch das Privileg, man kann es eine Woche vorher gucken, auch teilweise oder 3 Tage vorher.
0: Wenn du Join Plus hast. Hast du offensichtlich.
1: Nee, das habe ich.
0: Auch wenn du bei. Obwohl du deine Streamingdienste aussortiert hast.
1: Naja, Streamingdienste, die mehr Fiction machen, aber alles, was mit Reality und so Unterhaltungsformate zu tun hat, das mag ich noch ganz gerne. Also so Join und RTL Plus bin ich noch am Start.
0: Ja, ja, ich auch. Ich hatte ein Join Plus Abo, ich habe das aber nicht verlängert.
1: Obwohl ich glaube, ich habe es auch gar nicht mehr. Aber RTL Plus habe ich auf jeden Fall.
0: RTL Plus habe ich auch, ja. Kommt man auch gar nicht mehr drum herum, finde ich. Nee. RTL 2 war sehr stark, auch im letzten Monat. Einen langjährigen Höchstwert mit 4,4%. Und damit haben sich Kollegen aus München, Grünwald auch erholt, weil die waren schon mal bei 3 Prozent. Also das ist wirklich gut. Und das haben die geschafft ohne Sportinhalte. Und obwohl Kampf der Reality Stars nicht wirklich so gut performt in diesem Jahr.

0: RTL 2. Also Hut ab, nicht verkehrt. Dann gibt es ja noch Kabel 1. Ja, die Geissens holen es raus. Neue Staffel, die Geissens und die Weißens.
1: die gibt es ja auch noch. Das, ja. Schlimm.
0: Apropos Reality, ich bin ja vom Sockel gefallen. Die Mutter Weißen, also nicht die Geissens, wir reden über die Weißens, also die zypriotische Auswandererfamilie. Mhm. Die Mutter Weißen hat einen Bruder. Weißt du, wie alt der ist?
1: Nee.
0: Der ist 19.
1: Aber die ist doch schon.
0: Ja.
1: Alt.
0: ihr Bruder ist so alt wie ihre eigenen Kinder. Das finde ich krass.
1: Na, das weil ist ja
0: der Bruder. Das ist eine schöne Geschichte. Auf die ist die Boulevardpresse noch gar nicht so eingestiegen. Denn der ist Teil der Reality Star Academy mit Desiree Nick. Da ist der einer der Kandidaten und er ist der Bruder von Mutter Weißen. Ich weiß ihren Vornamen leider nicht. Er ist 19. Und Damien Weiß, der Sohn, der älteste Sohn von ihr, der ist, glaube ich, sogar schon 20.
1: Oh, das ist aber eine ganz fiese Nummer.
0: Weil, wenn dein Onkel jünger ist als du selber.
1: Das ist skurril. Alter, das wäre sehr skurril. Ey, Onkel, kannst du mir mein Taschengeld geben? ich brauch selber was von dir.
0: Hey, Neffe, kannst du mir mal am Kiosk Alkohol kaufen?
1: Ja.
0: es ist so wild. Marktführer bleiben übrigens, by the way, ZDF und das Erste nach wie vor in Deutschland. ZDF mit 14,2% in der Kernzielgruppe. Das Erste, die ARD mit 12,1%. Übrigens finde ich auch ganz funny immer wieder, wir betonen das immer wieder hier in der Sendung, die meistgenutzten Streamingdienste in Deutschland sind die ZDF-Mediathek und die ARD-Mediathek. Unfassbar. Beziehungsweise wie das ZDF es seit neuestem nennt, das ZDF-Streaming-Angebot. Die sind tatsächlich die erfolgreichsten Streamingdienste in Deutschland.
1: Vor Netflix und Co.
0: Ja. Wird oft vergessen, weil sie nicht so richtig in diese Streaming-Wahrnehmung reinpassen von ein Abo-Modell, weil die halt abofrei sind, beziehungsweise wir sie alle quasi automatisch abonniert haben über unsere Rundfunkgebühren. Werden oft vergessen. Ich bin ein großer Fan des öffentlich-rechtlichen Fernsehens und des öffentlich-rechtlichen Systems. Darum, ich bin nur kein Fan von Lanz und Precht. Dieser Podcast macht alles kaputt. Aber ist ein anderes Thema. Also sind tatsächlich die erfolgreichsten Streamingdienste, werden oft gar nicht benannt in diesen Tabellen, weil irgendwie sie in dieser ganzen Konkurrenzwelt von Netflix, Disney, Amazon gegen RTL und Join irgendwie nicht so die Relevanz spielen, aber de facto sind sie das. Okay, wir bleiben noch ganz kurz bei den Zahlen. Hast du sonntags im Fernsehen Lieblingsformate, die du definitiv guckst?
1: Klar, Fernsehgarten.
0: Warst du schon mal im Fernsehgarten? Dir traue ich das zu. Ja.
1: Ja, die waren in Hamburg einmal. Da war ich da.
0: Geil.
1: Es war
0: Was war das für ein Fernsehgarten? Es war da wahrscheinlich der Hafen-Fernsehgarten. Also die haben ja immer ein Motto.
1: Fernsehgarten und Tour in Hamburg und so. Und das war einfach nur krank. Also es sind skurrile Momente, die man erlebt. Also ich habe es auch aus meinem Gedächtnis schon wieder gut gelöscht, zum Glück.
0: Ich liebe den Fernsehgarten. Ich finde, es gibt wenig Besseres im deutschen Fernsehen, weil es gibt kaum eine Fläche, die so unvorhersehbar ist im deutschen Fernsehen wie der Fernsehgarten. Und das liebe ich daran, dass du 2 Stunden lang da auf Sendung gehst und die Verantwortlichen beim ZDF wissen eigentlich gar nicht wirklich, was passiert.
1: Das stimmt, du kannst auch das Publikum da nicht einschätzen. Du weißt nie, wann da irgendein Bekloppter aufsteht und ins Bild rennt. Die sind ja alle
0: so. Oder wenn ein Gewitter irgendwie wieder alles zerstört und die dann eine richtig peinliche Show in diesem Gewitterstudio machen müssen und so. Es gab mal eine Ausgabe letztes Jahr, die dem Gewitter geschuldet auch in so einem Gewitterstudio stattfand. Und da war, ich weiß gar nicht, wie der auf die Idee kam, aber da war Uli Zerne, der Moderator von Aktenzeichen XY, war dort zu Gast. Und das war der Sportfernsehgarten. Und dann war aber auch, ich glaube tatsächlich, Jürgen Milski zu Gast. Und du sahst Uli Zerne im Verlauf der Sendung an, wie es ihm immer unangenehmer wurde. Da war auch noch Marc Eggers zu Gast.
1: Oh. Leute.
0: Und 2, 3 andere. Ähnlich in die Richtung orientierte Künstlerinnen und Künstler. Ich glaube, es war auch... wenn ich mich nicht irre, war auch Easy Glück da. Auf jeden Fall, es war auf jeden Fall ziemlich wild, in dieser wirklich in

0: Toll, liebe Grüße an Marc Ries an der Stelle. Aber warum ich das erzähle, es gibt natürlich dieses inoffizielle Duell am Sonntagvormittag zwischen ARD und ZDF noch, denn die ARD, / der SWR, der ausführende Sender von Immer wieder Sonntags, dem Stefan Ross Magazin oder wie ich es nenne, der Fernsehgarten Resterampe, die ja keinen Job bekommen haben in Mainz. Stefan Ross ist zum allerletzten Mal in diesem Jahr Moderator. Diese Sendung wird eingestellt. Stefan Ross macht quasi seine Abschiedsstaffel, will ich damit sagen. Und deshalb gucken wir natürlich besonders auf dieses Duell. Er ist ja sehr, sehr traurig. Er hat darüber auch schon mit der Bild-Zeitung berichtet, hat erzählt, wie das war, als ihm das mitgeteilt worden ist. Er kam in das Büro der Unterhaltungschefin des SWR. Es saßen zwei Leute da und er sagte, das sieht aus nach Kündigung.
1: Das ist gleichzeitig mit Bewerbungsgespräch für Tatort, wenn er da irgendwie so eine Antwort. Wo steckt man jetzt Stefan Ross hin? Wo kann man
0: hoffentlich in den Keller, weit weg.
1: Ein Tausendsasser wie ihn, wo kann man ihn jetzt noch hinstecken?
0: Außer hast du das jemals gesehen? Hast du mal immer wieder sonntags gesehen?
1: Gar keinen Fall.
0: Das ist so schlimm. Es ist so schlimm. Also immer wieder sonntags ist wirklich schlimm. Also das wird ja produziert in so eine Außenanlage vom, man denkt im Europapark, das stimmt aber nicht. Der Europapark ist nebenan. Es wird in dem Wasserrutschenparadies des Europaparks produziert. Und es ist wirklich die Resterampe. Also die gerade beim Fernsehgarten kein Engagement bekommen haben, die gehen halt dahin. Und dann taucht immer mal noch dieser verrückte Andy Borg auf. Und der Stefan Ross ist sowas von, der ist sowas von Old White Man. In seiner Art und Weise, wie der moderiert, wie der Menschen berührt, dass es dir, also es tut weh. Und dann grüßt er andauernd während der Sendung seine Liebste zu Hause, die gerade da, also es ist ganz, ganz, es ist so cringe, es ist einfach schrecklich. Also es ist wirklich schrecklich, aber es ist trotzdem erfolgreich. 1,17 Millionen Zuschauende am Sonntagvormittag, das sind in Marktanteil 17,1%, aber Kiwi hat's gerettet. Mit einem Saisonrekord, was jetzt noch nicht so schwer ist, weil die Saison ist erst 4 Folgen alt. Und zwar 1,76 Millionen Zuschauer, 21% Marktanteil für den Fernsehgarten am Sonntagvormittag. Dem Bingo-Fernsehgarten übrigens.
1: Den hab ich gesehen. Da hat auch ein YouTuber jetzt, den TikToker, ist da irgendwie im Hintergrund im
0: Sturmwaffel. Ach so.
1: Nee, da habe ich einen TikToker gesehen, oder einen Instagrammer, der aus Spaß gesagt hat, ich gucke jetzt mal, wie weit ich da gehen kann. Er war als Gast im Publikum und ist im Pool gefallen, im Hintergrund.
0: So, und genau das liebe ich am Fernsehgarten. Dass diese Unberechenbarkeit, die da drum, das ist inzwischen so ein wilder Kult und Kiwi heizt den ja auch an. Indem sie ja wirklich alles mitmacht und auch mit den Leuten Selfies während der Show und alles. Aber tatsächlich Sturmwaffel, der YouTuber Sturmwaffel hat jetzt eine Rubrik im Fernsehgarten und zwar Internet-Food-Trends.
1: Also, das finde ich immer cringe, wenn so diese Sendungen, die wirklich eine komplett andere Zielgruppe haben und immer sagen, so jetzt müssen wir noch mal ein paar YouTuber noch mit reinbringen, ein paar TikToker.
0: Ja.
1: Also, geil. Ja.
0: Und ich liebe ja Kiwis Art. Und zwar hat er folgenden folgenden Food-Trend vorgestellt. Und zwar den Easy-to-Make-Cheesecake. Easy-to-Make-Cheesecake von TikTok ist folgendes. Du nimmst einen Skier-Quark. Wobei Skier ist, glaube ich, weder Quark noch Joghurt. Skier ist Skier. Mich hat übrigens total irritiert, dass Sturmwaffel das Wort Skier komisch ausspricht. Er hat immer von Skier gesprochen. Das hat mich wahnsinnig irritiert von der Skier. Also, man nimmt Skier, öffnet diesen und stellt ihn in den Kühlschrank und steckt dort alte Spekulatius-Kekse rein. Mhm. Und über Nacht im Kühlschrank saugt der Spekulatius den, wie er sagt, Skier auf und dann schmeckt das angeblich am nächsten Tag, wenn man den Keks rauszieht aus dem Skier, schmeckt das angeblich wie Cheesecake.
1: Das ist einfach...
0: So, Kiwi hat das gegessen und Kiwis Reaktion war, das schmeckt wie richtig oller Keks.
1: Es ist alles so schamlos. Dieses Format ist wirklich aus der Hölle direkt. Aber es hat auch seinen Platz und seine Daseinsberechtigung. Das ist halt das Schlimme. Wenn du einen Fiebertraum sehen willst, musst du da einfach nur einschalten. Das ist halt wirklich das Tolle daran.
0: Ich lieb's ganz. Ich freue mich schon auf nächste Woche. Ich freue mich wirklich auf den Fernsehgarten. Es gibt, also in meiner Welt gibt's nichts Besseres als den Fernsehgarten.
1: Du musst aber hingehen.
0: Ich würde auch wirklich gerne mal, aber irgendwie weiß ich halt auch, dass man, glaube ich, am Fernsehbildschirm einfach mehr Spaß hat, wenn man alles sieht. Und als Zuschauer sitzt du ja dann, bist du ja

0: einfach verhaftet, in Anführungsstrichen, an irgendeiner der Locations dort. Und ja, ist halt irgendwie, dann sitzt du da halt unter dieser komischen Glashaube da in der Arena und siehst halt nur die Hälfte. Ich weiß nicht, ob das so cool ist.
1: Ich würde dich gerne da als Gast sehen. So als Talkgast. Das wäre schön.
0: Ja,
1: oder als Malle-Sänger, als Ballermann-Sänger.
0: Ja, auf den freue ich mich auch. Also der erfolgreichste Fernsehgarten ist übrigens immer der Mallorca-Fernsehgarten, jedes Jahr. Aber ich finde es ganz interessant, wie die Redaktion versucht, den Mallorca-Fernsehgarten so ganz subversiv auf weitere Folgen auszuweiten. Denn es gibt ja inzwischen den Oktoberfest-Fernsehgarten, wo eigentlich genau die gleichen Leute auftreten, halt nur im Dirndl, beziehungsweise in der Lederhose. Und es gibt ja auch immer noch den Après-Ski-Fernsehgarten, der schon stattfindet im Oktober, wo auch die gleichen Leute kommen. Also man versucht, diesen Erfolg des Mallorca-Fernsehgartens sukzessive auszuweiten. Aber ja, Fernsehgarten for the win. Und so sieht's auch im internen Race Kiwi gegen Stefan Ross aus. So, jetzt haben wir noch zwei Meldungen. Zum einen, ProSieben überträgt den Lego WM Cup.
1: Ist Lego WM Cup so ein Ding? Ich habe keine Ahnung. Ich hab kann damit gar nichts anfangen.
0: Ich auch nicht. Also folgende Meldung. ProSieben überträgt am 14. Juni ab 16 Uhr die dreistündige Lego Arena Show live aus dem Münchner BMW Park als Einstimmung auf das erste WM-Gruppenspiel der DFB-11. Das waren jetzt viele Abkürzungen. Das Konzept. Drei namhafte Fußball-Creator-Duos, und zwar die Brotatoes, die Teasies und die Wischka Barca und die Gamer Brothers, sind schon mal vier. Ich weiß nicht, wie man da auf drei kommt, aber es sind vier. Und ein Zuschauerteam sind fünf. Treten in verschiedenen Fußball-Challenges und einem Quiz um den Creator Cup-Pokal an. Moderiert wird von... Wer moderiert sowas?
1: Hier Christian Düren.
0: Der moderiert doch nicht alles bei ProSieben.
1: Daniel Aminati.
0: Der moderiert fast gar nicht.
1: Steven Gätchen. Ach so, Gott. Ja, Steven. Ja, klar, Steven Gätchen moderiert das.
0: Oh ja, gut. Genau. Ja. Weiß man, was man kriegt. Also bei Steven, ich liebe Steven Gätchen, aber bei Steven Gätchen ist wie eine Coke, wie eine Cola. Egal, wo du bist auf dem Planeten, du weißt, was du bekommst. Steven Gätchen, während nämlich Joko Winterscheid die Spiele anpfeift. Mitspielen werden unter anderem Lukas Podolski, Elias Nährlich als Quizmaster. Und wie gesagt, dann noch ein paar Creator und ein paar Menschen aus dem Zuschauer. Die Besonderheit der ganzen Nummer, da Lego der Auftraggeber ist, läuft während der Show quasi ein Rekord, und zwar baut man einen Fußball aus 250.000 Lego-Steinen. Mhm. Das klingt toll.
1: Das klingt nach einer sehr spannenden Show. Also das möchte ich auf jeden Fall angucken, wie das ist halt wirklich so, es ist halt so weit weg von was ich sehen möchte. Also wenn ich wirklich Lego sehen will, dann kannst du dich auch TikTok Lego Creator angucken. Das ist irgendwie, weiß ich nicht. Muss ich jetzt nicht als ampelnde Show haben.
0: Ja. Also, ich habe jetzt ja gerade, ich habe es vorgelesen, habe schon wieder vergessen, wie lang das geht. Irgendwo stand es da. Also 16 Uhr geht's los. Ich glaube, es sind 3 Stunden oder so. Viel Spaß, sage ich mal. Wird bestimmt ganz, ganz toi. Das wird ganz toll.
1: Gute Unterhaltung kann man da noch wünschen. Das ist wirklich ein tolles Format bestimmt.
0: We love to entertain you.
1: Das ist wie hier damals Domino Day. Nur mit Lego halt. Manchmal will man ja auch was laufen haben im Hintergrund einfach. Und dann lässt du das halt laufen. Dafür ist es dann wieder gut. Ja.
0: So wie manche diesen Podcast vielleicht im Hintergrund haben laufen lassen.
1: Wahrscheinlich.
0: Danke dafür. Ja. Ich hoffe es. Chris, es war sehr schön mit dir. Es hat sehr viel Spaß gemacht, auch wenn ich viel zu viel geredet habe. Aber es tut mir leid.
1: Ich fand's schön. Es war mir ein inneres Blumenpflücken, dich zu sehen und mit dir zu reden. Und das Gewitter im Hintergrund bei dir macht's noch romantischer.
0: Ja, es ist ein Dachbodenstudio. Hier knallt der Regen direkt auf, auch wenn man es nicht sieht, direkt vor mir ist eine Dachluke und im Prinzip kriege ich den Regen ins Gesicht. Ich krieg's ins Gesicht. Ja, danke schön, dass du da warst. Dich kann man immer hören im Podcast First Look. Wo kann man dich noch wahrnehmen?
1: Wann kommt denn der eigentlich immer?
0: Der First Look? Der kommt immer bei Talk Now.
1: Ja, ich weiß,
0: Donnerstags aber und Freitags.
1: Abends?
0: Achso, um 21.30 Uhr. Um 21.30 Uhr.
1: Gut, mal auch gut zu wissen.
0: Aber euch gibt es ja auch im Internet bei Spotify zu hören.
1: Ja, deswegen. Und man kann uns ja eh immer online hören, aber ich weiß gar nicht, wann die Ausstrahlungszeiten waren. Das ist immer gut zu wissen. Aber dafür ist ja dann mein Kollege da, der Popcorn-Philosoph Daniel, der macht das ja auch. Richtig. Ja, ansonsten Instagram halt, ne? Die Show mit Chris.
0: Und auf jedem roten Teppich dieser Nation.
1: I try my best, solange ich da noch da sein darf. Weiß ja aber nicht. Ist ja manchmal in der Medienbranche schon auf, aber man erstmal gucken kann, ne? Wo war es mal hier? Klopft mal dreimal auf den Tisch, aber man weiß ja nie.
0: In dem Sinne, vergesst nicht, diesen Podcast

0: zu abonnieren und eine positive Bewertung dazulassen. Unter 5 Sterne machen wir es nicht. Und ansonsten hören wir es in der kommenden Woche wieder. Dann ist Julia Krüger wieder da. Liebe Julia Krüger, Hardcore Ultras, dann ist Julia Krüger auf jeden Fall wieder da.
1: Die liebe Julia.
0: Bis dahin. Tschüss.
2: Tschüss.

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1: Mann, das ist so, wie soll ich denn jetzt saugen? Bin ich komplett zahnsinnig? Kann ich nur so dumm sein? Fuck.
2: Ja, seit 1000 Jahren.
3: Und ich habe so mitgekriegt, die Magdeburgerinnen und Magdeburger sind sehr interessiert an diesem Haus, weil du sagtest selber, über 5000 haben die Möglichkeit gehabt, das Haus zu besichtigen. Und es gibt nicht nur die Möglichkeit zu besichtigen, sondern es gibt auch viele Veranstaltungen. Ich staune immer.

0: brauchen 2,5-mal mehr Ressourcen, als die Erde hergeben kann, bei der Menschenanzahl, die wir haben. Das hat der Club of Rome schon vor 30 Jahren gesagt. Aber da hat keiner drauf gehört.
1: Also im Visionsstammtisch habe ich also mit der Kamera 1, das ist die Hauptkamera, gefilmt. Also mit 93 Jahren bin ich der Älteste hier.
2: Ich engagiere mich hier, weil mir das gefällt, weil man eine relativ große Freiheit hat in der Themenauswahl.
0: Also wir sind eine tolle Truppe, wie man so schön sagt. Wir ergänzen uns wunderbar. Jeder bringt Ideen mit und jeder lebt auch von den Ideen des anderen.
2: Mir gefällt eigentlich das Klima hier eigentlich ganz gut.
0: Wir kommen aus den verschiedensten Berufen. Und wir haben nur einen dabei, der hat mal für das Fernsehen der DDR gearbeitet. Und es ist erstaunlich, wie die einzelnen Berufe sozusagen hier aufeinandertreffen und sich in einer gemeinsamen Arbeit finden. Also ich bin durchaus der Meinung, das ist der Antrieb für mich, dass ich hier arbeite, mitarbeite. Wir sind ein Kollektiv, glaube ich, das nicht ein zweites Mal hier in der Gegend zu finden ist.

0: Herzlich willkommen zum diesjährigen Kurz und Gut im Kurzfilmwettbewerb.
1: Herzlich willkommen zu Kurz und Gut.
0: Schön, dass ihr alle da seid. Wir freuen uns, dass ihr alle hier im OK euch eingefunden habt.
2: Ich bin Mila und ich mache die Moderation dieses Jahr bei Kurz und Gut. Wir sind gerade dabei, unsere Moderationstexte zu schreiben und ein bisschen Zeitdruck haben wir, aber ich denke, wir schaffen das. Ich hoffe, die Stimmung wird so gemütlich sein und dass man einfach einen schönen Abend zusammen hat.
0: Wir haben heute den Tag über alles vorbereitet. Es hat sich herausgestellt, dass du noch viel zu lange machen müssen. Aber es hat sich sehr gelohnt. Und die Sendung selber und die Veranstaltung selbst war dann extrem entspannt. Es hat alles funktioniert.

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0: Lädt dein Lieblings-YouTube-Channel nicht, weil deine Oma den ARD-Krimi in 8K streamt?
1: Aber leider noch nicht feststellen. So, und deshalb ist a Quadrat plus b Quadrat immer c Quadrat. A, b, c. Damit berechnet man die Schenkel des Dreiecks. Und
0: deine Lehrer können dir alles beibringen, nur nicht den Umgang mit Technik.
1: Geht jetzt nicht, oder was? Heißteil! Jedes
2: Mal! Genau so, das war's. Ja, ja, genau, genau. Ja.
0: Du hast die ganze Nacht auf Streife geschaut.
3: Ja, was soll denn das hier?
0: Und jetzt ist deine linke Gehirnhälfte abgestürzt. Du hast das Gefühl, dass die Gesellschaft in der Evolution den Rückwärtsgang eingelegt hat? Dein Lüfter ist lauter als ein startender Airbus A380.
4: Neun von zehn Ärztinnen empfehlen die Jugendredaktion. Bei einer Anwendung pro Woche, donnerstags von 16 bis 18 Uhr, entfaltet sie ihren perfekten Wirkungsgrad.
0: Wir meinten natürlich montags. Zu Risiken und anderen dummen Fragen fressen Sie die Packungsbeilage und schlagen Sie... und schaut auf okmq.de.